0: Oberhof wegen Wartungsarbeiten im Tunnel Alte Burg bis 6 Uhr gesperrt. Dann Berlin, die A100 Wedding-Wilmsdorf ist zwischen Spandauer Damm und Kaiserdamm Süd in beiden Richtungen bis 5 Uhr gesperrt. Die A100 Stadtring Richtung Treptow ist zwischen Britzer Tunnel und Sonnenallee wegen Reinigungsarbeiten gesperrt. Die A100 Stadtring Richtung Wedding ist zwischen Treptower Park und Gradestraße wegen Wartungsarbeiten im Tunnel bis 5 Uhr gesperrt. Und ganz zum Schluss Berlin, die A115 AWUS Richtung Funkturm ist zwischen Kreuz Zehlendorf und Spanische Allee wegen Wartungsarbeiten bis 5 Uhr gesperrt. Das war's vom Verkehr. Ihnen eine gute Fahrt.
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0: Und die kommt wie immer vom Norddeutschen Rundfunk in Hamburg mit Detlef Karg im Studio. Und Informationen und Hintergründen hier noch bis 6 Uhr. Fast täglich erreichen uns Nachrichten über Milliardensummen, die an einer Stelle ausgegeben werden, an anderer Stelle eingespart werden müssen. Für die meisten Menschen sind die Beträge eigentlich gar nicht nachvollziehbar in ihrer Höhe. Aber sie bestimmen die politische Diskussion Land auf Land ab. Nun hat Finanzminister Klingbeil die jährliche Steuerschätzung vorgestellt. Die Defizite auf Bundesebene, aber auch für den Gesamtstaat, also auch bei Ländern und Kommunen, voraussieht. Lange hieß es ja, Deutschland habe kein Einnahmeproblem, nun aber offenbar doch. Und auch wenn es die Sondervermögen für Verteidigung und Infrastruktur gibt, muss der Kernhaushalt doch weiter möglichst ordentlich bewirtschaftet werden. Finanzminister Klingbeil verweist dabei auf die Folgen des Irankriegs. Zur Wahrheit gehört aber auch, dass seit langem in Deutschland Unternehmen Mitarbeiter entlassen oder abwandern. Mit einem Grund: Energie ist hierzulande politisch gewollt viel zu teuer. Über die Steuerschätzung nun mehr von Georg Schwarte.
2: Finanzminister Klingbeil muss für dieses und die kommenden Jahre bis 2030 mit weit weniger Steuereinnahmen auskommen, als noch im Herbst des Vorjahres von den Steuerschätzern angenommen. Allein der Bund wird 2027 mit rund 10 Milliarden Euro weniger Steuereinnahmen rechnen können. Der wichtigste Grund laut Klingbeil:
3: Seit knapp 2 Monaten sehen wir allerdings, dass der Irankrieg, der durch Donald Trump ausgelöst wurde, dass dieser verantwortungslose Krieg und die daraus resultierende Energiepreisschocksituation, dass das unsere wirtschaftliche positive Dynamik vorerst ausbremst.
2: Das alles führt zu geringeren Steuereinnahmen bei Bund, Ländern und Kommunen. Relativ gesehen ist die Abwärtsentwicklung der Einnahmen bei den Ländern noch am geringsten. Für dieses Jahr kann Klingbeil insgesamt mit Steuereinnahmen von rund 999 Milliarden Euro rechnen. Für kommendes Jahr dürften die Einnahmen nach der Prognose der Schätzer trotz geringerer Zunahme erstmals die Billionengrenze überschreiten. Für den Finanzminister bedeuten die weniger stark wachsenden Steuereinnahmen dagegen weitere Einsparungen für die kommenden Bundeshaushalte.
3: Für die Aufstellung für den Bundeshaushalt 2027 bringt die aktuelle Steuerschätzung keine Entlastung. Daher erhöht sich der Konsolidierungsdruck durch die heutige Steuerschätzung für die Aufstellung des Bundeshaushaltes 2027 etwa um 1 Milliarde Euro.
2: Während 2027 das Haushaltsloch derzeit bereits rund 20 Milliarden Euro groß ist, wächst es die kommenden Jahre weiter. 2030 fehlen dem Finanzminister dann rund 60 Milliarden Euro. Die heutigen Zahlen belegen laut Klingbeil, dass die Regierung noch härter daran arbeiten müsse, krisenfester und unabhängiger zu werden. Der Erzählung, dass der Staat angesichts von Spritsteuern vom Irankrieg profitiere, trat der Minister heute vehement entgegen.
3: Manche haben spekuliert darüber, ob der Staat etwa durch höhere Steuereinnahmen an der Krise verdienen würde. Das Gegenteil ist der Fall. Der Staat ist kein Krisengewinner. Der Irankrieg kostet Deutschland Geld.
2: Als Weg zur Konsolidierung bleibt Klingbeil beim Dreiklang aus Investitionen, Reformen und Einsparungen, um Deutschland stärker zu machen. Der Finanzminister warnte zugleich, dass die derzeitige Lage weiter von großen Unsicherheiten geprägt sei und permanentes Krisenmanagement und möglicherweise weitere Ausgaben erfordere. Von einer Haushaltsnotlage und einer entsprechenden Lockerung der Schuldenbremse wollte Klingbeil derzeit nicht sprechen.
0: Georg Schwarte informierte. Wir haben es also gehört, Bund und Länder müssen mit weniger Steuereinnahmen auskommen als zunächst erwartet. Das trifft dann auch die Städte und Gemeinden, die ohnehin schon oft in ziemlich leere Kassen blicken. Wir blicken da jetzt einmal nach Nordrhein-Westfalen, in die kreisfreie Stadt Herne im Ruhrgebiet. Sie gilt als eine der derzeit ärmsten Städte in Deutschland und das merken natürlich auch die Menschen. Johannes Hoppe hat sie auf der Straße gefragt, woran sie merken, dass ihre Stadt derzeit eher pleite ist.
4: Wenn ich durch die Stadt laufe, dann ist es auf jeden Fall so, dass man sieht, es machen mehr Geschäfte zu oder zumindest mehr große Ketten.
5: Viel Müll liegt rum. Solche Sachen wie Abfallentsorgung und so sind halt wenige Stellen da. Es gibt halt wenig Angebote auch so für Jugendliche oder auch Kultur nimmt viel ab. Gut, jetzt um die Ecke ist ja jetzt noch das Kulturzentrum und das Museum. Aber sonst würde mir jetzt auch nicht sehr viel einfallen.
6: Weil so viele Geschäfte geschlossen sind. Könnte auch einiges noch mehr an sozialen Angeboten geben. Zum Beispiel mehr Beratungsstelle für Kinder und Jugendliche, das wäre super. Aber ich glaube, dafür sind keine Gelder da und die Kommunen sparen ja jetzt auch genau an den Stellen.
0: Stimmen von den Straßen in Herten. Wir bleiben also beim Thema verschuldete Kommunen und blicken nach Duisburg. Mein Kollege Andreas Bursche vom Westdeutschen Rundfunk hat über die Lage der dortigen Stadtfinanzen mit dem Kämmerer Martin Morak gesprochen. Derzeit fehlen Duisburg 150 Millionen Euro im Haushalt. Und die erste Frage an den Kämmerer war, warum Duisburg derzeit so blank dasteht.
7: Ja, das liegt daran, dass wir seit vielen Jahren Aufgaben vom Bund und Land zugewiesen bekommen, ohne die dazugehörigen Mittel. Wir haben uns in den letzten Jahren deutlich freigeschwommen. Das heißt, wir haben auch wirklich Kassenkredite abgebaut und sind auch aus der Überschuldung rausgekommen. Aber die aktuelle Situation sieht so aus, dass es sich wieder deutlich verschärft und wir in der Tat jetzt im letzten Jahr erstmalig wieder ein negatives Jahresergebnis hatten und die Perspektive sieht wirklich übel aus. Also insofern, es geht wie in vielen anderen Städten jetzt gerade wieder richtig nach unten.
8: Ja, vielleicht können Sie es noch mal ein bisschen konkreter machen. Also der Alltag der Menschen, der Kinder, der Alten in Duisburg. Was bedeutet dieser Berg an Schulden für die?
7: Ja, das bedeutet natürlich, dass wir nicht alles das machen können, was wir gerne machen würden. Wir haben verhältnismäßig hohe Steuern, sowohl Grundsteuern als auch Gewerbesteuern. Unsere Kita-Gebühren sind auch so, dass wir die dort noch deutlich senken würden. Und im Übrigen mussten wir in den letzten Jahrzehnten auch an der Infrastruktur sparen. Das heißt, wir haben viele Straßen, Radwege, Gehwege, Schulen, Kitas, die wirklich mehr Geld und Investitionen vertragen könnten. Da haben wir in den letzten Jahren umgesteuert. Aber die neuerliche Situation zeigt, dass wir dort eben massiv nachsteuern müssten. Und das können wir eben nicht mehr. Bundesweit hatten die Kommunen im letzten Jahr 32 Milliarden Euro Defizite. Das ist historisch, das ist ein echter Flächenbrand. Das trifft nicht nur Duisburg und Herne und andere Städte im Ruhrgebiet, sondern wenn mittlerweile Städte wie Düsseldorf, Münster und Köln klagen und Stellen abbauen müssen, dann ist klar, dass das eben kein Ruhrgebietsproblem mehr ist, sondern ein generelles Problem, wo sich eben Bund und Länder darum kümmern müssen.
8: Ja, Sie haben gerade direkt am Anfang wieder so ein bisschen dieses Wer bestellt soll doch bitte auch Zahlenthema reingerollt.
7: Ganz genau.
8: Also in Berlin wird was beschlossen, alle klatschen, das habt ihr prima gemacht und bezahlen müssen, aber am Ende Sie es als Kommune. Was sind denn da Vorschläge oder Möglichkeiten, dass das besser wird? Also dass derjenige, der bestellt, dann auch bezahlt?
7: In Nordrhein-Westfalen ist ja der Landesverfassung die sogenannte Konnexität geregelt. Das heißt, da ist eigentlich in der Verfassung schon drin, dass wenn das Land ein Gesetz macht, was die Kommunen ausführen müssen, dass dann auch die entsprechenden Mittel zur Verfügung gestellt werden. Das gibt es auf Bundesebene nicht und das ist eine klare Forderung von allen Kommunen, dass endlich die Aufgaben entsprechend auch bezahlt werden müssen. Und uns ist es im Endeffekt egal, wer das bezahlt. Wichtig ist, und deswegen, das ist das Schöne in Anführungsstrichen an den 32 Milliarden Euro letzten Jahres, das ist das Defizit, was da ist. Und der Vorschlag, den wir unterbreitet haben, ist, 15 Milliarden muss jetzt kurzfristig die Bundesregierung zur Verfügung stellen, um dieses Riesenloch zu stopfen. Und die andere Hälfte, da sind die Länder gefordert. Und in Nordrhein-Westfalen ist die Forderung da, dass der Verbundsatz um 2 Prozentpunkte angehoben wird. Dann wäre den Kommunen geholfen. Dann könnten wir endlich wieder uns um die Dinge kümmern, die eben unsere Aufgaben sind. Und im Übrigen würde dann auch, glaube ich, ein Stück weit die Politikverdrossenheit vor Ort auch an seine Grenzen kommen.
8: Sie haben ja dieses Bündnis, das ich eben erwähnt habe, für die Würde unserer Städte. Was ist die Idee? Also wie kommen die Städte wieder zu ihrer Würde?
7: Ja, also es ist seinerzeit gegründet worden, als das erste Mal die finanzielle Situation in Nordrhein-Westfalen wirklich angespannt war. Da waren 34 Kommunen betroffen und die damalige Landesregierung hat dann den Stärkungspakt Stadtfinanzen ins Leben gerufen, was den 34 Kommunen auch geholfen hat. Jetzt sind nur noch 16 von 430 Kommunen nicht mehr überschuldet beziehungsweise haben noch ein positives Jahresergebnis. Das heißt, das macht nochmal deutlich, wie katastrophal und wirklich historisch die Situation gerade ist. Unser Vorschlag ist ganz klar, dass wir erstmal versuchen, die Politikerinnen und Politiker zu überzeugen. Ich habe das Gefühl, überzeugt sind sie. Die wissen, dass wir ein kommunales Problem haben. Aber jetzt geht es eben darum, noch einen entsprechenden Druck aufzubauen. Wir haben schon die eine oder andere Aktion gemacht. Wir sind mit einem Esel im Düsseldorfer Karnevalsumzug unterwegs gewesen. Wir machen auch immer wieder Veranstaltungen in Düsseldorf und Berlin. Nur wenn wir jetzt wirklich nachhaltig nicht gehört werden, überlegen wir auch größere Aktionen. Ich habe schon mal angekündigt, dass wir zum Beispiel uns auch durchaus vorstellen können, das letzte Mal als Trecker in Berlin waren, das hat durchaus geholfen. Wir haben ganz viele Feuerwehrfahrzeuge, Müllfahrzeuge, Straßenreinigungsfahrzeuge. Also insofern kann ich mir durchaus vorstellen, wenn es jetzt hier keine Soforthilfe von Bund und Land gibt, dass wir auch mal über sowas nachdenken.
0: Sagt Martin Murak, er ist Kämmerer der Stadt Duisburg.
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0: Seit Wochen schon protestieren Behinderten- und Sozialverbände gegen einen Gesetzentwurf der Bundesregierung. Die will das Behindertengleichstellungsgesetz anpassen und damit auch für mehr Barrierefreiheit im Alltag sorgen. Aber die Pläne gehen vielen Menschen mit Behinderung nicht weit genug. Gestern haben die Abgeordneten im Bundestag in einer ersten Lesung über das Gesetz beraten und auch dort gab es viel Kritik. Andreas Fischer fasst die Debatte zusammen.
9: Es ist schon relativ viel los um 9 Uhr im Plenarsaal. Die Fraktionsvorsitzenden aller Parteien sind da, die Besuchertribünen oben sind voll. Auf den wenigen barrierefreien Plätzen dort verfolgen auch einige Menschen mit körperlicher Behinderung die Debatte. In den Reihen ist es aber noch ziemlich ruhig, als Arbeits- und Sozialministerin Bärbel Baas von der SPD ihren Gesetzentwurf vorstellt.
10: Menschen mit Behinderung bekommen jetzt einen Anspruch auf sogenannte angemessene Vorkehrungen. Das bedeutet beispielsweise, dass der genannte Friseurladen eine mobile Rampe zur Verfügung stellen muss oder eine andere praktikable Lösung anbietet.
9: Klingt erstmal nach einem Fortschritt. Immerhin sollen Regeln zur Barrierefreiheit in Zukunft nicht nur für Behörden, sondern auch für die Privatwirtschaft gelten. Doch eine Klausel im Gesetzestext hat schon im Vorfeld für massive Kritik gesorgt. Sie sagt, dass für Unternehmer alle baulichen Veränderungen und Änderungen an Gütern und Dienstleistungen als unverhältnismäßige Belastung gelten. Ein Widerspruch in sich, findet Jan Faeser von der AfD.
11: Sie haben einen 56-seitigen Gesetzentwurf vorgelegt, dessen Zielsetzung in nur einem Halbsatz vollends ausgehebelt wird.
9: Nicht nur aus der Opposition muss sich Sozialministerin Baas scharfe Kritik anhören. Auch in den eigenen Reihen ist ihr Gesetzentwurf höchst umstritten. Heike Heubach von der SPD ist die erste gehörlose Abgeordnete im Bundestag. Ihre Rede hält sie in Gebärdensprache. Eine Sprecherin trägt sie über die Lautsprecher im Plenarsaal vor. Heubach ist enttäuscht, dass die Privatwirtschaft anders als der Staat nicht zu Barrierefreiheit verpflichtet wird.
12: Der Alltag der Menschen findet nicht in Bundesministerien oder Behörden statt. Der Alltag findet im Supermarkt, im Restaurant, im Kino oder am Bahnhof statt. Wenn wir Barrierefreiheit ernst meinen, dann müssen wir sie genau dort durchsetzen, wo das Leben stattfindet, in der Privatwirtschaft.
9: Auch die Linke sieht sich in dieser Debatte als Sprachrohr der Menschen mit Behinderung, von denen einige am Morgen auch vor dem Kanzleramt demonstrieren. Fraktionschef Sören Pellmann fällt ein drastisches Urteil.
13: Dieses Gesetz baut keine einzige Barriere ab. Dieses Gesetz schützt die Wirtschaft und es schützt insbesondere die Wirtschaft vor Menschen mit Behinderung.
9: Ein Zitat, das der CDU-Abgeordnete Wilfried Oellers nicht unterschreiben würde. Er ist in seiner Fraktion für die Belange von Menschen mit Behinderung zuständig, sieht im Gesetzentwurf viele Fortschritte, zum Beispiel im Bereich der leichten Sprache oder bei Assistenzhunden. Und er verteidigt den Ansatz, dass die Privatwirtschaft nicht zu sehr belastet wird.
14: Am Ende muss eine Regelung stehen, die für diejenigen, die wir in die Pflicht nehmen, zumutbar und auch rechtssicher sind. Denn Barrieren können nur mit und nicht gegen die Unternehmen abgebaut werden.
9: Aber nicht nur an den Regeln für die Privatwirtschaft gibt es Kritik. Der Bund verpflichtet sich mit den Plänen, seine bestehenden Gebäude bis 2045 komplett barrierefrei umzubauen. 10 Jahre später, als es Union und SPD im Koalitionsvertrag vereinbart hatten. Corinna Rüffer von den Grünen ist das zu langsam, sie wird dabei emotional.
15: Das sind ja keine Orte, an die man normalerweise mit Freude geht, sondern im Zweifelsfall wird man dahin zitiert und dann muss man doch drum betteln, dass man reingelassen wird. Das kann doch nicht unser Ernst sein. Das kann nicht unser Ernst sein.
9: Am Ende der Debatte ist klar, dass eigentlich niemand mit dem Gesetzentwurf so richtig glücklich ist. Die Frage ist jetzt, auf welche konkreten Änderungen sich die Abgeordneten im parlamentarischen Verfahren noch einigen können.
0: Andreas Fischer informierte und wir bleiben beim Thema. Über das Ganze hat meine Kollegin Julia Barth vom Westdeutschen Rundfunk mit dem Beauftragten der Bundesregierung für die Belange von Menschen mit Behinderung

0: der Bundesregierung für diesen Bereich zuständig und unzufrieden mit dem Gesetz. Wie kann das passieren? Wurden Sie gar nicht gefragt?
1: Ja doch, ich wurde schon gefragt, ich konnte Stellungnahmen abgeben, aber es hat dann im Grunde keinen richtigen kommunikativen Prozess zu diesen Stellungnahmen gegeben. Und meine Aufgabe ist es sozusagen darauf hinzuwirken, dass der Bund seiner Verantwortung für gleichberechtigte Lebensbedingungen für Menschen mit und ohne Behinderung zu sorgen auch gerecht wird. Und ich sehe, dass dieses Gesetz dieser Verantwortung eben nicht gerecht wird. Und ich hoffe sehr, dass jetzt im parlamentarischen Verfahren in den Ausschüssen nochmal beraten und dann tatsächlich auch noch Änderungen vorgenommen werden.
0: Ja, Tatsache ist ja, das Gesetz ist so noch nicht verabschiedet. Da kann sich also noch einiges ändern in dem Verfahren, was Sie gerade angesprochen haben. Was muss aus Ihrer Sicht denn unbedingt noch rein, um das Leben für Menschen mit Behinderung tatsächlich besser zu machen?
1: Sie können sich ja mal auch Ihre Hörerinnen und Hörer vorstellen, dass Sie ab jetzt auf einen Rollstuhl angewiesen sind und jetzt beantworten Sie sich die Fragen, kommen Sie noch zu Ihrer Ärztin oder zu Ihrem Arzt, also fundamentale Dinge, kommen Sie noch ins Kino, ins Theater, ins Restaurant, können Sie mit der Deutschen Bahn unbehindert fahren und dann merken Sie, dass wir gerade im privaten Bereich deutlich besser werden müssen. Wir haben in Deutschland die Situation, dass nur ein Bruchteil der Arztpraxen barrierefrei zugänglich sind. Und das ist deswegen besonders ärgerlich, weil natürlich auch Menschen mit Behinderungen erstens ein Recht haben, Zugang zu haben und zum Zweiten im gleichen Maße in die gesetzliche Krankenversicherung einbezahlen.
0: Das mit den Arztpraxen kann ich gut nachvollziehen. Allerdings sprechen wir ja jetzt auch seit Monaten darüber, dass es dringend weniger Bürokratie braucht. Wenn es jetzt auch für die Privatwirtschaft in diesem Bereich noch mehr Vorschriften gibt, können Sie verstehen, dass dann zum Beispiel der Kanzler sagt, das ist zu viel zugemutet, auch wenn es für eine gute Sache ist?
1: Das kann ich wirklich leider nicht verstehen, weil ich den Eindruck habe, dass wir einem falschen Narrativ folgen. Das Narrativ heißt, Barrierefreiheit sei Gift für die Wirtschaft. Und das ist komplett falsch. Weil wir reden über 13 Millionen Menschen mit einer Beeinträchtigung, die Kaufkraft haben. Das sind Kundinnen und Kunden. Und wenn ich mit meinem Rollstuhl eben nicht ins Geschäft reinkomme, dann kaufe ich da nicht. Oder wenn ich beispielsweise kein Hotelzimmer finde, weil ich beispielsweise auf ein barrierefreies Zimmer angewiesen bin und meine Familie mich begleitet, dann wird dieses Hotel eben auch keinen Umsatz da machen. Also dieses Narrativ, Barrierefreiheit ist Gift für die Wirtschaft, ist falsch aus meiner Sicht und folgt der typischen deutschen Angst, dass sich möglichst nichts verändern soll. Aber Menschen mit Behinderungen haben eben ein verbrieftes Recht, als Bürgerinnen und Bürger unseres Landes teilzuhaben. Und deswegen muss dieses Gesetz da noch besser werden. Ich erwarte natürlich jetzt nicht, dass die Wirtschaft von heute auf morgen komplett barrierefrei wird. Aber dass man pragmatische, kluge Lösungen anstrebt, dass man sich einen Zeithorizont vorgibt, dass man sich auf den Weg macht, das darf man wohl erwarten.
2: Sagt der SPD-Politiker Jürgen Dusel. Er ist Beauftragter der Bundesregierung für die Belange von Menschen mit Behinderungen. Zu einem anderen Thema. Der gestrandete Wal in der Ostsee hat auch die Aufmerksamkeit auf Fischereinetze gelenkt, auch wenn in diesem Fall die Netzreste im Maul des Wals nicht aus deutscher Fischerei stammten. Aber Stellnetze gelten auch hierzulande als größte Gefahr für die einzige heimische Walart in der Ostsee, den Schweinswal. Was Wissenschaftler testen, damit diese Netze nicht zur Todesfalle werden, hat sich unser Reporter Ramon Gerwin zeigen lassen.
3: Forschung im dänischen Kertemünde. Mit Schweinswaldame Freya, ihren beiden Artgenossen und Biologin Christina Andersen.
4: Alle drei waren Beifänge. Sie sind also in Stellnetze geraten, in der Nähe von Kertemünde.
3: Für Freya ist es ein Spiel, wenn sie Kappen auf die Augen bekommt. Blitzschnell gleitet sie durch das Wasser und schnappt nach einem zappelnden Fisch. Für Christina Andersen der Beweis, sehen muss Freya nicht. Sie benutzt ihr Biosonar. Sie erzeugt Klicks, schießt eine Schallwelle nach vorne und wertet das Echo aus, das zum Beispiel von einem Fisch zurückkommt. Doch die feinen Maschen von Stellnetzen werfen allenfalls ein schwaches Echo zurück.
4: Wenn sie in Stellnetze geraten, kommen sie nicht raus. Es sind Säugetiere wie wir. Sie müssen also auftauchen, um wieder Luft in die Lunge zu bekommen. Wenn sie sich in Stellnetzen verheddern, ertrinken sie.
3: Nicht nur in Dänemark, auch an der deutschen Ostseeküste. Helfen soll der sogenannte PAL, ein Gerät, das in Netze gehängt wird und einen Schweinswal-Warnruf aussendet, der von Freya stammt.
5: Es gibt aber Studien aus Island, dort haben sie die auch getestet, Netze mit PAL, Netze ohne PAL. Und in den Netzen mit PAL waren am Ende mehr Schweinswale beigefangen. Also es könnte unterschiedliche Dialekte geben,
3: sagt Tom Bär vom Deutschen Meeresmuseum in Stralsund. Noch bleibt er skeptisch, es brauche mehr Forschung zum PAL-Gerät. Zuversichtlicher ist er bei einer anderen Erfindung des Thünen-Instituts für Ostseefischerei in Rostock. Ein Netz voll erbsengroßer

0: Acrylperlen.
1: Sie geben ein starkes Echo ab und wenn man die regelmäßig in so ein Netz reinknüpft, dann sieht der Schweinsterl eben dieses Netz viel eher.
0: Doch um die Perlen ins Netz zu knüpfen, bräuchte ein Fischer Wochen. Aktuell laufen Gespräche mit einem Hersteller, der die Perlennetze industriell herstellen könnte. Egal ob Pal- oder Perlennetze, noch sind viele Fragen offen, weshalb sie in Mecklenburg-Vorpommern nur sporadisch genutzt werden. In Zukunft könnten sie helfen, damit anderen Schweinswalen nicht das gleiche Schicksal widerfährt wie Freier.
2: Ramon Gerwin war das. Hochwasserschutz im Binnenland ist seit den großen Fluten der vergangenen Jahrzehnte etwa an Elbe und Rhein, aber auch an kleineren Flüssen wie der Ahr und der daraus folgenden Katastrophe eine Aufgabe geworden, der sich Bundes- und Landespolitik wesentlich stärker widmen. Dazu gehört auch die jährliche Deichschau, wie jüngst etwa an der Elbe. Unser Reporter Björn Hase-Wendt vom Rundfunk Berlin-Brandenburg war in der Prignitz bei der Deichschau mit dabei.
3: Der Elbpegel in Wittenberge liegt bei 1,40 Meter, weit entfernt von einem Hochwasser. Auch die vergangenen Monate waren ruhig. Entsprechend zufrieden ist Marc Frankowiak, der Umweltbereichsleiter in der Kreisverwaltung.
4: Glücklicherweise konnten wir eben feststellen, dass wir im letzten Jahr kein außergewöhnliches Hochwasserereignis hatte, ebenso auch keine Schadstellen, die jetzt nennenswert wären. Ein bisschen Böschungsaufwuchs, sage ich mal, mit Wildschwein oder auch Trockenheit hatte das zu leiden, aber die Stellen lassen sich relativ schnell und einfach ausbessern.
3: Vertreter von Landesumweltamt, Landkreis und Katastrophenschutz haben den Prignitzer Elbabschnitt 2 Tage lang geprüft. Besonders im Fokus die Grasnarbe. Sie ist entscheidend für die Stabilität der Deiche. Lisa Jakob vom Landesumweltamt.
5: Wir sind guter Hoffnung, dass jetzt auch mit dem Regen das Gras gut wächst und unsere Deiche auch schön grün bleiben und eine stabile Grasnarbe entwickeln.
3: Die Prignitzer Elbdeiche sind grundsätzlich gut ausgebaut und für Hochwasser bis 7,45 Meter ausgelegt. Ausnahme bleibt Belo bei Bad Wilsnack. Dort fehlt die Erhöhung. Der Ausbau verzögert sich weiter wegen Eigentumsfragen und neuer Planungen. Anders im Perleberg. Dort wird in diesem Jahr das große Rückhaltebecken an der Stepenitz, einem Zufluss der Elbe, saniert.
5: Da haben wir Schwierigkeiten mit der veralterten Maschinentechnik. Und in den letzten 20 Jahren haben wir das Becken 3, 4, 5 Mal ist das immer angesprungen und hat die Stadt Perleberg vor Hochwasser geschützt.
3: Am Prignitzer Elbabschnitt sind sonst aber in diesem Jahr keine größeren Bauarbeiten und Sanierungen geplant, auch weil der Fokus im Süden Brandenburgs liegt.
5: Weil da ja 757 Kilometer Deiche noch komplett unsaniert sind an der Schwarzen Elster, an der Neiße und an anderen Flüssen im Südbereich. Und hier ist ja sehr lange sehr viel passiert. Wir haben hier wirklich sehr viele Deichbaumaßnahmen umgesetzt.
3: Trotzdem gibt es auch an den Prignitzer Elbdeichen weiter Handlungsbedarf. Denn nur ein Drittel hält aktuell der neuen Hochwasserzielmarke von knapp 8 Metern stand.
6: Sport. Mit Christina Schröder und der deutschen Europapokalhoffnung, der SC Freiburg ist erstmals ins Finale der Europa League eingezogen. Nach dem verlorenen Hinspiel bei Sporting Braga gewannen die Breisgauer das Halbfinalrückspiel zu Hause mit 3:1. Ann-Kathrin Rose berichtet über den historischen Abend.
7: Julian Schuster wischte sich ungläubig die Tränen aus den Augen. Dann kniete er sich auf den Rasen im Freiburger Stadion. Der Trainer des SC hat mit seinem Team Historisches geschafft. Erstmals in der Vereinsgeschichte stehen die Freiburger im Finale der Europa League. Mit dem 3:1 im Rückspiel gegen Sporting Braga machten sie auch die Niederlage aus dem Halbfinal-Hinspiel wett. Den Unterschied gegen die Portugiesen, die seit einem Platzverweis in der 6. Minute in Unterzahl spielten, machte Lukas Kübler. Er brachte den Sportclub zunächst in Führung und steuerte nach einem Traumtor von Joan Manzambi noch den 3. Treffer bei. Zwar gelang Braga in der Schlussphase noch ein Tor, am Sieg des Sportclubs aber änderte das nichts mehr. Im Finale treffen die Freiburger am 20. Mai auf Aston Villa. Das Endspiel in der Europa League dann in Istanbul.
6: Ja, und nicht nur in den internationalen Clubwettbewerben geht es in den Endspurt. Auch die Bundesliga neigt sich dem Ende entgegen. Und für einen bedeutet das auch das Ende seiner Karriere. BVB-Abwehrspieler Niklas Süle beendet nach der Saison seine aktive Laufbahn. Das erzählte der 30 Jahre alte ehemalige Nationalspieler in einem Podcast. Nicolas Weber mit den Einzelheiten.
8: Nach eigener Aussage hatte Süle den Gedanken, mit dem Fußballspielen aufzuhören, schon länger. Die Entscheidung sei dann gefallen, als er sich Mitte April am Knie verletzte. Die Angst vor einem 3. Kreuzbandriss habe ihn dabei stark belastet. Der gebürtige Frankfurter war im Sommer 2022 von Bayern München zu Borussia Dortmund gewechselt. Sein Vertrag beim BVB läuft am 30. Juni aus. Süle kann auf 299 Bundesligaspiele und 49 Länderspiele für Deutschland zurückschauen.
6: Ja, und zum Abschluss will Süle mit dem BVB an den letzten beiden Bundesligaspieltagen die Vizemeisterschaft hinter Meister Bayern sichern. Die Handballer des SC Magdeburg haben in der Königsklasse die Titelverteidigung ins Visier genommen und sind den Füchsen Berlin ins Final Four gefolgt. Nach dem deutlichen Sieg im Hinspiel gegen den ungarischen Club aus Szeged gab es im Viertelfinal-Rückspiel ebenfalls ein deutliches 45:37. Jens Lampe berichtet.
9: Das war ein überzeugendes Tore-Festival des SC Magdeburg. Der ließ zu keiner Zeit irgendeinen Zweifel aufkommen, dass er das Final Four-Turnier der Champions League in Köln erreichen würde. Schon zur Halbzeit führten die Elbestädter mit 23:19. Die überforderten Ungarn von Pick Szeged konnten zu keiner Phase den Torrausch des SC Magdeburg stoppen. Am Ende gewannen die Elbestädter 45:37 vor 6.500 begeisterten Fans in der ausverkauften Magdeburger Arena. Der SCM erreicht damit zum vierten Mal in Folge das Final Four Turnier der Champions League in Köln und trifft dort auf die Füchse Berlin, den FC Barcelona und Aalborg aus Dänemark.
6: Ja, Magdeburg ist damit dem Traum vom vierten Titel im wichtigsten europäischen Vereinswettbewerb einen Schritt näher gekommen. Und zum Schluss noch zum Basketball. In der Bundesliga stehen am vorletzten Spieltag schon die beiden Absteiger fest. Während sich Jena im direkten Kellerduell mit Heidelberg den Klassenerhalt sicherte, spielen die Kurpfälzer nächste Saison in der zweiten Liga. Durch Jenas Sieg stehen auch die Löwen Braunschweig als Absteiger fest, die trotz zwei verbliebener Spiele die Klasse nicht mehr halten können.
2: Christina Schröder war das mit dem Sport.
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11: Um 2.31 Uhr mit Katja Kindermann. Die USA und der Iran haben sich trotz einer Waffenruhe gegenseitig attackiert. Das US-Militär teilte mit, es seien iranische Militäreinrichtungen ins Visier genommen worden, unter anderem Startplätze für Raketen und Drohnen. Die Aktion sei eine Reaktion auf den iranischen Beschuss von drei Schiffen der US-Marine bei der Durchfahrt in der Straße von Hormuz. Der Iran bestätigte die Angriffe und erklärte, zuvor habe das amerikanische Militär einen iranischen Öltanker attackiert. US-Präsident Trump hat der Europäischen Union ein neues Zollultimatum gesetzt. Sollte die EU das Handelsabkommen mit den Vereinigten Staaten nicht bis Anfang Juli vollständig umsetzen, würden die US-Importzölle für europäische Produkte auf viel höhere Sätze steigen. Dies erklärte Trump nach einem Telefonat mit EU-Kommissionspräsidentin von der Leyen. Aus Brüssel, Thomas Spickhofen.
12: Sie habe ein sehr gutes Gespräch mit dem amerikanischen Präsidenten gehabt, erklärt Kommissionspräsidentin Ursula von der Leyen. Neben der Lage im Nahen Osten habe man auch über das Handelsabkommen zwischen der EU und den USA diskutiert. Beide Seiten bekennen sich nach Angaben von der Leyen vollständig zu dessen Umsetzung. Es seien gute Fortschritte gemacht worden für eine Reduzierung der Zölle bis Anfang Juli. US-Präsident Donald Trump hat den 4. Juli genannt, den amerikanischen Unabhängigkeitstag.
11: Außenminister Wadefuhl hat die indirekten Drohungen des Kreml gegen diplomatische Vertretungen in Kiew kritisiert. In der Bild nannte der Minister diese inakzeptabel. Aus der Nachrichtenredaktion Ulrike Ufer.
13: Wadefuhl sprach mit Blick auf den russischen Präsidenten Putin von einem Zeichen der Panik, die in Moskau umgehe. Die Konsequenzen der endlosen Kette schwerster Fehlentscheidungen Putins seien nicht mehr zu verstecken. Hintergrund der Auseinandersetzung sind die bevorstehenden russischen Feiern anlässlich des Sieges im Zweiten Weltkrieg am 9. Mai. Präsident Putin hatte hierfür eine zweitägige Waffenruhe angekündigt. Für den Fall ukrainischer Angriffe zu den Feiern droht Russland mit Vergeltung im Zentrum von Kiew.
11: Eine Gruppe von Abgeordneten fast aller im Bundestag vertretenen Fraktionen macht einen neuen Vorstoß für eine Widerspruchsregelung bei der Organspende. Die Gruppe präsentierte in Berlin einen entsprechenden Parlamentsantrag. Ziel ist, die Zahl der Organspenden zu erhöhen. Bei der Widerspruchsregelung würde gelten, dass nach dem Tod Organe entnommen werden dürfen, außer es liegt ein Widerspruch vor. Und das Wetter in Deutschland. Überwiegend trocken, im Osten etwas Regen, örtlich Nebel. Tiefstwerte 8 bis 1 Grad. Tagsüber heiter und trocken, im Bergland einzelne Schauer, 13 Grad an der Nordsee bis 22 Grad in Bayern. Am Samstag gebietsweise länger sonnig, im Bergland vereinzelt Schauer oder Gewitter bei 15 bis 25 Grad. Das waren die Nachrichten.
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2: Die A10 Dreieck Potsdam Richtung Schönefelder Kreuz ist zwischen Ludwigsfelde West und Ludwigsfelde Ost nach einem Unfall gesperrt. Und die A24 Hamburg Richtung Berlin ist zwischen Hagenow und Webelin nach einem Unfall in einer Baustelle gesperrt. Die Umleitung führt dort über die U5. Das war's aktuell vom Verkehr. Ihnen eine gute und sichere Fahrt.
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2: Im Studio ist Detlef Karg. Willkommen. China gilt eigentlich als Land des Tees, so wie viele andere asiatische Staaten auch. Aber in den chinesischen Großstädten, da breitet sich die neue Leidenschaft für Kaffee aus. Das kommt mit der westlichen Lebensweise und auch über internationale Kaffeeketten wie Starbucks. Und China hat auch eigene Kaffeeketten. Wie kommt der Kaffee als Getränk im chinesischen Alltag in der breiten Masse der Bevölkerung an? Darum geht es jetzt in der neuen Podcast-Folge von Welt macht China, heute mit Axel Dorloff.
14: Experten und Verbände gehen von über 1000 Tassen Kaffee pro Person pro Jahr in Deutschland aus. In China ist das noch völlig anders. Für 2024 wird ein Pro-Kopf-Konsum von knapp 17 Tassen jährlich angegeben. Die Zahlen sind aus dem China Urban Coffee Development Report, eine gemeinsame Studie der chinesischen Kaffeeindustrie und der Jiaotong-Universität in Shanghai. 17 Tassen Kaffee, das klingt für uns in Deutschland sehr wenig, ist aber schon doppelt so viel wie noch 2016. Da haben die Chinesen gerade einmal 9 Tassen getrunken. Auch wenn in China jahrhundertelang Tee das wichtigste Getränk war und es auch immer noch ist, Kaffee ist auf dem Vormarsch. Und es gibt einen Landesteil, der für den Kaffeeanbau in der Volksrepublik extrem wichtig ist. Das ist die südwestchinesische Provinz Yunnan. Dort war mein Weltmacht-China-Kollege Benjamin Eisel, ARD-Korrespondent in Beijing. Hallo Benjamin.
15: Hi Axel.
14: Benjamin, erzähl doch mal, wo du genau warst.
15: Also ich war bei der Kaffeeernte, das hört man hier auch im Hintergrund, und zwar in einem Ort in Yunnan, Menglian heißt der. Der ist ganz im Südwesten Chinas und auch ganz im Südwesten Yunnans, nur wenige Kilometer von der Grenze zu Myanmar entfernt. Und das ist einer der Hauptorte für Kaffeeanbau in China. War gar nicht so leicht, dahin zu kommen. Ich musste 2 Inlandsflüge machen, sogar übernachten dazwischen an einem Ort und am nächsten Morgen dann weiter mit dem nächsten Flugzeug. Und dann habe ich mir ein Mietauto gemietet und dann noch eine Stunde in den Hauptort Menglian und dann noch mal eine Stunde mit dem Auto eine ganz schmale Straße in den Berg hoch und dann war ich da. Traumhafte Landschaft übrigens, überall rote Erde und Berge, soweit man blicken kann, sehr tropisch dort. Und dann musste ich noch auf den Kaffeehang klettern und da habe ich dann einen Bauern getroffen. Jamu heißt der, 60 Jahre alt, und der hat da in diesem Kaffeehang mit seiner Frau gemeinsam Kaffee gepflückt mit der Hand. Beide hatten so einen Korb umhängen, in den sie dann die reifen roten Bohnen geworfen haben.
14: Kaffeeanbau ist ja in China noch relativ neu. Seit wann baut denn der Bauer Jamu Kaffee an?
15: Das haben wir ihn gefragt. Weil er so einen lokalen Dialekt gesprochen hat, den wir nicht verstanden haben, haben wir einen Local vor Ort noch mitgenommen, der uns übersetzt hat. Und das hat der Bauer gesagt. Er baut seit etwa 2008 Kaffee an, also noch nicht ganz 20 Jahre. Früher hat er hier an der Stelle Mais angebaut. Und Kaffee hat er inzwischen ungefähr eine Fläche von 2 Fußballfeldern. Und damit kann er im Jahr 40.000 bis 50.000 Yuan verdienen. Und das ist viel mehr, als er mit Mais verdienen kann. 40.000 bis 50.000 Yuan, das sind ungefähr 5.000 bis 6.000 Euro im Jahr. Und das ist wirklich gar nicht schlecht für einen einfachen Bauern dort auf dem Land. Und die Kooperative dort, die kümmert sich dann um die Weiterverarbeitung und den Weiterverkauf dieses Kaffees.
14: Und wie sieht diese Weiterverarbeitung dann konkret aus?
15: Als ich da war, da wurde ein Großteil des Kaffees gewaschen, das hören wir hier. Das ist die sogenannte Nassverarbeitung. Der Kaffee wird dann nach dem Waschen geschält, anschließend fermentiert und dann getrocknet. Dort in der Kooperative wird der Kaffee aber auch trocken weiterverarbeitet und dabei wird er ungeschält ausgebreitet auf einer großen Fläche und fermentiert dann in der Schale und die wird dann erst anschließend entfernt. Das weiß ich alles, weil mir das Ye Hong erzählt hat. Bei einer Tasse Kaffee natürlich. Sie ist 30 Jahre alt und hat die Leitung der Kooperative vor wenigen Jahren von ihrem Vater übernommen und erstmal alles grundlegend modernisiert.
16: Wir hier früher waren es vor allem 种茶, 种甘蔗. Sie sagt, dass früher hauptsächlich Tee, Zuckerrohr, aber auch Kautschuk angebaut wurde in der Gegend Manglian, aber kein Kaffee. Und ihr Vater, der sei aus irgendwelchen Gründen, sie weiß auch nicht ganz genau warum, sehr optimistisch gewesen wegen Kaffee. Der war damals der Dorfparteisekretär der Kommunistischen Partei, die in China ja autokratisch regiert und wollte, dass die Menschen im Dorf mehr Geld verdienen. Und er ist dann irgendwie auf Kaffee gekommen und dachte sich, das könnte vielleicht eine Zukunft haben, sagt sie. Er sei ja am Anfang ein bisschen zögerlich gewesen, weil er damals umgerechnet einen Kredit von etwa 40.000 Euro auftun musste für den Umstieg auf den Kaffee.
14: Der Vater, also die Generation davor, ist ein ganz schönes Risiko eingegangen. Heute scheint das ja jetzt aber klar zu sein. Das geht auf, das funktioniert mit dem Kaffeeanbau in Yunnan. Wenn wir, Benjamin, vielleicht noch mal kurz einen Schritt zurückgehen. Warum ist der Landesteil Yunnan für den Kaffeeanbau in China so zentral und so wichtig?
15: Ja, heute wird tatsächlich über 90% des chinesischen Kaffees in Yunnan angebaut. Ein bisschen gibt's noch in den Landesteilen Guangdong, in Guangxi und in Hainan, alles im Süden Chinas. Der Kaffee kam nach China vor etwa 100 Jahren. Ende des 19. Jahrhunderts haben französische Missionare die Kaffeebohne aus dem benachbarten Vietnam mitgebracht. Da wird ja traditionell sehr viel Kaffee angebaut. Und dann wurde auch in China mit dem Kaffeeanbau begonnen. Inzwischen wird in China 40% des in China verwendeten Kaffees angebaut. 60% werden noch importiert. Yunnan, insbesondere Manglian, eignet sich besonders gut für den Kaffeeanbau, weil ja das Klima da so gut ist, sagt Ye Hong. Der Grund ist, dass Manglian sehr hoch liegt, dass es sehr viel Sonnenschein gibt, sagt sie, und dass es trotz dieser Hochlage sehr wenig Frost gibt.
14: Benjamin, du warst ja jetzt ein paar Tage da in der Gegend im Südwesten von Yunnan unterwegs. Was hat der Kaffeeboom mit dem Ort Manglian und den Menschen dort gemacht? Wie hat das vielleicht auch Alltagsgewohnheiten verändert?
15: Ye Hong hat erzählt, dass selbst ihr Vater, der ja früher gar keinen Kaffee getrunken hat, und seine Freunde, dass die jetzt alle auch Kaffee trinken und die schauen dann immer zusammen in der Kooperative vorbei, um Kaffee zu trinken. Ja, all diese Kaffeebauern, die früher keinen Kaffee getrunken haben, Leute, die früher nur Tee getrunken haben. Und wenn man den Berg von der Kooperative wieder runterfährt in den Hauptort nach Manglian, da hat die Lokalregierung eine Kaffeestraße gebaut, so eine Art Fußgängerzone mitten in der Stadt mit lauter Cafés. Und ich habe da abends vorbeigeschaut und da war richtig was los und die Locals haben alle Kaffee getrunken. Und da habe ich auch den 25-jährigen Ye Shuang getroffen, der inzwischen auch gern Kaffee trinkt, wie er mir verraten hat.
17: Ja,
15: Kaffee hat Manglian schon verändert, sagt er. Zum Beispiel die Kaffeestraße, die gab es früher nicht. Ja, früher gab es keine Optionen, wenn man keinen Alkohol trinken wollte, sagt er, wenn man einfach nur irgendwo sitzen und mit sich miteinander unterhalten wollte. Und jetzt gibt's diese Kaffeestraße, das ist einfach eine weitere Möglichkeit, wenn man nicht trinken möchte.
14: Sehr spannend, Benjamin, was du da aus Yunnan erzählst. Und der Landesteil kümmert sich ja sogar um den Nachwuchs. Seit Sommer 2024 können sich Studierende an der Landwirtschaftlichen Universität Yunnan für den Studiengang Kaffeewissenschaft und Kaffeeanbau einschreiben. In China tut sich also was in Sachen Kaffeeanbau und es wird nicht nur deutlich mehr Kaffee angebaut, sondern die Chinesen trinken auch jedes Jahr mehr Kaffee. Und darum geht es jetzt. Erstmal, Benjamin, Chinas Kaffeemarkt ist ja allein im Jahr 2023 um fast 60% gewachsen und hat damit die USA als weltgrößten Markt für Kaffeeketten überholt. Früher war es ja so, wenn es Kaffee gab, dann Starbucks. Hat sich das geändert?
15: Ja, genau. Früher war wirklich Starbucks der einzige Kaffee, den man teilweise hier bekommen konnte. Und man kann tatsächlich sagen, ohne zu übertreiben, dass Starbucks, diese US-Kaffeehauskette, den Kaffee nach China gebracht hat. Die haben nämlich 1999 ihre erste Filiale in Beijing eröffnet und sind dann rasant gewachsen und waren auch etwa 20 Jahre lang Monopolist, die größte Kaffeehauskette in China. Heute betreibt Starbucks in der Volksrepublik um die 8000 Filialen, das ist hauptsächlich in größeren Städten. Und diese Zahl ist ziemlich stabil, nachdem Starbucks jahrelang kräftig gewachsen ist. Diese
16: Starbucks-Läden finden sich häufig in Shopping-Malls und Kaffee von Starbucks, das ist schon eher was für diejenigen, die gut verdienen, die so einem westlichen Lebensstil nacheifern, denn der ist nicht ganz billig, der Kaffee.
14: Starbucks ist also noch immer sehr präsent in China, hat aber heute viel chinesische Konkurrenz bekommen.
16: Genau, der Markt hat sich radikal verändert. Da ist nämlich jemand dazugekommen, Luckin Coffee, auf Chinesisch Ruixin Kaffee. Die wurden 2017 gestartet und haben heute mehr als 30.000 Filialen in China. Also ist inzwischen mit Abstand die größte Kette hier. Und Luckin macht auch den größten Umsatz. Also die nehmen mehr Geld ein als Starbucks. Aber Starbucks ist nach wie vor profitabler. Es bleibt also mehr übrig bei Starbucks. Und das liegt daran, dass es eben ein Premium-Produkt ist, dass der Kaffee dort viel teurer ist. Die Preise bei Starbucks, die sind ähnlich wie in Deutschland, würde ich sagen. So um die 5-6 Euro kann man da schon mal liegen lassen für einen Kaffee mit ein bisschen Schnickschnack. Luckin Coffee dagegen setzt auf Wachstum. Also die expandieren weiter, eröffnen weitere Filialen und sie bieten eben günstigen Kaffee an mit hohen Verkaufszahlen. Und dann gibt's nochmal einen weiteren Newcomer, wenn man will, Coty Coffee. Die Kette, die wurde noch nicht mal vor 4 Jahren gegründet und die hat inzwischen 16.000 Filialen in China.
14: Und Benjamin, ganz kurz, weil ich das wirklich erstaunlich finde. Es war ja vor einigen Jahren noch richtig schwierig, überhaupt Kaffee zu bekommen. Selbst in einer Stadt wie Beijing. Ich kann mich erinnern, als 2018 meine Mutter zu Besuch war. Die dachte immer, es gibt an jeder Ecke einen Kaffee. Die hat immer gesagt, lass uns da mal noch ein bisschen weiter spazieren. Da kriegen wir bestimmt gleich einen Kaffee und können uns schön hinsetzen. Da habe ich damals schon immer gesagt, nee, Mama, das ist relativ unwahrscheinlich. Hat sich diese Situation, also auch Cafés im Stadtbild, heute wirklich verändert?
16: Ja, das ist total anders. Und dabei hat vor allem Luckin Coffee eine große Rolle gespielt mit dieser wahnsinnigen Expansion und eben auch mit den niedrigeren Preisen. Luckin hat also den Kaffee rausgeholt aus dieser teuren Lifestyle-Ecke von Starbucks und für mehr Menschen verfügbar gemacht. Und Kaffee gibt's heute auch an kleineren Orten, also wenn ich zum Beispiel mit dem Auto unterwegs bin, abseits der großen Millionenmetropolen, da gibt's auch meistens einen Luckin Coffee, inzwischen auch immer mehr Coty Coffee. Und bei beiden Ketten ist das Konzept ähnlich und ganz einfach. No frills, also da gibt's nicht viel Sitzecke. Man bestellt mit der App, da spart man gleich den Kassierer. Und der Kaffee ist auch meistens zum Mitnehmen oder zum Nachhausebestellen. Und das machen auch viele in China übrigens und oft auch nur für eine einzige Tasse morgens ins Büro oder so, weil die Liefergebühren hier so niedrig sind. Das lohnt sich also.
14: Benjamin, Coty gibt es ja erst seit 2022 und ist jetzt heute schon weltweit die Nummer 3 der Kaffeeketten hinter Starbucks und Luckin Coffee, das hast du gesagt. In China sind sie sogar an Starbucks vorbeigezogen. Irre Entwicklung. Was macht Coty aus deiner Sicht aus?
16: Ja, ich meine, genau, die gibt's noch nicht mal seit 4 Jahren. Die wurden gegründet übrigens von ehemaligen Luckin Coffee Mitarbeitern und die haben in dieser unglaublich kurzen Zeit 18.000 Filialen eröffnet. Das ist ein bisschen anderes Konzept als bei Starbucks und Luckin, denn Coty setzt komplett auf ein Franchise-Modell, also die sourcen das Ganze aus, die betreiben die Filialen nicht selbst. 18.000 Filialen sind international, davon allein 16.000 in China und es soll weiter gewachsen werden. Wir haben das schon gesagt, es ist ähnlich wie bei Luckin Coffee, aber auch wie bei Starbucks, hauptsächlich in der App bestellen. Und es herrscht tatsächlich ein regelrechter Preiskampf. Also Coty versucht immer noch mal günstiger zu sein als Luckin und so noch mal Kunden anzulocken. Das wird übrigens auch kritisiert. Das heißt immer wieder, dieses Modell ist nicht nachhaltig, dieses Modell des Wachstums. Aber bislang wachsen sie weiter und Coty versucht auch anders als Luckin Coffee übrigens in Europa Fuß zu fassen. Wir haben es schon gehört, Filiale in Deutschland, in Berlin, aber auch in anderen Ländern, Großbritannien, Paris, Madrid. Und es gibt weitere Expansionspläne. Luckin Coffee dagegen bisher, soweit ich weiß, nur in New York City vorhanden, außerhalb Chinas.
14: Vielen Dank, Benjamin Eisel aus Beijing. Eine der erfolgreichen Ketten, von denen Benjamin jetzt schon erzählt hat, wurde 2015 in Shanghai gegründet, nämlich Manna Coffee, gleich in der Nähe des Büros meiner Weltmacht-China-Kollegin Eva Lambi-Schmidt. Hallo Eva.
17: Hi Axel, ja, der allererste Manner- oder Männerladen ist hier gleich um die Ecke, 3 Minuten zu Fuß entfernt im Herzen des Jing'an Districts. Das ist nur so ein kleines Ausgabefenster am Straßenrand. Die haben also auch mal klein angefangen. Und was ich bei denen ganz interessant finde, in den Filialen sieht man an der Wand häufig den Slogan Make Coffee Part of Your Life. Da musste ich vor ein paar Jahren auch schon mal schmunzeln, weil ich mir gedacht habe, wow, bei der Werbung geht's erstmal nicht darum, dass es hier besonders guten Kaffee gibt. Sie fängt erstmal damit an, die Leute überhaupt zu Kaffeetrinkern zu machen.
14: Ja, und da ist ja in China noch viel Potenzial nach oben und das scheint ja aber auch ein Stück weit zu gelingen. Manna ist ein Erfolgscafé aus Shanghai, aber es gibt nicht nur die großen Kaffeeketten, sondern in vielen größeren Städten hat sich ja auch eine eigene Café- bzw. Coffeeshop-Kultur etabliert. Und als Vorreiter gilt da eindeutig Shanghai, die Stadt, in der du jetzt schon seit einigen Jahren lebst. Wie macht sich das bemerkbar, Eva? Warum gilt Shanghai in China als die Stadt der Cafés und der gehobenen Kaffeekultur?
17: Es gibt hier einfach super viele kleine inhabergeführte Cafés. Wenn ich hier aus dem Büro gehe, stolpere ich zum Beispiel gleich in eine Straße mit gleich 3 Cafés, fast nebeneinander. Auch wo ich wohne, gibt's eine große Auswahl. Da kann man einfach drauf losschlendern und einkehren, wo es ihr am besten gefällt. Und die Cafés, das kann man sich so vorstellen, die sind oft sehr originell eingerichtet und meist nur wenige Quadratmeter groß. Oft gibt's nur Platz für eine Kaffeetheke und wenige, ja 1, 2, 3, 4 Sitzplätze. Oft sind das nur kleine Schemel oder klappbare Campingstühle oder einfache Sitzwürfel mit kleinen Tischen.
14: Das klingt sehr gemütlich und weil es in Shanghai so viele dieser Cafés gibt, belegt die Stadt sogar international einen Spitzenplatz.
17: Ja, Shanghai soll tatsächlich die meisten Kaffeeläden weltweit haben. Laut chinesischen Staatsmedien hatte Shanghai den Titel schon im Jahr 2023, als die Stadt gut 8.500 Cafés hatte. Und heute reichen die Zahlen, die ich finden konnte, von 9.500 bis über 10.000. Das ist wahrscheinlich auch nicht so gut zu fassen, weil sich das laufend ändert. Cafés kommen und gehen, die Fluktuation ist sehr hoch. Aber klar ist, die Zahl ist riesig.
14: Wann ging es denn dann richtig los mit dem Kaffeeboom in Shanghai?
17: Ich würde sagen, erst in den vergangenen 10 Jahren gab es den richtigen Boom. Ich kann mich erinnern, als ich 2014 als Studentin in Shanghai war, da gab es außer Starbucks nicht so viele Optionen. Da sind Kommilitonen von mir sogar extra zu Ikea gefahren in der Nähe, um Kaffee zu trinken. Und das hat sich jetzt innerhalb weniger Jahre stark verändert.
14: Das ist wirklich krass, zu Ikea, um Kaffee zu trinken. Wie ist das heute? Wer trinkt in Shanghai Kaffee und bei welcher Gelegenheit?
17: Ich sehe viele morgens auf dem Weg zur Arbeit, generell eher junge Leute oder auch als Kontrast dazu Leute, die entspannt sich mit Freunden treffen oder auch alleine Zeit im Café verbringen und auch ein Foto vom Kaffee machen, ganz wichtig. In einem kleinen Laden habe ich zum Beispiel Xian Bei getroffen, die auch viel von ihrem Lifestyle bloggt und sie sagt, sie schlendert öfter am Nachmittag durch die Kaffeeläden Shanghais und hängt dort ab. Sie sagt, dass diese Läden ihr ein gemütliches und entspanntes Gefühl geben. Sie quatscht dann mit der Barista, trinkt einen Kaffee und für sie sei das dann so vertraut, als wäre es ihr Zuhause.
14: Aber bei so viel Auswahl müssen sich die Cafés doch auch irgendwie hervorheben, also irgendwie ein Alleinstellungsmerkmal haben, damit Kunden überhaupt reinkommen. Wie machen die das?
17: Das stimmt. Die Konkurrenz ist sehr groß und das ist, denke ich, auch der Grund, warum sich die Cafés so viel Mühe geben bei der Einrichtung. Das sind oft echt süß eingerichtete Cafés mit viel Kreativität und Liebe zum Detail. Es gibt sehr unterschiedliche Stile, von Industrial Style über Rustikal bis Mediterran. Da ist quasi für jeden was dabei. Socko zum Beispiel betreibt seit 4 Jahren einen Café und bei ihm hat es einen Touch von einem Wohnzimmer, würde ich sagen. Die Wandfarbe ist in hellem Beige gehalten mit dazu passenden Sitzkissen in Beige und Weinrot. Es hängen 2 große weiße Papiersterne von der Decke, so ein bisschen wie in der Adventszeit. In der Ecke steht eine E-Gitarre, es gibt ein paar Pflanzen. In vielen Kaffeeläden in Shanghai gibt es eine große Auswahl, neben einfachem Americano, Latte Macchiato, Cappuccino, Flat White und so weiter, gibt es oft ein langes Menü mit sowohl internationalen Trends wie Matcha Latte, Dirty Coffee und auch eigenen Kreationen. Kaffee mit Meersalz, mit Rosenblüten oder auch sprudelnder Orange Orangen-Americano. Und was jetzt gerade hip ist, das sind Kaffee-Cocktails. Mit und ohne Alkohol in eleganten Cocktailgläsern servierte kalte, erfrischende Kaffeegetränke mit verschiedenen Geschmacksnoten. Socco hat sich jetzt genau darauf spezialisiert. Er nennt das Omakase. Das kommt aus dem Japanischen und heißt eine Überraschung aus der Küche. Und ja, da habe ich mich natürlich auch mal überraschen lassen, was er da zusammenmixt. Für diesen Cocktail gibt es ein Sahnetopping mit schwarzem Tee. Das soll eher eine Art Dessert sein, deshalb sei Sahne ein Muss, sagt Socco. Der schwarze Tee wurde über Nacht in der Sahne ziehen gelassen, um ihr etwas Teegeschmack zu verleihen. Dann kommt noch Banane hinzu und der Kaffee und dann schmeckt das Ganze nach Bananen-Zitronenkuchen. Das sah dann so aus, dass sich unten der Kaffee im Glas schön abgesetzt hat von einer dicken weißen Schicht an Sahne. Darauf hat Socco dann noch etwas Zitronenschale gerieben, mit einem schwarzen Handschuh einen kleinen selbstgebackenen Zitronenkuchen aus der Vitrine genommen, unten etwas angeschnitten und auf den Glasrand gesetzt. Und damit nicht genug. Am Ende kam noch eine goldene Kerze obendrauf, die man ausblasen und sich was wünschen konnte.
14: Eignet sich wunderbar für Instagram und klingt auch sehr aufwendig.
17: Genau, und das ist auch Part des Designs, dass es auch auf Social Media funktioniert. Also in China gerade vor allem auf Xiaohongshu, das heißt Little Red Book. Er designt die Drinks selbst, feilt sogar manchmal einen ganzen Monat am Geschmack und auch am Look. Socco meint, ohne diese speziellen Kreationen funktioniert das Geschäft einfach nicht. Man könnte nicht einfach nur mit normalem Kaffee und Latte Macchiato Geld verdienen. Das zieht nicht. Den meisten Profit macht er mit den Kaffeecocktails. Ich habe auch einen 38-jährigen Kaffeeladenbesitzer getroffen, der keine außergewöhnlichen Kaffeekreation mehr anbieten wollte, weil er einen einfachen, guten Kaffee als Kunst sieht. Abends röstet er Kaffeebohnen in seiner eigenen Rösterei zu Hause. Das ist seine zweite Schicht. Und den größten Umsatz macht er dann, wenn jemand nicht nur eine Tasse Kaffee, sondern gleich eine Packung geröstete Kaffeebohnen kauft. Und übrigens findet er, dass Kaffee, zumindest als Kaffeekunst in Shanghai, gar nicht so wertgeschätzt werde. Es ginge eher ums Koffein und um Kaffee als Statussymbol. Für die meisten sei Kaffee wie Prada, sagt er. Die Tasse Kaffee wird auf Social Media gepostet und dann denken andere, man hätte es in die Mittelklasse geschafft. Es ist nur so, dass man für eine gute Tasse Kaffee günstiger wegkommt als für eine Handtasche von Prada zum Beispiel. Aber es hätte den gleichen Effekt, sagt er.
14: Vielen Dank, Eva Lambi-Schmidt aus Shanghai. Letzte Frage an Benjamin. Ist die Expansion der chinesischen Kaffeeketten auch ein Zeichen eines globalen Machtanspruchs?
16: Das würde so gut passen, ne? Der Aufstieg der chinesischen Kaffeehausketten, die alle überholen, inklusive Starbucks, was man ja vielleicht als Symbol für die Hegemonie der USA sehen könnte. Ich würde nicht so weit gehen, aber es zeigt für mich nochmal, dass Chinas Wirtschaft eben sehr dynamisch ist, dass es eine Bereitschaft gibt, Risiken einzugehen, dass es Kapital gibt und es gibt natürlich diesen Vorteil dieser riesigen Gesellschaft. 1,4 Milliarden Menschen in China. Und wenn was hier in China funktioniert, dann gibt's eben häufig die Bereitschaft, abgesichert durch dieses massive Geschäft im Inland auch ins Ausland zu gehen. Das haben wir gesehen bei Smartphones, bei Autos, bei grüner Technologie, zum Teil auch mit staatlicher Förderung. Und jetzt sehen wir es ein Stück weit auch bei Kaffee. Für mich ist das ehrlich gesagt nicht überraschend und ich finde, es passt auch gut ins Bild. China will gern unabhängig sein von internationalen Lieferketten und auch von Importen. Kaffee ist da ein weiteres Beispiel.
14: Letzte Frage an Eva. Wie geht das weiter mit der Kaffeekultur in China? Wohin entwickelt sich der Kaffeetrend in China, Eva?
17: Von dem, was ich beobachte, ist es so, dass die junge Generation in China da reingewachsen ist und dass wahrscheinlich die neuen Generationen mitwachsen. Bei denen, mit denen ich gesprochen habe, trinken die Eltern zum Beispiel keinen Kaffee und sie selbst sind mit Tee groß geworden, haben dann aber spätestens an der Uni angefangen, Kaffee zu trinken. Also ich würde schon sagen, der Trend geht weiter. Da ist viel Potenzial in der Kaffeebranche, vor allem in den Städten. Auch wenn ich mir ehrlich gesagt es nicht vorstellen kann, dass es in einem einfachen chinesischen Restaurant dann in Zukunft auch einen Espresso nach dem Essen gibt. Da bleibt es wohl eher bei heißem Wasser oder Tee.
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2: 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Nach den Nachrichten um 3 Uhr geht's bei uns weiter bis 6 Uhr. Und gleich nach den Nachrichten schauen wir nach Sachsen-Anhalt, wo die AfD in einer Umfrage neue Spitzenwerte erzielt hat. Bis gleich.

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1: Um 3 Uhr mit Katja Kindermann. Im Konflikt zwischen dem Iran und den USA gibt es eine neue Eskalation. Die US-Streitkräfte griffen nach Angaben des für die Golfregion zuständigen Zentralkommandos erneut iranische Militäreinrichtungen an. Aus der Nachrichtenredaktion Peter Eichenberg.
2: In einer Mitteilung sprach das Zentralkommando von Selbstverteidigungsschlägen. Der Iran habe zuvor mit Raketen, Drohnen und Booten US-Kriegsschiffe attackiert, die die Straße von Hormuz durchfuhren. Angriffe wurden unter anderem aus dem iranischen Hafen Keshem und der Stadt Bandar Abbas gemeldet. Die iranische Armee warf ihrerseits der amerikanischen Seite einen Verstoß gegen die Feuerpause vor. Die USA hätten als erste einen iranischen Öltanker ins Visier genommen, der sich in Richtung der Straße von Hormuz bewegt hätte.
1: Ein US-Handelsgericht hat die von Präsident Trump verhängten weltweiten Zölle von 10% für unzulässig erklärt. Mit der pauschalen Abgabe habe Trump seine Befugnisse überschritten, erklärten die Richter in New York. Bereits erhobene Zölle müssten erstattet werden. Zuvor hatte Trump mit höheren Zöllen für Waren aus der Europäischen Union gedroht. Diese würden in Kraft treten, sollte die EU das Handelsabkommen mit den USA nicht bis zum 4. Juli umsetzen. In der Diskussion um die geplante Einkommensteuerreform hat Unionsfraktionschef Spahn der Forderung nach weiteren Schulden eine klare Absage erteilt. Er wolle die Kreditwürdigkeit des Bundes nicht weiter gefährden, sagte Spahn der Rheinischen Post. Er reagierte damit auf Äußerungen von SPD-Fraktionschef Miersch, der dafür plädiert hatte, die Schuldenbremse auszusetzen. Spahn bot dem Koalitionspartner an, einen gemeinsamen Vorschlag zu erarbeiten. Im Ziel, kleinere und mittlere Einkommen zu entlasten, sei man sich einig. Der SC Freiburg steht im Finale der Fußball-Europa League. Das Team gewann am Abend das Halbfinalrückspiel gegen Sporting Braga mit 3:1. Aus der Sportredaktion Marcel Stober.
3: Das Spiel hätte für den SC Freiburg kaum besser beginnen können. Ein Mittelfeldmann der Portugiesen musste bereits in der 6. Minute nach einer Notbremse mit Rot vom Platz. Wenig später nutzte Freiburg die Überzahl und traf durch Kübler zum 1:0. Damit war die 1:2 Hinspielniederlage von vor einer Woche in Braga ausgeglichen. Noch vor der Pause erhöhte man Sambi zum 2:0. In Hälfte 2 traf erneut Kübler. Das Tor von Braga sorgte am Ende noch für eine spannende Viertelstunde. Freiburg aber schafft den größten Erfolg der Vereinsgeschichte und trifft im Finale in knapp 2 Wochen in Istanbul auf den englischen Club Aston Villa.
1: Das waren die Nachrichten. Das Wetter in Deutschland. Tagsüber heiter und trocken, im Bergland einzelne Schauer, 13 Grad an der Nordsee bis 22 Grad in Bayern. Am Samstag gebietsweise länger sonnig, im Bergland vereinzelt Schauer oder Gewitter bei 15 bis 25 Grad. Und am Sonntag meist trocken, im Südwesten später Schauer und Gewitter, 14 bis 27 Grad. Es ist 3:03 Uhr.
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4: Die A8 Salzburg Richtung München ist zwischen Neukirchen und Siegsdorf West wegen Fahrbahnerneuerung bis 6 Uhr gesperrt. Die Umleitung führt über die U6 und U8. Die A10 Dreieck Potsdam Richtung Schönefelder Kreuz ist zwischen Ludwigsfelde West und Ludwigsfelde Ost nach einem Unfall gesperrt. Noch einmal die A10 Dreieck Werder Richtung Dreieck Barnim. Da ist die Fahrbahn zwischen Falkensee und dem Dreieck Havelland ebenfalls nach einem Unfall gesperrt. Die A24 Hamburg Richtung Berlin ist zwischen Hagenow und Webelin nach einem Unfall in einer Baustelle gesperrt. Die Umleitung führt über die U5. Die A46 Hagen-Hemer ist zwischen Iserlohn-Seilersee und Hemer in beiden Richtungen wegen Bauarbeiten bis 5 Uhr gesperrt. Die A71 Richtung Schweinfurt ist zwischen Gräfenroda und Oberhof wegen Wartungsarbeiten im Tunnel Alteburg bis 6 Uhr gesperrt. Berlin, die A100 Wedding-Wilmsdorf ist zwischen Spandauer Damm und Kaiserdamm Süd in beiden Richtungen bis 5 Uhr gesperrt. Und die A100 Stadtring Richtung Treptow ist zwischen Britzertunnel und Sonnenallee wegen Reinigungsarbeiten gesperrt. Nochmal die A100 Stadtring Richtung Wedding ist zwischen Treptower Park und Gradestraße wegen Wartungsarbeiten im Tunnel bis 5 Uhr gesperrt. Und noch einmal Berlin, die A115 AWUS Richtung Funkturm ist zwischen Kreuz Zehlendorf und Spanischer Allee wegen Wartungsarbeiten bis 5 Uhr gesperrt. Soweit der Verkehr, Ihnen eine gute Fahrt.
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4: Von NDR Info in Hamburg im Studio ist heute Nacht Detlef Karg und das Team der ARD Infonacht begleitet Sie gut informiert durch die kommenden Stunden hier noch bis 6 Uhr. Es war eine Wahlumfrage, die gestern in den Nachrichten aufhorchen ließ. Die AfD hat in Sachsen-Anhalt, wo am 6. September ein neuer Landtag gewählt wird, ihren Vorsprung auf über 40% ausgebaut. Das ist zwar nur eine Momentaufnahme, aber doch eine sehr klare. Infratest DIMAP hat die Zahlen im Auftrag des Mitteldeutschen Rundfunks ermittelt. Stand heute müssten CDU, Linke und SPD koalieren, um die AfD von der Regierung fernzuhalten. Andere Parteien schaffen es derzeit nicht über die 5%-Hürde. Und jeder kann sich vermutlich selber ausmalen, wie eine solche Koalition vermutlich nicht funktionieren würde, wenn man bereits auf den Dauerstreit von CDU und SPD in Berlin blickt. Viele Politikwissenschaftler sagen, dass das der AfD weiter in die Hände spielt und es werden vor allem in Richtung Union Stimmen laut, nicht mit der SPD gemeinsam in den Untergang zu gehen. Was also sind die Alternativen? André Seifert mit den Ergebnissen und Stimmen aus Magdeburg.
5: Wären am Sonntag Landtagswahlen in Sachsen-Anhalt, wäre die AfD klar die stärkste Kraft. Dem Sachsen-Anhalt-Trend von Infratest DIMAP zufolge käme sie auf 41%, die CDU auf 26. Die AfD legt damit im Vergleich zur letzten Befragung im vergangenen September um 2 Prozentpunkte zu und hätte aktuell einen 15-Punkte-Vorsprung auf die CDU. MDR aktuell hat Menschen in der Magdeburger Fußgängerzone gefragt, was sie für die Landtagswahl erwarten. Die Reaktionen sind zweigeteilt. Viele sprechen sich für die AfD aus.
6: Damit ein bisschen mehr, weniger Kriminalität hier ist und so.
7: Ich bin für die AfD, wegen es gibt so viele Leute, die jetzt vom Ausland sowas alle herkommen.
8: Ja, wenn denn Ulrich, Siegmund. Aber wir wissen, wie es immer so ist, wenn alle gewählt sind, vergisst jeder. Uns.
5: Andere sind angesichts der hohen Umfragewerte der AfD in Sachsen-Anhalt geschockt.
9: Es ist beängstigend für mich als Demokratie sehr wertschätzende Person. Und wenn ich mir jetzt das Wahlprogramm hier in Sachsen-Anhalt angucke und dann lese, dass Inklusion abgeschafft werden soll, dass Kinder mit Migrationshintergrund separiert werden sollen, das lässt mich da doch an der Menschlichkeit zweifeln.
10: Ich gebe die Hoffnung nicht auf, dass die Menschen intelligent genug sind, wenn sie schon unbedingt Protest wählen müssen, dann noch bitte keine Nazis. Das hatten wir vor 90 Jahren schon, das ging nicht gut aus.
11: Dann haben wir Verhältnisse wie 33.
5: Die Linke wäre derzeit neben AfD und CDU die einzige Partei mit einem zweistelligen Ergebnis. Sie käme auf 12%, wenn am Sonntag Landtagswahlen wären. Alle anderen Parteien müssten laut Sachsen-Anhalt-Trend um den Einzug in den Landtag bangen. Die SPD käme auf 7%, die Grünen liegen bei 4%, genauso wie das Bündnis Sarah Wagenknecht. Die FDP hätte aktuell keine Chance auf ein Comeback. Das wichtigste politische Problem im Land ist für die Menschen demnach die Asyl- und Einwanderungspolitik, gefolgt von den Themen Bildung und Wirtschaft. Viele Befragte in der Magdeburger Fußgängerzone geben aber noch andere Themen an.
9: Ja, andere Impulse auf eine andere Wertschätzung der Menschen.
8: Wir müssten mal mehr an Rentner denken und alle. Vor allem bitte das Bürgergeld bitte streichen, damit die Leute alle mal arbeiten gehen.
12: Viele sind unzufrieden, alles steigt.
5: Und wenn es darum geht, wer diese Probleme am ehesten lösen kann, genießt die AfD mit 31% das höchste Vertrauen unter den Befragten. Die Parteien dürften nun so langsam in die heiße Phase des Wahlkampfs gehen, ziemlich genau 4 Monate vor der Wahl. Schafft es die CDU, die AfD noch einzuholen?
8: Das wissen wir alle nicht, das steht in den Sternen.
12: Ich glaube, das kann man jetzt sehr schwierig sagen, in der Situation heutzutage. Wir müssen uns überraschen lassen, glaube ich. Das ist wie ein Fußballspiel.
13: Hier in Sachsen-Anhalt wird die AfD, glaube ich, gewinnen.
5: Sagen Menschen vor dem Magdeburger Hauptbahnhof. Übrigens, in der Spitzenkandidatenfrage schneidet die CDU im Sachsen-Anhalt-Trend besser ab als die AfD. Wenn man den Ministerpräsidenten direkt wählen könnte, würden 36% für Sven Schulze stimmen, 32% für den AfD-Kandidaten Ulrich Siegmund. Wichtig ist, all die Zahlen sind nur eine Momentaufnahme. Viele entscheiden sich erst kurz vor der Wahl und da kann sich durch Themen und Wahlkampf doch noch einiges verschieben.
4: Aus Magdeburg war das André Seifert und über diese Umfrage von Infratest DIMAP und die Stimmung generell in Ostdeutschland hat mein NDR-Kollege Markus Schubert mit dem Politologen Hans Vorländer von der TU Dresden gesprochen. Die erste Frage an ihn war, ob es eine Ausrede sei oder die Erklärung für den Wahltrend, dass die Unzufriedenheit mit der Bundespolitik alle landespolitischen Themen überlagert.
14: Das kann so sein, muss aber nicht so sein. Nur im Augenblick ist es sicherlich so, dass die Stimmung gegenüber der Bundesregierung auch durchschlägt auf die Verhältnisse im Land selbst. Andererseits zählt natürlich immer auch die Landespolitik, zählt das Ansehen, das Image der Landespolitikerinnen und Politiker und zählt auch das, dass wir die Performance, also die Leistung der bestehenden Koalition und der anderen Parteien für ein Bild abgeben. Und insofern sind das immer gemischte Stimmungsbilder.
15: Wie kann man dann das Land und das, worum es in der Landtagswahl geht, also Bildung, Forschung und Wirtschaftsförderung, Polizei und Justiz, Strukturpolitik, Verkehr, Tourismus, wie kann man das in den Mittelpunkt rücken, wenn man Wahlkampf betreiben will, auch gegen die AfD?
14: Ja, man muss vor allen Dingen sagen, erstens, was man gemacht hat, zweitens, dass es gut ist fürs Land und die Bürger und Bürgerinnen. Und drittens muss man zeigen, was man in der Zukunft vorhat. Also eine kleine Vision muss man schon entwickeln. Und das muss überzeugend sein. Und die Personen, die das nach außen kommunizieren, müssen auch eine gewisse Beliebtheit im Land haben. Also sie müssen eben auch glaubwürdig sein. Das ist ganz entscheidend.
15: Was bisher funktioniert hat, Professor Vorländer, in Brandenburg, in Thüringen, in Sachsen, in Mecklenburg-Vorpommern und auch in Sachsen-Anhalt, gerade bei der letzten Landtagswahl, war ja eine Frau, ein Mann, meist amtierend in der Staatskanzlei. Die haben das demokratisch gesinnte Lager hinter sich und der jeweiligen eigenen Partei versammelt und gegen die AfD mobilisiert. Ist diese Phase vorbei? Reicht diese Taktik nicht mehr weit genug?
14: Es war bislang auch in Sachsen-Anhalt so, aber es kommt in der Tat auf die Führungsfiguren an und auf den Status, den sie haben in dem Image und in der Beliebtheit, auch in den Umfragen bei der Bevölkerung. Insofern ist das jetzt hier gerade in Sachsen-Anhalt ein Problem. Nachdem der langjährige Ministerpräsident, der zurückgetreten ist, und insofern wird der Bonus für die Inhaberschaft des Ministerpräsidentenamtes geringer ausfallen und man wird in Sachsen-Anhalt sicherlich nicht darauf setzen können, dass der neue Ministerpräsident das Image, die Aura und entsprechend auch die Prämie erhält dafür, dass er so lange erfolgreich regiert hat und das Land nach außen und nach innen ganz gut vertreten hat. Das ist bei den Neuen eben nicht der Fall.
15: Welche Wirkung entfaltet die Brandmauer noch und was passiert mit der AfD, wenn eine Partei schwach wird und mit ihr koaliert? Entzauberung oder brechen dann vollends alle Dämme, weil sich die Mitte darüber zerlegen würde?
14: Ja, das ist natürlich schwer zu sagen. Noch halten alle an der Brandmauer fest und versuchen diesseits der Brandmauer eine regierungsfähige Mehrheit zustande zu bringen. Sollte eine Partei das eben doch anders sehen und einen Stein aus der Brandmauer rausbrechen, dann ist allerdings die Entwicklung wie ein Dominostein, dass alle versuchen, tatsächlich eben auch ihre Mehrheit mit einer anderen Partei, nämlich mit der AfD, zu bilden. Aber ich glaube nicht daran, denn jede andere Partei, die das machen würde, wäre ja ein Juniorpartner bei der AfD, die dann auch das Ministerpräsidentenamt für sich reklamieren wird. Also gewinnen kann da keine andere Partei, wenn sie eine Koalition mit der AfD eingeht oder die Minderheitsregierung, wenn es denn so kommen sollte, der AfD stützt. Insofern wären es nur Verlierer.
15: Die CDU müsste, ob nun auf der neuen Zahlenbasis für Sachsen-Anhalt, bereit sein, auch mit der Linken zu koalieren oder jedenfalls zu stimmen, um eine Unregierbarkeit abzuwenden. Aber die Haltung der CDU ist, mit der AfD geht nicht, mit der Linken aber genauso wenig. Lässt sich das durchhalten?
14: Die CDU wird auf die Linke angewiesen sein. Das ist ja auch in Thüringen und auch in Sachsen ist das so, zwar nicht formal in einer Koalition, aber in Sachsen ist es auch so, dass das Verhältnis zwischen CDU und Linke eigentlich ganz gut ist. Und die CDU sucht sich eben die Mehrheit. Als Minderheitsregierung zusammen mit der SPD sucht sich die Mehrheit auch im Lager von Grün und der Linken. Ja, und wenn es denn erforderlich ist, wird die CDU auch eher mit der Linken koalieren als mit der AfD, weil im letzten Fall würde die CDU sich selbst zerlegen und die Kämpfe und die Fliehkräfte in der CDU wären viel zu groß.
16: Das war Hans Vorländer, Politikwissenschaftler an der TU Dresden, und die schlechte Leitungsqualität in der Aufzeichnung bitten wir zu entschuldigen.
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16: Den neuen Sachsen-Anhalt-Trend ordnet nun Christine Bohmann vom MDR in ihrem Kommentar ein.
17: Sachsen-Anhalt ist ein politisches Frühwarnsystem. Und im Moment schlägt es deutlich aus. 4 Monate vor der Landtagswahl liegt die AfD in der aktuellen Infratest-DiMAP-Umfrage bei 41%. Die CDU verliert leicht. Das ist mehr als ein Stimmungstief. Es ist Ausdruck eines tiefen Vertrauensverlusts in Staat und Politik. Ministerpräsident Sven Schulze gelingt es nach 3 Monaten im Amt nicht zu zeigen, wofür er politisch steht. Die SPD stagniert, FDP und Grüne abgemeldet. Das Signal ist eindeutig. Die Regierungsparteien der letzten Jahre können immer weniger Menschen erreichen. Die gefährliche Spirale aus Enttäuschung, gefühlter Alternativlosigkeit und politischer Ohnmacht dreht sich weiter. Die bundespolitische Lage verstärkt die schlechte Stimmung im Land. Der permanente Krisenmodus in Berlin strahlt direkt auf Sachsen-Anhalt ab, unabhängig von dessen konkreter Regierungsarbeit. Steigende Energiepreise treffen hier besonders hart. Ein Land mit niedrigen Löhnen und wenig finanziellen Reserven. Was bleibt, ist der Eindruck staatlicher Unfähigkeit trotz großer Versprechen. Besonders sichtbar wird es bei den Industriearbeitsplätzen. Die drohende Schließung von VW-Zulieferer Bohai Automotive im Harz steht sinnbildlich für gebrochene Strukturversprechen. Viele erwarten, dass Politik schützt und rettet, doch genau diese Erwartungshaltung kann der Staat immer weniger erfüllen. Es mag daher eine Zumutung sein, aber eine im Wortsinn notwendige. Langfristige Stabilität entsteht nicht durch Versprechen, sondern durch Zutrauen. Und das beginnt mit Ehrlichkeit. Die breite Bevölkerung lehnt Reformen nicht ab, aber sie müssen als gerecht empfunden werden. Wenn die Einschnitte nachvollziehbar, gerecht und solidarisch verteilt sind, steigt deren Akzeptanz und damit auch das Vertrauen in die Handlungsfähigkeit von Regierungen. Gelingt dies nicht, profitiert die AfD. Nicht, weil sie Antworten hat, sondern weil andere keine mehr glaubwürdig vertreten. Neben Protest und Frustration existiert eine bewusste ideologische Zustimmung zur AfD. Wer das ignoriert, verkennt die Tiefe der Herausforderung. Das gilt im Bund wie auf Landesebene. Sachsen-Anhalt braucht klare Entscheidungen, den Mut zu Kontroversen und echte Angebote. Sonst droht das Land weiter aus dem demokratischen Gleichgewicht zu geraten.
16: Und das war die Meinung von Christine Bohmann vom Mitteldeutschen Rundfunk.
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16: Wir kommen einmal kurz ins Ausland. Einen Tag nach der Tötung eines ranghohen Hisbollah-Kommandeurs in Beirut hat die israelische Armee gestern erneut Ziele im Süden des Libanon angegriffen. Mehr dazu von Moritz Behrendt.
18: Für viele Libanesen sind sie schon zur Gewohnheit geworden. Die Aufrufe der israelischen Armee, dass sie ihre Dörfer und Städte verlassen sollen, sich dringend mindestens 1000 Meter weit wegbewegen und sich bloß nicht in der Nähe von Einrichtungen oder Kämpfern der Hisbollah aufhalten sollen. In der Regel folgt dann kurz später das Bombardement. So auch heute. Die israelische Armee griff Ziele in der Großstadt Nabatieh an, sowie in mehreren Dörfern im Süden des Landes. Offiziell gilt seit Mitte April zwischen Israel und dem Libanon eine Waffenruhe. Es ist allerdings eine ziemlich tödliche Waffenruhe. Die Kämpfe zwischen der Hisbollah und den israelischen Streitkräften haben nie wirklich aufgehört. Mehr als 220 Terroristen und Kommandeure der Hisbollah seien in den letzten Wochen eliminiert worden, teilte die israelische Armee in einer Stellungnahme mit. Auf libanesischer Seite dagegen wird betont, dass auch immer wieder Zivilisten unter den Opfern sind. Kleine Kinder, Rettungskräfte und auch Journalisten. Aufräumarbeiten in der libanesischen Hauptstadt Beirut. Neben den Trümmern wehen gelbe Fahnen der Hisbollah. Die israelische Armee hatte erstmals seit Beginn der Waffenruhe wieder ein Ziel in der Hauptstadt des Nachbarlandes angegriffen. Dabei sei ein hochrangiger Kommandeur der vom Iran unterstützten Miliz getötet worden, heißt es aus Israel. Die Hisbollah hat sich dazu bislang nicht geäußert. Ihre eigenen Angriffe auf Stellungen der israelischen Armee im Libanon setzt die Miliz ohne Unterbrechung

0: man auch noch Geld dafür. Und nicht selten ist es dann so, dass am Abend der Strom nach Deutschland zurückverkauft wird. Das kann ja nicht Sinn und Zweck der sogenannten Energiewende sein. Wie sähe also eine Lösung auf dem Strommarkt aus und wie können Überlasten verhindert werden? Mehr dazu von Gerion Helmes.
1: Heute ist kein guter Tag, was die Stromproduktion auf Thomas Küppers Dach angeht. Es regnet in Stolberg bei Aachen. Auf dem Dach seines Hauses liegen insgesamt 26 Solarpaneele und im Keller steht ein Batteriespeicher. Eine Investition, die er gerne gemacht hat.
2: Ich persönlich versuche es ein bisschen auf die Spitze zu treiben. Ich habe den gesamten Haushalt sozusagen da irgendwo mit untergebracht. Sei es die Spülmaschine, die Waschmaschinen. Der Eigenverbrauch kann so im Prinzip gelenkt werden mit diesen Geräten, dass man ihn wirklich dann zu den Zeiten einschaltet oder das Gerät zu den Zeiten einschaltet, wenn es gerade optimal ist. Sprich, genug PV-Ertrag da ist oder vielleicht noch genug Energie in der Batterie ist.
1: So kriegt der Haus, Wärmepumpe und E-Auto ziemlich autark versorgt. Und fürs Einspeisen des überzähligen Stroms ins Netz bekommt er auch ein paar Cent pro Kilowattstunde. Problematisch wird das, wenn insgesamt im Land mehr Strom produziert wird als verbraucht, etwa bei viel Sonne und Wind. An solchen Tagen wird der Strompreis negativ. So war es zum Beispiel am 1. Mai. Viele Betriebe, die sonst Strom verbrauchen, waren geschlossen. Der Strompreis erreichte Negativrekord bis zu rund minus 500 Euro pro Megawattstunde. Heißt, man muss sogar draufzahlen, damit jemand den Strom abnimmt, zum Beispiel im Ausland. Wirtschaftsministerin Reiche möchte das stoppen und sagt, dass sie die Energiewende vom Kopf auf die Füße stellen will.
3: Wir haben allein am 1. Mai 41 Gigawattstunden Solarstrom ins Ausland für viel Geld exportiert. Am 2. Mai waren es noch mal 33 Gigawattstunden zusätzlich. Wir haben die Betreiber von Solaranlagen entschädigt. Wir haben das Ausland entschädigt, dass sie dessen Strom abnahmen. Wir haben die Kraftwerke, die wir runterregeln mussten, entschädigt. Allein diese zwei Tage werden auf dem EEG-Konto einen hohen zweistelligen Millionenbetrag ausmachen.
1: Geht es nach Ihren Plänen, sollen nicht abschaltbare kleine PV-Anlagen zukünftig nicht mehr durch eine Einspeisevergütung gefördert werden. Jeder Anlagenbetreiber solle künftig selbst seinen Strom vermarkten. Ortswechsel, Forschungszentrum Jülich. Professor Linsen forscht hier genau zu der Frage, wie Strom in Spitzenproduktionszeiten wie dem 1. Mai gespeichert und dann zu einem späteren Zeitpunkt genutzt werden kann. Auch um das Netz zu entlasten. Er setzt auf Wasserstoff.
4: An solchen Tagen Wasserstoff zu machen, macht sehr viel Sinn, weil Sie dadurch nämlich diesen Strom, den Sie sofort verbrauchen können, der zuerst mal nicht speicherbar ist, in einen chemischen Energieträger, nämlich Wasserstoff, umwandeln. Damit können Sie ihn speichern wie normales Erdgas. Sie können ihn weiterverwenden, Sie können ihn umwandeln in andere Produkte. Das heißt, Sie sichern eigentlich den Strom, den Sie produziert haben, zu diesen Spitzen, in irgendwas, was Sie später verwenden können.
1: Mehr Flexibilität, das wünscht er sich und entwickelt Szenarien und Pläne, wo im Land ein Batterie- oder Wasserstoffspeicher Sinn ergeben würde. Wichtig sei Planungssicherheit durch die Politik. Das wird ein Teil der Lösung sein, um Strom zu sichern und die Netze bei Produktionsspitzen nicht zu überlasten. Und auch, damit Produzenten von günstigem Strom am Ende nicht manchmal draufzahlen müssen, um ihn loszuwerden.
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0: Heute vor 80 Jahren fand in Leipzig die erste Messe nach Ende des Zweiten Weltkriegs statt. Sebastian Manz mit dem Stichtag.
6: Für viele Besucher ist dies die erste größere Reise nach Kriegsende. Und doch haben sich die Kaufleute, die sich für die Wiederaufrichtung der deutschen Wirtschaft verantwortlich fühlten, nicht gescheut, die Schwierigkeiten von Reise und Transport auf sich zu nehmen. Viele brachten ihre Muster sogar als Handgepäck mit.
7: Es herrscht wieder Trubel in Leipzig. Kaum ein Jahr nach Kriegsende kommen tausende Besucher zur ersten Leipziger Friedensmesse in die Stadt. Im Krieg hatten die Bomben der Alliierten das Gelände der traditionsreichen Leipziger Messe fast gänzlich zerstört. Die Nazis hatten die Hallen zur Rüstungsproduktion genutzt. Doch pünktlich zum Messebeginn am 8. Mai 1946 sind viele Trümmer beseitigt und die Straßenbahnen fahren wieder.
8: Und das ist ja erstaunlich, dass der erste Ratsbeschluss der Stadt Leipzig nach dem Zweiten Weltkrieg, also noch in 45, beschlossen worden ist, die Messe wieder auf die Beine zu stellen. Irgendalles auszurichten, damit also die Leipziger Messe wieder funktionieren könne, in den Trümmern, in den Ruinen, in kleinsten Anfängen. Und 46 hat es dann die erste Messe gegeben.
7: Sagt der Leipziger Volkskundler Volker Rodekamp. Der Ratsbeschluss erfolgte allerdings

0: quasi auf Befehl.
1: Zur Förderung des Handels und der Industrie in der sowjetischen Besatzungszone ist die alljährliche Durchführung der Leipziger Messe wieder aufzunehmen,
0: ordnet der oberste Chef der sowjetischen Militäradministration in Deutschland an. Denn eine funktionierende Leipziger Messe als Drehscheibe für innerdeutschen Handel war durchaus im Sinne der Besatzer.
2: Das Kommen von 10.000 Ausstellern und 100.000 Besuchern hatte diesmal neben dem Warenaustausch noch einen anderen Sinn. Es führte die deutsche Wirtschaft zum ersten Mal wieder zusammen. Die Kaufleute aus den verschiedenen Zonen konnten miteinander die brennendsten Fragen der Wirtschaft besprechen. Unter den Besuchern aus dem Westen waren viele, die den ostdeutschen Fabriken Rohmaterial liefern können, sobald die Zonengrenzen geöffnet sind.
0: Tatsächlich etabliert sich die Leipziger Messe in den folgenden Jahren als Handelsforum für Konsumgüter und Industriebedarf zwischen DDR und dem Westen. Zweimal im Jahr war die Welt zu Gast in Leipzig. In der sonst eher abgeschotteten DDR eine Besonderheit, die die Bevölkerung der Stadt durchaus prägt, wie sich Wirtschaftsjournalist Helge-Heinz Heinker erinnert.
3: Ja, das war unser Weltereignis. Wir haben zweimal im Jahr Weltgeltung gehabt. Zweimal im Jahr sind wir Weltstadt, zweimal im Jahr waren wir Millionenstadt, was bitte auch niemand vergessen sollte. Und darauf hat sich jeder gefreut. Das ist eine andere Atmosphäre in der Stadt gewesen, war ein anderer Duft in der Stadt. Es sind andere Möglichkeiten gewesen, sich mit Leuten auszutauschen. Und diese Möglichkeit, jetzt die Welt mal zu sehen und sie zu Gast zu haben.
0: Solange die DDR existierte, blieb die Messe die wichtigste Drehscheibe für den Ost-West-Handel. Heute gilt Leipzig als einer der bedeutendsten Messestandorte weltweit. Das wäre wohl nicht der Fall, wenn die Leipziger nicht so entschlossen für den Neustart ihrer Messe eingestanden hätten. Heute, vor 80 Jahren.
4: Der Stichtag war das von Sebastian Manz.
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6: Mit Marcel Stober. Es ist tatsächlich das Finale geworden. Der SC Freiburg hat sich im Halbfinale der UEFA Europa League gegen Sporting Braga aus Portugal durchgesetzt und spielt nun um den Titel. Das Halbfinal-Hinspiel in Braga, das ging in letzter Minute noch mit 1:2 verloren. Das 3:1 im Rückspiel sorgte dann aber für den ersten Freiburger Finaleinzug in einem internationalen Wettbewerb. Aus Freiburg, Detlef Lindner.
7: Grenzenlose Begeisterung in Freiburg. Es ist der größte Moment dieser Finaleinzug für den Sportclub in der Clubgeschichte. Es begann alles aus Freiburger Sicht sehr gut. Rote Karte Dorcheles, der schnelle Stürmer von Braga, hat der Beste gefoult. Notbremse, Rot geht vollkommen in Ordnung. Kübler dann nach knapp 20 Minuten mit diesem 1:0 die Führung für den SC Freiburg. Braga aber immer wieder im Umschaltspiel gefährlich, wenn Freiburg nicht aufpasste. Manzambi mit einem wunderbaren Distanzschuss legte zum 2:0 noch vor der Pause nach. Und das 3:0 dann schließlich wieder der ganz starke Lukas Kübler per Kopf. Da schien schon alles durch zu sein, aber immer wieder diese Möglichkeiten auch für die Portugiesen. Und dann Pau Victor mit dem Ehrentreffer zum 3:1. Aber das Finale am 20. Mai in Istanbul war dem SC Freiburg nicht mehr zu nehmen.
6: Der Finalgegner am 20. Mai heißt Aston Villa. Die Engländer haben sich mit 4:0 gegen Ligakonkurrent Nottingham Forest durchgesetzt. Der SC Magdeburg hat das Halbfinale der Handball-Champions League erreicht. Nachdem schon das Hinspiel bei Pik Szeged in Ungarn klar gewonnen wurde, folgte jetzt im Rückspiel ein 45:37 Torfestival. Das Final Four-Turnier Mitte Juni in Köln besteht also aus Magdeburg, Berlin, Barcelona und Aalborg. Die deutschen Tischtennisteams haben ihre Viertelfinalpartien bei der WM in London hinter sich gebracht. Während es für die deutschen Männer nicht gut lief, haben die deutschen Frauen jetzt eine Medaille sicher. Aus London Christian Adolf.
8: Die Freude über den Halbfinaleinzug und die schon sichere Bronzemedaille kannte bei den deutschen Damen keine Grenzen. Sabine Winter, Deutschlands Nummer 1, musste im ersten Spiel gleich nervenstark einen 0:2 Satzrückstand aufholen. Die 33-Jährige gewann noch sensationell mit 3:2 gegen Do Hoi Kim. Noch viel spannender machte es Ying Han, die sogar mehrere Matchbälle gegen sich abwehren musste und dann ebenfalls in 5 Sätzen erfolgreich war. Richtig beruhigend war die 2:0-Führung nicht, denn die 19-jährige Annette Kaufmann verlor dann Spiel 3 und so war wieder Sabine Winter gefragt, die dann aber überraschend klar den 3:1-Sieg und damit den umjubelten Einzug ins Halbfinale klarmachte. Zuvor waren die deutschen Männer im Viertelfinale mit 1:3 an Japan gescheitert.
6: In der Basketball-Bundesliga ist die Entscheidung um den Abstieg gefallen. Sowohl Heidelberg als auch Braunschweig Braunschweig spielen in der kommenden Saison zweitklassig. Durch den 81-79 Sieg nach Overtime von Jena gegen Heidelberg am vorletzten Spieltag kann Aufsteiger Jena auf Tabellenplatz 16 von beiden Teams nicht mehr eingeholt werden. Eines der wichtigsten Radrennen der Welt liegt vor uns. Der Giro d'Italia startet. Und Holger Gersker blickt mal voraus.
5: Die Jagd nach dem berühmten rosa Trikot kennt nur einen großen Favoriten. Es ist der Däne Jonas Vingegaard. Der zweimalige Tour de France Gesamtsieger hat im vergangenen Herbst auch die Vuelta, also die Spanien-Rundfahrt, gewonnen und könnte damit als erster seiner Generation und als achter Radprofi überhaupt das seltene Triple schaffen, bei allen drei großen Landesrundfahrten zu triumphieren. Nicht dabei ist der Weltmeister Tadej Pogacar. Der Slowene konzentriert sich ganz auf die Tour de France, ebenso wie Florian Lipowitz, der dritte der Tour des vergangenen Jahres. Insgesamt kommen 8 deutsche Radprofis an den Giro-Start. Der Sprinter Pascal Ackermann und der Allrounder Nico Denz haben schon Etappen der Italien-Rundfahrt gewonnen.
6: Und noch eine Meldung vom Internationalen Olympischen Komitee. Das hat nämlich jetzt beschlossen, dass Sportler aus Belarus wieder unter eigener Flagge starten dürfen. Seit dem Beginn des Ukraine-Krieges vor 4 Jahren war das nicht mehr der Fall. Russische Sportlerinnen und Sportler dürfen das aber weiterhin nicht. Der Deutsche Olympische Sportbund hat die Entscheidung zur Kenntnis genommen, so heißt es, und will in Kürze darüber beraten.
4: Und das war Marcel Stober mit dem Sport.
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10: Um 3.31 Uhr mit Katja Kindermann. In der Straße von Hormus liefern sich die USA und der Iran wieder gegenseitige Angriffe. Das US-Militär teilte mit, es habe Angriffe auf 3 amerikanische Kriegsschiffe abgewehrt und im Gegenzug Militäreinrichtungen des Irans ins Visier genommen. Iranische Medien bestätigten die Gefechte und erklärten, zunächst hätten die US-Streitkräfte einen iranischen Öltanker attackiert. US-Präsident Trump bezeichnet die Vergeltungsschläge der Vereinigten Staaten als einen kleinen Denkzettel. Zugleich betonte er in einem Interview mit dem Sender ABC News, die Waffenruhe habe Bestand. US-Präsident Trump hat der Europäischen Union ein neues Zollultimatum gesetzt. Sollte die EU das Handelsabkommen mit den Vereinigten Staaten nicht bis Anfang Juli vollständig umsetzen, würden die US-Importzölle für europäische Produkte auf viel höhere Sätze steigen. Dies erklärte Trump nach einem Telefonat mit EU-Kommissionspräsidentin von der Leyen. Aus Brüssel, Thomas Spickhofen.
11: Sie habe ein sehr gutes Gespräch mit dem amerikanischen Präsidenten gehabt, erklärt Kommissionspräsidentin Ursula von der Leyen. Neben der Lage im Nahen Osten habe man auch über das Handelsabkommen zwischen der EU und den USA diskutiert. Beide Seiten bekennen sich nach Angaben von der Leyen vollständig zu dessen Umsetzung. Es seien gute Fortschritte gemacht worden für eine Reduzierung der Zölle bis Anfang Juli. US-Präsident Donald Trump hat den 4. Juli genannt, den amerikanischen Unabhängigkeitstag.
10: Russland hat nach eigenen Angaben weitere ukrainische Drohnen unschädlich gemacht, die im Anflug auf die Hauptstadt Moskau waren. Seit Beginn einer vom Kreml ausgerufenen einseitigen Waffenruhe um Mitternacht Ortszeit seien 20 Drohnen abgefangen worden, teilte Moskaus Bürgermeister Sobjanin mit. Die Waffenruhe soll bis morgen gelten. Dann finden im ganzen Land Gedenkveranstaltungen zum Ende des Zweiten Weltkrieges und in Moskau die traditionelle Parade zum Sieg über Nazi-Deutschland statt. Aus Angst vor ukrainischen Angriffen sollen anders als in den vergangenen Jahren keine Panzer oder anderes schweres militärisches Gerät bei der Parade auffahren. Die Pariser Staatsanwaltschaft hat ein Ermittlungsverfahren gegen den Kurzmitteilungsdienst X von Elon Musk eingeleitet. Der Schritt erfolgte laut der Behörde, weil Musk zu einer Vorladung vor gut 2 Wochen nicht erschienen ist. Nun übernehmen Ermittlungsrichter den Fall. In dem Verfahren geht es um den mutmaßlichen Missbrauch von Algorithmen und betrügerische Datennutzung. Sollte Musk eine weitere Vorladung ignorieren, könnten die Richter einen Haftbefehl erlassen. Und das Wetter in Deutschland. Tagsüber heiter und trocken, im Bergland einzelne Schauer, 13 Grad an der Nordsee bis 22 Grad in Bayern. Am Samstag gebietsweise länger sonnig, im Bergland vereinzelt Schauer oder Gewitter, 15 bis 25 Grad. Und am Sonntag meist trocken, im Südwesten später Schauer und Gewitter bei 14 bis 27 Grad. Das waren die Nachrichten.
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4: Die A10 Dreieck Werder Richtung Dreieck Barnim ist zwischen Falkensee und dem Dreieck Havelland nach einem Unfall gesperrt. Und die A24 Hamburg Richtung Berlin ist zwischen Hagenow und Webelin nach einem Unfall in einer Baustelle gesperrt. Die Umleitung führt über die U5. Soweit die aktuellen Meldungen. Ihnen eine gute Fahrt.
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4: Mit Detlef Karg im Studio. Willkommen. Wenn man nach Nahost blickt, dann sind die Konflikte zwischen dem Iran und den Vereinigten Staaten und der zwischen Israel und der libanesischen Hisbollah oft im Fokus. Das Westjordanland ist weiter im Schatten und das war es auch schon während des Gaza-Krieges. Mittlerweile haben die Fälle von Gewalt gegen die einheimische Bevölkerung deutlich zugenommen. Sie geht meist von israelischen Siedlern aus und das israelische Militär und die Polizei, sie drücken ein Auge zu oder unterstützen die Siedler sogar. Warum ist das so und welche Strategie verfolgt die israelische Regierung dabei? Darum geht es jetzt in 11KM, dem Tagesschau-Podcast.
12: Der Krieg im Iran ist noch nicht beendet. Auch im Libanon gehen die Angriffe weiter. Die Welt blickt auf den Nahen Osten, nur nicht ins Westjordanland. Dort in der Westbank steigt und steigt die Gewalt und auch die Zahl der getöteten Menschen. Denn jüdische Siedler greifen immer gezielter Palästinenserinnen und Palästinenser an. Warum gerade jetzt? ARD-Korrespondentin Sophie von der Tann reist immer wieder ins Westjordanland und nimmt uns heute dorthin mit, zu den Menschen, ihrer Trauer und ihren Ängsten. Und sie erklärt uns, welche Strategie die israelische Regierung gerade in der Westbank verfolgt. Hallo Sophie.
13: Ja, hallo. Wir sind da zu einem Dorf im südlichen Westjordanland gefahren. Das ist eine sehr hügelige Landschaft, im Moment noch sehr grün. Und was mir mittlerweile auffällt, ist, dass da entlang der Straßen überall israelische Flaggen sind und das mitten im palästinensischen Westjordanland. Also das ist von Israel besetztes Gebiet und dieser Gebietsanspruch, der wird auch immer offensichtlicher markiert. Und wir sind dann in dieses kleine Dorf gekommen. Dort haben Männer gemeinsam getrauert und im Kreise dieser Männer saß Mohammed Shanaran, der Vater eines jungen Mannes, der 2 Tage davor getötet wurde, wie er uns das berichtet hat. Und dieser Vater, Mohammed Shanaran, hatte selbst noch einen Verband am Kopf. Er hatte eine Kopfwunde. Und er hat uns dann zu dem Ort geführt, wo das passiert ist. Und er hat uns berichtet, dass Siedler am Nachmittag mit ihren Rindern auf ihr Ackerland gekommen seien und die Dorfbewohner dann versucht hätten, diese Siedler zurückzudrängen. Und dass daraufhin ein Siedler ihn verfolgt habe, auf den Kopf geschlagen habe. Er sei dann zu Boden gefallen und dann sei sein Sohn Amir dazu gekommen, um ihn zu schützen. Und dann habe der Siedler auf ihn geschossen. Sein Sohn wurde durch diesen Schuss getötet und ein anderer Sohn wurde noch verletzt. Und der Vater hat mich oben auf den Hügel geführt, wo das passiert ist. Und da konnte man noch das Blut am Boden sehen, getrocknetes Blut. Und er hat mir ein Video gezeigt, was die Dorfbewohner aufgenommen haben von dieser Situation. Und darauf kam ein Mann in grüner Militäruniform sehen, der schwer bewaffnet war, und eben am Boden den toten Sohn.
12: Wir haben jetzt schon ein paar Mal über die Siedler gesprochen, jüdische Siedler, die illegal im Westjordanland Land besetzen. Lass uns noch mal kurz aufdröseln, wie die Lage im Westjordanland ist.
13: Kleiner Exkurs, eher stichpunktartig, darüber wurden ganze Bücher geschrieben. Sehr wichtiges Datum 1967. Im sogenannten Sechstagekrieg hat Israel damals das Westjordanland von Jordanien erobert und seitdem besetzt. Und dann in den 1990ern gab es die Oslo-Abkommen und da wurde das Gebiet aufgeteilt. Und seitdem ist das so eine Art Flickenteppich aus den sogenannten A-, B- und C-Gebieten. In den A-Gebieten ist die palästinensische Autonomiebehörde verantwortlich für Sicherheit und Verwaltung. Das ist ungefähr 20% des Westjordanlandes, vor allen Dingen die Städte Ramallah zum Beispiel. In den B-Gebieten ist das gemischt. Also die palästinensische Autonomiebehörde ist verantwortlich für die Verwaltung. Und das israelische Militär die Sicherheitskontrolle nochmal ungefähr 20% und die C-Gebiete, die sind komplett unter direkter israelischer Kontrolle. Und da sind auch hauptsächlich diese israelischen Siedlungen. Da leben mittlerweile rund 500.000 Siedlerinnen und Siedler, viele auch schon sehr lang. Und die Regierung von Netanyahu hat den Ausbau und die Erweiterung von Siedlungen da auch nochmal massiv vorangetrieben in den letzten Jahren.
14: Und jetzt hast du uns gerade erzählt, es kommt da immer wieder zu Konflikten, wie in dem konkreten Fall, den du uns geschildert hast. Konntest du denn in dem Fall, wo eben der Vater angegriffen wurde, ein weiterer Sohn und einer seiner Söhne auch gestorben ist dann in der Folge, konntest du da mit der Gegenseite, mit Siedlern, Siedlerinnen sprechen?
13: Ja, die Frage ist ja da so ein bisschen, wer ist denn die Gegenseite? Mhm. Weil das eben ein Mann in Uniform war, habe ich dann zum einen beim israelischen Militär nachgefragt und habe versucht, mit Siedlerinnen und Siedlern zu sprechen. Ich bin da nochmal hingefahren, direkt gegenüber von dem Ort, wo das passiert ist, diesem Hügel. Und dann habe ich eine junge Frau angesprochen, die mit ihren Kindern dort war. Und die hat diesen Siedlerangriff sogar auch direkt bestätigt und gesagt, das findet sie richtig. Und dann ist sie nochmal auf mich zugekommen und da blieb mir dann wirklich, also da blieben mir die Worte weg, hat sie dann vor laufender Kamera zu mir gesagt,
15: it's my brother-in-law. Okay, so what?
13: Das war mein Schwager, der da geschossen hat und ich bin stolz auf ihn.
15: Good job. Good job. I'm proud of him. I'm really proud of him. Proud of him.
14: Okay, das ist ja schon irgendwie eine krasse Aussage, die sie da macht, ne? Weil im Grunde steckt da ja drin, ich bin stolz auf ihn, das ist in Ordnung, dass da jemand gestorben ist, ein Palästinenser. Ist das eine Haltung, auf die du oft triffst, wenn du mit Siedlern und Siedlerinnen sprichst?
13: Es ist natürlich eine sehr extreme Sicht, sehr radikal. Und sie hat dann auch noch gesagt, als Begründung dafür, das seien alles Monster.
15: Yeah, yeah, they monster, they love Hamas. All of them love Hamas. They love them.
13: Die würden alle Hamas lieben.
15: If they can, they do the Shvila Asiri Gampo.
13: Und wenn sie könnten, würden sie den 7. Oktober nochmal wiederholen. Und das rechtfertigt aus ihrer Sicht diese Gewalt. Das sind natürlich krasse Aussagen.
14: 7. Oktober, wir erinnern uns alle, der Tag des Terrorangriffs der Hamas auf Israel, 2023 war das. Und dabei sind ja 1200 Menschen gestorben.
13: Und rund 250 Menschen als Geiseln verschleppt worden. Also schlimmster Angriff auf Israel in der Geschichte des Landes. Und also diese Sicht, aber das, was sie da sagt und die Menschen, das sind alles Monster, die lieben die Hamas, das sind natürlich schon sehr krasse Aussagen, auch sehr entmenschlichende Aussagen, muss man dazu sagen. Und das ist eine sehr radikale Sicht und es ist ein Teil, ein kleiner Teil der Siedler, der tatsächlich auch gewaltbereit ist. Also es gibt ganz unterschiedliche Gruppierungen unter diesen rund 500.000 Siedlern im Westjordanland. Viele leben auch in großen Siedlungen nahe an Israel, einfach weil es dort günstiger ist. Viele leben auch schon seit Generationen dort. Aber es ist schon so, dass Siedler das als ihr Recht sehen, dort zu leben. Jüdisches Land, das hat auch sie gesagt. Auch wenn Siedlungen und die Besatzung völkerrechtswidrig sind. Und dann gibt es halt diejenigen, die das mit Gewalt durchsetzen wollen. Und das hat seit dem 7. Oktober im Schatten des Gaza-Krieges massiv zugenommen.
14: Und wenn du sagst, das nimmt zu, die Gewalt, lässt sich das irgendwie in Zahlen ausdrücken? Gibt es irgendeine Stelle, die das erfasst?
13: Ja, also es gibt da viele Menschenrechtsorganisationen, die Vereinten Nationen auch, die das dokumentieren. Allein in diesem Jahr 700 Siedlerangriffe laut Vereinten Nationen. Das sind dann ganz unterschiedliche Arten von Angriffen. Also zum Beispiel kann es sein, dass Siedler Häuser anzünden, Autos, Olivenbäume war ein großes Thema bei der Olivenernte, Palästinenser bedrohen oder eben erschießen, wie in diesem Fall. Allein in diesem Jahr laut palästinensischen Angaben schon 15 getötete Palästinenser im Zusammenhang mit Siedlerangriffen. Letztes Jahr waren es 14.
14: Warum nimmt das so zu?
13: Also es wird oft, das haben wir auch schon bei der Frau gehört, als Grund genutzt, um zu sagen, wir fühlen uns so bedroht, wir müssen uns verteidigen. Also aus der Sicht dieser Siedler ist das Selbstverteidigung. Mhm. So rechtfertigen die diese Angriffe.
14: Und ist das denn berechtigt? Gibt es messbar hohe Gewalt durch Palästinenser und Palästinenserinnen aus dem Westjordanland?
13: Es kommt immer wieder auch zu Angriffen von Palästinensern im Westjordanland, zum Beispiel auf Autos von Siedlern oder auf Soldaten an Straßensperren und Checkpoints. Es gibt auch militante palästinensische Gruppen, vor allem in Flüchtlingslagern in Städten. Die sehen das als Widerstand gegen die israelische Besatzung. Für Israel ist das Terror. Mit Blick auf die Siedlerangriffe, zum Beispiel wie jetzt in unserem Fall im südlichen Westjordanland, in diesem sehr ländlichen Gebiet, wo die Menschen sehr wenig geschützt sind, da ist der Vorwurf von Menschenrechtsorganisationen, auch israelischen, dass gewaltbereite Siedler das als Vorwand nutzen und auch die Tatsache ausnutzen, dass die Welt wegen der Kriege woanders hinblickt, um Palästinenser zu vertreiben und um sich so unbeachtet weiter Land anzueignen.
14: Du hast es vorhin, als wir über diese ABC-Gebiete gesprochen haben, ja erwähnt, das israelische Militär ist vor Ort. Und ich frage mich, wenn ich das so höre, was du erzählst, gibt es dann eigentlich niemanden, der da eingreift? Also es hört sich ja ein bisschen nach, in Anführungsstrichen, Wildwest an. Siedler und Siedlerinnen vor allem agieren, wie sie möchten. Werden die nicht irgendwie gestoppt, kontrolliert?
13: Das ist auf jeden Fall mittlerweile die Wahrnehmung von den Menschen vor Ort, von Palästinenserinnen und Palästinensern. Und ja, eigentlich müsste das Militär eingreifen, das kommt aber oft zu spät, lässt Gewalt geschehen. Ich konnte das auch selbst schon beobachten. Und auch Menschenrechtsorganisationen und Aktivisten, die vor Ort sind, die berichten das immer wieder, dass das Militär dann eher Siedler schützt und Palästinenser stattdessen festnimmt. Und oft sind Soldaten auch selbst Siedler und manchmal weiß man gar nicht, mit wem man es dann da eigentlich zu tun hat. Also sind das jetzt tatsächlich israelische Soldaten im Dienst oder sind das Siedler, die eine Uniform angezogen haben, weil sie Reservisten sind und da möglicherweise eigenmächtig handeln? Oder ist das das Security-Team von der Siedlung, das verschwimmt so alles? Und in dem konkreten Fall war das jetzt so, also bei dem jungen Palästinenser, der erschossen wurde, ich habe da ja nochmal beim Militär nachgefragt, und das hat gesagt, dass es eine Untersuchung angeordnet habe, weil eben ein Reservist geschossen habe. Aber da sagen israelische Menschenrechtsorganisationen, das kann man auch immer wieder beobachten, da sei wenig zu erwarten. Das Hauptproblem ist einfach, dass gewaltbereite Siedler da oft kaum Konsequenzen zu befürchten haben.
16: What we're seeing again is a total cooperation between the Israeli army and the state authorities and the settlers. They're becoming practically one.
13: Und darüber habe ich mit Shai Panes gesprochen. Der ist von der israelischen Menschenrechtsorganisation B'Tselem. Und der wirft der Regierung im Prinzip vor, dass es da eine komplette Kooperation gibt zwischen Armee, Behörden, Siedlern und dass das Ziel sei, so viel palästinensisches Land wie möglich zu nehmen.
16: The entire purpose of the Israeli system and the Israeli state is to take as much Palestinian land as possible with as less Palestinian living in it as possible.
13: In dem Kontext sollten wir auch erwähnen, dass es gerade einen Bericht in der israelischen Tageszeitung Haaretz gab, wonach der israelische Armeechef im Westjordanland, Avi Blut, selbst zugegeben habe, dass das israelische Militär dort diskriminiere, also einen Unterschied mache darin, wie es gegen Palästinenser und Juden, die Steine werfen, vorgehe. Demnach habe er gesagt, es habe tiefgreifende soziale Folgen, wenn Soldaten auf Juden schießen würden.
14: Das Militär ist also nicht die neutrale Instanz, die dort alle gleichermaßen schützt, Gewalt verhindert. Wie sieht's dann mit der israelischen Regierung aus? Wie gehen der Ministerpräsident Benjamin Netanyahu und seine in Teilen rechtsextreme Regierung mit der zunehmenden Siedlergewalt um?
13: Netanyahu hat das zuletzt auch mal angesprochen, aber dieses Problem eher klein geredet, hat von einer Handvoll von Kids gesprochen, auch nicht von Siedlern. Und der Vorwurf von Organisationen wie B'Tselem ist eben, dass die Regierung von Netanyahu das letztlich dulde, weil diese gewaltbereiten Siedler damit auf einer anderen Art und Weise Vertreibung, Landnahme und Annexion vorantreiben. Und israelische Siedler fühlen sich ermächtigt durch die ultrarechte Regierung von Netanyahu, in der eben auch rechtsextreme Siedler sitzen. Und was wahrscheinlich auch noch ein Faktor ist, in Israel stehen Wahlen an, Ende Oktober 2026. Ob diese rechtsextremen Siedler dann wieder an die Regierung kommen, who knows. Aber es kann sein, das ist eine Vermutung, dass sie jetzt noch Fakten schaffen wollen, noch Hügel besetzen wollen, soweit das eben noch möglich ist.
14: Weil dann sozusagen Regierungswechsel anstehen könnte zu einer Regierung, genau, die nicht ganz so extrem in ihren Positionen ist.
13: Die möglicherweise dagegen vorgeht. Das könnte sein.
14: Und sag mal, die Regierung und die Siedler, ist das eher, ich sag jetzt mal, ein informelles Zusammenarbeiten oder zeigt sich diese Unterstützung der Regierung für das, was Siedlerinnen und Siedler tun, unter Umständen ja auch gewaltsam, zeigt sich das auch in irgendwelchen offiziellen Akten, Schriften, Äußerungen?
13: Also das, was die Regierung ganz stark vorantreibt, ist der Ausbau von Siedlungen und auch die Legalisierung von illegalen Siedlungsaußenposten. Und das sind oft einfach nur Container. Damit fängt es manchmal einfach an. Und oft sind das tatsächlich sehr radikale und manchmal eben auch gewaltbereite Siedler, die in diesen Außenposten sind und sich so sogar nach israelischem Recht illegal Land aneignen. Und das wird dann nachträglich oft auch legalisiert von der israelischen Regierung. Und sie fühlen sich dadurch ja legitimiert und auch bestätigt.
14: Und illegal ist das Ganze ja auch, weil im Juli 2024 der Internationale Gerichtshof in einem Gutachten festgehalten hat, die Besetzung der palästinensischen Gebiete, unter anderem im Westjordanland, ist völkerrechtswidrig. Eigentlich hieß es da auch 2024 schon, Israel muss sich binnen eines Jahres zurückziehen. Passiert ist ja nach allem, was ich bei dir höre, nicht so viel. Und wir leben ja auch irgendwie gerade in einer Zeit, wo man das Gefühl hat, das Völkerrecht spielt nicht mehr so eine richtig große Rolle, steht da vor allem auf dem Papier. Heißt das, die israelische Regierung ignoriert im Grunde dieses höchste UN-Gericht, das IGH?
13: Ja, die lehnt das auch komplett ab, dieses Gutachten. Bezeichnet das als einseitig, politisch motiviert, weist auch darauf hin, dass das nicht bindend sei. Die erkennen das einfach nicht an. Aus israelischer Sicht ist das nicht besetztes Gebiet, sondern Judäa und Samaria. Das sind die biblischen Begriffe und damit beziehen sich viele auf mehr als 3000 Jahre jüdische Geschichte. Das Land gehöre Juden, was aus palästinensischer Sicht palästinensisches Land ist und aus der Sicht des Völkerrechts illegal besetztes Gebiet. Weil wenn man in Israel Schulbücher aufschlägt oder sich Landkarten anschaut, dann ist es in der Regel so, dass das palästinensische Westjordanland nicht als solches von Israel klar abgegrenzt ist, sondern dass das als Judäa und Samaria bezeichnet wird.
17: Well, I'd like to give you first an overview of where Israel is. This is the Middle East, and this is the entire Arab world, and this is Israel. It's one of the world's tiniest countries.
13: Netanyahu, den habe ich das mal auf einer Pressekonferenz sagen hören und zeigen sehen auf einer Karte.
17: It goes from the river is right here, that's the Jordan River, to the sea, the Mediterranean Sea.
13: Und der hat da selbst von dem Gebiet zwischen the river and the sea gesprochen.
14: Also vom Jordan, ganz im Osten des Westjordanlandes, bis ans Meer bei Gaza. Das ist ja eine politische Parole, die sonst oft im pro-palästinensischen Kontext genutzt wird, um zu sagen, das ganze Gebiet sei im Ursprung palästinensisch, im krassen Extrem auch so verstanden, dass man Israel von der Landkarte radieren möchte. Und Netanyahu dreht das jetzt also um und sagt, das sei alles israelisches Land.
13: Das ist hier die Sicht. Und die Menschen, also das muss man auch dazu sagen, es gibt viele Siedlerinnen und Siedler, die sind da aufgewachsen, deren Eltern sind, also wenn du jetzt mal meine Generation nimmst, die sind da aufgewachsen, deren Eltern sind da aufgewachsen, die kennen das gar nicht anders. Für die ist das vollkommen selbstverständlich, dass sie da leben, das wird nicht in Frage gestellt.
14: Und gilt das dann auch für die Menschen, die sich jetzt nicht im Westjordanland, sondern innerhalb Israels aufhalten? Also ist das, was du da eben beschrieben hast, auch dort so Common Sense? Man nimmt die Siedlungspolitik der Regierung hin, hält die für richtig und die Gewalt, ja, die passiert halt, ist nicht so schlimm?
13: Ich glaube, da muss man unterscheiden. Also diese Siedlergewalt ist nicht unbedingt immer ein großes Thema, in letzter Zeit schon etwas mehr. Vor allen Dingen dann, wenn es krasse Videos gab. Die werden dann auch im Fernsehen hier gezeigt. Oder auch wenn jüdische Aktivisten, die da waren, attackiert werden, weil es gibt oft sogenannte Protective Presence Aktivisten, die hoffen, dass sie durch ihre Anwesenheit als jüdische Israelis dafür mehr Sicherheit sorgen können. Aber auch die werden mittlerweile von Siedlern immer wieder attackiert. Und das sorgt dann schon auch für Aufmerksamkeit. Und es gab zuletzt auch hier in Tel Aviv eine Demo gegen Siedlergewalt. Aber im Vergleich zum ganzen Land ist das eher klein, diese Bewegung, die da sehr, sehr kritisch ist. Und wenn wir auf das Thema Siedlungspolitik, Besatzung an sich schauen, dann ist die Gruppe in der israelischen Bevölkerung, die kritisch gegenüber der Siedlungspolitik und der Besatzung steht, immer, immer kleiner geworden in den letzten Jahren. Nicht erst seit dem 7. Oktober, aber besonders seit dem 7. Oktober ist auch eine große Mehrheit in Israel gegen eine Zwei-Staaten-Lösung. Ein palästinensischer Staat wird von den meisten einfach als Bedrohung gesehen.
14: Das heißt ja dann, dass im Grunde, wenn überhaupt, nur von internationaler Ebene irgendwie Druck ausgeübt werden könnte. Gibt es denn Versuche da, das völkerrechtswidrige Vorgehen von Israel irgendwie zu sanktionieren?
13: Also es gab zum Beispiel Sanktionen gegen vereinzelte Siedler, die erhoben wurden, 2024 auch von der EU. Das war dann auch Thema hier. Aber letztlich hat das nichts geändert. Nur mal ein Beispiel, Inon Levy, ein jüdischer Siedler im Süden des Westjordanlandes, da genau in dieser Gegend, wo ich jetzt letztens auch wieder war, der wurde sanktioniert und so anderthalb Jahre später dann für einen tödlichen Angriff auf einen Palästinenser verantwortlich gemacht. Also das hat nichts geändert, dass er sanktioniert wurde.
14: Was heißt das, er wurde sanktioniert?
13: Also das kann dann zum Beispiel bedeuten Einreiseverbot in die EU, Einfrieren von Vermögen, Verbot von Geschäften mit EU-Bürgern. Aber das hat letztlich keinen großen Unterschied gemacht. Also das waren sehr vereinzelte Sanktionen, die waren nicht systematisch. Und wenn man mit den Menschen vor Ort spricht und auch Menschenrechtsorganisationen, die sagen, es braucht da eigentlich was Systematisches. Ja, Palästinenserinnen und Palästinenser dort, die fühlen sich ausgeliefert, alleingelassen.
14: Und gibt es denn irgendeine Perspektive, irgendein Ausblick, wie sich an dieser Situation, wie sie jetzt gerade ist, etwas ändern könnte?
13: Also wenn wir konkret auf das Thema Siedlergewalt schauen, dann kann es schon sein, dass sich das ändert, dass eine neue Regierung da härter gegen vorgehen würde. Also Ende Oktober sollen hier Wahlen stattfinden. Die besten Chancen hat im Moment Naftali Bennett.
14: Der war ja 2021 bis 2022 schon mal Ministerpräsident.
13: Und der hat das Problem auch klar angesprochen. Nationalistische Gewalt von extremistischen Juden, so hat er das gesagt, verurteilt in Judäa und Samaria, sagt er allerdings. Und er hat gesagt, Polizei und Staatsdienst müssten entpolitisiert werden. Also es ist gut möglich, dass er da, wenn er die neue Regierung anführen würde, konsequenter gegen Siedlergewalt vorgehen würde. Aber, ich habe gerade gesagt, er spricht da von Judäa und Samaria, also er nutzt auch diese biblischen Begriffe, die eben auch von Siedlern genutzt werden, um ihren Gebietsanspruch, einen religiösen Gebietsanspruch auch deutlich zu machen. Man braucht jetzt nicht davon auszugehen, dass es einen kompletten Politikwechsel, wenn jemand wie er an die Macht kommen würde, mit Blick auf die Siedlungspolitik geben würde. Er war der Vorsitzende des Yeshar Councils. Das ist die Interessensvertretung der Siedler im Westjordanland. Also man kann davon ausgehen, dass auch er den Siedlungsbau weiter vorantreiben würde.
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ist die ARD-Infonacht vom Norddeutschen Rundfunk in Hamburg. Gleich folgen hier die Nachrichten um 4 Uhr. Bis dahin haben wir noch ein wenig Zeit, auf die nächste Stunde zu blicken. Wir schauen noch einmal auf die Steuerschätzung und die zu erwartenden geringeren Zahlen, die Bundesfinanzminister Klingbeil gestern bekannt gegeben hat. Wir fragen Menschen in Herne, wie merken sie, dass ihre Stadt derzeit pleite ist? Und wir sprechen mit dem Stadtkämmerer von Duisburg im Interview über die Stadtfinanzen der Stadt an Rhein und Ruhr. Bis gleich.

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1: Um 4 Uhr mit Katja Kindermann. Aus der Straße von Hormus wird ein militärischer Zwischenfall zwischen den USA und dem Iran gemeldet. Nach Angaben des US-Militärs wurden 3 amerikanische Zerstörer während der Durchfahrt durch die Meerenge angegriffen. Unter anderem mit Drohnen, Raketen und Schnellbooten. Aus Washington Anne Schneider.
2: Die amerikanischen Streitkräfte hätten die Angriffe jedoch abgefangen. Keines der Schiffe sei getroffen worden. Als Reaktion darauf hätten die USA gezielte Schläge gegen iranische Militäreinrichtungen ausgeführt, die für den Angriff verantwortlich gewesen sein sollen. Präsident Donald Trump sprach von einem Angriff ohne Schaden und erklärte in den sozialen Medien, man habe die iranischen Attacken erfolgreich abgewehrt. Zugleich drohte er mit deutlich härteren Reaktionen, falls es nicht rasch zu einer Einigung im Konflikt kommen sollte.
1: Ein US-Handelsgericht hat die von Präsident Trump verhängten weltweiten Zölle von 10% für unzulässig erklärt. Mit der pauschalen Abgabe habe Trump seine Befugnisse überschritten, erklärten die Richter in New York. Bereits erhobene Zölle müssten erstattet werden. Zuvor hatte Trump mit höheren Zöllen für Waren aus der Europäischen Union gedroht. Diese würden in Kraft treten, sollte die EU das Handelsabkommen mit den USA nicht bis zum 4. Juli umsetzen. Die AfD liegt im neuen ARD-Deutschland-Trend erstmals vor der Union. Die Partei kommt demnach in der Sonntagsfrage von Infratest DIMAP auf 27% und erreicht damit 2 Prozentpunkte mehr als Anfang April. Die Union verschlechtert sich auf 24%, minus 2 Punkte. Die Grünen liegen bei 15, die SPD bei 12 und die Linke bei 10%. Der SC Freiburg steht im Finale der Fußball-Europa League. Das Team gewann am Abend das Halbfinal-Rückspiel gegen Sporting Braga mit 3:1. Aus der Sportredaktion Marcel Stober.
3: Das Spiel hätte für den SC Freiburg kaum besser beginnen können. Ein Mittelfeldmann der Portugiesen musste bereits in der 6. Minute nach einer Notbremse mit Rot vom Platz. Wenig später nutzte Freiburg die Überzahl und traf durch Kübler zum 1:0. Damit war die 1:2 Hinspielniederlage von vor einer Woche in Braga ausgeglichen. Noch vor der Pause erhöhte man Sambi zum 2:0. In Hälfte 2 traf erneut Kübler. Das Tor von Braga sorgte am Ende noch für eine spannende Viertelstunde. Freiburg aber schafft den größten Erfolg der Vereinsgeschichte und trifft im Finale in knapp 2 Wochen in Istanbul auf den englischen Club Aston Villa.
1: Das waren die Nachrichten. Das Wetter in Deutschland. Tagsüber heiter und trocken, im Bergland einzelne Schauer, 13 Grad an der Nordsee bis 22 Grad in Bayern. Am Samstag gebietsweise länger sonnig, im Bergland vereinzelt Schauer oder Gewitter, 15 bis 25 Grad. Und am Sonntag meist trocken, im Südwesten später Schauer und Gewitter. Die Temperaturen liegen dann bei 14 bis 27 Grad. Es ist 4.03 Uhr.
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4: Die A8 Salzburg Richtung München ist zwischen Neukirchen und Siegsdorf West wegen Fahrbahnerneuerung bis 6 Uhr gesperrt. Die Umleitung führt über die U6 und U8. Die A10 Dreieck Werder Richtung Dreieck Barnim ist zwischen Falkensee und dem Dreieck Havelland nach einem Unfall gesperrt. Die A24 Hamburg Richtung Berlin ist zwischen Hagenow und Webelin nach einem Unfall in einer Baustelle gesperrt. Die Umleitung führt über die U5. Die A46 Hagen-Hemer ist zwischen Iserlohn-Seilersee und Hemer in beiden Richtungen wegen Bauarbeiten bis 5 Uhr gesperrt. Die A71 Richtung Schweinfurt ist zwischen Gräfenroda und Oberhof wegen Wartungsarbeiten im Tunnel Alte Burg bis 6 Uhr gesperrt. Nach Berlin, die A100 Wedding-Wilmsdorf ist zwischen Spandauer Damm und Kaiserdamm Süd in beiden Richtungen bis 5 Uhr gesperrt. Die A100 Stadtring Richtung Treptow ist zwischen Britzer Tunnel und Sonnenallee wegen Reinigungsarbeiten gesperrt. Die A100 Stadtring Richtung Wedding ist zwischen Treptower Park und Gradestraße wegen Wartungsarbeiten im Tunnel noch bis 5 Uhr gesperrt. Und zum Schluss die A115 AWUS Richtung Funkturm ist zwischen Kreuz Zehlendorf und Spanischer Allee wegen Wartungsarbeiten ebenfalls noch bis 5 Uhr gesperrt. Das war's vom Verkehr. Ihnen eine gute Fahrt.
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4: Wie immer vom Norddeutschen Rundfunk in Hamburg, heute mit Detlef Karg im Studio und unseren Informationen und Hintergründen hier noch bis 6 Uhr. Fast täglich erreichen uns Nachrichten über Milliarden, die an einer Stelle ausgegeben werden, an anderer Stelle eingespart werden sollen. Für die meisten Menschen sind die Beträge eigentlich gar nicht nachvollziehbar, aber sie haben die politische Diskussion Land auf Land ab im Griff. Nun hat Finanzminister Klingbeil die jährliche Steuerschätzung vorgestellt. Die Defizite auf Bundesebene, aber auch für den Gesamtstaat, also auch für Länder und Kommunen, voraussieht. Lange hieß es ja, Deutschland habe kein Einnahmenproblem, nun aber offenbar doch. Und auch wenn es die Sondervermögen für Verteidigung und Infrastruktur gibt, muss der Kernhaushalt ordentlich bewirtschaftet werden. Klingbeil verweist auf die Folgen des Irankriegs in diesem Zusammenhang. Zur Wahrheit gehört aber auch strukturell, dass Gewerbesteuereinnahmen fehlen, weil in Deutschland Unternehmen Mitarbeiter entlassen oder abwandern. Ein Grund dafür: Energie ist politisch gewollt sehr teuer in Deutschland. Über die Steuerschätzung Georg Schwarte.
5: Finanzminister Klingbeil muss für dieses und die kommenden Jahre bis 2030 mit weit weniger Steuereinnahmen auskommen als noch im Herbst des Vorjahres von den Steuerschätzern angenommen. Allein der Bund wird 2027 mit rund 10 Milliarden Euro weniger Steuereinnahmen rechnen können. Der wichtigste Grund laut Klingbeil:
6: Seit knapp zwei Monaten sehen wir allerdings, dass der Irankrieg, der durch Donald Trump ausgelöst wurde, dass dieser verantwortungslose Krieg und die daraus resultierende Energiepreisschocksituation, dass das unsere wirtschaftliche positive Dynamik vorerst ausbremst.
5: Das alles führt zu geringeren Steuereinnahmen bei Bund, Ländern und Kommunen. Relativ gesehen ist die Abwärtsentwicklung der Einnahmen bei den Ländern noch am geringsten. Für dieses Jahr kann Klingbeil insgesamt mit Steuereinnahmen von rund 999 Milliarden Euro rechnen. Für kommendes Jahr dürften die Einnahmen nach der Prognose der Schätzer trotz geringerer Zunahme erstmals die Billionengrenze überschreiten. Für den Finanzminister bedeuten die weniger stark wachsenden Steuereinnahmen dagegen weitere Einsparungen für die kommenden Bundeshaushalte.
6: Für die Aufstellung für den Bundeshaushalt 2027 bringt die aktuelle Steuerschätzung keine Entlastung. Daher erhöht sich der Konsolidierungsdruck durch die heutige Steuerschätzung für die Aufstellung des Bundeshaushaltes 2027 etwa um 1 Milliarde Euro.
5: Während 2027 das Haushaltsloch derzeit bereits rund 20 Milliarden Euro groß ist, wächst es die kommenden Jahre weiter. 2030 fehlen dem Finanzminister dann rund 60 Milliarden Euro. Die heutigen Zahlen belegen laut Klingbeil, dass die Regierung noch härter daran arbeiten müsse, krisenfester und unabhängiger zu werden. Der Erzählung, dass der Staat angesichts von Spritsteuern vom Irankrieg profitiere, trat der Minister heute vehement entgegen.
6: Manche haben spekuliert darüber, ob der Staat etwa durch höhere Steuereinnahmen an der Krise verdienen würde. Das Gegenteil ist der Fall. Der Staat ist kein Krisengewinner. Der Irankrieg kostet Deutschland Geld.
5: Als Weg zur Konsolidierung bleibt Klingbeil beim Dreiklang aus Investitionen, Reformen und Einsparungen, um Deutschland stärker zu machen. Der Finanzminister warnte zugleich, dass die derzeitige Lage weiter von großen Unsicherheiten geprägt sei und permanentes Krisenmanagement und möglicherweise weitere Ausgaben erfordere. Von einer Haushaltsnotlage und einer entsprechenden Lockerung der Schuldenbremse wollte Klingbeil derzeit nicht sprechen.
4: Soweit dieser Bericht von Georg Schwarte. Und Sie haben es gerade gehört, Bund und Länder müssen mit weniger Steuereinnahmen auskommen als zunächst erwartet. Das trifft natürlich dann noch Städte und Kommunen wesentlich härter, die ohnehin schon klamm sind. Wir schauen einmal nach Nordrhein-Westfalen. In die kreisfreie Stadt Herne siegelt als eine der ärmsten Städte Deutschlands zurzeit. Und mein Kollege Johannes Hoppe hat verschiedene Menschen gefragt, woran sie in ihrer Stadt merken, dass die Kassen leer sind.
7: Wenn ich durch die Stadt laufe, dann ist es auf jeden Fall so, dass man sieht, es machen mehr Geschäfte zu oder zumindest mehr große Ketten.
8: Viel Müll liegt rum. Solche Sachen wie Abfallentsorgung und so sind halt wenige Stellen da. Es gibt halt wenig Angebote auch so für Jugendliche oder auch Kultur nimmt viel ab. Gut, jetzt um die Ecke ist ja jetzt noch das Kulturzentrum und das Museum, aber sonst würde mir jetzt auch nicht sehr viel einfallen.
9: Weil so viele Geschäfte geschlossen sind. Könnte auch einiges noch mehr an sozialen Angeboten geben. Zum Beispiel mehr Beratungsstelle für Kinder und Jugendliche, das wäre super. Aber ich glaube, dafür sind keine Gelder da und die Kommunen sparen ja jetzt auch genau an den Stellen.
4: Eindrücke aus Herne waren das und wir bleiben im Ruhrgebiet und blicken nach Duisburg. Mein Kollege Andreas Bursche vom Westdeutschen Rundfunk hat über die Lage der Stadtfinanzen mit dem Kämmerer Martin Murak gesprochen. Derzeit fehlen der Stadt noch 150 Millionen Euro im Haushalt. Die erste Frage an Martin Murak war, warum das so ist.
10: Ja, das liegt daran, dass wir seit vielen Jahren Aufgaben vom Bund und Land zugewiesen bekommen, ohne die dazugehörigen Mittel. Wir haben uns in den letzten Jahren deutlich freigeschwommen. Das heißt, wir haben auch wirklich Kassenkredite abgebaut und sind auch aus der Überschuldung rausgekommen. Aber die aktuelle Situation sieht so aus, dass es sich wieder deutlich verschärft und wir in der Tat jetzt im letzten Jahr erstmalig wieder ein negatives Jahresergebnis hatten und die Perspektive sieht wirklich übel aus. Also insofern, es geht wie in vielen anderen Städten jetzt gerade wieder richtig nach unten.
11: Ja, vielleicht können Sie es noch mal ein bisschen konkreter machen. Also der Alltag der Menschen, der Kinder, der Alten in Duisburg. Was bedeutet dieser Berg an Schulden für die?
10: Ja, das bedeutet natürlich, dass wir nicht alles das machen können, was wir gerne machen würden. Wir haben verhältnismäßig hohe Steuern, sowohl Grundsteuern als auch Gewerbesteuern. Unsere Kita-Gebühren sind auch so, dass wir die dort noch deutlich senken würden. Und im Übrigen mussten wir in den letzten Jahrzehnten auch an der Infrastruktur sparen. Das heißt, wir haben viele Straßen, Radwege, Gehwege, Schulen, Kitas, die wirklich mehr Geld und Investitionen vertragen könnten. Da haben wir in den letzten Jahren umgesteuert, aber die neuerliche Situation zeigt, dass wir dort eben massiv nachsteuern müssten. Und das können wir eben nicht mehr. Bundesweit hatten die Kommunen im letzten Jahr 32 Milliarden Euro Defizite. Das ist historisch, das ist ein echter Flächenbrand. Das trifft nicht nur Duisburg und Herne und andere Städte im Ruhrgebiet, sondern wenn mittlerweile Städte wie Düsseldorf, Münster und Köln klagen und Stellen abbauen müssen, dann ist klar, dass das eben kein Ruhrgebietsproblem mehr ist, sondern ein generelles Problem, wo sich eben Bund und Länder drum kümmern müssen.
11: Ja, Sie haben gerade direkt am Anfang wieder so ein bisschen dieses Wer bestellt soll doch bitte auch Zahlenthema reingerollt.
10: Ganz genau.
11: Also in Berlin wird was beschlossen, alle klatschen, das habt ihr prima gemacht und bezahlen müssen, aber am Ende Sie es als Kommune. Was sind denn da Vorschläge oder Möglichkeiten, dass das besser wird? Also dass derjenige, der bestellt, dann auch bezahlt?
10: In Nordrhein-Westfalen ist in der Landesverfassung die sogenannte Konnexität geregelt. Das heißt, da ist eigentlich in der Verfassung schon drin, dass wenn das Land ein Gesetz macht, was die Kommunen ausführen müssen, dass dann auch die entsprechenden Mittel zur Verfügung gestellt werden. Das gibt es auf Bundesebene nicht und das ist eine klare Forderung von allen Kommunen, dass endlich die Aufgaben entsprechend auch bezahlt werden müssen. Und uns ist es im Endeffekt egal, wer das bezahlt. Wichtig ist, und deswegen, das ist das Schöne in Anführungsstrichen an den 32 Milliarden Euro letzten Jahres, das ist das Defizit, was da ist. Und der Vorschlag, den wir unterbreitet haben, ist, 15 Milliarden muss jetzt kurzfristig die Bundesregierung zur Verfügung stellen, um dieses Riesenloch zu stopfen. Und die andere Hälfte, da sind die Länder gefordert. Und in Nordrhein-Westfalen ist die Forderung da, dass der Verbundsatz um 2 Prozentpunkte angehoben wird. Dann wäre den Kommunen geholfen. Dann könnten wir endlich wieder uns um die Dinge kümmern, die eben unsere Aufgaben sind. Und im Übrigen würde dann auch, glaube ich, ein Stück weit die Politikverdrossenheit vor Ort auch an seine Grenzen kommen.
11: Sie haben ja dieses Bündnis, das ich eben erwähnt habe, für die Würde unserer Städte. Was ist die Idee? Also wie kommen die Städte wieder zu ihrer Würde?
10: Ja, also es ist seinerzeit gegründet worden, als das erste Mal die finanzielle Situation in Nordrhein-Westfalen wirklich angespannt war. Da waren 34 Kommunen betroffen und die damalige Landesregierung hat dann den Stärkungspakt Stadtfinanzen ins Leben gerufen, was den 34 Kommunen auch geholfen hat. Jetzt sind nur noch 16 von 430 Kommunen nicht mehr überschuldet beziehungsweise haben noch ein positives Jahresergebnis. Das heißt, das macht nochmal deutlich, wie katastrophal und wirklich historisch die Situation gerade ist. Unser Vorschlag ist ganz klar, dass wir erstmal versuchen, die Politikerinnen und Politiker zu überzeugen. Ich habe das Gefühl, überzeugt sind sie. Die wissen, dass wir ein kommunales Problem haben. Aber jetzt geht es eben darum, noch einen entsprechenden Druck aufzubauen. Wir haben schon die eine oder andere Aktion gemacht. Wir sind mit einem Esel im Düsseldorfer Karnevalsumzug unterwegs gewesen. Wir machen auch immer wieder Veranstaltungen in Düsseldorf und Berlin. Nur wenn wir jetzt wirklich nachhaltig nicht gehört werden, überlegen wir auch größere Aktionen. Ich habe schon mal angekündigt, dass wir zum Beispiel uns auch durchaus vorstellen können, das letzte Mal als Trecker in Berlin waren, das hat durchaus geholfen. Wir haben ganz viele Feuerwehrfahrzeuge, Müllfahrzeuge, Straßenreinigungsfahrzeuge. Also insofern kann ich mir durchaus vorstellen, wenn es jetzt hier keine Soforthilfe von Bund und Land gibt, dass wir auch mal über sowas nachdenken.
4: Sagt der Kämmerer von Duisburg, Martin Murak, im Gespräch mit meinem Kollegen Andreas Bursche vom Westdeutschen Rundfunk. Und wir kommen damit zur Wettervorhersage für heute Freitag, den 8. Mai. Heute über der zentralen und östlichen Mitte. Stark bewölkt, aber nur vereinzelt Schauer. Sonst ist es heiter bis wolkig in Deutschland und meist trocken. Im Tagesverlauf im West- und süddeutschen Bergland sind örtlich Schauer möglich. Im Schwarzwald und an den Alpen auch einzelne Gewitter. Höchstwerte von Ost nach Süd zwischen 15 bis 22 Grad. Im Küstenbereich bei 13 Grad. Es weht meist schwacher Wind um Ost. Und hier die Temperaturen deutscher Städte zur Stunde. In Kiel 4 Grad, Hamburg 5 Grad, Rostock 1 Grad, Hannover 4 Grad, in Berlin 7 Grad, in Kassel auch 7 Grad, Münster 5 Grad, Köln 7 Grad, Frankfurt am Main 8 Grad, Erfurt 7 Grad, Saarbrücken 5 Grad, in Nürnberg 8 Grad, Dresden 8 Grad, Stuttgart 6 Grad, Freiburg 6 und München meldet 7 Grad. Und der Blick zur Uhr, es wird gleich 4.16 Uhr.
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4: Am Mittwoch, da hat die schwarz-rote Bundesregierung ihr einjähriges Bestehen gefeiert, wobei Feiern eher ein relativer Begriff ist. Kanzler Merz sprach von einer Alternativlosigkeit dieser Koalition. Feierlaune klingt natürlich irgendwie ein wenig anders. Die Probleme in Deutschland sind sehr groß. Stichwort Reformstau. Steuereinnahmen, die gemindert sind, und spätestens seit dem Donnerstag dürfte weiter Katerstimmung herrschen, denn die Unzufriedenheit in der Regierung spiegelt sich ganz offensichtlich auch in der Unzufriedenheit mit der Regierung. Das ist schon länger so. Der neueste Deutschland-Trend von Markus Sambale vorgestellt.
12: Zum Start ihrer Koalition haben CDU, CSU und SPD vor einem Jahr versprochen, Deutschland wieder nach vorn zu bringen. Bei den Menschen im Land kommt davon weiter wenig an.
13: Der Blick auf die Bundesregierung.
12: Die Kritik ist sogar noch gewachsen im Vergleich zum Vormonat. Inzwischen geben 86% der Deutschen an, dass sie unzufrieden sind mit der Arbeit der Bundesregierung. Nur noch 13% sind zufrieden. So schlecht stand noch keine Bundesregierung nach ihrem ersten Amtsjahr da, seitdem der ARD-Deutschland-Trend erhoben wird, also seit fast 30 Jahren. Die massive Kritik an der schwarz-roten Regierung trifft alle abgefragten Bereiche. Sowohl die politischen Entscheidungen als auch die Art, wie die Regierung ihre Politik erklärt, und auch den Umgang der Regierungsparteien miteinander. Über 80% der Menschen sind damit unzufrieden, mehrheitlich auch die eigenen Anhänger von Union und SPD.
13: Der Blick auf den Bundeskanzler.
12: Nicht nur die Regierung insgesamt steht unter Druck, auch der Kanzler. Nur 16% der repräsentativ Befragten sind mit der politischen Arbeit von Friedrich Merz zufrieden. Das ist der schlechteste Wert für einen Kanzler ein Jahr nach einer Wahl. Mehr als 2/3 glauben nicht, dass Friedrich Merz dem Amt gewachsen ist. Und noch mehr Menschen bezweifeln, dass er das Land gut durch eine Krise führen kann oder überzeugend kommuniziert. Unionsanhänger sind hier wohlwollender. 2/3 halten Merz für kanzlertauglich. Seine Kommunikation wird aber auch in der eigenen Anhängerschaft von einer Mehrheit kritisiert.
13: Die Sonntagsfrage.
12: Die Unzufriedenheit mit der Bundesregierung spiegelt sich in den Zustimmungswerten für die Parteien wider. Wenn jetzt Bundestagswahl wäre, käme die AfD auf 27%. Sie gewinnt im Vergleich zum Vormonat und liegt damit zum ersten Mal im ARD-Deutschland-Trend vorn. Erst danach folgt die Union. Sie verliert und kommt nur noch auf 24%. Die Grünen erreichen 15%, die SPD bleibt bei 12% und die Linke bei 10%.
13: Die Perspektiven.
12: Die Erwartungen der Deutschen an die weitere Arbeit der schwarz-roten Koalition sind dürftig. Nur gut 1/3 traut der Regierung zu, irreguläre Migration wirksam zu begrenzen und zu steuern. Nur knapp 1/4 glaubt, dass die Bundesregierung die deutsche Wirtschaft stärken und für mehr soziale Sicherheit sorgen kann. Gefragt wurde auch, ob die Koalition bis zum regulären Ende der Amtszeit in 3 Jahren weiterarbeiten sollte. 49%, also knapp die Hälfte, spricht sich für ein vorzeitiges Ende der schwarz-roten Koalition aus. 44% sind dafür, dass die Koalition bis 2029 weitermacht.
4: 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Markus Sambale hat die Zahlen zusammengefasst. Verpackungen schützen bekanntermaßen den Inhalt von Produkten. An manchen Stellen lässt sich darauf verzichten, grundsätzlich aber kaum. Oftmals haben die Verpackungen ein sehr großes Volumen, um teure Produkte optimal zu schützen. Manchmal wird viel Material aufgewendet, das Kosten verursacht und natürlich auch Platz in der Logistik beansprucht. Lassen sich Verpackungen produktindividuell noch besser optimieren? Ein Startup aus Paderborn will das mit einem 3D-Drucker versuchen. Doris Tromballa hat die Entwickler besucht.
14: Wenn von

0: verpackt. Das hat zur Folge, dass wir ein hohes Müllaufkommen haben und meistens schwer recycelbar ist.
1: Das Startup der Universität Paderborn setzt deshalb auf drei Veränderungen, um industrielle Verpackungen kompakter und umweltfreundlicher zu machen, erklärt Mitgründer Andreas Riebul-Olzer.
2: Eine generative Designsoftware, die automatisiert diese Verpackungskonstruktion erstellt, dann lokale Fertigungszellen, das sind 3D-Drucker, die mit recyceltem Material eben genau diese Verpackung erzeugen, die eben benötigt wird und dass man von Anfang an recyceltes Material einsetzt.
1: Unternehmen könnten also direkt vor Ort passgenaue Verpackungen drucken mit recyceltem und wieder recycelbarem Material. Gerade testet Palprint das System mit ersten Pilotkunden und wird in der Entwicklung von der Deutschen Bundesstiftung Umwelt gefördert.
3: Doris Tromballa informierte. Wir kommen zu einem ganz anderen Thema. Morde wie etwa an dem früheren Kasseler CDU-Regierungspräsidenten Walter Lübcke 2019 und der Anschlag in Hanau ein Jahr später zeigen, Waffen in den Händen von Extremisten sind eine Gefahr. Beide Vorfälle ereigneten sich in Hessen. Blicken wir also einmal in dieses Bundesland. Wie viele von den Behörden als solche eingestufte Extremisten besitzen dort Schusswaffen? Und wie regelt das Land deren Besitz? Über das Rechtliche mehr dazu von Leonie Rosenthal vom Hessischen Rundfunk.
4: Walter Lübcke ist tot.
5: Auf der Terrasse seines Hauses in Nordhessen niedergeschossen.
6: Ein Neonazi bringt den Kasseler Regierungspräsidenten um.
7: Trauer und gleichzeitig Entsetzen, was da passiert ist.
8: Im Sommer 2019 erschoss ein Rechtsextremist den Kasseler Regierungspräsidenten Walter Lübcke. 2020 wurden 9 Menschen in Hanau aus rassistischen Motiven getötet. Fälle, die zeigen, wie tödlich Waffen in den Händen von Rechtsextremisten sind. Und doch bleibt eine Zahl erschreckend hoch. Ende 2025 hatten 111 Rechtsextreme in Hessen eine waffenrechtliche Erlaubnis. Das geht aus einer Antwort des hessischen Innenministeriums auf eine Anfrage der Grünen hervor. Extremisten die Waffenerlaubnis zu entziehen, ist rechtlich an hohe Hürden gebunden. Jeder Einzelfall muss geprüft werden, sagt Innenminister Roman Poseck.
9: Eine Person, die über 5 Jahre nicht als Extremist in Erscheinung getreten ist, kann nicht mehr entwaffnet werden, obschon die Person weiter als Extremist geführt wird. Das ist die geltende Rechtslage, an die wir uns zu halten haben. Darüber hinaus stellt die Rechtsprechung an die Entwaffnung hohe Anforderungen. Allein die Speicherung als Extremist genügt nicht, sondern es müssen konkrete Gesichtspunkte hinzutreten, die eine Person als unzuverlässig erscheinen lassen.
8: Laut Innenministerium begründet die Tatsache, dass eine Person durch den Verfassungsschutz als Extremist eingestuft ist, waffenrechtlich noch keine Unzuverlässigkeit. Dafür muss zum Beispiel nachgewiesen werden, dass von der Person Gefahr ausgeht. Diese Person zu beobachten und Informationen zu sammeln, ist Aufgabe des Verfassungsschutzes. Behördenchef Bernd Neumann.
10: Wir haben hier eine engmaschige Kontrolle und einen sehr, sehr engmaschigen Austausch mit den Waffenbehörden, sodass quasi da fortlaufend ein Monitoring stattfindet, um hier tatsächlich gefahrenerhöhende Aspekte zu finden. Und per se ist es so, Waffen in den Händen von Extremisten, das wollen wir nicht.
8: Laut Innenministerium sind Extremisten mit Waffenerlaubnis in allen hessischen Landkreisen, außer dem Werra-Meißner-Kreis und der Stadt Kassel, gemeldet. Extremismusforscher Matthias Quent warnt davor, die Gefahr dieser Menschen zu unterschätzen und wirbt für eine Verschärfung des Waffenrechts.
11: Was dagegen helfen würde, wäre eine Umkehrung des Nachweisprinzips, ein widerlegbarer Regelausschluss bei belastbaren extremistischen Erkenntnissen, sollte die waffenrechtliche Unzuverlässigkeit grundsätzlich vermutet werden. Und dann wäre sozusagen eine Person, die davon betroffen ist, in der Pflicht, das Gegenteil zu beweisen.
8: 9 Rechtsextremen in Hessen wurde die Waffenerlaubnis vergangenes Jahr entzogen. Bei 20 anderen Fällen wurde ein entsprechendes Verfahren eingeleitet. Hessens Innenminister Roman Poseck zeigt sich offen für Änderungen des Waffenrechts. Er will sich dafür einsetzen, dass die bisherige 5-Jahres-Frist ausgeweitet wird. Das Waffenrecht kann allerdings nur auf Bundesebene geändert werden. Die schwarz-rote Bundesregierung will laut Koalitionsvertrag noch in diesem Jahr Vorschläge für Veränderungen im Waffenrecht machen, um Extremisten den Zugang zu Waffen zu erschweren.
3: Leonie Rosenthal informierte.
12: Sport. Mit Christina Schröder und der deutschen Europapokalhoffnung, der SC Freiburg ist erstmals ins Finale der Europa League eingezogen. Nach dem verlorenen Hinspiel bei Sporting Braga gewannen die Breisgauer das Halbfinalrückspiel zu Hause mit 3:1. Ann-Kathrin Rose berichtet über den historischen Abend.
13: Julian Schuss,

0: Da wischte sich ungläubig die Tränen aus den Augen. Dann kniete er sich auf den Rasen im Freiburger Stadion. Der Trainer des SC hat mit seinem Team Historisches geschafft. Erstmals in der Vereinsgeschichte stehen die Freiburger im Finale der Europa League. Mit dem 3:1 im Rückspiel gegen Sporting Braga machten sie auch die Niederlage aus dem Halbfinal-Hinspiel wett. Den Unterschied gegen die Portugiesen, die seit einem Platzverweis in der 6. Minute in Unterzahl spielten, machte Lukas Kübler. Er brachte den Sportclub zunächst in Führung und steuerte nach einem Traumtor von Joan Manzambi noch den 3. Treffer bei. Zwar gelang Braga in der Schlussphase noch ein Tor, am Sieg des Sportclubs aber änderte das nichts mehr. Im Finale treffen die Freiburger am 20. Mai auf Aston Villa. Das Endspiel in der Europa League dann in Istanbul.
1: Ja, und nicht nur in den internationalen Clubwettbewerben geht es in den Endspurt. Auch die Bundesliga neigt sich dem Ende entgegen. Und für einen bedeutet das auch das Ende seiner Karriere. BVB-Abwehrspieler Niklas Süle beendet nach der Saison seine aktive Laufbahn. Das erzählte der 30 Jahre alte ehemalige Nationalspieler in einem Podcast. Nicolas Weber mit den Einzelheiten.
2: Nach eigener Aussage hatte Süle den Gedanken, mit dem Fußballspielen aufzuhören, schon länger. Die Entscheidung sei dann gefallen, als er sich Mitte April am Knie verletzte. Die Angst vor einem 3. Kreuzbandriss habe ihn dabei stark belastet. Der gebürtige Frankfurter war im Sommer 2022 von Bayern München zu Borussia Dortmund gewechselt. Sein Vertrag beim BVB läuft am 30. Juni aus. Süle kann auf 299 Bundesligaspiele und 49 Länderspiele für Deutschland zurückschauen.
1: Ja, und zum Abschluss will Süle mit dem BVB an den letzten beiden Bundesligaspieltagen die Vizemeisterschaft hinter Meister Bayern sichern. Die Handballer des SC Magdeburg haben in der Königsklasse die Titelverteidigung ins Visier genommen und sind den Füchsen Berlin ins Final Four gefolgt. Nach dem deutlichen Sieg im Hinspiel gegen den ungarischen Club aus Szeged gab es im Viertelfinal-Rückspiel ebenfalls ein deutliches 45:37. Jens Lampe berichtet.
3: Das war ein überzeugendes Tore-Festival des SC Magdeburg. Der ließ zu keiner Zeit irgendeinen Zweifel aufkommen, dass er das Final Four-Turnier der Champions League in Köln erreichen würde. Schon zur Halbzeit führten die Elbestädter mit 23:19. Die überforderten Ungarn von Pick Szeged konnten zu keiner Phase den Torrausch des SC Magdeburg stoppen. Am Ende gewannen die Elbestädter 45:37 vor 6.500 begeisterten Fans in der ausverkauften Magdeburger Arena. Der SCM erreicht damit zum 4. Mal in Folge das Final Four Turnier der Champions League in Köln und trifft dort auf die Füchse Berlin, den FC Barcelona und Aalborg aus Dänemark.
1: Ja, Magdeburg ist damit dem Traum vom 4. Titel im wichtigsten europäischen Vereinswettbewerb einen Schritt näher gekommen. Und zum Schluss noch zum Basketball. In der Bundesliga stehen am vorletzten Spieltag schon die beiden Absteiger fest. Während sich Jena im direkten Kellerduell mit Heidelberg den Klassenerhalt sicherte, spielen die Kurpfälzer nächste Saison in der 2. Liga. Durch Jenas Sieg stehen auch die Löwen Braunschweig als Absteiger fest, die trotz 2 verbliebener Spiele die Klasse nicht mehr halten können.
4: Der Sport war das mit Christina Schröder.
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6: Um 4.29 Uhr mit Katja Kindermann. Die US-Streitkräfte haben erneut iranische Militäreinrichtungen angegriffen. Das für die Golfregion zuständige Zentralkommando sprach von Selbstverteidigungsschlägen. Aus der Nachrichtenredaktion Peter Eichenberg.
7: Der Iran habe zuvor mit Raketen, Drohnen und Booten US-Kriegsschiffe attackiert, die die Straße von Hormuz durchfuhren, teilte das Kommando mit. Die iranische Armee bestätigte die Angriffe, warf aber ihrerseits der amerikanischen Seite einen Verstoß gegen die Feuerpause vor. Die USA hätten einen iranischen Öltanker ins Visier genommen, der in der Meerenge unterwegs gewesen sei. US-Präsident Trump bekräftigte trotz der Zwischenfälle, die Waffenruhe mit dem Iran habe weiter Bestand. Die amerikanischen Vergeltungsschläge bezeichnete er in einem Fernsehinterview als kleinen Denkzettel.
6: US-Präsident Trump hat der Europäischen Union ein neues Ultimatum gesetzt. Sollte die EU das Handelsabkommen mit den Vereinigten Staaten nicht bis Anfang Juli vollständig umsetzen, würden die US-Importzölle für europäische Produkte deutlich steigen. Dies erklärte Trump nach einem Telefonat mit EU-Kommissionspräsidentin von der Leyen. Aus Brüssel, Thomas Speckhofen.
8: Sie habe ein sehr gutes Gespräch mit dem amerikanischen Präsidenten gehabt, erklärt Kommissionspräsidentin Ursula von der Leyen. Neben der Lage im Nahen Osten habe man auch über das Handelsabkommen zwischen der EU und den USA diskutiert. Beide Seiten bekennen sich nach Angaben von der Leyen vollständig zu dessen Umsetzung. Es seien gute Fortschritte gemacht worden für eine Reduzierung der Zölle bis Anfang Juli. US-Präsident Donald Trump hat den 4. Juli genannt, den amerikanischen Unabhängigkeitstag.
6: In den USA hat Präsident Trump mit seiner Zollpolitik inzwischen erneut eine juristische Niederlage erlitten. Ein Handelsgericht in New York erklärte Trumps Zölle auf Einfuhren aus aller Welt für rechtswidrig. Mit der zeitlich befristeten Abgabe in Höhe von 10% habe der Präsident seine Befugnisse überschritten, erklärte das Gericht. Die Pariser Staatsanwaltschaft hat ein Ermittlungsverfahren gegen den Kurzmitteilungsdienst X von Elon Musk eingeleitet. Der Schritt erfolgte laut der Behörde, weil Musk zu einer Vorladung vor gut 2 Wochen nicht erschienen ist. Nun übernehmen Ermittlungsrichter den Fall. In dem Verfahren geht es um den mutmaßlichen Missbrauch von Algorithmen und betrügerische Datennutzung. Bundesfinanzminister Klingbeil will angesichts internationaler Spannungen enger mit Kanada zusammenarbeiten. Klingbeil betonte vor seinem Abflug zu Gesprächen nach Toronto, Berlin wolle etwa bei der Resilienz von Lieferketten und der Versorgung mit kritischen Rohstoffen enger kooperieren. Das Gleiche gelte bei Rüstung und künstlicher Intelligenz. Und das Wetter in Deutschland. Tagsüber heiter und trocken, im Bergland einzelne Schauer, 13 Grad an der Nordsee bis 22 Grad in Bayern. Am Samstag gebietsweise länger sonnig, im Bergland vereinzelt Schauer oder Gewitter, 15 bis 25 Grad. Und am Sonntag meist trocken, im Südwesten später Schauer und Gewitter, 14 bis 27 Grad. Das waren die Nachrichten.
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4: Die A10 Dreieck Werder Richtung Dreieck Barnim ist zwischen Falkensee und dem Dreieck Havelland nach einem Unfall weiterhin gesperrt. Und ebenfalls noch gesperrt die A24 Hamburg Richtung Berlin zwischen Hagenow und Webelin nach einem Unfall in einer Baustelle. Die Umleitung führt dort über die U5. Soweit das Aktuelle vom Verkehr. Ihnen eine gute Fahrt.
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4: Mit Detlef Karg im Studio weiterhin guten Morgen. An Bord des Kreuzfahrtschiffes MV Hondius kam es ja zu mehreren Infektionen mit dem Hantavirus. Bisher sind 3 Menschen daran gestorben. Am kommenden Sonntag nun soll das Schiff in Teneriffa in einem Hafen festmachen. Die Weltgesundheitsorganisation WHO hatte Spanien um Hilfe bei der Versorgung der Passagiere und Erkrankten gebeten. Am Montag dann sollen die Crew und andere Passagiere von Bord und in ihre Heimatländer zurückgebracht werden. Julia Macher über das geplante Prozedere.
9: Die MV Hondius wird nicht im kaum benutzten Nebenhafen Granadilla im Südosten Teneriffas einlaufen, sondern auf See ankern. Von dort sollen die Passagiere, sollten sie symptomfrei sein und negative Testergebnisse vorweisen, mit einem Beischiff an Land gebracht und in eigens dafür ausgestatteten Transportmitteln zum eine knappe Viertelstunde entfernten Flughafen gefahren werden, voraussichtlich am Montag. Um die Rückflüge der europäischen Passagiere kümmern sich laut spanischem Innenministerium die jeweiligen Herkunftsländer, sollte das nicht möglich sein, die Europäische Kommission. In keinem Fall werde es zu einem Kontakt mit der Inselbevölkerung kommen, betonen die Behörden. Epidemiologen betonen zwar immer wieder, die Gefahr einer Weiterverbreitung sei gering, das Hantavirus im Unterschied zum Coronavirus bekannt, aber trotzdem sorgen sich viele. Das Problem, die Inkubationszeit der von Mensch zu Mensch übertragbaren Andenvariante ist mit bis zu 6 Wochen sehr lang und 30 Passagiere sind bereits vor Ausbruch des Virus von Bord gegangen. Sie und ihre möglichen engen Kontakte werden jetzt von der Weltgesundheitsorganisation überprüft. Auch auf Teneriffa sind viele verunsichert. Eine Gewerkschaft der Hafenarbeiter hat Proteste angekündigt und droht, den Hafen Granadilla zu blockieren, sollten die Sicherheitsprotokolle nicht ausreichend sein.
4: Julia Macher informierte.
5: Wirtschaft.
4: Wohnen, das wissen viele von uns, wird in manchen Städten immer unerschwinglicher, wenn es das
10: nicht ohnehin schon ist. Vielen Menschen bleibt heute nach Abzug der Wohnkosten wenig Geld zum Leben. Zeitgleich stagniert der Wohnungsneubau noch. Und während auf dem Land Wohnraum leer steht, finden Familien eben in den Städten kaum bezahlbare Wohnungen mehr. Bianca von der Au dazu aus der ARD-Finanzredaktion.
11: Die Zeiten ändern sich. Während früher in den 70er Jahren die sogenannte Babyboomer-Generation raus aufs Land gezogen ist, um ein Eigenheim zu bauen, hat die jüngere Generation ganz andere Vorstellungen vom Leben und Wohnen. Die Jüngeren folgten der Arbeit, sagt Immobilienökonom Thomas Bayerle von der Hochschule Biberach.
12: Nehmen wir mal meine Studierenden, die sagen natürlich die ersten 15 Jahre im Job, dann sind sie nämlich 35, dann wird erst was gekauft, gebaut oder wie auch immer und dann wird auch geheiratet, das heißt eine ganz andere gesellschaftliche Struktur, als wir das die letzten 40, 50 Jahre kannten.
11: Mit massiven Folgen für den Wohnungsmarkt. Der Professor für Immobilienwirtschaft beschreibt ein äußerst angespanntes Umfeld, nicht nur was die Preise angeht, auch was einzelne Lagen betrifft. Der Experte spricht von einer geografischen Zweiteilung.
12: Zwischen Stadt, Umland und vor allem den ländlichen Raum. Das heißt, wir haben relativ viele Angebote, alt, Babyboomer-Effekt, Silber-Tsunami, wie wir es nennen, im ländlichen Raum, bekommen wir also wahnsinnig viele Angebote, will aber keiner kaufen. Und in Stadtstrukturen, wie wir, glaube ich, alle wissen, haben wir natürlich eine sehr angespannte Situation, so gut wie kein Neubau und natürlich mit Preisvorstellungen, die manchmal noch verhaftet sind im Jahr 2021.
11: Damals waren die Bauzinsen mit 1% auf einem historischen Tiefstand, was Immobilienkredite günstig machte und zu einem Bauboom in Deutschland führte. Mit der Leitzinsanhebung der Europäischen Zentralbank ab Juli 2022 sind auch die Bauzinsen gestiegen. Sie haben sich seitdem gut vervierfacht. Das bremste die Nachfrage nach Eigentum, weil eine eigene Immobilie zu teuer wurde, was zu einer Stagnation beim Neubau führte und zugleich die Mietpreise treibt. Auch steigende Baukosten und die Unsicherheiten in der Lieferkette durch den Irankrieg sind ein Dämpfer für neue Bauaktivitäten. Zwar sei der Bauturbo der Bundesregierung ein erster richtiger Schritt, sagt Immobilienökonom Thomas Bayerle, jedoch nicht ausreichend angesichts des Unterangebots am Wohnungsmarkt.
12: Also die Preise werden auf jeden Fall weiter steigen und ich glaube, das Schlimmste für den Ökonom ist auch am Schluss, sie steigen halt im Bestand. Und das darf halt nicht sein, denn wir sind im Kapitalismus und da sollte ein Angebot irgendwie zu einer Nachfrage führen und umgekehrt. Und im Moment steigen die Preise, weil die Menschen in Lock-in-Effekten sind. Mit anderen Worten, sie sind halt in ihren Wohnungen, Zitat, gefangen. Denn egal, was sie machen, sie verschlechtern sich, haben weniger Quadratmeter oder mehr Preise und im schlimmsten Fall beides.
11: Aus Sicht des Immobilienprofessors müsse auf dem Wohnungsmarkt in Deutschland vieles liberalisiert werden. Beispielsweise die Mietpreisbremse. Sie ist vielleicht gut gemeint, aber aus ökonomischer Sicht kontraproduktiv. Denn sie verschrecke Investoren, neue Wohnungen zu bauen. Wohnungen, die dringend gebraucht werden.
10: Bianca von der Au war das aus der ARD-Finanzredaktion.
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10: Gestern vor einem Jahr, da starb der Rapper Giwa Hajabi, besser bekannt als Khatar. Für viele Jugendliche war der deutsch-kurdische Rapper eine Identifikationsfigur. Meine WDR-Kollegin Anja Backhaus hat mit dem Musikjournalisten Falk Schacht über das Phänomen Khatar gesprochen. Als erstes wollte sie von ihm wissen, wie er ihn damals als Menschen erlebt habe.
13: Also Khatar muss man sich als eine Person vorstellen, die immer wirkte, als wäre sie quasi auf der Flucht. Also da war immer so eine Energie zu spüren, die einem zeigt, okay, irgendwie, ich bin jetzt hier zwar gerade safe und es ist alles nett und wir können reden, aber eigentlich, er war ein sehr getriebener Mensch. Das ist einem auf jeden Fall aufgefallen. Er wirkt jetzt nicht gerade entspannt. Und er war ja jetzt nicht ständig in seinem Leben auf der Flucht. Mhm. Zumindest musste er das nicht sein, jetzt in Bezug auf so etwas wie den Goldraub oder so. Aber dieses Getriebensein, das hat man auf jeden Fall gespürt. Und das ist etwas, ich sag mal, ich kenne das von Menschen, die ich sonst im Alltag auch als Workaholics zum Beispiel bezeichnen würde. Also Menschen, die keine Ruhe kennen, die ständig das Gefühl haben, ich muss noch was erledigen.
14: Was war der Motor denn für diesen Antrieb, den er verspürt hat?
13: Ja, also das sind natürlich jetzt Interpretationen, aber wir sind uns da auch im Team, weil wir haben ja sehr viel über ihn recherchiert, da auch sehr einig. Und wir arbeiten das in der Dokumentation deshalb auch aus, dass die Flüchtlingsbiografie, also ein Kind, das vor Krieg flüchten muss, letztendlich wahrscheinlich gefühlt niemals richtig angekommen ist, was eben am Ende auch an unserer Gesellschaft liegt und wie wir mit Flüchtlingen umgehen und ihnen auch gar nicht das Gefühl geben, angekommen zu sein. Und da zählen Sachen wie Rassismus und Klassismus natürlich ganz klar hinzu. Also es ist dann am Ende auch eine Geschichte der Flucht vor Armut.
14: Er galt ja auch als Held oder als Identifikationsfigur für viele Menschen, auch viele junge Menschen bei seiner Beerdigung hier in Köln im vergangenen Jahr. Da waren Kinder mit Schulranzen, die die Schule geschwänzt haben. Was war Khatar für diese Kinder?
13: Also man muss es so verstehen, dass er generell natürlich ein Symbol und eine Identifikationsfigur für Menschen mit Migrationshintergrund war, aber im Speziellen auch nochmal für die kurdische Community, genau. Man muss sich da verdeutlichen, dass in Deutschland quasi die größte Diaspora der kurdischen Bevölkerung lebt. Und da war es so, dass vor Khatar quasi kaum einer das zugegeben hat. Also das heißt, die haben sich immer anders identifiziert, um eben nicht in diese Konflikte, die in der Türkei oder Syrien oder generell eben in den vier Ländern, wo die Kurden hauptsächlich gelebt haben oder leben, nicht in diese Konflikte reingezogen zu werden. Und Khatar war die Figur, die gesagt hat, nein, ich bin Kurde, ich stehe dazu und wir haben leider offensichtlich einen Kampf zu kämpfen und dafür stehe ich jetzt. Und diese Kraft, die hat er den Jugendlichen gegeben seit ja nun 15 Jahren.
14: Er selber, also Khatar oder Jiva selber sagte, dass er den Menschen, also der Mehrheitsgesellschaft, überhaupt erstmal gezeigt hat, dass es die Straße gibt. Ich habe das hier aus ihrer Dokumentation, wo er das sagt. Moment.
15: Weil ich bin der Grund, dass dieses Land überhaupt weiß, dass es die Straße gibt.
14: Würden Sie das auch bestätigen? Ist das so? Hat Khatar dem Land bewiesen, dass es die Straße gibt?
13: Also, wenn man das kulturwissenschaftlich betrachtet, erstmal ja, aber natürlich sind das immer Schritte. Also mit den Schritten meine ich, dass wenn 2004 Sido mit meinem Blog auftaucht und einen großen Charthit auch hat, dann gab es da natürlich eine Diskussion drum, weil auch wir innerhalb der Hip-Hop-Szene, die natürlich alle Leute aus den Hochhäusern kannten, trotzdem die Frage gestellt haben, gibt es überhaupt Ghettos? Also ist das real, was du da rappst? Weil auch wir uns haben einreden lassen, dass das Quatsch ist. Es gibt keine Ghettos, es gibt quasi keine Klassen.
14: Und alle haben die gleichen Chancen, so ein bisschen so das, ne? Dass man das so.
13: Es geht um Chancenungleichheit, um die politischen Umstände dazu letztendlich. So dass wir gesagt haben, nee, es gibt keine Ghettos. Also Sido ist der erste Schritt, Bushido ein zweiter und ich würde Khatar und Haftbefehl als die Folgeschritte bezeichnen. Und Khatar ist der oder die Person, die gerade durch so etwas wie den Goldraub auch nochmal gezeigt hat, dass, also er hat das ja wirklich gemacht. Bei den anderen kann man das ein oder andere ein bisschen vielleicht in Frage stellen. Da ist vielleicht auch mal was dazu geflunkert. Aber bei Khatar ist das schon alles sehr real, was er da gerappt hat.
14: Ja, das ist unglaublich, was Khatar und sein Freund Sami auch nach diesem Raubüberfall erlebt haben. Sie sind nach Russland geflohen, von da in den Irak. Dann sind sie in ein Foltergefängnis gekommen, wurden nach Deutschland ausgeliefert und saßen 5 Jahre im Gefängnis. Sie haben in Ihrer Doku das ja auch abgebildet. Ich fand das ganz interessant, weil beide scheinen dort wirklich so wie geläutert worden zu sein. Also im Gefängnis, ich hatte das Gefühl, es ist fast ein Werbefilm für die Wirkung von Gefängnissen. War Khatar nach dem Knast ein anderer Mensch?
13: Also das muss man auf jeden Fall sagen. Auch Sami, der beste Freund von ihm, der mitgemacht hat. Für die beiden war das auf jeden Fall ein sehr lehrreiches Erlebnis und eine lehrreiche Zeit, quasi fast wie eine Psychotherapie auch. Sie haben im Vorfeld hier Selbstgespräche angesprochen. Da gab es also quasi wirklich mal Zeit. Ich hatte ja gesagt, dass sich das immer so angefühlt hat, als wäre er auf der Flucht und dort konnte er nicht weglaufen. Er war also mit sich selbst, seinem Leben, den Umständen und allem drum und dran konfrontiert und hat reflektiert. Bei Sami wissen wir auch, dass er quasi Gespräche mit einer Psychologin geführt hat, die ihm auch sehr geholfen hat, den Selbstmord seines Vaters aufzuarbeiten. Und diese Selbstgespräche, die sie dort geführt haben, die haben aus ihnen ja tatsächlich andere Menschen gemacht, weil sie gemerkt haben, ey, wenn ich jetzt so weitermache, dann werde ich total zu der Person, die ich eigentlich nicht sein will und die auch niemand von meiner Familie wollte, dass ich werde. Ich möchte nicht entweder jemand anders töten oder mich selber. Und deswegen muss ich was anders machen. Das ist quasi das Ergebnis dieser Selbstreflexion im Gefängnis.
14: Und Ratar wollte eben, ich sage mal genau für die Kinder, die da mit ihren Schulranzen auch bei seiner Beerdigung waren, ein gutes Vorbild sein. Das hat er, glaube ich, auch im Gefängnis erst realisiert, dass mit dem Weg, den er eingeschlagen hat, er eigentlich nicht das Vorbild sein kann, was er sein wollte.
13: Das ist korrekt. Also ich sag mal, auch das geht vielen Rappern so, auch nicht nur dem Kaliber von Khatar, wo dann ein Goldraub passiert ist. Es kann auch so etwas Simples sein wie Kiffen. Sammy Deluxe hat da seine Erfahrung zum Beispiel gemacht, nämlich wenn man selber jung ist und diese Musik macht und diese Texte schreibt, die gegen bürgerliche Vorstellungen oder Gesetze verstoßen. Und dann trifft man irgendwann sein eigenes Publikum. Und das bietet einem an, also bei Sammy war es ein 14-Jähriger, der mal zu ihm gesagt hat, ey, lass uns einen kiffen. Und er hat zu ihm gesagt, was willst du? Du bist ein Kind, ich kann nicht mit dir kiffen. So, was redest du? Ja, aber ich höre doch deine Musik. Mhm. Und bei Papa war das wohl ein 19-Jähriger, der zu ihm gesagt hat, ey, ich fahre jetzt los und drehe gleich ein Ding und ich höre deine Mucke dabei, um mich zu motivieren. Und er war entsetzt darüber. So wie, du bist ein Kind, du zerstörst deine ganze Zukunft, weil ich dir quasi Quatsch erzählt habe. Das sind diese Momente, wo diese Reflexion bei diesen Rappern auch einsetzt und sie sich dann manchmal mehr oder weniger danach auch verändern und umwandeln.
14: Man kommt ja in ihrer Doku denen auch sehr nahe, den Menschen, also als Zuschauerin, und entwickelt so eine Sympathie und auch Empathie für die Situation. Und Khatar ist tatsächlich ein sehr reflektierter Mensch. Das fand ich ganz spannend, das auch selbst zu erleben. Es lief ja vor kurzem auch so eine Netflix-Doku über den Rapper Haftbefehl. Der hat auch gemeinsam mit Khatar Musik gemacht. Den haben Sie ja eben auch schon erwähnt. Und da begleitet man Haftbefehl bei seinem gesundheitlichen Untergang durch Drogen. Hat sich Khatar auch selber geschadet durch einen ungesunden Lebensstil?
13: Absolut. Also auch hier hängt das wieder zusammen. Die Symptome, die wir gesehen haben und die ich in den 15 Jahren, in denen ich ihn auch immer mal wieder interviewt habe als Musikjournalist, dass wir das erstmal verstanden haben, woran das liegt, also an dieser Armut, aber auch welche Folgen das konkret hat. Weil natürlich habe ich in den Treffen immer nur einen Ausschnitt dieser Person erlebt, aber wir haben in den Recherchen dann quasi herausgefunden, dass das auch nicht aufhört, wenn er nach Hause geht. Also im Sinne, er kommt nicht zur Ruhe, er schläft zum Beispiel nicht. Bei ihm war die Devise, ich bin so lange wach, bis ich nicht mehr wach bleiben kann und dann erst schlafe ich, also bis zur Erschöpfung. Das kann dann 3 Tage dauern. Und er will aber eigentlich auch noch den 4. Tag wach sein. Und dieses, wie wir rausgefunden haben, hat er über mehr als ein Jahrzehnt gemacht. Und das kann ja nicht gesund sein. Und dazu kommen quasi auch anderes ungesundes Verhalten, sodass er tatsächlich dann auch irgendwann erfahren hat, ich habe einen Schlaganfall, den ich quasi gar nicht mitbekommen habe, aber er war da. Ich habe andere gesundheitliche Probleme. Ich muss 50 Kilo abnehmen, weil mein Arzt mir sagt, es geht alles aufs Herz. Also das ist quasi dieses zu viel, immer mehr sein zu wollen und zu tun. Und wir haben das Gefühl, dass das sehr stark dazu beigetragen hat, dass er so jung verstorben ist.
14: Mit 43. Ja. Welche Lücke, Herr Schacht, hinterlässt Khatar Ihrer Meinung nach?
13: Also eine sehr große Lücke, weil man sagen muss, dass Khatar ein Visionär war, eine Person mit unglaublich vielen Ideen und die in der Lage war, quasi Dinge wahrzunehmen und schon in der Zukunft sehen zu können, wo andere gar nicht die Idee hätten oder das so nicht wahrnehmen können.
10: Ein Jahr nach dem Tod des Rappers Khatar war das ein Gespräch des Musikjournalisten Falk Schacht mit meiner WDR-Kollegin Anja Backhaus.
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10: Taylor Swift hat es gemacht, Harry Styles auch. Jetzt zieht Billie Eilish nach. Mit Hit Me Hard and Soft the Tour bringt die Sängerin ihre aktuelle Welttournee ins Kino. Also wieder einmal ein Konzertfilm. Aber der Regisseur ist immerhin James Cameron. Und Anna Wollner erzählt uns mehr darüber.
16: Hi, Schon der Blick auf die Inszenierung macht deutlich, Billie Eilish Hit Me Hard and Soft ist kein glatt gebügeltes Künstlerporträt. Es ist ein Konzertfilm über eine der größten Sängerinnen unserer Zeit, die trotzdem nahbar geblieben ist. Die Bühne ist als Kreis angelegt, das Publikum umgibt sie von allen Seiten. Eilish ist permanent in Bewegung, läuft, sprintet, sucht die Nähe zu den Fans im Saal. Die Kameras folgen ihr dicht, manchmal so nah, dass die Distanz zwischen Bühne und Zuschauerraum praktisch verschwindet.
17: The day of a show is for me, it just feels like any day at all. I just feel like I'm like going to hang out with my friends.
16: Ein Gefühl, das vor allem durch die Regie eintritt. Billie Eilish hat den Film gemeinsam mit James Cameron realisiert, einem Regisseur, der seit Jahren an neuen 3D-Techniken arbeitet. Die werden hier eingesetzt, aber eher zurückhaltend. Es geht nicht um die Effekte, die sich in den Vordergrund drängen, sondern um ein räumliches Gefühl, die Größe des Raums, das Volumen ihrer Stimme.
18: It's your show. It's your creative vision. This is gonna blow people's minds.
19: We're gonna put a 3D camera in the cube with you.
20: Awesome.
19: And we'll probably be able to move that to different positions.
20: So how does that even work, just out of curiosity?
16: Ein zentraler Baustein dafür ist die spezielle 3D-Technik, die Cameron und sein Team eigens weiterentwickelt haben. Gedreht wurde mit einer Vielzahl von Kameras, darunter auch Prototypen, die für große Distanzen im Raum konzipiert sind, ungewöhnlich für Konzertaufnahmen. Dadurch entstehen Bilder, die Tiefe nicht nur andeuten, sondern tatsächlich erfahrbar machen. Die Weite der Arena, die Bewegung auf der Bühne, die Nähe zwischen Künstlerin und Publikum. Avatar-Regisseur James Cameron bringt hier seine Erfahrung aus großen Kinoproduktionen ein, ordnet sie aber dem Format unter. Das 3D wirkt nie wie Selbstzweck, sondern unterstützt die Idee, das Konzerterlebnis möglichst direkt zu vermitteln. Ein Meer aus Handybildern, aus der Perspektive der Fans, das Gefühl, nicht als Zuschauende dabei zu sein, sondern mit Billie Eilish auf der Bühne zu stehen.
20: I want to feel like it's me and them.
19: You love that.
20: I love that.
16: Es ist ein ständiger Perspektivwechsel, mal aus der Distanz, dann aus der Sicht der Künstlerin selbst. Eilish filmt zum Teil mit einer Handkamera, bewegt sich damit über die Bühne, richtet sie auf sich, auf die Band, auf das Publikum. Das wirkt nicht immer perfekt, aber oft erstaunlich direkt. Zwischen den Songs gibt es kurze Momente abseits der Bühne, Vorbereitungen, kleine Gespräche, Eindrücke vom Touralltag. Das sind keine langen Einblicke, eher Skizzen. Sie lockern den Rhythmus auf, ohne den Fokus vom Konzert zu nehmen.
20: I want to be the artist that I would want to be a fan of.
16: Die Fans spielen eine große Rolle. Der Film zeigt immer wieder, wie präsent sie sind. Sie singen mit, weinen, reagieren auf kleinste Gesten, sind Teil der Inszenierung. Eilish selbst beschreibt ihre Konzerte als Safe Space, eine Art sicheren Raum. Ein Ort, wo sie sich so geben können, wie sie sind. Genau dieses Gefühl versucht der Film aufzunehmen. Er ist nicht darauf aus, ein perfektes Bild zu liefern, sondern ein möglichst unmittelbares. Für Fans ist das erwartbar reizvoll. Wer mit Billie Eilish bislang wenig anfangen konnte, bekommt zumindest ein Eindruck davon, warum ihre Konzerte für viele mehr sind als ein gewöhnlicher Popabend.
21: I like when you get mad. I guess I'm pretty glad that you're alone.
10: Der Beitrag von Anna Wollner war das über den Konzertfilm Hit Me Hard and Soft von Billie Eilish und der Film ist seit gestern in den Kinos.
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10: Drei Tage wie in jedem Jahr haben Experten des Arbeitskreises Steuerschätzung gerechnet. Nun steht fest, die Einnahmen werden in den kommenden 5 Jahren deutlich sinken. Demnach summieren sich die Ausfälle bis 2030 im gesamten Staat auf insgesamt fast 88 Milliarden Euro. Das dürfte Finanzminister Klingbeil unter Druck setzen, der den Iran-Krieg als Ursache für die schlechten Zahlen nennt. Unser Gastautor heute ist Felix Daxel vom Spiegel. Er meint, Klingbeil habe durch die aktuelle Steuerschätzung weniger Spielraum in einer eh schon schwierigen Lage.
22: Es gibt zwei Arten, mit diesen Zahlen umzugehen. Die sozialdemokratische Neigung ist es, reflexhaft nach Wegen zu suchen, Steuern zu erhöhen oder neue Steuern einzuführen. Der Staat wird als chronisch unterfinanziert beschrieben. Dabei ist das Gegenteil richtig. Über Jahre verzeichnete die Bundesregierung Rekordsteuereinnahmen. Die staatlichen Ausgaben wuchsen und wuchsen, die Bürokratie wurde mächtiger und träger, die Belastung für Steuerzahler erdrückend. Der Staat hat keine Geldsorgen und kein Einnahmeproblem, sondern ein beinahe suchthaftes Verhältnis zu Steuern und Schulden. Aus dieser Suchtspirale kommt der Staat nur, wenn er die Verwaltung verschlankt, die Wirtschaft entfesselt und die Bürger entlastet. Wann sollte das geschehen, wenn nicht jetzt?
10: Das war die Meinung von Felix Daxl vom Spiegel. Das Handelsblatt aus Düsseldorf könnte sich durchaus auch eine höhere Besteuerung für Besserverdiener vorstellen, allerdings nur in einem gewissen Rahmen.
0: Nachdem sich die Union neuerdings offen für einen höheren Reichensteuersatz zeigt, muss sich auch die SPD in der Steuerpolitik bewegen. In einer wohltemperierten Steuerreform kann der nominale Spitzen- und Reichensteuersatz durchaus steigen. Die SPD muss sich aber fragen, ob die Methode Klassenkampf in Krisenzeiten der richtige Ansatz ist oder ob sie mit ihren Plänen nicht jene Leistungsträger gegen sich aufbringt, die der Partei durchaus zugewandt sind.
10: Die Rheinzeitung aus Koblenz interpretiert die Koalitionssituation in puncto möglicher Steuerreform anders.
0: Trotz der problematischen Haushaltslage ist die Koalition erstaunlich mutig. Sie hat eine Steuerreform zum 1. Januar 2027 angekündigt. Kleinere und mittlere Einkommen sollen entlastet werden. Klingbeil will das durch höhere Steuern am oberen Ende finanzieren. Die Union ist dagegen. Die Steuerschätzung bringt die Steuerreformpläne zwar insgesamt nicht in Gefahr, gibt der Koalition aber keinen weiteren Spielraum für eine Nettoentlastung der Steuerzahler. Leider. Denn als Aufbruchssignal für Investoren und Konsumenten wäre eine Nettoentlastung ohne Umverteilung von oben nach unten tatsächlich dringend nötig.
10: Die Augsburger Allgemeine stellt eine pessimistische Prognose und sieht mehr Reformhandlungsbedarf denn je.
0: Hält dieser Trend an, wird die Steuerschätzung im Herbst noch um einiges düsterer ausfallen. In den Kommunen brechen die Einnahmen aus der Gewerbesteuer schon jetzt weg. Und im Bund sind die zusätzlichen Einnahmen aus Tabak, Plastik oder Zuckersteuer nicht viel mehr als der berühmte Tropfen auf den heißen Stein. Entsprechend hoch bleibt der Reformdruck, auch wenn die SPD das bisher nicht wahrhaben will. Klingbeil steckt dabei in einem speziellen Dilemma. Als Finanzminister muss er kraft Amtes darauf achten, dass der Bund möglichst solide wirtschaftet. Als Parteichef dagegen soll er den Sozialstaat tunlichst in seiner gegenwärtigen Form erhalten.
10: Und die Südwestpresse aus Ulm beleuchtet die vom Finanzminister angegebenen Gründe für die Schätzung.
0: Klingbeil hat eindeutige Worte gefunden. Die Steuerschätzung zeige, wie sehr der Iran-Krieg und der daraus resultierende Energiepreisschock Deutschland schade, erklärte er, mit Recht. Nur an dem, was US-Präsident Trump tut oder nicht tut, kann Klingbeil nichts ändern. Was er tun kann, ist, die richtigen Schlüsse daraus zu ziehen. Für die Bundeswehr ist nach der Änderung des Grundgesetzes genug Geld da. Dasselbe gilt für Investitionen. Das Sondervermögen muss nur konsequent genau dafür ausgegeben werden.
10: Das waren die Standpunkte, zusammengestellt von Marei Beermann.
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1: Um 5 Uhr mit Katja Kindermann. Aus der Straße von Hormus wird ein militärischer Zwischenfall zwischen den USA und dem Iran gemeldet. Nach Angaben des US-Militärs wurden 3 amerikanische Zerstörer während der Durchfahrt durch die Meerenge angegriffen. Unter anderem mit Drohnen, Raketen und Schnellbooten. Aus Washington Anne Schneider.
2: Die amerikanischen Streitkräfte hätten die Angriffe jedoch abgefangen. Keines der Schiffe sei getroffen worden. Als Reaktion darauf hätten die USA gezielte Schläge gegen iranische Militäreinrichtungen ausgeführt, die für den Angriff verantwortlich gewesen sein sollen. Präsident Donald Trump sprach von einem Angriff ohne Schaden und erklärte in den sozialen Medien, man habe die iranischen Attacken erfolgreich abgewehrt. Zugleich drohte er mit deutlich härteren Reaktionen, falls es nicht rasch zu einer Einigung im Konflikt kommen sollte.
1: In der Diskussion um die geplante Einkommensteuerreform hat Unionsfraktionschef Spahn der Forderung nach weiteren Schulden eine klare Absage erteilt. Er wolle die Kreditwürdigkeit des Bundes nicht weiter gefährden, sagte Spahn der Rheinischen Post. Er reagierte damit auf Äußerungen von SPD-Fraktionschef Miersch, der dafür plädiert hatte, die Schuldenbremse auszusetzen. Spahn bot dem Koalitionspartner an, einen gemeinsamen Vorschlag zu erarbeiten. Im Ziel, kleinere und mittlere Einkommen zu entlasten, sei man sich einig. Der Bundesrat entscheidet heute über die steuerfreie Entlastungsprämie von bis zu 1.000 Euro, die Unternehmen an ihre Beschäftigten zahlen können. Damit sollen die Folgen des Iran-Kriegs wie hohe Spritpreise für die Bürger abgemildert werden. Die Maßnahme ist umstritten. Kritik kommt von Arbeitgeberverbänden, dem Mittelstand und dem Steuerzahlerbund. Sie warnen vor neuen Belastungen für Betriebe und bezweifeln, dass viele Firmen die Zahlung leisten können. Der SC Freiburg steht im Finale der Fußball-Europa League. Das Team gewann am Abend das Halbfinalrückspiel gegen Sporting Braga mit 3:1. Aus der Sportredaktion Marcel Stober.
3: Ein Mittelfeldmann der Portugiesen musste bereits in der 6. Minute nach einer Notbremse mit Rot vom Platz. Wenig später nutzte Freiburg die Überzahl und traf durch Kübler zum 1:0. Damit war die 1:2 Hinspielniederlage von vor einer Woche in Braga ausgeglichen. Noch vor der Pause erhöhte man Sambi zum 2:0. In Hälfte 2 traf erneut Kübler. Das Tor von Braga sorgte am Ende noch für eine spannende Viertelstunde. Freiburg aber schafft den größten Erfolg der Vereinsgeschichte und trifft im Finale auf den englischen Club Aston Villa.
1: Das waren die Nachrichten. Das Wetter in Deutschland. Tagsüber heiter und trocken, im Bergland einzelne Schauer. 13 Grad an der Nordsee bis 22 Grad in Bayern. Am Samstag gebietsweise länger sonnig, im Bergland vereinzelt Schauer oder Gewitter bei 15 bis 25 Grad. Und am Sonntag meist trocken, im Südwesten später Schauer und Gewitter. Die Temperaturen liegen dann bei 14 bis 27 Grad. Es ist 5.03 Uhr.
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4: Die A8 Salzburg Richtung München ist zwischen Neukirchen und Siegsdorf West wegen Fahrbahnerneuerung bis 6 Uhr gesperrt. Die Umleitung führt über die U6 und U8. Die A10 Dreieck Werder Richtung Dreieck Barnim ist zwischen Falkensee und dem Dreieck Havelland nach einem Unfall weiterhin gesperrt. Und die A24 Hamburg Richtung Berlin ist zwischen Hagenow und Webelin nach einem Unfall in einer Baustelle gesperrt. Die Umleitung führt über die U5. Und die A71 Richtung Schweinfurt ist zwischen Gräfenroda und Oberhof wegen Wartungsarbeiten im Tunnel Alte Burg bis ca. 6 Uhr gesperrt. Das war's vom Verkehr. Ihnen eine gute Fahrt.
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4: Und die kommt vom Norddeutschen Rundfunk aus Hamburg. Im Studio ist Detlef Karg. Guten Morgen. Die AfD ist laut Umfragen die stärkste politische Kraft im Bund, hat sie sich im ARD-Deutschland-Trend von der Union abgesetzt. Sie liegt deutlich vor der Union. Und in Sachsen-Anhalt, wo im September gewählt wird, da ist das Ganze noch deutlicher. Da werden 41% in Umfragen genannt. Woran liegt das? Und warum gelingt es den anderen Parteien entgegen ihrer Ankündigung nicht, die AfD klein zu regieren? Aus Berlin dazu Gabor Hallas.
5: Schönebeck in Sachsen-Anhalt. Die AfD hat eingeladen, ein Familienfest soll es sein mit Eis und Hüpfburg und Ulrich Siegmund
6: wir
5: auf der Bühne.
6: Wir schreiben Geschichte, wir holen uns unser Land zurück.
5: Ulrich Siegmund möchte Ministerpräsident werden. Seine AfD steht aktuell bei 41%. Sven Schulze von der CDU ist Ministerpräsident und will es bleiben. Aber seine Partei liegt abgeschlagen 15 Punkte hinter der AfD.
6: Ich will nicht, dass die Landtagswahl in Sachsen-Anhalt zu einem Denkzettel für die Regierungsarbeit in Berlin wird. Die Menschen hier sind unzufrieden mit dem, was sie aus Berlin bekommen. Und ich bin es ehrlich gesagt auch.
5: Nur 13% der Deutschen sind zufrieden mit der Bundesregierung. Historisch schlechte Werte, so der ARD-Deutschland-Trend. Kaum besser sieht es mit dem Bundeskanzler aus.
7: Wir kämpfen als CDU gemeinsam, wir gewinnen gemeinsam, wir verlieren gemeinsam.
5: Eine Prognose für die Landtagswahl wagt Friedrich Merz nicht. Denn das mit den Prognosen ist auch schon einmal schiefgegangen.
8: Und dann traue ich mir zu, die AfD mit ihren Wählerinnen und Wählern zu halbieren. Das geht! Das geht, meine Damen und Herren!
5: Das war im Herbst 2018. Die AfD stand damals bei 14% bundesweit. Das heißt, sie hat sich nicht halbiert, sondern fast verdoppelt. Im ARD-Deutschland-Trend ist sie jetzt deutlich stärkste Kraft mit 27%.
9: Die AfD schafft es vor allem, die emotionalen Bedürfnisse von Menschen anzusprechen. Verunsicherung, Sorge, Angst, Frustration und auch Wut,
5: sagt der Soziologe Matthias Quent von der Ernst-Abbe-Hochschule in Jena.
9: Friedrich Merz hatte vor den Wahlen noch in der Opposition gegen die Ampelregierung versprochen, alles anders machen zu können und schnell einen Richtungswechsel herbeizuführen. Und nun muss die Bundesregierung sehen, dass die Komplexität der Herausforderung eben doch größer ist.
5: Menschen sind nicht zufrieden und enttäuscht. Darauf setzt die AfD. Auch Bernd Baumann, der parlamentarische Geschäftsführer.
10: Merz hat ja getäuscht, hat so getan, als wenn er unsere Themen übernehmen würde. Links ist vorbei. Schluss mit den linken Spinnern, hat er im Wahlkampf gesagt und hat als erstes mit den linken Spinnern eine Koalition gemacht.
5: Die AfD stehe bereit, mit der Union Politik zu machen, wenn es um Migration, um Kernkraft gehe oder darum, die Steuern zu senken. Kanzler Merz aber lehnt das ab. Und auch der SPD gefallen die aktuellen Umfragen nicht.
11: Ärmel hochkrempeln, dass die AfD nicht in Verantwortung kommt, weil das geht dann auch an die Grundfesten dieser Demokratie.
5: Sagt Dirk Wiese, parlamentarischer Geschäftsführer der SPD. Er weiß auch, dass die Umfragewerte etwas mit dem Bild zu tun haben, das die Bundesregierung abgibt.
11: Ganz ehrlich, wir müssen auch mehr intern die Dinge vorher klären und weniger öffentlich übereinander diskutieren. Ich glaube, das ist nicht gut gewesen. Man hat sich jetzt viel zu viel öffentliche Ratschläge gegeben. Dazu gibt es immer auch die Hinweise von der Seitenlinie, die gekommen sind.
5: Der Soziologe Matthias Quent sagt, Politik müsse überzeugende Angebote machen. Und da sieht er viel Luft nach oben.
9: Dafür braucht es einen langen Atem und dafür braucht es vor allem auch konkrete Strategien, die an den Ursachen des Erstarkens des Rechtspopulismus und Rechtsextremismus ansetzen. Da kann ich im Moment leider keine überzeugenden und erfolgsversprechenden Antworten in der politischen Mitte erkennen.
5: Und dazu kommt, sagt er, die AfD sei im Osten längst stark verankert und Teil der Normalität.
4: Gabor Hallas informierte. In Sachsen-Anhalt, da wird also in 4 Monaten ein neuer Landtag gewählt. Und dieser 6. September könnte für die Partei durchaus bedeutend werden, denn die AfD ist in dem Bundesland so stark, dass sie vielleicht stärkste Kraft werden könnte. Sie könnte vielleicht regieren und im Landtag die Mehrheit bekommen. Im neuen Sachsen-Anhalt-Trend, den der MDR unter anderem in Auftrag gegeben hat, wurden 41% bei den Befragten für die AfD erreicht. Darüber hat mein MDR-Kollege Sven Kochale mit dem Politikwissenschaftler Benjamin Höhne gesprochen, der seit Jahren die Entwicklungen in Sachsen-Anhalt verfolgt. Und die erste Frage an ihn war, wie er sich erklärt, dass der AfD-Höhenflug immer weitergeht.
12: Das ist die allgemeine Lage, das ist kein Sachsen-Anhalt-Phänomen. Die AfD ist im Osten stark, wird stärker, aber nimmt auch im Westen zu. In Sachsen-Anhalt kommt noch hinzu, dass die Ausgangsbedingung schwieriger ist als bei den vergangenen Wahlen oder in anderen Bundesländern, eben weil es einen neuen Ministerpräsidenten gibt, der noch nicht so den Landesvater-Bonus für sich beanspruchen kann, wie das bei Herrn Haseloff der Fall war. Und man muss, das wiegt natürlich noch viel, viel schwerer, sagen, dass die Stimmung im Lande schlecht ist. Das hat die demoskopische Befragung auch gezeigt.
13: Wenn wir die AfD noch mal genauer anschauen, dann liegt das vielleicht auch daran, dass die Partei immer stärker wird, dass sie in der Parteienlandschaft als inzwischen sehr normal wahrgenommen wird und dass Hinweise auf eine gesichert rechtsextremistische Einstufung hier nicht mehr verfangen?
12: Genau, also die Einordnung nicht nur in Sachsen-Anhalt, auch in Sachsen und Thüringen, die haben der Wahl der AfD keinen Abbruch getan. Man kann sogar die gegenteilige These aufwerfen und sagen, das ist Teil des Erfolgsrezepts. Dafür wird sie gewählt. Damit bindet sie das rechtsextreme Spektrum an sich durch diesen Radikalisierungskurs. Und zugleich verfolgt sie eine Normalisierung auf verschiedenen Ebenen. Aber um das kurz zusammenzufassen, die politikwissenschaftliche Debatte dazu, dass diese Normalisierung heißt, dass viele Themen, viele Begriffe, das sehen wir insbesondere bei der Migrationspolitik, salonfähig geworden sind, dass sie auch von der CDU oder auch von der SPD in Teilen übernommen werden können. Und am Ende profitiert von dieser Normalisierung die AfD. Kurzum, sie ist nicht mehr in der rechten stigmatisierten Ecke, wo sich NPD, DVU und Republikaner zum Beispiel befanden.
13: Aber es gibt ja noch andere Ansätze, andere Affären, die um die Vetternwirtschaft zum Beispiel, also die Beschäftigung von Familienangehörigen in Abgeordnetenbüros, sehr ausgeprägte im Landesverband Sachsen-Anhalt, aber das scheint keine Rolle zu spielen.
12: Ja, da habe ich auch früh vorgewarnt, dass man da nicht zu starke Hoffnung drauf setzen sollte, dass sich Menschen von der AfD abwenden. Das haben wir auch bei anderen Skandalen in der Vergangenheit bei der AfD schon gesehen. Also, dass es nicht zu Einbußen bei den darauffolgenden Wahlen kam. Und das hängt meines Erachtens nach stark damit zusammen, dass die Menschen die AfD aus einer Haltung heraus wählen, weniger für das, was sie konkret tut oder welche Personen sich aktuell an der Spitze der Partei oder in ihren Niederungen befinden und vielleicht durch Skandale geprägt sind. Und man muss auch dazu sagen, dass die AfD, es ist ihr mehr und mehr gelingt, eine Stammwählerschaft aufzubauen. Das heißt, treue, loyale Wähler, die unabhängig von der Performance ihrer Partei bei Wahlen die Stange halten.
13: Die AfD als stärkste Kraft, aber ohne potenziellen Regierungspartner. Wie würde denn mit diesen Zahlen jetzt eine Landesregierung in Sachsen-Anhalt vermutlich aussehen?
12: Ja, es gibt, das wird schwierig. Also die AfD kommt nicht auf eine, nach derzeitigen Zahlen, nicht auf eine absolute Mandatsmehrheit im Parlament. Das ist aber noch nicht ganz ausgemacht, dass es ihr nicht vielleicht doch auch gelingen könnte. Es ist nämlich davon abhängig, wie viel kleinere Parteien hineinkommen. Wir sehen ja jetzt, dass es die Grünen knapp schaffen könnten, die SPD, dass es relativ gut aussieht für sie. Das heißt, das erschwert dann den Erfolg der AfD auf eine absolute, für eine absolute Mandatsmehrheit. Ja, die CDU wird gefragt sein, ein Bündnis zu schmieden, ein breites Bündnis, sehr wahrscheinlich mit SPD, Grünen. Womöglich reicht es nicht. Die Linke will man nicht dazu nehmen. Vielleicht lässt man sich aber von der Linken tolerieren.
13: Das hatten wir in Magdeburg schon mal.
12: Gab es das Magdeburger Modell, nur nicht unter der CDU, die da natürlich, das war für sie ein Dorn im Auge. Das lief ja über die SPD und dann SPD, Grüne. Ja, also es wird schwierig. Die Brandmauer ist da. Davon gehe ich nicht davon aus, dass es irgendwie Avancen gibt, mit der AfD zusammenzuarbeiten.
4: Sagt der Politologe Benjamin Höhne im Gespräch mit meinem MDR-Kollegen Sven Kochale. Und wir kommen zur Wettervorhersage für heute Freitag, den 8. Mai. Über der zentralen und östlichen Mitte Deutschlands ist es stark bewölkt, aber es gibt nur vereinzelt Schauer. Sonst heiter bis wolkig und meist trocken. Im Tagesverlauf im West- und süddeutschen Bergland örtlich Schauer, im Schwarzwald und an den Alpen sind auch Gewitter möglich. Höchstwerte von Ost nach Süd zwischen 15 und 22 Grad, an den Küsten um 13 Grad. Es weht meist ein schwacher Wind aus östlichen Richtungen. Und die Temperaturen deutscher Städte: in Kiel 4 Grad, Hamburg 5 Grad, Rostock 1 Grad, in Hannover 4 Grad, Berlin und Kassel 7 Grad, Münster 5 Grad, Köln 7 Grad, Frankfurt am Main 8 Grad, Erfurt 7 Grad, Saarbrücken 5 Grad, Nürnberg 8 Grad, Dresden 8 Grad, Stuttgart 6 Grad, Freiburg 6 Grad und München 7 Grad. 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

0: Es wird gleich 5.14 Uhr.
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0: Das niederländische Kreuzfahrtschiff, auf dem das Hunter-Virus ausgebrochen ist, ist auf der Fahrt von Kap Verde zu den Kanarischen Inseln. Spanien sei in der Lage, die Hondius in Empfang zu nehmen. Das versicherte die Weltgesundheitsorganisation WHO. Allerdings soll das Schiff nicht in einem Hafen von Teneriffa anlegen, sondern vor der Küste ankern, aus Sicherheitsgründen. Aus Genf dazu Marie-Christine Werner.
2: Spanien sei in der Lage, das niederländische Kreuzfahrtschiff MV Hondius in Empfang zu nehmen und die Situation zu managen, versicherte WHO-Generaldirektor Tedros Adhanom Ghebreyesus. Die Gefahr für die Menschen auf den Kanarischen Inseln sei gering. Aktuell gäbe es 5 bestätigte Fälle und 3 Verdachtsfälle. Durch die an Bord ergriffenen Maßnahmen seien bisher keine weiteren Menschen erkrankt. Da die Inkubationszeit für das Hunter-Virus zwischen 1 und 6 Wochen liege, könnten aber noch mehr Fälle auftreten. Alle Kabinen seien desinfiziert worden, die Passagiere wurden gebeten, in ihren Kabinen zu bleiben, wer Symptome zeige, würde sofort isoliert. Welche Maßnahmen gerade noch auf dem Schiff ergriffen werden, erklärt die Epidemie-Expertin der WHO, Maria von Kerkhove.
3: So what is happening currently right now on the ship?
2: Wir haben einen WHO-Experten an Bord, zusammen mit 3 weiteren Infektiologen. Sie stellen den Passagieren Fragen, um wirklich zu verstehen, welche Art von Kontakt sie mit den Verdachtsfällen oder bestätigten Fällen hatten und was sie generell auf dem Schiff getan haben, bevor sie an Bord kamen, während sie an Bord waren, um zu prüfen, welches Risiko das bedeutet. Käme hinzu, betonte Maria von Kerkhove, dass die WHO weltweit alle Experten, die es zum Hunter-Virus und speziell zur Variante anders gäbe, zusammengezogen habe, um das weitere Vorgehen auf dem Schiff zu begleiten. Vor allem argentinische Wissenschaftler besäßen seit einem Anders-Virus-Ausbruch in ihrem Land im Jahr 2019 große Expertise. Vergleiche mit Covid und Influenza sollten nicht gezogen werden, sagte sie. Im Gegensatz zu Covid damals sei das Anders-Virus lange bekannt und übertrage sich anders, nämlich nur durch sehr engen körperlichen Kontakt. Wichtig sei zu klären, wie es weitergeht, wenn das Schiff auf den Kanaren angekommen sei. Mit allen Herkunftsländern der Passagiere und der Crew stehe die WHO aktuell in Kontakt. An Bord befinden sich Menschen aus vielen Ländern und alle Beteiligten, alle Regierungen und das Schiffsunternehmen möchten sicherstellen, dass sie sicher nach Hause kommen, wobei nicht nur das eigene Risiko, sondern auch jegliches Risiko für andere minimiert werden soll. Für die Menschen an Bord sei die Situation beängstigend, weshalb sie nicht nur medizinisch, sondern auch psychisch betreut würden. Nach dem Kenntnisstand der WHO habe sich aber die Stimmung der Passagiere etwas gebessert, seit das Schiff wieder in Bewegung sei und Pläne ausgearbeitet würden, wie die Heimreise aller ermöglicht werden kann. Das Schiff war von Argentinien zu den Kapverdischen Inseln gefahren. An Bord befinden sich auch US-amerikanische Passagiere. Sowohl die USA als auch Argentinien sind aus der WHO ausgetreten. Die US-Passagiere würden trotzdem wie alle anderen behandelt, versicherte WHO-Generaldirektor Tedros Adhanom Ghebreyesus und nutzte die Chance zu einer politischen Botschaft. Die beste Immunität, die wir haben, ist Solidarität. Da sowohl Argentinien als auch die USA betroffen sind, denke ich, dass sie ihre Entscheidungen überdenken werden, weil sie erkennen, wie wichtig Universalität für die Gesundheitssicherheit ist. Denn Viren kümmern sich nicht um unsere Politik und sie kümmern sich nicht um unsere Grenzen. Ich hoffe also, dass dies eine gute Lektion für die ganze Welt ist. Das niederländische Kreuzfahrtschiff soll am Wochenende in Teneriffa ankommen.
0: Marie-Christine Werner informierte. Die Kritik am deutschen Bildungswesen, sie ist seit vielen Jahren gleichlautend. Fast nirgends ist der Bildungserfolg so stark vom Elternhaus abhängig wie etwa in Deutschland. Eltern mit hohem Einkommen, die selbst Abitur haben, schicken ihre Kinder meist aufs Gymnasium. Kinder aus sozial schwächeren Familien haben es schwerer. Viele Reformideen sind ins Land gegangen. Der Befund hat sich nicht verändert. Darüber haben Bildungsexperten gestern Abend mit den Hörerinnen und Hörern der ARD-Inforadios in unserer Sendung Mitreden diskutiert. Und die Hörer hatten sehr konkrete Vorschläge, Ivo Maruschik berichtet.
4: Über Bildungskonzepte lässt sich streiten und die Unterschiede zwischen den Bundesländern sind ohnehin groß. Aber die Anruferinnen und Anrufer bei Mitreden Deutschland diskutiert waren sich völlig einig, woran es im Bildungswesen krankt und wie man die Probleme angehen müsste.
5: Frühkindliche Bildung.
6: Frühkindliche Bildung.
5: Vorschulische Bildung in der Kita.
4: So betonte zum Beispiel Michaela Scott aus Schwerin.
5: Es gibt sehr, sehr gute wissenschaftliche Belege dafür, dass die Investition in frühkindliche Bildung eben gerade für diese Kinder aus sozioökonomischen Kontexten, also schwierigen Lagen, besonders wichtig und besonders hilfreich ist.
4: Eine Erfahrung, die auch Lena Langhoff aus Braunschweig teilt. Und zwar weniger aus theoretischer Sicht, sondern aus praktischer Erfahrung.
7: Also wenn die Kinder in die Grundschule kommen, dann sieht man da schon wahnsinniges Auseinanderklaffen von dem, was Kinder können. Also diese vorschulische Bildung in der Kita, die war ganz schwach. Wir haben halt mit den Kindern gelesen und was weiß ich, wie viel kostet das, die Fragen beantwortet und so weiter. Ja, andere Leute augenscheinlich nicht und es ist mir eben schon aufgefallen, wie da der Unterschied ist.
4: Und diese Beobachtung bestätigen auch Bildungsforscher wie Olaf Köller von der Uni Kiel, der als Experte zugeschaltet war.
8: Wir haben Evidenz dafür, dass in den ersten 4 Lebensjahren die privilegierten Kinder aus Akademikerfamilien 30 Millionen Wörter mehr hören als die benachteiligten Kinder.
4: Später haben Lehrkräfte kaum noch Chancen auszugleichen, was in den frühen Jahren der Kindheit versäumt wurde. Und das sind Defizite, die Lena Langhoff, selbst niedersächsische Gymnasiallehrerin, im Schulalltag nicht mehr wieder gut machen kann.
7: Ich versuche, die Kinder zu motivieren, aber die Defizite sind schon so groß, das kann ich nicht auffangen, nicht in diesem Setting. Seien wir mal realistisch, es ist ja eine Mangelverwaltung. Ich bin da mit 30 Kindern. Wie soll ich denn die Kinder individuell fördern?
4: Dabei müsste man das Rad nicht unbedingt neu erfinden. Mehrere Anrufer betonen, dass in anderen Ländern der Besuch der Vorschule Pflicht ist, zum Beispiel in Frankreich. Und der Anrufer Mario Reichert wirft ein, solche Konzepte habe es auch schon in Deutschland gegeben.
9: Wir kommen aus Brandenburg und ich habe 4 Kinder. Wir hatten damals schon einen Vorschulbereich für das letzte Jahr in der Kita. Den hat man dann einfach abgeschafft, hat den Hort- und Vorschulbereich zusammengelegt und hat da im Prinzip eine Spielgruppe draus gemacht. Also wir hatten das Ganze schon mal. Wir müssen einfach wieder die Vorschule wieder fördern.
4: In diesem Punkt also Einigkeit unter den Mitrednern. In

0: haben.
1: Eines wurde klar bei Mitreden Deutschland diskutiert. Die Patentlösung für eine bessere Schule gibt es nicht. Die frühkindliche Bildung wäre aber ein guter Ansatz. Vorerst bleibt es bei den bekannten Problemen. Und so rechnet Bildungsexperte Köller auch damit, dass die bevorstehende nächste PISA-Auswertung den deutschen Schulen wieder kein gutes Zeugnis ausstellen wird.
2: Alle rechnen damit, dass sich der negative Trend der letzten Jahre fortsetzen wird.
3: Eindrücke waren das aus unserer Sendung Mitreden, frühkindliche Bildung. Ivo Maruschik hat das Ganze für uns zusammengefasst. Und am kommenden Montag haben Sie wieder Gelegenheit, mitzudiskutieren. Und wir bleiben beim Thema Bildung. Sicherheit im Straßenverkehr ist nämlich auch eine Bildungsaufgabe, und zwar eine, die an vielen Schulen heutzutage zu kurz kommt. Dabei ist sie nötig. Das jedenfalls ist das Ergebnis einer deutschlandumweiten Umfrage der ADAC-Stiftung unter Lehrkräften. Die fordern mehr Unterrichtsstunden für Verkehrsbildung. Simon Berninger hat sich die Studie angeschaut und nach Reaktionen in Bayern gefragt.
4: Jeden Morgen begleitet Dilnosa ihre 8-jährige Tochter auf dem Rad zur Grundschule im Münchner Stadtteil Schwabing. Ihrer 10-jährigen vertraut sie da schon mehr und lässt sie alleine zum Gymnasium radeln. Unterm Strich sorgt sich die Mutter aber um beide Töchter, mit Blick auf das, was an Verkehrsbildung in der Schule hängen bleibt.
5: Was Zebrastreifen angeht, dass sie trotzdem stehen bleiben sollen und gucken sollen. Sie wissen nicht, dass E-Autos zum Beispiel leise sind und dass da keine Geräusche sind. Also das musste ich immer wieder sagen.
4: Dabei war und ist Verkehrsbildung auch Thema im Unterricht ihrer Töchter.
5: Also meine Große hatte in der 4. Klasse Fahrradprüfung gemacht. In diesem Rahmen wurden sie aufgeklärt. Meine Kleine wird jetzt schon in der 2. aufgeklärt. Aber auf alle Fälle brauchen wir mehr Unterricht.
4: Das ist auch das Ergebnis einer aktuellen Umfrage im Auftrag der ADAC-Stiftung. Mehr als 300 Lehrkräfte wurden bundesweit befragt und die votierten für deutlich mehr Unterrichtsstunden zum Thema Verkehrssicherheit. Annika Nohe von der ADAC-Stiftung sagt,
6: es ist einfach wichtig, dass Kinder das sichere Verhalten im Straßenverkehr üben. Das geht durch die Schule und der Bedarf ist groß, das zeigt sich deutlich.
4: Tatsächlich ist die Zahl der Schulwegunfälle laut Daten der Deutschen Gesetzlichen Unfallversicherung zuletzt gestiegen. Von bundesweit rund 40.000 im ersten Halbjahr 2024 auf rund 42.000 im ersten Halbjahr 2025. Der Verkehr böte inzwischen auch mehr Risiken, sagt der ADAC und verweist auf leise fahrende Elektroautos, mehr Roller oder Lastenradfahrer. Für die kindliche Wahrnehmung zusätzliche Herausforderungen.
6: Kinder sind anders im Straßenverkehr unterwegs wie Erwachsene. Sie lassen sich leicht ablenken. Das Sichtfeld ist eingeschränkt, weil sie einfach kleiner sind und im Weg stehende Autos dann den Sichtradius einschränken.
4: In Bayerns Grundschullehrplänen sind bislang 13 Unterrichtsstunden für Verkehrserziehung vorgesehen. In der Studie sprechen sich die Lehrkräfte für 18 Stunden aus. Simone Fleischmann vom Bayerischen Lehrer- und Lehrerinnenverband sagt,
7: eigentlich sind alle diese Kompetenzen verankert, nicht nur die im Bereich der Mobilitätsbildung, sondern zum Beispiel auch im Bereich der Demokratiebildung. Das steht überall drin, aber irgendwann ist halt die Stunde aus. Aber eins steht fest, wenn eine Schule vor Ort ganz klare Brennpunkte hat, die verdammt gefährlich sind, wenn man spürt, dass mehr Unfälle passiert sind, wird man da genau den Schwerpunkt setzen und vielleicht dann irgendwas anderes wie den Salatacker im Pausenhof dann nicht anpflanzen.
4: Das Bayerische Kultusministerium sieht auf Anfrage keine Notwendigkeit, mehr Verkehrsbildung an Grundschulen einzuführen. Mit dem im vergangenen Schuljahr eingeführten Radlführerschein sei die Verkehrserziehung gerade erst gestärkt worden.
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9: Mit Marcel Stober. Es ist tatsächlich das Finale geworden. Der SC Freiburg hat sich im Halbfinale der UEFA Europa League gegen Sporting Braga aus Portugal durchgesetzt und spielt nun um den Titel. Das Halbfinal-Hinspiel in Braga, das ging in letzter Minute noch mit 1:2 verloren. Das 3:1 im Rückspiel sorgte dann aber für den ersten Freiburger Finaleinzug in einem internationalen Wettbewerb. Aus Freiburg, Detlef Lindner.
10: Grenzenlose Begeisterung in Freiburg. Es ist der größte Moment dieser Finaleinzug für den Sportclub in der Clubgeschichte. Es begann alles aus Freiburger Sicht sehr gut. Rote Karte Dorcheles, der schnelle Stürmer von Braga, hat der Beste gefoult. Notbremse, Rot geht vollkommen in Ordnung. Kübler dann nach knapp 20 Minuten mit diesem 1:0 die Führung für den SC Freiburg. Braga aber immer wieder Umschaltspiel gefährlich, wenn Freiburg nicht aufpasste. Manzambi mit einem wunderbaren Distanzschuss legte zum 2:0 noch vor der Pause nach. Und das 3:0 dann schließlich

0: wieder der ganz starke Lukas Kübler per Kopf. Da schien schon alles durch zu sein. Aber immer wieder diese Möglichkeiten auch für die Portugiesen. Und dann Pau Victor mit dem Ehrentreffer zum 3:1. Aber das Finale am 20. Mai in Istanbul war dem SC Freiburg nicht mehr zu nehmen.
1: Der Finalgegner am 20. Mai heißt Aston Villa. Die Engländer haben sich mit 4:0 gegen Ligakonkurrent Nottingham Forest durchgesetzt. Der SC Magdeburg hat das Halbfinale der Handball-Champions League erreicht. Nachdem schon das Hinspiel bei Pik Szeged in Ungarn klar gewonnen wurde, folgte jetzt im Rückspiel ein 45:37 Torfestival. Das Final Four-Turnier Mitte Juni in Köln besteht also aus Magdeburg, Berlin, Barcelona und Aalborg. Die deutschen Tischtennisteams haben ihre Viertelfinalpartien bei der WM in London hinter sich gebracht. Während es für die deutschen Männer nicht gut lief, haben die deutschen Frauen jetzt eine Medaille sicher. Aus London Christian Adolf.
2: Die Freude über den Halbfinaleinzug und die schon sichere Bronzemedaille kannte bei den deutschen Damen keine Grenzen. Sabine Winter, Deutschlands Nummer 1, musste im ersten Spiel gleich nervenstark einen 0:2 Satzrückstand aufholen. Die 33-Jährige gewann noch sensationell mit 3:2 gegen Do Hoi Kim. Noch viel spannender machte es Ying Han, die sogar mehrere Matchbälle gegen sich abwehren musste und dann ebenfalls in 5 Sätzen erfolgreich war. Richtig beruhigend war die 2:0-Führung nicht, denn die 19-jährige Annette Kaufmann verlor dann Spiel 3 und so war wieder Sabine Winter gefragt, die dann aber überraschend klar den 3:1-Sieg und damit den umjubelten Einzug ins Halbfinale klarmachte. Zuvor waren die deutschen Männer im Viertelfinale mit 1:3 an Japan gescheitert.
1: In der Basketball-Bundesliga ist die Entscheidung um den Abstieg gefallen. Sowohl Heidelberg als auch Braunschweig spielen in der kommenden Saison zweitklassig. Durch den 81:79 Sieg nach Overtime von Jena gegen Heidelberg am vorletzten Spieltag kann Aufsteiger Jena auf Tabellenplatz 16 von beiden Teams nicht mehr eingeholt werden. Eines der wichtigsten Radrennen der Welt liegt vor uns. Der Giro d'Italia startet. Und Holger Gersker blickt mal voraus.
3: Die Jagd nach dem berühmten rosa Trikot kennt nur einen großen Favoriten. Es ist der Däne Jonas Vingegaard. Der zweimalige Tour de France Gesamtsieger hat im vergangenen Herbst auch die Vuelta, also die Spanien-Rundfahrt, gewonnen und könnte damit als erster seiner Generation und als 8. Radprofi überhaupt das seltene Triple schaffen, bei allen 3 großen Landesrundfahrten zu triumphieren. Nicht dabei ist der Weltmeister Tadej Pogacar. Der Slowene konzentriert sich ganz auf die Tour de France, ebenso wie Florian Lipowitz, der 3. der Tour des vergangenen Jahres. Insgesamt kommen 8 deutsche Radprofis an den Giro-Start. Der Sprinter Pascal Ackermann und der Allrounder Nico Denz haben schon Etappen der Italien-Rundfahrt gewonnen.
1: Und noch eine Meldung vom Internationalen Olympischen Komitee. Das hat nämlich jetzt beschlossen, dass Sportler aus Belarus wieder unter eigener Flagge starten dürfen. Seit dem Beginn des Ukraine-Krieges vor 4 Jahren war das nicht mehr der Fall. Russische Sportlerinnen und Sportler dürfen das aber weiterhin nicht. Der Deutsche Olympische Sportbund hat die Entscheidung zur Kenntnis genommen, so heißt es, und will in Kürze darüber beraten.
4: Marcel Stober war das mit dem Sport.

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1: Um 5.30 Uhr mit Katja Kindermann. Die US-Streitkräfte haben erneut iranische Militäreinrichtungen angegriffen. Das für die Golfregion zuständige Zentralkommando sprach von Selbstverteidigungsschlägen. Aus der Nachrichtenredaktion Peter Eichenberg.
2: Der Iran habe zuvor mit Raketen, Drohnen und Booten US-Kriegsschiffe attackiert, die die Straße von Hormus durchfuhren, teilte das Kommando mit. Die iranische Armee bestätigte die Angriffe, warf aber ihrerseits der amerikanischen Seite einen Verstoß gegen die Feuerpause vor. Die USA hätten einen iranischen Öltanker ins Visier genommen, der in der Meerenge unterwegs gewesen sei. US-Präsident Trump bekräftigte trotz der Zwischenfälle, die Waffenruhe mit dem Iran habe weiter Bestand. Die amerikanischen Vergeltungsschläge bezeichnete er in einem Fernsehinterview als kleinen Denkzettel.
1: US-Präsident Trump hat mit seiner Zollpolitik erneut eine juristische Niederlage erlitten. Ein Handelsgericht in New York erklärte Trumps pauschale Zölle in Höhe von 10% auf alle Einfuhren für rechtswidrig. Der Präsident habe damit seine Befugnisse überschritten, erklärte das Gericht. Unterdessen stellte Trump der Europäischen Union ein Ultimatum zur Umsetzung ihres Zollabkommens mit den USA. Komme die EU dem nicht bis zum 4. Juli nach, drohten deutlich höhere Zölle, sagte Trump nach einem Telefonat mit Kommissionspräsidentin von der Leyen. Die AfD liegt im neuen ARD-Deutschland-Trend erstmals vor der Union. Die Partei kommt demnach in der Sonntagsfrage von Infratest DIMAP auf 27% und erreicht damit 2 Prozentpunkte mehr als Anfang April. Die Union verschlechtert sich auf 24%, minus 2 Punkte. Die Grünen liegen bei 15, die SPD bei 12 und die Linke bei 10%. Die Zustimmung zu Kanzler Merz ist ein Jahr nach seinem Amtsantritt auf einem historisch niedrigen Niveau. Mit seiner politischen Arbeit sind laut Deutschlandtrend nur noch 16% der Befragten zufrieden. Russland hat nach eigenen Angaben weitere ukrainische Drohnen unschädlich gemacht, die im Anflug auf die Hauptstadt Moskau waren. Seit Beginn einer vom Kreml ausgerufenen einseitigen Waffenruhe um Mitternacht Ortszeit seien 20 Drohnen abgefangen worden, teilte Moskaus Bürgermeister Sobjanin mit. Die Waffenruhe soll bis morgen gelten. Dann finden im ganzen Land Gedenkveranstaltungen und in Moskau die traditionelle Parade zum Sieg über Nazi-Deutschland statt. Aus Angst vor ukrainischen Angriffen sollen anders als in den vergangenen Jahren keine Panzer oder anderes schweres militärisches Gerät bei der Parade auffahren. Und das Wetter in Deutschland. Tagsüber heiter und trocken, im Bergland einzelne Schauer, 13 Grad an der Nordsee bis 22 Grad in Bayern. Am Samstag gebietsweise länger sonnig, im Bergland vereinzelt Schauer oder Gewitter, 15 bis 25 Grad. Und am Sonntag meist trocken, im Südwesten später Schauer und Gewitter bei 14 bis 27 Grad. Das waren die Nachrichten.
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3: Die A2 Richtung Berlin zwischen Allerengersleben und Irxleben. Stau und stockender Verkehr an einer Baustelle. Sie müssen mit 10 Minuten ungefähr Verspätung rechnen. A3 Oberhausen Richtung Köln zwischen Raststätte Ohligserheide West und Dreieck Langenfeld. 2 Kilometer Stau. Die A8 Salzburg Richtung München ist zwischen Neukirchen und Siegsdorf West wegen Fahrbahnerneuerung noch bis 6 Uhr gesperrt. Die Umleitung führt über die U6 und U8. Die A71 Richtung Schweinfurt ist zwischen Gräfenroda und Oberhof wegen Wartungsarbeiten im Tunnel Alte Burg bis ca. 6 Uhr gesperrt. Die Schnellstraße B3 Achern-Offenburg ist zwischen Önsbach und Rennchen wegen Bergungs- und Reinigungsarbeiten in beiden Richtungen gesperrt. A1 Lübeck Richtung Hamburg. Zwischen Bad Oldesloe und Kreuzberg der Heide 2 Kilometer Stau. A3 Köln Richtung Oberhausen. Zwischen Solingen und Raststätte Ohligserheide Ost 1 Kilometer Stau. Und A9 Richtung Berlin zwischen Lederhose und Hermsdorf Süd. Gefahr durch Personen auf der rechten Fahrspur und Behinderungen durch einen defekten LKW auf dem Standstreifen. Fahren Sie da bitte besonders vorsichtig. Soweit der Verkehr. Ihnen eine gute Fahrt.
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3: Mit Detlef Karg im Studio. Guten Morgen. In Berlin endet die Unterschriftensammlung für das angestrebte Volksbegehren Berlin autofrei demnächst. Paris gilt international ja als Vorbild unter den Großstädten bei der Verkehrspolitik. Die Innenstadt ist in den vergangenen Jahren von einem großen Teil des früheren Autoverkehrs gezielt befreit worden, zugunsten von Fahrradwegen und Fußgängerzonen. Wie ist der aktuelle Stand in der französischen Hauptstadt? Mehr dazu von Kai Rienecker.
4: Auf dem E-Bike kam der frisch gewählte neue Bürgermeister Ende März ins Pariser Rathaus. Emmanuel Grégoire radelte auf einem Velib, dem städtischen Leihfahrrad, während er sein erstes Live-Interview nach dem Wahlsieg gab. Wir haben viele Prioritäten, viele Bedürftige und dann will ich mich um jede Straße von Paris, um jedes Viertel kümmern. Mit dem Sozialisten Emmanuel Grégoire kommt zwar ein neuer Chef ins Pariser Rathaus, aber nach allen bisherigen Ankündigungen wird er die Verkehrspolitik seiner Vorgängerin Anne Hidalgo konsequent fortsetzen. 12 Jahre lang war ihre Vision:
5: Mein Traum ist wie der aller Bürgermeister aller großen Metropolen der Welt, eine Stadt mit viel weniger Autos.
4: Anne Hidalgos erstes Projekt waren die Ufer der Seine. Die Schnellstraßen am Wasser wurden zu Fahrradpisten, Joggingstrecken und Partymeilen. Überall im Stadtgebiet wurden Autospuren massiv reduziert, selbst am Arc de Triomphe. Hidalgo führte eine generelle Geschwindigkeitsbegrenzung auf 30 Stundenkilometer ein. Die Parkgebühren wurden angehoben, besonders für SUV. Rund um den Louvre entstand eine Zone à Trafic Limité, eine verkehrsberuhigte Zone, die den kompletten privaten Durchgangsverkehr verband. Jetzt ziehen dort selbstbewusste Fahrradfahrer ihre Bahnen und lassen die Touristen aus aller Welt immer wieder zurückschrecken. Corentin Roudot ist Sprecher der Pariser Fahrradlobbyorganisation Paris en Selle, Paris auf dem Sattel.
6: Wir sind hier in der Rue de Rivoli, also mitten im Zentrum von Paris. Bis 2019 gab es hier 2 Spuren für die Autos und 1 für die Busse. Und heute sind 2 der 3 Spuren nur für den Fahrradverkehr zugelassen. Und es gibt nur noch 1 einzige Spur für Busse, Taxis und die Autos der Anwohner.
4: In den vergangenen 12 Jahren wurde das Fahrradnetz in Paris kräftig ausgebaut auf inzwischen 1500 Kilometer. 300 sogenannte Rue aux Écoles wurden geschaffen, Straßen vor Schulen, die zu Fußgängerzonen mit Blumenbeeten umgebaut wurden. Hunderte sollen noch folgen. Der neue Bürgermeister Emmanuel Grégoire. Natürlich ist das Ziel, den Platz des Autos weiter zu reduzieren, nur noch für die, die auf Autos angewiesen sind. Dabei denkt der Pariser Rathauschef an alte oder behinderte Menschen oder Handwerker. Anwohner in bestimmten Vierteln oder Taxifahrer fluchen regelmäßig über die Pariser Verkehrspolitik. Wie die jüngste Kommunalwahl zeigt, trägt die Mehrheit der Bevölkerung in Paris aber offenbar den Kurs mit, das Auto Stück für Stück aus der französischen Hauptstadt zu verbannen.
3: Kai Rienecker informierte.
0: Wirtschaft.
3: Eier ohne Küken töten, das gilt seit 2022. Bis dahin wurden ja männliche Küken nach dem Schlüpfen getötet. Nur die weiblichen werden ja für die Eierproduktion gebraucht. Das ist nun nicht mehr erlaubt und auf vielen Packungen im Supermarkt wird damit geworben. Aber Tierschützer kritisieren, das Leid habe sich nur verschoben. Welche Probleme sind entstanden? Mehr dazu von Anja Dobodinski aus der ARD Verbraucherredaktion.
7: Für die Geflügel- und Eierproduzenten galten sie lange als wertlos, die männlichen Geschwister der Legehennen. Sie konnten weder Eier legen noch genug Fleisch ansetzen, um rentabel zu sein. Deshalb wurden sie direkt nach dem Schlüpfen getötet. Nachdem das 2022 verboten wurde, mussten Landwirte neue Wege gehen. Einer davon, die Bruderhahnaufzucht. Das Konzept sieht vor, die männlichen Tiere mit aufzuziehen, zu mästen und später zu schlachten, um ihr Fleisch zu verwerten. Beim Bio-Geflügelhof von Landwirt Peter Schubert wachsen sie 14 bis 16 Wochen heran. Der große Nachteil, die Tiere sind keine Masthühner. Ihre Rasse ist nicht darauf ausgelegt, schnell Fleisch zuzulegen.
8: Wir sind jetzt bei diesen Bruderhennen bei ca. 1:4 bis 1:4,5. Das heißt, ich brauche 4 bis 4,5 Kilo Futter für 1 Kilo Bruderhahn. Beim Masthähnchen ist man irgendwo bei 2 bis 2,5 Kilo pro Kilo Fleisch.
7: Deshalb ist die Aufzucht von Bruderhennen vergleichsweise teuer und das schlägt sich auch bei den Fleisch- und Eierpreisen für die Verbraucher nieder. Bioverbände wie Bioland, Demeter und Naturland haben sich zwar verpflichtet, alle Bruderhenne aufzuziehen. Für viele konventionelle Betriebe ist das Konzept aber nicht wirtschaftlich. Der Bruderhahn verschwindet deshalb langsam vom Markt. Im Jahr 2022 wurden rund 55% der männlichen Küken mit aufgezogen. 2025 lag der Anteil nur noch bei etwa 15%. Eine Alternative ist die Geschlechtsbestimmung in ovo, im Ei. Das geht zum Beispiel mit künstlicher Intelligenz und Licht. Die Firma Omega hat ein solches Verfahren entwickelt. Gründerin Katharina Hesseler.
9: Die künstliche Intelligenz, die wir eigens entwickelt haben, die schaut sich jetzt diese Lichtspektren an und schaut, was ist denn jetzt in dem Lichtspektrum, was ist typisch männlich und was ist typisch weiblich.
7: Weibliche Eier erscheinen im roten Licht, männliche sind blau. Die werden dann aus dem Brutprozess herausgenommen. Komplett fehlerfrei arbeitet die Technik aber noch nicht. Die rund 10% männlichen Küken, die doch noch schlüpfen müssen, als Bruderhenne aufgezogen werden. Noch einmal zusätzliche Kosten für Landwirte wie Burkhard Brinkschulte.
10: Diese Henne ist erheblich teurer als mit Küken töten. Und die Deutschen sind sicherlich Vorreiter im Tierschutz, sind in diesem Falle aber mit brachialer Gewalt völlig über das Ziel hinausgeschossen. Da sind Existenzen zerstört worden.
7: Viele Brütereien in Deutschland mussten seit dem Kükentötungsverbot schließen oder haben ihr Geschäft ins Ausland verlagert. Von rund 30 Brütereien vor dem Verbot sind nur noch 8 in Deutschland übrig geblieben. Vor allem kleinere Betriebe mussten aufgeben. Landwirte versuchen, die gestiegenen Kosten gegenzufinanzieren, zum Beispiel indem sie die Legeleistung ihrer Hennen steigern. Das ist aber nicht so einfach und geht oft auf Kosten der Tiergesundheit, erklärt Knut Bartels vom Verein Rettet das Huhn.
11: Wir erhöhen die Leidensdauer der Hennen im Betrieb, um die kurze Lebensleistung der Hähne oder Lebenszeit der Hähne zu finanzieren. Das ist ein klassisches Greenwashing.
7: Zusammen mit seiner Frau Dani holt Knut Bartels regelmäßig kranke Hennen, meist aus konventionellen Betrieben, und peppelt sie wieder auf.
12: Was auf jeden Fall deutschlandweit auffällig ist, ist, dass halt viel mehr Zwangsmausern gemacht werden. Oft ist es so, dass die dann ja einfach physisch und psychisch völlig durch sind. Also die sind einfach komplett erschöpft. Die Körper sind erschöpft, die geben einfach auf. Dieser ganze Legebereich ist dann einfach so fürchterlich ausgenutzt, dass da einfach viele dann kurz danach noch dran sterben.
7: Die Zwangsmauser ist eine Methode der Eierproduzenten, um die Legezeit der Hennen zu verlängern. Dazu werden Licht- und Nahrungszufuhr eine Zeit lang stark reduziert. In dieser Zeit sollen die Hennen sich regenerieren und später dafür 10-20% mehr Eier legen, erklärt Christiane Kepler. Sie ist Beraterin für Tierwohl in der Geflügelwirtschaft und unter anderem tätig im Landesbetrieb Landwirtschaft Hessen.
13: Eine Mauser gibt eigentlich die Möglichkeit, den Hennen den ganzen Körper wieder zu regenerieren, Reserven aufzufüllen, das Gefieder zu erneuern und auch den Legeapparat neu auszubilden. Im Grunde genommen kann das durchaus auch ein Vorteil sein für die Tiere, aber es ist in dem Moment kein Vorteil, wenn die Herde in keinem guten Zustand ist.
7: In Deutschland ist das Kükentöten zwar verboten, in einigen Nachbarländern aber nicht. Verbraucher können Eier, die ohne das Töten von Küken produziert wurden, am Logo des Vereins für kontrollierte alternative Tierhaltungsformen CAT erkennen. Es ist ein Kreis mit einem roten Küken in Herzform. Der Verein prüft die gesamte Lieferkette.
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5: Trauer über den Verlust von Margot Friedländer, aber auch Freude, diese außergewöhnliche Frau gekannt zu haben und sie ehren zu dürfen. Beides schwingt in den Reden mit.
14: Wir haben sie alle noch vor Augen. Ja, sie war eine kleine Frau, aber sie war eine ganz große Persönlichkeit. Sie war eine starke, eine mutige Frau. Niemand konnte sich ihrer zarten Stärke entziehen.
5: Der Vorplatz des Parlaments sei ein guter Ort, um an Margot Friedländer zu erinnern, sagt Berlins regierender Bürgermeister Kai Wegner. Die Herzkammer der Demokratie, hier werde gegen Antisemitismus und für Freiheit, Vielfalt, Toleranz gekämpft. Parlamentspräsidentin Cornelia Seibel zeichnet Friedländers Leben nach, wie sie das Konzentrationslager Theresienstadt überlebte und mit 88 Jahren aus den USA zurück in ihre Heimatstadt Berlin kam, um zu sprechen für die, die nicht mehr sprechen konnten und vor allem jungen Menschen vom Holocaust zu erzählen. Die Benennung des Platzes sieht Seibel als dauerhafte Mahnung und Auftrag für die Zukunft.
15: So wie Sie mit 88 Jahren in Berlin noch einmal von vorne anfingen, so haben wir alle die Möglichkeit, Margot Friedländers Worte zu leben, jeden Tag. Menschlichkeit, Herzenswärme, Vergebung, Toleranz und Mut.
5: Eigentlich dürfen Persönlichkeiten in Berlin frühestens 5 Jahre nach ihrem Tod mit einem Platz oder Straßennamen geehrt werden. Für Margot Friedländer machte die Stadt eine Ausnahme. Richtig so, sagt Mittes Bezirksbürgermeisterin Stefanie Remlinger.
16: Für eine Ausnahmefrau braucht es auch manchmal ein Ausnahmeverfahren.
5: Aber nicht nur der Vorplatz des Abgeordnetenhauses ist jetzt nach Friedländer benannt. Auch das Hans-Karossa-Gymnasium in Spandau wird bald ihren Namen

0: Der Chor der Schule singt. Schülerin Ranim Hachim stellt in ihrer Rede die ängstliche Frage, werden wir es in Deutschland schaffen, unsere Menschlichkeit zu bewahren?
1: Hass und Hetze scheinen im Alltag unserer Gesellschaft fest verankert. Besonders wenn Begriffe wie Remigration durch den öffentlichen Diskurs hallen, ist das für mich keine abstrakte Debatte.
0: Dafür gibt es großen Applaus. Nur bei der AfD, wo Remigration im Wahlprogramm stehen wird, klatscht niemand. Ranim appelliert an alle Abgeordneten, Friedländers Botschaft der Toleranz solle ihnen bei allen Entscheidungen als Kompass dienen. Ihre Werte im Kopf haben, ihre Worte für alle bewahren. Der Vorsitzende der Margot-Friedländer-Stiftung, Carsten Dreinhöfer, kündigt an.
2: Wir sind dabei, einen Margot-Friedländer-Avatar zu bauen. Einen digitalen Zwilling, damit auch zukünftige Generationen auf Basis ihrer Originalaussagen mit ihr in den Dialog treten können.
0: Margot Friedländer, eine außergewöhnliche Frau, die auch nach ihrem Tod weiterleben soll. Das ist die Botschaft des heutigen Tages.
3: Und das war der Beitrag von Sabine Müller aus Berlin, wo gestern der Margot Friedländer Platz eingeweiht wurde.
0: Trauer über den Verlust von.
3: Da war ich noch einmal zurückgesprungen. Das verstehe ich jetzt technisch nicht, aber das macht nichts. Wir kommen jetzt zu unserem nächsten Beitrag. Naturforscher und Tierfilmer. Er ist sehr berühmt. Sir David Attenborough hat im Laufe seines Lebens mehr als 100 Tier- und Naturdokumentationen produziert. Heute wird er 100, Franziska Hoppen, mit einem Porträt.
4: This is called a teddy bear choir. Because of the thick coating of spines on it.
5: Mit dieser Stimme sind Millionen von Briten aufgewachsen, mit Sir David Attenborough, der seit 1954 die entferntesten Winkel der Erde und noch so wilde und scheue Tiere auf den heimischen Fernsehbildschirm bringt. Oder in diesem Fall noch mit Mitte 90 einen besonders stacheligen Kaktus in der Sonora-Wüste vorführt.
4: Don't be deceived by the name. There is nothing cuddly about this particular teddy bear. In fact,
5: an mehr als 100 Natur- und Tierdokumentarfilmen war Attenborough bis heute beteiligt und ist es immer noch. Letztes Jahr mit 99 ging er als ältester Emmy-Gewinner in die Geschichte ein. Über die zahlreichen Auszeichnungen, Preise und Ehrendoktorwürden lässt sich leicht der Überblick verlieren. Und dass ein Wikipedia-Eintrag einmal sämtliche Organismen auflisten würde, die nach Attenborough benannt sind, nämlich rund 50, hätte sich der Brite damals 1952 wohl nicht träumen lassen, als die BBC seine Bewerbung auf einen Job im Radio ablehnte. Drei Wochen später kam ein Brief, in dem stand, wir probieren etwas Neues. Viele halten nicht viel davon, es heißt Fernsehen. Nach deiner Bewerbung zu urteilen, bist du der Richtige, um das mit uns auf die Beine zu stellen. Attenborough arbeitete sich hoch in die Chefetage der BBC und als Moderator vor die Kamera, weil er in Cambridge Zoologie studiert hatte für Sendungen, die sich um Naturkunde drehten. Sein wohl ikonischster TV-Moment ereignete sich 1979 in den Bergen von Ruanda, als eine Gruppe Gorillas den Briten in ihr Herz schloss und ganz nah an sich heranließ.
6: And this is how they spend most of their time, lounging on the ground, grooming one another.
5: Er habe eine ganz schöne Grimasse gezogen, hieß es später in einer Talkshow, als zwei Affenbabys auf ihm herumturnten. Es ist schwer, vor der Kamera über den entgegensetzbaren Daumen und die Evolution der Affen zu reden, wenn zwei Babyaffen dir gerade die Schuhe ausziehen. Mit seiner ruhigen und respektvollen Art definierte der damals 51-Jährige Tierfilme neu und brachte sich mitunter auch in gefährliche Situationen, etwa als ein Nashorn in der Savanne es auf seinen Geländewagen abgesehen hatte. Es hob den Land Rover mit den Hörnern an und schüttelte ihn. Das Nashorn zog sich zurück und dann, bumm, fast hätte es das Auto zerlegt. Ich dachte nur, hoffentlich haben die Autobauer die Schrauben festgezogen. Die Liebe zu Tieren breitete sich schließlich auf die ganze Familie aus. Ehefrau Jane Attenborough half einmal, einen verwaisten Gibbonaffen aufzuziehen. Sie bastelte ihm eine Tragehilfe, sodass er ständig bei ihr war. Er sprach mit ihr in Gibbonsprache, in Lauten. Wenn sie zum Beispiel ans Telefon ging und Sammy dann Irks machte, wusste sie nie, ob sie sagen sollte, Entschuldigung, ich habe einen Gibbon auf der Schulter. 47 Jahre lang waren David und Jane verheiratet. Als sie 2004 verstarb, so Attenborough heute, sei er froh gewesen, sich mit Arbeit ablenken zu können. Ich habe großes Glück, dass ich immer weiterarbeiten kann. Hoffentlich lasse ich nicht nach, aber ich habe immer genug zu tun.
7: I'm never short of something to do.
5: Im Laufe der Jahre äußerte Attenborough sich immer politischer zu Klimawandel, Umweltschutz und Artensterben. Letzten Sommer etwa im Kinofilm Ocean über die Folgen industrieller Fischerei.
8: The ocean is our planet's life support system and our greatest ally against climate catastrophe.
5: Und auch vor Appellen an die Politik selbst im Angesicht des Klimawandels scheut Attenborough nicht zurück.
9: It is the biggest problem humanity.
5: Das ist das größte Problem, mit dem die Menschheit je konfrontiert war. Bitte setzen Sie sich damit auseinander.
9: And please respond.
5: Attenboroughs Botschaft ist jedoch stets ohne Fatalismus, immer voller Hoffnung, wenn auch ernst. Sein Appell an die Zuschauer:
9: If you can live in a more modest economic way.
5: Wenn ihr ein bescheideneres Leben führen könnt, verschwendet nichts. Seht diese Welt als etwas Kostbares an, eure Zeit und die Natur. All diese Dinge müssen geschätzt werden. Die Welt ist keine Obstschale, aus der wir nehmen können, was wir wollen. Wir sind ein Teil von ihr. Und wenn wir sie zerstören, zerstören wir auch uns.
9: We are part of it. And if we destroy it, we destroy ourselves.
3: Sir David Attenborough wird 100. Das war ein Porträt von Franziska Hoppen.
10: Standpunkte.
3: Drei Tage haben Experten des Arbeitskreises Steuerschätzung gerechnet. Nun steht fest, die Einnahmen für den deutschen Gesamtstaat werden in den kommenden 5 Jahren auf allen Ebenen sinken. Sie summieren sich, die Ausfälle auf 2030, auf insgesamt fast 88 Milliarden Euro. Das dürfte wiederum Finanzminister Klingbeil unter Druck setzen, der unter anderem den Iran-Krieg als Ursache für die schlechten Zahlen nennt. Unser Gastautor heute ist Felix Daxl vom Spiegel. Er meint, Klingbeil habe durch die aktuelle Steuerschätzung weniger Spielraum in einer eh schon schwierigen Lage.
11: Es gibt zwei Arten, mit diesen Zahlen umzugehen. Die sozialdemokratische Neigung ist es, reflexhaft nach Wegen zu suchen, Steuern zu erhöhen oder neue Steuern einzuführen. Der Staat wird als chronisch unterfinanziert beschrieben. Dabei ist das Gegenteil richtig. Über Jahre verzeichnete die Bundesregierung Rekordsteuereinnahmen. Die staatlichen Ausgaben wuchsen und wuchsen, die Bürokratie wurde mächtiger und träger, die Belastung für Steuerzahler erdrückend. Der Staat hat keine Geldsorgen und kein Einnahmeproblem, sondern ein beinahe suchthaftes Verhältnis zu Steuern und Schulden. Aus dieser Suchtspirale kommt der Staat nur, wenn er die Verwaltung verschlankt, die Wirtschaft entfesselt und die Bürger entlastet. Wann sollte das geschehen, wenn nicht jetzt?
3: Das war die Meinung unseres Gastautors Felix Daxl vom Spiegel. Das Handelsblatt aus Düsseldorf könnte sich durchaus eine höhere Besteuerung für Besserverdiener vorstellen, allerdings nur in einem gewissen Rahmen.
12: Nachdem sich die Union neuerdings offen für einen höheren Reichensteuersatz zeigt, muss sich auch die SPD in der Steuerpolitik bewegen. In einer wohltemperierten Steuerreform kann der nominale Spitzen- und Reichensteuersatz durchaus steigen. Die SPD muss sich aber fragen, ob die Methode Klassenkampf in Krisenzeiten der richtige Ansatz ist oder ob sie mit ihren Plänen nicht jene Leistungsträger gegen sich aufbringt, die der Partei durchaus zugewandt sind.
3: Die Augsburger Allgemeine stellt eine pessimistische Prognose und sieht mehr Reformhandlungsbedarf denn je.
12: Hält dieser Trend an, wird die Steuerschätzung im Herbst noch um einiges düsterer ausfallen. In den Kommunen brechen die Einnahmen aus der Gewerbesteuer schon jetzt weg. Und im Bund sind die zusätzlichen Einnahmen aus Tabak-, Plastik- oder Zuckersteuer nicht viel mehr als der berühmte Tropfen auf den heißen Stein. Entsprechend hoch bleibt der Reformdruck, auch wenn die SPD das bisher nicht wahrhaben will. Klingbeil steckt dabei in einem speziellen Dilemma. Als Finanzminister muss er Kraft Amtes darauf achten, dass der Bund möglichst solide wirtschaftet. Als Parteichef dagegen soll er den Sozialstaat tunlichst in seiner gegenwärtigen Form erhalten.
3: Und die Südwestpresse aus Ulm beleuchtet die von Klingbeil angegebenen Gründe für die Schätzung.
12: Klingbeil hat eindeutige Worte gefunden. Die Steuerschätzung zeige, wie sehr der Iran-Krieg und der daraus resultierende Energiepreisschock Deutschland schade, erklärte er mit Recht. Nur an dem, was US-Präsident Trump tut oder nicht tut, kann Klingbeil nichts ändern. Was er tun kann, ist, die richtigen Schlüsse daraus zu ziehen. Für die Bundeswehr ist nach der Änderung des Grundgesetzes genug Geld da. Dasselbe gilt für Investitionen. Das Sondervermögen muss nur konsequent genau dafür ausgegeben werden.
10: Und das waren die Standpunkte heute, zusammengestellt von Marei Beermann. 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
10: Heute vor 80 Jahren fand in Leipzig die erste Messe nach Ende des Zweiten Weltkriegs statt. Sebastian Manns erinnert daran.
14: Für viele Besucher ist dies die erste größere Reise nach Kriegsende. Und doch haben sich die Kaufleute, die sich für die Wiederaufrichtung der deutschen Wirtschaft verantwortlich fühlten, nicht gescheut, die Schwierigkeiten von Reise und Transport auf sich zu nehmen.
15: Es herrscht wieder Trubel in Leipzig. Kaum ein Jahr nach Kriegsende kommen tausende Besucher zur ersten Leipziger Friedensmesse in die Stadt. Im Krieg hatten die Bomben der Alliierten das Gelände der traditionsreichen Leipziger Messe fast gänzlich zerstört. Die Nazis hatten die Hallen zur Rüstungsproduktion genutzt. Doch pünktlich zum Messebeginn am 8. Mai 1946 sind viele Trümmer beseitigt und die Straßenbahnen fahren wieder. Der Ratsbeschluss erfolgte allerdings quasi auf Befehl.
16: Zur Förderung des Handels und der Industrie in der sowjetischen Besatzungszone ist die alljährliche Durchführung der Leipziger Messe wieder aufzunehmen,
15: ordnet der oberste Chef der sowjetischen Militäradministration in Deutschland an. Denn eine funktionierende Leipziger Messe als Drehscheibe für innerdeutschen Handel war durchaus im Sinne der Besatzer.
14: Das Kommen von 10.000 Ausstellern und 100.000 Besuchern hatte diesmal neben dem Warenaustausch noch einen anderen Sinn. Es führte die deutsche Wirtschaft zum ersten Mal wieder zusammen.
15: Tatsächlich etabliert sich die Leipziger Messe in den folgenden Jahren als Handelsforum für Konsumgüter und Industriebedarf zwischen DDR und dem Westen. Zweimal im Jahr war die Welt zu Gast in Leipzig. Solange die DDR existierte, blieb die Messe die wichtigste Drehscheibe für den Ost-West-Handel. Heute gilt Leipzig als einer der bedeutendsten Messestandorte weltweit. Das wäre wohl nicht der Fall, wenn die Leipziger nicht so entschlossen für den Neustart ihrer Messe eingestanden hätten. Heute, vor 80 Jahren.
10: Und das war der Stichtag von Sebastian Manns. Damit geht nun die ARD-Infonacht vom Norddeutschen Rundfunk in Hamburg so langsam ihrem Ende entgegen. Im Studio war bis hierhin Detlef Karg. Ich sage danke fürs Zu- und Hinhören und für Ihr Interesse bis hierhin. Auch im Namen von Redaktion und Technik, die diese Sendung wieder gut durch die vergangenen Stunden gesteuert haben. Heute ist Freitag, der 8. Mai. Ich darf Ihnen hier schon einmal ein schönes Wochenende wünschen, wenn das für Sie bald beginnt. Wir schauen noch kurz auf die Uhr. Es wird in wenigen Sekunden 5 Uhr und 58 Minuten.
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18: Auf der A6 Nürnberg Richtung Pilsen ist die Ausfahrt am Berg Ost gesperrt. Dort ist ein Schwertransport liegen geblieben. Die A8 Salzburg Richtung München ist zwischen Neukirchen und Siegsdorf West gesperrt. Dort wird die Fahrbahn erneuert. Es gibt eine Umladung über die U6 und die U8. Und B305 Berchtesgaden reiht im Winkel zwischen Ruhpolding und Segertal in beiden Richtungen Sperre wegen Flugbetriebs zur Brandbekämpfung.

0: 6 Uhr, heute ist Freitag, der 8. Mai.
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0: In ganz Deutschland sind heute Schulstreiks gegen das neue Wehrdienstgesetz geplant. BR-Recherchen zeigen, dass auch Linksextremisten hinter den Protesten stecken. Außerdem sagen wir Ihnen, an welchen bayerischen Standorten Musterungen geplant sind. Und wir schauen natürlich auch heute früh wieder auf die aktuelle Situation in der Straße von Hormus. Durch die Sendung begleitet Sie in den nächsten anderthalb Stunden Katja Strippel. Ich wünsche Ihnen einen schönen guten Morgen. Heute gibt es wieder einen bundesweiten Schulstreik. In München und zahlreichen anderen deutschen Städten finden am Vormittag Demonstrationen gegen eine Wehrpflicht statt. Und Recherchen des Bayerischen Rundfunks zeigen, dass auch Linksextremisten mobil machen. Nach Einschätzung der Sicherheitsbehörden gelten sie mitunter als Treiber hinter den Protesten. Kilian Neuwert.
2: Merz stirbt selbst an der Ostfront, ist auf Schildern zu lesen, die mehrere junge Menschen in einem Video hochhalten. Damit wird via Instagram zum heutigen sogenannten Schulstreik gegen die Wehrpflicht aufgerufen. Das Video ist eines von mehreren Beispielen aus Bayern, die nach BR-Recherchen zeigen, wie Linksextremisten seit Wochen im Netz mobil machen. Videos wie dieses finden sich sowohl auf den Accounts lokaler Streikkomitees als auch auf denen linksextremer Gruppierungen. Inhalte und Parolen gleichen sich mitunter oder ähneln sich stark. Das Presseteam der bundesweiten Schulstreik-Initiative teilte auf mehrere BR-Anfragen seit Anfang März lediglich mit, die wesentliche Arbeit hinter der Kampagne werde von aktiven Schülerinnen und Schülern geleistet. Das Bayerische Landesamt für Verfassungsschutz sieht hingegen einzelne Gruppierungen aus dem linksextremen Spektrum regional als Treiber hinter den aktuellen Streikaufrufen. Wie der BR aus Kreisen der Behörde erfahren hat, zählt etwa die Münchner Ortsgruppe der Sozialistischen Deutschen Arbeiterjugend dazu. Die SDAJ ist die einstige Jugendorganisation der Deutschen Kommunistischen Partei. Sie steht ihr nach eigenen Angaben weiter nahe. Beide werden vom Verfassungsschutz beobachtet. Ein antimilitaristischer Kurs gilt als tief verankert in der deutschen Linken. Aktuell versucht diese laut Sicherheitsbehörden durch den Wehrdienstprotest auch neue Mitglieder zu rekrutieren.
0: Hintergrundinformationen zu dieser Recherche finden Sie auf br24.de. Seit Januar gilt das neue Wehrdienstgesetz und 18-Jährige bekommen Fragebögen zugeschickt. Gestern haben wir gemeldet, dass das Verteidigungsministerium junge Männer, die diese Fragebögen nicht ausfüllen, mit einem Bußgeld von 250 Euro belegen will. Denn Männer sind zum Antworten verpflichtet, aber nicht alle tun das. Wer sich einen Dienst bei der Bundeswehr vorstellen kann, der soll gemustert werden. Das Verteidigungsministerium hat Standorte für insgesamt 24 Musterungszentren festgelegt und 4 davon sind in Bayern. Doris Bimmer aus dem BR24-Team sagt wo.
3: In den Musterzentren sollen sich die jungen Männer und Frauen erst einmal vorstellen. Dort wird die grundsätzliche Eignung für den Dienst an der Waffe geprüft. In Bayern werden solche Anlaufstellen nach Angaben des Verteidigungsministeriums in Nürnberg, Regensburg, Würzburg und Kempten aufgebaut. Unter anderem eine gute Erreichbarkeit und die demografische Entwicklung im Umland waren demnach wichtige Kriterien für die Auswahl der 4 Städte. Dabei will die Bundeswehr aber nicht in einstige Kasernengebäude zurückkehren, sondern neue Standorte anmieten. In Kempten beispielsweise zog sich die Bundeswehr seit Anfang der 1990er Jahre sukzessive aus der Stadt zurück. Das frühere Kasernengelände wurde 2011 faktisch aufgelöst. Nur noch wenige Abteilungen verblieben in der Stadt. Das Gelände wird längst zum Teil zivil genutzt. Ähnlich sieht es in Würzburg und Regensburg aus. Deshalb wertet man die Entscheidung, ein Musterzentrum dort einzurichten, als starkes Signal für die Region. Der neue Wehrdienst ist zwar freiwillig, allerdings müssen sich alle jungen Männer ab dem Geburtsjahr 2008 mustern lassen. Weitere Standorte für die neuen Musterzentren sind unter anderem Ulm, Offenburg, Koblenz und Kiel. In gut einem Jahr, spätestens Anfang Juli 2027, soll der Betrieb in allen 24 Zentren starten.
0: Die AfD liegt im neuen ARD-Deutschland-Trend von Infratest-DiMAP zum ersten Mal vor der Union. Wenn an diesem Sonntag Bundestagswahl wäre, dann würde die Partei auf 27% der Stimmen kommen. Das sind 2 Punkte mehr als Anfang April. Die Union verschlechtert sich um 2 Punkte auf 24%. Die Grünen würden mit 15% drittstärkste Kraft. Die SPD landet mit 12% auf Platz 4. Warum sich so viele Wählerinnen und Wähler der AfD zuwenden, das erklärt Ellen Eni aus Berlin.
4: Es gibt da letztendlich zwei Motivlagen. Also einerseits sind da Menschen, die die AfD tatsächlich aus Überzeugung wählen würden oder auch das auch schon mehrfach getan haben. Also da entsteht auch eine echte Parteibindung. Andererseits ist sicherlich ein großer Teil dieser Menschen, die heute sagen, ich würde die AfD wählen, sagt das vor allem aus Enttäuschung und Protest, nämlich wegen einer sehr, sehr großen Unzufriedenheit mit den aktuell regierenden Parteien. Nur 12% der Menschen sagen, ich bin aktuell zufrieden damit, was die Bundesregierung bislang inhaltlich auf den Weg gebracht hat. Das ist natürlich jetzt wirklich eine Minderheit. Genauso wenige sagen, ich bin zufrieden damit, wie die Bundesregierung ihre Politik erklärt und vermittelt. Und 11% sagen, ich bin zufrieden damit, wie die Regierungsparteien miteinander umgehen.
0: Und auch die Zustimmung zu Kanzler Merz ist ein Jahr nach seinem Amtsantritt auf einem historisch niedrigen Niveau. Nur 16% der Befragten sind mit seiner politischen Arbeit zufrieden. Mehr dazu im BR24 Hintergrund um 20 nach 6. Offiziell gilt in der Straße von Hormus eine Waffenruhe zwischen den USA und dem Iran, aber beide Seiten haben sich gegenseitig angegriffen. Das US-Militär hat nach eigenen Angaben iranische Militäreinrichtungen ins Visier genommen, angeblich als Reaktion auf den iranischen Beschuss von US-Kriegsschiffen, die durch die Meerenge gefahren sind. Wer zuerst geschossen hat, ist allerdings unklar. Uwe Lüb aus unserem Studio in Istanbul.
5: Aus mehreren Küstenorten Irans und von der Insel Khashem wurden Explosionsgeräusche gemeldet. Es sollen auch Ölanlagen angegriffen worden sein. Einzelheiten über die Ziele liegen nicht vor. Nach Angaben des iranischen Militärs sind die USA dafür verantwortlich. Zuvor hätten sie iranische Schiffe beschossen. Der Iran habe als Vergeltung US-Schiffe angegriffen. Auch in US-Medien heißt es unter Berufung auf Regierungsmitarbeiter, die USA hätten die Angriffe ausgeführt. Der Zwischenfall sei jedoch nicht als Wiederaufnahme des Krieges oder Bruch der Waffenruhe zu verstehen. Zwei Tage zuvor hatte Iran Ölanlagen in der emiratischen Hafenstadt Fujairah attackiert. US-Präsident Trump hatte sein Projekt, Schiffen die Durchfahrt durch die Straße von Hormus zu ermöglichen, nach einem Tag gestoppt. US-Medien geben als Grund dafür an, dass Saudi-Arabien und Kuwait den USA zunächst die Nutzung von Militärstützpunkten verweigert hätten. Ob und wann das Projekt weitergeführt wird, ist unklar. Zuletzt hatte Trump über große Fortschritte in den Gesprächen mit Iran berichtet. Einzelheiten nannte er nicht. Die USA warten noch auf eine Antwort aus Teheran auf den jüngsten US-Vorschlag zur Beilegung des Konflikts.
0: Der Bundesrat entscheidet heute über die steuerfreie Entlastungsprämie von bis zu 1.000 Euro. Unternehmen sollen das Geld bis zum 30. Juni des kommenden Jahres an ihre Beschäftigten zahlen können. Bei vielen Firmen ist diese Prämie allerdings hoch umstritten, weil sie selbst unter den finanziellen Folgen des Kriegs leiden. Auch im Bundesrat gibt es Widerstand gegen die Pläne. Unser Hauptstadtkorrespondent Maximilian Ulrich erklärt, wie die Entlastungsprämie funktionieren soll.
6: Bis zu 1.000 Euro mehr steuer- und abgabenfrei zusätzlich zum normalen Gehalt. Das ist die Grundidee der Entlastungsprämie. Ausgezahlt werden kann sie auf einen Schlag oder auch gestückelt über mehrere Monate hinweg und erhalten sollen sie Menschen, die in Voll- oder Teilzeit arbeiten, aber auch Minijobber und Azubis. Rentner, Studierende und Arbeitslose sollen die Prämie nicht kriegen. Bis Ende Juni nächsten Jahres sollen Unternehmen die Möglichkeit zur Auszahlung der Prämie nutzen können. Sie können die Prämie dann als Betriebsausgabe steuerlich absetzen. Die Bundesregierung will mit der Prämie alle entlasten, die unter den hohen Preisen durch den Irankrieg leiden. Zahlen müssten die Prämie am Ende aber die Unternehmen. Und die kritisieren das Gesetzesvorhaben scharf, da viele Betriebe unter der anhaltend schlechten Wirtschaftslage leiden. Die Entlastungsprämie ist freiwillig und deshalb werden wohl viele Unternehmen auch drauf verzichten. Bei den Familienunternehmen zum Beispiel wollen nur 12% die 1.000 Euro komplett zahlen, 31% nur teilweise. Das ergibt eine aktuelle Umfrage. Der Bundesverband der mittelständischen Wirtschaft fordert die Länderchefs sogar auf, der Entlastungsprämie im Bundesrat nicht zuzustimmen. Und viele Länder waren sich am Tag vor der Abstimmung unsicher, ob sie der Regel im Bundesrat zustimmen werden.
0: Keine Woche ist es her, dass US-Präsident Trump mit neuen höheren Zöllen für Autos und Lastwagen aus der EU gedroht hat. Eigentlich hatten sich die USA und die EU bereits letzten Sommer auf ein Handelsabkommen geeinigt, das die Zölle für Auto- und Lkw-Importe in die USA auf 15% festlegt. Das ist aber noch nicht in Kraft. Jetzt hat Trump der EU eine neue Frist gesetzt, auch weil ein US-Gericht ihm gestern einen Strich durch die Rechnung machte. Aus Washington Anne Schneider.
7: Im Handelsstreit zwischen den USA und der Europäischen Union zeichnet sich vorerst keine weitere Eskalation ab. US-Präsident Donald Trump hat die von ihm angedrohten höheren Zölle auf Fahrzeuge aus der EU bislang nicht umgesetzt. Sie sollten eigentlich schon in dieser Woche greifen. Für zusätzliche Unsicherheit sorgt die Rechtslage. Der Supreme Court hatte Anfang 2026 entschieden, dass der Präsident keine pauschalen globalen Zölle auf Grundlage eines Notstandsgesetzes verhängen darf. Ein US-Handelsgericht hat zudem gestern klargestellt, dass breit angelegte Importzölle rechtlich nur eingeschränkt möglich sind und grundsätzlich in der Zuständigkeit des Kongresses liegen. Allerdings ist die Entscheidung noch nicht endgültig. Die US-Regierung kann Berufung einlegen und der Fall könnte am Ende erneut vor dem Supreme Court landen. Trump hatte Anfang Mai erklärt, dass die Zölle auf Fahrzeuge aus der EU auf 25% erhöht werden sollen. Er begründete diesen Schritt damit, dass die EU ihren Verpflichtungen aus einem gemeinsamen Handelsabkommen nicht nachgekommen sei. Die EU bestreitet das und sieht keinen Vertragsbruch. In dem Abkommen war ursprünglich ein Zollsatz von rund 15% vereinbart worden. Nach einem Gespräch mit EU-Kommissionspräsidentin Ursula von der Leyen schlägt Trump nun einen etwas moderateren Ton an. Zwar pocht er weiterhin auf die vollständige Umsetzung des Handelsabkommens inklusive Nullzöllen auf europäischer Seite, gewährt der EU dafür aber mehr Zeit. Diese Frist setzt er bis zum 250. Geburtstag der Vereinigten Staaten am 4. Juli dieses Jahres.
0: Der SC Freiburg steht im Finale der Fußball-Europa League. Das Team setzte sich gestern Abend im Halbfinal-Rückspiel mit 3:1 gegen Sporting Braga aus Portugal durch. Das Hinspiel hatten die Freiburger 1:2 verloren. Ann-Kathrin Rose.
8: Julian Schuster wischte sich ungläubig die Tränen aus den Augen. Dann kniete er sich auf den Rasen im Freiburger Stadion. Der Trainer des SC hat mit seinem Team Historisches geschafft. Erstmals in der Vereinsgeschichte stehen die Freiburger im Finale der Europa League. Mit dem 3:1 im Rückspiel gegen Sporting Braga machten sie auch die Niederlage aus dem Halbfinal-Hinspiel wett. Den Unterschied gegen die Portugiesen, die seit einem Platzverweis in der 6. Minute in Unterzahl spielten, machte Lukas Kübler. Er brachte den Sportclub zunächst in Führung und steuerte nach einem Traumtor von Joan Manzambi noch den 3. Treffer bei. Zwar gelang Braga in der Schlussphase noch ein Tor, am Sieg des Sportclubs aber änderte das nichts mehr. Im Finale treffen die Freiburger am 20. Mai auf Aston Villa. Das Endspiel in der Europa League dann in Istanbul.
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0: Wer regelmäßig joggen geht, der weiß, ein guter Laufschuh muss einiges können. Weich landen, stabil bleiben, beim Abrollen mitgehen. Aber was passiert eigentlich mit so einem Hightech-Schuh, wenn der irgendwann mal ausgelaufen ist? Kann man ihn dann recyceln? Die neuesten wissenschaftlichen Erkenntnisse dazu fasst Doris Tromballa zusammen.
9: Ein moderner Sportschuh ist viel komplexer, als er aussieht. Er besteht aus rund 60 Einzelteilen und hat nicht selten mehr als 10 verschiedene Materialien. Gut für den Fuß, aber schlecht fürs Recycling. Materialforscher vom Fraunhofer Institut für Chemische Technologie in Pfinstal bei Karlsruhe wollen das ändern. Mit einem Schuh aus einem programmierbaren Material, erklärt Christoph Hübner.
10: Ein programmierbares Material unterscheidet sich von herkömmlichen Materialien eben dadurch, dass wir das Material aufbauen aus kleinen, sich wiederholenden Einheiten, wie kleine Zacken. Und wir können eben durch die Form von diesen einzelnen Einheiten das mechanische Verhalten von diesen Einheiten einstellen.
9: Konkret besteht die Sohle aus vielen Folien aus einem Copolyester-Elastomer. Je nachdem, wie diese Struktur aussieht, verhält sich die Sohle unter Belastung unterschiedlich. Die Forschenden haben die Laufqualität des Materials schon erfolgreich in einem Pilotversuch getestet. Im Nachfolgeprojekt geht es nun darum, die Technologie umweltfreundlicher zu machen.
10: Dieser Schuh hat eben das Potenzial, dass man den am Stück wieder kleinschreddern, einschmelzen kann. Wir müssen halt ein bisschen darauf achten, dass wir da eben maximal 20% von dem Schaftmaterial drin haben können, damit man wieder eine Sohle mit vernünftigen Eigenschaften draus machen kann.
9: Ziel der Forschung ist es, die Technologie in Zukunft auch für andere Produkte zu nutzen, zum Beispiel für Arbeitsschuhe.

0: 6.15 Uhr.
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0: Die Nachrichten mit Kia Arnzen.
2: Bei Schulstreik gegen Wehrpflicht machen auch Linksextremisten mobil. Das zeigen Recherchen des BR. Gruppierungen aus dem linksextremen Spektrum gelten für die Sicherheitsbehörden mitunter als Treiber hinter den Protesten. Gegen die Wehrpflicht gestreikt werden soll heute bundesweit. In Bayern sind in München, Nürnberg, Augsburg, Ingolstadt, Würzburg und Bayreuth Kundgebungen geplant. An 4 bayerischen Standorten sollen künftig Musterungen stattfinden. Gut 4 Monate nach Inkrafttreten der Wehrdienstreform hat das Bundesverteidigungsministerium die Standorte für die 24 Musterungszentren in ganz Deutschland festgelegt. In Bayern ist die Entscheidung auf Nürnberg, Regensburg, Kempten und Würzburg gefallen. AfD ist erstmals stärkste Kraft im Deutschlandtrend. Nach der Umfrage von Infratest DIMAP käme die AfD bei einer Bundestagswahl derzeit auf 27%. Die Union verliert 2 Prozentpunkte auf lediglich 24%. Einen neuen Tiefstand erreicht auch die Zufriedenheit mit der Bundesregierung. Demnach sind nur noch 13% der Befragten einverstanden mit der schwarz-roten Koalition. Vor einem Jahr waren es noch 40%. Waffenruhe zwischen USA und Iran ist brüchig. Nach iranischen Attacken auf 3 US-Zerstörer in der Straße von Hormuz hat das US-Militär in der Nacht Ziele in der Islamischen Republik angegriffen. US-Präsident Trump forderte den Iran erneut auf, schnell eine Friedensvereinbarung zu unterzeichnen. Freiburg schafft Einzug ins Europa-League-Finale. Der Fußball-Bundesligist gewann am Abend das Halbfinal-Rückspiel gegen Sporting Braga mit 3:1 und holte so einen Rückstand aus dem Hinspiel auf. Es ist das erste internationale Endspiel für Freiburg. Am 20. Mai geht es gegen den englischen Topclub Aston Villa. Das Wetter in Bayern, oft sonnig, später sind örtlich Schauer oder Gewitter möglich, Höchstwerte 12 bis 21 Grad.
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0: Am Sonntag ist Muttertag, Anlass für Blumen und ein Dankeschön, auch weil Mütter Haushalt und Familienleben stemmen, selbstlos, wie es scheint. Nina Pietschmann in unserem BR24 Bayern Studio. Dieses Klischee ist der Realität gar nicht so fern, oder?
3: Ja, Frauen verbringen rund 44% mehr Zeit mit unbezahlter Haushalts-, Pflege- und Sorgearbeit als Männer. Das zeigen Zahlen des Statistischen Bundesamts. Aber junge Frauen ticken anders als frühere Generationen. Umfragen zeigen, 95% der Befragten wünschen sich eine partnerschaftliche Aufteilung von Job- und Care-Arbeit. Doch das klappt oft nicht, wie Monika Haas berichtet.
4: Sobald junge Paare eine Familie gründen, stecken Frauen beruflich zurück. Laut Mikrozensus arbeiten 76% der Mütter mit kleinen Kindern in Teilzeit oder Minijobs. Rund die Hälfte der Befragten war mit ihrem Familienmodell zufrieden. Doch Arbeitsmarktexpertin Michaela Herrmann von der Bertelsmann Stiftung betont:
5: Wir können es uns eigentlich gar nicht leisten, wenn wir auf den demografischen Wandel gucken, dass wir nicht bessere Rahmenbedingungen und mehr Hebel haben, um die Zeit, die wir brauchen für Arbeitsmarkt und für die Betreuung unserer Lieben, gut auf die weniger Köpfe zu verteilen, die wir in Zukunft haben werden.
4: Sie empfiehlt eine schrittweise Erhöhung des Elterngelds, um Vätermonate finanziell attraktiver zu machen. Außerdem flexible Arbeitszeitmodelle sowie Maßnahmen, um die Verdienstlücke zwischen Männern und Frauen zu verringern. Die ist in Bayern besonders hoch. Hier liegt der sogenannte Gender Pay Gap mit 19% knapp über dem Bundesdurchschnitt.
3: Der größte Erdgasspeicher in Bayern befindet sich in Breitbrunn am Chiemsee. Der Betreiber Uniper plant, ihn stillzulegen und hat das schon im vergangenen Jahr bei der Bundesnetzagentur beantragt. Wirtschaftsminister Aiwanger will das aber nicht hinnehmen und richtet Forderungen an den Bund. Gestern Nachmittag hat Aiwanger den Gasspeicher besucht und Dagmar Bora-Glas war dabei.
6: Ein wirtschaftlicher Weiterbetrieb des Erdgasspeichers Breitbrunn sei unter den aktuellen Marktbedingungen nicht möglich, erklärte Uniper COO Holger Kretz. Der Speicher sei derzeit mit 8% befüllt. Zuletzt habe es keine Buchungen mehr gegeben. Bayerns Wirtschaftsminister Hubert Aiwanger sieht nun die Bundesnetzagentur und Bundeswirtschaftsministerin Katharina Reiche am Zug.
7: Dieser Speicher muss in Nutzung bleiben und wir brauchen jetzt staatliche Mechanismen, eine Regulatorik, die die Füllung dieses Speichers anreizt und realisiert. Denn ich wiederhole, leere Speicher nutzen nichts. Wir brauchen einfach im Süden eigene Gasmengen. Im Zweifel muss bei uns das Gas physisch vor Ort sein. Ich war gerade in Zolling, die wollen neue Gaskraftwerke bauen. Die brauchen natürlich dann auch Gas, wenn es mal so weit ist. Dann hilft es uns nichts, wenn in Norddeutschland jemand sagt, wir hätten Gas.
6: Des Weiteren wiederholte Aiwanger seine Forderung nach einer nationalen Gasreserve.
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0: Es ist ein klares Warnsignal an die Bundesregierung. 86% der Deutschen sind unzufrieden mit der Arbeit der schwarz-roten Koalition in Berlin, auch mit Kanzler Merz. Das zeigt der aktuelle ARD-Deutschland-Trend von Infratest DIMAP. Und die AfD hat in dieser Befragung besonders gut abgeschnitten. Sie liegt in der Sonntagsfrage zum ersten Mal vorn, Markus Sambale berichtet.
8: Zum Start ihrer Koalition haben CDU, CSU und SPD vor einem Jahr versprochen, Deutschland wieder nach vorn zu bringen. Bei den Menschen im Land kommt davon weiter wenig an. Die Kritik ist sogar noch gewachsen im Vergleich zum Vormonat. Inzwischen geben 86% der Deutschen an, dass sie unzufrieden sind mit der Arbeit der Bundesregierung. Nur noch 13% sind zufrieden. So schlecht stand noch keine Bundesregierung nach ihrem ersten Amtsjahr da, seitdem der ARD-Deutschland-Trend erhoben wird, also seit fast 30 Jahren. Die massive Kritik an der schwarz-roten Regierung trifft

0: oder überzeugend kommuniziert. Unionsanhänger sind hier wohlwollender. Zwei Drittel halten Merz für kanzlertauglich. Seine Kommunikation wird aber auch in der eigenen Anhängerschaft von einer Mehrheit kritisiert. Die Unzufriedenheit mit der Bundesregierung spiegelt sich in den Zustimmungswerten für die Parteien wider. Wenn jetzt Bundestagswahl wäre, käme die AfD auf 27%. Sie gewinnt im Vergleich zum Vormonat und liegt damit zum ersten Mal im ARD-Deutschland-Trend vorn. Erst danach folgt die Union. Sie verliert und kommt nur noch auf 24%. Die Grünen erreichen 15%, die SPD bleibt bei 12% und die Linke bei 10%. Die Erwartungen der Deutschen an die weitere Arbeit der schwarz-roten Koalition sind dürftig. Nur gut ein Drittel traut der Regierung zu, irreguläre Migration wirksam zu begrenzen und zu steuern. Nur knapp ein Viertel glaubt, dass die Bundesregierung die deutsche Wirtschaft stärken und für mehr soziale Sicherheit sorgen kann. Gefragt wurde auch, ob die Koalition bis zum regulären Ende der Amtszeit in 3 Jahren weiterarbeiten sollte. 49%, also knapp die Hälfte, spricht sich für ein vorzeitiges Ende der schwarz-roten Koalition aus. 44% sind dafür, dass die Koalition bis 2029 weitermacht.
1: Über den aktuellen ARD-Deutschland-Trend berichtete Markus Sambale. Und in einer halben Stunde schauen wir uns an, warum die Parteien der Mitte keinen Erfolg damit haben, die AfD wegzuregieren. Um 10:07 im BR24 Hintergrund. Sir David Attenborough wird heute 100 Jahre alt. Der Brite hat das Genre der Naturdoku geprägt wie kein anderer. Im Vereinigten Königreich ist er seit Jahrzehnten sowas wie ein nationales Denkmal. Und obendrein ein ziemlich aktives. Wer ein bisschen auf Netflix stöbert, der stößt gleich auf eine Handvoll Filme von ihm. Der letzte Film, eine Dokumentation über Gorillas, ist erst seit wenigen Tagen online. Tobias Stosiek mit dem Porträt eines unermüdlichen Geschichtenerzählers, der sich nicht nur für die Natur interessiert hat.
2: Ohne ihn wären Tennisbälle immer noch weiß. Und das erzählt viel über Sir David Attenborough. In den späten 60ern wird er Programmdirektor bei der BBC, pünktlich zur Einführung des Farbfernsehens. Das hat allerdings seine Tücken, vor allem für das wichtigste Sportevent, das die BBC alljährlich überträgt, das Tennisturnier in Wimbledon. Die weißen Bälle sind am Bildschirm kaum zu erkennen. Also setzt sich Attenborough dafür ein, dass sie neongelb werden. Ein paar Jahre später gibt der Tennisweltverband sein Go. Ein reiner Beobachter war Attenborough also nie. Wenn die Wirklichkeit ins Fernsehen kommt, muss sie sich dessen Gesetzen unterordnen, um auch für das Publikum wirklich zu werden. So könnte man sein Credo beschreiben. Es hat ihm einen Platz in die Geschichtsbüchern des Tennissport gesichert und ihn zum wahrscheinlich einflussreichsten Naturfilmer des 20. Jahrhunderts gemacht.
3: In 4.500 Millionen Jahren our world has gone through many natural changes. Now it's changing once again.
2: Die Welt ist in Attenboroughs Filmen nie nur Welt der Naturwissenschaft. Sie ist vielmehr eine erzählte Welt. Man könnte vielleicht sogar sagen, eine verzauberte Welt. Eine Welt voller Wunder, voller kreatürlicher Intentionen, voller Gefühl und Gefahr. Ein Naturdrama, das sich jenseits unserer Blicke vollzieht und nur hier für uns exklusiv enthüllt wird. Beglaubigt durch das dringliche Fisteln von Attenboroughs Off-Stimme, der nasales Britisch dem Geschehen sozusagen Shakespeare'sche Gravitas verleiht.
3: This is a poison dart frog. Males raise their young in a very special way.
2: Nach Jahren in der Führungsetage der BBC, Attenborough wird sogar als Generaldirektor gehandelt, macht in Ende der 70er die Reihe Life on Earth weltberühmt. Eine Produktion von gigantischem Ausmaß. Über 500 Wissenschaftlerinnen und Wissenschaftler sind beteiligt. Gedreht wird an über 100 Schauplätzen weltweit. Und die Kameraleute sitzen zum Teil wochenlang vor der Linse, um den einen Moment einzufangen, den Attenborough für sein Storytelling braucht. Denn das ist es, was er will. Geschichten erzählen.
4: There are some 4 million different kinds of animals and plants in the world. 4 million different solutions to the problems of staying alive. This is the story of how a few of them came to be as they are.
2: Bei ihm wird sogar die Fliege zur tragischen Figur, zur Mutter, die am Verlust ihres Nachwuchses zerbricht. Man kann das für einen ziemlich hemmungslosen Anthropomorphismus halten. Mehr Inszenierung als Dokumentation. Der Erfolg seiner Filme gibt Attenborough allerdings recht. Vielleicht hat der ja gerade damit zu tun, dass sich sein Sound so auffällig vom Katastrophismus anderer Umweltaktivisten unterscheidet.
5: I actually think the best way of taking the message to the people is by showing them the pleasure.
2: Er habe immer daran geglaubt, dass man dem Publikum am ehesten dann etwas mitgeben könne,

0: wenn man ihm Freude mache, hat Attenborough mal in einem Interview gesagt. Eine Cassandra wollte er nicht sein, eher schon ein Zauberer. Und auch wenn sein Tonfall in den letzten Jahren deutlich düsterer geworden ist, man kann diesen Wunsch immer noch sehen in den überwältigenden, bildgewaltigen Naturdokus, denen er bis heute seine Stimme leiht.
1: The creatures that live in the Big Blue are perhaps more remote than any animals on the planet. But not remote enough, it seems, to escape the effects of what we are doing to their world.
2: Er hat die Natur in unsere Wohnzimmer gebracht. Der Dokumentarfilmer Sir David Attenborough wird heute 100 Jahre alt. Das war ein Geburtstagsporträt von Tobias Stosiek.
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2: Mit zwei Verkehrsmeldungen. Einmal die A8 Salzburg Richtung München. Die Autobahn ist zwischen Neukirchen und Siegsdorf West gesperrt, weil dort die Fahrbahn erneuert wird. Es gibt eine Umleitung über die U6 und die U8. Und B305 Berchtesgaden reiht im Winkel zwischen Ruhpolding und Seegatterl in beiden Richtungen. Sperre wegen Flugbetriebs zur Brandbekämpfung.

Das Wetter in Bayern. Heute gibt's viel Sonnenschein. Mancherorts hält sich der Nebel allerdings länger. In Oberfranken sind viele Wolken unterwegs. Und am Nachmittag steigt in den Bergen das Gewitterrisiko. Die Temperaturen erreichen je nach Sonnenscheindauer maximal 12 bis 21 Grad. Die weiteren Aussichten. Morgen ist es teils sonnig, teils bewölkt. Und am Nachmittag kann es an den Alpen wieder Gewitter geben. Am Sonntag scheint länger die Sonne. Aber am Nachmittag zieht es von Südwesten her zu. Und am Montag überwiegen die Wolken überall. Es kann immer wieder regnen oder kräftige Gewitter geben. Bei den Temperaturen geht's rauf und runter. Morgen 17 bis 24 Grad, am Sonntag bis zu 26 Grad, am Montag dann wieder etwas kühler.

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1: Ich freue mich auf Sie. Ihr Michael Matt.
2: Heute ist Freitag, der 8. Mai. Es ist 6.30 Uhr.
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2: In ganz Deutschland sind heute Schulstreiks gegen das neue Wehrdienstgesetz geplant. BR-Recherchen zeigen, dass auch Linksextremisten hinter diesen Protesten stecken. Die AfD liegt im ARD-Deutschland-Trend zum ersten Mal vor der Union. Wir sagen Ihnen, warum das so ist. Und wir schauen natürlich auch heute früh wieder auf die aktuelle Situation in der Straße von Hormus. Durch die Sendung begleitet Sie Katja Strippel. Ich wünsche Ihnen einen schönen guten Morgen. Heute gibt es wieder einen bundesweiten Schulstreik. In München und zahlreichen anderen deutschen Städten finden am Vormittag Demonstrationen gegen eine Wehrpflicht statt und Recherchen des Bayerischen Rundfunks zeigen, dass auch Linksextremisten mobil machen. Nach Einschätzung der Sicherheitsbehörden gelten sie mitunter als Treiber hinter diesen Protesten. Kilian Neuwert.
4: Merz stirbt selbst an der Ostfront, ist auf Schildern zu lesen, die mehrere junge Menschen in einem Video hochhalten. Damit wird via Instagram zum heutigen sogenannten Schulstreik gegen die Wehrpflicht aufgerufen. Das Video ist eines von mehreren Beispielen aus Bayern, die nach BR-Recherchen zeigen, wie Linksextremisten seit Wochen im Netz mobil machen. Videos wie dieses finden sich sowohl auf den Accounts lokaler Streikkomitees als auch auf denen linksextremer Gruppierungen. Inhalte und Parolen gleichen sich mitunter oder ähneln sich stark. Das Presseteam der bundesweiten Schulstreik-Initiative teilte auf mehrere BR-Anfragen seit Anfang März lediglich mit, die wesentliche Arbeit hinter der Kampagne werde von aktiven Schülerinnen und Schülern geleistet. Das Bayerische Landesamt für Verfassungsschutz sieht hingegen einzelne Gruppierungen aus dem linksextremen Spektrum regional als Treiber hinter den aktuellen Streikaufrufen. Wie der BR aus Kreisen der Behörde erfahren hat, zählt etwa die Münchner Ortsgruppe der Sozialistischen Deutschen Arbeiterjugend dazu. Die SDAJ ist die einstige Jugendorganisation der Deutschen Kommunistischen Partei. Sie steht ihr nach eigenen Angaben weiter nahe. Beide werden vom Verfassungsschutz beobachtet. Ein antimilitaristischer Kurs gilt als tief verankert in der deutschen Linken. Aktuell versucht diese laut Sicherheitsbehörden durch den Wehrdienstprotest auch neue Mitglieder zu rekrutieren.
2: Hintergrundinformationen zu dieser Recherche finden Sie auf br24.de. Die AfD liegt im neuen ARD-Deutschland-Trend von Infratest DIMAP zum ersten Mal vor der Union. Wenn an diesem Sonntag Bundestagswahl wäre, dann würde die Partei auf 27% der Stimmen kommen. Das sind 2 Punkte mehr als Anfang April. Die Union verschlechtert sich um 2 Punkte auf 24%. Die Grünen würden mit 15% drittstärkste Kraft und die SPD landet mit 12% auf Platz 4. Warum sich so viele Wählerinnen und Wähler derzeit der AfD zuwenden, das erklärt Ellen Eni aus Berlin.
5: Es gibt da letztendlich 2 Motivlagen. Also einerseits sind da Menschen, die die AfD tatsächlich aus Überzeugung wählen würden oder auch das auch schon mehrfach getan haben. Also da entsteht auch eine echte Parteibindung. Andererseits ist sicherlich ein großer Teil dieser Menschen, die heute sagen, ich würde die AfD wählen, sagt das vor allem aus Enttäuschung und Protest, nämlich wegen einer sehr, sehr großen Unzufriedenheit mit den aktuell regierenden Parteien. Nur 12% der Menschen sagen, ich bin aktuell zufrieden damit, was die Bundesregierung bislang inhaltlich auf den Weg gebracht hat. Das ist natürlich jetzt wirklich eine Minderheit. Genauso wenige sagen, ich bin zufrieden damit, wie die Bundesregierung ihre Politik erklärt und vermittelt. Und 11% sagen, bin zufrieden damit, wie die Regierungsparteien miteinander umgehen.
2: Warum die Parteien der Mitte keinen Erfolg damit haben, die AfD wegzuregieren, darum geht's ganz ausführlich um 10:07 im BR24 Hintergrund. Offiziell gilt in der Straße von Hormus gerade eine Waffenruhe zwischen den USA und dem Iran, aber beide Seiten haben sich gegenseitig angegriffen. Das US-Militär hat nach eigenen Angaben iranische Militäreinrichtungen ins Visier genommen, angeblich als Reaktion auf den iranischen Beschuss von US-Kriegsschiffen, die durch die Meerenge gefahren sind. Wer zuerst geschossen hat, ist allerdings unklar. Uwe Lüb aus unserem Studio in Istanbul.
6: Aus mehreren Küstenorten Irans und von der Insel Khashem wurden Explosionsgeräusche gemeldet. Es sollen auch Ölanlagen angegriffen worden sein. Einzelheiten über die Ziele liegen nicht vor. Nach Angaben des iranischen Militärs sind die USA dafür verantwortlich. Zuvor hätten sie iranische Schiffe beschossen. Der Iran habe als Vergeltung US-Schiffe angegriffen. Auch in US-Medien heißt es unter Berufung auf Regierungsmitarbeiter, die USA hätten die Angriffe ausgeführt. Der Zwischenfall sei jedoch nicht als Wiederaufnahme des Krieges oder Bruch der Waffenruhe zu verstehen. Zwei Tage zuvor hatte Iran Ölanlagen in der emiratischen Hafenstadt Fujairah attackiert. US-Präsident Trump hatte sein Projekt, Schiffen die Durchfahrt durch die Straße von Hormuz zu ermöglichen, nach einem Tag gestoppt. US-Medien geben als Grund dafür an, dass Saudi-Arabien und Kuwait den USA zunächst die Nutzung von Militärstützpunkten verweigert hätten. Ob und wann das Projekt weitergeführt wird, ist unklar. Zuletzt hatte Trump über große Fortschritte in den Gesprächen mit Iran berichtet. Einzelheiten nannte er nicht. Die USA warten noch auf eine Antwort aus Teheran auf den jüngsten US-Vorschlag zur Beilegung des Konflikts.
2: Der Bundesrat entscheidet heute über die steuerfreie Entlastungsprämie von bis zu 1.000 Euro. Unternehmen sollen das Geld bis zum 30. Juni des kommenden Jahres an ihre Beschäftigten zahlen können. Bei vielen Firmen ist diese Prämie allerdings hoch umstritten, weil sie selbst unter den finanziellen Folgen des Kriegs leiden. Auch im Bundesrat gibt es Widerstand gegen die Pläne. Unser Hauptstadtkorrespondent Maximilian Ulrich erklärt, wie die Entlastungsprämie konkret funktionieren soll.
7: Bis zu 1.000 Euro mehr steuer- und abgabenfrei zusätzlich zum normalen Gehalt. Das ist die Grundidee der Entlastungsprämie. Ausgezahlt werden kann sie auf einen Schlag oder auch gestückelt über mehrere Monate hinweg, und erhalten sollen sie Menschen, die in Voll- oder Teilzeit arbeiten, aber auch Minijobber und Azubis. Rentner, Studierende und Arbeitslose sollen die Prämie nicht kriegen. Bis Ende Juni nächsten Jahres sollen Unternehmen die Möglichkeit zur Auszahlung der Prämie nutzen können. Sie können die Prämie dann als Betriebsausgabe steuerlich absetzen. Die Bundesregierung will mit der Prämie alle entlasten, die unter den hohen Preisen durch den Iran-Krieg leiden. Zahlen müssten die Prämie am Ende aber die Unternehmen. Und die kritisieren das Gesetzesvorhaben scharf, da viele Betriebe unter der anhaltend schlechten Wirtschaftslage leiden. Die Entlastungsprämie ist freiwillig und deshalb werden wohl viele Unternehmen auch drauf verzichten. Bei den Familienunternehmen zum Beispiel wollen nur 12% die 1.000 Euro komplett zahlen, 31% nur teilweise. Das ergibt eine aktuelle Umfrage. Der Bundesverband der mittelständischen Wirtschaft fordert die Länderchefs sogar auf, der Entlastungsprämie im Bundesrat nicht zuzustimmen. Und viele Länder waren sich am Tag vor der Abstimmung unsicher, ob sie der Regel im Bundesrat zustimmen werden.
2: Weil die Handelsbeziehungen zu den USA so schwierig geworden sind, sucht die Bundesregierung andere Partner. Finanzminister Klingbeil reist heute nach Kanada, um sich dort mit Politikern und Wirtschaftsvertretern zu treffen. Es geht darum, die deutsch-kanadischen Beziehungen zu vertiefen und neue Projekte anzustoßen. Gestern Abend ist Klingbeil losgeflogen. Philipp Eckstein.
8: Vor dem Abflug erklärte Finanzminister Klingbeil, Deutschland und Kanada haben viel gemeinsam. Man setze auf Stärke durch Kooperation. Und der Vizekanzler und SPD-Vorsitzende betonte, Kanada und Deutschland erhöhten ihre eigene Widerstandsfähigkeit, damit sie nicht erpresst werden können. Klingbeil forderte erneut ein Ende des Iran-Kriegs und er bekräftigte, Deutschland und Kanada setzten sich für das Völkerrecht und regelbasierten Handel ein. Auch wenn diese Prinzipien, so Klingbeil wörtlich, massiv unter Beschuss stehen. Die USA unter Präsident Trump erwähnte Klingbeil nicht explizit, auch wenn klar sein dürfte, dass er auch darauf anspielt. Kanada ist genau wie Deutschland ein enger Verbündeter der USA und auch Kanada hat Probleme im Austausch mit der aktuellen US-Regierung. In Toronto wird Klingbeil Gespräche mit kanadischen Politikern und Wirtschaftsvertretern führen. Dabei soll es unter anderem um Kooperation bei Rüstungsgütern, seltenen Erden und bei künstlicher Intelligenz gehen.
2: Der SC Freiburg steht im Finale der Fußball-Europa League. Das Team setzte sich gestern Abend im Halbfinal-Rückspiel mit 3:1 gegen Sporting Braga aus Portugal durch. Das Hinspiel hatten die Freiburger 1:2 verloren. Ann-Kathrin Rose.
9: Julian Schuster wischte sich ungläubig die Tränen aus den Augen. Dann kniete er sich auf den Rasen im Freiburger Stadion. Der Trainer des SC hat mit seinem Team Historisches geschafft. Erstmals in der Vereinsgeschichte stehen die Freiburger im Finale der Europa League. Mit dem 3:1 im Rückspiel gegen Sporting Braga machten sie auch die Niederlage aus dem Halbfinal-Hinspiel wett. Den Unterschied gegen die Portugiesen, die seit einem Platzverweis in der 6. Minute in Unterzahl spielten, machte Lukas Kübler. Er brachte den Sportclub zunächst in Führung und steuerte nach einem Traumtor von Joan Manzambi noch den 3. Treffer bei. Zwar gelang Braga in der Schlussphase noch ein Tor, am Sieg des Sportclubs aber änderte das nichts mehr. Im Finale treffen die Freiburger am 20. Mai auf Aston Villa. Das Endspiel in der Europa League dann in Istanbul.
2: Und jetzt ist es 20:07.
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2: Der Krieg in der Golfregion hat auch die dort ansässigen Fluggesellschaften schwer getroffen, aber die Lage scheint sich wieder zu bessern, Christian Sachsinger.
10: Ja, so ist es. Mit dem Beginn des militärischen Konflikts waren ja die Flughäfen geschlossen und die Lufträume gesperrt worden. Inzwischen sind die sogenannten Golf Carrier um so etwas wie Normalität bemüht und sie bedienen auch wieder einen Großteil ihrer Flughäfen. Für die Verbraucher ist das aber nicht ohne Risiken, wie Stefan Liener weiß.
11: Der Krieg ist vorbei. Diesen Eindruck könnte man gewinnen, wenn man auf den Internetseiten der drei sogenannten Golfcarrier Emirates, Etihad oder Qatar Airways nach Flügen sucht. Emirates etwa erklärte zu Beginn der Woche, man habe 96% des eigenen Streckennetzes wiederhergestellt. Die drei Airlines aus der Golfregion bedienen wieder regelmäßig das Gros ihrer Verbindungen, wie zum Beispiel die Strecke von München zu den jeweiligen Heimatflughäfen Abu Dhabi, Dubai und Doha. Dass für die Vereinigten Arabischen Emirate und Katar nach wie vor Reisewarnungen der Bundesregierung vorliegen, das ist auf den Buchungsseiten der Fluggesellschaften nur mit viel Suchen zu erkennen. Stattdessen werben die Firmen mit flexiblen Umbuchungsmöglichkeiten. Auf die Hintergründe, also den Golfkrieg und das Risiko, wegen gesperrter Flughäfen und Lufträume zu stranden, gehen die Unternehmen nur sehr verklausuliert ein. So heißt es bei Etihad Blumig:
12: Pläne ändern sich. Ihr Ticket kann das auch.
11: Emirates wiederum schreibt:
12: Zusätzliche Flexibilität für den Fall, dass sich Pläne ändern.
11: Der Lufthansa-Konzern schätzt die Sicherheitslage am Golf übrigens völlig anders ein. Er hat für alle seine Tochter-Airlines Flüge in die Region bis auf Weiteres abgesagt.
10: Die Deutsche Bahn verbucht steigende Fahrgastzahlen im Europaverkehr und will mit neuen Verbindungen mehr Kunden gewinnen. Im vergangenen Jahr seien 25 der rund 140 Millionen Kunden im grenzüberschreitenden Verkehr der Deutschen Bahn unterwegs gewesen. 30% mehr als 2019, hieß es beim Konzern. Dieses Jahr soll die Zahl erneut leicht steigen und in den Folgejahren mit mehr Europaverbindungen stark wachsen. Zu den schon jetzt sehr gefragten Strecken ins Ausland zählen München-Zürich, Frankfurt-Paris oder Köln-Brüssel. Ob beim Discounter oder dem Feinkostladen, ob in der Beratung oder hinter der Kasse, rund 500.000 Beschäftigte sind im bayerischen Einzelhandel für die Kundschaft im Einsatz. Heute startet die Tarifrunde der Branche in München. Details von Birgit Habrath.
13: Wie teuer das Leben geworden ist, bekommen Sie doppelt mit. Als Personal im Verkauf mit Blick auf die Preisschilder und selbst als Kundinnen und Kunden beim Einkaufen. Deshalb fordern Sie ein deutliches Plus, um mit dem Einkommen noch auskommen zu können. Die Gewerkschaft Verdi beschloss 222 Euro mehr im Monat, macht im Ecklohn etwa 7%. Die Azubi-Vergütungen sollen um 150 Euro angehoben werden. Angesichts des im Vergleich mit anderen Branchen niedrigen Lohnniveaus seien Einzelhandelbeschäftigte wesentlich stärker von der steigenden Inflation betroffen. Die Geschäfte im Einzel- und Versandhandel bekommen auch die Zurückhaltung vieler Verbraucherinnen und Verbraucher beim Konsum zu spüren. Betriebe stünden da finanziell massiv unter Druck. Für Lohnerhöhungen bleibe aktuell nur sehr begrenzter Spielraum. Was das in Zahlen ausgedrückt bedeuten würde, verrät der Verband auf Nachfrage nicht. Auch nicht, ob er beim ersten Treffen schon ein Angebot präsentiert. Direkt vom Tarifvertrag profitiert im bayerischen Einzel- und Versandhandel nicht ganz ein Drittel der Beschäftigten. Die weitaus meisten Firmen sind nicht tarifgebunden. Für sie wäre der Abschluss eine Orientierung, an die sie sich aber nicht halten müssen.

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4: Und jetzt ist es 6.45 Uhr.
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4: Die Nachrichten mit Kia Arnzen.
5: Bei Schulstreiks gegen die Wehrpflicht machen in Bayern auch linksextreme Gruppen mobil. Das zeigen Recherchen des BR. Das Bayerische Landesamt für Verfassungsschutz sieht diese regional als Treiber hinter den Aufrufen. Die bundesweite Schulstreik-Initiative als Organisator teilte auf BR-Anfrage mit, die wesentliche Arbeit hinter der Kampagne werde von aktiven Schülerinnen und Schülern geleistet. AfD ist erstmals stärkste Kraft im Deutschland-Trend. Nach der Umfrage von Infratest DIMAP käme die AfD bei einer Bundestagswahl derzeit auf 27%. Die Union verliert 2 Prozentpunkte auf lediglich 24%. Einen neuen Tiefstand erreicht auch die Zufriedenheit mit der Bundesregierung. Demnach sind nur noch 13% der Befragten einverstanden mit der schwarz-roten Koalition. Vor einem Jahr waren es noch 40%. US-Handelsgericht erklärt Zölle für unzulässig. Mit den pauschalen 10% Zöllen weltweit habe Präsident Trump seine Befugnisse überschritten, hieß es. Bereits erhobene Zölle müssten erstattet werden. Im Libanon sterben 12 Menschen durch israelische Luftangriffe. Darunter sei nach Angaben des libanesischen Gesundheitsministeriums auch ein Mitarbeiter eines Rettungsdiensts, der Hisbollah-Miliz nahesteht. Israel und die Hisbollah greifen sich trotz der seit Mitte April geltenden Feuerpause immer wieder an. Fernreisen mit der Bahn werden immer beliebter. Im Europaverkehr verbucht die Deutsche Bahn 30% mehr Fahrgäste als 2019. Nach Angaben der Bahn schätzen die Menschen, dass die Züge bei Fernreisen direkt in die Innenstädte fahren, während man bei Flugreisen oft weit außerhalb der Zentren landet. Das Wetter in Bayern oft sonnig, später sind örtlich Schauer oder Gewitter möglich, Höchstwerte 12 bis 21 Grad.
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4: Am Sonntag ist Muttertag und da gibt's in vielen Familien Blumen, Pralinen, ein Frühstück im Bett oder ein anderes Dankeschön, weil viele Mütter, wie schon deren Mütter und Großmütter, auch heute noch Haushalt und Familienleben stemmen. Dabei ticken Frauen heute eigentlich ganz anders als frühere Generationen. Viele wollen sich die Erwerbs- und Familienarbeit gleichberechtigt mit ihrem Partner teilen. Warum sich die traditionelle Rollenverteilung im Familienalltag nur langsam verändert, das erklärt Monika Haas.
6: Michaela, 35, ist IT-Expertin in München. Seit der Geburt ihres Sohnes vor 2 Jahren meistern sie und ihr Mann alles partnerschaftlich, Job und Kinderbetreuung.
7: Wir haben uns die Elternzeit des ersten Kindes gleich aufgeteilt. Also jeder von uns war 7 Monate zu Hause, 1 Monat davon in der Mitte gemeinsam, zum Handover quasi. Das hat sehr gut funktioniert. Zudem finde ich es wichtig, als Frau auch irgendwie unabhängig zu bleiben finanziell. Also klar verdiene ich weniger, weil ich weniger Stunden arbeite, aber ich zahle meine Rentenversicherung ordentlich ein.
6: Beide haben für ihren Sohn ihre Vollzeitjobs leicht reduziert, aber statistisch sind sie damit die Ausnahme. Laut Bayerischem Landesamt für Statistik nehmen seit Einführung des Elterngeldes vor 20 Jahren zwar mehr Männer Elternzeit, trotzdem bezieht derzeit nur gut 1/4 der Väter für 2 bis 3 Monate Elterngeld. Bei Umfragen befürworten zwar regelmäßig 95% der Paare eine partnerschaftliche Aufteilung, aber sobald sie eine Familie gründen, entscheiden alte Rollenmuster und das Einkommen, wer beruflich zurücksteckt, sagt Soziologe Florian Schulz vom Staatsinstitut für Familienforschung in Bamberg.
8: Da hat sich nicht viel verändert in den letzten Jahren an diesen Trends. Damit wird der Alltag umorganisiert, dass man sagt, okay, ich verlasse mich jetzt mal für eine bestimmte Phase auf das, was ich kenne, auf das, was ich überall sehe, damit komme ich gut klar.
6: Frauen verbringen viel mehr Zeit mit Haushalt und Sorgearbeit als Männer. 3/4 der Mütter mit kleinen Kindern arbeiten laut Mikrozensus 2024 in Teilzeit oder Minijobs. Ein Grund, die Verdienstunterschiede. In Bayern liegt der sogenannte Gender Pay Gap mit 19% sogar knapp über dem Bundesdurchschnitt. In München erwartet Michaela inzwischen das zweite Kind. Und obwohl sie mit ihrem Partner bisher alles geteilt hat, könnte sich jetzt etwas ändern.
7: Ich würde ein bisschen länger zu Hause bleiben, also 10 Monate und mein Mann dann 5. Einfach, weil ich schon auch gemerkt habe, dass die Logistik schon mit einem Kind schwierig war, so früh wieder arbeiten zu gehen. Und ich mir, glaube ich, diesmal einfach ein bisschen mehr Zeit gönnen möchte.
6: Danach wollen sie Job- und Care-Arbeit wieder gleichberechtigt aufteilen. So jedenfalls der Plan.
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4: Die AfD halbieren. Mit diesem Ziel ist Friedrich Merz mal angetreten, lange bevor er Kanzler wurde. Geschafft hat er das bisher aber nicht, ganz im Gegenteil. Im aktuellen ARD-Deutschland-Trend liegt die in Teilen als rechtsextrem eingestufte Partei zum ersten Mal vorn mit 27%. Die politische Konkurrenz wirkt ratlos. Die AfD ausgrenzen, eine härtere Migrationspolitik fahren, die AfD einfach wegregieren. Nichts scheint zu funktionieren. Woran das liegen könnte, analysiert unser Hauptstadtkorrespondent Gabor Hall.
9: Schönebeck in Sachsen-Anhalt. Die AfD hat eingeladen, ein Familienfest soll es sein mit Eis und Hüpfburg und Ulrich Siegmund auf der Bühne.
10: Wir schreiben Geschichte, wir holen uns unser Land zurück.
9: Ulrich Siegmund möchte Ministerpräsident werden. Seine AfD steht aktuell bei 41%. Sven Schulze von der CDU ist Ministerpräsident und will es bleiben. Aber seine Partei liegt abgeschlagen 15 Punkte hinter der AfD.
11: Ich will nicht, dass die Landtagswahl in Sachsen-Anhalt zu einem Denkzettel für die Regierungsarbeit in Berlin wird. Die Menschen hier sind unzufrieden mit dem, was sie aus Berlin bekommen. Und ich bin es ehrlich gesagt auch.
9: Nur 13% der Deutschen sind zufrieden mit der Bundesregierung. Historisch schlechte Werte, so der ARD-Deutschland-Trend. Kaum besser sieht es mit dem Bundeskanzler aus.
12: Wir kämpfen als CDU gemeinsam, wir gewinnen gemeinsam, wir verlieren gemeinsam.
9: Eine Prognose für die Landtagswahl wagt Friedrich Merz nicht. Denn das mit den Prognosen ist auch schon einmal schiefgegangen.
13: Und dann traue ich mir zu, die AfD mit ihren Wählerinnen und Wählern zu halbieren. Das geht! Das geht, meine Damen und Herren!
9: Das war im Herbst 2018. Die AfD stand damals bei 14% bundesweit. Das heißt, sie hat sich nicht halbiert, sondern fast verdoppelt. Im ARD-Deutschland-Trend ist sie jetzt deutlich stärkste Kraft mit 27%.
14: Die AfD schafft es vor allem, die emotionalen Bedürfnisse von Menschen anzusprechen. Verunsicherung, Sorge, Angst, Frustration und auch Wut,
9: sagt der Soziologe Matthias Quent von der Ernst-Abbe-Hochschule in Jena.
14: Friedrich Merz hatte vor den Wahlen noch in der Opposition gegen die Ampelregierung versprochen, alles anders machen zu können und schnell einen Richtungswechsel herbeizuführen. Und nun muss die Bundesregierung sehen, dass die Komplexität der Herausforderung eben doch größer ist.
9: Menschen sind nicht zufrieden und enttäuscht. Darauf setzt die AfD. Auch Bernd Baumann, der parlamentarische Geschäftsführer.
15: Merz hat ja getäuscht, hat so getan, als wenn er unsere Themen übernehmen würde. Links ist vorbei. Schluss mit den linken Spinnern, hat er im Wahlkampf gesagt und hat als erstes mit den linken Spinnern eine Koalition gemacht.
9: Die AfD stehe bereit, mit der Union Politik zu machen, wenn es um Migration, um Kernkraft gehe oder darum, die Steuern zu senken. Kanzler Merz aber lehnt das ab. Und auch der SPD gefallen die aktuellen Umfragen nicht.
16: Ärmel hochkrempeln, dass die AfD nicht in Verantwortung kommt, weil das geht dann auch an die Grundfesten dieser Demokratie.
9: Sagt Dirk Wiese, parlamentarischer Geschäftsführer der SPD. Er weiß auch, dass die Umfragewerte etwas mit dem Bild zu tun haben, das die Bundesregierung abgibt.
16: Ganz ehrlich, wir müssen auch mehr intern die Dinge vorher klären und weniger öffentlich übereinander diskutieren. Ich glaube, das ist nicht gut gewesen. Man hat sich jetzt viel zu viel öffentliche Ratschläge gegeben. Dazu gibt's immer auch die Hinweise von der Seitenlinie, die gekommen sind.
9: Der Soziologe Matthias Quent sagt, Politik müsse überzeugende Angebote machen. Und da sieht er viel Luft nach oben.
14: Dafür braucht es einen langen Atem und dafür braucht es vor allem auch konkrete Strategien, die an den Ursachen des Erstarkens des Rechtspopulismus und Rechtsextremismus ansetzen. Da kann ich im Moment leider keine überzeugenden und erfolgsversprechenden Antworten in der politischen Mitte erkennen.
9: Und dazu kommt, sagt er, die AfD sei im Osten längst stark verankert und Teil der Normalität.
4: Ein Beitrag von Gabor Hallas mit Antworten auf die Frage, warum die Parteien der Mitte keinen Erfolg damit haben, die AfD zu bekämpfen.
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4: Der SC Freiburg hat es tatsächlich geschafft. Völlig überraschend steht der Fußballclub aus dem Breisgau im Finale der Europa League. Edgar Endres, was ist denn danach im Stadion los gewesen?
17: Freude pur und ungläubiges Staunen bei Spielern und Fans sind überall zu sehen. Und mittendrin nach dem 3:1 gegen Braga aus dem Norden Portugals ist der Erfolgsmacher beim Sportclub-Trainer Julian Schuster. Also wenn man ein Fußballmärchen schreiben dürfte, dann wohl das aus Freiburg. Ann-Kathrin Rose hat den wunderbaren Abend miterlebt.
18: Als seine Spieler noch auf dem Rasen tanzten, mit den Fans sangen und Selfies machten, ließ sich Julian Schuster auf seinen Platz auf der Bank sacken, legte den Kopf in den Nacken und ließ ihn kurz auf dem schwarzen Leder ruhen. Der junge Trainer erst ungläubig, dann gefragt. Noch ein Foto. Eins fürs Familienalbum, eins für die Geschichtsbücher des SC Freiburg. Das erste Mal im Finale der Europa League, historisch und
19: einfach unglaublich.
18: Selbst für Doppeltorschütze Lukas Kübler.
19: Das ist schon sehr, sehr speziell.
18: Teamkollege Nicolas Höfler musste es erst nochmal wiederholen, um es tatsächlich zu glauben.
19: Wir SC Freiburg im Euroleague-Finale, das hört sich völlig surreal an.
18: Der Einzug ins Finale. Surreal. Nach einem Abend mit Gänsehaut als Gemütszustand.
20: Wunderbares, farbenfrohes Bild aus dem Stadion. In Rot und Weiß getaucht Choreografie, wo wirklich alle 33.500 Zuschauer an diesem Abend mitmachen.
18: Gegen Braga. Erst Choreo auf den Rängen, dann Tanz bis zum Tor.
20: Schussmöglichkeit! Tor! Was für ein Tor!
18: Das Tor von Mansambi, der Doppelpack von Kübler und ein Sonderlob von den Teamkollegen.
19: Er hat es häufig genug gezeigt, nicht sein erster Doppelpack. Der ist natürlich brandgefährlich in der Box. Ist für uns natürlich Gold wert, wenn man einen Spieler hat, der so verteidigt und gleichzeitig so gefährlich in der Box ist. Ist natürlich, was willst du mehr?
18: Nach Istanbul am 20. Mai. Das Finale für die Freiburger dann gegen Aston Villa. Der Plan? Steht.
19: Jetzt wollen wir auch den Titel gewinnen.
18: Und dann gibt's vielleicht noch mehr Fotos von den Freiburgern fürs Familienalbum und die Geschichtsbücher.
17: Und auch die Augsburger werden jetzt ganz genau das Finale in Istanbul am 20. Mai gegen den Club aus Birmingham mitverfolgen. Denn sollten die Freiburger gewinnen, würde der Sportclub in der Fußball-Champions League mitspielen und ein weiterer Europacup-Platz für Deutschland wäre dann frei. Platz 8 in der Liga würde reichen und Augsburg liegt 2 Spiele vor Saisonschluss auf Rang 9 und spielt morgen Nachmittag zu Hause gegen Gladbach. Und auch das Finale der Conference League ist fix mit Crystal Palace aus London und Rayo Vallecano aus Spanien. Das Finale steigt in Leipzig. Als bayerischer Basketballfan hüpft gerade das Sportlerherz, denn gleich 3 Teams haben die Playoffs sicher. Tabellenführer Bayern siegt am vorletzten Spieltag klar mit 86-78 in Ludwigsburg. Bamberg spielt als Tabellendritter heute erst in Weißenfels und auch Würzburg ist nach dem gestrigen 90-73 in Hamburg als Tabellenfünfter fix dabei. Jan Möller.
21: Schon in der ersten Hälfte zogen die Baskets gegen die ersatzgeschwächten Towers bis auf 24 Punkte davon. Sie waren wacher, hatten die deutlich besseren Wurfquoten. Vor allem die Guards Markus Carr, Davion Mintz und der Ex-Hamburger Bray Ivy waren wie schon so oft in dieser Saison kaum zu stoppen. Zwischendurch kam zwar auch mal ein kleiner Bruch ins Spiel. Würzburg wurde nachlässig, Hamburg kam bis auf 7 Punkte ran. Aber die Baskets rückten dann auch schnell wieder alles zurecht. Der Erfolg am Ende ungefährdet, 90-73. Topscorer war Markus Carr mit 31 Punkten.
17: Auf die deutschen Tischtennisfrauen ist absolut Verlass. Bei der Weltmeisterschaft in London gibt's nach dem Einzug ins Halbfinale eine Medaille. Das Spiel gegen Hongkong im Viertelfinale war beim 3:1 extrem umkämpft. Die deutschen Männer sind gegen Japan ausgeschieden.
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4: A6 Heilbronn Richtung Nürnberg zwischen Crailsheim und dem Kreuz Feuchtwangen-Crailsheim. Stau nach einem Unfall im Baustellenbereich. Und B305 Berchtesgadenrad im Winkel zwischen Ruhpolding und Segertal in beiden Richtungen immer noch Sperre wegen Flugbetriebs zur Brandbekämpfung.

Das Wetter in Bayern. Viel Sonnenschein gibt's heute. Mancherorts hält sich der Nebel allerdings länger. In Oberfranken sind den ganzen Tag über viele Wolken unterwegs und am Nachmittag steigt in den Bergen das Gewitterrisiko. Die Temperaturen erreichen je nach Sonnenscheindauer maximal 12 bis 21 Grad. Die weiteren Aussichten: Morgen ist es teils sonnig, teils bewölkt. Am Nachmittag kann es an den Alpen wieder Gewitter geben. Am Sonntag scheint länger die Sonne, aber am Nachmittag zieht es von Südwesten her zu. Und am Montag überwiegen die Wolken dann. Es kann immer wieder regnen oder kräftige Gewitter geben. Bei den Temperaturen geht's rauf und runter. Morgen 17 bis 24 Grad, am Sonntag bis 26 Grad, am Montag dann wieder etwas kühler.

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1: Sieben Uhr. Heute ist Freitag, der 8. Mai.
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1: In ganz Deutschland sind heute Schulstreiks gegen das neue Wehrdienstgesetz geplant. BR-Recherchen zeigen allerdings, dass auch Linksextremisten hinter diesen Protesten stecken. Außerdem schauen wir auf die aktuelle Situation in der Straße von Hormus. Und in unserem BR24-Thema des Tages geht's um Papst Leo XIV., der jetzt seit einem Jahr im Amt ist, und um das schwierige Verhältnis des US-Amerikaners zum amtierenden Präsidenten. Durch die Sendung begleitet sie Katja Strippel. Ich wünsche Ihnen einen schönen guten Morgen. Heute gibt es wieder einen bundesweiten Schulstreik. In München und zahlreichen anderen deutschen Städten finden am Vormittag Demonstrationen gegen eine Wehrpflicht statt. Und Recherchen des Bayerischen Rundfunks zeigen, dass auch Linksextremisten mobil machen. Nach Einschätzung der Sicherheitsbehörden gelten sie mitunter als Treiber hinter diesen Protesten. Kilian Neuwert.
3: Merz stirbt selbst an der Ostfront, ist auf Schildern zu lesen, die mehrere junge Menschen in einem Video hochhalten. Damit wird via Instagram zum heutigen sogenannten Schulstreik gegen die Wehrpflicht aufgerufen. Das Video ist eines von mehreren Beispielen aus Bayern, die nach BR-Recherchen zeigen, wie Linksextremisten seit Wochen im Netz mobil machen. Videos wie dieses finden sich sowohl auf den Accounts lokaler Streikkomitees als auch auf denen linksextremer Gruppierungen. Inhalte und Parolen gleichen sich mitunter oder ähneln sich stark. Das Presseteam der bundesweiten Schulstreik-Initiative teilte auf mehrere BR-Anfragen seit Anfang März lediglich mit, die wesentliche Arbeit hinter der Kampagne werde von aktiven Schülerinnen und Schülern geleistet. Das Bayerische Landesamt für Verfassungsschutz sieht hingegen einzelne Gruppierungen aus dem linksextremen Spektrum regional als Treiber hinter den aktuellen Streikaufrufen. Wie der BR aus Kreisen der Behörde erfahren hat, zählt etwa die Münchner Ortsgruppe der Sozialistischen Deutschen Arbeiterjugend dazu. Die SDAJ ist die einstige Jugendorganisation der Deutschen Kommunistischen Partei. Sie steht ihr nach eigenen Angaben weiter nahe. Beide werden vom Verfassungsschutz beobachtet. Ein antimilitaristischer Kurs gilt als tief verankert in der deutschen Linken. Aktuell versucht diese laut Sicherheitsbehörden durch den Wehrdienstprotest auch neue Mitglieder zu rekrutieren.
1: Hintergrundinformationen zu dieser Recherche finden Sie auf br24.de. Seit Januar gilt das neue Wehrdienstgesetz und 18-Jährige bekommen Fragebögen zugeschickt. Männer müssen diese Fragebögen beantworten, aber nicht alle tun das. Deshalb erhöht das Verteidigungsministerium jetzt den Druck mit einem Bußgeld. Ruth Kirchner.
4: Seit Januar verschickt die Bundeswehr Fragebögen an junge Männer und Frauen, die gerade 18 geworden sind. Die Männer müssen ihn ausfüllen, Frauen können es freiwillig tun. Wenn junge Männer sich weigern, den Fragebogen auszufüllen und zurückzuschicken und auch mehrfache Mahnungen ignorieren, droht ihnen ein Bußgeld. Die Höhe stand bislang nicht fest. Nach Plänen des Verteidigungsministeriums soll es bei 250 € liegen, wie eine Sprecherin der dpa bestätigte. Von Anfang Januar bis Ende April wurden mehr als 190.000 junge Frauen und Männer angeschrieben. Etwa 3/4 der Männer haben laut Medienberichten die Fragebögen ausgefüllt. Mit der Abfrage will die Bundeswehr ermitteln, wie groß die Bereitschaft für den Dienst in den Streitkräften ist, also für einen freiwilligen Wehrdienst von mindestens 6 Monaten. Denn die Bundeswehr braucht mehr Personal. Ziel des Ministeriums ist es, dass die Zahl der aktiven Soldatinnen und Soldaten in den nächsten 10 Jahren von derzeit gut 184.000 auf rund 260.000 steigt.
1: Die AfD liegt im aktuellen ARD-Deutschland-Trend von Infratest DIMAP zum ersten Mal vor der Union. Wenn an diesem Sonntag schon Bundestagswahl wäre, dann würde die Partei auf 27% der Stimmen kommen. Das sind 2 Punkte mehr als Anfang April. Die Union verschlechtert sich um 2 Punkte auf 24%. Die Grünen würden mit 15% drittstärkste Kraft und die SPD landet mit 12% auf Platz 4. Warum sich so viele Wählerinnen und Wähler derzeit der AfD zuwenden, das erklärt Ellen Eni aus Berlin.
5: Es gibt da letztendlich zwei Motivlagen. Also einerseits sind da Menschen, die die AfD tatsächlich aus Überzeugung wählen würden oder auch das auch schon mehrfach getan haben. Also da entsteht auch eine echte Parteibindung. Andererseits ist sicherlich ein großer Teil dieser Menschen, die heute sagen, ich würde die AfD wählen, sagt das vor allem aus Enttäuschung und Protest, nämlich wegen einer sehr, sehr großen Unzufriedenheit mit den aktuell regierenden Parteien. Nur 12% der Menschen sagen, ich bin aktuell zufrieden damit, was die Bundesregierung bislang inhaltlich auf den Weg gebracht hat. Das ist natürlich jetzt wirklich eine Minderheit. Genauso wenige sagen, ich bin zufrieden damit, wie die Bundesregierung ihre Politik erklärt und vermittelt. Und 11% sagen, ich bin zufrieden damit, wie die Regierungsparteien miteinander umgehen.
1: Offiziell gilt in der Straße von Hormus eine Waffenruhe zwischen den USA und dem Iran. Aber beide Seiten greifen sich gegenseitig an. Das US-Militär hat nach eigenen Angaben iranische Militäreinrichtungen ins Visier genommen, angeblich als Reaktion auf den iranischen Beschuss von US-Kriegsschiffen, die durch die Meerenge gefahren sind. Wer zuerst geschossen hat, ist allerdings unklar. Uwe Lüb aus unserem Studio in Istanbul.
6: Aus mehreren Küstenorten Irans und von der Insel Khashem wurden Explosionsgeräusche gemeldet. Es sollen auch Ölanlagen angegriffen worden sein. Einzelheiten über die Ziele liegen nicht vor. Nach Angaben des iranischen Militärs sind die USA dafür verantwortlich. Zuvor hätten sie iranische Schiffe beschossen. Der Iran habe als Vergeltung US-Schiffe angegriffen. Auch in US-Medien heißt es unter Berufung auf Regierungsmitarbeiter, die USA hätten die Angriffe ausgeführt. Der Zwischenfall sei jedoch nicht als Wiederaufnahme des Krieges oder Bruch der Waffenruhe zu verstehen. Zwei Tage zuvor hatte Iran Ölanlagen in der emiratischen Hafenstadt Fujairah attackiert. US-Präsident Trump hatte sein Projekt, Schiffen die Durchfahrt durch die Straße von Hormuz zu ermöglichen, nach einem Tag gestoppt. US-Medien geben als Grund dafür an, dass Saudi-Arabien und Kuwait den USA zunächst die Nutzung von Militärstützpunkten verweigert hätten. Ob und wann das Projekt weitergeführt wird, ist unklar. Zuletzt hatte Trump über große Fortschritte in den Gesprächen mit Iran berichtet. Einzelheiten nannte er nicht. Die USA warten noch auf eine Antwort aus Teheran auf den jüngsten US-Vorschlag zur Beilegung des Konflikts.
1: Der Bundesrat entscheidet heute über die steuerfreie Entlastungsprämie von bis zu 1.000 Euro. Unternehmen sollen das Geld bis zum 30. Juni des kommenden Jahres an ihre Beschäftigten zahlen können. Aber im Bundesrat gibt es Widerstand. Wie die Entlastungsprämie funktionieren soll, das erklärt Maximilian Ulrich aus unserem Hauptstadtstudio.
7: Sie soll von Unternehmen gezahlt werden und nicht vom Staat. Und dabei fallen keine Steuern oder Abgaben an. Die Prämie soll zusätzlich zum normalen Lohn ausgezahlt werden, kommt also obendrauf. Und bekommen können sollen sie Vollzeit- und Teilzeitbeschäftigte, Minijobber und Azubis. Rentner, Studierende und Arbeitslose hingegen sollen die Prämie nicht kriegen. Und möglich soll die Auszahlung bis Ende Juni 2027 sein. Wichtig ist, die Prämie ist freiwillig und kann bis zu 1.000 Euro betragen. Es können also auch 500 oder nur 20 oder eben 0 Euro sein.
1: Die Prämie ist in den Firmen allerdings umstritten. Und wie groß die Bereitschaft der Unternehmen ist, sie zu zahlen, dazu nochmal Maximilian Ulrich.
7: Öffentlich angekündigt haben das erst drei Unternehmen, Rossmann, die Maschmeyer Group und eine Bielefelder Agentur mit sage und schreibe 12 Mitarbeitern. Der Verband der Familienunternehmer, der hat seine Mitglieder mal befragt und da gaben nur 12% an, die vollen 1.000 Euro zahlen zu wollen. 31% wollen die Prämie nur teilweise zahlen, denn die Unternehmen leiden ja auch unter den gestiegenen Energiekosten. Allerdings können Unternehmen die Prämie auch als Betriebsausgabe von der Steuer absetzen. Der Chef des Mittelstandsverbands BVMW sagt zur Prämie, da platzt mir wirklich der Kragen. Das zeigt, viele Unternehmen sind unzufrieden. Sie sagen, wir können nach so vielen Jahren schlechter Wirtschaftslage einfach keine Prämie zahlen. Der Mittelstandsverband fordert deshalb jetzt auch die Länderchefs auf, im Bundesrat gegen die Entlastungsprämie zu stimmen. Und tatsächlich waren sich gestern ganz viele Bundesländer noch unsicher, ob sie der Prämie heute im Bundesrat zustimmen. Das wird also spannend. Sollten Sie zustimmen, dann könnte die Prämie schon ab der nächsten Woche ausgezahlt werden.
1: Über die sogenannte Entlastungsprämie, um die es heute im Bundesrat geht, berichtete Maximilian Ulrich. Der Iran-Krieg und seine wirtschaftlichen Folgen wirken sich auch auf die Planungen für den Bundeshaushalt aus. Laut aktueller Steuerschätzung müssen Bund, Länder und Kommunen heuer mit knapp 18 Milliarden Euro weniger Steuereinnahmen auskommen als noch im Herbst vorausgesagt. Und auch 2027 werden es mehr als 10 Milliarden Euro weniger sein. Der Bund der Steuerzahler warnt aber davor, deshalb jetzt die Steuern zu erhöhen. Präsident Rainer Holznagel hat im BR24-Interview stattdessen gefordert, die Menschen weiter zu entlasten und bei den Ausgaben zu sparen.
8: Seit Jahren nimmt der Bund immer mehr Steuern ein, aber eben auch die Länder. Wir haben die 1-Billion-Euro-Grenze. Darüber hinaus haben wir massive neue Schulden gemacht. Wir haben kein Problem bei der Einnahmenseite. Und wenn man diese Einnahmen noch weiter steigen will, dann wird man die Probleme auf der Ausgabenseite erst recht nicht angehen. Und dann werden wir in den nächsten Jahren wieder die Diskussion haben, dass das Geld nicht reicht. Wir müssen endlich an die Ausgabenseite ran. Und deswegen wäre zumindest erstmal ein Memorandum ganz gut. Also vielleicht auf dem hohen Niveau, wo wir jetzt sind, einfach mal verharren. Und natürlich mache ich keinen Hehl daraus. Der Rasenmäher muss rausgeholt werden. Wenn alle 2% sparen, das muss richtig und notwendig sein. Wir haben einen Bundeshaushalt von über 540 Milliarden Euro. Da muss doch wohl das möglich sein. Also insofern, von den Steuerzahlern wird ja auch verlangt, dass sie sozusagen aufs Geld achten. Das muss der Staat genauso.
1: Soweit der Präsident des Bundes der Steuerzahler Rainer Holznagel am Abend im BR-Fernsehen. Es ist eine Auseinandersetzung, die in den letzten Wochen immer weiter hochgekocht ist. Papst Leo XIV. Gegen US-Präsident Trump. Der eine fordert Frieden und ein Ende von Kriegen, der andere präsentiert sich selbst als Retter. Gestern war US-Außenminister Rubio im Vatikan und wie sein Treffen mit dem Papst verlaufen ist, dazu eine Einschätzung von Samuel Jakisch aus unserem Studio in Washington.
9: Die Initiative dazu kam von Seiten der USA, dass Marco Rubio, der Außenminister, im Rahmen einer ohnehin vorgesehenen Europa- und Italien-Reise eben auch eine Papst Audienz eingehen sollte. Das Außenministerium sagt hier, das hat nichts mit dem Konflikt zwischen Trump und Leo zu tun, sondern es soll hier um die Themen Religionsfreiheit und Christenverfolgung gehen. Wir glauben das nicht. Natürlich ging es hier darum, auch ein bisschen die Wogen zu glätten. Das Außenministerium hat auch sehr stark betont, dass es freundliche, konstruktive Gespräche seien, dass es starke Beziehungen gäbe zwischen den Vereinigten Staaten und dem Vatikan. Marco Rubio ist Sohn von kubanischen Einwanderern, ist selber Katholik, genauso wie der Vizepräsident J.D. Vance. Und deren Aufgabe ist ganz klar, die sollen wieder für bessere Stimmung sorgen zwischen dem Vatikan und Washington. Und davon ist das ein Teil gewesen.
1: Sagt unser Washington-Korrespondent Samuel Jakisch. Und in unserem Thema des Tages geht's ganz ausführlich um die Entwicklung, die der Papst in seinem ersten Jahr Amtszeit gemacht hat. Um 20 nach 7 hier auf BR24.
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1: Wer regelmäßig joggen geht, der weiß, ein guter Laufschuh muss einiges können. Weich landen, stabil bleiben, beim Abrollen mitgehen. Aber was passiert eigentlich mit so einem Hightech-Schuh, wenn der irgendwann mal ausgelaufen ist? Kann man ihn dann recyceln? Die neuesten wissenschaftlichen Erkenntnisse dazu fasst Doris Tromballa zusammen.
10: Ein moderner Sportschuh ist viel komplexer, als er aussieht. Er besteht aus rund 60 Einzelteilen und hat nicht selten mehr als 10 verschiedene Materialien. Gut für den Fuß, aber schlecht fürs Recycling. Materialforscher vom Fraunhofer Institut für Chemische Technologie in Pfinstal bei Karlsruhe wollen das ändern. Mit einem Schuh aus einem programmierbaren Material, erklärt Christoph Hübner.
11: Ein programmierbares Material unterscheidet sich von herkömmlichen Materialien eben dadurch, dass wir das Material aufbauen aus kleinen, sich wiederholenden Einheiten, wie kleine Zacken. Und wir können eben durch die Form von diesen einzelnen Einheiten das mechanische Verhalten von diesen Einheiten einstellen.
10: Konkret besteht die Sohle aus vielen Folien aus einem Copolyester-Elastomer. Je nachdem, wie diese Struktur aussieht, verhält sich die Sohle unter Belastung unterschiedlich. Die Forschenden haben die Laufqualität des Materials schon erfolgreich in einem Pilotversuch getestet. Im Nachfolgeprojekt geht es nun darum, die Technologie umweltfreundlicher zu machen.
11: Dieser Schuh hat eben das Potenzial, dass man den am Stück wieder kleinschreddern, einschmelzen kann. Wir müssen halt ein bisschen darauf achten, dass wir da eben maximal 20% von dem Schaftmaterial drin haben können, damit man wieder eine Sohle mit vernünftigen Eigenschaften draus machen kann.
10: Ziel der Forschung ist es, die Technologie in Zukunft auch für andere Produkte zu nutzen, zum Beispiel für Arbeitsschuhe.

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3: Und jetzt ist es 7.15 Uhr.
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3: Die Nachrichten mit Kia Arnzen.
5: Bei Schulstreik gegen Wehrpflicht machen auch Linksextremisten mobil. Das zeigen Recherchen des BR. Gruppierungen aus dem linksextremen Spektrum gelten für die Sicherheitsbehörden mitunter als Treiber hinter den Protesten. Gegen die Wehrpflicht gestreikt werden soll heute bundesweit. In Bayern sind in München, Nürnberg, Augsburg, Ingolstadt, Würzburg und Bayreuth Kundgebungen geplant. An 4 bayerischen Standorten sollen künftig Musterungen stattfinden. Gut 4 Monate nach Inkrafttreten der Wehrdienstreform hat das Bundesverteidigungsministerium die Standorte für die 24 Musterungszentren in ganz Deutschland festgelegt. In Bayern ist die Entscheidung auf Nürnberg, Regensburg, Kempten und Würzburg gefallen. Waffenruhe zwischen USA und Iran ist brüchig. Nach iranischen Attacken auf 3 US-Zerstörer in der Straße von Hormuz hat das US-Militär in der Nacht Ziele in der Islamischen Republik angegriffen. US-Präsident Trump forderte den Iran erneut auf, schnell eine Friedensvereinbarung zu unterzeichnen. In DAX-Aufsichtsräten sinkt der Anteil der Frauen, und zwar das zweite Jahr in Folge. Bei den aktuell neu gewählten Aufsichtsräten liegt der Anteil der Frauen mit 32% sogar so niedrig wie noch nie in diesem Jahrzehnt. Bis 2024 war der Frauenanteil 15 Jahre lang kontinuierlich gewachsen, von 7 auf mehr als 40%. Freiburg schafft Einzug ins Europa-League-Finale. Der Fußball-Bundesliga gewann am Abend das Halbfinalrückspiel gegen Sporting Braga mit 3:1 und holte so einen Rückstand aus dem Hinspiel auf. Es ist das erste internationale Endspiel für Freiburg. Am 20. Mai geht es gegen den englischen Topclub Aston Villa. Und das Wetter in Bayern, oft sonnig, später sind örtlich Schauer oder Gewitter möglich, Höchstwerte 12 bis 21 Grad.
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3: Gewalt an Kindern und Jugendlichen entschlossen entgegentreten, heißt es in einer Petition, die Missbrauchsbetroffene vor gut einem Jahr an den Landtag übergeben haben. Nina Pietschmann aus unserer Bayern-Redaktion. Und es gibt erste Erfolge.
6: Ja, Bayern will mehr tun, um Kinder und Jugendliche vor Missbrauch zu schützen. Wie das Sozialministerium jetzt angekündigt hat, soll eine ressortübergreifende Landeskommission für den Kinderschutz entstehen. Und was das genau heißt, sagt uns Irene Essmann.
7: Wie die neue Landeskommission für den Kinderschutz genau ausgestaltet wird, soll in den nächsten Monaten erarbeitet werden. Klar ist aber laut Ministerialrätin Isabella Gold vom Bayerischen Sozialministerium schon,
8: dass wir ein Gremium auf Landesebene einrichten, eben eine Landeskommission für den Kinderschutz in Bayern beim Landesjugendamt. Das Innenministerium werden wir natürlich gerne dazu bekommen, dass auch der Landessportverband dabei ist, nur dass Sie mal so Beispiele wissen.
7: Auch Mitglieder des Landtags und Betroffene selbst sollen Teil des Gremiums werden. Betroffenenbeteiligung war eine der zentralen Forderungen der Petition. Bayerns Sozialministerin Ulrike Scharf von der CSU hatte lange Zeit keinen Handlungsbedarf gesehen. Die bestehenden Strukturen reichten aus, sagte die Ministerin auf entsprechende Anfragen. Nach der Petition von Betroffenen mit Unterstützung von Wissenschaftlern stellten sich im vergangenen Jahr dann alle Fraktionen, auch die von CSU und Freien Wählern, gegen das Ministerium und erhöhten damit den Druck auf die Staatsregierung, Forderungen aus der Petition umzusetzen. Die Petenten wollen eine unabhängige staatliche Aufarbeitungskommission, einen Betroffenenrat und einen Landesbeauftragten für Fragen sexuellen Kindesmissbrauchs. Mit der nun angekündigten Landeskommission für Kinderschutz sei ein erster wichtiger Schritt gemacht, so die Vorsitzende des Sozialausschusses Doris Rauscher von der SPD. Zu kurz kommt ihr in den bisherigen Plänen der Aspekt der rückblickenden Aufarbeitung von Missbrauch und Gewalt. Der aber sei für die Betroffenen ebenfalls wichtig.
6: Wer vom Nürnberger Airport aus in den Urlaub fliegt, kann bald wieder mehr Trinkwasser im Handgepäck mitnehmen. Eine neue Technik bei der Kontrollstelle im Sicherheitsbereich macht's möglich. Die wird heute nach einer längeren Testphase offiziell in Betrieb genommen. Mit dabei sind auch Ministerpräsident Markus Söder und Verkehrsminister Christian Bernreiter. Michael Rainer berichtet.
9: Zum Einsatz kommen hochmoderne CT-Scanner. Das sind Röntgengeräte, die eine dreidimensionale Ansicht des Handgepäcks erzeugen. Die Kontrolle wird dadurch schneller, denn die Fluggäste müssen nicht mehr wie bisher beispielsweise elektronische Geräte aus dem Handgepäck nehmen. Diese erkennt der CT-Scanner in der Tasche. Das gilt auch für Flüssigkeiten. Flaschen, Cremetuben und Ähnliches können somit bei der Kontrolle ebenfalls im Handgepäck bleiben. Ab Sommer ist es erlaubt, dass bis zu 2 Liter Flüssigkeiten im Handgepäck mitgeführt werden dürfen, teilte der Flughafen mit.
6: Spatzenmeisen oder Rotkehlchen, wer singt da gerade so schön im Garten oder im Park? Wie jedes Jahr im Mai ruft der Landesbund für Vogelschutz uns alle dazu auf, eine Stunde lang zuzuhören und mitzuzählen bei der Stunde der Gartenvögel. Von heute bis Sonntag können die Ergebnisse auf der Online-Seite des LBV gemeldet werden.
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3: Mit Katja Strippel. Seit genau einem Jahr hat die katholische Kirche jetzt einen US-Amerikaner als Papst, Leo XIV. Dabei gab es im Vatikan ja mal die Sorge, dass der US-Präsident Einfluss auf den Papst nehmen könnte. Aber davon kann im Verhältnis zwischen Donald Trump und Robert Francis Prevost nicht die Rede sein. Die beiden haben sich zuletzt sogar eine Art Fernduell geliefert. Bevor wir mit unserem USA-Korrespondenten darüber sprechen, zieht Tilman Kleinjung eine Bilanz der ersten 12 Monate von Papst.
10: 8. Mai 2025, Nachmittag. Seit 1,5 Tagen sind die Kardinäle im Konklave, um einen Nachfolger für Papst Franziskus zu wählen, der an Ostern gestorben ist. Weißer Rauch und die Nachricht Habemus Papam.
11: Dominum Robertum Franciscum, Sancte Romanae Ecclesiae, Cardinalem Prevost.
10: Robert Francis Prevost wird Papst Leo XIV., Seine erste Botschaft ist ein Friedensgruß.
12: Anch'io vorrei che questo saluto di pace.
10: Ich möchte, dass dieser Friedensgruß in euer Herz eingehe, eure Familien erreiche, alle Menschen, wo immer sie seien, alle Völker, die ganze Erde. Der Friede sei mit euch.
12: La pace sia con voi.
10: Diese Friedensbotschaft wird zum Leitmotiv im ersten Jahr im Amt und zum Anlass, dass sich sogar Donald Trump mit diesem Mann anlegt, der seit Beginn des Pontifikats seine Vision von einem entwaffneten und entwaffnenden Frieden predigt.
12: Una pace disarmata e una pace disarmante.
10: Der Papst kämpft für das, was früher einmal als christlicher Pazifismus Markenkern der Kirche

0: Wenn mich jemand dafür kritisieren will, dass ich das Evangelium verkünde, möge er bei der Wahrheit bleiben. Die Kirche ist seit Jahren gegen jede Form von Nuklearwaffen. Da gibt es doch keinen Zweifel. Ich hoffe einfach, dass man mir aufgrund des Wertes des Wortes Gottes Gehör schenkt. Und während Trump weiter gegen den Papst austeilt, gab es gestern Zeichen der Entspannung. Leo traf sich mit dem US-Außenminister Marco Rubio. Der Vatikan sprach nach der Audienz von herzlichen Gesprächen. Das gemeinsame Engagement zur Pflege guter bilateraler Beziehungen zwischen dem Heiligen Stuhl und den Vereinigten Staaten sei dabei erneuert worden. In der Welt ist Leo ein Friedensbotschafter und in der Kirche versucht er, den vorsichtigen Reformkurs seines Vorgängers Franziskus fortzusetzen. Er agiert aber diplomatischer, weckt keine großen Hoffnungen auf Reformen, so wie neulich beim Rückflug von seiner Afrikareise, als er gefragt wurde, was er denn davon halte, dass nun im Erzbistum München und Freising offiziell Segensfeiern für homosexuelle Paare möglich sind. Der Heilige Stuhl hat deutlich gemacht, dass wir mit der formalisierten Segnung von Paaren nicht einverstanden sind. In diesem Fall von homosexuellen Paaren, wonach sie gefragt haben, oder von Paaren in irregulären Situationen. Heute darüber hinaus zu gehen, würde meiner Meinung nach mehr Uneinigkeit als Einheit stiften. In diese Antwort packt Leo ein wichtiges Wort: heute. Auch wenn er sich von der Vorgehensweise der deutschen Bischöfe distanziert, er spricht kein definitives Urteil. In dem "heute ist das nicht möglich" könnte ein "vielleicht morgen" stecken.
1: Schon in seinem ersten Jahr stellt sich der eher zurückhaltende Leo XIV. Also offen gegen den US-Präsidenten. Das wollen wir jetzt noch mal vertiefen. Meine Kollegin Anna Farwig hat mit unserem Washington-Korrespondenten Samuel Jakisch gesprochen.
2: Trump hat sich bei seiner Amtseinführung ja schon damals als von Gott auserwählt bezeichnet. Wie wichtig ist dieser religiöse Impetus in Trumps Amtszeit und wie kommt das auch bei den Amerikanern an?
3: Also grundsätzlich ist der religiöse Impetus ein bisschen weniger stark ausgeprägt noch als in der ersten Amtszeit von Donald Trump, aber er ist immer noch ein wichtiger Teil auch für seine Bewegung Make America Great Again. Dazu gehören nämlich einerseits Evangelikale, aber eben auch viele Katholiken, die Trump mehrheitlich gewählt haben in der vergangenen Präsidentschaftswahl. Und vor allem die Katholiken sind eigentlich ein bisschen sauer auf Donald Trump, sehr belastet, vor allem die Latinoamerikaner wegen dem Thema Einwanderungen, Abschiebungen. Und das sind also Gruppen, da ist es möglicherweise riskant, sich jetzt auf Dauer auf einen Konflikt mit dem Papst einzulassen. Also da kann Donald Trump politisch möglicherweise etwas verlieren und deshalb sucht er diesen Konflikt, glaube ich, jetzt auch nicht anhaltend.
2: Welche Rolle spielt denn der Papst für die katholische amerikanische Gesellschaft?
3: Also die amerikanische Gesellschaft insgesamt ist ja ein sehr extrem bunter Haufen, sehr divers, religiös, sehr vielseitig. In Vielfalt vereint ist ja das Staatsmotto. Der Papst ist wichtig für die Katholiken, das sind mehr als 50 Millionen Menschen hier in den USA. Und er ist gleichzeitig nicht sehr wichtig, vielleicht sogar ein rotes Tuch für ein breites Spektrum von reformierten Christen, die aus einer ganz anderen, teilweise antiklerikalen oder sogar katholenfeindlichen Tradition kommen. Und für die andere Hälfte im Land ist er mindestens total egal. Der Papst muss hier in den USA viel stärker um Einfluss kämpfen, um Legitimation, um Autorität, um gesamtgesellschaftlich gehört zu werden als in Europa.
2: Trumps Attacken gegen den Papst und auch seine, ich sag's jetzt mal, verstörenden Jesusdarstellung, ist das schon wieder vergessen oder hat das auch eine nachhaltige Wirkung? Also ist es immer noch Thema?
3: Also für ganz viele Evangelikale hier in den USA war das kein bisschen verstörend. Die sehen das total entspannt. Das sind 35 Millionen Leute hier. Die sind weniger also als die Katholiken, aber politisch sehr konservativ. Die haben mit dem Papst sowieso nichts am Hut. Und theologisch passt denen, was Trump sagt, auch ins, ich sag mal, christlich-nationalistische Perspektive, ins christlich-nationalistische Milieu. Trump ist für sie ein Instrument göttlichen Willens in allem, was er tut, auch wenn er sich selbst als Jesus darstellt. Der muss gar nicht selbst moralisch irgendwie einwandfrei handeln oder sonst wie perfekt sein. Auch Religion und Militarismus, wie jetzt im Krieg gegen Iran, passen in dieser Perspektive sehr gut zusammen. Die katholische Friedensbotschaft, die ja der Auslöser dieses gesamten Streites ist zwischen Vatikan und Washington, Friede auf Erden, dafür ist kein Platz in dieser evangelikalen Liturgie und deshalb ist das für die auch nicht verstörend oder nachhaltig irgendwie schädlich. Das ist ein rein katholisches Thema.
2: Aber heißt das auch, dass es für die US-Katholiken überhaupt keine Rolle spielt, dass der Papst in Chicago zur Welt gekommen ist?
3: Die Katholiken in den USA sind die größte christliche Gruppe, über 50 Millionen Menschen, aber sie sind immer schon sehr gespalten gewesen. Es gibt so ein urbanes Milieu, sozialliberal, viele Latinos.

0: Latinos, aber auch viele Weiße. Da sind soziale Themen sehr wichtig, wenn es um die Frage geht, was macht denn Religion aus? Und es gibt die andere Hälfte, ländlich, überwiegend weiß, sozial sehr konservativ. Da geht es um Gott und Vaterland viel. Und aus beiden Flügeln treten jetzt Bischöfe, sogar Kardinäle auf und sagen, das ist unangemessen, den Papst so anzugreifen. Das ist respektlos. Und dass diese sonst so sehr gespaltene katholische Kirche in den USA jetzt so einig auftritt in ihrer Kritik an Trump, wegen dessen Kritik am Papst, das ist schon was ziemlich Besonderes und das ist ein sehr einendes Momentum.
1: Und was heißt das jetzt? Wie geht es da jetzt möglicherweise weiter?
0: Also Biden, sowohl dem Papst als auch Donald Trump hilft es, glaube ich, kurzfristig, aber kann es langfristig nur schaden, aufeinander einzudreschen. Trump hat eine Kommunikationsregel, dass jeder Angriff doppelt so hart beantwortet werden muss. Und das lässt ihn stark erscheinen, das soll abschrecken. Papst Leo kann der katholischen Kirche hier zu einer gesellschaftlichen Aufmerksamkeit verhelfen und zu einer politischen Relevanz, die sie lange nicht hatte. Langfristig können die sich aber nicht erlauben, im Clinch mit dem anderen zu stehen, weil sie daran strategisch nur verlieren können.
2: Einschätzung von unserem USA-Korrespondenten Samuel Jakisch. Das war unser BR24-Thema des Tages zu Papst Leo dem 14., der seit einem Jahr im Amt ist.
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2: A3 Frankfurt Richtung Würzburg zwischen Rohrbrunn und Marktheidenfeld. Stau nach einem Unfall, hier ist die mittlere Spur gesperrt. A6 Heilbronn Richtung Nürnberg zwischen Crailsheim und dem Kreuz Feuchtwangen-Crailsheim. Stau nach einem Unfall im Baustellenbereich. Und B305 Berchtesgaden Reit im Winkel zwischen Ruhpolding und Seegatterl in beiden Richtungen Sperre wegen Flugbetriebs zur Brandbekämpfung. Das Wetter in Bayern. Viel Sonnenschein gibt's heute. Mancherorts hält sich der Nebel allerdings länger und in Oberfranken sind viele Wolken unterwegs. Am Nachmittag steigt in den Bergen das Gewitterrisiko und die Temperaturen erreichen je nach Sonnenscheindauer maximal 12 bis 21 Grad. Morgen ist es dann teils sonnig, teils bewölkt. Am Nachmittag kann es an den Alpen wieder Gewitter geben. Am Sonntag scheint länger die Sonne. Am Nachmittag zieht es dann von Südwesten her zu.
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8: Und jetzt ist es 7.30 Uhr, heute ist Freitag, der 8. Mai.
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8: Am Mikrofon Stefanie Mannhardt. Guten Morgen. Bundesweit wollen heute wieder Schülerinnen und Schüler gegen eine Wehrpflicht auf die Straße gehen. Recherchen des BR zeigen, angefeuert werden diese Proteste auch von Linksextremisten. Dazu gleich mehr. Außerdem schauen wir auf die neuen Angriffe zwischen den USA und dem Iran in der Straße von Hormuz. Und wichtig heute auch, der Bundestag stimmt über Änderungen am Gewaltschutzgesetz ab. Wie Gewalt gegen Frauen mithilfe elektronischer Fußfesseln verhindert werden soll. Seit Anfang des Jahres gilt das neue Wehrdienstgesetz. 18-Jährige bekommen einen Fragebogen, den zumindest die jungen Männer ausfüllen und zurückschicken müssen. Es geht darum zu erfahren, ob jemand sich vorstellen kann, Wehrdienst zu leisten und dafür auch in Frage kommt. Eine Wehrpflicht ist es nicht. Verteidigungsminister Pistorius betont immer wieder, dass sich seiner Meinung nach genügend junge Menschen freiwillig zum Wehrdienst melden werden. Trotzdem befürchten offenbar viele junge Menschen, dass bald eine Wehrpflicht kommen könnte. Und für heute haben Schüler in München, Würzburg und anderen Städten in Deutschland wieder zum Schulstreik gegen die Wehrpflicht aufgerufen. Recherchen des BR zeigen jetzt, dass diese Proteste auch von Linksextremisten unterwandert werden. Sicherheitsbehörden zufolge gelten sie mitunter sogar als Treiber hinter den Protesten. Mehr dazu von Kilian Neuwert.
9: Merz stirbt selbst an der Ostfront, ist auf Schildern zu lesen, die mehrere junge Menschen in einem Video hochhalten. Damit wird via Instagram zum heutigen sogenannten Schulstreik gegen die Wehrpflicht aufgerufen. Das Video ist eines von mehreren Beispielen aus Bayern, die nach BR-Recherchen zeigen, wie Linksextremisten seit Wochen im Netz mobil machen. Videos wie dieses finden sich sowohl auf den Accounts lokaler Streikkomitees als auch auf denen linksextremer Gruppierungen. Inhalte und Parolen gleichen sich mitunter oder ähneln sich stark. Das Presseteam der bundesweiten Schulstreik-Initiative teilte auf mehrere BR-Anfragen seit Anfang März lediglich mit, die wesentliche Arbeit hinter der Kampagne werde von aktiven Schülerinnen und Schülern geleistet. Das Bayerische Landesamt für Verfassungsschutz sieht hingegen einzelne Gruppierungen aus dem linksextremen Spektrum regional als Treiber hinter den aktuellen Streikaufrufen. Wie der BR aus Kreisen der Behörde erfahren hat, zählt etwa die Münchner Ortsgruppe der Sozialistischen Deutschen Arbeiterjugend dazu. Die SDAJ ist die einstige Jugendorganisation der Deutschen Kommunistischen Partei. Sie steht ihr nach eigenen Angaben weiter nahe. Beide werden vom Verfassungsschutz beobachtet. Ein antimilitaristischer Kurs gilt als tief verankert in der deutschen Linken. Aktuell versucht diese laut Sicherheitsbehörden durch den Wehrdienstprotest auch neue Mitglieder zu rekrutieren.
8: Und alle Hintergründe zu dieser Recherche finden Sie auch auf br24.de. Also nochmal, es ist weiterhin auch möglich, diesen Wehrdienst abzulehnen. Allerdings gemustert werden sollen alle jungen Menschen und dafür braucht die Bundeswehr neue Standorte. Das Bundesverteidigungsministerium hat jetzt gesagt, wo die insgesamt 24 Musterungszentren sein sollen. 4 davon sind in Bayern. Die Einzelheiten von Doris Bimmer.
7: In den Musterzentren sollen sich die jungen Männer und Frauen erst einmal vorstellen. Dort wird die grundsätzliche Eignung für den Dienst an der Waffe geprüft. In Bayern werden solche Anlaufstellen nach Angaben des Verteidigungsministeriums in Nürnberg, Regensburg, Würzburg und Kempten aufgebaut. Unter anderem eine gute Erreichbarkeit und die demografische Entwicklung im Umland waren demnach wichtige Kriterien für die Auswahl der 4 Städte. Dabei will die Bundeswehr aber nicht in einstige Kasernengebäude zurückkehren, sondern neue Standorte anmieten. In Kempten beispielsweise zog sich die Bundeswehr seit Anfang der 1990er Jahre sukzessive aus der Stadt zurück. Das frühere Kasernengelände wurde 2011 faktisch aufgelöst. Nur noch wenige Abteilungen verblieben in der Stadt. Das Gelände wird längst zum Teil zivil genutzt. Ähnlich sieht es in Würzburg und Regensburg aus. Deshalb wertet man die Entscheidung, ein Musterzentrum dort einzurichten, als starkes Signal für die Region. Der neue Wehrdienst ist zwar freiwillig, allerdings müssen sich alle jungen Männer ab dem Geburtsjahr 2008 mustern lassen. Weitere Standorte für die neuen Musterzentren sind unter anderem Ulm, Offenburg, Koblenz und Kiel. In gut einem Jahr. Spätestens Anfang Juli 2027 soll der Betrieb in allen 24 Zentren starten.
8: Die Waffenruhe zwischen dem Iran und den USA wackelt. Beide Seiten haben sich gegenseitig wieder angegriffen. Nach US-Angaben hat der Iran US-Militärschiffe beschossen, die durch die Straße von Hormuz fahren wollten. Die USA haben daraufhin den Iran angegriffen und der Iran hat außerdem wieder Ziele in den Golfstaaten attackiert. US-Präsident Trump teilte mit, dass die USA aber weiter auf ein Abkommen mit dem Iran setzen. Die iranischen Angriffe nannte er Bagatelle. Aus dem ARD-Studio Istanbul berichtet Uwe Lüb.
10: Aus mehreren Küstenorten Irans und von der Insel Khashem wurden Explosionsgeräusche gemeldet. Es sollen auch Ölanlagen angegriffen worden sein. Einzelheiten über die Ziele liegen nicht vor. Nach Angaben des iranischen Militärs sind die USA dafür verantwortlich. Zuvor hätten sie iranische Schiffe beschossen. Der Iran habe als Vergeltung US-Schiffe angegriffen. Auch in US-Medien heißt es unter Berufung auf Regierungsmitarbeiter, die USA hätten die Angriffe ausgeführt. Der Zwischenfall sei jedoch nicht als Wiederaufnahme des Krieges oder Bruch der Waffenruhe zu verstehen. 2 Tage zuvor hatte Iran Ölanlagen in der emiratischen Hafenstadt Fujairah attackiert. US-Präsident Trump hatte sein Projekt, Schiffen die Durchfahrt durch die Straße von Hormuz zu ermöglichen, nach einem Tag gestoppt. US-Medien geben als Grund dafür an, dass Saudi-Arabien und Kuwait den USA zunächst die Nutzung von Militärstützpunkten verweigert hätten. Ob und wann das Projekt weitergeführt wird, ist unklar. Zuletzt hatte Trump über große Fortschritte in den Gesprächen mit Iran berichtet. Einzelheiten nannte er nicht. Die USA warten noch auf eine Antwort aus Teheran auf den jüngsten US-Vorschlag zur Beilegung des Konflikts.
8: Wegen des Iran-Kriegs und der gestiegenen Energiepreise hatte die Bundesregierung ja Entlastungen beschlossen. Die Steuern auf Diesel und Benzin, die sind schon seit einer Woche gesenkt, was sich aber an der Zapfsäule nicht überall bemerkbar macht. Und heute stimmt der Bundesrat über die sogenannte Entlastungsprämie ab. Arbeitnehmer sollen bis zu 1.000 Euro bekommen können. Viele Firmen sagen allerdings, dass sie wegen der schlechten Wirtschaftslage gar nicht in der Lage seien, Geld locker zu machen. Wie genau die Prämie funktionieren soll, erklärt Maximilian Ulrich aus Berlin.
11: Sie soll von Unternehmen gezahlt werden und nicht vom Staat. Und dabei fallen keine Steuern oder Abgaben an. Die Prämie soll zusätzlich zum normalen Lohn ausgezahlt werden, kommt also obendrauf. Und bekommen können sollen sie Vollzeit- und Teilzeitbeschäftigte, Minijobber und Azubis. Rentner, Studierende und Arbeitslose hingegen sollen die Prämie nicht kriegen. Und möglich soll die Auszahlung bis Ende Juni 2027 sein. Wichtig ist, die Prämie ist freiwillig und kann bis zu 1.000 Euro betragen. Es können also auch 500 oder nur 20 oder eben 0 Euro sein.
8: Die Straftaten gegen Frauen haben in Deutschland in den letzten Jahren immer weiter zugenommen. Laut Bundeskriminalamt wird statistisch gesehen alle 3 Minuten eine Frau oder ein Mädchen Opfer von Gewalt. Das Ganze passiert meistens innerhalb der Familie, geht vom Partner oder Ex-Partner aus. Die Bundesregierung will da jetzt gegensteuern. Täter sollen von Gerichten zum Tragen von elektronischen Fußfesseln verpflichtet werden können. Vorbild dabei ist Spanien. Da ist die Zahl der Femizide deutlich gesunken. Aus Berlin berichtet Birte Sönnigsen.
12: Die Bundesregierung will Opfer von häuslicher Gewalt besser schützen. Deswegen soll es bundesweite Regeln geben. Familiengerichte sollen die Möglichkeit bekommen, eine elektronische Fußfessel anzuordnen. Das Opfer kann dann durch einen Sensor gewarnt werden und auch die Polizei soll automatisch informiert werden. Und zwar in sogenannten Hochrisikofällen. Also wenn das Gericht davon ausgeht, dass Menschen akut in Gefahr sind. Häufig sind das dann die Ex-Frauen, Ex-Partnerinnen, Kinder. Gerichte sollen auch die Möglichkeit bekommen, Täter zu Anti-Gewalt-Trainings zu verpflichten. Und die Justizministerin arbeitet auch daran, Frauen besser vor digitaler Gewalt zu schützen, zum Beispiel vor Deepfake-Pornografie. Das ist aber nochmal ein anderes Gesetz.
8: Wir kommen zum Fußball. Was den Bayern in der Champions League nicht gelungen ist, das hat jetzt Freiburg in der Europa League geschafft, nämlich den Einzug ins Finale. Der SC Freiburg hat im Halbfinalrückspiel 3:1 gegen Sporting Braga gewonnen und damit Geschichte geschrieben. Ann-Kathrin Rose.
13: Julian Schuster wischte sich ungläubig die Tränen aus den Augen. Dann kniete er sich auf den Rasen im Freiburger Stadion. Der Trainer des SC hat mit seinem Team Historisches geschafft. Erstmals in der Vereinsgeschichte stehen die Freiburger im Finale der Europa League. Mit dem 3:1 im Rückspiel gegen Sporting Braga machten sie auch die Niederlage aus dem Halbfinal-Hinspiel wett. Den Unterschied gegen die Portugiesen, die seit einem Platzverweis in der 6. Minute in Unterzahl spielten, machte Lukas Kübler. Er brachte den Sportclub zunächst in Führung und steuerte nach einem Traumtor von Joan Manzambi noch den 3. Treffer bei. Zwar gelang Braga in der Schlussphase noch ein Tor, am Sieg des Sportclubs aber änderte das nichts mehr. Im Finale treffen die Freiburger am 20. Mai auf Aston Villa. Das Endspiel in der Europa League dann in Istanbul.
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8: Bei der italienischen UniCredit bereitet man sich weiter auf die Übernahme der deutschen Commerzbank vor. Ist das denn jetzt eigentlich schon ausgemachte Sache, Christian Sachsinger?
14: Ja, die Commerzbank will eigentlich nicht. Auch die Bundesregierung scheint weiterhin dagegen zu sein. Aber Hauptaktionär ist eben längst nicht mehr der Bund, sondern die UniCredit. Und die scheint man nicht mehr loszuwerden. Aber was könnte nun im Fall der Übernahme auf die Kunden und Kundinnen der Commerzbank zukommen? Damit hat sich Felix Linke beschäftigt.
15: Die gesetzliche Einlagensicherung für Bankguthaben endet bei 100.000 Euro pro Kunde, die nach einer Fusion von Commerzbank und UniCredit für beide Institute zusammen gelten würde. Umgekehrt sollten Kreditkunden, die mit Immobilienfinanzierungen oder privaten Verbraucherkrediten bei beiden Banken unterwegs sind, überlegen, ob es nicht besser wäre, ihre Schulden weiter zu verteilen bei anderen Instituten. Wenn es zur Übernahme kommt, blieben noch einige Monate Zeit, bis Veränderungen auch umgesetzt werden. Experten halten es für eher unwahrscheinlich, dass Privatkunden nach der Übernahme weggeschickt werden. Das dürfte eher mit Geschäftskunden wie Unternehmen passieren. Im Firmenkundenbereich sind die Unterschiede von Bank zu Bank wesentlich größer als im Verbrauchergeschäft. So versteht sich die Commerzbank als Mittelstandsbank, während UniCredit zumindest in Italien lieber Großunternehmen finanziert. Kleine und mittlere kleinere Unternehmen sowie Selbstständige könnten künftig nicht mehr so gut zur Commerzbank passen. Darauf hat die Bank im Zusammenhang mit der möglichen Übernahme selbst hingewiesen.
14: Und die Commerzbank scheint nun auch zu reagieren und Stellenstreichungen anzukündigen. Es geht darum, die fortgesetzte Transformation der Bank mit einem konzernweiten Abbau von weiteren rund 3000 Stellen brutto zu begleiten, erklärte das Geldhaus jetzt. Der Nettogewinn soll derweil bis 2028 auf 4,6 Milliarden Euro steigen gegenüber 2,6 Milliarden im Jahr 2025. Und bis 2030 werden dann 5,9 Milliarden Euro anvisiert. Ob beim Discounter oder dem Feinkostladen, ob in der Beratung oder hinter der Kasse, rund 500.000 Beschäftigte sind im bayerischen Einzelhandel für die Kundschaft im Einsatz. Heute nun startet die Tarifrunde der Branche in München. Details von Birgit Habrath.
16: Wie teuer das Leben geworden ist, bekommen Sie doppelt mit, als Personal im Verkauf mit Blick auf die Preisschilder und selbst als Kundinnen und Kunden beim Einkaufen. Deshalb fordern Sie ein deutliches Plus, um mit dem Einkommen noch auskommen zu können. Die Gewerkschaft Verdi beschloss 222 Euro mehr im Monat, macht im Ecklohn etwa 7%. Die Azubi-Vergütungen sollen um 150 Euro angehoben werden. Angesichts des im Vergleich mit anderen Branchen niedrigen Lohnniveaus seien Einzelhandelbeschäftigte wesentlich stärker von der steigenden Inflation betroffen. Die Geschäfte im Einzel- und Versandhandel bekommen auch die Zurückhaltung vieler Verbraucherinnen und Verbraucher beim Konsum zu spüren. Betriebe stünden da finanziell massiv unter Druck. Für Lohnerhöhungen bleibe aktuell nur sehr begrenzter Spielraum. Was das in Zahlen ausgedrückt bedeuten würde, verrät der Verband auf Nachfrage nicht. Auch nicht, ob er beim ersten Treffen schon ein Angebot präsentiert. Direkt vom Tarifvertrag profitiert im bayerischen Einzel- und Versandhandel nicht ganz ein Drittel der Beschäftigten. Die weitaus meisten Firmen sind nicht tarifgebunden. Für sie wäre der Abschluss eine Orientierung, an die sie sich aber nicht halten müssen.
14: Der Frauenanteil in Aufsichtsräten der DAX-Unternehmen sinkt, das zweite Jahr in Folge. Bei den neu gewählten Vertretern liegt der Anteil mit knapp einem Drittel so tief wie schon lange nicht mehr. Bis 2024 war der Anteil weiblicher Aufsichtsräte 15 Jahre lang kontinuierlich gewachsen, von 7 bis auf mehr als 40%. Nun geht es eben schon das zweite Jahr abwärts. Möglicher Grund, Frauen bleiben tendenziell kürzer in den Gremien. Aktuell scheiden sie im Schnitt nach gut 5 Jahren aus, Männer bleiben fast 10 Jahre.
8: Es ist 7.45 Uhr.
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8: Die Nachrichten mit Kia Arnsen.
17: Bei Schulstreiks gegen die Wehrpflicht machen in Bayern auch linksextreme Gruppen mobil. Das zeigen Recherchen des BR. Das Bayerische Landesamt für Verfassungsschutz sieht diese regional als Treiber hinter den Aufrufen. Die bundesweite Schulstreik-Initiative als Organisator teilte auf BR-Anfrage mit, die wesentliche Arbeit hinter der Kampagne werde von aktiven Schülerinnen und Schülern geleistet. Deutschlandweit sollen 24 neue Zentren für Musterungen entstehen. Dort sollen junge Menschen ab Mitte kommenden Jahres auf körperliche, psychische und intellektuelle Eignung für die Bundeswehr untersucht werden. In Bayern liegen die Standorte in Nürnberg, Kempten, Regensburg und Würzburg. Von Moskau ausgerufene Waffenruhe in der Ukraine ist in Kraft. Sie gilt seit Mitternacht und soll bis Sonntag andauern. Anlass dafür ist, dass Russland morgen den Sieg der Sowjetunion über Deutschland im Zweiten Weltkrieg feiert. Der Bürgermeister von Moskau meldete unterdessen, dass offenbar bis zu 50 ukrainische Drohnen abgefangen wurden, die auf die russische Hauptstadt zugesteuert waren. Papst Leo XIV. Ist ein Jahr im Amt. Am Jahrestag seiner Wahl besucht er Neapel und Pompeji in Süditalien. In der Stadt am Fuße des Vesuvs steht ein beliebtes Marienheiligtum, das Leo besucht. In Neapel sind Begegnungen mit Gläubigen und eine Besichtigung der berühmten Blutreliquie des heiligen Januarius in der dortigen Kathedrale geplant. Heute beginnt die Aktion Stunde der Gartenvögel. Naturschutzverbände laden bis Sonntag dazu ein, sich eine Stunde Zeit zu nehmen und die Vögel im eigenen Garten, auf dem Balkon oder im Park zu zählen. Die Aktion gibt jedes Jahr hilfreiche Hinweise, wie es um Arten wie Hausspatz, Amsel, Blaumeise oder Rotkehlchen steht. Das Wetter in Bayern oft sonnig, später sind örtlich Schauer oder Gewitter möglich, Höchstwerte 12 bis 21 Grad.
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8: Am Sonntag ist wieder Muttertag und da gibt's in vielen Familien Blumen, Pralinen oder auch Frühstück im Bett oder ein anderes kleines Dankeschön, weil viele Mütter früher, genauso wie auch heute noch, Haushalt und Familienleben eben hauptsächlich stemmen. Aber junge Frauen ticken eigentlich anders ja als frühere Generationen. Viele wollen sich die Erwerbs- und Familienarbeit gleichberechtigt mit ihrem Partner teilen. Und doch verändert sich die traditionelle Rollenverteilung im Familienalltag nur langsam. Monika Haas berichtet.
18: Michaela, 35, ist IT-Expertin in München. Seit der Geburt ihres Sohnes vor 2 Jahren meistern sie und ihr Mann alles partnerschaftlich, Job und Kinderbetreuung.
19: Wir haben uns die Elternzeit des ersten Kindes gleich aufgeteilt. Also jeder von uns war 7 Monate zu Hause, 1 Monat davon in der Mitte gemeinsam, zum Handover quasi. Das hat sehr gut funktioniert. Zudem finde ich es wichtig, als Frau auch irgendwie unabhängig zu bleiben finanziell. Also klar verdiene ich weniger, weil ich weniger Stunden arbeite, aber ich zahle meine Rentenversicherung ordentlich ein.
18: Beide haben für ihren Sohn ihre Vollzeitjobs leicht reduziert, aber statistisch sind sie damit die Ausnahme. Laut Bayerischem Landesamt für Statistik nehmen seit Einführung des Elterngeldes vor 20 Jahren zwar mehr Männer Elternzeit, trotzdem bezieht derzeit nur gut 1/4 der Väter für 2 bis 3 Monate Elterngeld. Bei Umfragen befürworten zwar regelmäßig 95% der Paare eine partnerschaftliche Aufteilung, aber sobald sie eine Familie gründen, entscheiden alte Rollenmuster und das Einkommen, wer beruflich zurücksteckt, sagt Soziologe Florian Schulz vom Staatsinstitut für Familienforschung in Bamberg.
20: Da hat sich nicht viel verändert in den letzten Jahren an diesen Trends. Damit wird der Alltag umorganisiert, dass man sagt, okay, ich verlasse mich jetzt mal für eine bestimmte Phase auf das, was ich kenne, auf das, was ich überall sehe, damit komme ich gut klar.
18: Frauen verbringen viel mehr Zeit mit Haushalt und Sorgearbeit als Männer. 3/4 der Mütter mit kleinen Kindern arbeiten laut Mikrozensus 2024 in Teilzeit oder Minijobs. Ein Grund, die Verdienstunterschiede. In Bayern liegt der sogenannte Gender Pay Gap mit 19% sogar knapp über dem Bundesdurchschnitt. In München erwartet Michaela inzwischen das 2. Kind. Und obwohl sie mit ihrem Partner bisher alles geteilt hat, könnte sich jetzt etwas ändern.
19: Ich würde ein bisschen länger zu Hause bleiben, also 10 Monate und mein Mann dann 5. Einfach, weil ich schon auch gemerkt habe, dass die Logistik schon mit einem Kind schwierig war, so früh wieder arbeiten zu gehen. Und ich mir, glaube ich, diesmal einfach ein bisschen mehr Zeit gönnen möchte.
18: Danach wollen sie Job und Care-Arbeit wieder gleichberechtigt aufteilen. So jedenfalls der Plan.
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8: Seit diesem Monat kann die neue Kaufprämie für Elektroautos beantragt werden. Wie viel man bekommt, ist abhängig vom zu versteuernden Haushaltseinkommen und der Anzahl der Kinder. Über diese neue Förderung wird auch bei uns im Netz viel diskutiert, unter anderem über die Frage, ob man diese Prämie nicht auf Autos deutscher Hersteller beschränken kann. Gabriel Wirth vom Team Dein Argument hat dazu recherchiert.
21: Bis zu 6.000 Euro Prämie gibt es für ein neues Elektroauto, und zwar für Familien mit einem versteuerbaren Haushaltseinkommen von unter 45.000 Euro und mindestens 2 Kindern im Haushalt. Wer bis zu 80.000 Euro verdient, bekommt weniger Förderung und wer darüber liegt, gar keine. BR24-Userin Huey kommentierte kürzlich online bei BR24.
22: Die Förderung des Umstiegs auf E-Autos für die Menschen mit weniger Einkommen, häufig Pendler, kommt zur richtigen Zeit. Allerdings hätte ich sie auf europäische Produkte beschränkt. Wir sollten die chinesische Wirtschaft nicht auch noch subventionieren.
21: BR24-User Wat Dat denn geht sogar noch einen Schritt weiter.
0: Ich bin auch der Meinung, dass es diese Förderung nur für Made-in-Germany-Autos gibt.
21: So ist das allerdings nicht vorgesehen und so einfach ist das auch gar nicht. Denn zum einen fehlt es nach wie vor häufig an bezahlbaren Elektroautos deutscher Hersteller. Bei einem Listenpreis von unter 30.000 Euro werden laut ADAC zwar der elektrische Opel Corsa und der Mini Cooper E angeboten, allerdings wird der Opel in Spanien gebaut und der elektrische Mini kommt sogar von noch weiter, und zwar aus China. Das günstigste Auto, das in Deutschland gebaut wird, ist der VW ID.3, der in Zwickau gefertigt wird. Der neue VW ID.3 Neo startet bei einem Listenpreis von knapp 34.000 Euro. Geld gibt es übrigens ebenso für Plug-in-Hybride, doch auch hier ist das Angebot an bezahlbaren Modellen deutscher Hersteller überschaubar. Und es gibt darüber hinaus auch handelsrechtliche Grenzen. So antwortete BR24-User Masur Pelami 98 auf einen anderen Nutzer:
1: Ihre Beschränkung ist rechtlich nicht so einfach. Zudem wäre dann auch der BMW aus USA betroffen und etliche weitere Fahrzeuge europäischer Marken, die in China gebaut werden.
21: Deutschland ist Gründungsmitglied der Welthandelsorganisation WTO, deren oberstes Ziel ist der freie Welthandel. Allerdings kann es Ausnahmen geben. So versucht die EU-Kommission gerade mit einem entsprechenden Gesetzesentwurf, dem IAA, bestimmte Industrien zu schützen, auch die Autoindustrie. So sollen künftig nur noch E-Autos staatlich gefördert werden, die zu einem gewissen Prozentsatz aus Teilen gefertigt werden, die in europäischen Werken produziert wurden. Nach Ansicht der Kommission entspricht dieser Vorschlag den WTO-Regeln. So heißt es in einer schriftlichen Stellungnahme:
2: Die EU hält weiterhin an ihren internationalen Abkommen fest. Die EU hat zudem die Möglichkeit, ein Land von der Anerkennung der Gleichwertigkeit auszuschließen, falls dieses Land seine Verpflichtungen gegenüber der EU verletzt, sowie um Abhängigkeiten oder sonstige Entwicklungen zu vermeiden, die die Versorgungssicherheit eines bestimmten Produkts gefährden.
21: Der EU geht es offenbar darum, strategisch wichtige Wirtschaftszweige wie eben die Autoindustrie zu schützen. Ökonomen bleiben skeptisch. So meint der stellvertretende Leiter des IFO-Zentrums für Außenwirtschaft, Andreas Bauer:
23: Aus meiner Sicht gibt es wirklich erhebliche Zweifel daran, dass diese Regelungen WTO-konform sind. Eine der Grundideen der WTO ist es nämlich, dass importierte Produkte aus dem Ausland nicht benachteiligt werden dürfen gegen Produkte, die im Inland hergestellt wurden.
8: Also die E-Auto-Prämie auf deutsche Autos beschränken. Was dagegen spricht, das hat Gabriel Wirth zusammengefasst.
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8: Freiburg im Europa-League-Finale. Das klingt unwirklich, ist aber nach dem 3:1 gestern gegen Braga tatsächlich wahr. Edgar Endres, die Szenen nach dem Abpfiff, die sprechen dann auf Bände.
24: Tja, denn die Fans stürmen den Platz und feiern ihr Team überschwänglich. Nach dem 1:2 in Braga drehen die Breisgauer durch die Tore von zweimal Lukas Kübler und Johann Mansambi das Spiel. Begünstigt auch durch einen frühen Platzverweis gegen Braga.
25: Jubel! Das ist gigantisch, ich glaube an nichts mehr, wirklich.
26: Finale! Oh, überragend.
27: Besser geht's nicht.
28: Das habe ich jetzt nicht erwartet, aber ey.
25: Meine Stimme ist auch daheim geblieben, aber ist in Ordnung. Ich fühl's, ist geil. Istanbul ist nur einmal.
29: Mein Bruder fliegt nach Istanbul, er hat sein ganzes Gehalt dafür ausgegeben, dass er dort Tickets bekommt.
25: Geil!
30: Ich hab wirklich bitterlich geweint vor Freude.
31: Was ich in den letzten 3-4 Jahren hier erleben darf. Ich hoffe so, dass wir den letzten Schritt machen. Jungs, holt euch das Ding, holt's nach Hause.
32: Freiburg wird Europa League gewinnen. Statement hier und jetzt. Ciao!
24: Tja, die Fans wollen jetzt nach Istanbul am 20. Mai, denn dort ist der Finalgegner Aston Villa aus Birmingham. Ein Gegner, gegen den auch schon mal die Bayern in der letzten Champions-League-Saison verloren haben. Freiburg schafft also erstmals den Einzug in ein europäisches Finale. Detlef Lindner erklärt, was das für den Club aus dem Südwesten Deutschlands bedeutet.
33: Ja, zuerst mal natürlich richtig, richtig viel Geld. Es ist unfassbar viel Geld für einen Club wie den SC Freiburg. Mit dem Finaleinzug hat der Sportclub 33 Millionen Euro bereits in der Europa-League-Saison ja eingenommen. Bei Turniersieg könnten dann nochmal 10 Millionen dazukommen. Plus, und das ist vielleicht das Allerwertvollste, auch sportlich gesehen, plus Champions-League-Startplatz. Das Problem ist halt Aston Villa. Das ist nochmal eine ganz andere Nummer, als wir jetzt zum Beispiel gegen Braga oder davor gegen Vigo auch erlebt haben. Aber diese Freudentränen, dieses völlige Losgelöstsein, dieses Erlebnis in der Europa League, international auch so weit zu kommen, so wahrgenommen zu werden, das ist natürlich ein vollkommen neues Gefühl für den SC Freiburg. Und ich glaube, das ist das Allerwertvollste. Der SC Freiburg ist damit in Europa angekommen.
24: Das Conference-Finale in Leipzig spielen am 27. Mai Crystal Palace aus London und Rayo Vallecano aus Madrid. Würzburg hat die Playoffs in der Basketball-Bundesliga geschafft. Die Unterfranken siegen in Hamburg klar mit 90-73 und liegen damit einen Spieltag vor Schluss auf Platz 5. Tabellenführer Bayern gewinnt in Ludwigsburg mit 86-78 und Bamberg, aktuell Tabellendritter, spielt heute Abend in Weißenfels. Auf die deutschen Tischtennisfrauen ist absolut Verlass. Bei der WM in London gibt's nach dem Einzug ins Halbfinale eine Medaille. Das Spiel gegen Hongkong war extrem umkämpft. Christian Adolf.
4: Die Freude über den Halbfinaleinzug und die schon sichere Bronzemedaille kannte bei den deutschen Damen keine Grenzen. Sabine Winter, Deutschlands Nummer 1, musste im ersten Spiel gleich nervenstark einen 0-2 Satzrückstand aufholen. Die 33-Jährige gewann noch sensationell mit 3-2 gegen Do Hoi Kim. Noch viel spannender machte es Ying Han, die sogar mehrere Matchbälle gegen sich abwehren musste und dann ebenfalls in 5 Sätzen erfolgreich war. Richtig beruhigend war die 2-0-Führung nicht, denn die 19-Jährige Annette Kaufmann verlor dann Spiel 3 und so war wieder Sabine Winter gefragt, die dann aber überraschend klar den 3-1-Sieg und damit den umjubelten Einzug ins Halbfinale klarmachte. Zuvor waren die deutschen Männer im Viertelfinale mit 1-3 an Japan gescheitert.
24: Und auch der Blick zum heutigen Fußball in der Bundesliga beginnt um 20.30 Uhr, der vorletzte Spieltag mit Dortmund gegen Frankfurt. Für die Hessen geht's um den Europacup-Platz 7. In der zweiten Liga spielt Paderborn gegen Karlsruhe und Kaiserslautern gegen Bielefeld. Und in der Frauenbundesliga braucht der 1. FC Nürnberg im Kellerduell gegen den vorletzten Essen ein Unentschieden, um den Klassenerhalt an den Spieltag vor Saisonende zu sichern. Wir sind heute Abend in Live-Einblendungen dabei.
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8: A6 Heilbronn Richtung Nürnberg. Zwischen Crailsheim und dem Kreuz Feuchtwangen-Crailsheim. Da staute sich nach einem Unfall im Baustellenbereich. A92 München Richtung Deggendorf. Die Ausfahrt Dingolfing Ost ist wegen einer Ölspur gesperrt. B304 Wasserburg am Inn Richtung München. Zwischen Hesselfurt und Zorneding Ost 3 Kilometer Stau. Und noch die B305 Berchtesgadenreit im Winkel. Zwischen Ruhpolding und Seegartal in beiden Richtungen Sperre wegen des Flugbetriebs zur Brandbekämpfung. Wir schauen aufs Wetter in Bayern. Noch hält sich vereinzelt etwas Nebel. Später soll es dann aber viel Sonnenschein geben. Zwischendurch allerdings auch immer wieder mal Wolken. Und an den Alpen kann es dann später Schauer und Gewitter geben. Dazu ist es wieder wärmer als zuletzt. Höchstwerte heute zwischen 12 und 21 Grad. Am Wochenende auch Sonne und Wolken, an den Alpen morgen wieder vereinzelt Schauer und Gewitter und am Sonntag kommen dann von Südwesten her allmählich mehr Wolken auf, die auch Regen bringen. Am Montag dann insgesamt mehr Wolken als Sonne und immer wieder Regen und auch Gewitter. Am Wochenende bis 26 Grad, am Montag wieder kühler.

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1: Acht Uhr an diesem Freitag. Heute ist der 8. Mai. Guten Morgen.
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1: Mit Stefanie Mannhardt. Und wir schauen als erstes auf bundesweite Proteste, die für heute geplant sind. Schüler wollen gegen eine Wehrpflicht auf die Straße gehen. Aber BR-Recherchen zeigen, diese Proteste werden von Linksextremisten befeuert. Außerdem berichten wir über die neuen Angriffe zwischen den USA und dem Iran. Und ich spreche gleich mit unserem Korrespondenten in Großbritannien über die wichtigen Kommunal- und Regionalwahlen und was sie für Regierungschef Starmer bedeuten. Seit Anfang des Jahres gilt das neue Wehrdienstgesetz. 18-Jährige bekommen einen Fragebogen, den zumindest die jungen Männer ausfüllen und zurückschicken müssen. Es geht darum zu erfahren, ob jemand sich vorstellen kann, Wehrdienst zu leisten und dafür auch in Frage kommt. Eine Wehrpflicht ist das nicht. Verteidigungsminister Pistorius betont immer wieder, dass sich seiner Meinung nach genügend junge Menschen freiwillig zum Wehrdienst melden werden. Trotzdem befürchten offenbar viele junge Menschen, dass bald eine Wehrpflicht kommen könnte. Und für heute haben Schüler in München, Würzburg und vielen anderen deutschen Städten wieder zum Schulstreik gegen die Wehrpflicht aufgerufen. Recherchen des BR zeigen jetzt, dass diese Proteste auch von Linksextremisten unterwandert werden. Sicherheitsbehörden zufolge gelten sie mitunter sogar als Treiber hinter den Protesten. Mehr dazu von Kilian Neuwert.
3: Merz stirbt selbst an der Ostfront, ist auf Schildern zu lesen, die mehrere junge Menschen in einem Video hochhalten. Damit wird via Instagram zum heutigen sogenannten Schulstreik gegen die Wehrpflicht aufgerufen. Das Video ist eines von mehreren Beispielen aus Bayern, die nach BR-Recherchen zeigen, wie Linksextremisten seit Wochen im Netz mobil machen. Videos wie dieses finden sich sowohl auf den Accounts lokaler Streikkomitees als auch auf denen linksextremer Gruppierungen. Inhalte und Parolen gleichen sich mitunter oder ähneln sich stark. Das Presseteam der bundesweiten Schulstreik-Initiative teilte auf mehrere BR-Anfragen seit Anfang März lediglich mit, die wesentliche Arbeit hinter der Kampagne werde von aktiven Schülerinnen und Schülern geleistet. Das Bayerische Landesamt für Verfassungsschutz sieht hingegen einzelne Gruppierungen aus dem linksextremen Spektrum regional als Treiber hinter den aktuellen Streikaufrufen. Wie der BR aus Kreisen der Behörde erfahren hat, zählt etwa die Münchner Ortsgruppe der Sozialistischen Deutschen Arbeiterjugend dazu. Die SDAJ ist die einstige Jugendorganisation der Deutschen Kommunistischen Partei. Sie steht ihr nach eigenen Angaben weiter nahe. Beide werden vom Verfassungsschutz beobachtet. Ein antimilitaristischer Kurs gilt als tief verankert in der deutschen Linken. Aktuell versucht diese laut Sicherheitsbehörden durch den Wehrdienstprotest auch neue Mitglieder zu rekrutieren.
1: Ja, nach wie vor ist es aber auch möglich, den Wehrdienst abzulehnen. Nur gemustert werden sollen alle. Und dafür braucht die Bundeswehr neue Standorte. Das Verteidigungsministerium hat jetzt gesagt, wo die insgesamt 24 Musterungszentren sein sollen. 4 davon sind in Bayern geplant. Die Einzelheiten von Doris Bimmer.
4: In den Musterzentren sollen sich die jungen Männer und Frauen erst einmal vorstellen. Dort wird die grundsätzliche Eignung für den Dienst an der Waffe geprüft. In Bayern werden solche Anlaufstellen nach Angaben des Verteidigungsministeriums in Nürnberg, Regensburg, Würzburg und Kempten aufgebaut. Unter anderem eine gute Erreichbarkeit und die demografische Entwicklung im Umland waren demnach wichtige Kriterien für die Auswahl der 4 Städte. Dabei will die Bundeswehr aber nicht in einstige Kasernengebäude zurückkehren, sondern neue Standorte anmieten. In Kempten beispielsweise zog sich die Bundeswehr seit Anfang der 1990er Jahre sukzessive aus der Stadt zurück. Das frühere Kasernengelände wurde 2011 faktisch aufgelöst. Nur noch wenige Abteilungen verblieben in der Stadt. Das Gelände wird längst zum Teil zivil genutzt. Ähnlich sieht es in Würzburg und Regensburg aus. Deshalb wertet man die Entscheidung, ein Musterzentrum dort einzurichten, als starkes Signal für die Region. Der neue Wehrdienst ist zwar freiwillig, allerdings müssen sich alle jungen Männer ab dem Geburtsjahr 2008 mustern lassen. Weitere Standorte für die neuen Musterzentren sind unter anderem Ulm, Offenburg, Koblenz und Kiel. In gut einem Jahr Spätestens Anfang Juli 2027 soll der Betrieb in allen 24 Zentren starten.
1: Die Waffenruhe zwischen dem Iran und den USA wackelt. Beide Seiten haben sich gegenseitig wieder angegriffen. Nach US-Angaben hat der Iran US-Militärschiffe beschossen, die durch die Straße von Hormuz fahren wollten. Die USA haben daraufhin den Iran angegriffen und der Iran hat außerdem wieder Ziele in den Golfstaaten attackiert. US-Präsident Trump teilte aber auch mit, dass die USA weiter auf ein Abkommen mit dem Iran setzen. Die iranischen Angriffe nannte er Bagatelle. Aus dem ARD-Studio Istanbul berichtet Uwe Lüb.
5: Aus mehreren Küstenorten Irans und von der Insel Khashem wurden Explosionsgeräusche gemeldet. Es sollen auch Ölanlagen angegriffen worden sein. Einzelheiten über die Ziele liegen nicht vor. Nach Angaben des iranischen Militärs sind die USA dafür verantwortlich. Zuvor hätten sie iranische Schiffe beschossen. Der Iran habe als Vergeltung US-Schiffe angegriffen. Auch in US-Medien heißt es unter Berufung auf Regierungsmitarbeiter, die USA hätten die Angriffe ausgeführt. Der Zwischenfall sei jedoch nicht als Wiederaufnahme des Krieges oder Bruch der Waffenruhe zu verstehen. Zwei Tage zuvor hatte Iran Ölanlagen in der emiratischen Hafenstadt Fujairah attackiert. US-Präsident Trump hatte sein Projekt, Schiffen die Durchfahrt durch die Straße von Hormuz zu ermöglichen, nach einem Tag gestoppt. US-Medien geben als Grund dafür an, dass Saudi-Arabien und Kuwait den USA zunächst die Nutzung von Militärstützpunkten verweigert hätten. Ob und wann das Projekt weitergeführt wird, ist unklar. Zuletzt hatte Trump über große Fortschritte in den Gesprächen mit Iran berichtet. Einzelheiten nannte er nicht. Die USA warten noch auf eine Antwort aus Teheran auf den jüngsten US-Vorschlag zur Beilegung des Konflikts.
1: Und jetzt schauen wir nach Großbritannien. Da hat es gestern Regionalwahlen gegeben in Schottland und in Wales, außerdem noch Kommunalwahlen in England. Und das Ganze gilt auch als Entscheidung darüber, wie es mit Regierungschef Starmer weitergeht. Er selbst steht länger schon innenpolitisch unter Druck und für seine Labour-Partei sah es vor den Wahlen in Umfragen nicht gut aus. Fragen wir jetzt nach bei unserem Korrespondenten Christoph Prössel live in London. Schönen guten Morgen.
6: Ja, schönen guten Morgen.
1: Herr Prössel, gibt es denn schon erste Ergebnisse oder Hochrechnungen?
6: Ja, es tröpfeln ein die Ergebnisse aus den Gemeinden in England. Etwa 5000 Gemeinderäte werden dort gewählt. Also ein recht anschauliches Bild wird sich da über den Tag heute entwickeln. Und am Morgen ist deutlich geworden, Reform UK, die rechte Partei, legt deutlich zu. Und vor allem Labour verliert massiv. Die Grünen können auch etwas gewinnen, aber auf einem deutlich niedrigeren Niveau. Die Zahlen für Wales und Schottland, dort sind ja die Parlamente, die Regionalparlamente, für die wird gewählt. Die werden erst ab dem Mittag, dann bis in den Nachmittag und Abend hereinkommen. Aber die Umfragen dort sahen auch nicht gut aus für Labour.
1: Von was gehen Sie aus? Was bedeutet das für Regierungschef Starmer? Könnte der Druck so groß werden, dass er dann tatsächlich zurücktritt?
6: Am Morgen gab es schon Äußerungen von Labour-Politikern im Norden von England beispielsweise nach den ersten Ergebnissen, die eintrudelten. Starmer muss gehen, hieß es da beispielsweise vom Vorsitzenden in Hull. David Lammy, der stellvertretende Premierminister, auch Labour natürlich, sagte, während des Fluges sollte man den Piloten nicht austauschen. Und interessant wird sicherlich, wenn sich heute Mittag Andy Burnham, der Bürgermeister von Greater Manchester, zu Wort meldet zu den Ergebnissen in seiner Region. Denn er wird gehandelt als jemand, der sich in Position bringt, möglicherweise für eine Nachfolge von Keir Starmer.
1: Jetzt gilt Starmer ja zumindest außenpolitisch für die europäischen Partner, für Deutschland und andere EU-Länder als zuverlässiger Partner, auch was die Unterstützung der Ukraine angeht und auch wenn es darum geht, ein Gegengewicht zu bilden zur US-Regierung. Was würde ein Wechsel an der Regierungsspitze außenpolitisch bedeuten?
6: Außenpolitisch würde das bedeuten, dass die Europäer und Deutschland einen wichtigen Partner verlieren, mit dem man in der Ukraine-Politik übereinstimmte, der ein wichtiges Sprachrohr war in die USA, ein wichtiger NATO-Partner. Also einen wichtigen Verbündeten würde man zunächst einmal verlieren in dem Sinne, dass das politische System, dass die Regierung nicht mehr so stabil dastehen würde wie bislang. Und das wäre sicherlich nicht im Sinne Deutschlands.
1: Lassen Sie uns noch kurz auf Reform UK gucken. An der Spitze steht Nigel Farage, der hatte ja schon den Brexit maßgeblich vorangetrieben. Was soll jetzt das Rezept sein? Was für eine Politik verspricht er?
6: Das ist ein Referendum über die Regierungspolitik Labour, das wir da gerade erleben. Und er kann vor allem punkten mit den Themen Migration. Er formuliert sehr drastische Politikwechsel. Er hat auch populistische Züge. Und viele Menschen wünschen sich schlicht einen Wandel, einen Change. Das war der Slogan für die Wahlen 2024. Und den erhoffen sie sich eigentlich nur von Reform UK.
1: Informationen zu den Regional- und Kommunalwahlen in Großbritannien waren das von Christoph Prössel live aus London. Vielen Dank. Heute vor einem Jahr, da haben wir alle nach Rom geschaut, in den Vatikan. Da kam nämlich weißer Rauch aus dem Schornstein der Sixtinischen Kapelle. Ein neuer Papst war gewählt, Papst Leo. Und wer gedacht hat, dass der, nur weil er US-Amerikaner ist, auf Kurs sei mit der Trump-Regierung, der hat sich getäuscht. Im Gegenteil, Leo scheut nämlich nicht davor zurück, die Politik von US-Präsident Trump offen zu kritisieren. Gerade das Vorgehen gegen den Iran. Und vor diesem Hintergrund ist gestern US-Außenminister Rubio in den Vatikan gekommen. Wie das Treffen mit dem Papst lief, das sagt unser US-Korrespondent Samuel Jakisch.
7: Die Initiative dazu kam von Seiten der USA, dass Marco Rubio, der Außenminister, im Rahmen einer ohnehin vorgesehenen Europa- und Italien-Reise eben auch eine Papstaudienz eingehen sollte. Das Außenministerium sagt hier, das hat nichts mit dem Konflikt zwischen Trump und Leo zu tun, sondern es soll hier um die Themen Religionsfreiheit und Christenverfolgung gehen. Wir glauben das nicht. Natürlich ging es hier darum, auch ein bisschen die Wogen zu glätten. Das Außenministerium hat auch sehr stark betont, dass es freundliche, konstruktive Gespräche seien, dass es starke Beziehungen gäbe zwischen den Vereinigten Staaten und dem Vatikan. Marco Rubio ist Sohn von kubanischen Einwanderern, ist selber Katholik, genauso wie der Vizepräsident J.D. Vance. Und deren Aufgabe ist ganz klar, die sollen wieder für bessere Stimmung sorgen zwischen dem Vatikan und Washington. Und davon ist das ein Teil gewesen.
1: Sagt unser Washington-Korrespondent Samuel Jakisch. Und wenn Sie mehr dazu wissen wollen, wie das Standing von Papst Leo in den USA ist, das ausführliche Gespräch dazu gibt's gleich in unserem BR24-Thema des Tages in knapp 10 Minuten um 20 nach 8.
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1: Vor allem, wenn jetzt das Wetter wieder so schön ist, dann macht es vielen wieder richtig Spaß, eine Runde laufen zu gehen. Wer regelmäßig joggt, der weiß, ein guter Laufschuh, der muss einiges können. Weich landen, stabil bleiben, beim Abrollen mitgehen. Aber was passiert eigentlich mit so einem Hightech-Schuh, wenn er irgendwann ausgelaufen ist? Doris Tromballa berichtet.
8: Ein moderner Sportschuh ist viel komplexer, als er aussieht. Er besteht aus rund 60 Einzelteilen und hat nicht selten mehr als 10 verschiedene Materialien. Gut für den Fuß, aber schlecht fürs Recycling. Materialforscher vom Fraunhofer Institut für Chemische Technologie in Pfinstal bei Karlsruhe wollen das ändern. Mit einem Schuh aus einem programmierbaren Material, erklärt Christoph Hübner.
9: Ein programmierbares Material unterscheidet sich von herkömmlichen Materialien eben dadurch, dass wir das Material aufbauen aus kleinen, sich wiederholenden Einheiten, wie kleine Zacken. Und wir können eben durch die Form von diesen einzelnen Einheiten das mechanische Verhalten von diesen Einheiten einstellen.
8: Konkret besteht die Sohle aus vielen Folien aus einem Copolyester-Elastomer. Je nachdem, wie diese Struktur aussieht, verhält sich die Sohle unter Belastung unterschiedlich. Die Forschenden haben die Laufqualität des Materials schon erfolgreich in einem Pilotversuch getestet. Im Nachfolgeprojekt geht es nun darum, die Technologie umweltfreundlicher zu machen.
9: Dieser Schuh hat eben das Potenzial, dass man den am Stück wieder kleinschreddern, einschmelzen kann. Wir müssen halt ein bisschen darauf achten, dass wir da eben maximal 20% von dem Schaftmaterial drin haben können, damit man wieder eine Sohle mit vernünftigen Eigenschaften draus machen kann.
8: Ziel der Forschung ist es, die Technologie in Zukunft auch für andere Produkte zu nutzen, zum Beispiel für Arbeitsschuhe.

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3: Es ist 7:45.
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3: Die Nachrichten mit Kia Arnzen.
5: Bei Schulstreik gegen Wehrpflicht machen auch Linksextremisten mobil. Das zeigen Recherchen des BR. Gruppierungen aus dem linksextremen Spektrum gelten für die Sicherheitsbehörden mitunter als Treiber hinter den Protesten. Gegen die Wehrpflicht gestreikt werden soll heute bundesweit. In Bayern sind in München, Nürnberg, Augsburg, Ingolstadt, Würzburg und Bayreuth Kundgebungen geplant. An 4 bayerischen Standorten sollen künftig Musterungen stattfinden. Gut 4 Monate nach Inkrafttreten der Wehrdienstreform hat das Bundesverteidigungsministerium die Standorte für die 24 Musterungszentren in ganz Deutschland festgelegt. In Bayern ist die Entscheidung auf Nürnberg, Regensburg, Kempten und Würzburg gefallen. Commerzbank streicht weitere 3000 Stellen. Das teilte der DAX-Konzern am Morgen mit. Schon im vergangenen Jahr wurden tausende Jobs gestrichen. Die zweitgrößte deutsche Privatbank kämpft aktuell gegen die Übernahme durch den italienischen Großaktionär UniCredit. Mit den Sparmaßnahmen will das Unternehmen zeigen, dass es auch eigenständig weiter bestehen kann. Waffenruhe zwischen USA und Iran ist brüchig. Nach iranischen Attacken auf 3 US-Zerstörer in der Straße von Hormuz hat das US-Militär in der Nacht Ziele in der Islamischen Republik angegriffen. US-Präsident Trump forderte den Iran erneut auf, schnell eine Friedensvereinbarung zu unterzeichnen. Freiburg schafft Einzug ins Europa-League-Finale. Der Fußball-Bundesligist gewann am Abend das Halbfinalrückspiel gegen Sporting Braga mit 3:1 und holte so einen Rückstand aus dem Hinspiel auf. Es ist das erste internationale Endspiel für Freiburg. Am 20. Mai geht es gegen den englischen Topclub Aston Villa. Das Wetter in Bayern oft sonnig, später sind örtlich Schauer oder Gewitter möglich. Höchstwerte 12 bis 21 Grad.
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3: Gewalt an Kindern und Jugendlichen entschlossen entgegentreten. So heißt es in einer Petition, die Missbrauchsbetroffene vor gut einem Jahr an den Landtag übergeben haben. Nina Pietschmann aus unserer BR24 Bayern-Redaktion. Gibt es da denn erste Erfolge?
6: Ja, Bayern will mehr tun, um Kinder und Jugendliche vor Missbrauch zu schützen. Wie das Sozialministerium jetzt angekündigt hat, soll eine ressortübergreifende Landeskommission für den Kinderschutz entstehen. Und was das genau heißt, sagt uns Irene Essmann.
7: Wie die neue Landeskommission für den Kinderschutz genau ausgestaltet wird, soll in den nächsten Monaten erarbeitet werden. Klar ist aber laut Ministerialrätin Isabella Gold vom Bayerischen Sozialministerium schon,
8: dass wir ein Gremium auf Landesebene einrichten, eben eine Landeskommission für den Kinderschutz in Bayern beim Landesjugendamt. Das Innenministerium werden wir natürlich gerne dazu bekommen, dass auch der Landessportverband dabei ist, nur dass Sie mal so Beispiele wissen.
7: Auch Mitglieder des Landtags und Betroffene selbst sollen Teil des Gremiums werden. Betroffenenbeteiligung war eine der zentralen Forderungen der Petition. Bayerns Sozialministerin Ulrike Scharf von der CSU hatte lange Zeit keinen Handlungsbedarf gesehen. Die bestehenden Strukturen reichten aus, sagte die Ministerin auf entsprechende Anfragen. Nach der Petition von Betroffenen mit Unterstützung von Wissenschaftlern stellten sich im vergangenen Jahr dann alle Fraktionen, auch die von CSU und Freien Wählern, gegen das Ministerium und erhöhten damit den Druck auf die Staatsregierung, Forderungen aus der Petition umzusetzen. Die Petenten wollen eine unabhängige staatliche Aufarbeitungskommission, einen Betroffenenrat und einen Landesbeauftragten für Fragen sexuellen Kindesmissbrauchs. Mit der nun angekündigten Landeskommission für Kinderschutz sei ein erster wichtiger Schritt gemacht, so die Vorsitzende des Sozialausschusses Doris Rauscher von der SPD. Zu kurz kommt ihr in den bisherigen Plänen der Aspekt der rückblickenden Aufarbeitung von Missbrauch und Gewalt. Der aber sei für die Betroffenen ebenfalls wichtig.
6: Der größte Erdgasspeicher Bayerns befindet sich in Breitbrunn am Chiemsee. Der Betreiber Uniper plant, ihn stillzulegen. Wirtschaftsminister Aiwanger will das aber nicht hinnehmen. Das hat er bei einem Besuch des Gasspeichers betont. Dagmar Borak-Glas war dabei.
3: Ein wirtschaftlicher Weiterbetrieb des Erdgasspeichers Breitbrunn sei unter den aktuellen Marktbedingungen nicht möglich, erklärte Uniper-COO Holger Kretz. Der Speicher sei derzeit mit 8% befüllt, zuletzt habe es keine Buchungen mehr gegeben. Bayerns Wirtschaftsminister Hubert Aiwanger sieht nun die Bundesnetzagentur und Bundeswirtschaftsministerin Katharina Reiche am Zug.
1: Dieser Speicher muss in Nutzung bleiben und wir brauchen jetzt staatliche Mechanismen, eine Regulatorik, die die Füllung dieses Speichers anreizt und realisiert. Wir brauchen einfach im Süden eigene Gasmengen. Ich war gerade in Zolling, die wollen neue Gaskraftwerke bauen. Die brauchen natürlich dann auch Gas, wenn es mal so weit ist. Dann hilft es uns nichts, wenn in Norddeutschland jemand sagt, wir hätten Gas.
3: Des Weiteren wiederholte Aiwanger seine Forderung nach einer nationalen Gasreserve.
6: Wer mit der S-Bahn in die Münchner Innenstadt will, wird am Wochenende ausgebremst. Von heute Abend ab ca. 22 Uhr bleibt die Stammstrecke gesperrt. Der Grund sind vor allem reguläre Instandhaltungsarbeiten. Das ganze Wochenende über fahren zwischen Pasing und Leuchtenberg Ring Giesing keine S-Bahnen. Zwischen Pasing und Hauptbahnhof fahren Ersatzbusse.
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3: Seit genau einem Jahr hat die katholische Kirche jetzt einen US-Amerikaner als Papst, Leo XIV. Und dabei gab es im Vatikan ja mal die Sorge, dass der US-Präsident Einfluss auf den Papst nehmen könnte. Aber davon kann im Verhältnis zwischen Donald Trump und Leo nicht die Rede sein. Die beiden haben sich zuletzt ja eine Art Fernduell geliefert. Bevor wir gleich mit unserem USA-Korrespondenten darüber sprechen, zieht Tilman Kleinjung eine Bilanz der ersten 12 Monate von Papst Leo.
9: 8. Mai 2025, Nachmittag. Seit 1,5 Tagen sind die Kardinäle im Konklave, um einen Nachfolger für Papst Franziskus zu wählen, der an Ostern gestorben ist. Weißer Rauch und die Nachricht Habemus Papam.
10: Dominum Robertum Franciscum, Sancte Romanae Ecclesiae, Cardinalem Prevost.
9: Robert Francis Prevost wird Papst Leo XIV. Seine erste Botschaft ist ein Friedensgruß.
11: Anch'io vorrei che questo saluto di pace.
9: Ich möchte, dass dieser Friedensgruß in euer Herz eingehe, eure Familien erreiche, alle Menschen, wo immer sie seien, alle Völker, die ganze Erde. Der Friede sei mit euch.
11: La pace sia con voi.
9: Diese Friedensbotschaft wird zum Leitmotiv im ersten Jahr im Amt und zum Anlass, dass sich sogar Donald Trump mit diesem Mann anlegt, der seit Beginn des Pontifikats seine Vision von einem entwaffneten und entwaffnenden Frieden predigt.
11: Una pace disarmata e una pace disarmante.
9: Der Papst kämpft für das, was früher einmal als christlicher Pazifismus Markenkern der Kirchen war.
12: I don't like it. I'm not a big fan of Pope Leo. He's a very liberal person.
9: Er sei kein Fan von Leo, der sei zu liberal, schimpft Trump. Nachdem der Papst mehrfach den US-amerikanischen und israelischen Krieg gegen den Iran kritisiert hatte. In dieser Woche hat der amerikanische Präsident noch einmal nachgelegt, Leo würde es wohl in Ordnung finden, wenn der Iran über eine Atomwaffe verfüge. Den Papst beeindruckt solche Kritik nicht oder nicht mehr. Auf die jüngsten Einlassungen Trumps sagte er am Dienstag, wenn mich jemand dafür kritisieren will, dass ich das Evangelium verkünde, möge er bei der Wahrheit bleiben. Die Kirche ist seit Jahren gegen jede Form von Nuklearwaffen. Da gibt es doch keinen Zweifel. Ich hoffe,

0: den vorsichtigen Reformkurs seines Vorgängers Franziskus fortzusetzen. Er agiert aber diplomatischer, weckt keine großen Hoffnungen auf Reformen, so wie neulich beim Rückflug von seiner Afrikareise, als er gefragt wurde, was er denn davon halte, dass nun im Erzbistum München und Freising offiziell Segensfeiern für homosexuelle Paare möglich sind.
1: The Holy See has made it clear.
0: Der Heilige Stuhl hat deutlich gemacht, dass wir mit der formalisierten Segnung von Paaren nicht einverstanden sind. In diesem Fall von homosexuellen Paaren, wonach sie gefragt haben, oder von Paaren in irregulären Situationen. Heute darüber hinauszugehen, würde meiner Meinung nach mehr Uneinigkeit als Einheit stiften. In diese Antwort packt Leo ein wichtiges Wort: heute. Auch wenn er sich von der Vorgehensweise der deutschen Bischöfe distanziert, er spricht kein definitives Urteil. In dem heute ist das nicht möglich, könnte ein vielleicht morgen stecken.
2: Schon in seinem ersten Jahr stellt sich der eher zurückhaltende Leo XIV. Also offen gegen den US-Präsidenten. Das wollen wir jetzt nochmal vertiefen. Meine Kollegin Anna Farwig hat mit unserem Washington-Korrespondenten Samuel Jakisch gesprochen.
3: Trump hat sich bei seiner Amtseinführung ja schon damals als von Gott auserwählt bezeichnet. Wie wichtig ist dieser religiöse Impetus in Trumps Amtszeit und wie kommt das auch bei den Amerikanern an?
4: Also grundsätzlich ist der religiöse Impetus ein bisschen weniger stark ausgeprägt noch als in der ersten Amtszeit von Donald Trump, aber er ist immer noch ein wichtiger Teil auch für seine Bewegung Make America Great Again. Dazu gehören nämlich einerseits Evangelikale, aber eben auch viele Katholiken, die Trump mehrheitlich gewählt haben in der vergangenen Präsidentschaftswahl. Und vor allem die Katholiken sind eigentlich ein bisschen sauer auf Donald Trump, sehr belastet, vor allem die Latinoamerikaner wegen dem Thema Einwanderungen, Abschiebungen. Und das sind also Gruppen, da ist es möglicherweise riskant, sich jetzt auf Dauer auf einen Konflikt mit dem Papst einzulassen. Also da kann Donald Trump politisch möglicherweise etwas verlieren und deshalb sucht er diesen Konflikt, glaube ich, jetzt auch nicht anhaltend.
3: Welche Rolle spielt denn der Papst für die katholische amerikanische Gesellschaft?
4: Also die amerikanische Gesellschaft insgesamt ist ja ein sehr extrem bunter Haufen, sehr divers, religiös, sehr vielseitig. In Vielfalt vereint ist ja das Staatsmotto. Der Papst ist wichtig für die Katholiken, das sind mehr als 50 Millionen Menschen hier in den USA. Und er ist gleichzeitig nicht sehr wichtig, vielleicht sogar ein rotes Tuch für ein breites Spektrum von reformierten Christen, die aus einer ganz anderen, teilweise antiklerikalen oder sogar katholenfeindlichen Tradition kommen. Und für die andere Hälfte im Land ist er mindestens total egal. Der Papst muss hier in den USA viel stärker um Einfluss kämpfen, um Legitimation, um Autorität, um gesamtgesellschaftlich gehört zu werden als in Europa.
3: Trumps Attacken gegen den Papst und auch seine, ich sag's jetzt mal, verstörenden Jesusdarstellung, ist das schon wieder vergessen oder hat das auch eine nachhaltige Wirkung? Also ist es immer noch Thema?
4: Also für ganz viele Evangelikale hier in den USA war das kein bisschen verstörend. Die sehen das total entspannt. Das sind 35 Millionen Leute hier. Die sind weniger also als die Katholiken, aber politisch sehr konservativ. Die haben mit dem Papst sowieso nichts am Hut. Und theologisch passt denen, was Trump sagt, auch ins, ich sag mal, christlich-nationalistische Perspektive, ins christlich-nationalistische Milieu. Trump ist für sie ein Instrument göttlichen Willens in allem, was er tut, auch wenn er sich selbst als Jesus darstellt. Der muss gar nicht selbst moralisch irgendwie einwandfrei handeln oder sonst wie perfekt sein. Auch Religion und Militarismus, wie jetzt im Krieg gegen Iran, passen in dieser Perspektive sehr gut zusammen. Die katholische Friedensbotschaft, die ja der Auslöser dieses gesamten Streites ist zwischen Vatikan und Washington, Friede auf Erden, dafür ist kein Platz in dieser evangelikalen Liturgie und deshalb ist das für die auch nicht verstörend oder nachhaltig irgendwie schädlich. Das ist ein rein katholisches Thema.
3: Aber heißt das auch, dass es für die US-Katholiken überhaupt keine Rolle spielt, dass der Papst in Chicago zur Welt gekommen ist?
4: Die Katholiken in den USA sind die größte christliche Gruppe, über 50 Millionen Menschen, aber sie sind immer schon sehr gespalten gewesen. Es gibt so ein urbanes Milieu, sozialliberal, viele Latinos, aber auch viele Weiße. Da sind soziale Themen sehr wichtig, wenn es um die Frage geht, was macht denn Religion aus? Und es gibt die andere Hälfte, ländlich, überwiegend weiß, sozial sehr konservativ, da geht es um Gott und Vaterland viel. Und aus beiden Flügeln treten jetzt Bischöfe, sogar Kardinäle auf und sagen, das ist unangemessen, den Papst so anzugreifen. Das ist respektlos. Und dass diese sonst so sehr gespaltene katholische Kirche in den USA jetzt so einig auftritt in ihrer Kritik an Trump, wegen dessen Kritik am Papst, das ist schon was ziemlich Besonderes und das ist ein sehr einendes Momentum.
3: Und was heißt das jetzt? Wie geht es da jetzt möglicherweise weiter?
4: Also Biden, sowohl dem Papst als auch Donald Trump hilft es

0: glaube ich, kurzfristig, aber kann es langfristig nur schaden, aufeinander einzudreschen. Trump hat eine Kommunikationsregel, dass jeder Angriff doppelt so hart beantwortet werden muss. Und das lässt ihn stark erscheinen, das soll abschrecken. Papst Leo kann der katholischen Kirche hier zu einer gesellschaftlichen Aufmerksamkeit verhelfen und zu einer politischen Relevanz, die sie lange nicht hatte. Langfristig können die sich aber nicht erlauben, im Clinch mit dem anderen zu stehen, weil sie daran strategisch nur verlieren können.
1: Sagt unser USA-Korrespondent Samuel Jakisch. Und das war unser BR24 Thema des Tages zu Papst Leo dem 14., der seit einem Jahr im Amt ist. 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
1: A92 München Richtung Deggendorf. Die Ausfahrt Dingolfing Ost ist wegen einer Ölspur gesperrt. B304 Wasserburg am Inn Richtung München zwischen Hesselfurt und Zorneding Ost 3 Kilometer Stau. Und B305 Berchtesgadenreit im Winkel zwischen Ruhpolding und Seegattal in beiden Richtungen Sperre wegen des Flugbetriebs zur Brandbekämpfung. Der Blick aufs Wetter in Bayern, noch hält sich vereinzelt etwas Nebel, später soll es dann aber verbreitet sonnig sein, zwischendurch allerdings auch immer wieder mal ein paar Wolken und an den Alpen kann es später auch Schauer und Gewitter geben. Dazu ist es wärmer wieder, Höchstwerte zwischen 12 und 21 Grad heute. Am Wochenende dann auch Sonne und Wolken, an den Alpen morgen noch vereinzelt Schauer und Gewitter und am Sonntag kommen später dann von Südwesten her viele Wolken rein, die auch Regen bringen. Montag dann insgesamt mehr Wolken als Sonne und dann wird es am Montag auch wieder kühler.
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1: Jetzt ist es 8.30 Uhr. Heute ist Freitag, der 8. Mai.
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1: Am Mikrofon Stefanie Mahnhardt. Guten Morgen. Bundesweit wollen heute wieder Schülerinnen und Schüler gegen eine Wehrpflicht auf die Straße gehen. Recherchen des BR zeigen, angefeuert werden diese Proteste auch von Linksextremisten. Dazu gleich mehr. Außerdem schauen wir auf die neuen Angriffe zwischen den USA und dem Iran in der Straße von Hormuz. Und nach dem neuen Umfragehoch für die AfD fragen wir im BR24-Hintergrund um 10 vor 9, warum klappt es eigentlich nicht, die AfD wegzuregieren? Seit Anfang des Jahres gilt das neue Wehrdienstgesetz. 18-Jährige bekommen einen Fragebogen, den zumindest die jungen Männer ausfüllen und zurückschicken müssen. Es geht darum, zu erfahren, ob jemand sich vorstellen kann, Wehrdienst zu leisten und dafür auch in Frage kommt. Eine Wehrpflicht ist das nicht. Verteidigungsminister Pistorius betont immer wieder, dass sich seiner Meinung nach genügend junge Menschen freiwillig zum Wehrdienst melden werden. Trotzdem befürchten offenbar viele junge Menschen, dass bald eine Wehrpflicht kommen könnte. Und für heute haben Schüler in München, in Würzburg und vielen anderen deutschen Städten wieder zum Schulstreik gegen die Wehrpflicht aufgerufen. Recherchen des BR zeigen, dass diese Proteste allerdings auch von Linksextremisten unterwandert werden. Sicherheitsbehörden zufolge gelten sie mitunter sogar als Treiber hinter den Protesten. Mehr dazu von Kilian Neuwert.
5: Merz stirbt selbst an der Ostfront, ist auf Schildern zu lesen, die mehrere junge Menschen in einem Video hochhalten. Damit wird via Instagram zum heutigen sogenannten Schulstreik gegen die Wehrpflicht aufgerufen. Das Video ist eines von mehreren Beispielen aus Bayern, die nach BR-Recherchen zeigen, wie Linksextremisten seit Wochen im Netz mobil machen. Videos wie dieses finden sich sowohl auf den Accounts lokaler Streikkomitees als auch auf denen linksextremer Gruppierungen. Inhalte und Parolen gleichen sich mitunter oder ähneln sich stark. Das Presseteam der bundesweiten Schulstreik-Initiative teilte auf mehrere BR-Anfragen seit Anfang März lediglich mit, die wesentliche Arbeit hinter der Kampagne werde von aktiven Schülerinnen und Schülern geleistet. Das Bayerische Landesamt für Verfassungsschutz sieht hingegen einzelne Gruppierungen aus dem linksextremen Spektrum regional als Treiber hinter den aktuellen Streikaufrufen. Wie der BR aus Kreisen der Behörde erfahren hat, zählt etwa die Münchner Ortsgruppe der Sozialistischen Deutschen Arbeiterjugend dazu. Die SDAJ ist die einstige Jugendorganisation der Deutschen Kommunistischen Partei. Sie steht ihr nach eigenen Angaben weiter nahe. Beide werden vom Verfassungsschutz beobachtet. Ein antimilitaristischer Kurs gilt als tief verankert in der deutschen Linken. Aktuell versucht diese laut Sicherheitsbehörden durch den Wehrdienstprotest auch neue Mitglieder zu rekrutieren.
1: Ja, und gerade erst gestern haben wir hier berichtet, längst nicht alle der angeschriebenen 18-jährigen Männer, die den Fragebogen zum Wehrdienst bekommen, die haben den auch ausgefüllt und zurückgeschickt. Ein Viertel der jungen Männer hat das Medienberichten zufolge entweder bewusst nicht gemacht oder vergessen. Dabei droht ein Bußgeld. Und da steht jetzt auch fest, wie hoch das ist. Ruth Kirchner berichtet aus Berlin.
6: Seit Januar verschickt die Bundeswehr Fragebögen an junge Männer und Frauen, die gerade 18 geworden sind. Die Männer müssen ihn ausfüllen, Frauen können es freiwillig tun. Wenn junge Männer sich weigern, den Fragebogen auszufüllen und zurückzuschicken und auch mehrfache Mahnungen ignorieren, droht ihnen ein Bußgeld. Die Höhe stand bislang nicht fest. Nach Plänen des Verteidigungsministeriums soll es bei 250 Euro liegen, wie eine Sprecherin der dpa bestätigte. Von Anfang Januar bis Ende April wurden mehr als 190.000 junge Frauen und Männer angeschrieben. Etwa drei Viertel der Männer haben laut Medienberichten die Fragebögen ausgefüllt. Mit der Abfrage will die Bundeswehr ermitteln, wie groß die Bereitschaft für den Dienst in den Streitkräften ist, also für einen freiwilligen Wehrdienst von mindestens 6 Monaten. Denn die Bundeswehr braucht mehr Personal. Ziel des Ministeriums ist es, dass die Zahl der aktiven Soldatinnen und Soldaten in den nächsten 10 Jahren von derzeit gut 184.000 auf rund 260.000 steigt.
1: Die Waffenruhe zwischen den USA und dem Iran ist von beiden Seiten gebrochen worden, soll aber trotzdem Bestand haben, heißt es in Washington. Am späten Abend hatten die USA iranische Ziele entlang der Küste der Straße von Hormuz angegriffen. Eine Aktion der Selbstverteidigung, heißt es vom zuständigen Zentralkommando. US-Präsident Trump sprach von einem kleinen Denkzettel. Uwe Lüb berichtet.
7: Vorausgegangen war nach amerikanischen Angaben der Beschuss von US-Schiffen. Iran wiederum behauptet, man habe auf den Beschuss eines iranischen Tankers reagiert. Die Waffenruhe soll nach US-Angaben grundsätzlich aber weiter gelten. US-Präsident Trump rief Iran erneut auf, nun schnell eine Friedensvereinbarung zu unterzeichnen. Die USA warten weiter auf die Antwort Irans auf den jüngsten US-Vorstoß. Danach soll zunächst ein einseitiges Grundabkommen in Kraft treten. Einzelheiten würden in anschließenden Verhandlungen besprochen. Die USA verlangen unter anderem Zusagen Irans, sein Atomprogramm aufzugeben. Auch sollen einem ersten Schritt die Straße von Hormuz freigegeben werden. Zuletzt wollten die USA Schiffen die sichere Durchfahrt durch die Meerenge ermöglichen. Das Projekt wurde nach einem Tag ausgesetzt. Grund dafür war offenbar, dass Saudi-Arabien und Kuwait den USA zunächst die Nutzung von Militärstützpunkten verweigert hatten.
1: Die EU und die USA, die haben sich im vergangenen Sommer auf ein Rahmenabkommen für Zölle geeinigt. Umgesetzt ist dieser Deal allerdings noch nicht und das ärgert US-Präsident Trump. Ihm geht's nicht schnell genug. Außerdem kommen bestimmte Staaten ihren Verpflichtungen nicht nach. Das hat er erklärt und zuletzt ja auch wieder mit höheren Zöllen gedroht ab dieser Woche. Gestern hat Trump dann diese eigene Drohung aber schon wieder einkassiert und der EU eine neue Frist gesetzt. Anne Schneider berichtet aus Washington.
8: Im Handelsstreit zwischen den USA und der Europäischen Union zeichnet sich vorerst keine weitere Eskalation ab. US-Präsident Donald Trump hat die von ihm angedrohten höheren Zölle auf Fahrzeuge aus der EU bislang nicht umgesetzt. Sie sollten eigentlich schon in dieser Woche greifen. Für zusätzliche Unsicherheit sorgt die Rechtslage. Der Supreme Court hatte Anfang 2026 entschieden, dass der Präsident keine pauschalen globalen Zölle auf Grundlage eines Notstandsgesetzes verhängen darf. Ein US-Handelsgericht hat zudem gestern klargestellt, dass breit angelegte Importzölle rechtlich nur eingeschränkt möglich sind und grundsätzlich in der Zuständigkeit des Kongresses liegen. Allerdings ist die Entscheidung noch nicht endgültig. Die US-Regierung kann Berufung einlegen und der Fall könnte am Ende erneut vor dem Supreme Court landen. Trump hatte Anfang Mai erklärt, dass die Zölle auf Fahrzeuge aus der EU auf 25% erhöht werden sollen. Er begründete diesen Schritt damit, dass die EU ihren Verpflichtungen aus einem gemeinsamen Handelsabkommen nicht nachkommt. nachgekommen sei. Die EU bestreitet das und sieht keinen Vertragsbruch. In dem Abkommen war ursprünglich ein Zollsatz von rund 15% vereinbart worden. Nach einem Gespräch mit EU-Kommissionspräsidentin Ursula von der Leyen schlägt Trump nun einen etwas moderateren Ton an. Zwar pocht er weiterhin auf die vollständige Umsetzung des Handelsabkommens inklusive Nullzöllen auf europäischer Seite, gewährt der EU dafür aber mehr Zeit. Diese Frist setzt er bis zum 250. Geburtstag der Vereinigten Staaten am 4. Juli dieses Jahres.
9: Die Straftaten gegen Frauen haben in Deutschland in den letzten Jahren immer weiter zugenommen. Laut Bundeskriminalamt wird statistisch gesehen alle 3 Minuten eine Frau oder ein Mädchen Opfer von Gewalt. Die Bundesregierung will da gegensteuern. Täter sollen von Gerichten zum Tragen von elektronischen Fußfesseln verpflichtet werden können. Vorbild dabei ist Spanien. Da ist die Zahl der Femizide deutlich gesunken. Aus Berlin berichtet Birte Sönnigsen.
10: Die Bundesregierung will Opfer von häuslicher Gewalt besser schützen. Deswegen soll es bundesweite Regeln geben. Familiengerichte sollen die Möglichkeit bekommen, eine elektronische Fußfessel anzuordnen. Das Opfer kann dann durch einen Sensor gewarnt werden und auch die Polizei soll automatisch informiert werden. Und zwar in sogenannten Hochrisikofällen. Also wenn das Gericht davon ausgeht, dass Menschen akut in Gefahr sind. Häufig sind das dann die Ex-Frauen, Ex-Partnerinnen, Kinder. Gerichte sollen auch die Möglichkeit bekommen, Täter zu Anti-Gewalt-Trainings zu verpflichten. Und die Justizministerin arbeitet auch daran, Frauen besser vor digitaler Gewalt zu schützen, zum Beispiel vor Deepfake-Pornografie. Das ist aber nochmal ein anderes Gesetz.
9: Und wir kommen noch zum Fußball. Was den Bayern in der Champions League nicht gelungen ist, das hat jetzt Freiburg in der Europa League geschafft. Nämlich den Einzug ins Finale. Der SC Freiburg hat im Halbfinal-Rückspiel 3:1 gegen Sporting Braga gewonnen und damit Geschichte geschrieben. Ann-Kathrin Rose.
11: Erstmals in der Vereinsgeschichte stehen die Freiburger im Finale der Europa League. Mit dem 3:1 im Rückspiel gegen Sporting Braga machten sie auch die Niederlage aus dem Halbfinal-Hinspiel wett. Den Unterschied gegen die Portugiesen, die seit einem Platzverweis in der 6. Minute in Unterzahl spielten, machte Lukas Kübler. Er brachte den Sportclub zunächst in Führung und steuerte nach einem Traumtor von Joan Mansambi noch den 3. Treffer bei. Zwar gelang Braga in der Schlussphase noch ein Tor, am Sieg des Sportclubs aber änderte das nichts mehr. Im Finale treffen die Freiburger am 20. Mai auf Aston Villa. Das Endspiel in der Europa League dann in Istanbul.
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9: Die italienische UniCredit hat schon angekündigt, die Commerzbank übernehmen zu wollen. Die wiederum will aber nicht und versucht jetzt gegenzusteuern. Wie denn, Christian Sachsinger?
12: Ja, indem man gute Zahlen ankündigt und Stellen streicht. Die fortgesetzte Transformation der Bank gehe mit einem konzernweiten Abbau von weiteren rund 3000 Stellen brutto einher, hieß es in Frankfurt. Letztes Jahr hatte die Commerzbank schon einmal 3000 Stellen abgebaut. Gleichzeitig soll der Gewinn gesteigert werden, netto bis 2028 auf 4,6 Milliarden Euro. Zum Vergleich, letztes Jahr waren es 2,6 Milliarden gewesen. Commerzbank-Chefin Bettina Orlopp sieht ihr Unternehmen auf Kurs. Im ebenfalls jetzt vorgestellten Quartalsbericht stieg der Nettogewinn deutlich an. Ob das alles reicht, um den Übernahmeversuch der UniCredit abzuwehren, ist allerdings fraglich. Falls es doch so käme, was hätte das für Folgen für Kundinnen und Kunden? Felix Linke ist dieser Frage für uns nachgegangen.
13: Die gesetzliche Einlagensicherung für Bankguthaben endet bei 100.000 Euro pro Kunde, die nach einer Fusion von Commerzbank und UniCredit für beide Institute zusammen gelten würde. Umgekehrt sollten Kreditkunden, die mit Immobilienfinanzierungen oder privaten Verbraucherkrediten bei beiden Banken unterwegs sind, überlegen, ob es nicht besser wäre, ihre Schulden weiter zu verteilen bei anderen Instituten. Wenn es zur Übernahme kommt, blieben noch einige Monate Zeit, bis Veränderungen auch umgesetzt werden. Experten halten es für eher unwahrscheinlich, dass Privatkunden nach der Übernahme weggeschickt werden. Das dürfte eher mit Geschäftskunden wie Unternehmen passieren. Im Firmenkundenbereich sind die Unterschiede von Bank zu Bank wesentlich größer als im Verbrauchergeschäft. So versteht sich die Commerzbank als Mittelstandsbank, während UniCredit zumindest in Italien lieber Großunternehmen finanziert. Kleine und mittlere Unternehmen sowie Selbstständige könnten künftig nicht mehr so gut zur Commerzbank passen. Darauf hat die Bank im Zusammenhang mit der möglichen Übernahme selbst hingewiesen.
12: Die Riester-Rente hat ausgedient. Heute wird der Bundesrat voraussichtlich die Reform der privaten Altersvorsorge absegnen. Die neue Regelung soll mehr Menschen ermuntern, Geld zusätzlich zur gesetzlichen Rente zurückzulegen. Was die Reform für Sparerinnen und Sparer bedeutet, das fasst uns Till Bücker aus der ARD Finanzredaktion jetzt zusammen.
14: Das Ganze soll deutlich einfacher, günstiger und flexibler werden als die Riester-Rente, heißt es zumindest aus dem Finanzministerium. Kern der Reform ist, dass es nicht mehr nur Produkte geben soll, bei denen zu 100% alles zurückgezahlt wird. Ich meine, das klingt jetzt erstmal schlecht, hat aber auch seine Vorteile. Denn so können die Anbieter das Geld gewinnbringender für die Kundinnen und Kunden anlegen. Begrenzt werden sollen jetzt auch hohe Kosten. Mit dem Vorsorgedepot sollen die Abschluss- und Verwaltungskosten auf 1% gedeckelt werden. Insgesamt verspricht sich die Bundesregierung so höhere Renditen für die Sparerinnen und Sparer. Ab dem 1. Januar 2027 soll's losgehen. Dann müssen Banken, Sparkassen und Versicherungen ein solches Standardprodukt anbieten. Bald gibt es für jeden eingezahlten Euro 50 Cent vom Staat. Bis zu einer Höhe von 360 Euro. Für jeden Euro darüber hinaus gibt es dann 25 Cent. Bis zu einer Einzahlung von 1.800 Euro pro Jahr. Im Vorteil sind aber Sparer, die im Monat nur maximal 30 Euro zurücklegen. Die bekommen die höchste Förderung von 540 Euro pro Jahr. Wer vor dem 25. Geburtstag einen Vertrag abschließt, bekommt zusätzlich noch einmalig einen Bonus. Und Familien können eine Kinderzulage bekommen.
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9: 8.45 Uhr.
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19: Bei Schulstreiks gegen die Wehrpflicht machen in Bayern auch linksextreme Gruppen mobil. Das zeigen Recherchen des BR. Das Bayerische Landesamt für Verfassungsschutz sieht diese regional als Treiber hinter den Aufrufen. Die bundesweite Schulstreikinitiative als Organisator teilte auf BR-Anfrage mit, die wesentliche Arbeit hinter der Kampagne werde von aktiven Schülerinnen und Schülern geleistet. Deutschlandweit sollen 24 neue Zentren für Musterungen entstehen. Dort sollen junge Menschen ab Mitte kommenden Jahres auf körperliche, psychische und intellektuelle Eignung für die Bundeswehr untersucht werden. In Bayern liegen die Standorte in Nürnberg, Kempten, Regensburg und Würzburg. US-Handelsgericht erklärt Zölle für unzulässig. Mit den pauschalen 10% Zöllen weltweit habe Präsident Trump seine Befugnisse überschritten, hieß es. Bereits erhobene Zölle müssten erstattet werden. Im Libanon sterben 12 Menschen durch israelische Luftangriffe. Darunter sei nach Angaben des libanesischen Gesundheitsministeriums auch ein Mitarbeiter eines Rettungsdienstes, der Hisbollah-Miliz nahe steht. Israel und die Hisbollah greifen sich trotz der seit Mitte April geltenden Feuerpause immer wieder an. Fernreisen mit der Bahn werden immer beliebter. Im Europaverkehr verbucht die Deutsche Bahn 30% mehr Fahrgäste als 2019. Nach Angaben der Bahn schätzen die Menschen, dass die Züge bei Fernreisen direkt in die Innenstädte fahren, während man bei Flugreisen oft weit außerhalb der Zentren landet. Das Wetter in Bayern oft sonnig, später sind örtlich Schauer oder Gewitter möglich, Höchstwerte 12 bis 21 Grad.
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9: Am Sonntag ist Muttertag und da gibt's in vielen Familien Blumen, Pralinen, ein Frühstück im Bett oder ein anderes kleines Dankeschön, weil viele Mütter früher, aber auch heute noch Haushalt und Familienleben stemmen. Aber junge Frauen ticken eigentlich anders als frühere Generationen. Viele wollen sich die Erwerbs- und Familienarbeit gleichberechtigt mit ihrem Partner teilen. Trotzdem aber verändert sich die traditionelle Rollenverteilung im Familienalltag nur langsam. Monika Haas berichtet.
20: Michaela, 35, ist IT-Expertin in München. Seit der Geburt ihres Sohnes vor 2 Jahren meistern sie und ihr Mann alles partnerschaftlich, Job und Kinderbetreuung.
21: Wir haben uns die Elternzeit des ersten Kindes gleich aufgeteilt. Also jeder von uns war 7 Monate zu Hause, 1 Monat davon in der Mitte gemeinsam, zum Handover quasi. Es hat sehr gut funktioniert. Zudem finde ich es wichtig, als Frau auch irgendwie unabhängig zu bleiben finanziell. Also klar verdiene ich weniger, weil ich weniger Stunden arbeite, aber ich zahle meine Rentenversicherung ordentlich ein.
20: Beide haben für ihren Sohn ihre Vollzeitjobs leicht reduziert, aber statistisch sind sie damit die Ausnahme. Laut Bayerischem Landesamt für Statistik nehmen seit Einführung des Elterngeldes vor 20 Jahren zwar mehr Männer Elternzeit, trotzdem bezieht derzeit nur gut 1/4 der Väter für 2 bis 3 Monate Elterngeld. Bei Umfragen befürworten zwar regelmäßig 95% der Paare eine partnerschaftliche Aufteilung, aber sobald sie eine Familie gründen, entscheiden alte Rollenmuster und das Einkommen, wer beruflich zurücksteckt, sagt Soziologe Florian Schulz vom Staatsinstitut für Familienforschung in Bamberg.
22: Da hat sich nicht viel verändert in den letzten Jahren an diesen Trends. Damit wird der Alltag umorganisiert, dass man sagt, okay, ich verlasse mich jetzt mal für eine bestimmte Phase auf das, was ich kenne, auf das, was ich überall sehe, damit komme ich gut klar.
20: Frauen verbringen viel mehr Zeit mit Haushalt und Sorgearbeit als Männer. 3/4 der Mütter mit kleinen Kindern arbeiten laut Mikrozensus 2024 in Teilzeit oder Minijobs. Ein Grund, die Verdienstunterschiede. In Bayern liegt der sogenannte Gender Pay Gap mit 19% sogar knapp über dem Bundesdurchschnitt. In München erwartet Michaela inzwischen das 2. Kind. Und obwohl sie mit ihrem Partner bisher alles geteilt hat, könnte sich jetzt etwas ändern.
21: Ich würde ein bisschen länger zu Hause bleiben, also 10 Monate und mein Mann dann 5. Einfach, weil ich schon auch gemerkt habe, dass die Logistik schon mit einem Kind schwierig war, so früh wieder arbeiten zu gehen. Und ich mir, glaube ich, diesmal einfach ein bisschen mehr Zeit gönnen möchte.
20: Danach wollen sie Job und Care-Arbeit wieder gleichberechtigt aufteilen. So jedenfalls der Plan.
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9: Die AfD halbieren. Mit diesem Ziel ist Friedrich Merz einst angetreten, noch lange bevor er Kanzler wurde. Geschafft hat er es bisher nicht, ganz im Gegenteil. Im aktuellen ARD-Deutschland-Trend liegt die in Teilen als rechtsextrem eingestufte Partei zum ersten Mal vorne mit 27%. Die politische Konkurrenz wirkt ratlos. Die AfD ausgrenzen, eine härtere Migrationspolitik fahren, die AfD einfach wegregieren. Nichts scheint zu funktionieren. Gabo Hallas über die möglichen Gründe.
23: Schönebeck in Sachsen-Anhalt. Die AfD hat eingeladen, ein Familienfest soll es sein mit Eis und Hüpfburg und Ulrich Siegmund
24: wir
23: auf der Bühne.
24: Schreiben Geschichte. Wir holen uns unser Land zurück.
23: Ulrich Siegmund möchte Ministerpräsident werden. Seine AfD steht aktuell bei 41%. Sven Schulze von der CDU ist Ministerpräsident und will es bleiben. Aber seine Partei liegt abgeschlagen 15 Punkte hinter der AfD.
25: Ich will nicht, dass die Landtagswahl in Sachsen-Anhalt zu einem Denkzettel für die Regierungsarbeit in Berlin wird. Die Menschen hier sind unzufrieden mit dem, was sie aus Berlin bekommen. Und ich bin es ehrlich gesagt auch.
23: Nur 13% der Deutschen sind zufrieden mit der Bundesregierung. Historisch schlechte Werte, so der ARD-Deutschland-Trend. Kaum besser sieht es mit dem Bundeskanzler aus.
26: Wir kämpfen als CDU gemeinsam, wir gewinnen gemeinsam, wir verlieren gemeinsam.
23: Eine Prognose für die Landtagswahl wagt Friedrich Merz nicht. Denn das mit den Prognosen ist auch schon einmal schiefgegangen.
27: Und dann traue ich mir zu, die AfD mit ihren Wählerinnen und Wählern zu halbieren. Das geht. Das geht, meine Damen und Herren.
23: Das war im Herbst 2018. Die AfD stand damals bei 14% bundesweit. Das heißt, sie hat sich nicht halbiert, sondern fast verdoppelt. Im ARD-Deutschland-Trend ist sie jetzt deutlich stärkste Kraft mit 27%.
28: Die AfD schafft es vor allem, die emotionalen Bedürfnisse von Menschen anzusprechen. Verunsicherung, Sorge, Angst, Frustration und auch Wut,
23: sagt der Soziologe Matthias Quent von der Ernst-Abbe-Hochschule in Jena.
28: Friedrich Merz hatte vor den Wahlen noch in der Opposition gegen die Ampelregierung versprochen, alles anders machen zu können und schnell einen Richtungswechsel herbeizuführen. Und nun muss die Bundesregierung sehen, dass die Komplexität der Herausforderung eben doch größer ist.
23: Menschen sind nicht zufrieden und enttäuscht. Darauf setzt die AfD.
0: Auch Bernd Baumann, der parlamentarische Geschäftsführer.
1: Merz hat ja getäuscht, hat so getan, als wenn er unsere Themen übernehmen würde. Links ist vorbei. Schluss mit den linken Spinnern, hat er im Wahlkampf gesagt und hat als erstes mit den linken Spinnern eine Koalition gemacht.
0: Die AfD stehe bereit, mit der Union Politik zu machen, wenn es um Migration, um Kernkraft gehe oder darum, die Steuern zu senken. Kanzler Merz aber lehnt das ab. Und auch der SPD gefallen die aktuellen Umfragen nicht.
3: Ärmel hochkrempeln, dass die AfD nicht in Verantwortung kommen, weil das geht dann auch an die Grundfesten dieser Demokratie.
0: Sagt Dirk Wiese, parlamentarischer Geschäftsführer der SPD. Er weiß auch, dass die Umfragewerte etwas mit dem Bild zu tun haben, das die Bundesregierung abgibt.
3: Ganz ehrlich, wir müssen auch mehr intern die Dinge vorher klären und weniger öffentlich übereinander diskutieren. Ich glaube, das ist nicht gut gewesen. Man hat sich jetzt viel zu viel öffentliche Ratschläge gegeben. Dazu gibt es immer auch die Hinweise von der Seitenlinie, die gekommen sind.
0: Der Soziologe Matthias Quent sagt, Politik müsse überzeugende Angebote machen. Und da sieht er viel Luft nach oben.
28: Dafür braucht es einen langen Atem und dafür braucht es vor allem auch konkrete Strategien, die an den Ursachen des Erstarkens des Rechtspopulismus und Rechtsextremismus ansetzen. Da kann ich im Moment leider keine überzeugenden und erfolgsversprechenden Antworten in der politischen Mitte erkennen.
0: Und dazu kommt, sagt er, die AfD sei im Osten längst stark verankert und Teil der Normalität.
9: Warum die Parteien der Mitte die AfD bisher so erfolglos bekämpfen, das war ein Beitrag von Gabor Hallers.
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9: Der SC Freiburg hat es tatsächlich geschafft. Völlig überraschend steht der Fußballclub aus dem Breisgau im Finale der Europa League. Edgar Endres, was ist denn danach im Stadion los gewesen?
4: Tja, Freude pur und ungläubige Staunen bei Spielern und Fans sind überall zu sehen. Und mittendrin nach dem 3:1 gegen Braga aus dem Norden Portugals ist der Erfolgsmacher beim Sportclub-Trainer Julian Schuster. Also, wenn man ein Fußballmärchen schreiben dürfte, dann das wohl aus Freiburg. Ann-Kathrin Rose hat den wunderbaren Abend miterlebt.
5: Als seine Spieler noch auf dem Rasen tanzten, mit den Fans sangen und Selfies machten, ließ sich Julian Schuster auf seinen Platz auf der Bank sacken, legte den Kopf in den Nacken und ließ ihn kurz auf dem schwarzen Leder ruhen. Der junge Trainer erst ungläubig, dann gefragt. Noch ein Foto. Eins fürs Familienalbum, eins für die Geschichtsbücher des SC Freiburg. Das erste Mal im Finale der Europa League, historisch und
6: einfach unglaublich.
5: Selbst für Doppeltorschütze Lukas Kübler.
6: Das ist schon sehr, sehr speziell. Ja.
5: Teamkollege Nicolas Höfler musste es erst nochmal wiederholen, um es tatsächlich zu glauben.
6: Wir SC Freiburg im Euroleague-Final, das hört sich völlig surreal an.
5: Der Einzug ins Finale. Surreal. Nach einem Abend mit Gänsehaut als Gemütszustand.
7: Wunderbares, farbenfrohes Bild aus dem Stadion. In Rot und Weiß getaucht Choreografie, wo wirklich alle 33.500 Zuschauer an diesem Abend mitmachen.
5: Gegen Braga. Erst Choreo auf den Rängen, dann Tanz bis zum Tor.
7: Schussmöglichkeit! Tor! Was für ein Tor! Traumhaft! Wunderbar!
5: Das Tor von Mansambi, der Doppelpack von Kübler und ein Sonderlob von den Teamkollegen.
6: Er hat es häufig genug gezeigt, nicht sein erster Doppelpack. Der ist natürlich brandgefährlich in der Box. Ist für uns natürlich Gold wert, wenn man einen Spieler hat, der so verteidigt und gleichzeitig so gefährlich in der Box ist. Ist natürlich, was willst du mehr?
5: Nach Istanbul am 20. Mai. Das Finale für die Freiburger dann gegen Aston Villa. Der Plan? Steht.
6: Jetzt wollen wir auch den Titel gewinnen.
5: Und dann gibt's vielleicht noch mehr Fotos von den Freiburgern fürs Familienalbum und die Geschichtsbücher.
4: Und auch die Augsburger werden jetzt ganz genau das Finale in Istanbul am 20. Mai gegen den Club aus Birmingham mitverfolgen. Denn sollten die Freiburger gewinnen, würde der Sportclub in der Fußball-Champions League mitspielen und ein weiterer Europacup-Platz für Deutschland wäre dann frei. Platz 8 in der Liga würde reichen. Und Augsburg liegt 2 Spiele vor Saisonschluss auf Rang 9 und spielt morgen Nachmittag zu Hause gegen Gladbach. Und auch das Finale der Conference League ist fix mit Crystal Palace aus London und Rayo Vallecano aus Madrid. Das Finale steigt in Leipzig. Als bayerischer Basketballfan hüpft gerade das Sportlerherz, denn gleich 3 Teams haben die Playoffs sicher. Tabellenführer Bayern siegt am vorletzten Spieltag klar mit 86-78 in Ludwigsburg. Bamberg spielt als Tabellendritter heute erst in Weißenfels und auch Würzburg ist nach dem gestrigen 90-73 in Hamburg als Tabellenfünfter fix dabei. Jan Möller.
8: Schon in der ersten Hälfte zogen die Baskets gegen die ersatzgeschwächten Towers bis auf 24 Punkte davon. Sie waren wacher, hatten die deutlich besseren Wurfquoten. Vor allem die Guards Marcus Carr, Davion Mintz und der Ex-Hamburger Bray Ivy waren wie schon so oft in dieser Saison kaum zu stoppen. Zwischendurch kam zwar auch mal ein kleiner Bruch ins Spiel. Würzburg wurde nachlässig, Hamburg kam bis auf 7 Punkte ran. Aber die Baskets rückten dann auch schnell wieder alles zurecht. Der Erfolg am Ende ungefährdet, 90-73. Topscorer war Marcus Carr mit 31 Punkten.
4: Auf der deutschen Tischtennisfrauen ist absolut Verlass. Bei der Weltmeisterschaft in London gibt's nach dem Einzug ins Halbfinale eine Medaille. Das 3:1 gegen Hongkong war allerdings extrem umkämpft. Die deutschen Männer sind gegen Japan ausgeschieden. Und noch der Blick zum heutigen Fußball. In der Bundesliga beginnt um 20.30 Uhr der vorletzte Spieltag mit Dortmund gegen Frankfurt. Für die Hessen geht's um den Europacup Platz 7. Und in der Frauen-Bundesliga braucht der 1. FC Nürnberg im Kellerduell gegen den vorletzten Essen ein Unentschieden, um den Klassenerhalt einen Spieltag vor Saisonende zu sichern.
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9: A3 Würzburg Richtung Frankfurt. Zwischen Hanau und Frankfurt am Main Süd 9 Kilometer Stau. A8 Salzburg Richtung München. Zwischen Siegsdorf West und Bergen Behinderungen nach einem Unfall. A92 München Richtung Deggendorf. Die Ausfahrt Dingolfing Ost ist wegen einer Ölspur gesperrt. Und die A92 jetzt in Richtung München. Zwischen Landau an der Isar und Dingolfing Mitte 5 Kilometer Stau. B304, Wasserburg am Inn Richtung München zwischen Hesselfurt und Zorneding Ost, 3 Kilometer Stau. Und noch die B305, Berchtesgaden, Reit im Winkel zwischen Ruhpolding und Seegattal in beiden Richtungen Sperre wegen des Flugbetriebs zur Brandbekämpfung. Wir schauen aufs Wetter in Bayern. Ganz vereinzelt noch etwas Nebel, später dann aber oft sonnig, zwischendurch aber auch immer wieder mal Wolken. Und an den Alpen kann es später Schauer und Gewitter geben. Dazu ist es heute wieder wärmer als in den letzten Tagen, bis zu 21 Grad. Am Wochenende dann Sonne und Wolken, an den Alpen morgen vereinzelt Schauer und Gewitter. Und am Sonntag kommen dann später von Südwesten her mehr Wolken auf, die auch Regen bringen. Dazu bis zu 26 Grad am Wochenende. Am Montag überwiegen dann wieder die Wolken und dann wird es auch wieder kühler.

0: 9 Uhr.
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0: Mit diesen Themen: Abstimmung im Bundestag, eine elektronische Fußfessel soll Gewalttäter stoppen, Entscheidung im Bundesrat, es geht um die steuerfreie Entlastungsprämie und Schulstreik in Deutschland. Zu den Demos haben auch Linksextremisten aufgerufen. Durch die Sendung begleitet Sie in den nächsten anderthalb Stunden wieder Katja Strippel. Ich wünsche Ihnen einen schönen guten Morgen. Opfer häuslicher Gewalt sollen besser geschützt werden. Der Bundestag entscheidet heute über eine Gesetzesänderung, die Gerichten mehr Befugnisse geben soll. Justizministerin Hubig hat sich an gesetzlichen Regelungen aus Spanien orientiert, aber Kritiker werfen ihr vor, dass sie dabei nicht weit genug geht, denn in Spanien gelten insgesamt deutlich strengere Regeln zum Schutz von Frauen als in Deutschland. Was in Hubigs Gesetzentwurf drinsteht, das sagt uns Jasper Ruppert aus Berlin.
2: Nähert sich ein Täter mit elektronischer Fußfessel seinem Opfer, passieren zwei Dinge. Das Opfer erhält eine Warnung über ein Empfangsgerät und kann sich im besten Fall in Sicherheit bringen oder Hilfe holen. Und die Polizei erhält automatisch einen Alarm und kann reagieren. Das gilt für sogenannte Hochrisikofälle, bei denen davon ausgegangen wird, dass eine akute Gefahr besteht für die, in den meisten Fällen, Ex-Frauen, Ex-Partnerinnen oder Kinder. Außerdem sollen Familiengerichte Täter zur Teilnahme an Anti-Gewalt-Kursen verpflichten und Gerichte härtere Strafen verhängen können. Bisher gab es schon Fußfesseln für verurteilte Straftäter, beispielsweise bei Mördern oder Vergewaltigern, die aus der Haft entlassen wurden. Auch Täter, die wegen häuslicher Gewalt verurteilt wurden, können in manchen Bundesländern eine Fußfessel erhalten. Eine bundesweite Regelung gab es dazu aber bisher nicht. Kritiker merken an, dass das Vorhaben nur Teil einer größeren Lösung sein kann. Spanien, das in der Gesetzvorlage als Vorbild genannt wird, hat beispielsweise noch strengere Regeln bei häuslicher Gewalt. Außerdem gibt es dort Staatsanwaltschaften und Gerichte, die auf Gewalt gegen Frauen spezialisiert sind.
0: Der Bundesrat entscheidet heute über die steuerfreie Entlastungsprämie von bis zu 1.000 Euro. Unternehmen sollen das Geld bis zum 30. Juni des kommenden Jahres an ihre Beschäftigten zahlen können. Ob es dafür in der Länderkammer eine Mehrheit gibt, ist allerdings unklar. Einige Bundesländer fordern weitergehende Entlastungen, zum Beispiel eine Übergewinnsteuer für Mineralölkonzerne und dass die Stromsteuer gesenkt wird. Wie die Entlastungsprämie funktionieren soll, das erklärt Maximilian Ulrich aus unserem Hauptstadtstudio.
3: Sie soll von Unternehmen gezahlt werden und nicht vom Staat. Und dabei fallen keine Steuern oder Abgaben an. Die Prämie soll zusätzlich zum normalen Lohn ausgezahlt werden, kommt also obendrauf. Und bekommen können sollen sie Vollzeit- und Teilzeitbeschäftigte, Minijobber und Azubis. Rentner, Studierende und Arbeitslose hingegen sollen die Prämie nicht kriegen. Und möglich soll die Auszahlung bis Ende Juni 2027 sein. Wichtig ist, die Prämie ist freiwillig und kann bis zu 1.000 Euro betragen. Es können also auch 500 oder nur 20 oder eben 0 Euro sein.
0: Bei vielen Firmen ist diese Prämie allerdings umstritten, weil sie selbst unter den finanziellen Folgen des Kriegs leiden. Wie groß ist denn die Bereitschaft, die 1.000 Euro auch wirklich zu zahlen?
3: Öffentlich angekündigt haben das erst 3 Unternehmen, Rossmann, die Maschmeyer Group und eine Bielefelder Agentur mit sage und schreibe 12 Mitarbeitern. Der Verband der Familienunternehmer, der hat seine Mitglieder mal befragt und da gaben nur 12% an, die vollen 1.000 Euro zahlen zu wollen. 31% wollen die Prämie nur teilweise zahlen, denn die Unternehmen leiden ja auch unter den gestiegenen Energiekosten. Allerdings können Unternehmen die Prämie auch als Betriebsausgabe von der Steuer absetzen. Der Chef des Mittelstandsverbands BVMW sagt zur Prämie, da platzt mir wirklich der Kragen. Das zeigt, viele Unternehmen sind unzufrieden. Sie sagen, wir können nach so vielen Jahren schlechter Wirtschaftslage einfach keine Prämie zahlen. Der Mittelstandsverband fordert deshalb jetzt auch die Länderchefs auf, im Bundesrat gegen die Entlastungsprämie zu stimmen. Und tatsächlich waren sich gestern ganz viele Bundesländer noch unsicher, ob sie der Prämie heute im Bundesrat zustimmen. Das wird also spannend. Sollten Sie zustimmen, dann könnte die Prämie schon ab der nächsten Woche ausgezahlt werden.
0: Informationen von Maximilian Ulrich zur Entlastungsprämie, um die es heute im Bundesrat geht. Schülerinnen und Schüler wollen heute wieder gegen den neuen Wehrdienst auf die Straße gehen. Bundesweit sind Schulstreiks geplant. Am Würzburger Hauptbahnhof soll es schon um 9.30 Uhr losgehen und auch in anderen bayerischen Städten sind im Laufe des Vormittags Kundgebungen geplant. Die Initiatoren lehnen eine Wiedereinführung der Wehrpflicht ab und kritisieren auch die Präsenz der Bundeswehr an Schulen. BR-Recherchen zeigen, dass auch Gruppierungen aus dem linksextremen Spektrum mobil gemacht haben. Kilian Neuwert.
4: Merz stirbt selbst an der Ostfront. ist auf Schildern zu lesen, die mehrere junge Menschen in einem Video hochhalten. Damit wird via Instagram zum heutigen sogenannten Schulstreik gegen die Wehrpflicht aufgerufen. Das Video ist eines von mehreren Beispielen aus Bayern, die nach BR-Recherchen zeigen, wie Linksextremisten seit Wochen im Netz mobil machen. Videos wie dieses finden sich sowohl auf den Accounts lokaler Streikkomitees als auch auf denen linksextremer Gruppierungen. Inhalte und Parolen gleichen sich mitunter oder ähneln sich stark. Das Presseteam der bundesweiten Schulstreik-Initiative teilte auf mehrere BR-Anfragen seit Anfang März lediglich mit, die wesentliche Arbeit hinter der Kampagne werde von aktiven Schülerinnen und Schülern geleistet. Das Bayerische Landesamt für Verfassungsschutz sieht hingegen einzelne Gruppierungen aus dem linksextremen Spektrum regional als Treiber hinter den aktuellen Streikaufrufen. Wie der BR aus Kreisen der Behörde erfahren hat, zählt etwa die Münchner Ortsgruppe der Sozialistischen Deutschen Arbeiterjugend dazu. Die SDAJ ist die einstige Jugendorganisation der Deutschen Kommunistischen Partei. Sie steht ihr nach eigenen Angaben weiter nahe. Beide werden vom Verfassungsschutz beobachtet. Ein antimilitaristischer Kurs gilt als tief verankert in der deutschen Linken. Aktuell versucht diese laut Sicherheitsbehörden durch den Wehrdienstprotest auch neue Mitglieder zu rekrutieren.
0: Das neue Wehrdienstgesetz gilt seit Januar und 18-Jährige bekommen Fragebögen zugeschickt, in denen nach ihrem Interesse für die Bundeswehr und ihrer Fitness gefragt wird. Männer sind zum Antworten verpflichtet, aber nicht alle tun das. Deshalb erhöht das Verteidigungsministerium den Druck und droht bei Nichtbeantwortung mit einem Bußgeld von 250 Euro. Wer sich einen Dienst in der Truppe vorstellen kann, der soll gemustert werden. Das Verteidigungsministerium hat Standorte für die 24 Musterungszentren festgelegt und 4 davon sind in Bayern. Doris Bimmer aus dem BR24-Team.
5: In Bayern werden solche Anlaufstellen nach Angaben des Verteidigungsministeriums in Nürnberg, Regensburg, Würzburg und Kempten aufgebaut. Unter anderem eine gute Erreichbarkeit und die demografische Entwicklung im Umland waren demnach wichtige Kriterien für die Auswahl der 4 Städte. Dabei will die Bundeswehr aber nicht in einstige Kasernengebäude zurückkehren, sondern neue Standorte anmieten. In Kempten beispielsweise zog sich die Bundeswehr seit Anfang der 1990er Jahre sukzessive aus der Stadt zurück. Das frühere Kasernengelände wurde 2011 faktisch aufgelöst. Nur noch wenige Abteilungen verblieben in der Stadt. Das Gelände wird längst zum Teil zivil genutzt. Ähnlich sieht es in Würzburg und Regensburg aus. Deshalb wertet man die Entscheidung, ein Musterzentrum dort einzurichten, als starkes Signal für die Region. Der neue Wehrdienst ist zwar freiwillig, allerdings müssen sich alle jungen Männer ab dem Geburtsjahr 2008 mustern lassen. Weitere Standorte für die neuen Musterzentren sind unter anderem Ulm, Offenburg, Koblenz und Kiel. In gut einem Jahr. Spätestens Anfang Juli 2027 soll der Betrieb in allen 24 Zentren starten.
0: Trotz Waffenruhe haben sich der Iran und die USA gegenseitig beschossen, aber beide Seiten bestätigen auch, dass weiter über ein dauerhaftes Ende des Kriegs verhandelt wird. Die USA sprechen von einer Reaktion auf Zwischenfälle mit Kriegschefen in der Straße von Hormus. Uwe Lüb aus Istanbul.
6: Vorausgegangen war nach amerikanischen Angaben der Beschuss von US-Schiffen. Iran wiederum behauptet, man habe auf den Beschuss eines iranischen Tankers reagiert. Die Waffenruhe soll nach US-Angaben grundsätzlich aber weiter gelten. US-Präsident Trump rief Iran erneut auf, nun schnell eine Friedensvereinbarung zu unterzeichnen. Die USA warten weiter auf die Antwort Irans auf den jüngsten US-Vorstoß. Danach soll zunächst ein einseitiges Grundabkommen in Kraft treten. Einzelheiten würden in anschließenden Verhandlungen besprochen. Die USA verlangen unter anderem Zusagen Irans, sein Atomprogramm aufzugeben. Auch soll in einem ersten Schritt die Straße von Hormus freigegeben werden. Zuletzt wollten die USA Schiffen die sichere Durchfahrt durch die Meerenge ermöglichen. Das Projekt wurde nach einem Tag ausgesetzt. Grund dafür war offenbar, dass Saudi-Arabien und Kuwait den USA zunächst die Nutzung von Militärstützpunkten verweigert hatten.
0: Seit August 2025 gibt es einen Handelsdeal zwischen den USA und der EU, aber in Kraft getreten ist dieses Abkommen noch nicht. US-Präsident Trump macht jetzt Druck und hat Europa ein Ultimatum für die Umsetzung gestellt. Stichtag ist der 4. Juli, wenn die USA ihren 250. Jahrestag der Unabhängigkeit feiern. Wenn die EU das Abkommen bis dahin nicht komplett umgesetzt hat, dann sollen noch höhere Zölle gelten. Unsere Washington-Korrespondentin Anne Schneider erklärt, was dahinter stecken könnte.
7: Auch in den USA reicht es ja nicht, höhere Zölle über Social Media zu verkünden. Es muss dafür eine offizielle Anordnung geben, etwa einen Erlass des Präsidenten und eine Veröffentlichung im Federal Register. Das ist so etwas wie das offizielle Amtsblatt der US-Regierung. Und genau diese Schritte fehlen bisher. Politisch kommt noch dazu, Trump hat nach einem Gespräch mit EU-Kommissionspräsidentin Ursula von der Leyen den Ton etwas entschärft und der EU zusätzliche Zeit eingeräumt. Gleichzeitig hält er aber an seiner Drohung fest und fordert weiterhin deutlich niedrigere Zölle, nämlich 0%, zumindest für die meisten Güter, die die USA in die EU exportiert, so wie es eben in dem Handelsabkommen festgelegt ist. Experten gehen deshalb davon aus, dass es sich bei der Ankündigung zumindest teilweise um Verhandlungstaktik handelt. Solche Zollandrohungen nutzt Trump regelmäßig, um Druck aufzubauen und verschiebt die Entscheidungen dann, wenn Gespräche laufen oder rechtliche Fragen offen sind.
0: Gestern hatte Trump mit seiner umstrittenen Zollpolitik ja eine weitere juristische Niederlage erlitten. Das Gericht für internationalen Handel in New York hat seine globalen Zölle von 10% für rechtswidrig erklärt. Wie die Richter das begründen, dazu nochmal Anne Schneider.
7: Das US-Handelsgericht stellt klar, dass der Präsident keine pauschalen globalen Zölle auf fast alle Importe verhängen darf, wenn die gesetzliche Grundlage dafür nicht eindeutig ist. Konkret geht es darum, dass Trump sich auf ein Gesetz aus den 1970er Jahren berufen hat, um breite Zölle zu rechtfertigen. Das Gericht sagt aber, dieses Gesetz war eigentlich nur für Notfälle oder begrenzte Eingriffe gedacht, nicht für eine umfassende Neuausrichtung der Handelspolitik.
0: Über das Hin und Her bei Trumps Zollpolitik berichtete Anne Schneider. Weil die Handelsbeziehungen zu den USA so schwierig geworden sind, sucht die Bundesregierung andere Partner. Finanzminister Klingbeil reist heute nach Kanada, um sich dort mit Politikern und Wirtschaftsvertretern zu treffen. Es geht darum, die deutsch-kanadischen Beziehungen zu vertiefen und neue Projekte anzustoßen. Gestern Abend ist Klingbeil losgeflogen, Philipp Eckstein aus Berlin.
8: Vor dem Abflug erklärte Finanzminister Klingbeil, Deutschland und Kanada haben viel gemeinsam. Man setze auf Stärke durch Kooperation. Und der Vizekanzler und SPD-Vorsitzende betonte, Kanada und Deutschland erhöhten ihre eigene Widerstandsfähigkeit, damit sie nicht erpresst werden können. Klingbeil forderte erneut ein Ende des Irankriegs und er bekräftigte, Deutschland und Kanada setzten sich für das Völkerrecht und regelbasierten Handel ein. Auch wenn diese Prinzipien, so Klingbeil wörtlich, massiv unter Beschuss stehen. Die USA unter Präsident Trump erwähnte Klingbeil nicht explizit, auch wenn klar sein dürfte, dass er auch darauf anspielt. Kanada ist genau wie Deutschland ein enger Verbündeter der USA und auch Kanada hat Probleme im Austausch mit der aktuellen US-Regierung. In Toronto wird Klingbeil Gespräche mit kanadischen Politikern und Wirtschaftsvertretern führen. Dabei soll es unter anderem um Kooperation bei Rüstungsgütern, seltenen Erden und bei künstlicher Intelligenz gehen.
0: In den Service-Hotlines von Banken braucht man starke Nerven. Das hat wohl jeder von uns schon mal erlebt. Ein Vertrauter von Leo dem 14. in den USA hat jetzt ausgeplaudert, dass sogar der Papst schon mal an den Sicherheitsregeln einer Bank in Chicago gescheitert ist. Samuel Jakisch erzählt die kuriose Geschichte.
9: Robert Prevost, so heißt der Papst mit bürgerlichem Namen, ist da gerade 2 Monate im Amt gewesen. Da habe er bei seiner Bank angerufen in Chicago, seiner Heimatstadt, um seine Adresse und seine Telefonnummer zu ändern. Das kann man aber nicht am Telefon machen. Aus Sicherheitsgründen, sagt die Mitarbeiterin da, sondern nur persönlich in der Filiale, weil da könnte ja sonst jeder kommen, Betrugsgefahr und so. Der genervte Papst habe dann versucht, seine letzte Karte auszuspielen und gesagt, würde es vielleicht etwas ändern, wenn ich Ihnen verrate, dass ich der Papst bin. Da hat die Mitarbeiterin der Bank einfach aufgelegt. Die katholische Kirche hat ja selbst allerbeste Kontakte in die internationale Finanzwelt und so hat Papst Leo XIV. Dann auch jemanden gefunden im Vatikan, der für ihn bürgen konnte, der dann in Chicago beim Präsidenten der Bank angerufen hat und um Verständnis bat, dass Leo XIV. Einen festen Job im Vatikan hat und dass es ihm schwerfalle, mal eben vormittags zur Sprechzeit seiner Bankberaterin nach Chicago zu fliegen. Man möge doch bitte eine Ausnahme machen und das hat dann wohl auch geklappt. Wahrscheinlich wollte die Bank ihren prominentesten Kunden nicht verlieren.

0: 9.15 Uhr.
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0: Die Nachrichten mit Kia Arnsen.
2: Bundestag entscheidet über elektronische Fußfessel. Opfer häuslicher Gewalt sollen künftig besser geschützt werden. Gerichte sollen potenzielle Gewalttäter leichter verpflichten können, eine Fußfessel zu tragen oder an Anti-Gewalt-Kursen teilzunehmen. Weitere Themen im Bundestag: die Städtebauförderung und ein AfD-Antrag gegen den Ausbau der Windenergie. Bundesrat entscheidet über 1.000 Euro Entlastungsprämie. Unternehmen können die steuerfreie Prämie an ihre Beschäftigten auszahlen, um die Folgen des Iran-Kriegs, wie etwa hohe Spritpreise, abzumildern. Die Maßnahme ist umstritten. Kritik kommt von Arbeitgeberverbänden, dem Mittelstand und dem Steuerzahlerbund. Sie warnen vor den Belastungen für die Betriebe. Bei Schulstreik gegen Wehrpflicht machen auch Linksextremisten mobil. Das zeigen Recherchen des BR. Gruppierungen aus dem linksextremen Spektrum gelten für die Sicherheitsbehörden mitunter als Treiber hinter den Protesten. Gegen die Wehrpflicht gestreikt werden soll heute bundesweit. In Bayern sind in München, Nürnberg, Augsburg, Ingolstadt, Würzburg und Bayreuth Kundgebungen geplant. An 4 bayerischen Standorten sollen künftig Musterungen stattfinden. Gut 4 Monate nach Inkrafttreten der Wehrdienstreform hat das Bundesverteidigungsministerium die Standorte für die 24 Musterungszentren in ganz Deutschland festgelegt. In Bayern ist die Entscheidung auf Nürnberg, Regensburg, Kempten und Würzburg gefallen. Commerzbank streicht weitere 3.000 Stellen. Das teilte der DAX-Konzern am Morgen mit. Schon im vergangenen Jahr wurden tausende Jobs gestrichen. Die zweitgrößte deutsche Privatbank kämpft aktuell gegen die Übernahme durch den italienischen Großaktionär UniCredit. Mit den Sparmaßnahmen will das Unternehmen zeigen, dass es auch eigenständig weiter bestehen kann. Das Wetter in Bayern: oft sonnig, später sind örtlich Schauer oder Gewitter möglich, Höchstwerte 12 bis 21 Grad.
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3: mit Nina Pietschmann. Bayerns größtes Windkraftprojekt schreitet voran. Die Firma Kehr will im Staatsforst im Landkreis Altötting 27 Windräder bauen. Das Landratsamt muss über den eingereichten Antrag entscheiden. Dazu fand ein öffentlicher Erörterungstermin in Altötting statt mit Fachstellen und Bürgerinnen und Bürgern. Katrin Nübauer war dabei.
4: 2 Tage lang wurde teils heftig diskutiert. Die Themen reichten von Wald- und Artenschutz über Bodenkontamination bis zur Sorge ums Trinkwasser. Die Bürger, die zum Erörterungstermin gekommen sind, stehen dem Projekt größtenteils kritisch gegenüber.
5: Die Veranstaltung auf jeden Fall sehr wichtig. Die hat aufgezeigt, dass sehr viele Mängel vorhanden sind, die aufgearbeitet werden müssen.
6: Es sind sehr viele Argumente wirklich sehr gut wahrgenommen worden. Also ich fühle mich wahrgenommen. Ja.
7: Also mir wird jetzt seitdem eher noch mehr Angst, wenn man die ganzen Argumente jetzt da so ausgetauscht hört. Ich hoffe, dass das Landratsamt Augenmaß beweist.
4: Das Landratsamt entscheidet nun, wo die Firma Kehr bei ihren Plänen nachbessern muss. Dann folgt wieder eine Prüfung und gegebenenfalls weitere Schleifen, bis das Landratsamt die endgültige Entscheidung trifft. Die Firma Kehr selbst hofft, nächstes Jahr mit dem Bau des Windparks beginnen zu können.
3: Und von Oberbayern nach Oberfranken. Er ist 28 Jahre alt und damit der jüngste Landrat in Bayern, Jonas Gleich von der CSU. In diesen Minuten wird der neue Kulmbacher Landrat bei der konstituierenden Sitzung des Kreistags offiziell vereidigt.
8: Es ist, denke ich, auch ein schönes Zeichen, wenn man es immer wieder hört und wenn es immer wieder gesagt wird, dass hier wirklich ein Generationswechsel in der Politik eingetreten ist. Und das ja nicht nur im Landkreis Kulmbach, auch wenn ich mir die Kollegen der Landräte so ansehe und auch Oberbürgermeister. Da sind auch viele junge, frische Gesichter dabei. Und ich glaube, das tut der ganzen Region gut, dass wir da jung und alt gemischt jetzt in die Zukunft starten und die Projekte angehen.
3: Der neue Kulmbacher Landrat Jonas Gleich hat sich zum Ziel gesetzt, das Landratsamt modern und bürgernah aufzustellen. Seine Schwerpunkte: Gesundheitsversorgung, Bildung und Perspektiven für junge Menschen im Landkreis. Als größte Herausforderung nennt Gleich die schwierige kommunale Finanzlage. Amseln, Rotkehlchen oder Meisen. Wer trällert da gerade so schön im Garten oder im Park? Wie jedes Jahr im Mai ruft der Landesbund für Vogelschutz uns alle dazu auf, bei der Stunde der Gartenvögel mitzumachen. Eleonore Birkenstock.
9: Naturbegeisterte sollen dann für eine Stunde lang die gefiederten Besucher zählen, entweder auf dem Balkon, im Garten oder auch im Park. Das Ergebnis sollen die Beobachter über die Online-Seite des LBV melden. Die Stunde der Gartenvögel gibt jedes Jahr wertvolle Hinweise darauf, wie es um Spatzen, Meisen, Amseln oder Rotkehlchen steht. Spannend ist die Frage, ob die ersten Mauersegler aus ihren Winterquartieren wieder zurück sind.
3: Und wer Vogelstimmen nicht unterscheiden kann, kann auch entsprechende Erkennungs-Apps zu Hilfe nehmen. Wer mit der S-Bahn in die Münchner Innenstadt will, wird am Wochenende ausgebremst. Von heute Abend an, ab ca. 22 Uhr, bleibt die Stammstrecke gesperrt. Der Grund sind vor allem reguläre Instandhaltungsarbeiten. Das ganze Wochenende über fahren zwischen Pasing und Leuchtenberg-Ring-Giesing keine S-Bahnen. Zwischen Pasing und Hauptbahnhof fahren Ersatzbusse.
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10: Fast nirgendwo sonst auf der Welt hängt Bildungserfolg so stark vom Elternhaus ab wie bei uns in Deutschland. Eltern mit hohem Einkommen, die selbst Abitur haben, können ihre Kinder meist aufs Gymnasium schicken. Wer aus einer armen Familie kommt, der hat es viel schwerer. Viele Reformideen sind schon ausprobiert worden, aber es hat sich nicht groß was geändert. Darüber haben Bildungsexperten gestern Abend in unserer Sendung Mitreden mit Hörerinnen und Hörern diskutiert und die haben sehr konkrete Vorschläge gemacht. Ivo Maruschek berichtet.
11: Über Bildungskonzepte lässt sich streiten und die Unterschiede zwischen den Bundesländern sind ohnehin groß. Aber die Anruferinnen und Anrufer bei Mitreden Deutschland diskutiert waren sich völlig einig, woran es im Bildungswesen krankt und wie man die Probleme angehen müsste.
12: Frühkindliche Bildung.
13: Vorschulische Bildung in der Kita.
11: So betonte zum Beispiel Michaela Scott aus Schwerin.
14: Es gibt sehr, sehr gute wissenschaftliche Belege dafür, dass die Investition in frühkindliche Bildung eben gerade für diese Kinder aus sozioökonomischen Kontexten, also schwierigen Lagen, besonders wichtig und besonders hilfreich ist.
11: Eine Erfahrung, die auch Lena Langhoff aus Braunschweig teilt. Und zwar weniger aus theoretischer Sicht, sondern aus praktischer Erfahrung.
15: Also wenn die Kinder in die Grundschule kommen, dann sieht man da schon wahnsinniges Auseinanderklaffen von dem, was Kinder können. Also diese vorschulische Bildung in der Kita, die war ganz schwach. Wir haben halt mit den Kindern gelesen und was weiß ich, wie viel kostet das, die Fragen beantwortet und so weiter. Ja, andere Leute augenscheinlich nicht und es ist mir eben schon aufgefallen, wie da der Unterschied ist.
11: Und diese Beobachtung bestätigen auch Bildungsforscher wie Olaf Köller von der Uni Kiel, der als Experte zugeschaltet war.
16: Wir haben Evidenz dafür, dass in den ersten 4 Lebensjahren die privilegierten Kinder aus Akademikerfamilien 30 Millionen Wörter mehr hören als die benachteiligten Kinder.
11: Später haben Lehrkräfte kaum noch Chancen auszugleichen, was in den frühen Jahren der Kindheit versäumt wurde. Und das sind Defizite, die Lena Langhoff, selbst niedersächsische Gymnasiallehrerin, im Schulalltag nicht mehr wieder gut machen kann.
15: Ich versuche, die Kinder zu motivieren, aber die Defizite sind schon so groß, das kann ich nicht auffangen, nicht in diesem Setting. Seien wir mal realistisch, es ist ja eine Mangelverwaltung. Ich bin da mit 30 Kindern. Wie soll ich denn die Kinder individuell fördern?
11: Dabei müsste man das Rad nicht unbedingt neu erfinden. Mehrere Anrufer betonen, dass in anderen Ländern der Besuch der Vorschule Pflicht ist, zum Beispiel in Frankreich. Und der Anrufer Mario Reichert wirft ein, solche Konzepte habe es auch schon in Deutschland gegeben.
17: Wir kommen aus Brandenburg und ich habe 4 Kinder. Wir hatten damals schon einen Vorschulbereich für das letzte Jahr in der Kita. Den hat man dann einfach abgeschafft, hat den Hort- und Vorschulbereich.

0: Ein Punkt, in dem Michael Schwägerl, der Vorsitzende des Bayerischen Philologenverbands, mit Nachdruck widerspricht.
1: Also ich kann mir nicht vorstellen, dass es hier eine Mehrheit geben wird, die sagt, wir wollen überhaupt keine Noten mehr haben.
0: Eines wurde klar bei Mitreden, Deutschland diskutiert. Die Patentlösung für eine bessere Schule gibt es nicht, die frühkindliche Bildung wäre aber ein guter Ansatz. Vorerst bleibt es bei den bekannten Problemen. Und so rechnet Bildungsexperte Köller auch damit, dass die bevorstehende nächste PISA-Auswertung den deutschen Schulen wieder kein gutes Zeugnis ausstellen wird.
2: Alle rechnen damit, dass sich der negative Trend der letzten Jahre fortsetzen wird.
3: Mitreden, Deutschland diskutiert, das war die Zusammenfassung der Sendung von gestern Abend. Und die nächste Gelegenheit zum Mitreden gibt's am Montag.
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3: Die Kunstbiennale in Venedig gilt als eine der bedeutendsten Ausstellungen für zeitgenössische Kunst weltweit. Morgen geht's los und dann steht die Stadt bis Ende November ganz im Zeichen der Kunst. Soweit, so gut. Aber in diesem Jahr liegt über der Kunstbiennale ein Schatten. Und zwar seitdem bekannt wurde, dass Russland wieder mit dabei ist, zum ersten Mal seit dem Einmarsch in die Ukraine. Der Biennale-Präsident hat das seit Wochen immer wieder verteidigt, aber die Empörung darüber bleibt. Anna Giordano berichtet.
5: Er betritt das Gelände mit einem Lächeln auf dem Gesicht, grüßt andere Verantwortliche der Kunstausstellung mit einer Umarmung oder einem herzlichen Händedruck. Dass Biennale-Leiter Pietrangelo Buttafuoco in den vergangenen Wochen extrem viel Gegenwind bekommen hat, lässt er sich kaum anmerken. Nur Zeit für die Fragen der Journalisten hat er keine.
6: Bene, tutto fatto.
5: Ein schneller, wortloser Fototermin. Seid ihr fertig? Fragt Buttafuoco ungeduldig, dreht sich um und muss weiter. Wie aufgeheizt die Stimmung wegen der Teilnahme Russlands auf der Biennale ist, wird etwas später deutlich. Vor dem russischen Pavillon sind Demonstranten zusammengekommen. Viele von ihnen gehören zur russischen Protestgruppe Pussy Riot. Sie tragen pinke Sturmhauben mit einem schwarzen Kreuz darauf und werfen farbige Rauchbomben. Die russische Kunst ist Blut, skandieren die Frauen. Zum organisierten Protest gehört auch die russische Exilkünstlerin Katja Margolis. Sie habe Briefe an die Biennale-Leitung geschrieben, habe eine Petition gegen die Teilnahme Russlands gestartet, sagt sie, doch ohne Auswirkungen. Das bedeutet, dass unsere Stimme, die von Künstlern, Dissidenten, denjenigen, denen die freie Kunst wichtig ist, dass die nicht gehört wurde. Dass man sich stattdessen auf die Seite des militärischen Regimes gestellt hat, dass die Kunst nutzt, um die eigenen Verbrechen zu überdecken. Dass Russland zum ersten Mal seit Beginn des Ukraine-Krieges wieder an der Biennale teilnimmt, war von Anfang an umstritten. Biennale-Leiter Buttafuoco hatte das mit dem Verweis auf die Freiheit der Kunst verteidigt. Die italienische Regierung hatte sich distanziert. Schließlich hatte sich auch die EU-Kommission eingeschaltet und mit dem Entzug der Fördergelder für das renommierte Kunstevent gedroht. All das hat Buttafuoco nicht von seinem Standpunkt abrücken lassen. Bei der Pressekonferenz zur Eröffnung sagte er:
7: E se la Biennale cominciasse a selezionare non le opere.
5: Wenn die Biennale beginne, nicht mehr Werke, sondern Zugehörigkeiten auszuwählen, nicht mehr Visionen, sondern Reisepässe, dann würde sie aufhören, das zu sein, was sie immer war. Der Ort, an dem die Welt sich begegnet. Und sie muss sich erst recht begegnen, wenn die Welt zerrissen ist.
8: A maggior ragione quando il mondo è lacerato.
5: Venedigs Kunstausstellung sei kein Tribunal, sondern ein Ort zum Diskutieren und Zuhören, so die Argumentation Buttafuocos. Doch die Wogen konnte er damit nicht glätten. Die Jury trat vergangene Woche in der extrem angespannten Situation zurück. Bleibt bei so viel Politik noch Platz für Kunst? Die Kuratorin des deutschen Pavillons, Kathleen Reinhardt, findet, beides gehört zusammen. Und sie spricht damit auch für die beiden Künstlerinnen des Pavillons.
9: Wir arbeiten explizit politisch. Wir verstehen auch wirklich Kunst als Erkenntnisvehikel. Wir sagen auch, das Private ist politisch. Kunst ist immer politisch. Und deshalb ist es natürlich in dieser Biennale, die voller politischer Ungereimtheiten ist, voller Konflikte, auch sehr wichtig, diesen Pavillon hier zu zeigen, damit rauszugehen.
5: Der deutsche Pavillon sei eine Art Kommentar zur Teilnahme Russlands an der Biennale, sagt Kuratorin Reinhardt. Um zu zeigen, wie Politik ins Private wirkt, habe die kürzlich verstorbene ostdeutsche Künstlerin Henrike Naumann den Innenraum des Pavillons mit Grün streichen lassen. Es ist das Grün der Sowjetarmee, das Grün, in dem russische Kasernen teils bis heute gestrichen sind.

0: In Venedig beginnt die Kunstbiennale und Russland ist dabei, was für Proteste sorgt. Das war ein Bericht von Anna Giordano.
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0: A3 Würzburg Richtung Frankfurt, zwischen Hanau und Frankfurt am Main Süd, 9 Kilometer stockender Verkehr. A92 Deggendorf Richtung München, zwischen Landau an der Isar und Dingolfing Mitte, 3 Kilometer Stau. Und B305 Berchtesgaden Reit im Winkel, zwischen Ruhpolding und Seegatal immer noch in beiden Richtungen Sperre wegen Flugbetriebs zur Brandbekämpfung. Das Wetter in Bayern. Heute gibt's viel Sonnenschein, mancherorts hält sich der Nebel allerdings länger. Und in Oberfranken sind den ganzen Tag über viele Wolken unterwegs. Am Nachmittag steigt in den Bergen das Gewitterrisiko. Die Temperaturen erreichen je nach Sonnenscheindauer maximal 12 bis 21 Grad. Die weiteren Aussichten. Morgen ist es teils sonnig, teils bewölkt. Am Nachmittag kann es an den Alpen wieder Gewitter geben. Am Sonntag scheint länger die Sonne. Am Nachmittag zieht es dann von Südwesten her zu. Und am Montag überwiegen die Wolken. Und es kann immer wieder regnen oder kräftige Gewitter geben. Bei den Temperaturen geht's rauf und runter.

0: Und jetzt ist es 9.30 Uhr.
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0: Mit Katja Strippel und diesen Themen. Debatte im Bundestag. Eine elektronische Fußfessel soll Gewalttäter stoppen. Entscheidung im Bundesrat. Es geht um die steuerfreie Entlastungsprämie und Angriffe in der Straße von Hormus. Aber der Iran und die USA verhandeln auch wieder. Opfer häuslicher Gewalt sollen besser geschützt werden. Der Bundestag debattiert gerade über eine Gesetzesänderung, die Gerichten mehr Befugnisse geben soll. Täter sollen künftig eine elektronische Fußfessel tragen müssen. Nähern sie sich dann unerlaubt, zum Beispiel ihrer Ex-Partnerin, dann bekommt diese einen Alarm aufs Handy und auch die Polizei wird direkt informiert. Vorbild dafür ist Spanien. Dort wurde die Fußfessel 2009 gemeinsam mit weiteren Maßnahmen eingeführt und seitdem sind die Fälle von Gewalt und auch die der Femizide kontinuierlich gesunken. Carmen Wegge, Sprecherin der SPD für Recht und Verbraucherschutz, sagte zu Beginn der Debatte, für Frauen werde Deutschland jetzt sicherer.
2: Gewalt gegen Frauen ist keine Privatangelegenheit, sondern ein Angriff auf die Gleichberechtigung und uns alle. Ein Angriff auf die Würde, ein Angriff auf diesen Rechtsstaat selbst. Wir richten den Blick endlich auf die Täter. Jahrzehntelang hat sich die Politik fast ausschließlich gefragt, was müssen Frauen tun, um sicher zu sein? Flüchten, verstecken, schützen. Als wäre das ihre Aufgabe. Nein, es ist die Aufgabe des Staates, Täter zu stoppen. Und das tun wir jetzt.
0: Die AfD begrüßt die Gesetzesänderung und auch Grüne und Linke finden die Pläne grundsätzlich richtig, kritisieren allerdings, dass eine Maßnahme allein nicht ausreiche. Es brauche unter anderem deutlich mehr Prävention, beispielsweise in den Schulen. Der Bundesrat entscheidet heute über die steuerfreie Entlastungsprämie von bis zu 1.000 Euro. Unternehmen sollen das Geld bis zum 30. Juni des kommenden Jahres an ihre Beschäftigten zahlen können. Bei vielen Firmen ist diese Prämie allerdings hoch umstritten, weil sie selbst unter den finanziellen Folgen des Kriegs leiden. Auch im Bundesrat gibt es Widerstand gegen die Pläne. Unser Hauptstadtkorrespondent Maximilian Ulrich erklärt, wie die Entlastungsprämie konkret funktionieren soll.
3: Bis zu 1.000 Euro mehr steuer- und abgabenfrei zusätzlich zum normalen Gehalt. Das ist die Grundidee der Entlastungsprämie. Ausgezahlt werden kann sie auf einen Schlag oder auch gestückelt über mehrere Monate hinweg und erhalten sollen sie Menschen, die in Voll- oder Teilzeit arbeiten, aber auch Minijobber und Azubis. Rentner, Studierende und Arbeitslose sollen die Prämie nicht kriegen. Bis Ende Juni nächsten Jahres sollen Unternehmen die Möglichkeit zur Auszahlung der Prämie nutzen können. Sie können die Prämie dann als Betriebsausgabe steuerlich absetzen. Die Bundesregierung will mit der Prämie alle entlasten, die unter den hohen Preisen durch den Iran-Krieg leiden. Zahlen müssten die Prämie am Ende aber die Unternehmen. Und die kritisieren das Gesetzesvorhaben scharf, da viele Betriebe unter der anhaltend schlechten Wirtschaftslage leiden. Die Entlastungsprämie ist freiwillig und deshalb werden wohl viele Unternehmen auch drauf verzichten. Bei den Familienunternehmen zum Beispiel wollen nur 12% die 1.000 Euro komplett zahlen, 31% nur teilweise. Das ergibt eine aktuelle Umfrage. Der Bundesverband der mittelständischen Wirtschaft fordert die Länderchefs sogar auf, der Entlastungsprämie im Bundesrat nicht zuzustimmen. Und viele Länder waren sich am Tag vor der Abstimmung unsicher, ob sie der Regel im Bundesrat zustimmen werden.
0: Trotz Waffenruhe haben sich der Iran und die USA gegenseitig beschossen, aber beide Seiten bestätigen auch, dass weiter über ein dauerhaftes Ende des Kriegs verhandelt wird. Die USA begründen ihre Angriffe auf iranische Militärziele mit Angriffen des Iran auf Kriegsschiffe in der Straße von Hormus. Uwe Lüb aus Istanbul.
4: Vorausgegangen war nach amerikanischen Angaben der Beschuss von US-Schiffen. Iran wiederum behauptet, man habe auf den Beschuss eines iranischen Tankers reagiert. Die Waffenruhe soll nach US-Angaben grundsätzlich aber weiter gelten. US-Präsident Trump rief Iran erneut auf, nun schnell eine Friedensvereinbarung zu unterzeichnen. Die USA warten weiter auf die Antwort Irans auf den jüngsten US-Vorstoß. Danach soll zunächst ein einseitiges Grundabkommen in Kraft treten. Einzelheiten würden in anschließenden Verhandlungen besprochen. Die USA verlangen unter anderem Zusagen Irans, sein Atomprogramm aufzugeben. Auch soll in einem ersten Schritt die Straße von Hormus freigegeben werden. Zuletzt wollten die USA Schiffen die sichere Durchfahrt durch die Meerenge ermöglichen. Das Projekt wurde nach einem Tag ausgesetzt. Grund dafür war offenbar, dass Saudi-Arabien und Kuwait den USA zunächst die Nutzung von Militärstützpunkten verweigert hatten.
0: Nicht nur Deutschland, auch Italien hat Donald Trump mit dem Abzug von US-Soldaten gedroht. Während bei uns aus der Drohung schon eine Ankündigung geworden ist, weiß die Regierung in Rom noch nicht, ob Trump tatsächlich ernst macht. Heute hätte die italienische Ministerpräsidentin Meloni auf jeden Fall die Chance, die Wogen im Verhältnis zu den Vereinigten Staaten zu glätten. Denn gegen 11:30 erwartet sie US-Außenminister Rubio. Lisa Weiß aus Rom.
5: Das Verhältnis zwischen Italiens Ministerpräsidentin Giorgia Meloni und US-Präsident Donald Trump war mal richtig gut. Mittlerweile ist es aber eher angespannt. Trump hat Meloni in einem Interview scharf kritisiert. Er sei schockiert, habe sich in ihr getäuscht, sagte er Mitte April. Die Gründe? Italien will sich nicht am Krieg im Iran beteiligen. Und Meloni hat die scharfe Kritik des US-Präsidenten am Papst mal als inakzeptabel bezeichnet. Vor diesem Hintergrund trifft US-Außenminister Marco Rubio jetzt mit Meloni zusammen. Es gilt als wahrscheinlich, dass die beiden, außer über die Krisen in der Welt, auch ganz konkret darüber sprechen wollen, wie sich die Beziehungen zwischen Italien und den USA wieder verbessern lassen. Auf ähnlicher Mission war Rubio schon beim Treffen gestern mit Papst Leo XIV. Da hieß es anschließend aus dem Vatikan, man habe das gemeinsame Engagement erneuert, gute bilaterale Beziehungen zwischen dem Heiligen Stuhl und den USA zu pflegen.
0: Seit Anfang des Jahres gilt das neue Wehrdienstgesetz und 18-Jährige bekommen Fragebögen zugeschickt, in denen nach ihrem Interesse für die Bundeswehr und nach ihrer Fitness gefragt wird. Männer sind zum Antworten verpflichtet, aber nicht alle tun das auch. Und deshalb erhöht das Verteidigungsministerium jetzt den Druck und droht bei Nichtbeantwortung mit einem Bußgeld. Ruth Kirchner.
6: Seit Januar verschickt die Bundeswehr Fragebögen an junge Männer und Frauen, die gerade 18 geworden sind. Die Männer müssen ihn ausfüllen, Frauen können es freiwillig tun. Wenn junge Männer sich weigern, den Fragebogen auszufüllen und zurückzuschicken und auch mehrfache Mahnungen ignorieren, droht ihnen ein Bußgeld. Die Höhe stand bislang nicht fest. Nach Plänen des Verteidigungsministeriums soll es bei 250 € liegen, wie eine Sprecherin der dpa bestätigte. Von Anfang Januar bis Ende April wurden mehr als 190.000 junge Frauen und Männer angeschrieben. Etwa 3/4 der Männer haben laut Medienberichten die Fragebögen ausgefüllt. Mit der Abfrage will die Bundeswehr ermitteln, wie groß die Bereitschaft für den Dienst in den Streitkräften ist, also für einen freiwilligen Wehrdienst von mindestens 6 Monaten. Denn die Bundeswehr braucht mehr Personal. Ziel des Ministeriums ist es, dass die Zahl der aktiven Soldatinnen und Soldaten in den nächsten 10 Jahren von derzeit gut 184.000 auf rund 260.000 steigt.
0: Für eine Welt, in der Kinder sicher sind. In Bayern wird eine ressortübergreifende Landeskommission für den Kinderschutz ins Leben gerufen. Das Sozialministerium reagiert damit auf eine Landtagspetition. Eingereicht wurde sie vor einem Jahr etwa von Menschen, die selbst als Kind sexualisierte, körperliche oder psychische Gewalt erlebt haben. Irene Essmann aus München.
7: Wie die neue Landeskommission für den Kinderschutz genau ausgestaltet wird, soll in den nächsten Monaten erarbeitet werden. Klar ist aber laut Ministerialrätin Isabella Gold vom Bayerischen Sozialministerium schon,
8: dass wir ein Gremium auf Landesebene einrichten, eben eine Landeskommission für den Kinderschutz in Bayern beim Landesjugendamt. Das Innenministerium werden wir natürlich gerne dazu bekommen, dass auch der Landessportverband dabei ist, nur dass Sie mal so Beispiele wissen.
7: Auch Mitglieder des Landtags und Betroffene selbst sollen Teil des Gremiums werden. Betroffenenbeteiligung war eine der zentralen Forderungen der Petition. Bayerns Sozialministerin Ulrike Scharf von der CSU hatte lange Zeit keinen Handlungsbedarf gesehen. Die bestehenden Strukturen reichten aus, sagte die Ministerin auf entsprechende Anfragen. Nach der Petition von Betroffenen mit Unterstützung von Wissenschaftlern stellten sich im vergangenen Jahr dann alle Fraktionen, auch die von CSU und Freien Wählern, gegen das Ministerium und erhöhten damit den Druck auf die Staatsregierung, Forderungen aus der Petition umzusetzen. Die Petenten wollen eine unabhängige staatliche Aufarbeitungskommission, einen Betroffenenrat und einen Landesbeauftragten für Fragen sexuellen Kindesmissbrauchs. Mit der nun angekündigten Landeskommission für Kinderschutz sei ein erster wichtiger Schritt gemacht, so die Vorsitzende des Sozialausschusses Doris Rauscher von der SPD. Zu kurz kommt ihr in den bisherigen Plänen der Aspekt der rückblickenden Aufarbeitung von Missbrauch und Gewalt. Der aber sei für die Betroffenen ebenfalls wichtig.
0: Über die neue Landeskommission für Kinderschutz in Bayern berichten wir gleich nochmal ausführlich um 10:10 im BR24 Hintergrund.
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9: mit Christian Sachsinger. Die deutschen Exporte sind im März und damit im ersten Monat nach Beginn des Iran-Kriegs überraschenderweise gestiegen. Sie wuchsen um 0,5% im Vergleich zum Februar auf 136 Milliarden Euro, wie das Statistische Bundesamt mitteilt. Ökonomen hatten überwiegend mit einem deutlichen Rückgang gerechnet. Größte Stütze waren die EU-Staaten. Dorthin stiegen die deutschen Exporte um fast 3,5% auf gut 78 Milliarden. Die Ausfuhren in die USA waren dagegen stark rückläufig. Nach China wurde etwas weniger exportiert als noch im Februar. Die italienische UniCredit hat angekündigt, die Commerzbank übernehmen zu wollen. Die will aber nicht und versucht nun gegenzusteuern. Sie hat das zweitgrößte deutsche Geldhaus jetzt Zahlen vorgelegt und angekündigt, Stellen zu streichen. Ursula Mayer mit den Details.
10: Die Commerzbank will im Übernahmekampf mit der italienischen UniCredit weitere Stellen abbauen. Das ist der Kern ihrer neuen überarbeiteten Strategie, die die Bank am Morgen veröffentlicht hat. Erklärtes Ziel ist es, weiter eigenständig zu bleiben. Die Commerzbank setzt künftig stärker auf künstliche Intelligenz, wenn es etwa darum geht, Kreditrisiken zu analysieren oder Geldwäsche zu verhindern. Zugleich will sie bis 2030 weitere rund 3000 Vollzeitstellen streichen, zusätzlich zum bereits laufenden Stellenabbau. Man gehe sozialverträglich vor und setze auf bewährte Programme wie etwa Altersteilzeit, heißt es bei Deutschlands zweitgrößter Privatbank. Der Umbau wird sie rund 450 Millionen Euro kosten. Trotzdem peilt das Geldhaus für das Gesamtjahr ein höheres Konzernergebnis an von mindestens 3,4 Milliarden Euro. Im ersten Quartal hat die Bank unter dem Strich 913 Millionen Euro verdient, fast 80 Millionen Euro mehr als im Jahr davor.
9: Der Krieg in der Golfregion hat auch die dort ansässigen Fluggesellschaften schwer getroffen. Mit dem Beginn des militärischen Konflikts waren Flughäfen geschlossen und Lufträume gesperrt worden. Inzwischen bemühen sich die sogenannten Golf Carrier, um sowas wie Normalität herzustellen und bedienen wieder einen Großteil ihrer Flugpläne. Für die Verbraucher ist das allerdings nicht ohne Risiken, wie Stefan Liener weiß.
11: Der Krieg ist vorbei. Diesen Eindruck könnte man gewinnen, wenn man auf den Internetseiten der drei sogenannten Golfcarrier Emirates, Etihad oder Qatar Airways nach Flügen sucht. Emirates etwa erklärte zu Beginn der Woche, man habe 96% des eigenen Streckennetzes wiederhergestellt. Die drei Airlines aus der Golfregion bedienen wieder regelmäßig das Gros ihrer Verbindungen, wie zum Beispiel die Strecke von München zu den jeweiligen Heimatflughäfen Abu Dhabi, Dubai und Doha. Dass für die Vereinigten Arabischen Emirate und Katar nach wie vor Reisewarnungen der Bundesregierung vorliegen, das ist auf den Buchungsseiten der Fluggesellschaften nur mit viel Suchen zu erkennen. Stattdessen werben die Firmen mit flexiblen Umbuchungsmöglichkeiten. Auf die Hintergründe, also den Golfkrieg und das Risiko, wegen gesperrter Flughäfen und Lufträume zu stranden, gehen die Unternehmen nur sehr verklausuliert ein. So heißt es bei Etihad Blumig:
12: Pläne ändern sich. Ihr Ticket kann das auch.
11: Emirates wiederum schreibt:
12: Zusätzliche Flexibilität für den Fall, dass sich Pläne ändern.
11: Der Lufthansa-Konzern schätzt die Sicherheitslage am Golf übrigens völlig anders ein. Er hat für alle seine Tochter-Airlines Flüge in die Region bis auf Weiteres abgesagt.
9: Deutsche Unternehmen bereiten nach Angaben des Ostausschusses der Wirtschaft Investitionen in der Ukraine nach Kriegsende vor. Man beobachte ein steigendes Interesse neuer Investoren, sagte der Geschäftsführer des Ostausschusses Michael Harms dem Redaktionsnetzwerk Deutschland. Firmen, die bereits vor Kriegsbeginn in der Ukraine gewesen seien, sind dem Standort demnach fast ausnahmslos treu geblieben. Der Wiederaufbau finde bereits heute statt und die ukrainische Wirtschaft wachse. Die angestrebte wirtschaftliche Integration des Landes in den europäischen Binnenmarkt und die Übernahme von EU-Standards sorgen für zusätzliche Impulse. Ein Beitritt der Ukraine zur EU wird nach Einschätzung der Bundesregierung allerdings noch einige Jahre dauern.

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2: Und jetzt ist es 9.45 Uhr.
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2: Die Nachrichten mit Kia Arnsen.
4: Bundestag stimmt über Gesetz für elektronische Fußfessel ab. Derzeit wird noch über das sogenannte Gewaltschutzgesetz beraten. Künftig sollen Gerichte das Tragen einer Fußfessel leichter verhängen können. Diese überwacht den Aufenthaltsort einer Person und schlägt Alarm, wenn sich Täter etwa der Wohnung eines Opfers nähern. Die Starnberger SPD-Abgeordnete Wegge sprach von einem guten Tag für Frauen. Bundesrat entscheidet über 1.000 Euro Entlastungsprämie. Unternehmen können die steuerfreie Prämie an ihre Beschäftigten auszahlen, um die Folgen des Iran-Kriegs, wie etwa hohe Spritpreise, abzumildern. Die Maßnahme ist umstritten. Kritik kommt von Arbeitgeberverbänden, dem Mittelstand und dem Steuerzahlerbund. Sie warnen vor den Belastungen für die Betriebe. Russland greift Ukraine trotz Waffenruhe an. Eigentlich soll die von Russland selbst ausgerufene Waffenruhe bis Sonntag dauern. Anlass dafür ist, dass Russland morgen den Sieg der Sowjetunion über Deutschland im Zweiten Weltkrieg feiert. Nach Angaben des ukrainischen Präsidenten Selenskyj hat Russland in der Nacht aber mehr als 850 Drohnen auf die Ukraine abgefeuert. Papst Leo XIV. Ist ein Jahr im Amt. Am Jahrestag seiner Wahl besucht er Neapel und Pompeji in Süditalien. In der Stadt am Fuß des Vesuvs steht ein beliebtes Marienheiligtum, das Leo besucht. In Neapel sind Begegnungen mit Gläubigen und eine Besichtigung der berühmten Blutreliquie des heiligen Januarius in der dortigen Kathedrale geplant. Heute beginnt die Aktion Stunde der Gartenvögel. Naturschutzverbände laden bis Sonntag dazu ein, sich eine Stunde Zeit zu nehmen und die Vögel im eigenen Garten, auf dem Balkon oder im Park zu zählen. Die Aktion gibt jedes Jahr hilfreiche Hinweise, wie es um Arten wie Hausspatz, Amsel, Blaumeise oder Rotkehlchen steht. Das Wetter in Bayern oft sonnig, später sind örtlich Schauer oder Gewitter möglich, Höchstwerte 12 bis 21 Grad.
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5: mit Nina Pietschmann. Bei vielen Schülerinnen und Schülern ist im Augenblick der Stresspegel hoch. Der Grund: die Abitur- und Fachabiturprüfungen laufen. An den Gymnasien steht heute Französisch an. Und auch wenn unerlaubte Hilfsmittel bei Prüfungen nicht erlaubt sind, wie wir alle wissen, geschummelt wird natürlich trotzdem. Mit viel Herzklopfen und Fantasie. Norbert Steiche über die Kunst des Spickens.
6: Ich habe mir unter meinen Pullover die Spicksattel aufgeklebt und in der Probe habe ich dann drunter geguckt schnell und habe es wieder umgeklappt. Und kein Lehrer sagt dir, dass du deinen Pulli hochziehen sollst.
7: Erzählt Lisa. Sie schiebt einen Kinderwagen. Neben ihr ihr Mann Adrian.
8: Ich hatte Armbanduhr, ausgeleert komplett. Und ich hatte Schriftrolle in den Ohren. Das war fast wie im Kino.
9: Da hätte James Bond noch von lernen können.
8: Nein, ich habe das im James Bond-Film gesehen. Deswegen habe ich das gemacht. Genau.
6: Ich komme noch aus der Generation MacGyver.
8: Besser genau,
6: selber gemacht.
8: MacGyver, James Bond, das habe ich gesehen. Und wir waren sehr, sehr kreativ.
7: Und nicht nur die beiden waren sehr kreativ. Auch Eva, die wirkt, als könnte sie kein Wässerchen trüben.
10: Sehr clever. Also ich hatte einen großen DIN A4-Zettel in der linken hinteren Hosentasche. Den habe ich dann rausgeholt. Und unter die Blätter, die ich eh hatte zur Bearbeitung. Und dann konnte ich immer wieder drauf gucken.
9: Aber Sie mussten ja irgendwie diesen DIN A4-Zettel gefaltet hinten rausholen aus der Tasche.
10: Das war nie ein Problem. Hauptsächlich Mathe.
9: Nie erwischt worden?
10: Nee, nie erwischt worden.
7: Der Spicker im Mäppchen, Formeln auf Stifte, Radiergummis oder ganz vorsichtig auf den Tisch geschrieben. Alles alte Schule. Andreas erzählt, wie er seine Formeln auf Werbelineale schrieb.
11: Und wenn man etwas kleiner schreibt und ein bisschen das Muster der Werbung imitiert, dann fällt sowas natürlich auch auf den ersten Blick, wenn man als Lehrer da vorbeigeht, natürlich nicht so sehr auf.
7: Handys sind ja verboten und müssen vor der Prüfung abgegeben werden. Auch Smartwatches oder Kopfhörer, über die man sich per Funk von außen etwas zuflüstern lassen könnte. Den echten Spezialisten gelingt es aber trotzdem zu schummeln.
12: Also ich habe immer zwei Handys dabei, mein aktuelles Handy und mein altes Handy. Und ich habe immer mein altes Handy abgegeben und mein aktuelles Handy bei mir behalten. Und dann habe ich einfach mit Handy gespickt. Ich habe ein Bild gemacht, ChatGPT gefragt, ob er die Aufgaben lösen kann. Und er hat das gemacht. Mathe, Naturwissenschaft.
9: Aber ich muss doch irgendwie dieses Handy rausholen. Ich muss doch ein Foto machen. Das geht in den Bereich Herzinfarktrisiko und das muss doch der Lehrer sehen.
12: Mein Mathelehrer hat das noch nie gesehen.
9: Blöd nur, wenn mehrere klassische, nicht-Mathe-Genies in einer Klasse ihren Lehrern die gleiche geniale Lösung präsentieren. Vielleicht sogar mit Formeln, die im Unterricht nie besprochen worden sind. Das fällt auf.
13: Ich habe ganz viele Spickzettel genommen und sie einfach unter die Prüfung gesteckt. Aus meinem Ärmel hole ich die mal raus, wenn der Lehrer umgedreht ist.
9: Schon mal erwischt worden?
13: Ja, letztes Jahr. Da habe ich eine 6 bekommen.
12: Aber am Ende des Tages, Lernen bringt ihr mehr.
9: Selbstverständlich.
5: Spicken will gelernt sein. Norbert Steicher hat sich in Unterfranken umgehört.
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14: Gewalt an Kindern und Jugendlichen entschlossen entgegentreten, so lautet das Ziel einer Gruppe von Menschen, die selbst als Kinder Opfer von sexuellem Missbrauch und Gewalt gewesen sind. Mit ihrer Forderung, in Bayern eine unabhängige staatliche Aufarbeitungskommission und einen Betroffenenrat einzurichten, sind sie im Sozialministerium nicht weitergekommen. Deshalb haben sie vor knapp einem Jahr eine entsprechende Petition im Landtag eingereicht und die wurde einstimmig angenommen. Jetzt hat das Sozialministerium die Landeskommission ins Leben gerufen. Irene Essmann berichtet.
15: Ignaz Raab steht vor dem Saal im 4. Stock des Landtags, in dem der Sozialausschuss tagt. Gleich soll das Ministerium einen Bericht dazu abgeben, wie es vorhat, den Kinderschutz in Bayern weiterzuentwickeln.
16: Ich habe gelernt, meine Erwartungen hier nicht zu hoch zu setzen,
15: sagt der pensionierte Polizist, einst in München leitender Ermittler für Sexualdelikte. Zu häufig sei er schon enttäuscht worden. Raab leitet in München die bundesweit einzige kommunale Aufarbeitungskommission und unterstützt eine Petition, die den Freistaat dazu aufgefordert hat, endlich landesweite Strukturen aufzubauen, um Missbrauch und Gewalt an Kindern aufzuarbeiten und zu verhindern. Bislang aber lehnte Sozialministerin Ulrike Scharf, CSU, das konsequent ab, mit Verweis auf bereits bestehende Angebote. Doch aus Sicht von Ignaz Raab und den Petenten reichen die nicht aus. Auch die unabhängige Bundesbeauftragte gegen sexuellen Missbrauch von Kindern und Jugendlichen mahnt die Länder seit Jahren, Aufarbeitungsstrukturen analog zum Bund aufzubauen. In einigen Bundesländern gibt es bereits Betroffenenbeiräte und in Nordrhein-Westfalen wurde vor 2 Jahren eine landesweite Aufarbeitungskommission eingesetzt.
16: Und ich habe die Hoffnung, die Erwartung, dass Bayern jetzt endlich hier nachzieht.
15: So Ignaz Raab. Inzwischen hat Isabella Gold, Ministerialrätin im Sozialministerium, im Saal Platz genommen und macht eine Ankündigung.
17: Dass wir ein Gremium auf Landesebene einrichten, eben eine Landeskommission für den Kinderschutz in Bayern, dass wir hier eine Geschäftsstelle beim Landesjugendamt auch etablieren.
15: Mit dabei sein sollen beispielsweise das Innenministerium und der Landessportverband, Vertreter des Kultusministeriums und der Schulen, Abgeordnete aus dem Sozialausschuss, Experten vom Deutschen Jugendinstitut und Betroffene.
18: Wenn wir mal schauen, wo wir vor einem Dreivierteljahr gestanden sind, dann muss ich sagen, ich bin relativ zufrieden mit dem, was wir gehört haben.
15: So die erste Reaktion der Vorsitzenden des Sozialausschusses im Landtag, Doris Rauscher von der SPD, auf die Ankündigung aus dem Ministerium. Auch die Vertreter der anderen Fraktionen zeigten sich positiv überrascht. Doris Rauscher ist überzeugt,
18: dass die Staatsregierung zu der Thematik so unter Druck geraten ist, so enorm, dass jetzt was passieren muss.
15: Denn nicht nur Petenten und Opposition hatten zuletzt Druck gemacht, auch die Regierungsfraktionen von CSU und Freien Wählern stellten sich hinter das Anliegen der Betroffenen und gingen damit auf Konfrontation zur eigenen Ministerin. Noch nicht klar ist, inwieweit die Kinderschutzkommission auch dem Wunsch nach Aufarbeitung gerecht werden wird, also dass nach landesweit einheitlichen Standards in Vereinen, Schulen oder anderen Einrichtungen Missbrauch und Gewalt an Kindern aufgearbeitet, dokumentiert und finanziell anerkannt wird. Isabella Gold vom Sozialministerium äußerte sich da sehr zurückhaltend.
17: Das Thema Aufarbeitung wird insoweit eine Rolle spielen, als Lehren und Empfehlungen aus der Vergangenheit bei der Weiterentwicklung des Kinderschutzes im engen Austausch mit den Betroffenen berücksichtigt werden sollen.
18: Das hat mich ein bisschen irritiert. Ich sag mal, ganz um die Aufarbeitung wird man nicht herumkommen von Seiten der Staatsregierung. Da werden wir Wert drauf legen, weil es ist für die Betroffenen schon sehr zentral.
15: So die Sozialausschussvorsitzende Doris Rauscher. Ignaz Raab, der als Leiter der Münchner Aufarbeitungskommission die Petition begleitet und unterstützt hat, will seine Expertise jetzt auch in der Landeskommission für den Kinderschutz einbringen.
16: Ich habe angeboten, ich wäre mit dabei und bin ein Stück weit zuversichtlicher. Also meine Erwartungen, die nicht sehr hoch waren, die wurden übertroffen.
15: Nach den Sommerferien will das Ministerium wieder in den Sozialausschuss kommen und berichten, wie es weitergeht mit der neuen Kommission für den Kinderschutz. Starten soll das Gremium Anfang 2027.
14: Über die neue Landeskommission berichtete Irina Essmann.
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19: Mit Edgar Endres. Es sind diese unglaublichen Bilder nach unglaublichen Erfolgen. Freiburg steht im Finale der Fußball-Europa League. Die Fans stürmen gestern Abend den Platz und feiern ihr Team überschwänglich. Nach dem 1:2 in Braga drehen die Breisgauer durch Tore von zweimal Lukas Kübler und Johann Mansambi das Spiel. Begünstigt auch durch einen frühen Platzverweis gegen Prager.
20: Jubel!
21: Das ist gigantisch, ich glaube an nichts mehr, wirklich.
22: Finale!
23: Überragend.
24: Besser geht's nicht.
23: Das habe ich jetzt nicht erwartet, aber hey.
21: Meine Stimme ist auch daheim geblieben, aber ist in Ordnung. Ich fühl's, ist geil. Istanbul ist nur einmal.
25: Mein Bruder fliegt nach Istanbul, er hat sein ganzes Gehalt dafür ausgegeben, dass er da Tickets bekommt.
21: Geil!
25: Ich hab wirklich bitterlich geweint vor Freude.
21: Was ich in den letzten 3-4 Jahren hier erleben darf. Ich hoffe so, dass wir den letzten Schritt machen. Jungs, holt euch das Ding, holt's nach Hause.
23: Freiburg wird Europa League gewinnen. Statement hier und jetzt. Ciao!
19: Die Fans wollen jetzt nach Istanbul am 20. Mai, denn dort ist der Finalgegner Aston Villa aus Birmingham. Ein Gegner, gegen den auch schon mal die Bayern in der letzten Champions-League-Saison verloren haben. Freiburg schafft also erstmals den Einzug in ein europäisches Finale. Detlef Flinten erklärt, was das für den Club aus dem Südwesten Deutschlands bedeutet.
26: Ja, zuerst mal natürlich richtig, richtig viel Geld. Es ist unfassbar viel Geld für einen Club wie den SC Freiburg. Mit dem Finaleinzug hat der Sportclub 33 Millionen Euro bereits in der Europa League Saison ja eingenommen. Bei Turniersieg könnten dann nochmal 10 Millionen dazukommen. Plus, und das ist vielleicht das allerwertvollste, auch sportlich gesehen, plus Champions League Startplatz. Das Problem ist halt Aston Villa. Das ist nochmal eine ganz andere Nummer, als wir jetzt zum Beispiel gegen Braga oder davor gegen Vigo auch erlebt haben. Aber diese Freudentränen, dieses völlige Losgelöstsein, dieses Erlebnis in der Europa League, international auch so weit zu kommen, so wahrgenommen zu werden, das ist natürlich ein vollkommen neues Gefühl für den SC Freiburg. Und ich glaube, das ist das Allerwertvollste. Der SC Freiburg ist damit in Europa angekommen.
19: Das Conference-Finale in Leipzig spielen am 27. Mai Crystal Palace aus London und Rayo Vallecano aus Madrid. Sabine Winter aus Bad Aibling träumt vom WM-Finale im Tischtennis mit der deutschen Mannschaft, denn die Frauen schaffen gestern Abend durch ein 3:1 gegen Hongkong in London den Einzug ins Halbfinale. Der Lohn, eine Medaille ist bereits sicher. Christian Adolf.
27: Die Freude über den Halbfinaleinzug und die schon sichere Bronzemedaille kannte bei den deutschen Damen keine Grenzen. Sabine Winter, Deutschlands Nummer 1, musste im ersten Spiel gleich nervenstark einen 0:2 Satzrückstand aufholen. Die 33-Jährige gewann noch sensationell mit 3:2 gegen Do Hoi Kim. Noch viel spannender machte es Ying Han, die sogar mehrere Matchbälle gegen sich abwehren musste und dann ebenfalls in 5 Sätzen erfolgreich war. Richtig beruhigend war die 2:0-Führung nicht, denn die 19-Jährige Annette Kaufmann verlor dann Spiel 3 und so war wieder Sabine Winter gefragt, die dann aber überraschend klar den 3:1-Sieg und damit den umjubelten Einzug ins Halbfinale klarmachte. Zuvor waren die deutschen Männer im Viertelfinale mit 1:3 an Japan gescheitert.
19: Halbfinalgegner der deutschen Frauen ist jetzt das Top-Team aus Japan. Würzburg hat die Playoffs in der Basketball-Bundesliga geschafft. Die Unterfranken siegen in Hamburg klar mit 90:73 und liegen damit einen Spieltag vor Schluss auf Platz 5. Tabellenführer Bayern gewinnt in Ludwigsburg mit 86:78 und Bamberg, aktuell Tabellendritter, spielt heute Abend in Weißenfels. Und noch der Blick auf den heutigen Fußballabend. Der beginnt um 20:30 mit dem vorletzten Spieltag in der Bundesliga. Dortmund spielt gegen Frankfurt. Für die Hessen geht's um den Europacup Platz 7 und in der Frauen-Bundesliga braucht der 1. FC Nürnberg im Kellerduell gegen den vorletzten Essen ein Unentschieden, um den Klassenerhalt einen Spieltag vor Saisonende zu sichern. Wir sind heute Abend in Ausschnitten live dabei.
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14: Mit einer Verkehrsmeldung von der B305 Berchtesgadenreit im Winkel. Zwischen Ruppolding und Seegartal in beiden Richtungen Sperre wegen Flugbetriebs zur Brandbekämpfung. Und das Wetter in Bayern. Viel Sonnenschein gibt's heute. Bewölkt ist es vor allem in Oberfranken und am Nachmittag steigt in den Bergen das Gewitterrisiko. Die Temperaturen erreichen 12 bis 21 Grad. Die weiteren Aussichten. Morgen ist es teils sonnig, teils bewölkt. Am Nachmittag kann es an den Alpen wieder Gewitter geben. Am Sonntag scheint länger die Sonne. Am Nachmittag zieht es dann von Südwesten her zu. Und am Montag überwiegen überall die Wolken. Es kann immer wieder regnen oder kräftige Gewitter geben. Und bei den Temperaturen geht es rauf und runter. Morgen 17 bis 24 Grad, am Sonntag bis 26 Grad. Am Montag dann wieder kühler.

0: 10 Uhr.
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0: Mit Katja Strippel und diesen Themen. Debatte im Bundestag. Eine elektronische Fußfessel soll Gewalttäter stoppen. Entscheidung im Bundesrat. Es geht um die steuerfreie Entlastungsprämie und Stellenstreichungen bei der Commerzbank. Nochmal 3000 Jobs zusätzlich sollen wegfallen. Opfer häuslicher Gewalt sollen besser geschützt werden. Der Bundestag debattiert gerade über eine Gesetzesänderung, die eine elektronische Fußfessel für potenzielle Gewalttäter vorsieht. Vorbild dafür ist Spanien. Dort wurde die Fußfessel schon 2009 gemeinsam mit weiteren Maßnahmen eingeführt. Und seitdem sind die Fälle von Gewalt kontinuierlich gesunken. Justizministerin Hubig sagt, mit dem Gesetz werde der Schutz von Frauen schon massiv erhöht, aber das sei nur der erste Schritt.
2: Diese Gewalt, sie trifft überwiegend Frauen, dort, wo sie sich eigentlich sicher fühlen sollen. Das kann niemanden kalt lassen. Hier muss unser Rechtsstaat handeln und wir handeln und wir werden weiter handeln. Durch die elektronische Fußfessel und die Arbeit mit den Tätern. Zwei Bausteine. Die elektronische Fußfessel soll Frauen schützen und sie wird Frauen schützen. Der zweite Baustein ist die Täterarbeit. Denn Prävention bedeutet eben auch Arbeit mit denjenigen, die die Gewalt ausüben. Wer Gewalt begeht, muss an sich arbeiten, damit die Gewalt nicht wieder aus ihm herausbricht. Aber die Frage ist, reicht das? Und ich sage Ihnen, nein. Und deshalb müssen wir heute gemeinsam ein klares Signal aussenden. Wir als Gesellschaft, wir müssen Gewalt ächten und wir müssen sie sanktionieren. Wir müssen Frauen helfen, wenn ihnen Gewalt angetan worden ist. Und wir müssen Schutzräume für Frauen weiter ausbauen.
0: Grünen und Linken gehen die Pläne der Bundesregierung nicht weit genug. Aaron Wallent von der Partei Die Linke sagte in der Debatte, trotz Fußfessel bleibe die Gefahr für Betroffene hoch.
3: Viele Gewalttäter können durch die Maßnahme noch gewalttätiger werden. Und wer schützt die Frauen dann, sobald die Fußfessel weg ist? In jedem Fall nicht diese Regierung. Sie sorgt nämlich genau nicht dafür, dass Frauen in der Zwischenzeit eine neue Adresse oder eigenen Wohnraum erhalten, dass sie Unterstützung bei der ökonomischen Eigenständigkeit bekommen, dass sie sich strukturell an der Situation von Frauen in diesem Land etwas ändert.
0: Soweit die Kritik der Linken am Gesetz der Bundesregierung. Der Bundesrat entscheidet heute über die steuerfreie Entlastungsprämie von bis zu 1.000 Euro. Unternehmen sollen das Geld bis zum 30. Juni des kommenden Jahres an ihre Beschäftigten zahlen können. Bei vielen Firmen ist die Prämie allerdings umstritten, weil sie selbst unter den finanziellen Folgen des Kriegs leiden. Auch im Bundesrat gibt es Widerstand gegen die Pläne. Unser Hauptstadtkorrespondent Maximilian Ulrich erklärt, wie die Entlastungsprämie konkret funktionieren soll.
4: Bis zu 1.000 Euro mehr steuer- und abgabenfrei zusätzlich zum normalen Gehalt. Das ist die Grundidee der Entlastungsprämie. Ausgezahlt werden kann sie auf einen Schlag oder auch gestückelt über mehrere Monate hinweg. Und erhalten sollen sie Menschen, die in Voll- oder Teilzeit arbeiten, aber auch Minijobber und Azubis. Rentner, Studierende und Arbeitslose sollen die Prämie nicht kriegen. Bis Ende Juni nächsten Jahres sollen Unternehmen die Möglichkeit zur Auszahlung der Prämie nutzen können. Sie können die Prämie dann als Betriebsausgabe steuerlich absetzen. Die Bundesregierung will mit der Prämie alle entlasten, die unter den hohen Preisen durch den Iran-Krieg leiden. Zahlen müssten die Prämie am Ende aber die Unternehmen. Und die kritisieren das Gesetzesvorhaben scharf, da viele Betriebe unter der anhaltend schlechten Wirtschaftslage leiden. Die Entlastungsprämie ist freiwillig und deshalb werden wohl viele Unternehmen auch drauf verzichten. Bei den Familienunternehmen zum Beispiel wollen nur 12% die 1.000 Euro komplett zahlen, 31% nur teilweise. Das ergibt eine aktuelle Umfrage. Der Bundesverband der mittelständischen Wirtschaft fordert die Länderchefs sogar auf, der Entlastungsprämie im Bundesrat nicht zuzustimmen. Und viele Länder waren sich am Tag vor der Abstimmung unsicher, ob sie der Regel im Bundesrat zustimmen werden.
0: Wie das Ganze ausgegangen ist, das hören Sie dann selbstverständlich heute hier im Programm von BR24. Trotz Waffenruhe haben sich der Iran und die USA gegenseitig beschossen. Beide Seiten bestätigen allerdings auch, dass weiter über ein dauerhaftes Ende des Kriegs verhandelt wird. Die USA begründen ihre Angriffe auf iranische Militärziele mit den iranischen Angriffen auf Kriegsschiffe in der Straße von Hormuz. Uwe Lüb aus Istanbul.
5: Vorausgegangen war nach amerikanischen Angaben der Beschuss von US-Schiffen. Iran wiederum behauptet, man habe auf den Beschuss eines iranischen Tankers reagiert. Die Waffenruhe soll nach US-Angaben grundsätzlich aber weiter gelten. US-Präsident Trump rief Iran erneut auf, nun schnell eine Friedensvereinbarung zu unterzeichnen. Die USA warten weiter auf die Antwort Irans auf den jüngsten US-Vorstoß. Danach soll zunächst ein einseitiges Grundabkommen in Kraft treten. Einzelheiten würden in anschließenden Verhandlungen besprochen. Die USA verlangen unter anderem Zusagen Irans, sein Atomprogramm aufzugeben. Auch soll in einem ersten Schritt die Straße von Hormus freigegeben werden. Zuletzt wollten die USA Schiffen die sichere Durchfahrt durch die Meerenge ermöglichen. Das Projekt wurde nach einem Tag ausgesetzt. Grund dafür war offenbar, dass Saudi-Arabien und Kuwait den USA zunächst die Nutzung von Militärstützpunkten verweigert hatten.
0: Seit August 2025 gibt es einen Handelsdeal zwischen den USA und der EU, aber in Kraft getreten ist dieses Abkommen noch nicht. US-Präsident Trump macht jetzt Druck und hat Europa ein Ultimatum für die Umsetzung gestellt. Stichtag ist der 4. Juli, wenn die USA den 250. Jahrestag ihrer Unabhängigkeit feiern. Wenn die EU das Abkommen bis dahin nicht komplett umgesetzt hat, dann sollen noch höhere Zölle gelten. Unsere Washington-Korrespondentin Anne Schneider erklärt, was dahinter stecken könnte.
6: Auch in den USA reicht es ja nicht, höhere Zölle über Social Media zu verkünden. Es muss dafür eine offizielle Anordnung geben, etwa einen Erlass des Präsidenten und eine Veröffentlichung im Federal Register. Das ist so etwas wie das offizielle Amtsblatt der US-Regierung. Und genau diese Schritte fehlen bisher. Politisch kommt noch dazu, Trump hat nach einem Gespräch mit EU-Kommissionspräsidentin Ursula von der Leyen den Ton etwas entschärft und der EU zusätzliche Zeit eingeräumt. Gleichzeitig hält er aber an seiner Drohung fest und fordert weiterhin deutlich niedrigere Zölle, nämlich 0%, zumindest für die meisten Güter, die die USA in die EU exportiert, so wie es eben in dem Handelsabkommen festgelegt ist. Experten gehen deshalb davon aus, dass es sich bei der Ankündigung zumindest teilweise um Verhandlungstaktik handelt. Solche Zollandrohungen nutzt Trump regelmäßig, um Druck aufzubauen und verschiebt die Entscheidungen dann, wenn Gespräche laufen oder rechtliche Fragen offen sind.
0: Apropos rechtliche Fragen. Gestern hatte Trump mit seiner umstrittenen Zollpolitik eine weitere juristische Niederlage erlitten. Das Gericht für internationalen Handel in New York hat seine globalen Zölle von 10% für rechtswidrig erklärt. Wie die Richter das begründen, dazu nochmal Anne Schneider.
6: Das US-Handelsgericht stellt klar, dass der Präsident keine pauschalen globalen Zölle auf fast alle Importe verhängen darf, wenn die gesetzliche Grundlage dafür nicht eindeutig ist. Konkret geht es darum, dass Trump sich auf ein Gesetz aus den 1970er Jahren berufen hat, um breite Zölle zu rechtfertigen. Das Gericht sagt aber, dieses Gesetz war eigentlich nur für Notfälle oder begrenzte Eingriffe gedacht, nicht für eine umfassende Neuausrichtung der Handelspolitik.
0: Über das Hin und Her bei Trumps Zollpolitik berichtete Anne Schneider. Die UniCredit treibt ihre Übernahmepläne für die Commerzbank voran. Die Italiener wollen Commerzbank-Aktionäre mit einem Kaufangebot überzeugen, aber der DAX-Konzern hat seine Anteilseigner jetzt gewarnt und außerdem angekündigt, dass deutlich mehr Arbeitsplätze abgebaut werden als bisher bekannt. Ursula Mayer aus Frankfurt.
7: Die Commerzbank will im Übernahmekampf mit der italienischen UniCredit weitere Stellen abbauen. Das ist der Kern ihrer neuen überarbeiteten Strategie, die die Bank am Morgen veröffentlicht hat. Erklärtes Ziel ist es, weiter eigenständig zu bleiben. Die Commerzbank setzt künftig stärker auf künstliche Intelligenz, wenn es etwa darum geht, Kreditrisiken zu analysieren oder Geldwäsche zu verhindern. Zugleich will sie bis 2030 weitere rund 3000 Vollzeitstellen streichen, zusätzlich zum bereits laufenden Stellenabbau. Man gehe sozialverträglich vor und setze auf bewährte Programme wie etwa Altersteilzeit, heißt es bei Deutschlands zweitgrößter Privatbank. Der Umbau wird sie rund 450 Millionen Euro kosten. Trotzdem peilt das Geldhaus für das Gesamtjahr ein höheres Konzernergebnis an von mindestens 3,4 Milliarden Euro. Im ersten Quartal hat die Bank unter dem Strich 913 Millionen Euro verdient, fast 80 Millionen Euro mehr als im Jahr davor.
0: Schülerinnen und Schüler wollen heute wieder gegen den neuen Wehrdienst auf die Straße gehen. Bundesweit sind Schulstreiks geplant. Am Würzburger Hauptbahnhof sollte es schon vor einer halben Stunde losgehen und auch in anderen bayerischen Städten sind Kundgebungen geplant. Die Initiatoren lehnen eine Wiedereinführung der Wehrpflicht ab und kritisieren auch die Präsenz der Bundeswehr an Schulen. BR-Recherchen zeigen, dass auch Gruppierungen aus dem linksextremen Spektrum mobil gemacht haben. Kilian Neuwert.
8: Merz stirbt selbst an der Ostfront, ist auf Schildern zu lesen, die mehrere junge Menschen in einem Video hochhalten. Damit wird via Instagram zum heutigen sogenannten Schulstreik gegen die Wehrpflicht aufgerufen. Das Video ist eines von mehreren Beispielen aus Bayern, die nach BR-Recherchen zeigen, wie Linksextremisten seit Wochen im Netz mobil machen. Videos wie dieses finden sich sowohl auf den Accounts lokaler Streikkomitees als auch auf denen linksextremer Gruppierungen. Inhalte und Parolen gleichen sich mitunter oder ähneln sich stark. Das Presseteam der bundesweiten Schulstreik-Initiative teilte auf mehrere BR-Anfragen seit Anfang März lediglich mit, die wesentliche Arbeit hinter der Kampagne werde von aktiven Schülerinnen und Schülern geleistet. Das Bayerische Landesamt für Verfassungsschutz sieht hingegen einzelne Gruppierungen aus dem linksextremen Spektrum regional als Treiber hinter den aktuellen Streikaufrufen. Wie der BR aus Kreisen der Behörde erfahren hat, zählt etwa die Münchner Ortsgruppe der Sozialistischen Deutschen Arbeiterjugend dazu. Die SDAJ ist die einstige Jugendorganisation der Deutschen Kommunistischen Partei. Sie steht ihr nach eigenen Angaben weiter nahe. Beide werden vom Verfassungsschutz beobachtet. Ein antimilitaristischer Kurs gilt als tief verankert in der deutschen Linken. Aktuell versucht diese laut Sicherheitsbehörden durch den Wehrdienstprotest auch neue Mitglieder zu rekrutieren.
0: Seit Januar bekommen 18-Jährige Fragebögen zugeschickt, in denen nach ihrem Interesse für die Bundeswehr und ihrer Fitness gefragt wird. Männer sind zum Antworten verpflichtet, aber nicht alle tun das auch. Deshalb erhöht das Verteidigungsministerium den Druck und droht bei Nichtbeantwortung mit einem Bußgeld in Höhe von 250 Euro. Wer sich einen Dienst in der Truppe vorstellen kann, der soll gemustert werden. Das Verteidigungsministerium hat Standorte für die 24 Musterungszentren festgelegt und 4 davon sind in Bayern. Boris Bimmer aus dem BR24-Team.
9: In Bayern werden solche Anlaufstellen nach Angaben des Verteidigungsministeriums in Nürnberg, Regensburg, Würzburg und Kempten aufgebaut. Unter anderem eine gute Erreichbarkeit und die demografische Entwicklung im Umland waren demnach wichtige Kriterien für die Auswahl der 4 Städte. Dabei will die Bundeswehr aber nicht in einstige Kasernengebäude zurückkehren, sondern neue Standorte anmieten. In Kempten beispielsweise zog sich die Bundeswehr seit Anfang der 1990er Jahre sukzessive aus der Stadt zurück. Das frühere Kasernengelände wurde 2011 faktisch aufgelöst. Nur noch wenige Abteilungen verblieben in der Stadt. Das Gelände wird längst zum Teil zivil genutzt. Ähnlich sieht es in Würzburg und Regensburg aus. Deshalb wertet man die Entscheidung, ein Musterzentrum dort einzurichten, als starkes Signal für die Region. Der neue Wehrdienst ist zwar freiwillig, allerdings müssen sich alle jungen Männer ab dem Geburtsjahr 2008 mustern lassen. Weitere Standorte für die neuen Musterzentren sind unter anderem Ulm, Offenburg, Koblenz und Kiel. In gut einem Jahr, spätestens Anfang Juli 2027, soll der Betrieb in allen 24 Zentren starten.
0: Und soeben erreicht uns die Eilmeldung, dass die steuerfreie Entlastungsprämie von bis zu 1.000 Euro, die Unternehmen an ihre Beschäftigten zahlen können, erstmal nicht kommt. Der Bundesrat hat dem vom Bundestag bereits beschlossenen Gesetzentwurf überraschend nicht zugestimmt. Die Länder kritisieren, dass sie und die Kommunen den Großteil der Kosten tragen müssen. In Großbritannien ist gestern gewählt worden. In Schottland und Wales gab es Regionalwahlen, in England Kommunalwahlen. Jetzt liegen erste Ergebnisse vor und die zeigen, dass die regierende Labour-Partei von Premier Starmer schwere Verluste erleidet. Überraschend kommt es allerdings nicht. Christoph Prössl aus London.
10: Am Morgen zeichnet sich ab, was die Umfragen bereits andeuteten. Die rechte Partei Reform UK legt deutlich zu. Noch sind längst nicht alle Gemeinderatssitze, die zur Wahl standen, ausgezählt. Aber diese Tendenz ist bereits klar. Auch die Grünen können zulegen, aber auf einem weitaus niedrigeren Niveau. Labour hingegen verliert massiv. Bei den Wahlen zu den Regionalparlamenten in Wales und Schottland liegen noch keine Ergebnisse vor. Diese werden im Tagesverlauf erwartet. In den Umfragen für Wales lagen Reform UK und die Mitte-Links-Partei Plaid Cymru vorne. In Schottland die schottische Nationalpartei SNP. Die Wahlergebnisse dürften Keir Starmer weiter unter Druck setzen. Seit Monaten wird wegen schlechter Umfragewerte bereits innerhalb seiner Partei diskutiert, ob Labour einen anderen Vorsitzenden aufstellen sollte. Der stellvertretende Premierminister David Lammy, Labour, sagte, während eines Fluges sollte man den Piloten nicht austauschen.

0: 10.15 Uhr.
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0: Die Nachrichten mit Kia Arnsen.
2: Bundestag entscheidet über elektronische Fußfessel. Opfer häuslicher Gewalt sollen künftig besser geschützt werden. Gerichte sollen potenzielle Gewalttäter leichter verpflichten können, eine Fußfessel zu tragen oder an Anti-Gewalt-Kursen teilzunehmen. Weitere Themen im Bundestag: die Städtebauförderung und ein AfD-Antrag gegen den Ausbau der Windenergie. Bundesrat hat über 1.000 Euro Entlastungsprämie entschieden. Unternehmen sollten die steuerfreie Prämie an ihre Beschäftigten auszahlen können, um die Folgen des Iran-Kriegs wie etwa hohe Spritpreise abzumildern. Die Maßnahme ist umstritten. Kritik kommt von Arbeitgeberverbänden, dem Mittelstand und dem Steuerzahlerbund. Sie warnen vor den Belastungen für die Betriebe. Soeben hat der Bundesrat die Prämie gestoppt. Bei Schulstreik gegen Wehrpflicht machen auch Linksextremisten mobil. Das zeigen Recherchen des BR. Gruppierungen aus dem linksextremen Spektrum gelten für die Sicherheitsbehörden mitunter als Treiber hinter den Protesten. Gegen den Wehrdienst gestreikt werden soll heute bundesweit. In Bayern sind in München, Nürnberg, Augsburg, Ingolstadt, Würzburg und Bayreuth Kundgebungen geplant. An 4 bayerischen Standorten sollen künftig Musterungen stattfinden. Gut 4 Monate nach Inkrafttreten der Wehrdienstreform hat das Bundesverteidigungsministerium die Standorte für die 24 Musterungszentren in ganz Deutschland festgelegt. In Bayern ist die Entscheidung auf Nürnberg, Regensburg, Kempten und Würzburg gefallen. Commerzbank streicht weitere 3.000 Stellen, das teilte der DAX-Konzern am Morgen mit. Schon im vergangenen Jahr wurden tausende Jobs gestrichen. Die zweitgrößte deutsche Privatbank kämpft aktuell gegen die Übernahme durch den italienischen Großaktionär UniCredit. Mit den Sparmaßnahmen will das Unternehmen zeigen, dass es auch eigenständig weiter bestehen kann. Das Wetter in Bayern: oft sonnig, später sind örtlich Schauer oder Gewitter möglich, Höchstwerte 12 bis 21 Grad.
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3: mit Nina Pietschmann. Das Theater Regensburg wird heute Mittag zum Staatstheater ernannt. Es ist das 6. Haus in Bayern, das diesen Titel verliehen bekommt. Einzelheiten von Andreas Wendlieder.
4: Es ist ein Schritt, der dem Regensburger Theater mehr Prestige und Ansehen bringt. Andererseits ist mit dem Titel Staatstheater auch eine stabilere Finanzierung verbunden. Künftig wollen sich die Stadt Regensburg und der Freistaat Bayern zu gleichen Teilen am neuen Staatstheater Regensburg beteiligen. Intendant Sebastian Ritschl rechnet mittelfristig jeweils mit etwa 15 Millionen Euro von beiden Trägern. Geld, das Ritschl in die Infrastruktur, aber auch ins künstlerische Programm investieren möchte.
5: Der Freistaat Bayern hat natürlich gesagt, warum Staatstheaterförderung und wohin sollen diese Gelder gehen? In die Sicherung der Kunst, in die Erhöhung der Qualität. Und da freuen wir uns, dass wir da auch ein wenig Etat mehr haben.
4: Auf den Festakt zur Staatstheaterernennung folgt am Abend dann auch noch die Eröffnung der 40. Bayerischen Theatertage in der Stadt. 2 Wochen lang sind insgesamt 26 Stücke von Theatern aus ganz Bayern in Regensburg zu sehen.
3: Bayerns größtes Windkraftprojekt schreitet voran. Die Firma Kehr will im Staatsforst im Landkreis Altötting 27 Windräder bauen. Das Landratsamt muss über den eingereichten Antrag entscheiden. Dazu fand ein öffentlicher Erörterungstermin statt mit Fachstellen und Bürgerinnen und Bürgern. Katrin Nübauer war dabei.
6: 2 Tage lang wurde teils heftig diskutiert. Die Themen reichten von Wald- und Artenschutz über Bodenkontamination bis zur Sorge ums Trinkwasser. Die Bürger, die zum Erörterungstermin gekommen sind, stehen dem Projekt größtenteils kritisch gegenüber.
7: Die Veranstaltung auf jeden Fall sehr wichtig. Die hat aufgezeigt, dass sehr viele Mängel vorhanden sind, die aufgearbeitet werden müssen.
8: Es sind sehr viele Argumente wirklich sehr gut wahrgenommen worden. Also ich fühle mich wahrgenommen. Ja.
9: Also mir wird jetzt seitdem eher noch mehr Angst, wenn man die ganzen Argumente jetzt da so ausgetauscht hört. Ich hoffe, dass das Landratsamt Augenmaß beweist.
6: Das Landratsamt entscheidet nun, wo die Firma Kehr bei ihren Plänen nachbessern muss. Dann folgt wieder eine Prüfung und gegebenenfalls weitere Schleifen, bis das Landratsamt die endgültige Entscheidung trifft. Die Firma Kehr selbst hofft, nächstes Jahr mit dem Bau des Windparks beginnen zu können.
3: Wer vom Nürnberger Airport aus in den Urlaub fliegt, kann bald wieder mehr Trinkwasser im Handgepäck mitnehmen. Eine neue Technik bei der Kontrollstelle im Sicherheitsbereich macht's möglich. Die wird in diesen Minuten nach einer längeren Testphase offiziell in Betrieb genommen. Mit dabei sind auch Ministerpräsident Markus Söder und Verkehrsminister Christian Bernreiter. Michael Reiner berichtet.
10: Zum Einsatz kommen hochmoderne CT-Scanner. Das sind Röntgengeräte, die eine dreidimensionale Ansicht des Handgepäcks erzeugen. Die Kontrolle wird dadurch schneller, denn die Fluggäste müssen nicht mehr wie bisher beispielsweise elektronische Geräte aus dem Handgepäck nehmen. Diese erkennt der CT-Scanner in der Tasche. Das gilt auch für Flüssigkeiten. Flaschen, Cremetuben und Ähnliches können somit bei der Kontrolle ebenfalls im Handgepäck bleiben. Ab Sommer ist es erlaubt, dass bis zu 2 Liter Flüssigkeiten im Handgepäck mitgeführt werden dürfen, teilte der Flughafen mit.
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11: Seit diesem Monat kann die neue Kaufprämie für Elektroautos beantragt werden. Wie viel man bekommt, ist abhängig vom zu versteuernden Haushaltseinkommen und der Anzahl der Kinder. Über die neue Förderung wird auch im Netz viel diskutiert, unter anderem über die Frage, ob man diese Prämie nicht auf Autos deutscher Hersteller beschränken kann. Gabriel Wirth vom Team Dein Argument hat recherchiert.
12: Bis zu 6.000 Euro Prämie gibt es für ein neues Elektroauto, und zwar für Familien mit einem versteuerbaren Haushaltseinkommen von unter 45.000 Euro und mindestens 2 Kindern im Haushalt. Wer bis zu 80.000 Euro verdient, bekommt weniger Förderung und wer darüber liegt, gar keine. BR24-Userin Huey kommentierte kürzlich online bei BR24.
13: Die Förderung des Umstiegs auf E-Autos für die Menschen mit weniger Einkommen, häufig Pendler, kommt zur richtigen Zeit. Allerdings hätte ich sie auf europäische Produkte beschränkt. Wir sollten die chinesische Wirtschaft nicht auch noch subventionieren.
12: BR24-User Wat Dat denn geht sogar noch einen Schritt weiter.
14: Ich bin auch der Meinung, dass es diese Förderung nur für Made in Germany Autos gibt.
12: So ist das allerdings nicht vorgesehen und so einfach ist das auch gar nicht. Denn zum einen fehlt es nach wie vor häufig an bezahlbaren Elektroautos deutscher Hersteller. Bei einem Listenpreis von unter 30.000 Euro werden laut ADAC zwar der elektrische Opel Corsa und der Mini Cooper E angeboten, allerdings wird der Opel in Spanien gebaut und der elektrische Mini kommt sogar von noch weiter, und zwar aus China. Das günstigste Auto, das in Deutschland gebaut wird, ist der VW ID.3, der in Zwickau gefertigt wird. Der neue VW ID.3 Neo startet bei einem Listenpreis von knapp 34.000 Euro. Geld gibt es übrigens ebenso für Plug-in-Hybride, doch auch hier ist das Angebot an bezahlbaren Modellen deutscher Hersteller überschaubar. Und es gibt darüber hinaus auch handelsrechtliche Grenzen. So antwortete BR24-User Maso Pelami 98 auf einen anderen Nutzer.
15: Ihre Beschränkung ist rechtlich nicht so einfach. Zudem wäre dann auch der BMW aus USA betroffen und etliche weitere Fahrzeuge europäischer Marken, die in China gebaut werden.
12: Deutschland ist Gründungsmitglied der Welthandelsorganisation WTO, deren oberstes Ziel ist der freie Welthandel. Allerdings kann es Ausnahmen geben. So versucht die EU-Kommission gerade mit einem entsprechenden Gesetzesentwurf, dem IAA, bestimmte Industrien zu schützen, auch die Autoindustrie. So sollen künftig nur noch E-Autos staatlich gefördert werden, die zu einem gewissen Prozentsatz aus Teilen gefertigt werden, die in europäischen Werken produziert wurden. Nach Ansicht der Kommission entspricht dieser Vorschlag den WTO-Regeln. So heißt es in einer schriftlichen Stellungnahme.
16: Die EU hält weiterhin an ihren internationalen Abkommen fest. Die EU hat zudem die Möglichkeit, ein Land von der Anerkennung der Gleichwertigkeit auszuschließen, falls dieses Land seine Verpflichtungen gegenüber der EU verletzt, sowie um Abhängigkeiten oder sonstige Entwicklungen zu vermeiden, die die Versorgungssicherheit eines bestimmten Produkts gefährden.
12: Der EU geht es offenbar darum, strategisch

0: Sir David Attenborough wird heute 100 Jahre alt. Der Brite hat das Genre der Naturdoku geprägt wie kein anderer. Im Vereinigten Königreich ist er seit Jahrzehnten sowas wie ein nationales Denkmal und obendrein ein ziemlich aktives. Wer ein bisschen auf Netflix stöbert, der stößt gleich auf eine Handvoll Filme von ihm. Der letzte Film, eine Doku über Gorillas, ist erst seit wenigen Tagen online. Tobias Stosiek mit dem Porträt eines unermüdlichen Geschichtenerzählers, der sich nicht nur für die Natur interessiert. Hat.
1: Ohne ihn wären Tennisbälle immer noch weiß. Und das erzählt viel über Sir David Attenborough. In den späten 60ern wird er Programmdirektor bei der BBC, pünktlich zur Einführung des Farbfernsehens. Das hat allerdings seine Tücken, vor allem für das wichtigste Sportevent, das die BBC alljährlich überträgt, das Tennisturnier in Wimbledon. Die weißen Bälle sind am Bildschirm kaum zu erkennen. Also setzt sich Attenborough dafür ein, dass sie neongelb werden. Ein paar Jahre später gibt der Tennisweltverband sein Go. Ein reiner Beobachter war Attenborough also nie. Wenn die Wirklichkeit ins Fernsehen kommt, muss sie sich dessen Gesetzen unterordnen, um auch für das Publikum wirklich zu werden. So könnte man sein Credo beschreiben. Es hat ihm einen Platz in die Geschichtsbüchern des Tennissport gesichert und ihn zum wahrscheinlich einflussreichsten Naturfilmer des 20. Jahrhunderts gemacht.
2: In 4.500 Millionen Jahren our world has gone through many natural changes. Now it's changing once again.
1: Die Welt ist in Attenboroughs Filmen nie nur Welt der Naturwissenschaft. Sie ist vielmehr eine erzählte Welt. Man könnte vielleicht sogar sagen, eine verzauberte Welt. Eine Welt voller Wunder, voller kreatürlicher Intentionen, voller Gefühl und Gefahr. Ein Naturdrama, das sich jenseits unserer Blicke vollzieht und nur hier für uns exklusiv enthüllt wird. Beglaubigt durch das dringliche Fisteln von Attenboroughs Off-Stimme, der nasales Britisch dem Geschehen sozusagen Shakespeare'sche Gravitas verleiht.
2: This is a poison dart frog. Males raise their young in a very special way.
1: Nach Jahren in der Führungsetage der BBC, Attenborough wird sogar als Generaldirektor gehandelt, macht ihn Ende der 70er die Reihe Life on Earth weltberühmt. Eine Produktion von gigantischem Ausmaß. Über 500 Wissenschaftlerinnen und Wissenschaftler sind beteiligt. Gedreht wird an über 100 Schauplätzen weltweit. Und die Kameraleute sitzen zum Teil wochenlang vor der Linse, um den einen Moment einzufangen, den Attenborough für sein Storytelling braucht. Denn das ist es, was er will. Geschichten erzählen.
3: There are some 4 million different kinds of animals and plants in the world. 4 million different solutions to the problems of staying alive. This is the story of how a few of them came to be as they are.
1: Bei ihm wird sogar die Fliege zur tragischen Figur, zur Mutter, die am Verlust ihres Nachwuchses zerbricht. Man kann das für einen ziemlich hemmungslosen Anthropomorphismus halten. Mehr Inszenierung als Dokumentation. Der Erfolg seiner Filme gibt Attenborough allerdings recht. Vielleicht hat der ja gerade damit zu tun, dass sich sein Sound so auffällig vom Katastrophismus anderer Umweltaktivisten unterscheidet.
4: I actually think the best way of taking the message to the people is by showing them the pleasure.
1: Er habe immer daran geglaubt, dass man dem Publikum am ehesten dann etwas mitgeben könne, wenn man ihm Freude mache, hat Attenborough mal in einem Interview gesagt. Eine Cassandra wollte er nicht sein, eher schon ein Zauberer. Und auch wenn sein Tonfall in den letzten Jahren deutlich düsterer geworden ist, man kann diesen Wunsch immer noch sehen in den überwältigenden, bildgewaltigen Naturdokus, denen er bis heute seine Stimme leiht.
2: The creatures that live in the big blue are perhaps more remote than any animals on the planet. But not remote enough, it seems, to escape the effects of what we are doing to their world.
0: Er hat die Natur in unsere Wohnzimmer gebracht. Und heute wird der Dokumentarfilmer Sir David Attenborough 100 Jahre alt. Das war ein Geburtstagsporträt von Tobias Stosiek.
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0: A9 Nürnberg Richtung Berlin zwischen Berg Bad Steben und Rudolf Stein. Behinderung nach einem Unfall auf der rechten Spur im Baustellenbereich. A96 Lindau Richtung Bregenz. Am Grenzübergang Lindau Stau und Blockabfertigung und B305 Berchtesgaden Reit im Winkel. Zwischen Ruppolding und Seegatterl in beiden Richtungen immer noch Sperre wegen Flugbetriebs zur Brandbekämpfung. Das Wetter in Bayern. Viel Sonnenschein gibt's heute. Bewölkt ist es vor allem in Oberfranken. Und die Temperaturen erreichen je nach Sonnenscheindauer 12 bis 21 Grad. Morgen ist es dann teils sonnig, teils bewölkt. Am Nachmittag kann es an den Alpen wieder Gewitter geben. Am Sonntag scheint länger die Sonne, aber am Nachmittag zieht es von Südwesten her zu. Am Montag überwiegen die Wolken.

0: Jetzt ist es 10.30 Uhr.
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0: Mit Stefanie Mannhardt und diesen Themen. Der Bundesrat lehnt die geplante Entlastungsprämie ab. Der Bundestag berät über besseren Schutz von Frauen vor Gewalt. Und trotz Angriffen, die Waffenruhe zwischen dem Iran und den USA soll weiter gelten. Die von der Regierung geplante Entlastungsprämie ist im Bundesrat gescheitert. Die Länderkammer hat dem Gesetz die Zustimmung verweigert. Eine Mehrheit der Länder kritisierte nämlich, dass sie und die Kommunen den Großteil der Kosten tragen müssten. Sie müssten nämlich 2/3 der Steuerausfälle kompensieren, ohne Ausgleich, weil die neue Tabaksteuer nur an den Bund gehe. Die Bundesregierung, die wollte ursprünglich den Arbeitgebern die Möglichkeit einräumen, ihren Beschäftigten eine einmalige steuer- und abgabenfreie Prämie von bis zu 1.000 Euro zu zahlen. Diese Prämie war eigentlich gedacht als Ausgleich für die gestiegenen Preise infolge des Irankriegs. Schauen wir jetzt in den Bundestag. Da wurde debattiert über einen besseren Schutz von Frauen vor Gewalt, konkret über ein Gesetz, wonach Täter in Zukunft eine elektronische Fußfessel tragen sollen. Nähern sie sich dann unerlaubt zum Beispiel ihrer Ex-Partnerin, bekommt diese einen Alarm aufs Handy und auch die Polizei wird direkt informiert. Vorbild dafür ist Spanien. Dort wurde so eine Fußfessel 2009 gemeinsam mit weiteren Maßnahmen eingeführt und seitdem sind die Fälle von Gewalt und auch die der Femizide kontinuierlich gesunken. Der Schutz von Frauen werde durch das Gesetz massiv erhöht, so hat SPD-Justizministerin Hubig aber gesagt, aber es sei auch nur ein erster Schritt hin zu deutlich mehr Sicherheit.
2: Diese Gewalt, sie trifft überwiegend Frauen, dort, wo sie sich eigentlich sicher fühlen sollen. Das kann niemanden kalt lassen. Hier muss unser Rechtsstaat handeln und wir handeln und wir werden weiter handeln. Durch die elektronische Fußfessel und die Arbeit mit den Tätern. Zwei Bausteine. Die elektronische Fußfessel soll Frauen schützen und sie wird Frauen schützen. Der zweite Baustein ist die Täterarbeit, denn Prävention bedeutet eben auch Arbeit mit denjenigen, die die Gewalt ausüben. Wer Gewalt begeht, muss an sich arbeiten, damit die Gewalt nicht wieder aus ihm herausbricht. Aber die Frage ist, reicht das? Und ich sage Ihnen, nein. Und deshalb müssen wir heute gemeinsam ein klares Signal aussenden. Wir als Gesellschaft, wir müssen Gewalt ächten und wir müssen sie sanktionieren. Wir müssen Frauen helfen, wenn ihnen Gewalt angetan worden ist. Und wir müssen Schutzräume für Frauen weiter ausbauen.
0: Das Vorhaben der Regierung, das geht der Linken nicht weit genug. Trotz Fußfessel bleibe die Gefahr für Betroffene hoch. Das hat Linken-Politiker Aaron Wallent gesagt.
3: Viele Gewalttäter können durch die Maßnahme noch gewalttätiger werden. Und wer schützt die Frauen dann, sobald die Fußfessel weg ist? In jedem Fall nicht diese Regierung. Sie sorgt nämlich genau nicht dafür, dass Frauen in der Zwischenzeit eine neue Adresse oder eigenen Wohnraum erhalten, dass sie Unterstützung bei der ökonomischen Eigenständigkeit bekommen, dass sie sich strukturell an der Situation von Frauen in diesem Land etwas ändert.
0: Die Kritik der Linken also am Gesetz der Bundesregierung zum besseren Schutz von Frauen vor häuslicher Gewalt. Schauen wir jetzt in den Nahen Osten. Der Iran und die USA haben sich in der Straße von Hormuz gegenseitig angegriffen. Wer angefangen hat, das lässt sich nicht beurteilen. Beide Seiten beschuldigen sich gegenseitig. Von amerikanischer Seite aber heißt es, dass die Waffenruhe trotzdem weiter Bestand habe. US-Präsident Trump teilte mit, dass er nach wie vor davon ausgeht, eine Vereinbarung mit dem Iran erzielen zu können. Die Angriffe hat er als Kleinigkeit abgetan. Unter anderem hatten die USA iranische Militäreinrichtungen attackiert. Uwe Lüb verfolgt vom ARD-Studio Istanbul aus das Geschehen.
4: Vorausgegangen war nach amerikanischen Angaben der Beschuss von US-Schiffen. Iran wiederum behauptet, man habe auf den Beschuss eines iranischen Tankers reagiert. Die Waffenruhe soll nach US-Angaben grundsätzlich aber weiter gelten. US-Präsident Trump rief Iran erneut auf, nun schnell eine Friedensvereinbarung zu unterzeichnen. Die USA warten weiter auf die Antwort Irans auf den jüngsten US-Vorstoß. Danach soll zunächst ein einseitiges Grundabkommen in Kraft treten. Einzelheiten würden in anschließenden Verhandlungen besprochen. Die USA verlangen unter anderem Zusagen Irans, sein Atomprogramm aufzugeben. Auch sollen einem ersten Schritt Schritt die Straße von Hormus freigegeben werden. Zuletzt wollten die USA Schiffen die sichere Durchfahrt durch die Meerenge ermöglichen. Das Projekt wurde nach einem Tag ausgesetzt. Grund dafür war offenbar, dass Saudi-Arabien und Kuwait den USA zunächst die Nutzung von Militärstützpunkten verweigert hatten.
0: Bei der Zollpolitik von US-Präsident Trump, da fällt es ja schwer, den Überblick zu behalten. Erst letzte Woche hat er angedroht, dass schon diese Woche 25% fällig werden sollen auf Autos aus der EU. Das wären 10 Prozentpunkte mehr als bisher. Aber jetzt kommt es doch anders. Erstmal keine Erhöhung, aber eine neue Frist. Trump will Druck machen, dass das Handelsabkommen, das er letzten Sommer mit EU-Kommissionspräsidentin von der Leyen beschlossen hat, umgesetzt wird. Die Einzelheiten von Anne Schneider aus Washington.
5: Im Handelsstreit zwischen den USA und der Europäischen Union zeichnet sich vorerst keine weitere Eskalation ab. US-Präsident Donald Trump hat die von ihm angedrohten höheren Zölle auf Fahrzeuge aus der EU bislang nicht umgesetzt. Sie sollten eigentlich schon in dieser Woche greifen. Für zusätzliche Unsicherheit sorgt die Rechtslage. Der Supreme Court hatte Anfang 2026 entschieden, dass der Präsident keine pauschalen globalen Zölle auf Grundlage eines Notstandsgesetzes verhängen darf. Ein US-Handelsgericht hat zudem gestern klargestellt, dass breit angelegte Importzölle rechtlich nur eingeschränkt möglich sind und grundsätzlich in der Zuständigkeit des Kongresses liegen. Allerdings ist die Entscheidung noch nicht endgültig. Die US-Regierung kann Berufung einlegen und der Fall könnte am Ende erneut vor dem Supreme Court landen. Trump hatte Anfang Mai erklärt, dass die Zölle auf Fahrzeuge aus der EU auf 25% erhöht werden sollen. Er begründete diesen Schritt damit, dass die EU ihren Verpflichtungen aus einem gemeinsamen Handelsabkommen nicht nachgekommen sei. Die EU bestreitet das und sieht keinen Vertragsbruch. In dem Abkommen war ursprünglich ein Zollsatz von rund 15% vereinbart worden. Nach einem Gespräch mit EU-Kommissionspräsidentin Ursula von der Leyen schlägt Trump nun einen etwas moderateren Ton an. Zwar pocht er weiterhin auf die vollständige Umsetzung des Handelsabkommens inklusive Nullzöllen auf europäischer Seite, gewährt der EU dafür aber mehr Zeit. Diese Frist setzt er bis zum 250. Geburtstag der Vereinigten Staaten am 4. Juli dieses Jahres.
0: Ja, nicht nur zur EU insgesamt hat US-Präsident Trump ein angespanntes Verhältnis, sondern auch zu vielen einzelnen europäischen Regierungen. Zuletzt hat er ja Kanzler Merz vorgeworfen, keine Ahnung zu haben, nachdem der den US-Krieg gegen den Iran kritisiert hatte. Und vorher schon hatte Trump die europäischen Partner allesamt als Feiglinge bezeichnet, weil die eine Militäraktion in der Straße von Hormuz nicht ohne weiteres unterstützen wollen. Eine, der nachgesagt wurde, einen ganz guten Draht zu Trump zu haben, das ist die italienische Regierungschefin Meloni. Aber auch die scheint in Ungnade gefallen zu sein, nachdem sie Trump wegen seiner Angriffe auf den Papst kritisiert hatte. Vor diesem Hintergrund trifft US-Außenminister Rubio heute die italienische Ministerpräsidentin. Aus Rom berichtet Lisa Weiß.
6: Das Verhältnis zwischen Italiens Ministerpräsidentin Giorgia Meloni und US-Präsident Donald Trump war mal richtig gut. Mittlerweile ist es aber eher angespannt. Trump hat Meloni in einem Interview scharf kritisiert. Er sei schockiert, habe sich in ihr getäuscht, sagte er Mitte April. Die Gründe? Italien will sich nicht am Krieg im Iran beteiligen. Und Meloni hat die scharfe Kritik des US-Präsidenten am Papst mal als inakzeptabel bezeichnet. Vor diesem Hintergrund trifft US-Außenminister Marco Rubio jetzt mit Meloni zusammen. Es gilt als wahrscheinlich, dass die beiden, außer über die Krisen in der Welt, auch ganz konkret darüber sprechen wollen, wie sich die Beziehungen zwischen Italien und den USA wieder verbessern lassen. Auf ähnlicher Mission war Rubio schon beim Treffen gestern mit Papst Leo XIV. Da hieß es anschließend aus dem Vatikan, man habe das gemeinsame Engagement erneuert, gute bilaterale Beziehungen zwischen dem Heiligen Stuhl und den USA zu pflegen.
0: In vielen deutschen Städten, auch in München und Würzburg zum Beispiel, protestieren Schülerinnen und Schüler gerade gegen eine Wehrpflicht. Dass das neue Wehrgesetz zwar gar keine Pflicht, sondern Freiwilligkeit vorsieht, das scheint dabei unerheblich. Recherchen des BR zeigen, dass diese Schulstreiks auch von Linksextremen unterwandert werden. Sicherheitsbehörden zufolge treiben die Extremisten das Ganze sogar oft noch an. Aber kommen wir nochmal zu dem eigentlichen Wehrdienstgesetz. Seit Anfang des Jahres bekommen ja alle 18-Jährigen einen Fragebogen zugeschickt und junge Männer müssen den ausfüllen. Und inzwischen ist auch bekannt, was für ein Bußgeld droht, wenn man eben nicht antwortet. Dazu Ruth Kirchner aus Berlin.
7: Seit Januar verschickt die Bundeswehr Fragebögen an junge Männer und Frauen, die gerade 18 geworden sind. Die Männer müssen ihn ausfüllen, Frauen können es freiwillig tun. Wenn junge Männer sich weigern, den Fragebogen auszufüllen und zurückzuschicken und auch mehrfache Mahnungen ignorieren, droht ihnen ein Bußgeld. Die Höhe stand bislang nicht fest. Nach Plänen des Verteidigungsministeriums soll es bei 250 Euro liegen, wie eine Sprecherin der dpa bestätigte. Von Anfang Januar bis Ende April wurden mehr als 190.000 junge Frauen und Männer angeschrieben. Etwa drei Viertel der Männer haben laut Medienberichten die Fragebögen ausgefüllt. Mit der Abfrage will die Bundeswehr ermitteln, wie groß die Bereitschaft für den Dienst in den Streitkräften ist, also für einen freiwilligen Wehrdienst von mindestens 6 Monaten. Denn die Bundeswehr braucht mehr Personal. Ziel des Ministeriums ist es, dass die Zahl der aktiven Soldatinnen und Soldaten in den nächsten 10 Jahren von derzeit gut 184.000 auf rund 260.000 steigt.
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8: Mit Christian Sachsinger. Das Tauziehen zwischen den USA und Europa um ein Zollabkommen geht weiter. Präsident Donald Trump hatte zuletzt Druck gemacht und ein Ultimatum gestellt. Nun hat sich anscheinend die EU-Kommissionspräsidentin mit Trump verständigt. Thomas Spickhofen berichtet.
9: Sie habe ein sehr gutes Gespräch mit dem amerikanischen Präsidenten gehabt, erklärt Kommissionspräsidentin Ursula von der Leyen. Neben der Lage im Nahen Osten habe man auch über das Handelsabkommen zwischen der EU und den USA diskutiert. Beide Seiten bekennen sich nach Angaben von der Leyen vollständig zu dessen Umsetzung. Es seien gute Fortschritte gemacht worden für eine Reduzierung der Zölle bis Anfang Juli. US-Präsident Donald Trump hat den 4. Juli genannt, den amerikanischen Unabhängigkeitstag. Ende vergangener Woche hatte Trump zusätzliche Zölle auf Pkw und Lkw aus der EU angekündigt, weil sich die EU aus seiner Sicht nicht an die Vereinbarungen aus dem schottischen Turnberry im vergangenen Sommer halte. Das entsprechende Gesetzespaket, mit dem die EU die Importzölle für amerikanische Industrieprodukte auf Null senken will, wird zurzeit zwischen dem Europäischen Parlament und dem Rat der 27 Mitgliedstaaten verhandelt. Eine Verhandlungsrunde in der Nacht von Mittwoch auf Donnerstag brachte noch kein abschließendes Ergebnis. Die nächste Runde ist für den 19. Mai angesetzt.
8: In der deutschen Industrie zeichnet sich keine Trendwende ab. Im März ging die Fertigung im verarbeitenden Gewerbe im Monatsvergleich überraschend um 0,7% zurück, wie das Statistische Bundesamt mitteilt. Analysten hatten eigentlich ein leichtes Plus erwartet. Für den Februar musste die Zahl jetzt auch noch einmal nach unten revidiert werden auf minus 0,5%. Zuerst war ein Rückgang von 0,3 gemeldet worden. Die italienische UniCredit hat angekündigt, die Commerzbank übernehmen zu wollen, die will aber nicht und versucht, gegenzusteuern. Nun hat die zweitgrößte deutsche Bank in Deutschland Zahlen vorgelegt und angekündigt, Stellen zu streichen. Ursula Mayer mit den Details.
10: Die Commerzbank will im Übernahmekampf mit der italienischen UniCredit weitere Stellen abbauen. Das ist der Kern ihrer neuen überarbeiteten Strategie, die die Bank am Morgen veröffentlicht hat. Erklärtes Ziel ist es, weiter eigenständig zu bleiben. Die Commerzbank setzt künftig stärker auf künstliche Intelligenz, wenn es etwa darum geht, Kreditrisiken zu analysieren oder Geldwäsche zu verhindern. Zugleich will sie bis 2030 weitere rund 3.000 Vollzeitstellen streichen, zusätzlich zum bereits laufenden Stellenabbau. Man gehe sozialverträglich vor und setze auf bewährte Programme wie etwa Altersteilzeit, heißt es bei Deutschlands zweitgrößter Privatbank. Der Umbau wird sie rund 450 Millionen Euro kosten. Trotzdem peilt das Geldhaus für das Gesamtjahr ein höheres Konzernergebnis an von mindestens 3,4 Milliarden Euro. Im ersten Quartal hat die Bank unter dem Strich 913 Millionen Euro verdient, fast 80 Millionen Euro mehr als im Jahr davor.
8: Der Frauenanteil in Aufsichtsräten der DAX-Unternehmen sinkt das zweite Jahr in Folge. Bei den neu gewählten Vertretern liegt der Anteil mit knapp einem Drittel so tief wie schon lange nicht mehr. Bis 2024 war der Anteil weiblicher Aufsichtsräte 15 Jahre lang kontinuierlich gewachsen. Von 7 bis auf mehr als 40%. Nun geht es das zweite Jahr abwärts.

0: Es ist 10.45 Uhr.
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0: Die Nachrichten mit Kia Arnsen.
2: Bundesrat verweigert Entlastungsprämie die Zustimmung. Die steuerfreie Entlastungsprämie von bis zu 1.000 Euro, die Unternehmen an ihre Beschäftigten zahlen können, kommt vorerst nicht. Der Bundesrat stimmte dem vom Bundestag bereits beschlossenen Gesetzentwurf nicht zu. Die Länder kritisieren, dass sie und die Kommunen den Großteil der Kosten tragen müssten. Geplant war die Prämie, um die Folgen des Iran-Kriegs wie etwa hohe Spritpreise abzumildern. Bundestag stimmt für mehr Schutz für Betroffene von häuslicher Gewalt. Gerichte sollen potenzielle Gewalttäter künftig leichter verpflichten können, eine Fußfessel zu tragen oder an Anti-Gewalt-Kursen teilzunehmen. Weitere Themen im Bundestag heute sind die Städtebauförderung und ein AfD-Antrag gegen den Ausbau der Windenergie. US-Handelsgericht erklärt Zölle für unzulässig. Mit den pauschalen 10% Zöllen weltweit habe Präsident Trump seine Befugnisse überschritten, hieß es. Bereits erhobene Zölle müssten erstattet werden. Im Libanon sterben 12 Menschen durch israelische Luftangriffe. Darunter sei nach Angaben des libanesischen Gesundheitsministeriums auch ein Mitarbeiter eines Rettungsdienstes, der Hisbollah-Miliz nahesteht. Israel und die Hisbollah greifen sich trotz der seit Mitte April geltenden Feuerpause immer wieder an. Fernreisen mit der Bahn werden immer beliebter. Im Europaverkehr verbucht die Deutsche Bahn 30% mehr Fahrgäste als 2019. Nach Angaben der Bahn schätzen die Menschen, dass die Züge bei Fernreisen direkt in die Innenstädte fahren, während man bei Flugreisen oft weit außerhalb der Zentren landet. Das Wetter in Bayern oft sonnig, später sind örtlich Schauer oder Gewitter möglich, Höchstwerte 12 bis 21 Grad.
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3: Mit Nina Pietschmann. Bei vielen Schülerinnen und Schülern ist im Augenblick der Stresspegel hoch. Der Grund? Die Abitur- und Fachabiturprüfungen laufen. An den Gymnasien steht heute Französisch an. Und auch wenn Hilfsmittel bei Prüfungen nicht erlaubt sind, wie wir alle wissen, geschummelt wird natürlich trotzdem mit viel Herzklopfen und Fantasie. Norbert Steiche über die Kunst des Spickens.
4: Ich habe mir unter meinen Pullover die Spicksattel aufgeklebt und in der Probe habe ich dann drunter geguckt schnell und habe es wieder umgeklappt. Und kein Lehrer sagt dir, dass du deinen Pulli hochziehen sollst.
5: Erzählt Lisa. Sie schiebt einen Kinderwagen. Neben ihr ihr Mann Adrian.
6: Ich hatte Armbanduhr. Ausgeleert komplett. Und ich hatte Schriftrolle in den Ohren. Das war fast wie im Kino.
7: Da hätte James Bond noch von lernen können.
6: Nein, ich habe das im James Bond-Film gesehen. Deswegen habe ich das gemacht. Genau.
4: Ich komme noch aus der Generation MacGyver. Das
6: genau,
4: hat er selber
6: MacGyver,
4: gemacht.
6: MacGyver, James Bond, das habe ich gesehen. Und wir waren sehr, sehr kreativ.
5: Und nicht nur die beiden waren sehr kreativ. Auch Eva, die wirkt, als könnte sie kein Wässerchen trüben.
8: Sehr clever. Also ich hatte einen großen DIN A4-Zettel in der linken hinteren Hosentasche. Den habe ich dann rausgeholt. Und unter die Blätter, die ich eh hatte zur Bearbeitung. Und dann konnte ich immer wieder drauf gucken.
7: Aber Sie mussten ja irgendwie diesen DIN A4-Zettel gefaltet hinten rausholen aus der Tasche.
8: Das war nie ein Problem. Hauptsächlich Mathe.
7: Nie erwischt worden?
8: Nee, nie erwischt worden.
5: Der Spicker im Mäppchen, Formeln auf Stifte, Radiergummis oder ganz vorsichtig auf den Tisch geschrieben. Alles alte Schule. Andreas erzählt, wie er seine Formeln auf Werbelineale schrieb.
9: Und wenn man etwas kleiner schreibt und ein bisschen das Muster der Werbung imitiert, dann fällt sowas natürlich auch auf den ersten Blick, wenn man als Lehrer da vorbeigeht, natürlich nicht so sehr auf.
5: Handys sind ja verboten und müssen vor der Prüfung abgegeben werden. Auch Smartwatches oder Kopfhörer, über die man sich per Funk von außen etwas zuflüstern lassen könnte. Den echten Spezialisten gelingt es aber trotzdem zu schummeln.
10: Also ich habe immer zwei Handys dabei, mein aktuelles Handy und mein altes Handy. Und ich habe immer mein altes Handy abgegeben und mein aktuelles Handy bei mir behalten. Und dann habe ich einfach mit Handy gespielt. Ich habe ein Bild gemacht, ChatGPT gefragt, ob er die Aufgaben lösen kann. Und er hat das gemacht. Mathe, Naturwissenschaft.
7: Aber ich muss doch irgendwie dieses Handy rausholen. Ich muss doch ein Foto machen. Das geht in den Bereich Herzinfarktrisiko und das muss doch der Lehrer sehen.
10: Mein Mathelehrer hat das noch nie gesehen.
5: Blöd nur, wenn mehrere klassische, nicht-mathe-Genies in einer Klasse ihren Lehrern die gleiche geniale Lösung präsentieren, vielleicht sogar mit Formeln, die im Unterricht nie besprochen worden sind. Das fällt auf.
11: Ich habe ganz viele Spickzettel genommen und sie einfach unter die Prüfung gesteckt. Aus meinem Ärmel hole ich die mal raus, wenn der Lehrer umgedreht ist.
5: Schon mal erwischt worden?
11: Ja, letztes Jahr. Da habe ich eine 6 bekommen.
10: Aber am Ende des Tages, Lernen bringt eher mehr.
5: Selbstverständlich.
3: Spicken will gelernt sein. Norbert Steicher hat sich in Unterfranken umgehört.
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0: Was ist notwendig, um aus einem Tatort wieder einen lebenswerten Ort zu machen, an dem man auch wieder gerne wohnen möchte? Vor dieser Mammutaufgabe stehen die Helferinnen und Helfer eines deutschen Vereins, die beim Wiederaufbau des israelischen Kibbuz Nir Oz an der Grenze zum Gazastreifen mithelfen. Immer wieder stoßen sie dort auch heute noch auf Spuren des Massakers vom 7. Oktober 2023. Wie die Helfergruppe damit umgeht und trotz der belastenden Arbeit nicht locker lässt, berichtet unsere Korrespondentin in Israel, Bettina Meyer.
12: Petra Hemming hakt vertrocknete Blätter und Zweige auf der Terrasse eines Häuschens im Kibbutz Nir Oz zusammen. In der Gemeinde unmittelbar am Gazastreifen tötete die Terrororganisation Hamas am 7. Oktober 2023 jeden vierten Bewohner, entführte mehr als 70 Menschen. Bei ihrer Arbeit stößt die Helferin aus Bergisch Gladbach auf Spuren des Massakers. Hemming hebt eine weiße Tasche auf.
13: Ein kleines Kosmetiktäschchen, einen Sandalen, einer Geisel, einer Frau, die keine Zeit mehr hatte, sich Schuhe anzuziehen am 7. Oktober. Es ist ja nach wie vor ein Tatort hier und als solchen muss man diesem Ort auch begegnen.
12: Bei der Arbeit trägt Hemming Gummihandschuhe. Die Sandale legt sie vorsichtig zu den Fundstücken. Sie werden im Kibbutz archiviert, sagt die Frau, die gemeinsam mit einem Freund die Solidaritätspartnerschaft Bergisch Gladbach Nir Oz als Verein gründete. Den Entschluss fasste sie 2023, nachdem sie die Nichte des 82-jährigen Gadi Moses kennenlernte. Der war zu dieser Zeit noch als Geisel im Gazastreifen. Gadi Moses überlebte 482 Tage geiselhaft in der Hand der Hamas. Nun lebt der Mann, der einst den Kibbutz Nir Oz mitgründete, wieder in seiner Heimat. Trotz der Ereignisse vom 7. Oktober, trotz der Entführung und der langen Geiselhaft.
14: Ich kann über die Vergangenheit weinen, aber ich weiß, dass es mir nicht hilft. Wir haben entschieden, Nir Oz wieder aufzubauen. Es wird nicht dieselbe Gemeinschaft sein. Ich habe hier meine Frau verloren. 65 Menschen sind hier am 7. Oktober gestorben. Daran müssen wir uns erinnern. Trotzdem denke ich, soll das ein Ort des Lebens bleiben, eine Mammutaufgabe.
15: But I think that the kibbutz should stay as a living place. I think it's a very high mountain to climb.
12: Gadi Moses Vater wurde in Kassel geboren, flüchtete vor den Nazis, erzählt der 82-Jährige der Helfergruppe aus Deutschland. Aus seinem Kibbutz will er sich nicht vertreiben lassen, betont er und sagt, dass er für jede Hilfe dankbar sei. Mit einem Messer entfernt Mark Honker, der zum ersten Mal in Nir Oz ist, Unkraut von einem Kaktus. Unzählige Arten trugen Odette und Jocheved Lifschitz jahrzehntelang in ihrem Kaktusgarten zusammen. Das Ehepaar wurde am 7. Oktober von Terroristen entführt. Odette Lifschitz starb in Gaza. Der 7. Oktober sei in Nir Oz noch sehr präsent.
16: Also zum Beispiel, als der Joaf uns die Messer gegeben hat, die hat er aus einem der zerstörten Häuser geholt, sagte er, die Bewohner brauchen sie nicht mehr. In kleinen Momenten wird einem das dann klar, wo man ist.
12: Aus Solidarität mit Israel, aus einer historischen Verantwortung heraus sei er gekommen, sagt Honka. Er sehe aber auch das Leid in Gaza. Von Nir Oz aus ist die Trümmerwüste deutlich zu sehen.
16: Man hört Explosionen, manchmal Maschinengewehrfeuer, gestern auch. Dann weiß man, dass den Menschen dort was Schlimmes passiert. Das ist auch für mich schlimm.
12: Eine Detonation aus dem Gazastreifen ist zu hören. Efrat Machikawa hält inne. Die Nichte von Gadi Moses steht auf dem Gehweg vor den Kakteen. Das verbrannte Haus der Familie Lifschitz wurde kürzlich abgerissen. Seit das Haus nicht mehr da ist, ist es umso wichtiger, dass der Garten weiter gepflegt wird. Die Kakteen sind widerstandsfähig, so wie dieser Ort und seine Bewohner.
0: Wie eine deutsche Gruppe dabei hilft, den Kibbutz Nir Oz wieder aufzubauen. Dort hatten die Hamas-Terroristen bei ihrem Überfall am 7. Oktober 2023 ein Massaker angerichtet. Das war ein Beitrag von Bettina Meyer.
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17: Mit Edgar Endres. Während die Freiburger jubeln über den Einzug ins Europa-League-Finale, hängen über dem Trainingskalender der Bayern an der Säbener Straße trübe Wolken. Das Aus in der Fußball-Champions League. Der verpasste Traum vom Finale muss erstmal verarbeitet werden. Darüber spreche ich jetzt mit meinem Kollegen Florian Eckel. Die Pressekonferenz vor dem Spiel morgen in Wolfsburg ist vorbei. Welchen Eindruck hat denn heute Trainer Vincent Kompany auf dich gemacht?
18: Ja, er hat auf jeden Fall versucht, so ein bisschen Optimismus gleich wieder zu verbreiten. Also wer Vincent Kompany schon mal erlebt hat, der weiß, der Typ kann eigentlich nicht ohne Lachen, ohne Schmunzeln. Also man hat schon so ein bisschen gemerkt, dass sowohl auch bei den Journalistenkollegen als auch bei ihm oder Christoph Freund dann doch so ein bisschen Wehmut natürlich mitschwingt. Er hat eine ganz nette Anekdote erzählt von zu Hause mit seinen Kindern, als er dann in der Früh gesagt hat, als die auch total niedergeschlagen waren nach diesem Champions League Auskommen, Jungs, jetzt esst euer Brot, frühstücken, es muss weitergehen. Und ich glaube, das ist auch so ein bisschen das Zeichen, dass er nach außen senden will, dass es für die Bayern weitergehen muss. Sie haben ja noch den großen Traum auch vom Double, also mit dem Pokalsieg dann gegen den VfB Stuttgart. Und jetzt will man natürlich die Bundesliga hier ordentlich noch zu Ende bringen und dann nächstes Jahr in der Champions League wieder voll angreifen.
17: War denn eigentlich heute das Freiburg-Spiel gestern ein Thema an der Säbener?
18: Es wurde angesprochen und da gab es natürlich auch von Kompany dann auch Lob für den Freiburger Trainer, für Julian Schuster, hat gesagt, aber nicht nur der ist entscheidend, sondern dieses System, das die Freiburger haben, auch davor schon unter Christian Streich, diese Art, wie sie Fußball spielen, wie sie den ganzen Verein gebaut haben. Also wirklich eine ganz, ganz tolle Geschichte für den deutschen Fußball, hat das auch nochmal hervorgehoben, betont auch die Entwicklung der Freiburger. Also vielleicht gibt es ja dann doch nochmal die deutsche Chance auf einen internationalen Titel in dieser Saison. Vincent Kompany und die Bayern würde es freuen.
17: Flo, bevor wir auf das Spiel morgen blicken, jetzt diskutiert man doch über den vielleicht zu dünnen Kader der Bayern. Gegen Paris haben die Top-Alternativen in der Schlussphase gefehlt. Hat sich dazu Kompany heute geäußert?
18: Also Kompany hat zum einen gesagt, wir wollen natürlich an unserer Grundausrichtung, auch mit der Art und Weise, wie sie Fußball spielen, nichts ändern. Weil wieso sollen wir was ändern, was uns so stark gemacht hat? Christoph Freund, der Sportdirektor, hat da noch so ein bisschen auch nachgelegt, auch angesprochen auf ja mögliche Kaderveränderungen. Er hat auch ganz klar gesagt, man will einen knappen Kader, einen kleinen Kader beisammenhalten, wie jetzt auch, weil jeder soll wichtig sein, jeder soll eine wichtige Rolle spielen. Man will ihn punktuell verstärken, mal gucken, vielleicht wird es nochmal den ein oder anderen Top-Transfer geben, aber es wird keine Fülle von 6, 7, 8 Neuzugängen geben.
17: Flo, morgen, der VfL Wolfsburg spielt um die Bundesliga-Existenz. Für die Bayern geht es darum, die Spannung hochzuhalten Richtung Pokalfinale. Wird Kompany wieder extrem rotieren?
18: Also es kann schon sein, dass der ein oder andere ein bisschen Verschnaufpause bekommt. Er hat gesagt, er will die Spielern jetzt dann tief in die Augen schauen und dann gucken, wer hat Bock, im übertragenen Sinne nochmal 10 Kilometer durch den Wald zu laufen. Also wer hat die Kraft, wer kann sich aufraffen und ansonsten gibt es genügend Alternativen. Der Einzige, der jetzt angeschlagen aus dem PSG-Spiel rauskommt, ist Alphonso Davies. Ansonsten sind bis auf Serge Gnabry alle dabei. Insofern gibt es nicht unbedingt den großen Druck, hier zu rotieren.
17: Vielen Dank, die Bayern also nach Paris und vor der Pflichtaufgabe in Wolfsburg. Der FC Augsburg spielt morgen Nachmittag um 15.30 Uhr gegen Gladbach das letzte Saisonheimspiel. Vielleicht ja auch der letzte Auftritt in der heimischen Arena von Trainer Manuel Baum. Seine Zukunft ist ja nach wie vor nicht geklärt. In der Bundesliga geht es um 20.30 Uhr heute Abend mit dem 33. Spieltag los. In Dortmund trifft der BVB auf die Frankfurter Eintracht mit dem umstrittenen Trainer Albert Riera. Eine Klasse tiefer will ab 18.30 Uhr Paderborn seine Aufstiegschance mit einem Heimsieg gegen Karlsruhe wahren. Bielefeld will im Abstiegskampf in Kaiserslautern punkten.
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0: A9 Nürnberg Richtung Berlin zwischen Berg Bad Steben und Rudolfstein. Behinderungen nach einem Unfall auf der rechten Spur im Baustellenbereich. A96 Lindau Richtung Bregenz am Grenzübergang Lindau Stau und Blockabfertigung. Und noch die B305 Berchtesgadenreit im Winkel zwischen Ruhpolding und Seegattal in beiden Richtungen. Sperre wegen des Flugbetriebs zur Brandbekämpfung. Schauen wir aufs Wetter in Bayern. Im Norden und an den Alpen hält sich noch etwas Hochnebel. Ansonsten gibt es aber schon viel Sonnenschein. Dazu dann später nur ein paar Quellwolken. An den Alpen kann es zum Abend hin auch Schauer und Gewitter geben. Das Ganze bei Höchstwerten zwischen 12 und 21 Grad. Morgen dann Sonne und Wolken. An den Alpen wieder vereinzelt Schauer und Gewitter. Und Sonntag zuerst noch überall sonnig. Zum Abend hin dann von Südwesten her dichte Wolken, die auch Regen bringen. Und am Montag überwiegen dann die Wolken und es kann immer wieder nass werden. Am Wochenende bis 26 Grad, Montag dann wieder kühler.

0: 11 Uhr.
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0: Am Mikrofon Stefanie Mannhardt. Schön, dass Sie eingeschaltet haben. Und bei uns geht es jetzt zuerst um die geplante Entlastungsprämie, warum die jetzt doch nicht kommt. Außerdem wichtig, der Bundestag hat beschlossen, dass Frauen besser vor häuslicher Gewalt geschützt werden sollen, unter anderem mithilfe von Fußfesseln für die Täter. Und wir berichten ausführlich, wie die Regional- und Kommunalwahlen in Großbritannien gelaufen sind und warum die Konsequenzen auch Auswirkungen auf die deutsche Außenpolitik haben können. Ja, viele Beschäftigte in Deutschland, die hatten im Zuge der hohen Energie- und Spritpreise durch den Iran-Krieg gehofft, dass es eine neue Hilfszahlung geben könnte. Und tatsächlich hatte die Bundesregierung ja auch eine Prämie von bis zu 1000 Euro in Aussicht gestellt. Aber vorerst kommt dieses Geld nicht. Der Bundesrat hat ein entsprechendes Gesetz der Bundesregierung gestoppt. Dahinter steckt ein Streit darüber, wer am Ende die Rechnung bezahlt. Raimund Bacher aus dem BR24-Team berichtet.
2: Im Bundesrat fand das Gesetz für eine steuer- und abgabenfreie Entlastungsprämie heute keine Mehrheit. Damit können Arbeitgeber ihren Beschäftigten vorerst keine zusätzliche Prämie von bis zu 1.000 Euro auszahlen, die, wie geplant, in diesem Jahr und bis zum 30. Juni 2027 steuerfrei geblieben wäre. Die Bundesregierung wollte damit Bürgerinnen und Bürger entlasten, die unter den wirtschaftlichen Folgen des Iran-Krieges und den hohen Energiepreisen leiden. Die Länder lehnten den Entwurf ab, weil sie einen Großteil der Kosten tragen müssten. Die durch die Steuerfreiheit entstehenden Mindereinnahmen von bis zu 2,8 Milliarden Euro würden zu fast zwei Dritteln bei den Ländern und den Kommunen hängen bleiben, während die zur Gegenfinanzierung vorgesehene höhere Tabaksteuer ausschließlich dem Bund zugute käme. Mehrere Landespolitiker werfen Berlin vor, immer wieder Programme zu beschließen, deren Folgekosten unten ankommen, bei Ländern und Gemeinden. Der baden-württembergische Ministerpräsident Kretschmann spricht von reiner Anschubfinanzierung durch den Bund. Hamburgs Finanzsenator Dressel fordert zumindest eine Übernahme der rund 700 Millionen Euro für die Kommunen. Steuerfreie Prämien gab es schon während der Corona-Pandemie und nach dem russischen Angriffskrieg auf die Ukraine. Die Bundesregierung kann nun den Vermittlungsausschuss anrufen, um nach einem Kompromiss zu suchen. Bis dahin bleibt die Entlastungsprämie auf Eis.
0: Mehr als 170.000 Fälle von häuslicher Gewalt hat es 2024 in Deutschland gegeben. Das sind die aktuellsten Zahlen, die es gibt vom Bundeskriminalamt. Und in den allermeisten Fällen waren Frauen die Opfer. Die Bundesregierung will sie jetzt deutlich besser schützen. Der Bundestag hat vorhin mit großer Mehrheit Änderungen am Gewaltschutzgesetz beschlossen. Demnach müssen Täter in Zukunft eine elektronische Fußfessel tragen. Nähern sie sich dann unerlaubt zum Beispiel ihrer Ex-Partnerin, bekommt die einen Alarm aufs Handy und auch die Polizei wird verständigt. Vorbild dafür ist Spanien. Da wurde die Fußfessel 2009 gemeinsam mit weiteren Maßnahmen eingeführt. Und seitdem sind die Fälle von Gewalt und auch die der Femizide kontinuierlich gesunken. Der Schutz von Frauen werde durch diese Gesetzesänderung massiv erhöht, sagte SPD-Justizministerin Hubig. Aber sie räumte ein, das sei auch nur ein erster Schritt hin zu mehr Sicherheit.
3: Diese Gewalt, sie trifft überwiegend Frauen, dort, wo sie sich eigentlich sicher fühlen sollen. Das kann niemanden kalt lassen. Hier muss unser Rechtsstaat handeln und wir handeln und wir werden weiter handeln. Durch die elektronische Fußfessel und die Arbeit mit den Tätern. Zwei Bausteine. Die elektronische Fußfessel soll Frauen schützen und sie wird Frauen schützen. Der zweite Baustein ist die Täterarbeit, denn Prävention bedeutet eben auch Arbeit mit denjenigen, die die Gewalt ausüben. Wer Gewalt begeht, muss an sich arbeiten, damit die Gewalt nicht wieder aus ihm herausbricht. Aber die Frage ist, reicht das? Und ich sage Ihnen, nein. Und deshalb müssen wir heute gemeinsam ein klares Signal aussenden. Wir als Gesellschaft, wir müssen Gewalt ächten und wir müssen sie sanktionieren. Wir müssen Frauen helfen, wenn ihnen Gewalt angetan worden ist. Und wir müssen Schutzräume für Frauen weiter ausbauen.
0: Der Linken geht diese Regelung nicht weit genug. Trotz Fußfessel bleibe die Gefahr für Betroffene hoch, sagt Linken-Politiker Wallent.
4: Viele Gewalttäter können durch die Maßnahme noch gewalttätiger werden. Und wer schützt die Frauen dann, sobald die Fußfessel weg ist? In jedem Fall nicht diese Regierung. Sie sorgt nämlich genau nicht dafür, dass Frauen in der Zwischenzeit eine neue Adresse oder eigenen Wohnraum erhalten, dass sie Unterstützung bei der ökonomischen Eigenständigkeit bekommen, dass sie sich strukturell an der Situation von Frauen in diesem Land etwas ändert.
0: Soweit also die Kritik der Linken an der Gesetzesänderung. Die hat der Bundestag vorhin dann aber mit breiter Mehrheit beschlossen. Also Frauen in Deutschland sollen besser geschützt werden vor häuslicher Gewalt. Der Iran und die USA haben sich in der Straße von Hormuz gegenseitig angegriffen. Wer angefangen hat, das lässt sich nicht beurteilen. Beide Seiten beschuldigen sich gegenseitig. Von amerikanischer Seite aber heißt es, dass die Waffenruhe trotzdem weiter Bestand habe. US-Präsident Trump teilte mit, dass er nach wie vor davon ausgeht, eine Vereinbarung mit dem Iran erzielen zu können. Die Angriffe hat er als Kleinigkeit abgetan. Unter anderem hatten die USA iranische Militäreinrichtungen attackiert. Uwe Lüb berichtet aus dem ARD-Studio Istanbul.
5: Vorausgegangen war nach amerikanischen Angaben der Beschuss von US-Schiffen. Iran wiederum behauptet, man habe auf den Beschuss eines iranischen Tankers reagiert. Die Waffenruhe soll nach US-Angaben grundsätzlich aber weiter gelten. US-Präsident Trump rief Iran erneut auf, nun schnell eine Friedensvereinbarung zu unterzeichnen. Die USA warten weiter auf die Antwort Irans auf den jüngsten US-Vorstoß. Danach soll zunächst ein einseitiges Grundabkommen in Kraft treten. Einzelheiten würden in anschließenden Verhandlungen besprochen. Die USA verlangen unter anderem Zusagen Irans, sein Atomprogramm aufzugeben. Auch soll in einem ersten Schritt die Straße von Hormuz freigegeben werden. Zuletzt wollten die USA Schiffen die sichere Durchfahrt durch die Meerenge ermöglichen. Das Projekt wurde nach einem Tag ausgesetzt. Grund dafür war offenbar, dass Saudi-Arabien und Kuwait den USA zunächst die Nutzung von Militärstützpunkten verweigert hatten.
0: Da viel hin und her auch bei der amerikanischen Zollpolitik. Die EU und die USA, die haben sich ja eigentlich im vergangenen Sommer auf ein Rahmenabkommen verständigt für Zölle. Umgesetzt ist dieser Deal allerdings bisher nicht. Und das ärgert US-Präsident Trump. Ihm geht's nicht schnell genug. Und außerdem kommen bestimmte Staaten ihren Verpflichtungen nicht nach. Das hat der US-Präsident zuletzt erklärt und wieder mit höheren Zöllen gedroht. Nämlich ab dieser Woche schon. Gestern dann aber hat Trump seine Drohung wieder kassiert. Und hat der EU stattdessen eine neue Frist gesetzt. Anne Schneider aus Washington erklärt, was dahinter stecken könnte.
6: Auch in den USA reicht es ja nicht, höhere Zölle über Social Media zu verkünden. Es muss dafür eine offizielle Anordnung geben, etwa einen Erlass des Präsidenten und eine Veröffentlichung im Federal Register. Das ist so etwas wie das offizielle Amtsblatt der US-Regierung. Und genau diese Schritte fehlen bisher. Politisch kommt noch dazu, Trump hat nach einem Gespräch mit EU-Kommissionspräsidentin Ursula von der Leyen den Ton etwas entschärft und der EU zusätzliche Zeit eingeräumt. Gleichzeitig hält aber an seiner Drohung fest und fordert weiterhin deutlich niedrigere Zölle, nämlich 0%, zumindest für die meisten Güter, die die USA in die EU exportiert, so wie es eben in dem Handelsabkommen festgelegt ist. Experten gehen deshalb davon aus, dass es sich bei der Ankündigung zumindest teilweise um Verhandlungstaktik handelt. Solche Zollandrohungen nutzt Trump regelmäßig, um Druck aufzubauen und verschiebt die Entscheidungen dann, wenn Gespräche laufen oder rechtliche Fragen offen sind.
0: Ja, und gestern hat außerdem das Gericht für internationalen Handel in New York Trumps temporäre Zölle auf Einfuhren aus der ganzen Welt für rechtswidrig erklärt. Damit habe der Präsident seine Befugnisse überschritten. Dazu noch einmal unsere Korrespondentin Anne Schneider.
6: Das US-Handelsgericht stellt klar, dass der Präsident keine pauschalen globalen Zölle auf fast alle Importe verhängen darf, wenn die gesetzliche Grundlage dafür nicht eindeutig ist. Konkret geht es darum, dass Trump sich auf ein Gesetz aus den 1970er Jahren berufen hat, um breite Zölle zu rechtfertigen. Das Gericht sagt aber, dieses Gesetz war eigentlich nur für Notfälle oder begrenzte Eingriffe gedacht, nicht für eine umfassende Neuausrichtung der Handelspolitik.
0: Also wieder eine juristische Niederlage für US-Präsident Trump in Sachen Zölle. Und jetzt schauen wir nach Großbritannien. Da hat es gestern Regionalwahlen gegeben in Schottland und in Wales und außerdem noch Kommunalwahlen in England. Und das Ganze gilt auch als Hinweis darüber, wie es mit Regierungschef Starmer weitergeht. Er selbst steht schon länger innenpolitisch unter Druck. Für seine Labour-Partei sah es vor den Wahlen in Umfragen nicht gut aus. Darüber habe ich heute früh mit Christoph Prössel gesprochen, unserem Korrespondenten in London. Herr Prössel, gibt es denn schon erste Ergebnisse oder Hochrechnungen?
7: Ja, es tröpfeln ein die Ergebnisse aus den Gemeinden in England. Etwa 5000 Gemeinderäte werden dort gewählt. Also ein recht anschauliches Bild wird sich da über den Tag heute entwickeln. Und am Morgen ist deutlich geworden, Reform UK, die rechte Partei, legt deutlich zu. Und vor allem Labour verliert massiv. Die Grünen können auch etwas gewinnen, aber auf einem deutlich niedrigeren Niveau. Die Zahlen für Wales und Schottland, dort sind ja die Parlamente, die Regionalparlamente, für die wird gewählt, die werden erst ab dem Mittag, dann bis in den Nachmittag und Abend hereinkommen. Aber die Umfragen dort sahen auch nicht gut aus für Labour.
0: Von was gehen Sie aus? Was bedeutet das für Regierungschef Starmer? Könnte der Druck so groß werden, dass er dann tatsächlich zurücktritt?
7: Am Morgen gab es schon Äußerungen von Labour-Politikern im Norden von England beispielsweise nach den ersten Ergebnissen, die eintrudelten. Starmer muss gehen, hieß es da beispielsweise vom Vorsitzenden in Hull. David Lammy, der stellvertretende Premierminister, auch Labour natürlich, sagte, während des Fluges sollte man den Piloten nicht austauschen. Und interessant wird sicherlich, wenn sich heute Mittag Andy Burnham, der Bürgermeister von Greater Manchester, zu Wort meldet zu den Ergebnissen in seiner Region. Denn er wird gehandelt als jemand, der sich in Position bringt, möglicherweise für eine Nachfolge von Keir Starmer.
0: Jetzt gilt Starmer ja zumindest außenpolitisch für die europäischen Partner, für Deutschland und andere EU-Länder als zuverlässiger Partner, auch was die Unterstützung der Ukraine angeht und auch wenn es darum geht, ein Gegengewicht zu bilden zur US-Regierung. Was würde ein Wechsel an der Regierungsspitze außenpolitisch bedeuten?
7: Außenpolitisch würde das bedeuten, dass die Europäer und Deutschland einen wichtigen Partner verlieren, mit dem man in der Ukraine-Politik übereinstimmte, der ein wichtiges Sprachrohr war in die USA, ein wichtiger NATO-Partner. Also einen wichtigen Verbündeten würde man zunächst einmal verlieren, in dem Sinne, dass das politische System, dass die Regierung nicht mehr so stabil dastehen würde wie bislang. Und das wäre sicherlich nicht im Sinne Deutschlands.
0: Lassen Sie uns noch kurz auf Reform UK gucken. An der Spitze steht Nigel Farage, der hatte ja schon den Brexit maßgeblich vorangetrieben. Was soll jetzt das Rezept sein? Was für eine Politik verspricht er?
7: Das ist ein Referendum über die Regierungspolitik Labour, das wir da gerade erleben. Und er kann vor allem punkten mit den Themen Migration. Er formuliert sehr drastische Politikwechsel. Er hat auch populistische Züge. Und viele Menschen wünschen sich schlicht einen Wandel, einen Change. Das war der Slogan für die Wahlen 2024. Und den erhoffen sie sich eigentlich nur von Reform UK.
0: Informationen waren das von unserem Korrespondenten in London, Christoph Prössel, zur Regional- und Kommunalwahl in Großbritannien. Die Commerzbank wehrt sich gegen die Übernahme durch die italienische UniCredit. Die hatte ja den Aktionären am Dienstag ein Tauschangebot vorgelegt. Und durch Aktienoptionen haben sich die Italiener schon Zugriff auf gut 35% der Commerzbank gesichert. Kanzler Merz spricht sich dafür aus, dass die Commerzbank als zweitgrößte deutsche Bank deutsch bleibt. Und die Bank selbst betont, wie wichtig sie auch für Kreditvermittlungen für deutsche Unternehmen im Ausland sei. Und um diese Eigenständigkeit zu bewahren, schraubt die Commerzbank jetzt ihre Ziele nach oben. Dazu gehört allerdings auch, dass rund 3000 Stellen abgebaut werden sollen. Mehr dazu von Ursula Mayer aus Frankfurt.
8: Die Commerzbank will im Übernahmekampf mit der italienischen UniCredit weitere Stellen abbauen. Das ist der Kern ihrer neuen überarbeiteten Strategie, die die Bank am Morgen veröffentlicht hat. Erklärtes Ziel ist es, weiter eigenständig zu bleiben. Die Commerzbank setzt künftig stärker auf künstliche Intelligenz, wenn es etwa darum geht, Kreditrisiken zu analysieren oder Geldwäsche zu verhindern. Zugleich will sie bis 2030 weitere rund 3000 Vollzeitstellen streichen, zusätzlich zum bereits laufenden Stellenabbau. Man gehe sozialverträglich vor und setze auf bewährte Programme wie etwa Altersteilzeit, heißt es bei Deutschlands zweitgrößter Privatbank. Der Umbau wird sie rund 450 Millionen Euro kosten. Trotzdem peilt das Geldhaus für das Gesamtjahr ein höheres Konzernergebnis an von mindestens 3,4 Milliarden Euro. Im ersten Quartal hat die Bank unter dem Strich 913 Millionen Euro verdient, fast 80 Millionen Euro mehr als im Jahr davor.

0: Es ist 11:15.
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0: Die Nachrichten mit Kia Arnsen.
2: Bundesrat verweigert Entlastungsprämie die Zustimmung. Die steuerfreie Entlastungsprämie von bis zu 1.000 Euro, die Unternehmen an ihre Beschäftigten zahlen können, kommt vorerst nicht. Der Bundesrat stimmte dem vom Bundestag bereits beschlossenen Gesetzentwurf nicht zu. Die Länder kritisieren, dass sie und die Kommunen den Großteil der Kosten tragen müssten. Geplant war die Prämie, um die Folgen des Irankriegs, wie etwa hohe Spritpreise, abzumildern. Bundestag beschließt strengere Auflagen für Gewaltstraftäter. Elektronische Fußfesseln und verpflichtende Anti-Gewalt-Trainings sollen Frauen künftig besser vor Angriffen von Männern schützen, die ihnen schon einmal Gewalt angetan haben. Die Abgeordneten von Union, SPD, AfD und Grünen stimmten für das Gesetz, die Linke enthielt sich. Bayern hat bis 2027 laut Prognose 200 Millionen Euro weniger Steuern zur Verfügung. Damit fällt die Mai-Steuerschätzung nicht so ungünstig aus, wie von vielen befürchtet. Die Prognose korrigiert aber die bisherige Annahme klar nach unten. Erst für 2028 sagen die Steuerschätzer wieder eine Verbesserung bei den Steuereinnahmen voraus. Polizei meldet Geiselnahme in einer Bankfiliale in Rheinland-Pfalz. Nach ersten Berichten sind zahlreiche Einsatzkräfte in Sinzig im Kreis Ahrweiler vor Ort. Demnach laufen umfangreiche Maßnahmen. Nähere Informationen gab es zunächst nicht. Commerzbank streicht weitere 3.000 Stellen. Das teilte der DAX-Konzern am Morgen mit. Schon im vergangenen Jahr wurden tausende Jobs gestrichen. Die zweitgrößte deutsche Privatbank kämpft aktuell gegen die Übernahme durch den italienischen Großaktionär UniCredit. Mit den Sparmaßnahmen will das Unternehmen zeigen, dass es auch eigenständig weiter bestehen kann. Und das Wetter in Bayern oft sonnig. Später sind örtlich Schauer oder Gewitter möglich. Höchstwerte 12 bis 21 Grad.
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3: mit Nina Pietschmann. Bayern bekommt eine ressortübergreifende Landeskommission für den Kinderschutz. Das hat das Sozialministerium angekündigt. Es ist die Folge einer Petition von Betroffenen von sexuellem Missbrauch. Irene Essmann mit Einzelheiten und Hintergründen.
4: Wie die neue Landeskommission für den Kinderschutz genau ausgestaltet wird, soll in den nächsten Monaten erarbeitet werden. Klar ist aber laut Ministerialrätin Isabella Gold vom Bayerischen Sozialministerium schon,
5: dass wir ein Gremium auf Landesebene einrichten, eben eine Landeskommission für den Kinderschutz in Bayern beim Landesjugendamt. Das Innenministerium werden wir natürlich gerne dazu bekommen, dass auch der Landessportverband dabei ist, nur dass Sie mal so Beispiele wissen.
4: Auch Mitglieder des Landtags und Betroffene selbst sollen Teil des Gremiums werden. Betroffenenbeteiligung war eine der zentralen Forderungen der Petition. Bayerns Sozialministerin Ulrike Scharf von der CSU hatte lange Zeit keinen Handlungsbedarf gesehen. Die bestehenden Strukturen reichten aus, sagte die Ministerin auf entsprechende Anfragen. Nach der Petition von Betroffenen mit Unterstützung von Wissenschaftlern stellten sich im vergangenen Jahr dann alle Fraktionen, auch die von CSU und Freien Wählern, gegen das Ministerium und erhöhten damit den Druck auf die Staatsregierung, Forderungen aus der Petition umzusetzen. Die Petenten wollen eine unabhängige staatliche Aufarbeitungskommission, einen Betroffenenrat und einen Landesbeauftragten für Fragen sexuellen Kindesmissbrauchs. Mit der nun angekündigten Landeskommission für Kinderschutz sei ein erster wichtiger Schritt gemacht, so die Vorsitzende des Sozialausschusses Doris Rauscher von der SPD. Zu kurz kommt ihr in den bisherigen Plänen der Aspekt der rückblickenden Aufarbeitung von Missbrauch und Gewalt. Der aber sei für die Betroffenen ebenfalls wichtig.
3: Im Münchner Rathaus steht offenbar die neue Koalition. Der neue Oberbürgermeister Dominik Krause von den Grünen will zusammen mit der Rosa Liste, der SPD sowie der Fraktionsgemeinschaft aus FDP und Freien Wählern eine Regierung bilden. Morgen planen SPD und Grüne, ihre Mitglieder in Sonderparteitagen über den Koalitionsvertrag abstimmen zu lassen, die FDP schon heute Abend. Und wir bleiben in Oberbayern. Nach einem Jahr Pause kehrt das beliebte Uferlos-Festival im oberbayerischen Freising zurück. Heute Nachmittag um 16 Uhr wird es eröffnet. In der Vergangenheit hat das Festival bis zu 100.000 Besucher angelockt. Birgit Grundner.
6: Lange Zeit war völlig unklar, ob das Uferlos überhaupt noch eine Zukunft hat. Vergangenes Jahr war das über Freising hinaus bekannte Festival abgesagt worden. Die Veranstalterin, eine gemeinnützige GmbH, hatte das mit massiv gestiegenen Kosten begründet. Dann ist aber die Stadt als Hauptsponsor in die Bresche gesprungen und es wurde eine Crowdfunding-Aktion gestartet. Mit trotzdem etwas kleinerem Budget kommt es nun zum Neustart. Dass das klappt, war erst zum Jahresende klar. In der Luitpoldanlage wurden 10 Zelte, Bühnen und Plätze sowie 60 Stände aufgebaut. Mehr als 100 Künstler treten auf. Musik, Kleinkunst, Tanz und Literatur stehen auf dem Programm. Dazu Vorträge, Workshops und ein Markt mit Kunsthandwerk, Mode, Schmuck und Kulinarischem, ausschließlich in Mehrweggeschirr. Denn auch Nachhaltigkeit gehört zu den großen Themen beim Festival. Dieses finanziert sich größtenteils über den Getränkeverkauf. Der Eintritt bleibt weiter frei. Das Uferlos dauert bis 17. Mai. Geöffnet ist immer ab 16 Uhr, an Wochenenden und am Feiertag bereits um 12 Uhr.
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0: Die Kritik am deutschen Bildungswesen, die bleibt seit Jahrzehnten gleich. Fast nirgends ist der Bildungserfolg so stark vom Elternhaus abhängig wie bei uns. Eltern mit hohem Einkommen, die selbst Abitur haben, die können ihre Kinder meistens aufs Gymnasium schicken. Kinder aus sozial schwächeren Familien haben es viel schwerer. Viele Reformideen sind da schon ausprobiert worden. Der Befund hat sich allerdings nicht verändert. Und darüber haben Bildungsexperten gestern Abend mit Hörerinnen und Hörern der Inforadios der ARD diskutiert in unserer Sendung Mitreden. Und da gab es auch sehr konkrete Vorschläge, wie Ivo Maruschik berichtet.
7: Über Bildungskonzepte lässt sich streiten und die Unterschiede zwischen den Bundesländern sind ohnehin groß. Aber die Anruferinnen und Anrufer bei Mitreden Deutschland diskutiert waren sich völlig einig, woran es im Bildungswesen krankt und wie man die Probleme angehen müsste.
8: Frühkindliche Bildung.
9: Vorschulische Bildung in der Kita.
7: So betonte zum Beispiel Michaela Scott aus Schwerin.
10: Es gibt sehr, sehr gute wissenschaftliche Belege dafür, dass die Investition in frühkindliche Bildung eben gerade für diese Kinder aus sozioökonomischen Kontexten, also schwierigen Lagen, besonders wichtig und besonders hilfreich ist.
7: Eine Erfahrung, die auch Lena Langhoff aus Braunschweig teilt. Und zwar weniger aus theoretischer Sicht, sondern aus praktischer Erfahrung.
11: Also wenn die Kinder in die Grundschule kommen, dann sieht man da schon wahnsinniges Auseinanderklaffen von dem, was Kinder können. Also diese vorschulische Bildung in der Kita, die war ganz schwach. Wir haben halt mit den Kindern gelesen und was weiß ich, wie viel kostet das, die Fragen beantwortet und so weiter. Ja, andere Leute augenscheinlich nicht und es ist mir eben schon aufgefallen, wie da der Unterschied ist.
7: Und diese Beobachtung bestätigen auch Bildungsforscher wie Olaf Köller von der Uni Kiel, der als Experte zugeschaltet war.
12: Wir haben Evidenz dafür, dass in den ersten 4 Lebensjahren die privilegierten Kinder aus Akademikerfamilien 30 Millionen Wörter mehr hören als die benachteiligten Kinder.
7: Später haben Lehrkräfte kaum noch Chancen auszugleichen, was in den frühen Jahren der Kindheit versäumt wurde. Und das sind Defizite, die Lena Langhoff, selbst niedersächsische Gymnasiallehrerin, im Schulalltag nicht mehr wieder gut machen kann.
11: Ich versuche, die Kinder zu motivieren, aber die Defizite sind schon so groß, das kann ich nicht auffangen, nicht in diesem Setting. Seien wir mal realistisch, es ist ja eine Mangelverwaltung. Ich bin da mit 30 Kindern. Wie soll ich denn die Kinder individuell fördern?
7: Dabei müsste man das Rad nicht unbedingt neu erfinden. Mehrere Anrufer betonen, dass in anderen Ländern der Besuch der Vorschule Pflicht ist, zum Beispiel in Frankreich. Und der Anrufer Mario Reichert wirft ein, solche Konzepte habe es auch schon in Deutschland gegeben.
13: Wir kommen aus Brandenburg und ich habe 4 Kinder. Wir hatten damals schon einen Vorschulbereich für das letzte Jahr in der Kita. Den hat man dann einfach abgeschafft, hat den Hort- und Vorschulbereich zusammengelegt und hat da im Prinzip eine Spielgruppe draus gemacht. Also wir hatten das Ganze schon mal. Wir müssen einfach wieder die Vorschule wieder fördern.
7: In diesem Punkt also Einigkeit unter den Mitrednern. In einzelnen Fragen gab es aber auch kontroverse Meinungen. Amy Kirchhoff, die Generalsekretärin der Bundesschülerkonferenz, würde Schulnoten am liebsten abschaffen.
14: Also ich glaube, viele können das schon selber einschätzen. Ich glaube, Noten sind aus verschiedenen Gründen nicht repräsentativ. Wir wissen zum einen aus verschiedenen Studien inzwischen, dass Noten nicht objektiv sind. Also sogar in Mathe kann ich Arbeiten an verschiedene Lehrkräfte geben und bekomme verschiedene Noten, teilweise mit einer Differenz bis zu 3 Noten zurück.
7: Ein Punkt, in dem Michael Schwägerl, der Vorsitzende des Bayerischen Philologenverbands, mit Nachdruck widerspricht.
15: Also ich kann mir nicht vorstellen, dass es hier eine Mehrheit geben wird, die sagt, wir wollen überhaupt keine Noten mehr haben.
7: Eines wurde klar bei Mitreden, Deutschland diskutiert. Die Patentlösung für eine bessere Schule gibt es nicht. Die frühkindliche Bildung wäre aber ein guter Ansatz. Vorerst bleibt es bei den bekannten Problemen. Und so rechnet Bildungsexperte Köller auch damit, dass die bevorstehende nächste PISA-Auswertung den deutschen Schulen wieder kein gutes Zeugnis ausstellt.

0: Biennale aber ein Schatten, und zwar seitdem bekannt wurde, dass Russland zum ersten Mal seit dem Einmarsch in die Ukraine wieder dabei ist. Der Biennale-Präsident, der verteidigt seit Wochen diese Entscheidung, die Empörung aber bleibt. Mehr dazu von unserer Italien-Korrespondentin Anna Giordano.
1: Er betritt das Gelände mit einem Lächeln auf dem Gesicht, grüßt andere Verantwortliche der Kunstausstellung mit einer Umarmung oder einem herzlichen Händedruck. Dass Biennale-Leiter Pietrangelo Buttafuoco in den vergangenen Wochen extrem viel Gegenwind bekommen hat, lässt er sich kaum anmerken. Nur Zeit für die Fragen der Journalisten hat er keine.
2: Bene, tutto fatto.
1: Ein schneller, wortloser Fototermin. Seid ihr fertig? Fragt Buttafuoco ungeduldig, dreht sich um und muss weiter. Wie aufgeheizt die Stimmung wegen der Teilnahme Russlands auf der Biennale ist, wird etwas später deutlich. Vor dem russischen Pavillon sind Demonstranten zusammengekommen. Viele von ihnen gehören zur russischen Protestgruppe Pussy Riot. Sie tragen pinke Sturmhauben mit einem schwarzen Kreuz darauf und werfen farbige Rauchbomben. Die russische Kunst ist Blut, skandieren die Frauen. Zum organisierten Protest gehört auch die russische Exilkünstlerin Katja Margolis. Sie habe Briefe an die Biennale-Leitung geschrieben, habe eine Petition gegen die Teilnahme Russlands gestartet, sagt sie, doch ohne Auswirkungen. Das bedeutet, dass unsere Stimme, die von Künstlern, Dissidenten, denjenigen, denen die freie Kunst wichtig ist, dass die nicht gehört wurde. Dass man sich stattdessen auf die Seite des militärischen Regimes gestellt hat, dass die Kunst nutzt, um die eigenen Verbrechen zu überdecken. Dass Russland zum ersten Mal seit Beginn des Ukraine-Krieges wieder an der Biennale teilnimmt, war von Anfang an umstritten. Biennale-Leiter Buttafuoco hatte das mit dem Verweis auf die Freiheit der Kunst verteidigt. Die italienische Regierung hatte sich distanziert. Schließlich hatte sich auch die EU-Kommission eingeschaltet und mit dem Entzug der Fördergelder für das renommierte Kunstevent gedroht. All das hat Buttafuoco nicht von seinem Standpunkt abrücken lassen. Bei der Pressekonferenz zur Eröffnung sagte er:
3: E se la Biennale cominciasse a selezionare non le opere.
1: Wenn die Biennale begänne, nicht mehr Werke, sondern Zugehörigkeiten auszuwählen, nicht mehr Visionen, sondern Reisepässe, dann würde sie aufhören, das zu sein, was sie immer war. Der Ort, an dem die Welt sich begegnet. Und sie muss sich erst recht begegnen, wenn die Welt zerrissen ist.
3: A maggior ragione quando il mondo è lacerato.
1: Venedigs Kunstausstellung sei kein Tribunal, sondern ein Ort zum Diskutieren und Zuhören, so die Argumentation Buttafuocos. Doch die Wogen konnte er damit nicht glätten. Die Jury trat vergangene Woche in der extrem angespannten Situation zurück. Bleibt bei so viel Politik noch Platz für Kunst? Die Kuratorin des deutschen Pavillons, Kathleen Reinhardt, findet, beides gehört zusammen. Und sie spricht damit auch für die beiden Künstlerinnen des Pavillons.
4: Wir arbeiten explizit politisch. Wir verstehen auch wirklich Kunst als Erkenntnisvehikel. Wir sagen auch, das Private ist politisch. Kunst ist immer politisch. Und deshalb ist es natürlich in dieser Biennale, die voller politischer Ungereimtheiten ist, voller Konflikte, auch sehr wichtig, diesen Pavillon hier zu zeigen, damit rauszugehen.
1: Der deutsche Pavillon sei eine Art Kommentar zur Teilnahme Russlands an der Biennale, sagt Kuratorin Reinhardt. Um zu zeigen, wie Politik ins Private wirkt, habe die kürzlich verstorbene ostdeutsche Künstlerin Henrike Naumann den Innenraum des Pavillons mit Grün streichen lassen. Es ist das Grün der Sowjetarmee, das Grün, in dem russische Kasernen teils bis heute gestrichen sind.
0: In Venedig beginnt die Kunstbiennale und Russland ist dabei, was für Proteste sorgt. Das war ein Beitrag von Anna Giordano.
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0: A8 Stuttgart Richtung München zwischen Augsburg-West und Dasing 4 Kilometer Stau. A96 Lindau Richtung Bregenz am Grenzübergang Lindau Stau und Blockabfertigung. Und noch die B305 Berchtesgaden, Reit im Winkel zwischen Ruhpolding und Seegattal in beiden Richtungen. Sperre wegen des Flugbetriebs zur Brandbekämpfung. Schauen wir aufs Wetter in Bayern. Im Norden und an den Alpen hält sich zum Teil noch hartnäckig etwas Hochnebel. Ansonsten aber gibt es schon viel Sonnenschein, später ein paar Quellwolken. Und zum Abend hin kann es dann an den Alpen auch vereinzelt Schauer und Gewitter geben. Dazu Höchstwerte heute zwischen 12 und 21 Grad. Morgen dann Sonne und Wolken, an den Alpen wieder vereinzelt Schauer und Gewitter.

0: Sonntag zuerst auch überall noch Sonnenschein. Zum Abend hin kommen dann von Südwesten her aber dichte Wolken, die auch Regen bringen. Und am Montag überwiegen dann die Wolken und es kann auch immer wieder nass werden. Am Wochenende bis 26 Grad. Montag wird es dann wieder kühler. Jetzt ist es 11.30 Uhr.
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0: Mit Stefanie Mannhardt und diesen Themen. Erstmal keine Entlastungsprämie, warum der Bundesrat das Vorhaben stoppt. Mit Fußfesseln gegen häusliche Gewalt. Der Bundestag beschließt besseren Schutz vor allem von Frauen. Und autofreie Innenstadt. Auch der neue Bürgermeister von Paris treibt die Verkehrswende voran. Dazu unser BR24-Hintergrund um 10 vor 12. Viele Beschäftigte in Deutschland hatten im Zuge der hohen Energie- und Spritpreise durch den Iran-Krieg auf eine neue Hilfszahlung gehofft. Und die Bundesregierung hatte ja tatsächlich solch eine steuerfreie Prämie von bis zu 1.000 Euro in Aussicht gestellt. Aber dieses Geld kommt vorerst nicht. Der Bundesrat hat das entsprechende Gesetz der Bundesregierung gestoppt. Dahinter steckt ein Streit darüber, wer am Ende die Rechnung zahlt. Raimund Bacher aus dem BR24-Team berichtet.
2: Im Bundesrat fand das Gesetz für eine steuer- und abgabenfreie Entlastungsprämie heute keine Mehrheit. Damit können Arbeitgeber ihren Beschäftigten vorerst keine zusätzliche Prämie von bis zu 1.000 Euro auszahlen, die, wie geplant, in diesem Jahr und bis zum 30. Juni 2027 steuerfrei geblieben wäre. Die Bundesregierung wollte damit Bürgerinnen und Bürger entlasten, die unter den wirtschaftlichen Folgen des Iran-Krieges und den hohen Energiepreisen leiden. Die Länder lehnten den Entwurf ab, weil sie einen Großteil der Kosten tragen müssten. Die durch die Steuerfreiheit entstehenden Mindereinnahmen von bis zu 2,8 Milliarden Euro würden zu fast zwei Dritteln bei den Ländern und den Kommunen hängen bleiben, während die zur Gegenfinanzierung vorgesehene höhere Tabaksteuer ausschließlich dem Bund zugute käme. Mehrere Landespolitiker werfen Berlin vor, immer wieder Programme zu beschließen, deren Folgekosten unten ankommen, bei Ländern und Gemeinden. Der baden-württembergische Ministerpräsident Kretschmann spricht von reiner Anschubfinanzierung durch den Bund. Hamburgs Finanzsenator Dressel fordert zumindest eine Übernahme der rund 700 Millionen Euro für die Kommunen. Steuerfreie Prämien gab es schon während der Corona-Pandemie und nach dem russischen Angriffskrieg auf die Ukraine. Die Bundesregierung kann nun den Vermittlungsausschuss anrufen, um nach einem Kompromiss zu suchen. Bis dahin bleibt die Entlastungsprämie auf Eis.
0: Mehr Schutz für Opfer durch elektronische Fußfesseln für Täter. Der Bundestag hat das Gewaltschutzgesetz verschärft. Justizministerin Hubich sagte, wer Gewalt begeht, der muss an sich arbeiten, damit die Gewalt nicht wieder aus ihm rausbricht. Aus Berlin berichtet Jan-Frederik Willems.
3: Bei einem waren sich heute im Bundestag alle Fraktionen einig. Es gibt zu viel Gewalt im Land, zu viel Gewalt gegen Frauen, zu viel Gewalt in Beziehungen. Vor allem dagegen will Justizministerin Stefanie Hubich mit ihrer Reform des Gewaltschutzgesetzes vorgehen. Unter anderem mit Anti-Gewalt-Trainings, längeren Freiheitsstrafen und der elektronischen Fußfessel. Zugestimmt haben dem Entwurf Union, SPD, AfD und Grüne. Die Linke enthielt sich, weil ihr der Vorschlag nicht weit genug geht. Die elektronische Fußfessel ist einer der wichtigsten Bestandteile des Gesetzesupdates. Verurteilte Gewalttäter können jetzt auch von Familiengerichten zum Tragen der Fußfessel verpflichtet werden. Diese warnt Opfer dann, wenn sich der Täter ihnen nähert und alarmiert die Polizei. Vorbild für diese Maßnahme ist Spanien, das bereits seit Jahren erfolgreich mit einer breiten Strategie Gewalt gegen Frauen bekämpft. Auch einzelne Bundesländer arbeiten bereits mit elektronischen Fußfesseln. Bundesweit gültig wird die Regel aber erst mit dem aktuellen Gesetz. Es muss noch vom Bundesrat bestätigt werden. Neben häuslicher Gewalt will die Regierung in dieser Legislaturperiode auch digitale Gewalt schärfer bestrafen. Justizministerin Hubich nimmt dafür unter anderem Deepfake-Pornos und digitales Stalking ins Visier. Einen entsprechenden Gesetzentwurf hat Hubich vor kurzem vorgestellt.
0: Der Iran und die USA haben sich in der Straße von Hormuz gegenseitig angegriffen. Wer angefangen hat, das lässt sich nicht beurteilen. Beide Seiten beschuldigen sich gegenseitig. Von amerikanischer Seite heißt es aber, dass die Waffenruhe trotzdem weiter Bestand habe. US-Präsident Trump teilte mit, dass er nach wie vor dann davon ausgeht, eine Vereinbarung mit dem Iran erzielen zu können. Die Angriffe hat er als Kleinigkeit abgetan. Unter anderem hatten die USA iranische Militäreinrichtungen attackiert. Uwe Lüb berichtet aus dem ARD-Studio Istanbul.
4: Vorausgegangen war nach amerikanischen Angaben der Beschuss von US-Schiffen. Iran wiederum behauptet, man habe auf den Beschuss eines iranischen Tankers reagiert. Die Waffenruhe soll nach US-Angaben grundsätzlich aber weiter gelten. US-Präsident Trump rief Iran erneut auf, nun schnell eine Friedensvereinbarung zu unterzeichnen. Die USA warten weiter auf die Antwort Irans auf den jüngsten US-Vorstoß. Danach soll zunächst ein einseitiges Grundabkommen in Kraft treten. Einzelheiten würden in anschließenden Verhandlungen besprochen. Die USA verlangen unter anderem Zusagen Irans, sein Atomprogramm aufzugeben. Auch sollen einem ersten Schritt die Straße von Hormus freigegeben werden. Zuletzt wollten die USA Schiffen die sichere Durchfahrt durch die Meerenge ermöglichen. Das Projekt wurde nach einem Tag ausgesetzt. Grund dafür war offenbar, dass Saudi-Arabien und Kuwait den USA zunächst die Nutzung von Militärstützpunkten verweigert hatten.
0: In Großbritannien wurde gestern gewählt. In Schottland und in Wales gab es Regionalwahlen und in England Kommunalwahlen. Jetzt liegen erste Ergebnisse vor und die zeigen, dass die regierende Labour-Partei von Premier Starmer schwere Verluste erleidet. Überraschend kommt das allerdings nicht. Aus London berichtet Christoph Prössel.
5: Am Morgen zeichnet sich ab, was die Umfragen bereits andeuteten. Die rechte Partei Reform UK legt deutlich zu. Noch sind längst nicht alle Gemeinderatssitze, die zur Wahl standen, ausgezählt. Aber diese Tendenz ist bereits klar. Auch die Grünen können zulegen, aber auf einem weitaus niedrigeren Niveau. Labour hingegen verliert massiv. Bei den Wahlen zu den Regionalparlamenten in Wales und Schottland liegen noch keine Ergebnisse vor. Diese werden im Tagesverlauf erwartet. In den Umfragen für Wales lagen Reform UK und die Mitte-Links-Partei Plaid Cymru vorne. In Schottland die schottische Nationalpartei SNP. Die Wahlergebnisse dürften Keir Starmer weiter unter Druck setzen. Seit Monaten wird wegen schlechter Umfragewerte bereits innerhalb seiner Partei diskutiert, ob Labour einen anderen Vorsitzenden aufstellen sollte. Der stellvertretende Premierminister David Lammy, Labour, sagte, während eines Fluges sollte man den Piloten nicht austauschen.
0: In vielen deutschen Städten protestieren gerade Schülerinnen und Schüler gegen eine Wehrpflicht. Dass das neue Wehrgesetz zwar keine Pflicht, sondern Freiwilligkeit vorsieht, das scheint dabei unerheblich. Recherchen des BR zeigen, dass diese Schulstreiks auch von Linksextremen unterwandert werden. Sicherheitsbehörden zufolge treiben die Extremisten das Ganze sogar oft noch an. Aber kommen wir jetzt nochmal zum eigentlichen Wehrdienstgesetz. Seit Anfang des Jahres bekommen ja alle 18-Jährigen einen Fragebogen und junge Männer müssen den ausfüllen. Und inzwischen ist auch bekannt, was für ein Bußgeld droht, wenn man nicht antwortet. Dazu Ruth Kirchner aus Berlin.
6: Seit Januar verschickt die Bundeswehr Fragebögen an junge Männer und Frauen, die gerade 18 geworden sind. Die Männer müssen ihn ausfüllen, Frauen können es freiwillig tun. Wenn junge Männer sich weigern, den Fragebogen auszufüllen und zurückzuschicken und auch mehrfache Mahnungen ignorieren, droht ihnen ein Bußgeld. Die Höhe stand bislang nicht fest. Nach Plänen des Verteidigungsministeriums soll es bei 250 Euro liegen, wie eine Sprecherin der dpa bestätigte. Von Anfang Januar bis Ende April wurden mehr als 190.000 junge Frauen und Männer angeschrieben. Etwa 3/4 der Männer haben laut Medienberichten die Fragebögen ausgefüllt. Mit der Abfrage will die Bundeswehr ermitteln, wie groß die Bereitschaft für den Dienst in den Streitkräften ist, also für einen freiwilligen Wehrdienst von mindestens 6 Monaten. Denn die Bundeswehr braucht mehr Personal. Ziel des Ministeriums ist es, dass die Zahl der aktiven Soldatinnen und Soldaten in den nächsten 10 Jahren von derzeit gut 184.000 auf rund 260.000 steigt.
0: Bankgeschäfte, die können lästig sein. Besonders die Service-Hotlines verlangen ja oft starke Nerven. Das hat wohl jeder schon mal selbst erlebt. Ein Vertrauter von Papst Leo in den USA, der hat jetzt ausgeplaudert, dass es sogar der Pontifex nicht unbedingt leichter hat. Samuel Jakisch mit der kuriosen Geschichte.
7: Robert Prevost, so heißt der Papst mit bürgerlichem Namen, ist da gerade 2 Monate im Amt gewesen. Da habe er bei seiner Bank angerufen in Chicago, seiner Heimatstadt, um seine Adresse und seine Telefonnummer zu ändern. Das kann man aber nicht am Telefon machen, aus Sicherheitsgründen, sagt die Mitarbeiterin da, sondern nur persönlich in der Filiale, weil da könnte ja sonst jeder kommen, Betrugsgefahr und so. Der genervte Papst habe dann versucht, seine letzte Karte auszuspielen und gesagt, würde es vielleicht etwas ändern, wenn ich Ihnen verrate, dass ich der Papst bin. Da hat die Mitarbeiterin Sekretärin der Bank einfach aufgelegt. Die katholische Kirche hat ja selbst allerbeste Kontakte in die internationale Finanzwelt und so hat Papst Leo XIV. Dann auch jemanden gefunden im Vatikan, der für ihn bürgen konnte, der dann in Chicago beim Präsidenten der Bank angerufen hat und um Verständnis bat, dass Leo XIV. Einen festen Job im Vatikan hat und dass es ihm schwerfalle, mal eben vormittags zur Sprechzeit seiner Bankberaterin nach Chicago zu fliegen. Man möge doch bitte eine Ausnahme machen und das hat dann wohl auch geklappt. Wahrscheinlich wollte die Bank ihren prominentesten Kunden nicht verlieren.
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8: mit Tobias Brunner. Es fällt schwer, den Überblick zu behalten, welche Zölle zwischen den USA und der Europäischen Union gerade gelten und welche Drohungen wieder einmal im Raum stehen. Im Streit um die Handelsvereinbarung aus dem vergangenen Jahr hatte US-Präsident Donald Trump zuletzt höhere Zölle für Autoimporte angekündigt. Nun wiederum sieht es so aus, als habe sich Trump mit EU-Kommissionspräsidentin Ursula von der Leyen verständigt. Einzelheiten aus Brüssel dazu von Thomas Speckhofen.
9: Sie habe ein sehr gutes Gespräch mit dem amerikanischen Präsidenten gehabt, erklärt Kommissionspräsidentin Ursula von der Leyen. Neben der Lage im Nahen Osten habe man auch über das Handelsabkommen zwischen der EU und den USA diskutiert. Beide Seiten bekennen sich nach Angaben von der Leyen vollständig zu dessen Umsetzung. Es seien gute Fortschritte gemacht worden für eine Reduzierung der Zölle bis Anfang Juli. US-Präsident Donald Trump hat den 4. Juli genannt, den amerikanischen Unabhängigkeitstag. Ende vergangener Woche hatte Trump zusätzliche Zölle auf Pkw und Lkw aus der EU angekündigt, weil sich die EU aus seiner Sicht nicht an die Vereinbarungen aus dem schottischen Turnberry im vergangenen Sommer halte. Das entsprechende Gesetzespaket, mit dem die EU die Importzölle für amerikanische Industrieprodukte auf Null senken will, wird zurzeit zwischen dem Europäischen Parlament und dem Rat der 27 Mitgliedstaaten verhandelt. Eine Verhandlungsrunde in der Nacht von Mittwoch auf Donnerstag brachte noch kein abschließendes Ergebnis. Die nächste Runde ist für den 19. Mai angesetzt.
8: Die Riester-Rente ist so gut wie Geschichte. Heute will der Bundesrat die Reform der privaten Altersvorsorge beschließen. Damit soll es sich künftig mehr lohnen, Geld zusätzlich zur gesetzlichen Rente zurückzulegen. Was die Reform für Sparerinnen und Sparer bedeutet, hat Till Büker zusammengefasst.
10: Das Ganze soll deutlich einfacher, günstiger und flexibler werden als die Riester-Rente, heißt es zumindest aus dem Finanzministerium. Kern der Reform ist, dass es nicht mehr nur Produkte geben soll, bei denen zu 100% alles zurückgezahlt wird. Ich meine, das klingt jetzt erstmal schlecht, hat aber auch seine Vorteile. Denn so können die Anbieter das Geld gewinnbringender für die Kundinnen und Kunden anlegen. Begrenzt werden sollen jetzt auch hohe Kosten. Mit dem Vorsorgedepot sollen die Abschluss- und Verwaltungskosten auf 1% gedeckelt werden. Insgesamt verspricht sich die Bundesregierung so höhere Renditen für die Sparerinnen und Sparer. Ab dem 1. Januar 2027 soll's losgehen. Dann müssen Banken, Sparkassen und Versicherungen ein solches Standardprodukt anbieten. Bald gibt es für jeden eingezahlten Euro 50 Cent vom Staat. Bis zu einer Höhe von 360 Euro. Für jeden Euro darüber hinaus gibt es dann 25 Cent. Bis zu einer Einzahlung von 1.800 Euro pro Jahr. Im Vorteil sind aber Sparer, die im Monat nur maximal 30 Euro zurücklegen. Die bekommen die höchste Förderung von 540 Euro pro Jahr. Wer vor dem 25. Geburtstag einen Vertrag abschließt, bekommt zusätzlich noch einmalig einen Bonus. Und Familien können eine Kinderzulage bekommen.
8: Die Spritpreise sind gestern im bundesweiten Tagesschnitt auf den tiefsten Stand seit 2 Monaten gefallen. Nach Angaben des ADAC kostete ein Liter der Sorte E10 im Schnitt 1,98 Euro. Bei Diesel waren es 2,02 Euro. Auf diesem Niveau waren die Preise zuletzt am 8. März. Zugleich kostet Sprit aber immer noch etwa 10-15% mehr als vor Beginn des Irankriegs. Der ADAC, das IFO-Institut und das Bundeskartellamt waren zuletzt zu dem Schluss gekommen, dass der Tankrabatt von 17 Cent nicht vollständig weitergegeben wird. Die Mineralölkonzerne hatten dem widersprochen.

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5: Es ist 11.45 Uhr.
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7: Bundesrat verweigert Entlastungsprämie die Zustimmung. Die steuerfreie Entlastungsprämie von bis zu 1.000 Euro, die Unternehmen an ihre Beschäftigten zahlen können, kommt vorerst nicht. Der Bundesrat stimmte dem vom Bundestag bereits beschlossenen Gesetzentwurf nicht zu. Die Länder kritisieren, dass sie und die Kommunen den Großteil der Kosten tragen müssten. Geplant war die Prämie, um die Folgen des Iran-Krieges, wie etwa hohe Spritpreise, abzumildern. Bundestag beschließt strengere Auflagen für Gewaltstraftäter. Elektronische Fußfesseln und verpflichtende Antigewalttrainings sollen Frauen künftig besser vor Angriffen von Männern schützen, die ihnen schon einmal Gewalt angetan haben. Die Abgeordneten von Union, SPD, AfD und Grünen stimmten für das Gesetz. Die Linke enthielt sich. Russland greift Ukraine trotz Waffenruhe an. Eigentlich soll die von Russland selbst ausgerufene Waffenruhe bis Sonntag dauern. Anlass dafür ist, dass Russland morgen den Sieg der Sowjetunion über Deutschland im Zweiten Weltkrieg feiert. Nach Angaben des ukrainischen Präsidenten Selenskyj hat Russland in der Nacht aber mehr als 850 Drohnen auf die Ukraine abgefeuert. Polizei meldet Geiselnahme in Rheinland-Pfalz. Demnach haben die Täter in einer Bankfiliale in Sinzig im Landkreis Ahrweiler mehrere Menschen in ihrer Gewalt. Bei einer Geisel handele es sich um den Fahrer eines Geldtransporters, teilte die Polizei mit. Es seien zahlreiche Einsatzkräfte vor Ort. Für Bürgerinnen und Bürger außerhalb des Einsatzraums bestehe aktuell keine Gefahr. Heute beginnt die Aktion Stunde der Gartenvögel. Naturschutzverbände laden bis Sonntag dazu ein, sich eine Stunde Zeit zu nehmen und die Vögel im eigenen Garten, auf dem Balkon oder im Park zu zählen. Die Aktion gibt jedes Jahr hilfreiche Hinweise, wie es um Arten wie Hausspatz, Amsel, Blaumeise oder Rotkehlchen steht. Das Wetter in Bayern oft sonnig, später sind örtlich Schauer oder Gewitter möglich, Höchstwerte 12 bis 21 Grad.
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8: mit Nina Pietschmann. Knapp ein Jahr ist es her, dass Betroffene von sexuellem Kindesmissbrauch und Gewalt im Bayerischen Landtag eine Petition eingereicht haben. Gemeinsam mit zahlreichen Unterstützern forderten sie darin eine unabhängige staatliche Aufarbeitungskommission, einen Betroffenenrat und einen Landesbeauftragten für Fragen sexuellen Kindesmissbrauchs. Der Grund für die Petition: Sie waren mit ihren Ideen beim Sozialministerium nicht weitergekommen. Jetzt aber bewegt sich was, berichtet Irene Essmann.
9: Ignaz Raab steht vor dem Saal im vierten Stock des Landtags, in dem der Sozialausschuss tagt. Gleich soll das Ministerium einen Bericht dazu abgeben, wie es vorhat, den Kinderschutz in Bayern weiterzuentwickeln.
10: Ich habe gelernt, meine Erwartungen hier nicht zu hoch zu setzen,
9: sagt der pensionierte Polizist, einst in München leitender Ermittler für Sexualdelikte. Zu häufig sei er schon enttäuscht worden. Raab leitet in München die bundesweit einzige kommunale Aufarbeitungskommission und unterstützt eine Petition, die den Freistaat dazu aufgefordert hat, endlich landesweite Strukturen aufzubauen, um Missbrauch und Gewalt an Kindern aufzuarbeiten und zu verhindern. Bislang aber lehnte Sozialministerin Ulrike Scharf, CSU, das konsequent ab, mit Verweis auf bereits bestehende Angebote. Doch aus Sicht von Ignaz Raab und den Petenten reichen die nicht aus. Auch die unabhängige Bundesbeauftragte gegen sexuellen Missbrauch von Kindern und Jugendlichen mahnt die Länder seit Jahren, Aufarbeitungsstrukturen analog zum Bund aufzubauen. In einigen Bundesländern gibt es bereits Betroffenenbeiräte und in Nordrhein-Westfalen wurde vor 2 Jahren eine landesweite Aufarbeitungskommission eingesetzt.
10: Und ich habe die Hoffnung, die Erwartung, dass Bayern jetzt endlich hier nachzieht.
9: So Ignaz Raab. Inzwischen hat Isabella Gold, Ministerialrätin im Sozialministerium im Saal Platz genommen und macht eine Ankündigung.
11: Dass wir ein Gremium auf Landesebene einrichten, eben eine Landeskommission für den Kinderschutz in Bayern, dass wir hier eine Geschäftsstelle beim Landesjugendamt auch etablieren.
9: Mit dabei sein sollen beispielsweise das Innenministerium und der Landessportverband, Vertreter des Kultusministeriums und der Schulen, Abgeordnete aus dem Sozialausschuss, Experten vom Deutschen Jugendinstitut und Betroffene.
12: Wenn wir mal schauen, wo wir vor einem Dreivierteljahr gestanden sind, dann muss ich sagen, ich bin relativ zufrieden mit dem, was wir gehört haben.
9: So die erste Reaktion der Vorsitzenden des Sozialausschusses im Landtag, Doris Rauscher von der SPD, auf die Ankündigung aus dem Ministerium. Auch die Vertreter der anderen Fraktionen zeigten sich positiv überrascht. Noch nicht klar ist, inwieweit die Kinderschutzkommission auch dem Wunsch nach Aufarbeitung gerecht werden wird. Also, dass nach landesweit einheitlichen Standards in Vereinen, Schulen oder anderen Einrichtungen Missbrauch und Gewalt an Kindern aufgearbeitet, dokumentiert und finanziell anerkannt wird. Nach den Sommerferien will das Ministerium wieder in den Sozialausschuss kommen und berichten, wie es weitergeht mit der neuen Kommission für den Kinderschutz. Starten soll das Gremium Anfang 2027.
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13: Weniger Autos, mehr Platz für Radfahrer und Fußgänger, für Grünflächen und für Cafés. Vor allem in größeren Städten gibt es Tests und Projekte in diese Richtung. In Bayern und Deutschland geht dabei aber keine Stadt auch nur annähernd so weit wie Paris. Da hat die frühere Bürgermeisterin das Auto Schritt für Schritt aus Teilen der Stadt gedrängt. Taxifahrer und Anwohner bestimmter Pariser Viertel hatten das Nachsehen und gingen auf die Barrikaden. Aber auch der neue Bürgermeister macht da weiter, wo seine Vorgängerin aufgehört hat. Aus Paris berichtet Kai Rienecker.
14: Auf dem E-Bike kam der frisch gewählte neue Bürgermeister Ende März ins Pariser Rathaus. Emmanuel Grégoire radelte auf einem Velib, dem städtischen Leihfahrrad, während er sein erstes Live-Interview nach dem Wahlsieg gab. Wir haben viele Prioritäten, viele Bedürftige und dann will ich mich um jede Straße von Paris, um jedes Viertel kümmern. Mit dem Sozialisten Emmanuel Grégoire kommt zwar ein neuer Chef ins Pariser Rathaus, aber nach allen bisherigen Ankündigungen wird er die Verkehrspolitik seiner Vorgängerin Anne Hidalgo konsequent fortsetzen. 12 Jahre lang war ihre Vision:
15: Mein Traum ist wie der aller Bürgermeister aller großen Metropolen der Welt, eine Stadt mit viel weniger Autos.
14: Anne Hidalgos erstes Projekt waren die Ufer der Seine. Die Schnellstraßen am Wasser wurden zu Fahrradpisten, Joggingstrecken und Partymeilen. Überall im Stadtgebiet wurden Autospuren massiv reduziert, selbst am Arc de Triomphe. Hidalgo führte eine generelle Geschwindigkeitsbegrenzung auf 30 Stundenkilometer ein. Die Parkgebühren wurden angehoben, besonders für SUV. Rund um den Louvre entstand eine Zone à Trafic Limité, eine verkehrsberuhigte Zone, die den kompletten privaten Durchgangsverkehr verband. Jetzt ziehen dort selbstbewusste Fahrradfahrer ihre Bahnen und lassen die Touristen aus aller Welt immer wieder zurückschrecken. Corentin Roudot ist Sprecher der Pariser Fahrradlobbyorganisation Paris en Selle, Paris auf dem Sattel.
16: Wir sind hier in der Rue de Rivoli, also mitten im Zentrum von Paris. Bis 2019 gab es hier 2 Spuren für die Autos und 1 für die Busse. Und heute sind 2 der 3 Spuren nur für den Fahrradverkehr zugelassen. Und es gibt nur noch 1 einzige Spur für Busse, Taxis und die Autos der Anwohner.
14: In den vergangenen 12 Jahren wurde das Fahrradnetz in Paris kräftig ausgebaut auf inzwischen 1500 Kilometer. 300 sogenannte Rue aux Écoles wurden geschaffen, Straßen vor Schulen, die zu Fußgängerzonen mit Blumenbeeten umgebaut wurden. Hunderte sollen noch folgen. Der neue Bürgermeister Emmanuel Grégoire. Natürlich ist das Ziel, den Platz des Autos weiter zu reduzieren, nur noch für die, die auf Autos angewiesen sind. Dabei denkt der Pariser Rathauschef an alte oder behinderte Menschen oder Handwerker. Anwohner in bestimmten Vierteln oder Taxifahrer fluchen regelmäßig über die Pariser Verkehrspolitik. Wie die jüngste Kommunalwahl zeigt, trägt die Mehrheit der Bevölkerung in Paris aber offenbar den Kurs mit, das Auto Stück für Stück aus der französischen Hauptstadt zu verbannen.
13: Ein Beitrag von Kai Rienecker war das aus Paris, wo der neue Bürgermeister die Politik für das Fahrrad und gegen das Auto fortsetzen will.
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17: Mit Edgar Endres. Was wird aus Frankfurts umstrittenen Trainer Albert Riera? Der Spanier, der erst während der Saison Dino Toppmöller abgelöst hat, dürfte heute Abend sein persönliches Endspiel in Dortmund haben. Die Eintracht will und muss ja fast in den Europacup kommen. Doch dazu müsste ab 20.30 Uhr beim BVB gepunktet werden. Ob das der zuletzt formschwachen Eintracht gelingt? Philipp Hofmeister hat den Spanier ungewohnt relax vor dem Dortmund-Spiel erlebt.
18: Mit dem Rücken zur Wand steht er, dieser Eintracht-Trainer, und ist plötzlich klarer, verbindlicher und direkter als je zuvor.
19: I'm not worried about my future and this is not important. What is important is the team.
18: Albert Riera hat mächtig Schlagzeilen geliefert seit seinem Amtsantritt in Frankfurt vor 3 Monaten. Von markigen Motivationsreden bis zur handfesten kollektiven Medienschelte vergangene Woche war alles dabei. Geholfen hat nichts.
19: So, I'm not focused on this. I'm focused on my players, how they can play better, how we can do better and to get points these 2 games.
18: Also hat Riera verbal 2 Gänge zurückgeschaltet, will nicht über sich und seine persönliche Zukunft in Frankfurt sprechen, die spätestens in gut einer Woche vorbei sein dürfte, sondern nimmt sich und seine Mannschaft in die Pflicht für die letzten 2 Spiele, in denen es für die Eintracht um alles geht, um eine erneute Saison in Europa.
19: We're talking about one word that for me is magic, that is team, to feel compactness.
18: Als Mannschaft, geschlossen und kompakt, soll es jetzt also doch noch klappen. Ausgerechnet in Dortmund. Ausgerechnet dort, wo sich die Frankfurter fast immer den Frack vollhauen lassen. 2 Siege aus den letzten 29 Spielen beim BVB sind eine ziemlich hässliche Bilanz.
19: Okay, first of all, to don't talk about the stat, because the stats are to be broken and the statistics are for this.
18: Besser nicht drüber reden, sagt Albert Riera. Und Statistiken seien schließlich dafür da, um neu geschrieben zu werden. Auf Dortmunder Schützenhilfe sollten die Hessen ohnehin nicht hoffen, auch wenn die Borussia die Saison austrudeln lässt und mit Ex-Trainer Niko Kovac, ein Eintracht-Mitglied, auf der Bank sitzt.
20: Wir erwarten wirklich ein schwieriges Spiel, zumal es ja für die Eintracht noch um sehr viel geht. Wir wollen unseren Fans noch etwas zeigen, beziehungsweise wir wollen diese Bundesliga-Saison als Zweiter beenden.
18: Während Frankfurt unbedingt am Saisonende auf Platz 7 stehen will. Wie genau das dieser leblosen Mannschaft gelingen soll, das ist und bleibt allerdings ein Rätsel. Genau wie ihr Trainer, der dann doch noch einmal ganz kurz in die verbale Trickkiste greifen wollte.
19: Hopefully I will this week I touch the button that the team will play better, we will see a better performance.
18: Den magischen Knopf hofft er in dieser Woche gefunden zu haben, der Albert Riera. Würde der Eintracht ziemlich sicher, ziemlich helfen vor diesem sportlich durchaus bedrohlich daherkommenden Gastspiel in Dortmund.
17: Wir berichten heute Abend ab 20.30 Uhr live aus der Bundesliga, genauso wie aus der Frauenbundesliga vom Spiel der Nürnbergerinnen gegen Essen. Hier brauchen die Frauen aus Nürnberg einen Punkt zum Klassenerhalt. In der zweiten Liga will ab 18.30 Uhr Paderborn seine Aufstiegschance mit einem Heimsieg gegen Karlsruhe wahren. Bielefeld will im Abstiegskampf in Kaiserslautern punkten. Der Tour de France-Sieg ist die Krönung für einen Radprofi. Die Schleife gilt ja auch als die härteste Rundfahrt der Welt. Doch auch der Giro d'Italia hat es in sich. Heute müssen die Radfahrer die erste Etappe bestreiten. Doch nicht etwa in Italien, wie mein Kollege Holger Gersker weiß.
21: Ja, die Giro-Organisatoren sind ja bekannt für ihre Überraschungen und für ungewöhnliche Startorte. Sie waren schon in Nordirland, in Israel, voriges Jahr in Albanien und jetzt also erstmals Bulgarien. Dort gibt es 3 Etappen, die von der Schwarzmeerküste in die Hauptstadt Sofia führen und am Montag setzt der Tross dann über nach Italien. Das geht bis zum 31. Mai nach Rom. Es ist aber trotzdem ein untypischer Kurs mit vielen Flachetappen, aber auch echten Herausforderungen für die Kletterer in den Dolomiten. So einige kurze, sehr schwere Etappen mit vielen Höhenmetern, aber auch eine fast 250 Kilometer lange Etappe, die trotzdem mit einer superschweren Bergankunft am Blockhaus enden wird. Die Schlüsseletappe steigt aber schon ziemlich früh in diesem Jahr. Ein ungewöhnlich langes, sehr flaches Zeitfahren in der Toskana. Dort wird es große Abstände und möglicherweise auch schon eine frühe Weichenstellung für diesen Giro geben. Das ist wie gemalt für Jonas Vingegaard, den dänischen Favoriten.
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13: A8 Stuttgart Richtung München zwischen Augsburg West und Dasing 4 Kilometer Stau. A96 Lindau Richtung Bregenz am Grenzübergang Lindau Stau und Blockabfertigung und noch die B305 Berchtesgaden Reit im Winkel zwischen Ruhpolding und Seegattal in beiden Richtungen nach wie vor Sperre wegen des Flugbetriebs zur Brandbekämpfung. Schauen wir aufs Wetter in Bayern. Im Norden und an den Alpen kann sich noch etwas Hochnebel halten. Ansonsten gibt es aber schon viel Sonnenschein. Dazu später dann ein paar Quellwolken. Und zum Abend hin kann es an den Alpen hin auch Schauer und Gewitter geben. Das Ganze bei Höchstwerten zwischen 12 und 21 Grad. Morgen Sonne und Wolken an den Alpen, vereinzelt Schauer und Gewitter. Sonntag dann zuerst auch noch überall sonnig. Zum Abend dann aber von Südwesten her dichte Wolken, die auch Regen bringen. Und am Montag überwiegen dann die Wolken und es kann auch immer wieder nass werden. Am Wochenende bis 26 Grad. Montag soll es dann wieder kühler werden.

0: Länder und Kommunen würden damit zu sehr belastet, so die Kritik. Die Steuerschätzung für den Monat Mai fällt in Bayern nicht so schlimm aus wie befürchtet. Die Perspektiven sind allerdings schlecht. Und die Regional- und Kommunalwahlen in Großbritannien bringen der regierenden Labour-Partei von Premier Starmer die erwarteten Verluste ein. Auch dazu gleich mehr. Am Mikrofon ist Sabine Strasser. 1.000 Euro steuerfrei für Beschäftigte, das klang recht attraktiv, was die Bundesregierung da im Zuge der Iran- und Spritpreiskrise auf den Weg gebracht hatte. Aber die meisten Unternehmen haben schnell abgewunken, zu teuer in diesen wirtschaftlich schwierigen Zeiten und damit nicht genug. Am Vormittag hat nach einer Zustimmung im Bundestag überraschend der Bundesrat der Entlastungsprämie eine Absage erteilt. Länder und Kommunen würden damit zu sehr belastet. Die Begründung. Raimund Bacher berichtet.
1: Im Bundesrat fand das Gesetz für eine steuer- und abgabenfreie Entlastungsprämie heute keine Mehrheit. Damit können Arbeitgeber ihren Beschäftigten vorerst keine zusätzliche Prämie von bis zu 1.000 Euro auszahlen, die, wie geplant, in diesem Jahr und bis zum 30. Juni 2027 steuerfrei geblieben wäre. Die Bundesregierung wollte damit Bürgerinnen und Bürger entlasten, die unter den wirtschaftlichen Folgen des Iran-Krieges und den hohen Energiepreisen leiden. Die Länder lehnten den Entwurf ab, weil sie einen Großteil der Kosten tragen müssten. Die durch die Steuerfreiheit entstehenden Mindereinnahmen von bis zu 2,8 Milliarden Euro würden zu fast zwei Dritteln bei den Ländern und den Kommunen hängen bleiben, während die zur Gegenfinanzierung vorgesehene höhere Tabaksteuer ausschließlich dem Bund zugute käme. Mehrere Landespolitiker werfen Berlin vor, immer wieder Programme zu beschließen, deren Folgekosten unten ankommen, bei Ländern und Gemeinden. Der baden-württembergische Ministerpräsident Kretschmann spricht von reiner Anschubfinanzierung durch den Bund. Hamburgs Finanzsenator Dressel fordert zumindest eine Übernahme der rund 700 Millionen Euro für die Kommunen. Steuerfreie Prämien gab es schon während der Corona-Pandemie und nach dem russischen Angriffskrieg auf die Ukraine. Die Bundesregierung kann nun den Vermittlungsausschuss anrufen, um nach einem Kompromiss zu suchen. Bis dahin bleibt die Entlastungsprämie auf Eis.
0: 10 Milliarden Euro weniger hat der Bund im nächsten Jahr zur Verfügung. Die Steuerschätzung gestern war ein Paukenschlag. Jetzt gibt es auch für Bayern neue Zahlen und auch der Freistaat muss wohl mit weniger Geld auskommen als noch im Herbst berechnet. Allerdings fällt das Minus mit rund 100 Millionen Euro deutlich kleiner aus. Entsprechend abgeklärt reagiert die Staatsregierung. Aus München Hans-Joachim Viehweger.
2: Die Steuerschätzung sei für ihn so etwas wie ein Realitätscheck für die politische Handlungsfähigkeit, so sagte es Finanzminister Albert Fürcker. Aufgrund der andauernden wirtschaftlichen Schwäche steigen die Steuereinnahmen 2026 und 2027 jeweils um 100 Millionen Euro weniger als bisher erwartet. Spielräume für zusätzliche Ausgaben sieht der CSU-Politiker daher nicht. Allerdings sei ein Minus in dieser Größenordnung bei einem Haushaltsvolumen von jährlich mehr als 80 Milliarden verkraftbar.
3: Wir haben den Doppelhaushalt 26-27 umsichtig geplant und kommen Stand heute auf Basis dieser Mai-Steuerschätzung ohne einschneidende Nachjustierungen aus.
2: Dabei kommen Bayern ebenso wie den anderen Geberländern im Finanzausgleich Sonderzahlungen des Bundes zugute. Für Bayern sind es pro Jahr rund 200 Millionen Euro bis 2029. Schlechter schaut es für die bayerischen Kommunen aus. Das noch im Herbst erwartete Steuerplus von gut 4% ist mit den neuen Zahlen auf 0,6% zusammengeschrumpft. Die Einnahmen aus der Gewerbesteuer dürften in diesem Jahr sogar zurückgehen.
0: In Deutschland drohen viele Arbeitsplätze verloren zu gehen und das keineswegs nur in der Industrie. Ein anderes Beispiel ist die Commerzbank. Da treibt die UniCredit ihre Übernahmepläne voran. Die Italiener wollen Commerzbank-Aktionäre mit einem Kaufangebot überzeugen, aber der DAX-Konzern hat seine Anteilseigner jetzt gewarnt und angekündigt, dass deutlich mehr Arbeitsplätze gestrichen werden als bisher bekannt. Ursula Mayer aus Frankfurt.
4: Die Commerzbank will im Übernahmekampf mit der italienischen UniCredit weitere Stellen abbauen. Das ist der Kern ihrer neuen überarbeiteten Strategie, die die Bank am Morgen veröffentlicht hat. Erklärtes Ziel ist es, weiter eigenständig zu bleiben. Die Commerzbank setzt künftig stärker auf künstliche Intelligenz, wenn es etwa darum geht, Kreditrisiken zu analysieren oder Geldwäsche zu verhindern. Zugleich will sie bis 2030 weitere rund 3000 Vollzeitstellen streichen, zusätzlich zum bereits laufenden Stellenabbau. Man gehe sozialverträglich vor und setze auf bewährte Programme wie etwa Altersteilzeit, heißt es bei Deutschlands zweitgrößter Privatbank. Der Umbau wird sie rund 450 Millionen Euro kosten. Trotzdem peilt das Geldhaus für das Gesamtjahr ein höheres Konzernergebnis an von mindestens 3,4 Milliarden Euro. Im ersten Quartal hat die Bank unter dem Strich 913 Millionen Euro verdient, fast 80 Millionen Euro mehr als im Jahr davor.
0: Die britische Labour-Partei hat bei den Kommunalwahlen in mehreren traditionellen Hochburgen massiv an Zustimmung verloren. Als großer Gewinner zeichnet sich die rechtspopulistische Partei Reform UK von Nigel Farage ab, auch wenn aus einigen Landesteilen bis jetzt noch keine endgültigen Ergebnisse vorliegen. Die Wahlen gelten als wichtigster Stimmungstest vor der nächsten regulären Parlamentswahl im Jahr 2029. Keir Starmer war ja 2024 mit dem Versprechen angetreten, nach Jahren des politischen Chaos für Stabilität zu sorgen. Seine bisherige Amtszeit war jedoch von zahlreichen Kurswechseln und Skandalen geprägt. Gabi Biesinger fasst die bisher vorliegenden Ergebnisse und Reaktionen zusammen.
5: Obwohl erst wenige Wahlkreise bei den englischen Kommunalwahlen ausgezählt sind, hat die regierende Labour-Party von Premierminister Keir Starmer schon hunderte Sitze eingebüßt. Und noch bevor das ganze Ausmaß der Schlappe bekannt ist, trat Starmer vor die Kameras.
6: These are really tough results. I'm not going to sugarcoat it. I was elected to meet those challenges and I'm not going to walk away.
5: Er wolle die schlechten Ergebnisse nicht beschönigen, aber es sei sein Job, solche Herausforderungen anzunehmen und er werde nicht zurücktreten und das Land ins Chaos stürzen. Unterstützung bekommt Starmer von seinem Stellvertreter David Lammy. Man könne nicht mitten im Flug den Piloten auswechseln.
7: You don't change the pilot during the flight.
5: Von der Stimmung nach dem Erdrutschsieg, mit dem Starmer im Juli 2024 ins Amt kam, ist bei Labour nichts mehr übrig. In einigen Regionen ging die Sozialdemokratische Partei komplett leer aus. So verlor Labour in Tameside im Großraum Manchester erstmals seit 50 Jahren die Kontrolle über den Stadtrat, nachdem die rechtspopulistische Partei Reform UK alle 14 zur Wahl stehenden Sitze eroberte. Außerdem musste Labour in der ehemaligen Bergbaustadt Wigan 20 Mandate an die Reformpartei von Brexit-Vorkämpfer Nigel Farage abgeben. In den Wahlkreisen in Nordengland, in denen Labour unterging, werden hartnäckig Forderungen nach Starmers Rücktritt laut.
8: In Hartlepool in the northeast of England, Reform won all of the seats.
5: Auch in Hartlepool hat Reform alle zu wählenden Sitze abgeräumt. Er denke nicht, dass Starmer diese Ergebnisse überleben sollte, erklärte der Labour-Abgeordnete Jonathan Brash, der Hartlepool im Unterhaus vertritt. Ich sage das nicht gerne, aber der Premierminister sollte morgen einen Plan für seinen Rückzug vorlegen. Und in Hull, wo Labour ebenfalls Sitze verlor, fordert auch der örtliche Labour-Chef Darren Hale, Starmer müsse weg. Ob Starmer dem steigenden Druck aus den eigenen Reihen standhalten kann, werden die nächsten Tage und Wochen zeigen. In Feierlaune ist dagegen die Reformpartei. Der Unterhausabgeordnete Richard Tice freut sich, dass seine Partei die vormals roten Labour-Hochburgen mit dem Türkis von Reform tünchen konnte. In Newcastle under Lyme in den Midlands errang Reform UK erstmals die absolute Mehrheit in einem Bezirksrat.
9: Reform has also gained its first council, winning Newcastle under Lyme in Staffordshire.
5: Und in Havering in Ost-London sicherte sich Reform den ersten Bezirksvorsitz in der britischen Hauptstadt. Dort zeigte sich Parteichef Nigel Farage, dieses Rathaus stehe jetzt unter neuer Verwaltung.
3: I am delighted to be here outside Havering Town Hall, which is under new management.
5: Seine Partei habe Labour in den bisherigen Hochburgen geschlagen. Im Laufe des Tages würden noch die Hochburgen der Konservativen dazukommen.
3: Labour are being wiped out by Reform in many of their most traditional areas. And what you're going to see later on today is the Conservative Party being wiped out in their heartlands.
5: Mit Spannung erwartet werden auch die Ergebnisse der Wahlen zu den Regionalparlamenten in Schottland und Wales, wo die Auszählung begonnen hat. Auch dort wird mit einem desaströsen Ergebnis für Labour gerechnet. Und in Wales könnten Reform oder die Unabhängigkeitspartei Plaid Cymru stärkste Kraft werden und Labour, die dort seit 27 Jahren regieren, auf den dritten Platz verweisen.
0: Gabi Biesinger war das über die Kommunal- und Regionalwahlen in Großbritannien, bei denen sich ein Debakel für die regierende Labour-Partei abzeichnet. Teneriffa bereitet sich auf die Ankunft der MV Hondius vor. Das ist das Schiff, das seit Tagen mit einem Ausbruch des tödlichen Hunter-Virus kämpft. Drei Menschen an Bord sind bereits daran gestorben, darunter eine Frau aus den Niederlanden. Sie war nach Südafrika ausgeflogen worden. Tagelang verharrten die Menschen an Bord vor den kapverdischen Inseln. Nun laufen umfangreiche Ermittlungen der Gesundheitsbehörden. Die Suche nach möglichen Kontaktpersonen konzentriert sich auf mehrere Bereiche. Aus Johannesburg berichtet Stefan Überbach.
10: Die südafrikanischen Behörden versuchen nachzuvollziehen, mit wem die niederländische Patientin vor ihrem Tod in Kontakt gekommen ist. Die Frau war an Bord des Kreuzfahrtschiffes MS Hondius erkrankt und anschließend mit einer Linienmaschine der regionalen Fluggesellschaft Air Link von der Atlantikinsel St. Helena nach Johannesburg geflogen. Nach Angaben des Gesundheitsministeriums in Pretoria werden deshalb sämtliche Passagiere und Crewmitglieder dieses Fluges kontaktiert. Ein zweiter Schwerpunkt der Ermittlungen liegt am internationalen Flughafen OR Tambo in Johannesburg, wo sich der Gesundheitszustand der Erkrankten dramatisch verschlechtert hatte. Hier geht es um Flughafenpersonal, medizinische Helfer und Reisende im Transitbereich. Im Krankenhaus, in dem die Frau später gestorben ist, werden Ärzte und Pflegekräfte überwacht, die direkten Kontakt zu der Patientin hatten. Ermittelt wird auch im Umfeld einer Privatklinik in Sandton im Norden von Johannesburg, in der ein mit dem Hunter-Virus infizierter Patient aus Großbritannien intensivmedizinisch behandelt wird. Nach Angaben der südafrikanischen Behörden wurden inzwischen mehr als 60 mögliche Kontaktpersonen identifiziert. Bestätigte Folgeansteckungen gibt es bisher nicht. Gesundheitsminister Motsoaledi bezeichnete die Gefahr für die allgemeine Bevölkerung erneut als gering. Das Virus sei bislang nicht in Südafrika heimisch, sondern wahrscheinlich durch internationale Reisende eingeschleppt worden.
0: Auf der indonesischen Insel Halmahera ist ein Vulkan ausgebrochen. Dabei sind mindestens drei Menschen ums Leben gekommen. Bei den Opfern handelt es sich um Wanderer, die sich offenbar selbst in Gefahr gebracht hatten. Aus Südostasien Florian Barth.
11: Der Vulkan Dukono war um 7.41 Uhr Ortszeit ausgebrochen. Er schleuderte eine gigantische Aschewolke in die Luft. Gleichzeitig war ein tiefes Grollen in der Region zu hören. Unter den Toten sollen sich auch ausländische Touristen aus Singapur befinden. Das Gebiet ist eigentlich seit dem vergangenen Monat für Besucher gesperrt, nachdem Wissenschaftler eine Zunahme der vulkanischen Aktivität festgestellt hatten. Warum sich Einheimische und Touristen trotzdem dort aufgehalten haben, ist unklar. Alle Überlebenden wurden mittlerweile in Sicherheit gebracht. Rettungskräfte bergen die Leichen der Opfer. Indonesien liegt am sogenannten Pazifischen Feuerring. Hier treffen Kontinentalplatten aufeinander. Erdbeben und Vulkanausbrüche sind deshalb keine Seltenheit.

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4: Es ist 12.15 Uhr.
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6: Bundesrat stoppt geplante Entlastungsprämie. Das im Bundestag verabschiedete Gesetz erhielt von den Ländern nicht die notwendige Mehrheit. Unternehmen sollten die Möglichkeit erhalten, ihren Beschäftigten eine steuer- und abgabenfreie Prämie von 1.000 Euro zu zahlen. Die Bundesregierung wollte damit Arbeitnehmer angesichts der hohen Energiepreise entlasten. Mehrere Bundesländer kritisierten die damit verbundenen zusätzlichen Belastungen für Länder und Gemeinden. Bayern hat bis 2027 laut Prognose 200 Millionen Euro weniger Steuern zur Verfügung. Damit fällt die Mai-Steuerschätzung nicht so ungünstig aus, wie von vielen befürchtet. Die Prognose korrigiert aber die bisherige Annahme klar nach unten. Erst für 2028 sagen die Steuerschätzer wieder eine Verbesserung bei den Steuereinnahmen voraus. Bundestag beschließt strengere Auflagen für Gewaltstraftäter. Elektronische Fußfesseln und verpflichtende Anti-Gewalt-Trainings sollen Frauen künftig besser vor Angriffen von Männern schützen, die ihnen schon einmal Gewalt angetan haben. Die Abgeordneten von Union, SPD, AfD und Grünen stimmten für das Gesetz. Die Linke enthielt sich. Polizei meldet Geiselnahme in einer Bankfiliale in Rheinland-Pfalz. Nach ersten Berichten sind zahlreiche Einsatzkräfte in Sinzing vor Ort. Die Polizei geht von mehreren Tätern und Geiseln aus, darunter der Fahrer eines Geldtransporters. In Sinzing gibt es größere Absperrmaßnahmen. Für die Bevölkerung bestehe zum derzeitigen Stand keine Gefahr. Ermittler nehmen Deutschen auf Mallorca wegen Betrugs fest. Der 35-Jährige soll insgesamt 42 sogenannte Fake-Shops im Internet betrieben und etwa 1.000 Menschen aus Deutschland um ihr Geld geprellt haben. Das teilte die Generalstaatsanwaltschaft Karlsruhe mit. Der bislang ermittelte Schaden beläuft sich auf mehr als 320.000 Euro. Das Wetter in Bayern: oft sonnig, später vereinzelt Schauer oder Gewitter bei 12 bis 21 Grad.
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7: Im Studio Gerhard Amberger. Das Theater Regensburg wird heute Mittag zum Bayern, das diesen Titel verliehen bekommt. Einzelheiten von Andreas Wennleder.
8: Es ist ein Schritt, der dem Regensburger Theater mehr Prestige und Ansehen bringt. Andererseits ist mit dem Titel Staatstheater auch eine stabilere Finanzierung verbunden. Künftig wollen sich die Stadt Regensburg und der Freistaat Bayern zu gleichen Teilen am neuen Staatstheater Regensburg beteiligen. Intendant Sebastian Ritschl rechnet mittelfristig jeweils mit etwa 15 Millionen Euro von beiden Trägern. Geld, das Ritschl in die Infrastruktur, aber auch ins künstlerische Programm investieren möchte.
9: Der Freistaat Bayern hat natürlich gesagt, warum Staatstheaterförderung und wohin sollen diese Gelder gehen? In die Sicherung der Kunst, in die Erhöhung der Qualität. Und da freuen wir uns, dass wir da auch ein wenig Etat mehr haben.
8: Auf den Festakt zur Staatstheaterernennung folgt am Abend dann auch noch die Eröffnung der 40. Bayerischen Theatertage in der Stadt. Zwei Wochen lang sind insgesamt 26 Stücke von Theatern aus ganz Bayern in Regensburg zu sehen.
7: Wir bleiben in der Oberpfalz. Am tiefsten noch offenen Bohrloch der Welt bei Windisch-Eschenbach ist am Vormittag ein Erdbodenhaus eröffnet worden. Darin sind in einer Ausstellung 250 Bodenprofile aus ganz Bayern zu sehen. Sie sind seit den 1950er Jahren zusammengetragen worden. Margit Ringer.
10: Die ganze Palette der bayerischen Böden in einer interaktiven Ausstellung auf 107 Quadratmetern aufbereitet. Das neue Erdbodenhaus des Landesamtes für Umwelt ist einmalig in Bayern. Es bietet den Besuchern Gelegenheit, in die Tiefen der bayerischen Böden, also unsere Lebensgrundlage, einzutauchen. Passend dazu ist das Gebäude aus Stampflehm konzipiert und damit in der ursprünglichsten Lehmbauweise und ressourcenschonend errichtet. In direkter Nachbarschaft zum tiefsten noch offenen Bohrloch der Welt mit über 9 Kilometern, wo Wissenschaftler seit über 30 Jahren forschen und Ableitungen für Industrie und Wissenschaft treffen, befindet sich auch ein Geozentrum mit einer Umweltstation.
7: Nach Oberbayern. Eine besonders seltene und spektakuläre Ausfuhr ist beim Zollamt Garching-Hochbrück abgefertigt worden. Ein rund 65 Millionen Jahre alter Schädel eines Dinosauriers mit einem geschätzten Millionenwert. Christoph Müller.
11: Der Dinosaurierschädel wurde als Leihgabe für eine Ausstellung an ein bedeutendes Naturkundemuseum in China versandt. Aufgrund seines Alters, seines wissenschaftlichen Wertes und seines hohen Marktwertes unterliegt das Objekt den besonderen Vorschriften zum Schutz von Kulturgut. Damit soll der illegale Export von kulturellem Erbe verhindert werden. Der Zoll musste also nach eigenen Angaben eine besondere Prüfung vornehmen. Erst danach konnte der Schädel seine Reise nach China antreten. Der Triceratops, zu Deutsch Dreihorngesicht, zählt zu den bekanntesten Dinosauriern der späten Kreidezeit. Der bis zu 9 Meter lange und bis zu 12 Tonnen schwere Pflanzenfresser lebte vor über 60 Millionen Jahren in Nordamerika und ist insbesondere für sein markantes Dreihorngesicht sowie den großen Nackenschild bekannt.
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12: Papst Leo XIV. Ist am Morgen zu seinem Besuch in Süditalien angekommen. Die ersten Pilger waren schon im Morgengrauen aus dem Umland von Pompeji angereist, um den Papst zu begrüßen, am ersten Jahrestag seiner Wahl. Denn genau vor einem Jahr hieß es in Rom, Habemus Papam, wir haben einen neuen Papst. Seitdem ist Robert Francis Prevost das Oberhaupt der katholischen Kirche. Zugeschaltet ist uns aus Rom Tillmann Kleinjung. Hallo nach Rom.
13: Hallo.
12: Vielleicht kannst du uns erstmal erzählen, wie der Besuch von Papst Leo in Süditalien bis jetzt verlaufen ist und was da heute noch auf dem Programm steht.
13: Also, um ein Missverständnis klarzustellen, Papst Leo wird sich nicht die Ausgrabungen im historischen, im antiken Pompeji anschauen, sondern er besucht dort die Wallfahrtsstätte, die der Madonna von Pompeji gewidmet ist. Und tatsächlich ist das heute der Tag, auch an dem er eben gewählt wurde. Das ist der Tag der Madonna von Pompeji. Und was ganz gut passt auch zu seinem Pontifikat, über der Kirche dort in Pompeji steht das lateinische Wort Pax, was nichts anderes heißt als Frieden. Und so hat er dann auch in der Messe, die er heute Vormittag in Pompeji gefeiert hat, vor 20.000 Leuten gesagt, Schluss mit den Kriegen, wir dürfen uns an die Bilder des Todes nicht gewöhnen.
12: Du hast für uns ein Jahr Papst Leo XIV. Beobachtet. Was sind denn die wesentlichen Akzente, die Leo gesetzt hat, auch in Abgrenzung zu seinem Vorgänger?
13: Also er hat tatsächlich von der ersten Minute an, von seinem ersten Auftritt auf der Loggia des Petersdoms, dieses Friedensthema sehr, sehr stark gemacht. Das war ja ein Friedensgruß. Und bei der Gelegenheit hat er auch zum ersten Mal diese Formulierung verwendet, ein entwaffnender und entwaffneter Friede, das ist das, was wir alle brauchen. Und das zieht sich wie so ein Leitmotiv durch sein Pontifikat und ist ja jetzt förmlich auch in einer Diskussion eskaliert mit dem US-amerikanischen Präsidenten Trump. Ich glaube, das ist das eine. Das andere ist, dass er tatsächlich, man übertreibt da ein bisschen, den Eindruck erweckt, als wollte er jetzt erstmal alle Katholiken so richtig kennenlernen. Er absolviert unglaublich viele Termine. Er hat ja von Papst Franziskus das Heilige Jahr geerbt, 2025, mit unzähligen Veranstaltungen. Und er setzt das jetzt praktisch fort und tritt wahnsinnig viel auf. Das geht natürlich so in der allgemeinen Wahrnehmung unter, weil er in dem, was er sagt und in dem, was er macht, deutlich vorsichtiger agiert, weniger hemdsärmlich als Papst Franziskus.
12: Du hast den Konflikt mit US-Präsident Trump angesprochen. Was für einen Kurs fährt denn der Papst da und was will er da bewirken?
13: Ganz spannend. Er hat gegen diesen Krieg im Iran oder gegen den Krieg gegen den Iran immer wieder heftig gesprochen. Er hat Israel und die Vereinigten Staaten dafür kritisiert. Zuerst noch diplomatisch vorsichtig. Und als er gemerkt hat, die hören gar nicht zu, was ich sage, hat er tatsächlich noch einmal sehr deutlich vor allem die US-Administration und vor allem Donald Trump angesprochen. Und da hat man gemerkt, das hat etwas ausgelöst. Also er kommuniziert tatsächlich sehr bewusst, er wählt seine Worte sehr bewusst und er ist in der Lage, dann auch Klartext zu sprechen, wenn es nötig ist. Und das, denke ich, ist tatsächlich eine besondere Begabung, die er hat, dass er die Macht der Worte, und eine andere Macht hat er ja nicht, sehr bewusst einzusetzen vermag, so dass er dann tatsächlich unter anderem auch von Donald Trump, wir haben es ja an seinen beleidigten Reaktionen in den letzten Wochen gemerkt, auch gehört wird.
12: Noch kurz zur Lage der katholischen Kirche in Deutschland. Da gibt's ja unter anderem auch Wünsche nach Reformen, Stichwort synodaler Weg. Was bedeutet dieses Pontifikat bisher für die deutschen Katholikinnen und Katholiken?
13: Da sieht man noch praktisch nichts. Er wird den vorsichtigen Reformkurs von Franziskus fortsetzen, aber er hat schon in vielen Gelegenheiten deutlich gemacht, dass also ganz große Veränderungen er nicht erst einmal unternimmt. Also Stichwort Weihe von Frauen zu Diakoninnen oder gar Priesterinnen, Segnung von homosexuellen Paaren. Da gab es ja auch die Intervention jetzt gerade von Papst Leo zu dem Vorstoß des Münchner Erzbischofs Reinhard Marx. Also da wird es keine ganz große

0: Bücher so unterschiedlich wie die Accounts im Internet. Einige unterhalten, andere geben Tipps, wieder andere setzen sich auch mit aktuellen Themen wie Rassismus oder Feminismus auseinander. Doch egal zu welchem Thema ein Content Creator ein Buch schreibt, oft werden sie nicht ernst genommen.
1: Man kommt sicherlich leichter auf die Spiegel-Bestsellerliste dadurch, dass man große Reichweite hat. Das ist sicherlich eine gewisse Ungerechtigkeit. Dennoch darf man eines nicht vergessen. Die Bücher der Creator stehen derart auf dem Prüfstand. Denn wenn ich eine große Reichweite habe, dann habe ich auch ganz viele Kritiker.
0: Sagt Tanja Rörsch von der Influencer-Marketing-Agentur Meinwunder. Doch werden Bücher von Influencerinnen zu Recht belächelt? Annika Prigge ist Journalistin, Künstlerin und Content-Creatorin und sie hat es mit ihrem Buch zum ersten Mal, das sie zusammen mit ihrer Kollegin Gesina Demes geschrieben hat, direkt in Woche 1 unter die Top 20 Sachbücher geschafft. In dem Buch geht es ums Erwachsenwerden als Frau, um Scham, um Sexualität und Beziehungen. Aktuelle Themen für eine junge weibliche Zielgruppe.
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3: A8 Stuttgart Richtung München zwischen Augsburg-West und Dasing 4 Kilometer Stau. A95 Garmisch-Partenkirchen Richtung München zwischen Murnau-Kochel und Sindelsdorf steht ein liegengebliebenes Fahrzeug im Baustellenbereich. A96 Lindau Richtung Bregenz am Grenzübergang Lindau Stau und Blockabfertigung. Und B305 Berchtesgadenreit im Winkel zwischen Ruppolding und Seegatterl in beiden Richtungen Sperre wegen Flugbetriebs zur Brandbekämpfung. Das Wetter am Nachmittag Sonne und Wolken vereint. Auch Schauer, Höchstwerte 12 bis 21 Grad und die weiteren Aussichten. Morgen auch Sonne und Wolken. Am Sonntag zunächst länger sonnig, später dann aber Wolken und örtliche Schauer. Die Höchstwerte morgen 17 bis 24, am Sonntag 20 bis 26 Grad.
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3: Es ist 12.30 Uhr.
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3: Die geplante Entlastungsprämie wird nicht nur von Unternehmern abgelehnt. Auch der Bundesrat hat am Vormittag dagegen gestimmt. Die Steuerschätzung für den Monat Mai fällt in Bayern nicht so schlimm aus wie befürchtet. Allerdings sind die Perspektiven schlecht. Und der Bundestag hat ein neues Gewaltschutzgesetz beschlossen. Was es beinhaltet, dazu gleich mehr. Am Mikrofon ist Sabine Strasser. Der Bundesrat hat die sogenannte Entlastungsprämie vorerst gestoppt. Damit kommt die steuerfreie Zahlung durch die Arbeitgeber von bis zu 1.000 Euro erst einmal nicht. Sie sollte Bürgerinnen und Bürger wegen der hohen Energiekosten unterstützen. Auch eine Initiative aus Bremen für eine Übergewinnsteuer fand keine Mehrheit. Aus dem ARD-Hauptstadtstudio Gabriele Intemann.
7: Die Länder verweigerten der steuerfreien Prämie von bis zu 1.000 Euro mehrheitlich ihre Zustimmung. Damit geht das entsprechende Gesetz jetzt in den Vermittlungsausschuss. Dort sitzen je 16 Mitglieder von Bundestag und Bundesrat, um mögliche Kompromisse zu erarbeiten. Gelingt dies, müssen Bundestag und Bundesrat noch einmal darüber abstimmen. In der heutigen Debatte in der Länderkammer erinnerte der scheidende Ministerpräsident von Baden-Württemberg, Winfried Kretschmann, an das Sprichwort, dass Gegenteil von gut gemacht ist gut gemeint. Vor allem sei die Frage unbeantwortet geblieben, wer die Steuerausfälle bezahlen soll, die mit der Prämie einhergehen. Auch Hamburgs Finanzsenator Andreas Dressel kritisierte, dass der Bund nur bei sich selbst für einen Ausgleich für die Einnahmeausfälle gesorgt habe, aber nicht bei den Ländern. Ein Großteil der Mindereinnahmen fiele aber bei den Kommunen und den Ländern an.
3: Für die Bundesregierung ist das Nein des Bundesrats zur 1.000-Euro-Prämie eine Niederlage, worauf die Opposition mit sehr deutlichen Worten hinweist. Grünen-Fraktionschefin Katharina Drüge.
8: Wenn die eigenen CDU-Ministerpräsidenten die Krisenpolitik des Kanzlers stoppen, dann ist das

0: Ein Fiasko für Friedrich Merz persönlich. Es ist ein Fiasko für die gesamte Bundesregierung und auch für Lars Klingbeil als Finanzminister. Handwerklich haben die beiden es so schlecht gemacht, dass die eigenen Ministerpräsidenten gesagt haben, wir verweigern die Mehrheit. Und das ist auch nachvollziehbar, weil die Unternehmen sind Sturm gelaufen gegen eine Entlastungsprämie, weil sie das Gefühl hatten, dass am Ende die Unternehmen die Arbeitnehmerinnen unterstützen sollen und der Bund die Unternehmen damit alleine lässt. Und gleichzeitig kommt jetzt aber bei den Arbeitnehmerinnen auch einfach nichts an.
1: Soweit Grünen-Fraktionschefin Dröge mit Kritik an der Bundesregierung und Kanzler Merz persönlich, nachdem der Bundesrat die Entlastungsprämie von 1.000 Euro steuerfrei abgelehnt hat. Gerade erst hat Bundesfinanzminister Klingbeil die Steuerschätzung für den Bund vorstellen müssen und da hat sich gezeigt, wie weitreichend die Folgen des Iran-Kriegs in Zahlen sind. Allein für 2027 sagt die jüngste Schätzung für den Bund mehr als 10 Milliarden Euro weniger voraus als erwartet. Wie es in Bayern aussieht, dazu Hans-Joachim Viehweger.
2: Die Steuerschätzung sei für ihn so etwas wie ein Realitätscheck für die politische Handlungsfähigkeit, so sagte es Finanzminister Albert Fürcker. Aufgrund der andauernden wirtschaftlichen Schwäche steigen die Steuereinnahmen 2026 und 2027 jeweils um 100 Millionen Euro weniger als bisher erwartet. Spielräume für zusätzliche Ausgaben sieht der CSU-Politiker daher nicht. Allerdings sei ein Minus in dieser Größenordnung bei einem Haushaltsvolumen von jährlich mehr als 80 Milliarden verkraftbar.
3: Wir haben den Doppelhaushalt 26/27 umsichtig geplant und kommen Stand heute auf Basis dieser Mai-Steuerschätzung ohne einschneidende Nachjustierungen aus.
2: Dabei kommen Bayern ebenso wie den anderen Geberländern im Finanzausgleich Sonderzahlungen des Bundes zugute. Für Bayern sind es pro Jahr rund 200 Millionen Euro bis 2029. Schlechter schaut es für die bayerischen Kommunen aus. Das noch im Herbst erwartete Steuerplus von gut 4% ist mit den neuen Zahlen auf 0,6% zusammengeschrumpft. Die Einnahmen aus der Gewerbesteuer dürften in diesem Jahr sogar zurückgehen.
1: Mehr Schutz für Opfer häuslicher Gewalt durch elektronische Fußfesseln für Täter. Der Bundestag hat das Gewaltschutzgesetz verschärft. Justizministerin Hubig sagte dazu wörtlich, wer Gewalt begeht, muss an sich arbeiten, damit Gewalt nicht wieder aus ihm herausbricht. Aus Berlin Jan-Frederik Willems.
4: Bei einem waren sich heute im Bundestag alle Fraktionen einig. Es gibt zu viel Gewalt im Land, zu viel Gewalt gegen Frauen, zu viel Gewalt in Beziehungen. Vor allem dagegen will Justizministerin Stefanie Hubig mit ihrer Reform des Gewaltschutzgesetzes vorgehen. Unter anderem mit Anti-Gewalt-Trainings, längeren Freiheitsstrafen und der elektronischen Fußfessel. Zugestimmt haben dem Entwurf Union, SPD, AfD und Grüne. Die Linke enthielt sich, weil ihr der Vorschlag nicht weit genug geht. Die elektronische Fußfessel ist einer der wichtigsten Bestandteile des Gesetzesupdates. Verurteilte Gewalttäter können jetzt auch von Familiengerichten zum Tragen der Fußfessel verpflichtet werden. Diese warnt Opfer dann, wenn sich der Täter ihnen nähert und alarmiert die Polizei. Vorbild für diese Maßnahme ist Spanien, das bereits seit Jahren erfolgreich mit einer breiten Strategie Gewalt gegen Frauen bekämpft. Auch einzelne Bundesländer arbeiten bereits mit elektronischen Fußfesseln. Bundesweit gültig wird die Regel aber erst mit dem aktuellen Gesetz. Es muss noch vom Bundesrat bestätigt werden. Neben häuslicher Gewalt will die Regierung in dieser Legislaturperiode auch digitale Gewalt schärfer bestrafen. Justizministerin Hubig nimmt dafür unter anderem Deepfake-Pornos und digitales Stalking ins Visier. Einen entsprechenden Gesetzentwurf hat Hubig vor kurzem vorgestellt.
1: In einer Bank in Sinzing sind heute Morgen Geiseln genommen worden. In der rheinland-pfälzischen Stadt läuft ein großer Polizeieinsatz. Die Innenstadt ist abgesperrt. Nach ersten Informationen haben mehrere Täter eine noch unbekannte Zahl an Menschen in ihrer Gewalt. Konstantin Plecking berichtet aus Koblenz.
5: Viel ist über den Einsatz noch nicht bekannt. Laut Polizei handelt es sich bei einer der Geiseln um den Fahrer eines Geldtransporters. Der Transporter steht auch aktuell noch vor der Bank. Momentan bewegt sich dort nichts, teilt die Polizei mit. Ob es zuvor auch einen Banküberfall gegeben hat, ist noch nicht gesichert. Die Polizei sagt aus einsatztaktischen Gründen nichts dazu. Ebenso nicht zu der Anzahl der Geiseln. Der Bereich in der Innenstadt ist komplett abgesperrt, es kreist ein Polizeihubschrauber über der Stadt. Die Polizei bittet darum, keine ungesicherten Informationen über die sozialen Netzwerke zu verbreiten. Für die Menschen außerhalb der Absperrung besteht laut Polizei keine Gefahr.
1: Die Kampfhandlungen im US-Krieg mit dem Iran gehen weiter. Trotz Waffenruhe haben sich die USA und der Iran in der Straße von Hormuz gegenseitig angegriffen. Die US-Seite strebt nach eigenen Angaben keine Eskalation an. Ob das das Regime in Teheran auch so sieht, ist unklar. Aber ein baldiger Friede scheint möglich, zumindest laut US-Präsident Trump. Der hatte sich zuletzt optimistisch gezeigt, dass es bald eine Einigung mit der Führung in Teheran herangeben könne. Die aktuellen Entwicklungen fasst Benjamin Weber zusammen.
6: Die USA hätten in der Straße von Hormuz einen iranischen Öltanker angegriffen, erklärte das iranische Militär. Außerdem hätten die USA Luftangriffe auf zivile Gebiete um die Straße von Hormuz herumgeflogen. Die USA hatten erklärt, von Iran angegriffen worden zu sein. Für US-Präsident Trump gilt die Waffenruhe trotz des gegenseitigen Raketenbeschusses weiter. Die Ereignisse in der Straße von Hormuz bezeichnete er als Bagatelle. Die USA hätten Iran einen kleinen Klaps mitgegeben. Der US-Präsident forderte Iran auf, schnell eine Friedensvereinbarung zu unterzeichnen. Zuletzt hieß es aus Teheran, man prüfe dort einen Vorschlag der USA für ein Ende des Kriegs. Dieser Vorschlag sieht Medienberichten zufolge vor, dass der Iran seine Blockade der Straße von Hormuz aufhebt. Die USA würden ihrerseits die Blockade iranischer Häfen beenden. In Verhandlungen soll Iran dann zustimmen, für 12 bis 15 Jahre kein Uran anzureichern. Dieser Punkt gilt als Knackpunkt in den Verhandlungen. Die Nachrichtenagentur Tasnim, die der Islamischen Revolutionsgarde nahesteht, spricht von nicht akzeptablen Bedingungen. Ob Iran auf den Vorschlag, wie angekündigt, zeitnah eine Antwort übermittelt, ist nach dem Beschuss in der Straße von Hormuz offen.
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8: Im Studio Wolfram Schrag. Die italienische Großbank UniCredit will die Commerzbank übernehmen. Zuspruch bekam UniCredit dafür in dieser Woche von den Aktionären. Widerstand kommt von der Commerzbank, die heute aktuelle Zahlen vorgelegt hat und sie will auch Kosten einsparen. Aus Frankfurt berichtet Ursula Mayer.
9: Die Commerzbank will im Übernahmekampf mit der italienischen UniCredit weitere Stellen abbauen. Das ist der Kern ihrer neuen überarbeiteten Strategie, die die Bank am Morgen veröffentlicht hat. Erklärtes Ziel ist es, weiter eigenständig zu bleiben. Die Commerzbank setzt künftig stärker auf künstliche Intelligenz, wenn es etwa darum geht, Kreditrisiken zu analysieren oder Geldwäsche zu verhindern. Zugleich will sie bis 2030 weitere rund 3000 Vollzeitstellen streichen, zusätzlich zum bereits laufenden Stellenabbau. Man gehe sozialverträglich vor und setze auf bewährte Programme wie etwa Altersteilzeit, heißt es bei Deutschlands zweitgrößter Privatbank. Der Umbau wird sie rund 450 Millionen Euro kosten. Trotzdem peilt das Geldhaus für das Gesamtjahr ein höheres Konzernergebnis an von mindestens 3,4 Milliarden Euro. Im ersten Quartal hat die Bank unter dem Strich 913 Millionen Euro verdient, fast 80 Millionen Euro mehr als im Jahr davor.
8: Der Chemiekonzern Wacker steckt in einer tiefen Krise und hatte zuletzt einen Rekordverlust gemeldet. Nun sollen am Standort Burghausen im Rahmen eines Kosten- und Effizienzprogramms bis Ende 2027 rund 1300 Arbeitsplätze wegfallen. Das hat das Unternehmen heute gemeldet. Insgesamt will Wacker in Deutschland etwa 1600 Stellen abbauen, sozialverträglich über ein Freiwilligenprogramm mit Altersteilzeit und Aufhebungsverträgen. Betriebsbedingte Kündigungen sollen demnach ausgeschlossen werden. Burghausen ist nach Angaben des Unternehmens der weltweit größte Wackerstandort. Dort arbeiten mehr als 8000 Beschäftigte. Die Pfingstferien in Bayern beginnen in 2 Wochen. Da werden manche Familien noch überlegen, eine Reise zu buchen. Denn es ist bekannt, dass der Urlaub in den Pfingstferien günstiger ist als im Sommer. Das belegen nun auch aktuelle Zahlen. Maximilian Heim.
10: Familien aus Bayern können in den Pfingstferien oft günstiger verreisen als in der Sommerhochsaison. Das gilt besonders für Pauschalreisen, Flüge und Hotelbuchungen. Eine Sprecherin von TUI Deutschland teilt auf BR24-Anfrage mit, Reisen in den Pfingstferien seien oft günstiger, weil nicht alle Bundesländer gleichzeitig Ferien haben. Eine Woche Mallorca mit Flug, Hotel und Frühstück koste im Juni bei TUI in der Regel pro Person rund 150 Euro weniger als im August. Der Reisevermittler HolidayCheck hat auf BR24-Anfrage Familienpauschalreisen aus Bayern für die Pfingst- und Sommerferien verglichen, mit mindestens 3 Reisenden inklusive Kind. Das Ergebnis? Insgesamt zahlen Familien im Sommer im Schnitt zwar rund 20% mehr, sie machen aber auch gut einen Tag länger Urlaub. Pro Reisetag liegen die Kosten nur etwa 5% höher. Frühere Auswertungen von Holiday Check und der Stiftung Warentest zeigen, Pfingstreisen, auch Campingplätze und Ferienwohnungen sind oft deutlich günstiger als in der Hauptsaison. In vielen deutschen Badeorten ist der Abstand allerdings kleiner, weil zum Beispiel an der Ostsee die Hauptsaison schon im Juni startet. Städtetrips können dagegen zu Pfingsten sogar teurer sein. Wirklich Geld sparen bei der Urlaubsbuchung, das können Familien mit Kindern im Kita-Alter, weil Pauschalreisen, Flüge und Hotels außerhalb der Schulferien meistens nochmal günstiger sind.
8: Die Spritpreise sind gestern im bundesweiten Tagesdurchschnitt auf den tiefsten Stand seit 2 Monaten gefallen. Nach Angaben des ADAC kostete ein Liter der Sorte E10 im Schnitt 1,98 Euro. Bei Diesel waren es 2,02 Euro. Auf diesem Niveau waren die Preise zuletzt am 8. März. Zugleich kostet Sprit aber immer noch etwa 10-15% mehr als vor Beginn des Irankriegs.

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2: Es ist 12.45 Uhr.
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4: Bundesrat verweigert Entlastungsprämie die Zustimmung. Die steuerfreie Prämie von bis zu 1.000 Euro, die Unternehmen an ihre Beschäftigten zahlen können, kommt vorerst nicht. Der Bundesrat stimmte dem vom Bundestag bereits beschlossenen Gesetzentwurf nicht zu. Die Länder kritisieren, dass sie und die Kommunen den Großteil der Kosten tragen müssten. Geplant war die Prämie, um die Folgen des Iran-Kriegs wie etwa hohe Spritpreise abzumildern. Bayern muss sich auf niedrigere Steuereinnahmen einstellen. Davon gehen Steuerschätzer aus. Demnach werden 2026 und 2027 jeweils rund 100 Millionen Euro weniger eingenommen werden als noch im Herbst erwartet. Als Gründe nennt der bayerische Finanzminister Füracker internationale Konflikte, eine schwache Konjunktur und angespannte öffentliche Haushalte. Labour erleidet empfindliche Verluste bei Kommunalwahlen. Die britische Regierungspartei musste mehr als 240 Sitze abgeben. Gewinne von mehr als 350 Sitzen konnte dagegen die Rechtsaußenpartei Reform UK verzeichnen. Premierminister Starmer sagte, er übernehme die Verantwortung für das Ergebnis seiner Labour-Partei. Einen Rücktritt lehnte er jedoch ab. Bundesrat verabschiedet Gesetz zur neuen privaten Altersvorsorge. Ziel der Vorlage aus dem Bundesfinanzministerium ist, die bisherige Riester-Rente ab 2027 durch ein staatlich gefördertes Vorsorgemodell abzulösen. So sollen mehr Menschen ermuntert werden, Privatgeld für die Rente zurückzulegen. Papst Leo XIV. Ist ein Jahr im Amt. Am Jahrestag seiner Wahl besucht er Neapel und Pompeji in Süditalien. In der Stadt am Fuß des Vesuvs rief er während einer Messe die Menschen dazu auf, den Glauben an den Frieden nicht zu verlieren. In Neapel sind Begegnungen mit Gläubigen und eine Besichtigung der berühmten Blutreliquie des heiligen Januarius geplant. Das Wetter in Bayern: oft sonnig, später vereinzelt Schauer oder Gewitter, bei 12 bis 21 Grad.
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2: In den Landkreisen Dillingen und Günzburg sind noch bis zum Sonntag ungewöhnlich viele Wanderer unterwegs, denn es findet erstmals das Donauwandertrio statt. Trio deshalb, denn das Motto lautet: gemeinsam erleben, genießen. Über 40 geführte Wanderungen mit oder ohne Esel, mit oder ohne Picknick, mit Yoga oder Blick auf Sterne und Planeten. Das Angebot ist riesig. Julia Zacher war beim Auftritt dabei.
5: Guten Morgen.
6: Guten Morgen. Was erleben wir denn heute?
5: Wir erleben heute eine Wanderung über Berg und Tal. Und zwar von der Holzheimer Sebastianskapelle zur Eislinger Sebastianskapelle.
6: Über 15 Leute wandern mit, gut ausgestattet, mit bunten Regenhauben über den Rucksäcken, festen Schuhen, Regenschirmen. Die braucht man hoffentlich bald nicht mehr. Aber alle sind sich einig. Wir sind ja nicht aus Zucker und sie freuen sich auf die Wanderung. Wie Anni Hartmann, die aus dem Zusamtalber Wertingen kommt.
7: Schön, dass es Kultur mit Natur verbindet, gell? Weil man weiß, dass irgendwo auf dem Berg oben ist eine Kapelle. Fischer, eine gute Sache, darum haben wir das ausgewählt.
6: Über 40 Wanderungen gibt's beim ersten Donautal-Wandertrio, organisiert vom Regionalmarketingverein Donautal aktiv. Bekannt ist der Verein für den beliebten Radlspaß geworden, an dem jedes Jahr Tausende mitgeradelt sind. Aber in den Landkreisen Dillingen und Günzburg gibt's eben auch wunderbare Wanderwege, meinen die Organisatoren, und haben das Wanderevent organisiert. Das kam gut an. Besonders gut die Wanderungen mit Mehrwert, sagt Roland Weimer von Donautal aktiv.
8: Es hat sich rauskristallisiert, dass bei den Wanderungen, die Informationen liefern, mag es technischer, kultureller oder auch biologischer Informationen zu erfahren sind, deutlich größer akzeptiert wurden.
5: Gut, auf geht's.
6: 90 Stufen geht's den Berg runter. Dann bergauf, bergab auf gut befestigten Wegen. Durch Holzheim in Richtung Glatt, an uralten großen Linden und blühenden Rapsfeldern vorbei. Die Sommergerste ist schon hochgewachsen. Die Natur explodiert in den vergangenen warmen Tagen. Der Regen war dringend nötig.
9: Ganz egal. Ja, gar nicht. Und es ist toll, das Berg und Tal, du siehst halt was. Und das sieht man nicht, wenn man mit dem Auto fährt.
10: Mir gibt es viel.
9: Sehr viel, ja.
6: Das erste Etappenziel mit der zweiten Sebastianskapelle, jetzt in Aislingen, ist erreicht. In diese Kapelle kann man rein und die wunderbare Akustik genießen. Die Wanderer probieren es aus.
11: Und ich würde jetzt gerne wirklich, um diese herrliche Stimmung aufzunehmen, im Kreis Wirtsinger viel Glück und viel Segen auf all deinen Wegen.

0: Im Dorf gibt's dann ein gemeinsames Mittagessen und weiter geht's durchs Aschberggebiet. Wie in den kommenden Tagen noch auf so vielen Touren beim Wandertrio, was bedeutet gemeinsam erleben, genießen.
1: Judith Zacher über das Donauwandertrio, das bis zum Sonntag in den Landkreisen Dillingen und Günzburg angeboten wird.
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1: Angelika Niebler ist Europaabgeordnete und stellvertretende CSU-Chefin. Und sie steht derzeit besonders im Fokus. In einem Fall zwischen Betrugsverdacht und Intrige. Es besteht der Verdacht, dass die CSU-Politikerin EU-Gelder missbraucht haben soll. Am Dienstagabend hat der Rechtsausschuss im EU-Parlament aber dagegen gestimmt, die Immunität Nieblers aufzuheben. Denn die Person, die der Staatsanwaltschaft wohl Tipps gegeben hat, hätte scheinbar einen unmittelbaren Vorteil von Nieblers politischem Karriereende. Jean-Marie Magro berichtet.
3: Jetzt steht der Bericht des Rechtsausschusses online. Auf 6 Seiten werden die Vorwürfe gegenüber der stellvertretenden CSU-Vorsitzenden Angelika Niebler dargelegt. Im Juli des vergangenen Jahres hat die Europäische Staatsanwaltschaft das EU-Parlament darum gebeten, die Immunität Nieblers, die sie als Abgeordnete genießt, aufzuheben. Der Behörde lägen Hinweise vor, dass die 63-jährige Oberbayerin öffentliche Gelder veruntreut haben könnte.
4: Also personelle und finanzielle Ressourcen des Parlaments in Anspruch genommen haben für Dinge, die nicht mit dem Mandat zusammenhängen.
3: Erklärt Lukas Sieper von der Partei des Fortschritts. Er ist Mitglied im Rechtsausschuss des EU-Parlaments. Die Vorwürfe gegen Niebler sind schwerwiegend und erstrecken sich über die Jahre 2017 bis 2025. Unrechtmäßige Erstattungen für Reisekosten. Assistenten könnten für private Zwecke oder für andere Zwecke eingesetzt worden sein, die nichts mit der Abgeordnetentätigkeit zu tun haben. Eine frühere Mitarbeiterin der CSU-Vize, so der Verdacht, könnte ausschließlich mit Billigung Nieblers für einen Parteifreund und ehemaligen Abgeordneten gearbeitet haben. Auf Kosten der Steuerzahler. Niebler widerspricht diesen Vorwürfen. Eine Interviewanfrage des ARD-Studios Brüssel lehnt sie ab. Der Rechtsausschuss bestätigt am Dienstag die Abgeordnete, die seit 1999 im EU-Parlament sitzt.
4: Also wir heben ja in 99% der Fälle die Immunität auf, außer wenn halt eine politische Motivation dahinter steht oder die Vorwürfe völlig hanebüchen sind. Und das ist hier eben der Fall gewesen.
3: So Lukas Sieper. Bei der Abstimmung im Ausschuss stimmten 16 Abgeordnete gegen die Aufhebung von Nieblers Immunität. Nur 3 dafür. Im Bericht steht, der Antrag der Europäischen Staatsanwaltschaft sei ungenau. Und es wird bemängelt, dass die Informationen über Nieblers mögliches Fehlverhalten von einer befangenen Person stammen. Diese Person habe 2 Jahre für die Europaabgeordnete gearbeitet. Von August 2021 bis September 2023. Nachdem das Arbeitsverhältnis beendet wurde, war die anschuldigende Person Kandidatin für die CSU bei der Europawahl. Und das auf einem aussichtsreichen Listenplatz. Würde auch nur einer der 6 CSU-Mandatsträger weichen, wäre sie Abgeordnete. Lukas Sieper.
4: Wenn wir jetzt mal theoretisch davon ausgehen, dass die Frau Niebler ihr Amt verliert, dann wäre diese Person also die Nachrückerin. Und damit ist ein ziemlich deutliches persönliches politisches Interesse verbunden.
3: Trotz dieses möglichen Interessenkonflikts ruft der Bericht des Rechtsausschusses Kritik hervor, speziell von Linken und Grünen. Der Europaabgeordnete Daniel Freund betont, eine Aufhebung der politischen Immunität bedeute keine Verurteilung.
5: Die Europäische Staatsanwaltschaft fängt ja nicht irgendwie einfach ohne Grund ein Verfahren an, sondern die werden sich das schon gut angeguckt haben. Und ich finde, dann soll man die das jetzt auch machen lassen und dann wird entweder das Verfahren eingestellt oder sie finden halt was. Aber das kann man ja nicht entscheiden, bevor nicht überhaupt erstmal ermittelt wurde.
3: Am 19. Mai stimmt das EU-Parlament im Plenum endgültig darüber ab, ob Angelika Nieblers Immunität aufgehoben wird.
1: Über den Fall Angelika Niebler berichtete Jean-Marie Magro.
2: 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Die Finalspiele im Fußball-Europacup stehen, leider ohne die Bayern, dafür aber in der Europa League mit Freiburg. Und das ist sehr gut für die Augsburger, denn sollten die Breisgauer tatsächlich ihr Finale am 20. Mai in Istanbul gegen Aston Villa gewinnen, dann spielt Freiburg sogar in der Champions League. Und dafür gibt es dann einen weiteren Platz für Deutschland im Europacup. Vielleicht ja sogar für den FC Augsburg, der morgen erst einmal gegen Gladbach gewinnen muss. Rene Kirsch.
6: Das Hinspiel in Mönchengladbach Anfang Januar. Manuel Baum ist gerade erst vom Interims zum Cheftrainer befördert worden und die Zweifel sind riesengroß.
7: Eckball Gladbach netzt dann Tabakovic 3-0. Tabakovic jetzt im Strafraum und wie? Augsburg verliert mit 0-4 hier in Mönchengladbach, steckt damit ganz tief drin im Abstiegskampf.
6: Keine 4 Monate später steht fest, das 0-4 ist ein absoluter Ausreißer. Die Entwicklung unter Baum beeindruckend. Exemplarisch dafür steht Youngster Anton Kade, der unter dem neuen Trainer geradezu explodiert.
8: Wir holen auch Spieler her, jetzt wie in Anton, wo wir die Fantasie haben, dass es in einem drinsteckt, mal so herausragende Leistungen auch über einen längeren Zeitraum zu bringen. Er hat unfassbar gutes Gespür für Tiefenläufe, also hinter die Kette rein.
6: Siehe, vergangenen Samstag, Bremer-Weser-Stadion.
9: Anton Kade macht's, er bringt die Augsburger Fans zum Jubel. Tor für den FC Augsburg, das gibt's ja gar nicht. Letzte Aktion und der war's. Der es schon am Anfang gemacht hat. Wieder Anton Kade.
6: Kade trifft beim 3-1 doppelt, lässt den FCA im Saisonfinale jetzt sogar von Europa träumen, wenn man gut rechnen kann.
8: Ich habe mal kurz mich dabei erwischt, natürlich zu überlegen, wie die ganzen Konstellationen unabhängig von uns sind. Aber das habe ich schnell wieder ad acta gelegt, weil das so kompliziert ist. Ich glaube, da muss man ja fast schon studiert haben, um das herauszuarbeiten.
6: Zwischen Platz 7 und 12 ist für den FCA noch drin. Auf die Weiterbeschäftigung von Manuel Baum dürfte das allerdings keinen Einfluss haben.
8: Ich würde gerne mit den Spielern gerne danach vor den Fans stehen und einfach gemeinsam das letzte Heimspiel und einen Sieg feiern. Und alles andere danach kommt danach.
6: Nach Gladbach kommt das finale Auswärtsspiel bei Union Berlin. Dann ist klar, wozu die Saison gereicht hat. Und ob der Erfolgstrainer auch nächste Saison weitermachen darf.
2: Die Augsburger spielen also ihr letztes Saisonheimspiel gegen Gladbach. Die Bayern müssen um 18.30 Uhr morgen in Wolfsburg spielen. Nach dem bitteren Aus gegen Paris in der Champions League stellt sich jetzt natürlich die Frage, mit welcher Wucht spielen da die Bayern weiter. Schon heute um 20.30 Uhr geht's in der Bundesliga mit dem 33. Spieltag weiter. Dortmund trifft auf Frankfurt. Und die Frauen des 1. FC Nürnberg wollen am vorletzten Spieltag den Klassenerhalt endgültig eintüten. Im Heimspiel gegen den vorletzten Essen reicht dazu ein Punkt. Kilian Mädele.
10: Am Trainingsgelände der Clubfrauen hängt ein großes rotes Spruchband mit schwarzer Schrift am Zaun. Mutig bleiben bis zum Schluss steht drauf. Als Motto für ein kleines Endspiel mit komfortabler Ausgangslage. Die Heimpartie gegen die SGS Essen. 4 Punkte Vorsprung haben die Nürnbergerinnen auf den Gegner im Abstiegskampf, den Tabellenvorletzten. Weil nur 2 Teams absteigen, heißt das, ein Unentschieden und der Klassenerhalt ist fix. Und das nach einer bescheidenen zweiten Saisonhälfte mit nur einem einzigen Sieg. Zuletzt wurde Trainer Thomas Ostendorp entlassen. Interimsweise hat Isabel Bauer das Team übernommen, auch schon bei der unglücklichen 1-4-Niederlage am Montag in Frankfurt.
2: Und ab 18.30 Uhr sind wir heute Abend in Live-Einblendungen live dabei.
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1: A9 München Richtung Nürnberg. Zwischen Manching und Denkendorf stockender Verkehr. A96 Lindau Richtung Bregenz. Am Grenzübergang Lindau Blockabfertigung. Es staut sich ab Weißensberg. Und B305 Berchtesgadenreit im Winkel. Zwischen Ruppolding und Seegattal in beiden Richtungen Sperre wegen Flugbetriebs zur Brandbekämpfung. Schauen wir noch aufs Wetter in Bayern. Nachmittags Sonne und Wolken, ganz vereinzelt auch Schauer oder Gewitter. Die Höchstwerte 12 bis 21 Grad. Die Aussichten morgen auch Sonne und Wolken. Auch da kann es nachmittags und abends an den Alpen Schauer und Gewitter geben. Am Sonntag zunächst länger sonnig, aber dann im Laufe des Tages immer mehr Wolken. Und Richtung Abend dann auch örtliche Schauer und Gewitter. Die Höchstwerte morgen 17 bis 24 Grad, am Sonntag dann 20 bis 26 Grad.

0: Es ist 13 Uhr.
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0: Der Bundesrat hat die sogenannte Entlastungsprämie durchfallen lassen. Darüber sprechen wir gleich live mit unserem Hauptstadtkorrespondenten. Die Steuerschätzung für den Monat Mai fällt in Bayern nicht so schlimm aus wie befürchtet. Allerdings sind die Perspektiven trotzdem schlecht. Und der Bundestag hat ein neues Gewaltschutzgesetz beschlossen. Was es beinhaltet, auch dazu gleich mehr. Am Mikrofon ist Sabine Strasser. Es war eine ziemlich überraschende Entscheidung heute Vormittag. Der Bundesrat hat nicht wie erwartet für die sogenannte Entlastungsprämie gestimmt. Die Länderkammer hat dieser von der Bundesregierung geplanten steuerfreien Prämie die Zustimmung verweigert. Der Plan der Bundesregierung war ja, dass Unternehmen bis zu 1.000 Euro steuerfrei an ihre Beschäftigten zahlen können, um die Folgen des Iran-Krieges, insbesondere die hohen Spritpreise, für die Bürger etwas abzufedern. Zugeschaltet ist uns jetzt unser Korrespondent Tim Aßmann in Berlin. Tim, wer hat denn da im Bundesrat dagegen gestimmt und warum?
2: Ja, zu erfahren, wer dagegen gestimmt hat, soweit kam es gar nicht erst. Denn das Prozedere im Bundesrat ist ja so, dass erstmal nach der Zustimmung gefragt wird. Und schon da haben so wenige zugestimmt, dass klar war, dass eine Mehrheit nicht stehen würde. Aus Bayern war zu hören, dass man sich wohl enthalten hätte, wenn das abgefragt worden wäre. Insgesamt ist es so, dass eben nur sehr wenige Bundesländer gesagt haben, wir würden da mitmachen. Und sehr viele, auch parteiübergreifend, das eben nicht wollten.
0: Und warum jetzt genau? Was ist die Kritik?
2: Also zum einen ist das ja eine Maßnahme, über die in den vergangenen Wochen schon sehr intensiv gestritten wurde. Die Wirtschaftsverbände klagen, dass die Unternehmen das gar nicht leisten könnten. Kritik gibt es ja eben auch daran, dass der Bund sich das Ganze zwar ausgedacht hat, es den eigenen Beschäftigten aber nicht zahlen möchte. Also diese Maßnahme war jetzt schon sehr unpopulär, bevor sie eben hier im Bundesrat zur Abstimmung kam. Und natürlich dürfte an vielen Ländervertretern die Kritik der Wirtschaftsverbände auch nicht spurlos vorübergegangen sein. Aber man hat eben auch inhaltlich den Kritikpunkt, dass die Mindereinnahmen, die da steuerlich entstehen, weil was heute passieren sollte, war ja, dass diese Entlastungsprämie quasi abgabenfrei ermöglicht werden sollte. Dadurch wären eben geschätzt, das wurde hier vorgerechnet, 2,8 Milliarden an Steuermindereinnahmen eben nicht gekommen in den nächsten Jahren. Und die entfallen wohl vor allem auf Länder und Kommunen. Und die Gegenfinanzierung, die macht der Bund für sich mit der Erhöhung der Tabaksteuer. Aber bei Ländern und Kommunen wäre so eine Gegenfinanzierung nicht vorgesehen gewesen. Das fanden nun viele ungerecht, auch deswegen und nicht zuletzt deswegen das Scheitern in der Länderkammer.
0: Aber da fragt man sich schon, warum sich diese Kritik aus Ländern und Kommunen in der politischen Debatte im Vorfeld dann doch so wenig niedergeschlagen hat.
2: Ja, man hat natürlich schon viel Kritik insgesamt gehört. Erwähnt waren ja da auch die Wirtschaftsverbände. Und ich glaube, dass die Bundesregierung in den vergangenen Wochen auch ein bisschen unterschätzt hat bei dem Ausdenken des Ganzen und auch da, als es durch den Bundestag gebracht wurde, wie massiv das eben ist. Und wahrscheinlich hat man auch gedacht, dass man das eben mit den Ländern, in denen man selber regiert, also Union und SPD, dass man das dann mit den möglichen Mehrheiten bekommen würde und der Bundesrat das dann letztlich genehmigen würde. Aber diese Mehrheiten standen halt so nicht. Beispiel SPD. Drei Ländervertreter haben sich heute Morgen geäußert, schon vor der Bundesratssitzung. Die Regierungschefs aus Bremen und Niedersachsen bei der SPD regiert haben gesagt, wir würden dafür zustimmen. Und dann kam Manuela Schwesig, Regierungschefin in Mecklenburg-Vorpommern von der SPD. Und die hat bald eine Landtagswahl. Und die hat gesagt, nein, das belastet bei uns den Mittelstand zu sehr. Wir stimmen nicht zu. Ähnliches hat man dann nach der Abstimmung auch vom CDU-Ministerpräsidenten aus Schleswig-Holstein, Daniel Günther, gehört. Also nicht mal bei Union und SPD war da Geschlossenheit und auch deswegen ist das hier heute gescheitert.
0: Wenn wir jetzt mal zusammenfassen, es ging also um eine steuerfreie Entlastungsprämie, die eigentlich so gut wie kein Unternehmen auszahlen wollte und die jetzt auch noch am Widerstand von Ländern und Kommunen gescheitert ist. Wie steht denn die Bundesregierung jetzt da nach dieser Entscheidung?
2: Ja, der allgemeine Eindruck ist sicherlich der, dass man da eine Idee hatte, die man dann nicht richtig durchdacht hat und die am Ende gescheitert ist. Und sicherlich wirkt es auch nicht gut, wenn man sagt, ihr sollt eure Beschäftigten entlassen, aber wir selber als Bund machen das mit den eigenen Beschäftigten nicht. Von einer Schnapsidee hat ja auch Bayerns Wirtschaftsminister Hubert Aiwanger von den Freien Wählern gesprochen, aber ob diese Schnapsidee mit der heutigen Entscheidung, also das ist Aiwangers Wording, ob diese Idee als Maßnahme Entlastungsprämie nun tot ist, bleibt noch abzuwarten. Technisch gesehen könnte das Ganze im Vermittlungsausschuss zwischen Bundesrat und Bundestag landen. Aber ob die Bundesregierung den anrufen wird oder ob man vielleicht auch ein bisschen erleichtert ist, dass das Ganze hier gescheitert ist und das jetzt still und heimlich begräbt, das ist noch nicht entschieden.
0: Einschätzungen von Tim Aßmann waren das, unser Hauptstadtkorrespondent in Berlin. Vielen Dank für das Gespräch. 10 Milliarden Euro weniger hat der Bund im nächsten Jahr zur Verfügung. Die Steuerschätzung gestern war ein Paukenschlag. Jetzt gibt es auch für Bayern neue Zahlen und auch der Freistaat muss wohl mit weniger Geld auskommen als noch im Herbst berechnet. Allerdings fällt das Minus mit rund 100 Millionen Euro deutlich kleiner aus. Entsprechend abgeklärt reagiert die Staatsregierung. Aus München Hans-Joachim Viehweger.
3: Die Steuerschätzung sei für ihn so etwas wie ein Realitätscheck für die politische Handlungsfähigkeit, so sagte es Finanzminister Albert Füracker. Aufgrund der andauernden wirtschaftlichen Schwäche steigen die Steuereinnahmen 2026 und 2027 jeweils um 100 Millionen Euro weniger als bisher erwartet. Spielräume für zusätzliche Ausgaben sieht der CSU-Politiker daher nicht. Allerdings sei ein Minus in dieser Größenordnung bei einem Haushaltsvolumen von jährlich mehr als 80 Milliarden verkraftbar.
4: Wir haben den Doppelhaushalt 26-27 umsichtig geplant und kommen Stand heute auf Basis dieser Mai-Steuerschätzung ohne einschneidende Nachjustierungen aus.
3: Dabei kommen Bayern ebenso wie den anderen Geberländern im Finanzausgleich Sonderzahlungen des Bundes zugute. Für Bayern sind es pro Jahr rund 200 Millionen Euro bis 2029. Schlechter schaut es für die bayerischen Kommunen aus. Das noch im Herbst erwartete Steuerplus von gut 4% ist mit den neuen Zahlen auf 0,6% zusammengeschrumpft. Die Einnahmen aus der Gewerbesteuer dürften in diesem Jahr sogar zurückgehen.
0: Mehr Schutz für Opfer häuslicher Gewalt durch elektronische Fußfesseln für Täter. Der Bundestag hat das Gewaltschutzgesetz verschärft. Justizministerin Hubig sagte dazu wörtlich, wer Gewalt begeht, muss an sich arbeiten, damit die Gewalt nicht wieder aus ihm herausbricht. Aus Berlin Jan-Frederik Willems.
5: Bei einem waren sich heute im Bundestag alle Fraktionen einig. Es gibt zu viel Gewalt im Land, zu viel Gewalt gegen Frauen, zu viel Gewalt in Beziehungen. Vor allem dagegen will Justizministerin Stefanie Hubig mit ihrer Reform des Gewaltschutzgesetzes vorgehen. Unter anderem mit Anti-Gewalt-Trainings, längeren Freiheitsstrafen und der elektronischen Fußfessel. Zugestimmt haben dem Entwurf Union, SPD, AfD und Grüne. Die Linke enthielt sich, weil ihr der Vorschlag nicht weit genug geht. Die elektronische Fußfessel ist einer der wichtigsten Bestandteile des Gesetzesupdates. In Zukunft sollen auch Familiengerichte verurteilte Gewalttäter zum Tragen solcher Fußfesseln verpflichten können. SPD-Justizministerin Stefanie Hubig ist sich sicher, das wird Frauen schützen. Sie erklärt wie.
6: Kommt der Täter trotz Verbot zu nah, wird sofort Alarm ausgelöst. Auch die Betroffenen bekommen in Echtzeit ein Signal. Wirksamer Schutz muss schnell sein. Und in Spanien schützt die elektronische Fußfessel seit 20 Jahren hochwirksam Frauen. Jetzt kommt sie endlich auch hier.
5: AfD-Mann Stefan Brandner auf der anderen Seite setzt nur geringe Hoffnung in das neue Gesetz.
7: Das verschlechtert die Lage nicht. Es wird die Lage auch nur, wenn überhaupt, minimalst verbessern, meine Damen und Herren.
5: Trotzdem stimmte die AfD-Fraktion dem Gesetzentwurf zu. So wie auch die Grünen. Dennoch findet deren Abgeordnete Lena Gumnior, das Gesetz setze zu spät an. Nämlich erst, wenn Straftaten bereits begangen und Täter verurteilt wurden.
8: Die Prämisse sollte doch vielmehr sein, dass Frauen besser geschützt werden, bevor solche Taten überhaupt begangen werden.
5: Neben häuslicher Gewalt will die Regierung in dieser Legislaturperiode auch digitale Gewalt schärfer bestrafen. Justizministerin Hubig nimmt dafür unter anderem Deepfake-Pornos und digitales Stalking ins Visier. Einen entsprechenden Gesetzentwurf hat Hubig vor kurzem vorgestellt.
0: In einer Bank in Sinzig sind heute Morgen Geiseln genommen worden. In der rheinland-pfälzischen Stadt läuft ein großer Polizeieinsatz. Die Innenstadt ist abgesperrt. Nach ersten Informationen haben mehrere Täter eine noch unbekannte Zahl von Menschen in ihrer Gewalt. Konstantin Plecking berichtet aus Koblenz.
9: Viel ist über den Einsatz noch nicht bekannt. Laut Polizei handelt es sich bei einer der Geiseln um den Fahrer eines Geldtransporters. Der Transporter steht auch aktuell noch vor der Bank. Momentan bewegt sich dort nichts, teilt die Polizei mit. Ob es zuvor auch einen Banküberfall gegeben hat, ist noch nicht gesichert. Die Polizei sagt aus einsatztaktischen Gründen nichts dazu. Ebenso nicht zu der Anzahl der Geiseln. Der Bereich in der Innenstadt ist komplett abgesperrt, es kreist ein Polizeihubschrauber über der Stadt. Die Polizei bittet darum, keine ungesicherten Informationen über die sozialen Netzwerke zu verbreiten. Für die Menschen außerhalb der Absperrung besteht laut Polizei keine Gefahr.
0: Die Kampfhandlungen im US-Krieg mit dem Iran gehen weiter. Trotz Waffenruhe haben sich die USA und der Iran in der Straße von Hormuz gegenseitig angegriffen. Die US-Seite strebt nach eigenen Angaben keine Eskalation an. Ob das das Regime in Teheran auch so sieht, ist unbekannt. Aber ein baldiger Frieden scheint möglich, zumindest laut US-Präsident Trump. Der hatte sich zuletzt optimistisch gezeigt, dass es bald eine Einigung mit der Führung in Teheran geben könne. Die aktuellen Entwicklungen fasst Benjamin Weber zusammen.
10: Die USA hätten in der Straße von Hormuz einen iranischen Öltanker angegriffen, erklärte das iranische Militär. Außerdem hätten die USA Luftangriffe auf zivile Gebiete um die Straße von Hormuz herumgeflogen. Die USA hatten erklärt, von Iran angegriffen worden zu sein. Für US-Präsident Trump gilt die Waffenruhe trotz des gegenseitigen Raketenbeschusses weiter. Die Ereignisse in der Straße von Hormuz bezeichnete er als Bagatelle. Die USA hätten Iran einen kleinen Klaps mitgegeben. Der US-Präsident forderte Iran auf, schnell eine Friedensvereinbarung zu unterzeichnen. Zuletzt hieß es aus Teheran, man prüfe dort einen Vorschlag der USA für ein Ende des Kriegs. Dieser Vorschlag sieht Medienberichten zufolge vor, dass der Iran seine Blockade der Straße von Hormuz aufhebt. Die USA würden ihrerseits die Blockade iranischer Häfen beenden. In Verhandlungen soll Iran dann zustimmen, für 12 bis 15 Jahre kein Uran anzureichern. Dieser Punkt gilt als Knackpunkt in den Verhandlungen. Die Nachrichtenagentur Tasnim, die der Islamischen Revolutionsgarde nahesteht, spricht von nicht akzeptablen Bedingungen. Ob Iran auf den Vorschlag, wie angekündigt, zeitnah eine Antwort übermittelt, ist nach dem Beschuss in der Straße von Hormuz offen.
0: Es gibt erste Ergebnisse der Kommunal- und Regionalwahlen in Großbritannien. Und alles deutet auf große Verluste der Labour-Partei vom Premierminister Keir Starmer hin. Große Zugewinne sind dagegen für die rechtspopulistische Partei Reform UK des Brexit-Vorkämpfers Nigel Farage absehbar. Aus London, Gabi Biesinger.
11: Obwohl erst rund ein Drittel der Wahlkreise bei den englischen Kommunalwahlen ausgezählt sind, ist bereits absehbar, dass die Schlappe für die regierende Labour Party von Premierminister Keir Starmer massiv ist. Doch wieder aufflammenden Rücktrittsforderungen trat Starmer entgegen. Die Ergebnisse seien wirklich hart und er wolle das nicht beschönigen, aber er werde nicht davonlaufen und das Land ins Chaos stürzen, sagte Starmer. Er sei im Juli 2024 für eine 5-jährige Amtszeit gewählt worden und habe die Absicht, das durchzuziehen. Nach Auszählungen von knapp 50 von 136 Bezirken der Kommunalwahl in England zeichnet sich ein deutlicher Erfolg für die Rechtspopulisten von Reform UK ab. Die Partei von Brexit-Vorkämpfer Nigel Farage errang aus dem Stand beinahe 400 Mandate, während Labour rund 260 verlor. Auch die oppositionellen Konservativen mussten 170 Sitze in den kommunalen Gremien abgeben. Mit Spannung erwartet werden auch die Ergebnisse der Regionalwahlen für die Parlamente in Schottland und Wales. Auch dort muss Labour mit schweren Verlusten rechnen und könnte in seinen einstigen Hochburgen sogar auf Platz 3 zurückfallen. Auf Kurs zur stärksten Kraft waren laut Umfragen die Unabhängigkeitsparteien SNP in Schottland und Plaid Cymru in Wales. Zweitstärkste Kraft könnte in beiden Landesteilen Reform UK werden.

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5: Es ist 13.15 Uhr.
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5: Die Nachrichten mit Andreas Dirschall.
7: Bundesrat stoppt geplante Entlastungsprämie. Das im Bundestag verabschiedete Gesetz erhielt von den Ländern nicht die notwendige Mehrheit. Unternehmen sollten die Möglichkeit erhalten, ihren Beschäftigten eine steuer- und abgabenfreie Prämie von 1.000 Euro zu zahlen. Die Bundesregierung wollte damit Arbeitnehmer angesichts der hohen Energiepreise entlasten. Mehrere Bundesländer kritisierten die damit verbundenen zusätzlichen Belastungen für Länder und Gemeinden. Bayern hat bis 2027 laut Prognose 200 Millionen Euro weniger Steuern zur Verfügung. Damit fällt die Mai-Steuerschätzung nicht so ungünstig aus, wie von vielen befürchtet. Die Prognose korrigiert aber die bisherige Annahme klar nach unten. Erst für 2028 sagen die Steuerschätzer wieder eine Verbesserung bei den Steuereinnahmen voraus. Verteidigungsministerium wertet Wehrerfassung als Erfolg. So hätten mehr als 90% der kontaktierten jungen Männer den neuen Fragebogen zum Wehrdienst beantwortet. Ziel ist, die Zahl der aktiven Soldaten zu erhöhen. Das Ausfüllen des Online-Fragebogens ist für Männer verpflichtend, Frauen können es freiwillig machen. Polizei meldet Geiselnahme in einer Bankfiliale in Rheinland-Pfalz. Nach ersten Berichten sind zahlreiche Einsatzkräfte in Sinzing vor Ort. Die Polizei geht von mehreren Tätern und Geiseln aus, darunter der Fahrer eines Geldtransporters. In Sinzing gibt es größere Absperrmaßnahmen. Für die Bevölkerung besteht zum derzeitigen Stand keine Gefahr. Ermittler nehmen Deutschen auf Mallorca wegen Betrugs fest. Der 35-Jährige soll insgesamt 42 sogenannte Fake-Shops im Internet betrieben und etwa 1000 Menschen aus Deutschland um ihr Geld geprellt haben. Das teilte die Generalstaatsanwaltschaft Karlsruhe mit. Der bislang ermittelte Schaden beläuft sich auf mehr als 320.000 Euro. Das Wetter in Bayern, oft sonnig, später vereinzelt Schauer oder Gewitter bei 12 bis 21 Grad.
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8: Im Studio Gerhard Amberger. Nicht nur Kinder und Jugendliche werden vom Jugendamt aus schwierigen Familienverhältnissen herausgeholt. Manchmal betrifft das auch schon Babys. In Oberbayern gibt es für sie jetzt im Caritas Kinderdorf in Irschenberg eine neue Bleibe. Ein ganzes Haus, in dem sie Geborgenheit und Schutz finden. Aus dem BR-Studio Rosenheim, Dagmar Bohrer-Glas.
9: Babys ab der zweiten Lebenswoche können in dem neuen Haus im Caritas Kinderdorf in Irschenberg versorgt werden. Das neue In-Obhutnahme-Haus ist bereits in Betrieb. Dort wohnen derzeit 7 Kinder ab einem Alter von 4 Monaten. Um die Kinder kümmert sich eine Hauswirtschafterin. Aber es kümmern sich auch Kinderschwestern, Kinderpflegerinnen, Sozialpädagogen und Erzieherinnen, so das Kinderdorf. Das neue Haus für Babys und Kleinstkinder wurde in enger Kooperation mit den Jugendämtern verwirklicht und von der Aktion Sternstunden unterstützt. Dabei verspricht das Caritas Kinderdorf eine Bleibeperspektive. Kinder, die nicht zu ihren leiblichen Eltern zurück könnten, dürften später in eine therapeutische oder heilpädagogische Gruppe im Kinderdorf umziehen und dort bis zum Erwachsenwerden bleiben.
8: Im Münchner Rathaus steht offenbar die neue Koalition. Der neue Oberbürgermeister Dominik Krause von den Grünen will zusammen mit der Rosa Liste, der SPD sowie der Fraktionsgemeinschaft aus FDP und Freien Wählern eine Regierung bilden. Morgen wollen SPD und Grüne ihre Mitglieder in Sonderparteitagen über den Koalitionsvertrag abstimmen lassen, die FDP schon heute Abend. Von Oberbayern nach Oberfranken. Er ist 28 Jahre alt und damit der jüngste Landrat in Bayern, Jonas Gleich von der CSU. Am Vormittag ist der neue Kulmbacher Landrat bei der konstituierenden Sitzung des Kreistags vereidigt worden.
10: Es ist, denke ich, auch ein schönes Zeichen, wenn man es immer wieder hört und wenn es immer wieder gesagt wird, dass hier wirklich ein Generationswechsel in der Politik eingetreten ist. Und das ja nicht nur im Landkreis Kulmbach, auch wenn ich mir die Kollegen der Landräte so ansehe und auch Oberbürgermeister. Da sind auch viele junge, frische Gesichter dabei. Und ich glaube, das tut der ganzen Region gut, dass wir da jung und alt gemischt jetzt in die Zukunft starten und die Projekte angehen.
8: Der neue Kulmbacher Landrat Jonas Gleich hat sich zum Ziel gesetzt, das Landratsamt modern und bürgernah aufzustellen. Seine Schwerpunkte Gesundheitsversorgung, Bildung und Perspektiven für junge Menschen im Landkreis. Als größte Herausforderung nennt Gleich die schwierige kommunale Finanzlage. Vor 3 Tagen sind im Landkreis Schwandorf über 60 Jungrinder von einer Weide entkommen. Jetzt sind wieder alle eingefangen. An der Suche in der Nähe von Oberfichtach waren neben der Familie und Freunden des betroffenen Landwirts Polizei, Feuerwehr und Jäger beteiligt. Es wurden auch Drohnen eingesetzt. Nach und nach waren die Tiere wiedergefunden worden. Das letzte Jungrind gestern Nachmittag. Der Landwirt aus Niedermurach hatte am Dienstagmorgen bemerkt, dass der Weidezaun zusammengebrochen oder niedergetrampelt war.
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5: Was ist notwendig, um aus einem Tatort wieder einen lebenswerten Aufenthaltsort zu machen, an dem man auch gerne wieder wohnen möchte? Vor dieser Mammutaufgabe stehen die Helferinnen und Helfer eines deutschen Vereins, die beim Wiederaufbau des israelischen Kibbutz Nir Oz an der Grenze zum Gazastreifen mithelfen. Immer wieder stoßen sie auch heute noch auf Spuren des Massakers vom 7. Oktober 2023. Wie die Helfergruppe damit umgeht und wie sie trotz der belastenden Arbeit nicht locker lässt, das berichtet unsere Korrespondentin in Israel, Bettina Meyer.
11: Petra Hemming hakt vertrocknete Blätter und Zweige auf der Terrasse eines Häuschens im Kibbutz Nir Oz zusammen. In der Gemeinde unmittelbar am Gazastreifen tötete die Terrororganisation Hamas am 7. Oktober 2023 jeden 4. Bewohner, entführte mehr als 70 Menschen. Bei ihrer Arbeit stößt die Helferin aus Bergisch Gladbach auf Spuren des Massakers. Hemming hebt eine weiße Tasche auf.
12: Ein kleines Kosmetiktäschchen, einen Sandalen, einer Geisel, einer Frau, die keine Zeit mehr hatte, sich Schuhe anzuziehen am 7. Oktober. Es ist ja nach wie vor ein Tatort hier und als solchen muss man diesem Ort auch begegnen.
11: Bei der Arbeit trägt Hemming Gummihandschuhe. Die Sandale legt sie vorsichtig zu den Fundstücken. Sie werden im Kibbutz archiviert, sagt die Frau, die gemeinsam mit einem Freund die Solidaritätspartnerschaft Bergisch Gladbach Nir Oz als Verein gründete. Den Entschluss fasste sie 2023, nachdem sie die Nichte des 82-jährigen Gadi Moses kennenlernte. Der war zu dieser Zeit noch als Geisel im Gazastreifen. Gadi Moses überlebte 482 Tage geiselhaft in der Hand der Hamas. Nun lebt der Mann, der einst den Kibbutz Nir Oz mitgründete, wieder in seiner Heimat. Trotz der Ereignisse vom 7. Oktober, trotz der Entführung und der langen Geiselhaft.
13: Ich kann über die Vergangenheit weinen, aber ich weiß, dass es mir nicht hilft. Wir haben entschieden, Nir Oz wieder aufzubauen. Es wird nicht dieselbe Gemeinschaft sein. Ich habe hier meine Frau verloren. 65 Menschen sind hier am 7. Oktober gestorben. Daran müssen wir uns erinnern. Trotzdem denke ich, soll das ein Ort des Lebens bleiben, eine Mammutaufgabe.
14: But I think that the kibbutz should stay as a living place. I think it's a very high mountain to climb.
11: Gadi Moses Vater wurde in Kassel geboren, flüchtete vor den Nazis, erzählt der 82-Jährige der Helfergruppe aus Deutschland. Aus seinem Kibbutz will er sich nicht vertreiben lassen, betont er und sagt, dass er für jede Hilfe dankbar sei. Mit einem Messer entfernt Mark Honka, der zum ersten Mal in Nir Oz ist, Unkraut von einem Kaktus. Unzählige Arten trugen Odette und Jochevet Lifschitz jahrzehntelang in ihrem Kaktusgarten zusammen. Das Ehepaar wurde am 7. Oktober von Terroristen entführt. Odette Lifschitz starb in Gaza. Der 7. Oktober sei in Nir Oz noch sehr präsent.
15: Also zum Beispiel, als der Joaf uns die Messer gegeben hat, die hat er aus einem der zerstörten Häuser geholt, sagte er, die Bewohner brauchen sie nicht mehr. In kleinen Momenten wird einem das dann klar, wo man ist.
11: Aus Solidarität mit Israel, aus seiner historischen Verantwortung heraus sei er gekommen, sagt Honka. Er sehe aber auch das Leid in Gaza. Von Nir Oz aus ist die Trümmerwüste deutlich zu sehen.
15: Man hört Explosionen, manchmal Maschinengewehrfeuer gestern auch. Dann weiß man, dass den Menschen dort was Schlimmes passiert. Das ist auch für mich schlimm.
11: Eine Detonation aus dem Gazastreifen ist zu hören. Efrat Machikawa hält inne. Die Nichte von Gadi Moses steht auf dem Gehweg vor den Kakteen. Das verbrannte Haus der Familie Lifschitz wurde kürzlich abgerissen. Seit das Haus nicht mehr da ist, ist es umso wichtiger, dass der Garten weiter gepflegt wird. Die Kakteen sind widerstandsfähig, so wie dieser Ort und seine Bewohner.
5: Eine deutsche Gruppe hilft beim Wiederaufbau des Kibbutz Nir Oz. Bettina Meyer berichtete aus Israel.
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16: Signor Mortara, euer Sohn Edgardo ist heimlich getauft worden.
17: Wieso?
16: Ich muss ihn mitnehmen.
18: Herzzerreißend und empörend, 1858 wird das Kind einer jüdischen Familie in Bologna von Soldaten des Papstes mitgenommen. Deren Begründung? Als Säugling wurde Edgardo heimlich von einer Amme getauft. Nun muss er nach Rom, um Katholik zu werden. Ein Kindesraub, basierend auf wahren Begebenheiten, den Italiens Regiealtmeister Marco Bellocchio in Die Bologna-Entführung erzählt.
19: Wenn man eine Geschichte erzählt,

0: Allemal in die Bologna-Entführung, übermorgen Sonntag als Erstausstrahlung bei Arte und bereits auf arte.tv. Kommende Woche ist Song Contest Woche. Aus Wien werden die beiden Halbfinals und das Finale live in der ARD übertragen. 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
0: Schräges Feiern beim ESC fast Pflicht. Viele der immer schon interviewten Expertinnen und Experten kommen zwar auch hier zu Wort, trotzdem macht dieser 90-Minuten-Blick Laune und man wünscht der Show, dass sie die aktuell tobenden Stürme unbeschadet übersteht. 70 Jahre ESC, More Than Music, ab heute in der ARD-Mediathek.
2: Guten Abend.
3: Hallo Udo.
2: Alles klar, was macht ihr heute noch so?
4: Wir gehen aufs Zimmer jetzt.
2: Oh ja?
0: Und seinen mittlerweile 80. feiert Mitte Mai dieser Mann, der bis heute in einem Hamburger Luxushotel lebt und unzählige eingängige Nummern gesungen hat. Udo Lindenberg ist eine Marke mit Hut, Sonnenbrille, Zigarre und dem lässigsten Gemurmel aller Zeiten. Wie eine Hochglanz-Doku zu seinem Geburtstag zeigt, in der vor allem eines wird, geschwärmt. 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Zu streamen ab Sonntag in der ARD-Mediathek.
2: Alles klar, auf geile Zeiten. Keine Panik, euer Udo, yeah!
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6: A9 München Richtung Nürnberg, zwischen Manching und Denkendorf 16 Kilometer stockender Verkehr. A9 München Richtung Nürnberg zwischen Denkendorf und Altmühltal ist nach einem Unfall die rechte Spur blockiert. A70 Bamberg Richtung Schweinfurt-Werneck zwischen Bamberghafen und Fieretrunstadt eine Sperre nach einem Unfall. A96 Lindau Richtung Bregenz am Grenzübergang Lindau Blockabfertigung. Es staut sich ab Weißensberg und B305 Berchtesgaden Reit im Winkel zwischen Ruppolding und Seegatterl in beiden Richtungen Sperre wegen Flugbetriebs zur Brandbekämpfung. Das Wetter in Bayern am Nachmittag, Sonne und Wolken. Ganz vereinzelt gibt es auch mal Schauer oder Gewitter. Die Höchstwerte liegen zwischen 12 und 21 Grad. Die Aussichten auch morgen Sonne und Wolken, nachmittags wieder einzelne Schauer. Und am Sonntag, da ist es zunächst länger sonnig, aber auch da am Nachmittag und am Abend örtliche Schauer. Die Höchstwerte morgen 17 bis 24 Grad, am Sonntag 20 bis 26 Grad.

0: Es ist 13.30 Uhr.
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0: Die geplante Entlastungsprämie wird nicht nur von Unternehmern abgelehnt. Auch der Bundesrat hat am Vormittag dagegen gestimmt. Unser wichtigstes Thema heute Mittag. Außerdem Thema in den nächsten Minuten. Die Steuerschätzung für den Monat Mai fällt in Bayern nicht so schlecht aus wie befürchtet. Und der Bundestag hat ein neues Gewaltschutzgesetz beschlossen. Was es beinhaltet, auch dazu gleich mehr. Am Mikrofon ist Sabine Strasser. Der Bundesrat hat die sogenannte Entlastungsprämie vorerst gestoppt. Damit kommt die steuerfreie Zahlung durch die Arbeitgeber von bis zu 1.000 Euro erst einmal nicht. Sie sollte Bürgerinnen und Bürger wegen der hohen Energiekosten unterstützen. Auch eine Initiative aus Bremen für eine Übergewinnsteuer fand keine Mehrheit. Aus dem ARD-Hauptstadtstudio Gabriele Intemann.
2: Die Länder verweigerten der steuerfreien Prämie von bis zu 1.000 Euro ihre Zustimmung.

0: Hauptkritikpunkt, der Bund habe es im Gesetz versäumt, einen Ausgleich zu schaffen für die Steuerausfälle, die die Prämie bei Ländern und Kommunen mit sich bringt. Hamburgs Finanzsenator Andreas Dressel zeigte sich enttäuscht.
1: Die Prämie führt zu Steuermindereinnahmen von insgesamt geschätzt 2,8 Milliarden Euro in den nächsten Jahren, 2/3 auf Länder. Der Bund hat für eine Gegenfinanzierung gesorgt, aber nur bei sich.
0: Mit dem heutigen Votum des Bundesrats geht das entsprechende Gesetz in den Vermittlungsausschuss. Dort sitzen je 16 Mitglieder von Bundestag und Bundesrat, um mögliche Kompromisse zu erarbeiten. Gelingt dies, müssen beide Parlamente noch einmal über die Entlastungsprämie abstimmen. Gescheitert ist im Bundesrat auch ein Antrag aus Bremen. Er hatte die Bundesregierung aufgefordert, eine Übergewinnsteuer für Mineralölkonzerne einzuführen. Bremens Bürgermeister Andreas Bovenschulte begründete die Initiative unter anderem mit dem starken Anstieg der Gewinne bei Ölkonzernen wie Shell.
2: Da reden wir um 3,3 Milliarden Dollar zusätzliche Gewinne gegenüber dem Vorquartal. Wenn das kein Grund ist, da einzugreifen, dann weiß ich es nicht.
0: Die Bremer Initiative wurde von den SPD-geführten Ländern Hamburg, Mecklenburg-Vorpommern und Saarland unterstützt. Eine Mehrheit im Bundesrat gab es jedoch nicht dafür.
3: 10 Milliarden Euro weniger hat der Bund im nächsten Jahr zur Verfügung. Die Steuerschätzung gestern war ein Paukenschlag. Jetzt gibt's auch für Bayern neue Zahlen und auch der Freistaat muss wohl mit weniger Geld auskommen als noch im Herbst berechnet. Allerdings fällt das Minus mit rund 100 Millionen Euro deutlich kleiner aus. Entsprechend abgeklärt reagiert die Staatsregierung. Aus München Hans-Joachim Viehweger.
4: Die Steuerschätzung sei für ihn so etwas wie ein Realitätscheck für die politische Handlungsfähigkeit, so sagte es Finanzminister Albert Füracker. Aufgrund der andauernden wirtschaftlichen Schwäche steigen die Steuereinnahmen 2026 und 2027 jeweils um 100 Millionen Euro weniger als bisher erwartet. Spielräume für zusätzliche Ausgaben sieht der CSU-Politiker daher nicht. Allerdings sei ein Minus in dieser Größenordnung bei einem Haushaltsvolumen von jährlich mehr als 80 Milliarden verkraftbar.
5: Wir haben den Doppelhaushalt 26/27 umsichtig geplant und kommen Stand heute auf Basis dieser Mai-Steuerschätzung ohne einschneidende Nachjustierungen aus.
4: Dabei kommen Bayern ebenso wie den anderen Geberländern im Finanzausgleich Sonderzahlungen des Bundes zugute. Für Bayern sind es pro Jahr rund 200 Millionen Euro bis 2029. Schlechter schaut es für die bayerischen Kommunen aus. Das noch im Herbst erwartete Steuerplus von gut 4% ist mit den neuen Zahlen auf 0,6% zusammengeschrumpft. Die Einnahmen aus der Gewerbesteuer dürften in diesem Jahr sogar zurückgehen.
3: Opfer häuslicher Gewalt sollen künftig mehr Schutz bekommen durch elektronische Fußfesseln für Täter. Der Bundestag hat das Gewaltschutzgesetz entsprechend verschärft. Einzelheiten aus Berlin von Jan-Frederik Willems.
6: Bei einem waren sich heute im Bundestag alle Fraktionen einig. Es gibt zu viel Gewalt im Land, zu viel Gewalt gegen Frauen, zu viel Gewalt in Beziehungen. Vor allem dagegen will Justizministerin Stefanie Hubig mit ihrer Reform des Gewaltschutzgesetzes vorgehen. Unter anderem mit Anti-Gewalt-Trainings, längeren Freiheitsstrafen und der elektronischen Fußfessel. Zugestimmt haben dem Entwurf Union, SPD, AfD und Grüne. Die Linke enthielt sich, weil ihr der Vorschlag nicht weit genug geht. Die elektronische Fußfessel ist einer der wichtigsten Bestandteile des Gesetzesupdates. Verurteilte Gewalttäter können jetzt auch von Familiengerichten zum Tragen der Fußfessel verpflichtet werden. Diese warnt Opfer dann, wenn sich der Täter ihnen nähert und alarmiert die Polizei. Vorbild für diese Maßnahme ist Spanien, das bereits seit Jahren erfolgreich mit einer breiten Strategie Gewalt gegen Frauen bekämpft. Auch einzelne Bundesländer arbeiten bereits mit elektronischen Fußfesseln. Bundesweit gültig wird die Regel aber erst mit dem aktuellen Gesetz. Es muss noch vom Bundesrat bestätigt werden. Neben häuslicher Gewalt will die Regierung in dieser Legislaturperiode auch digitale Gewalt schärfer bestrafen. Justizministerin Hubig nimmt dafür unter anderem Deepfake-Pornos und digitales Stalking ins Visier. Einen entsprechenden Gesetzentwurf hat Hubig vor kurzem vorgestellt.
3: Der Krieg im Nahen Osten geht weiter. Trotz Waffenruhe haben sich die USA und der Iran in der Straße von Hormus gegenseitig angegriffen. Aber Frieden scheint möglich, zumindest laut US-Präsident Trump. Der hat sich zuletzt optimistisch gezeigt, dass bald eine Einigung mit der Führung in Teheran erreicht werden könnte. Benjamin Weber berichtet.
7: Die USA hätten in der Straße von Hormus einen iranischen Öltanker angegriffen, erklärte das iranische Militär. Außerdem hätten die USA Luftangriffe auf zivile Gebiete um die Straße von Hormus herumgeflogen. Die USA hatten erklärt, von Iran angegriffen worden zu sein. Für US-Präsident Trump gilt die Waffenruhe trotz des gegenseitigen Raketenbeschusses weiter. Die Ereignisse in der Straße von Hormus bezeichnete er als Bagatelle. Die USA hätten Iran einen kleinen Klaps mitgegeben. Der US-Präsident forderte Iran auf, schnell eine Friedensvereinbarung zu unterzeichnen. Zuletzt hieß es aus Teheran, man prüfe dort einen Vorschlag der USA für ein Ende des Kriegs. Dieser Vorschlag sieht Medienberichten zufolge vor, dass der Iran seine Blockade der Straße von Hormuz aufhebt. Die USA würden ihrerseits die Blockade iranischer Häfen beenden. In Verhandlungen soll Iran dann zustimmen, für 12 bis 15 Jahre kein Uran anzureichern. Dieser Punkt gilt als Knackpunkt in den Verhandlungen. Die Nachrichtenagentur Tasnim, die der Islamischen Revolutionsgarde nahesteht, spricht von nicht akzeptablen Bedingungen. Ob Iran auf den Vorschlag, wie angekündigt, zeitnah eine Antwort übermittelt, ist nach dem Beschuss in der Straße von Hormuz offen.
3: Teneriffa bereitet sich auf die Ankunft der MV Hondius vor. Das ist das Schiff, das seit Tagen mit einem Ausbruch des tödlichen Hunter-Virus kämpft. 3 Menschen an Bord sind bereits daran gestorben, darunter eine Frau aus den Niederlanden. Sie war nach Südafrika ausgeflogen worden. Tagelang verharrten die Menschen an Bord vor den kapverdischen Inseln. Nun laufen umfangreiche Ermittlungen der Gesundheitsbehörden. Die Suche nach möglichen Kontaktpersonen konzentriert sich dabei auf mehrere Bereiche. Aus Johannesburg berichtet Stefan Überbach.
8: Die südafrikanischen Behörden versuchen nachzuvollziehen, mit wem die niederländische Patientin vor ihrem Tod in Kontakt gekommen ist. Die Frau war an Bord des Kreuzfahrtschiffes MS Hondius erkrankt und anschließend mit einer Linienmaschine der regionalen Fluggesellschaft Air Link von der Atlantikinsel St. Helena nach Johannesburg geflogen. Nach Angaben des Gesundheitsministeriums in Pretoria werden deshalb sämtliche Passagiere und Crewmitglieder dieses Fluges kontaktiert. Ein zweiter Schwerpunkt der Ermittlungen liegt am internationalen Flughafen OR Tambo in Johannesburg, wo sich der Gesundheitszustand der Erkrankten dramatisch verschlechtert hatte. Hier geht es um Flughafenpersonal, medizinische Helfer und Reisende im Transitbereich. Im Krankenhaus, in dem die Frau später gestorben ist, werden Ärzte und Pflegekräfte überwacht, die direkten Kontakt zu der Patientin hatten. Ermittelt wird auch im Umfeld einer Privatklinik in Zenten im Norden von Johannesburg, in der ein mit dem Hunter-Virus infizierter Patient aus Großbritannien intensivmedizinisch behandelt wird. Nach Angaben der südafrikanischen Behörden wurden inzwischen mehr als 60 mögliche Kontaktpersonen identifiziert. Bestätigte Folgeansteckungen gibt es bisher nicht. Gesundheitsminister Motsoaledi bezeichnete die Gefahr für die allgemeine Bevölkerung erneut als gering. Das Virus sei bislang nicht in Südafrika heimisch, sondern wahrscheinlich durch internationale Reisende eingeschleppt worden.
3: Auf der indonesischen Insel Halmahera ist ein Vulkan ausgebrochen. Dabei sind mindestens 3 Menschen ums Leben gekommen. Bei den Opfern handelt es sich um Wanderer, die sich offenbar selbst in Gefahr gebracht hatten. Aus Südostasien Florian Barth.
9: Der Vulkan Dukono war um 7.41 Uhr Ortszeit ausgebrochen. Er schleuderte eine gigantische Aschewolke in die Luft. Gleichzeitig war ein tiefes Grollen in der Region zu hören. Unter den Toten sollen sich auch ausländische Touristen aus Singapur befinden. Das Gebiet ist eigentlich seit dem vergangenen Monat für Besucher gesperrt, nachdem Wissenschaftler eine Zunahme der vulkanischen Aktivität festgestellt hatten. Warum sich Einheimische und Touristen trotzdem dort aufgehalten haben, ist unklar. Alle Überlebenden wurden mittlerweile in Sicherheit gebracht. Rettungskräfte bergen die Leichen der Opfer. Indonesien liegt am sogenannten Pazifischen Feuerring. Hier treffen Kontinentalplatten aufeinander. Erdbeben und Vulkanausbrüche sind deshalb keine Seltenheit.
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11: Im Studio Wolfram Schrag. Monatelang haben die Verantwortlichen bei Wacker Chemie mit den Vertretern der Arbeitnehmerseite verhandelt. Nun ist es soweit. Der Konzern wird rund 1600 Stellen in Deutschland abbauen, um wieder wettbewerbsfähiger zu werden. Betriebsbedingte Kündigungen soll es nicht geben. Margit Ziller berichtet.
12: Am weltweit größten Standort des Chemiekonzerns in Burghausen werden 1300 Stellen abgebaut von derzeit noch 8000 Beschäftigten. 200 Stellen sollen in Nünchritz gestrichen werden. Am Unternehmenssitz in München trifft es 60 Arbeitsplätze und weitere 50 an anderen Standorten in Deutschland. Alle Maßnahmen sollen bis Ende kommenden Jahres umgesetzt sein. Geplant sind unter anderem Altersteilzeit, Aufhebungsverträge sowie eine Kombination aus 4% weniger Arbeitszeit bei gleichzeitiger Entgeltreduzierung. Der Vorstand spricht von einem wichtigen Meilenstein, um wieder wettbewerbsfähig zu werden. Derzeit schreibt kein einziger Standort von Wacker Chemie in Deutschland schwarze Zahlen. Schon vor Monaten hieß es, die Kosten müssten jährlich um mehr als 300 Millionen Euro sinken. Um künftig effizienter zu produzieren, soll unter anderem das Schichtsystem flexibilisiert werden. Überkapazitäten, Preisverfall und Dollarschwäche machen der gesamten Chemiebranche zu schaffen. Die wichtigsten Kunden von Wacker Chemie kommen aus der Bau-, Automobil- und Konsumgüterindustrie, außerdem aus Elektro- und Medizintechnik.
11: Die Commerzbank kämpft gegen eine Übernahme durch die italienische UniCredit, die in dieser Woche ein offizielles Tauschangebot an die Commerzbank-Aktionäre vorgelegt hat. Die Italiener haben sich über Aktienoptionen bereits Zugriff auf gut 35% an der Commerzbank gesichert. Nun will die Bank ehrgeizigere Ziele ansetzen und will im Zuge dessen weitere rund 3000 Stellen abbauen. Die Strategie funktioniere und hat mehr Potenzial als ursprünglich geplant, sagte Vorstandschefin Orlob in Frankfurt. Ihr Kalkül, die Bank soll aus eigener Kraft besser werden, sodass ihr Aktienkurs weiter steigt und eine Übernahme für UniCredit zu teuer macht. Dafür nimmt die Bank rund 450 Millionen Euro in die Hand. Bei den Ausfuhren Deutschlands gibt es unterschiedliche Signale. Trotz widriger Umstände durch die Handelspolitik der USA und von China konnten sich die deutschen Exporte im März behaupten. Das Statistische Bundesamt meldete einen Anstieg der Ausfuhren um 0,5% zum Vormonat Februar. Zugleich verteuerten sich die Energieimporte. Felix Linke fasst das zusammen.
13: Innerhalb der Exporte gab es im März erneut große Verschiebungen. Die wichtigsten Handelspartner in den USA und in China nehmen immer weniger Waren made in Germany ab. Mit guten Geschäften in anderen Partnerländern konnten deutsche Unternehmen unterm Strich dennoch etwas mehr ins Ausland verkaufen. So sind die Ausfuhren in die USA binnen eines Jahres um gut ein Fünftel eingebrochen, allein im März fast um 8%. US-Präsident Trump drohte unterdessen mit noch höheren Einfuhrzöllen, was vor allem zu Lasten der deutschen Automobilindustrie gehen dürfte. Im Handel mit China dominieren immer stärker die zunehmenden Einfuhren nach Deutschland. Die Geschäfte, stabile Märkte finden deutsche Unternehmen nach wie vor in der EU und in Drittländern wie in Großbritannien mit einem Exportwachstum von mehr als 3%. Wegen der stark gestiegenen Energie- und Rohstoffpreise haben sich die Importe im März erheblich verteuert. Der Außenhandelsüberschuss, also die Differenz von Aus- und Einfuhren, ist zwar immer noch positiv, sie liefert aber nur noch einen kleinen Wachstumsbeitrag. Der Überschuss ging in nur einem Monat um mehr als ein Viertel zurück.
11: Kleiner Blick auf die Spritpreise. Die sind gestern im bundesweiten Tagesdurchschnitt auf den tiefsten Stand seit 2 Monaten gefallen. Nach Angaben des ADAC kostete 1-Liter-Sorte E10 im Schnitt 1,98 Euro. Bei Diesel waren es 2,02 Euro. Auf diesem Niveau waren die Preise zuletzt am 8. März. Zugleich kostet Sprit aber immer noch etwa 10-15% mehr als vor Beginn des Irankriegs.

0: 13.45 Uhr.
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0: Die Nachrichten mit Andreas Dirschall.
2: Bundesrat verweigert Entlastungsprämie die Zustimmung. Die steuerfreie Prämie von bis zu 1.000 Euro, die Unternehmen an ihre Beschäftigten zahlen können, kommt vorerst nicht. Der Bundesrat stimmte dem vom Bundestag beschlossenen Gesetzentwurf nicht zu. Die Länder kritisieren, dass sie und die Kommunen den Großteil der Kosten tragen müssten. Die Bundesregierung will trotzdem an dem Ziel festhalten, Bürger angesichts der hohen Energiepreise zu entlasten. Bayern muss sich auf niedrigere Steuereinnahmen einstellen. Davon gehen Steuerschätze aus. Demnach werden 2026 und 2027 jeweils rund 100 Millionen Euro weniger eingenommen als noch im Herbst erwartet. Als Gründe nennt der bayerische Finanzminister Füracker internationale Konflikte, eine schwache Konjunktur und angespannte öffentliche Haushalte. Labour erleidet empfindliche Verluste bei Kommunalwahlen. Die britische Regierungspartei musste mehr als 240 Sitze abgeben. Gewinne von mehr als 350 Sitzen konnte dagegen die Rechtsaußenpartei Reform UK verzeichnen. Premierminister Starmer sagte, er übernehme die Verantwortung für das Ergebnis seiner Labour-Partei. Einen Rücktritt lehnte er jedoch ab. Bundesrat verabschiedet Gesetz zur neuen privaten Altersvorsorge. Ziel der Vorlage aus dem Bundesfinanzministerium ist, die bisherige Riester-Rente ab 2027 durch ein staatlich gefördertes Vorsorgemodell abzulösen. So sollen mehr Menschen ermuntert werden, Privatgeld für die Rente zurückzulegen. Fast jede fünfte Pflegekraft in Deutschland kommt aus dem Ausland, das teilte die Bundesagentur für Arbeit mit. Vor 10 Jahren lag der Anteil noch bei 7%. In Pflegeberufen gibt es in Deutschland ein Beschäftigungswachstum. Dieses kommt jedoch fast ausschließlich durch ausländische Arbeitnehmer zustande. Der Bedarf bleibt Prognosen zufolge groß. Das Wetter in Bayern: oft sonnig, später vereinzelt Schauer oder Gewitter bei 12 bis 21 Grad.
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0: Wie werden im Freistaat die Opfer von sexuellem Kindesmissbrauch betreut? Einfach nicht genug, so meinen Betroffene. Deswegen haben einige von ihnen im Landtag eine Petition eingereicht. Sie fordern eine staatliche Aufarbeitungskommission, einen Betroffenenrat und einen Landesbeauftragten für Fragen des sexuellen Kindesmissbrauchs. Der Grund für die Petition: die Menschen waren mit ihren Ideen beim Sozialministerium nicht weitergekommen. Jetzt aber bewegt sich was. Die Kinderschutzkommission soll kommen. Irene Essmann aus dem Bayerischen Landtag.
3: Ignaz Raab steht vor dem Saal im 4. Stock des Landtags, in dem der Sozialausschuss tagt. Gleich soll das Ministerium einen Bericht dazu abgeben, wie es vorhat, den Kinderschutz in Bayern weiterzuentwickeln.
4: Ich habe gelernt, meine Erwartungen hier nicht zu hoch zu setzen,
3: sagt der pensionierte Polizist, einst in München leitender Ermittler für Sexualdelikte. Zu häufig sei er schon enttäuscht worden. Raab leitet in München die bundesweit einzige kommunale Aufarbeitungskommission und unterstützt eine Petition, die den Freistaat dazu aufgefordert hat, endlich landesweite Strukturen aufzubauen, um Missbrauch und Gewalt an Kindern aufzuarbeiten und zu verhindern. Bislang aber lehnte Sozialministerin Ulrike Scharf, CSU, das konsequent ab, mit Verweis auf bereits bestehende Angebote. Doch aus Sicht von Ignaz Raab und den Petenten reichen die nicht aus. Auch die unabhängige Bundesbeauftragte gegen sexuellen Missbrauch von Kindern und Jugendlichen mahnt die Länder seit Jahren, Aufarbeitungsstrukturen analog zum Bund aufzubauen. In einigen Bundesländern gibt es bereits Betroffenenbeiräte und in Nordrhein-Westfalen wurde vor 2 Jahren eine landesweite Aufarbeitungskommission eingesetzt.
4: Und ich habe die Hoffnung, die Erwartung, dass Bayern jetzt endlich hier nachzieht.
3: So Ignaz Raab. Inzwischen hat Isabella Gold, Ministerialrätin im Sozialministerium, im Saal Platz genommen und macht eine Ankündigung.
5: Dass wir ein Gremium auf Landesebene einrichten, eben eine Landeskommission für den Kinderschutz in Bayern, dass wir hier eine Geschäftsstelle beim Landesjugendamt auch etablieren.
3: Mit dabei sein sollen beispielsweise das Innenministerium und der Landessportverband, Vertreter des Kultusministeriums und der Schulen, Abgeordnete aus dem Sozialausschuss, Experten vom Deutschen Jugendinstitut und Betroffene.
6: Wenn wir mal schauen, wo wir vor einem Dreivierteljahr gestanden sind, dann muss ich sagen, ich bin relativ zufrieden mit dem, was wir gehört haben.
3: So die erste Reaktion der Vorsitzenden des Sozialausschusses im Landtag, Doris Rauscher von der SPD, auf die Ankündigung aus dem Ministerium. Auch die Vertreter der anderen Fraktionen zeigten sich positiv überrascht. Noch nicht klar ist, inwieweit die Kinderschutzkommission auch dem Wunsch nach Aufarbeitung gerecht werden wird. Also, dass nach landesweit einheitlichen Standards in Vereinen, Schulen oder anderen Einrichtungen Missbrauch und Gewalt an Kindern aufgearbeitet, dokumentiert und finanziell anerkannt wird. Nach den Sommerferien will das Ministerium wieder in den Sozialausschuss kommen und berichten, wie es weitergeht mit der neuen Kommission für den Kinderschutz. Starten soll das Gremium Anfang 2027.
0: Irene Essmann war das über die Landeskommission für Kinderschutz, die es in Bayern künftig geben wird.
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0: Es ist kein leichter Tag für den britischen Regierungschef Keir Starmer. Bei den Kommunalwahlen in England und den Regionalwahlen in Schottland und Wales, da zeichnet sich eine massive Niederlage für seine regierende sozialdemokratische Labour-Partei ab. Was das für Premierminister Starmer und auch für ganz Europa bedeutet, darüber spreche ich jetzt mit unserer Großbritannien-Korrespondentin Franziska Hoppen. Hallo.
7: Hallo.
0: Wie weit ist man denn im Moment mit der Auszählung der Ergebnisse? Was lässt sich da aktuell schon sagen?
7: Also aktuell wird noch gezählt. Das wird voraussichtlich auch dauern bis Samstag bei den Stimmen für die Parlamente in Schottland und Wales. Da fängt man gerade an. Aber der Trend lässt sich schon erkennen. Sie haben es ja gesagt, dass Labour massiv an Stimmen verliert. Also 300 Mandate sind es jetzt bislang in England, die sie verloren haben, ebenso wie die Konservativen, minus 200 Mandate. Die beiden großen Traditionsparteien werden also abgestraft. Und die Rechtspopulisten von Reform UK, die scheinen der große Gewinner dieser Wahl zu sein. Die haben quasi aus dem Stand 400 Mandate gewonnen bislang. Und auch die Grünen konnten Zugewinne machen, aktuell plus 33 Mandate.
0: Und kann man schon sagen, wo die Verluste für die Labour-Partei am größten sind? Da sind ja offensichtlich auch alte Labour-Hochburgen dabei.
7: Ja, ganz genau. Es sind die Hochburgen in London zum Beispiel, sieht's nicht gut aus. Da, wo auch viele Abgeordnete in Westminster, unter anderem der Premier selbst, ihre Wahlkreise haben, das tut weh. Aber ich würde sagen, am schmerzhaftesten, den aktuellen Prognosen zufolge, werden die Verluste in Wales sein, weil Labour da in den letzten 100 Jahren die dominanteste Partei war. Also Labour-Siege galten da als absolut sicher. Und jetzt scheint es so, dass Labour auf den dritten Platz rutschen könnte, hinter die walisisch-nationalistische Partei Plaid Cymru und auch hinter die Rechts Populisten von Reform UK, also eine besonders herbe und historische Klatsche.
0: Und weiß man auch, was die Menschen dort besonders umgetrieben hat? Was sind die Hintergründe?
7: Es hat sich im Vorlauf zu dieser Wahl dieses Bild ergeben, dass viele genug von der Labour-Regierung und vor allem von Premierminister Starmer hatten und ihn abstrafen wollten. Also eigentlich soll es ja bei der Wahl um lokale, regionale Themen gehen, aber Starmer war eben immer wieder Thema. Und die Partei, die ist 2024 angetreten mit diesem großen Versprechen von Change, von Veränderung, und davon ist sie im Alltag einfach wenig zu spüren. Gerade das Thema hohe Lebenshaltungskosten beschäftigt die Briten, und die haben das Gefühl, dass Starmer die einfach nicht an die Hand nimmt, nicht erklärt, warum das so schwierig ist. Sie haben eher das Gefühl, der hat null Vision, keine Narrative für das Land und auch keine Hoffnung und weiß eigentlich selbst nicht, wofür er steht. Und dafür haben die Briten eben keine Geduld mehr. Und dann kommen da so zwei Parteien, also die Grünen und die Rechtspopulisten von Reform mit zwei Anführern, die also fast schon utopische Zukunftsversprechen machen. Das scheint für viele gerade eben eine spannende Alternative zu sein.
0: Und was heißt das jetzt für Premierminister Starmer? Einen Rücktritt hat er ja offenbar schon ausgeschlossen.
7: Genau, also es wird gerade viel über diese Frage gesprochen, wie lange er sich noch im Amt halten kann. Kontrahenten in der Labour-Partei, die bringen sich wohl auch schon in Position. Aber man muss sagen, dass keiner dieser möglichen Kandidaten wirklich jemanden vom Hocker reißt. Und das ist eigentlich Starmers größtes Ass im Ärmel, der Mangel an Alternativen. Er hat heute Morgen nochmal betont, ja, das sind schlimme Ergebnisse, aber er will das Land nicht in noch mehr Chaos führen. Das schrecke ihn alles nicht ab. Also ich kann nicht absehen, wie lange er noch durchhält. Es gibt auch die Meinung, dass beim Labour-Parteitag im September dann mehr bekannt gegeben wird. Aber ich glaube, in allernächster Zukunft wird er sich noch halten können.
0: Nun ist ja Großbritannien nicht mehr Teil der EU, aber trotzdem wichtiger Partner für uns in vielen internationalen Fragen, zum Beispiel in Fragen der Ukraine-Hilfen. Haben denn diese Wahlen da schon indirekte Auswirkungen?
7: Also sollte Starmer tatsächlich infolge dieser Wahlen zurücktreten, dann hieße das natürlich vorübergehend, dass Deutschland und die EU einen starken Partner in der Unterstützung der Ukraine, der NATO in der internationalen Zusammenarbeit verloren haben, der ja auch ein Sprachrohr in Richtung USA war. Also wenn Starmer was konnte, dann war es die Außenpolitik. Was aber nicht heißt, dass das nicht auch der nächste Chef von Labour täte, die sich ja als Partei doch eher, so wie Starmer das auch angestoßen hat, der EU annähern will. Und wie gesagt, erstmal abwarten, wie lange Starmer im Sattel bleibt. Die nächsten offiziellen Parlamentswahlen sind erst 2029. Und bei den Parlamentswahlen, da wählen die Briten in der Regel auch ein bisschen zurückgenommener und eher ungern die Extreme. Also das ist noch offen.
0: Sagt Franziska Hoppen. Vielen Dank für diese Einschätzung zu den Wahlen in Großbritannien.
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8: Mit Johannes Krause. Heute Abend ist Anpfiff zum vorletzten Spieltag der Fußball-Bundesliga in dieser Saison. Borussia Dortmund gegen Eintracht Frankfurt, während der BVB mit einem Sieg endgültig Platz 2 in der Tabelle hinter den Bayern absichern will, kämpft Frankfurt mit ihrem in der Kritik stehenden Trainer Albert Riera um den Einzug in das internationale Geschäft. Um den Spanier gab es zuletzt einige Irritationen angesichts seiner Außendarstellung. Dass er auch in der kommenden Saison noch auf der Eintracht-Bank sitzen wird, gilt als nahezu ausgeschlossen. Die Gerüchte um seine Zukunft lassen Riera aber kalt. Philipp Hofmeister.
9: Mit dem Rücken zur Wand steht er, dieser Eintracht-Trainer, und ist plötzlich klarer, verbindlicher und direkter als je zuvor.
10: I'm not worried about my future and this is not important. What is important is the team.
9: Albert Riera hat mächtig Schlagzeilen geliefert seit seinem Amtsantritt in Frankfurt vor 3 Monaten. Von markigen Motivationsreden bis zur handfesten kollektiven Medienschelte vergangene Woche war alles dabei. Geholfen hat nichts.
10: So, I'm not focused on this. I'm focused on my players, how they can play better, how we can do better and to get points these 2 games.
9: Also hat Riera verbal 2 Gänge zurückgeschaltet, will nicht über sich und seine persönliche Zukunft in Frankfurt sprechen, die spätestens in gut einer Woche vorbei sein dürfte, sondern nimmt sich und seine Mannschaft in die Pflicht für die letzten 2 Spiele, in denen es für die Eintracht um alles geht, um eine erneute Saison in Europa.
10: We're talking about one word that for me is magic, that is team, to feel compactness.
9: Als Mannschaft, geschlossen und kompakt, soll es jetzt also doch noch klappen. Ausgerechnet in Dortmund. Ausgerechnet dort, wo sich die Frankfurter fast immer den Frack vollhauen lassen. 2 Siege aus den letzten 29 Spielen beim BVB sind eine ziemlich hässliche Bilanz.
10: Okay, first of all, to don't talk about the stat, because the stats are to be broken and the statistics are for this.
9: Besser nicht drüber reden, sagt Albert Riera. Und Statistiken seien schließlich dafür da, um neu geschrieben zu werden. Auf Dortmunder Schützenhilfe sollten die Hessen ohnehin nicht hoffen, auch wenn die Borussia die Saison austrudeln lässt und mit Ex-Trainer Niko Kovac, ein Eintracht-Mitglied, auf der Bank sitzt.
11: Wir erwarten wirklich ein schwieriges Spiel, zumal es ja für die Eintracht noch um sehr viel geht. Wir wollen unseren Fans noch etwas zeigen, beziehungsweise wir wollen diese Bundesliga-Saison als Zweiter beenden.
9: Während Frankfurt unbedingt am Saisonende auf Platz 7 stehen will. Wie genau das dieser leblosen Mannschaft gelingen soll, das ist und bleibt allerdings ein Rätsel. Genau wie ihr Trainer, der dann doch noch einmal ganz kurz in die verbale Trickkiste greifen wollte.
10: Hopefully I will this week I touch the button that the team will play better, we will see a better performance.
9: Den magischen Knopf hofft er in dieser Woche gefunden zu haben, der Albert Riera. Würde der Eintracht ziemlich sicher, ziemlich helfen vor diesem sportlich durchaus bedrohlich daherkommenden Gastspiel in Dortmund.
8: Dortmund gegen Frankfurt. Der Fußball rollt ab 20.30 Uhr. In der Bundesliga der Frauen geht es um den Klassenerhalt. Der erste FC Nürnberg auf Platz 11 in der Tabelle mit 4 Punkten Abstand auf die Abstiegsplätze spielt heute zu Hause gegen den vorletzten Essen. Den Clubfrauen reicht 1 Punkt für den Klassenerhalt. Anstoß ist um 18.30 Uhr und wir sind dann live in Einblendungen dabei.
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0: A9 München Richtung Nürnberg zwischen Manching und Denkendorf 16 Kilometer stockender Verkehr. A9 München Richtung Nürnberg zwischen Denkendorf und Altmühltal ist nach einem Unfall die rechte Spur blockiert. Es staut sich. A70 Bamberg Richtung Schweinfurt-Werneck zwischen Bamberghafen und Viretonstadt Sperre wegen Bergungsarbeiten. A96 Lindau Richtung Bregenz am Grenzübergang Lindau Blockabfertigung. Es staut sich ab Weißensberg und B305 Berchtesgadenreit im Winkel zwischen Ruppolding und Seegartal in beiden Richtungen Sperre wegen Flugbetrieb zur Brandbekämpfung. Das Wetter in Bayern, nachmittags Sonne und Wolken, vereinzelt Schauer oder Gewitter, Höchstwerte 12 bis 21 Grad und die Aussichten auch morgen teils sonnig, teils bewölkt, örtliche Gewitter, am Sonntag auch zunächst sonnig, im Laufe des Tages kommen dann aber mehr Wolken und auch mehr Schauer auf. Die Höchstwerte morgen 17 bis 24, am Sonntag 20 bis 26 Grad.

0: Es ist 14 Uhr.
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0: Mit Gabi Gerlach. Die Grünen sprechen von einem Fiasko für Kanzler Merz. Die Länderkammer hat die geplante Entlastungsprämie der Bundesregierung vorerst gestoppt. Vor allem an den Kosten und deren Verteilung gab es Kritik. Unser erstes Thema. Dann eine Geiselnahme in einer Bank im rheinland-pfälzischen Sinzig. Die Polizei ist mit einem Großaufgebot vor Ort. Und wir schauen auf den Papst. Ein Jahr ist er im Amt. Der Tagesschau-Podcast 11KM fragt, wie gut Leo XIV. Seinen Einfluss nutzt und wie politisch er ist. Sie ist ein zentrales Vorhaben der Bundesregierung in der Energiekrise, die sogenannte Entlastungsprämie. Sie gehört zu einem größeren Paket von Maßnahmen, mit denen die Belastungen für die Bürgerinnen und Bürger abgefedert werden sollen. Geplant war, dass Arbeitgeber ihren Beschäftigten die Prämie steuer- und abgabenfrei auszahlen können, aber nicht müssen. Schwarz-Rot will an dem Plan festhalten, obwohl der im Bundesrat durchgefallen ist, wie Gabriele Intermann aus Berlin berichtet.
2: Damit geht das Gesetz jetzt in den Vermittlungsausschuss. Dort sitzen je 16 Mitglieder von Bundestag und Bundesrat, um mögliche Kompromisse zu erarbeiten. Gelingt dies, müssen Bundestag und Bundesrat noch einmal darüber abstimmen. In der heutigen Debatte in der Länderkammer erinnerte der scheidende Ministerpräsident von Baden-Württemberg, Winfried Kretschmann, an das Sprichwort: Das Gegenteil von gut gemacht ist gut gemeint. Vor allem sei die Frage unbeantwortet geblieben, wer die Steuerausfälle bezahlen soll, die mit der Prämie einhergehen.
0: Demütigung, Beleidigung, Bedrohung und Einschüchterung bis hin zu Misshandlung oder Freiheitsberaubung. Häusliche Gewalt hat viele Gesichter. 2024 wurden mehr als 260.000 Opfer registriert, unter ihnen mehr als 180.000 Frauen und Mädchen. Solche Opfer sollen in Deutschland künftig besser vor den Tätern geschützt werden. Deshalb hat der Bundestag heute unter anderem eine Regelung zur elektronischen Fußfessel beschlossen. Was noch geändert werden soll, dazu Jan-Friedrich Willems aus Berlin.
3: Bei einem waren sich heute im Bundestag alle Fraktionen einig. Es gibt zu viel Gewalt im Land, zu viel Gewalt gegen Frauen, zu viel Gewalt in Beziehungen. Vor allem dagegen will Justizministerin Stefanie Hubich mit ihrer Reform des Gewaltschutzgesetzes vorgehen. Unter anderem mit Anti-Gewalt-Trainings, längeren Freiheitsstrafen und der elektronischen Fußfessel. Zugestimmt haben dem Entwurf Union, SPD, AfD und Grüne. Die Linke enthielt sich, weil ihr der Vorschlag nicht weit genug geht. Die elektronische Fußfessel ist einer der wichtigsten Bestandteile des Gesetzesupdates. Verurteilte Gewalttäter können jetzt auch von Familiengerichten zum Tragen der Fußfessel verpflichtet werden. Diese warnt Opfer dann, wenn sich der Täter ihnen nähert, und alarmiert die Polizei.
0: Für Bayern fällt die aktuelle Steuerschätzung nicht so schlimm aus, wie von vielen befürchtet. Gestern hatte Bundesfinanzminister Klingbeil die Schätzung vorgestellt. Bundesweit weist sie für das laufende Jahr Mindereinnahmen von rund 17,8 Milliarden Euro gegenüber der letzten Oktoberschätzung aus. Auch wenn sich der Freistaat ebenfalls auf niedrigere Steuereinnahmen einstellen muss als im Herbst gedacht, Bayern steht, heißt es von der Staatsregierung in München. Hans-Joachim Viehweger mit den Zahlen und den Reaktionen.
4: Die Steuerschätzung sei für ihn so etwas wie ein Realitätscheck für die politische Handlungsfähigkeit, so sagte es Finanzminister Albert Fürcker. Aufgrund der andauernden wirtschaftlichen Schwäche steigen die Steuereinnahmen 2026 und 2027 jeweils um 100 Millionen Euro weniger als bisher erwartet. Spielräume für zusätzliche Ausgaben sieht der CSU-Politiker daher nicht. Allerdings sei ein Minus in dieser Größenordnung bei einem Haushaltsvolumen von jährlich mehr als 80 Milliarden verkraftbar.
0: In Sinzig in Rheinland-Pfalz haben heute Vormittag offenbar mehrere Täter eine Bank überfallen und Geiseln genommen. Um wie viele Menschen es sich handelt, ist zur Stunde noch unklar. Fest steht nur, dass sich Bankräuber im Tresorraum verschanzt haben. Die Polizei versucht, die Täter zur Aufgabe zu bewegen. Zum Stand der Dinge SWR-Reporter Michael Häusler.
5: Hier ist es tatsächlich relativ ruhig, weil das Gebiet um diese Volksbank ist wirklich weiträumig abgesperrt. Und die Polizei sagt auch, alles, was hier außerhalb der Absperrung ist, kann eigentlich ganz normal weiterlaufen. Also die Leute können eigentlich ihr Leben so weiterleben. Wer innerhalb der Absperrung in den Häusern ist, der soll dort bitte auch bleiben, weil eben nicht klar ist, wie dort diese Geisellage weitergeht. An der Bank selber sind SEK vor Ort und auch die Verhandlungsgruppe des LKA vor Ort. Ja, und die versuchen jetzt eben so vorzugehen, dass sie diese Lage irgendwie lösen. Wie genau, sagt die Polizei nicht, weil man eben auch damit rechnet, dass die Geiselnehmer in der Bank möglicherweise mithören. Und da möchte man natürlich keine Informationen preisgeben.
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6: Vor genau einem Jahr spricht Robert Francis Prevost das erste Mal als frisch gewählter Papst ins Mikro.
7: La pace sia con tutti voi.
8: Der Friede sei mit euch allen.
6: Heute gilt Papst Leo XIV. Als derjenige, der US-Präsident Donald Trump die Stirn bietet. Aber wie politisch will der Papst tatsächlich sein? In dieser 11KM-Folge sprechen wir mit Tilman Kleinjung aus dem ARD-Studio Rom. Tilman konnte für seine Recherchen engste Vertraute von Papst Leo treffen. Und er erzählt uns, was Robert Francis Prevost bis heute prägt. Herzlich willkommen, Tilman.
9: Hallo.
6: Ihr hört 11KM, der Tagesschau-Podcast. Ein Thema in aller Tiefe. Mein Name ist Nadja Mitzkat. Wenn wir über Papst Leo als politischen Papst sprechen, dann gibt es einen Moment, von dem du sagst, dass der dir dabei ganz besonders in Erinnerung geblieben ist. Was ist da passiert?
9: Das war am Dienstag nach Ostern. Und der Papst hat diesen Dienstag, wie er das immer tut, in Castel Gandolfo verbracht. Das ist die Sommerresidenz, sagt man immer so landläufig. Aber das ist eigentlich der Zweitwohnsitz des Papstes, den tatsächlich Papst Leo immer wieder nutzt. Er fährt dann am Montagabend in die Berge. Das sind so kleine Hügel rund um Rom, am Albaner See. Ein bisschen Touristenidyll. Wurde auch mal gefragt, was er da macht. Da sagt er, ja, dann lese ich.
10: Un po' di lettura, di lavoro. Ci sono tutti i giorni di corrispondenza, telefonate.
9: Erledige vielleicht ein paar Telefonate, die ganz dringend sind, aber vor allem Tennis spielen, schwimmen. Also er erholt sich da, er achtet auf seine Work-Life-Balance. Und dann gibt's etwas, was ziemlich ungewöhnlich ist. Am Abend, bevor er nach Rom zurückfährt, tritt er vor das Tor seiner Residenz. Und da warten dann schon Leute, Fans, Gläubige, Pilger und immer auch eine Handvoll Journalistinnen und Journalisten auf den Papst.
11: Buonasera.
9: Manchmal geht er auch so grüßend vorbei, aber an dem Abend ist er rausgekommen und direkt auf die Mikrofone zu. Und er hat gar nicht mal auf Fragen gewartet, sondern hat gesagt, ich muss jetzt eine Erklärung abgeben. Und zu diesem Zeitpunkt lief ja der Krieg im Iran und gegen den Iran schon seit Wochen, seit mehr als einem Monat. Das war der Tag, an dem Donald Trump gepostet hatte, wir werden eine ganze Zivilisation auslöschen. Das hat er auf seiner Plattform Truth Social geschrieben. Und dann hat der Papst gesagt, das ist nicht akzeptabel. Das ist vom Völkerrecht her überhaupt nicht gedeckt. Das ist moralisch überhaupt nicht möglich. Unschuldige und unschuldige Kinder kommen ums Leben. Wir brauchen Verhandlungen und Dialog. Verhandlungen, hat er nochmal so mit Ausrufezeichen gesagt. Und damit es dann auch wirklich in aller Welt verstanden wird und auch bei dem Adressaten, und das war ganz eindeutig die US-Regierung, ankommt, hat das dann auch nochmal auf Englisch wiederholt.
10: So, come back to the table, let's talk, let's look for solutions in a peaceful way.
9: Und das war natürlich auf Trump gerichtet.
6: Dass sich ein Papst gegen Krieg und für Frieden ausspricht, ist für mich jetzt erstmal nicht ganz überraschend. Was macht denn den Moment aus deiner Sicht besonders?
9: Ja, also er hat schon sein Pontifikat, also diese Zeit als Papst, unter das Leitmotiv des Friedens gestellt. Das ist ganz klar. Und das ist ein Akzent, den er ja notgedrungen setzen muss. Was bleibt ihm denn anderes übrig?
12: Chi ha il potere di scatenare guerre, scelga la pace.
9: Frieden, was denn sonst? Was kann denn ein Papst anderes sagen als Frieden? Was in diesem Moment anders ist, ist, dass Papst Leo tatsächlich gemerkt hat, dass er mit seinen Worten anscheinend gar nicht durchdringt. Und dann blieb Leo in seiner Auffassung nichts anderes übrig, als alle Diplomatie fallen zu lassen und zu sagen, So geht das nicht.
6: Wie reagiert denn dann der US-Präsident Donald Trump darauf?
9: Ja, also Donald Trump hat diese Botschaft sehr wohl gehört und hat dann tatsächlich auch unmittelbar darauf reagiert. Er ist aus seiner Maschine heruntergestiegen und hat in die Mikrofone gesagt, im Grunde das, was er vorher schon auch wieder über seine Social-Media-Kanäle verbreitet hat.
11: We don't like a Pope that's going to say that it's okay to have a nuclear weapon.
9: Dem Papst Leo würde ja wohl offenbar gefallen, dass sein Land Atomwaffen hat und er würde wohl Kriminelle gerne unterstützen.
11: I don't like it.
9: Und dann sagt er eben diesen Einsatz, ich mag das nicht. Ich bin überhaupt kein Fan von Leo und der ist mir viel zu liberal.
11: He's a very liberal person. I'm not a fan of Pope Leo.
9: So einen Papst brauche ich nicht. Und damit ist dieses Wortgefecht auf Distanz ja auch noch nicht zu Ende. Das hat sich dann noch tagelang weiterentwickelt mit Antworten, Gegenantworten, Reaktionen der US-Administration und so weiter. Also das ging schon noch weiter.
6: Dieses verbale Ping-Pong zwischen den beiden, was erzählt uns das über Papst Leo und darüber, wie er sein Amt ausübt?
9: Ja, der Papst hatte ja dann unmittelbar nach Ostern eine lange Reise geplant nach Afrika mit verschiedenen Stationen, Algerien, Angola, Kamerun, Äquatorialguinea. Und natürlich war diese Reise davon überschattet. Und er hat dann sehr klar gesagt, ich habe keine Angst vor der Trump-Administration. Deswegen habe ich auch keine Angst davor, mich gegebenenfalls mit Menschen anzulegen, die viel, viel mächtiger sind als ich.
6: Und trotzdem schafft Papst Leo es ja, dass der Konflikt nicht weiter eskaliert. Wie macht er das?
9: Also es gab ein großes Friedenstreffen in Kamerun, das ja seit, glaube ich, 10 Jahren von einem blutigen Bürgerkrieg auch gespalten wird. Da geht es um die Anglophone, also die englischsprachige, und die Frankophone, also die französischsprachige Bevölkerungsgruppe, die da miteinander in einem Krieg sind und die nicht miteinander können. Und da gab es eben diese große Friedensversammlung.
13: Dear sisters and brothers.
9: Und eine ziemlich starke Rede von Papst Leo.
13: It is a joy for me to be with you in this region that has suffered so greatly.
9: Und er hat das sehr, sehr deutlich gesagt dann. Die Welt wird von einer Handvoll Tyrannen zerstört.
13: The world is being ravaged by a handful of tyrants.
9: Und es gibt so ein paar Brüder und Schwestern, die versuchen, sie irgendwie zusammenzuhalten.
13: It is held together by a multitude of supportive brothers and sisters.
9: Das war Leo dann auch tatsächlich wichtig, dass er diese Rede lange geschrieben hat, bevor er überhaupt in diese Auseinandersetzung mit Trump geraten ist. Und er hat dann auch noch mal auf einem dieser Flüge innerhalb von Afrika sehr deutlich gemacht, dass er überhaupt nicht will. Es liegt nicht in meinem Interesse, hat er gesagt, mit dem US-Präsidenten zu debattieren.
6: Das heißt ja im Grunde, einerseits scheut Papst Leo den Konflikt nicht, also er geht den ein, wenn er das für richtig hält. Und andererseits stellt er sich da dann ja aber auch hin und sagt, ja, aber diese persönliche Auseinandersetzung hier, die erkläre ich jetzt erstmal für beendet von meiner Seite aus. Mit welchem Kalkül hat er diese Aussage getroffen?
9: Er ist ein absoluter Kommunikationsprofi. Er weiß ganz genau, dass er diesen, ich sag's mal, privaten Konflikt mit Donald Trump sofort beenden muss. Denn sonst wird jede seiner Aussagen immer auf die Frage abgeklopft, hat er wieder was zu Trump gesagt? Hat er da wieder was gesagt? Und so weiter. Ja. Er will eben nicht nur in einem Streit mit der US-Regierung wahrgenommen und möglicherweise auch nur darauf reduziert werden. Und dazu ist er viel zu schlau. Und dann zu sagen, nee, also von meiner Seite aus, ich habe gesagt, was ich gesagt habe, Schluss und jetzt andere Themen.
6: Papst Leo hat ja sozusagen als Background-Geschichte, dass er beim Augustinerorden war und auch eine lange Zeit in Peru tätig war. Würdest du so weit gehen zu sagen, dass ihm im Zweifelsfall die USA vielleicht auch nicht das Allerwichtigste sind, weil er eben jetzt als Papst auf Katholiken überall in der Welt gucken muss und auch gucken möchte?
9: Ich glaube tatsächlich, dass dieser autobiografische Punkt nicht ganz unwichtig ist, wenn wir jetzt über dieses Thema Krieg und Frieden reden. Er ist in Chicago als klassisches Middle-Class-Kind groß geworden. Aber Papst Leo ist in den 80er Jahren nach Peru gekommen als Missionar in einer Zeit, als dort, ja, man muss sagen, der linksterroristische leuchtende Pfad das Land in Angst und Schrecken versetzt hat. Und jeden, der nicht irgendwie auf Linie war mit dem leuchtenden Pfad oder deren Methoden auch des gewaltsamen Konflikts geteilt hat, mit dem Tode bedroht hat. So eben auch Robert Prevost, den Augustiner-Missionar.
14: Und jetzt ist dieser Robert Francis Prevost Papst. Du hast ihn uns jetzt als jemanden beschrieben, der ein Kommunikationsprofi ist, der politisch, strategisch sehr gezielt vorgeht. Du beobachtest ihn ja jetzt schon länger in diesem Amt. Ist er von Anfang an so gewesen?
9: Ich habe ihn am Anfang eher als sehr schüchtern und zurückhaltend erlebt. Also gerade der erste Auftritt, da waren alle Gesichtsmuskeln irgendwie im Einsatz und ich finde, man hat seine Nervosität gespürt. Und dann hat er aber bei einer Auslandsreise, bei einer dieser Pressekonferenzen, die es dann da im Flugzeug gibt, gesagt, also glaubt nicht, dass ihr jeden meiner Mienen und alles, was in meinem Gehirn vorgeht, lesen könnt. Ihr liegt manchmal ganz schön daneben.
15: Because you think you can read my mind or my face. And you're not always correct.
9: Dass auch in seinem Kopf was anderes vorgeht, als was möglicherweise sein Mienenspiel sagt. Er überlegt genau, was er sagt. Und dann aber, wenn es drauf ankommt, dann kann er doch sehr, sehr klar sein, sehr bestimmt sein und sagen, Leute, so geht es nicht. Also einer, der entscheidungsstark ist.
14: Und als er letztes Jahr dann zum Papst gewählt wurde, ja, als aus dem US-Amerikaner Robert Francis Prevost Papst Leo wurde, würdest du sagen, dass das vom Vatikan aus gesehen auch eine politische Entscheidung war, diesen Mann zu wählen, mit dem ja eigentlich zum damaligen Zeitpunkt keiner gerechnet hat?
9: Also keiner gerechnet hat, würde ich nicht sagen. Er war auf unserer Longlist auf jeden Fall. Es war halt nur vorher immer gesagt worden, es ist undenkbar, dass ein Papst aus den Vereinigten Staaten gewählt wird, weil die USA sind nun mal das mächtigste, stärkste Land der Welt. Da soll nicht auch noch der Papst aus diesem Land kommen. Und dann wurde überraschenderweise dieser Mann gewählt.
14: Was war dann so das ausschlaggebende Argument für Papst Leo?
9: Habe ich mich auch gleich unmittelbar nach der Wahl gefragt, was ist denn jetzt das? Und ich würde mal behaupten, wenn die Kardinäle einen Headhunter beauftragt hätten, such uns mal den nächsten Papst, also jemand, der so Spitzenpersonal findet, dann wären die zwangsläufig bei Prevost gelandet, also bei diesem US-Amerikaner mit peruanischem Pass. Er hat Leitungserfahrung, er hat den großen Augustinerorden geleitet. Und da lernst du natürlich verschiedene Kulturen kennen und du weißt vor allem, wie man in verschiedenen Kulturen kommuniziert. Du kennst die Codes. Und da gab es so viele Punkte, wo man Haken hintermachen konnte bei dem Anforderungsprofil eines Papstes, dass ich mich dann am Ende über mich selber geärgert habe, dass ich ihn nicht auf Platz 1 gesetzt habe vor der Wahl. Ich glaube, die Kardinäle haben zunächst einmal nach den Skills gesucht, die der Nachfolger von Franziskus braucht. Die wollten bestimmt jemanden, der ein bisschen ruhiger, bedachter ist, der aber inhaltlich schon so tickt wie Franziskus, der an die Ränder geht, der die Ausgegrenzten, die Verlorenen, die Verlierer sieht und wahrnimmt und die Kirchenreformen, die Franziskus angestoßen hat, dann möglicherweise in einem ruhigen Fahrwasser auch abschließt und zu Ende bringt. Und da stand jetzt nicht im Vordergrund die Frage, boah, da ist jetzt der Trump und dem müssen wir was entgegensetzen. Das war bestimmt nicht Hintergrund der Überlegungen.
14: Okay, das Politische war aus deiner Sicht also nicht entscheidend für die Wahl von Papst Leo. Aber würdest du sagen, er selbst ist ein politischer Mensch?
9: Ja, also er war auf jeden Fall immer ein politischer Mensch. Als junger Ordensmann in Rom habe ich neulich zufällig eben in dieser Auseinandersetzung mit Trump ein Bild gefunden in einer eher linken Zeitung, Il Manifesto. Da gibt es ein altes Schwarz-Weiß-Foto von einer Friedensdemo in Rom. Und das zeigt 5 Augustinerbrüder bei einer Demo 1983, September in Rom, wo es gegen die Stationierung von Waffensystemen ging. Also eine ganz ähnliche Demo, wie sie in Deutschland auch in der Zeit stattgefunden hat, von der Friedensbewegung. Und da steht ganz rechts, deutlich größer als die anderen, deutlich jünger als heute, der junge Augustinerpater Robert, Francis Prévost und schaut so ein bisschen an der Kamera vorbei, ein bisschen grimmig guckt er. Und die fünf Augustiner halten ein sehr selbstgemaltes Schild hoch, Agostiniani per la pace, also Augustiner für den Frieden. Und das zeigt eben, dass dieses Thema Pazifismus, christlich motivierter Pazifismus, der Friedensgruß, dass das bei ihm schon von Anfang an angelegt ist. Das steckt, würde ich sagen, auch nach seinen Erfahrungen in Peru in seiner DNA. Und jetzt haben wir auf einmal einen Papst, der damit groß geworden ist, der sich damit identifiziert und der das sehr, sehr laut zur Sprache bringt.
14: Aber an welcher Stelle wird das dann auch tatsächlich politisch? Weil so eine richtige Macht hat er ja jetzt nicht als Papst.
9: Nein, der Papst hat tatsächlich nur eine Macht, das ist die Macht des Wortes. Die Worte muss man natürlich auch zu nutzen wissen und diese Macht, damit es nicht verpufft, dass es nicht inflationär ist, dass alle schon abschalten, bevor der Papst den Mund aufmacht. Und da finde ich Leo richtig gut, weil er tatsächlich das sehr dosiert macht. Und das zeigt eben auch dieses Wortgefecht mit Donald Trump. Das ist so ein richtiges Crescendo, ein lauter werden und er wird immer deutlicher. Das heißt, er kann auch Worte gezielt einsetzen, wenn er merkt, ich werde nicht gehört. Also er hat noch eine Möglichkeit, eins draufzusetzen. Und das zeigt dieses Beispiel mustergültig, dass er dazu perfekt in der Lage ist. Dass er also auch so eine Art Masterplan im Kopf hat.
14: Die US-Regierung scheint ja mittlerweile daran interessiert zu sein, die Wogen zu glätten. US-Außenminister Marco Rubio ist am Donnerstag angereist und wurde vom Papst empfangen. Und hinterher hat Rubio dann auf der Plattform X geschrieben, das Treffen unterstreiche ihr gemeinsames Bekenntnis für Frieden und Menschenwürde. Wie siehst du das? Geht Papst Leo am Ende als Gewinner aus dieser Auseinandersetzung hervor?
9: Ja, also er würde das natürlich nicht sagen, weil er sagt, es gibt da keine Gewinner und Verlierer. Ich glaube aber, dass aus der öffentlichen Wahrnehmung heraus er eindeutig gestärkt daraus hervorgeht. Also er hat deutlich an Profil gewonnen. Und es gibt ja dann auch so mittelbare Geschichten rund um diese Auseinandersetzung. Zum Beispiel, dass Giorgia Meloni, die sich ja immer bisher gerühmt hat, dass sie ein besonders enges Verhältnis zu Donald Trump hat, also das engste Verhältnis, was alle Europäer haben und sie ist sozusagen der Brückenkopf nach Amerika, dass sogar Giorgia Meloni dann sagen musste, Tag gebraucht dann aber, dass die Worte von Donald Trump über Papst Leo überhaupt nicht gehen und dass das nicht akzeptabel ist.
16: Le dichiarazioni in particolare sul pontefice fossero inaccettabili.
9: Und das zeigt ja eben, es sind dann eben nicht nur Worte, sondern es hat tatsächlich politische Auswirkungen. Donald Trump merkt, dass selbst die, die eigentlich vorher auf seiner Seite waren, jetzt nicht nur Giorgia Meloni, sondern vielleicht auch der ein oder andere katholische Wähler in den Vereinigten Staaten sagt, nee, also das ist dann doch nicht der richtige Präsident für uns. Also die Regierung von Donald Trump nutzt ja jede Gelegenheit, um sich als christliche Vorkämpfer zu präsentieren. Es gibt ja da diese Bilder zum Beispiel von diesen Predigern, die dann um Donald Trump herumstehen. In der einen Hand die Bibel, in der anderen Hand die Hand auf der Schulter von Donald Trump. Da gibt's dann so Segensaktionen, wo dann also der ganze Segen aller Kirchen der Welt auf ihn herabbeschworen wird. Und es gab ja auch dieses KI-Bild, wo Donald Trump im Zusammenhang mit der Auseinandersetzung, im zeitlichen Zusammenhang dieser Auseinandersetzung, Jesusartig einem kranken Mann die Hände auflegt und hat dann das Bild löschen müssen, weil es doch allzu blasphemisch für viele war.
14: Davor hat er sich aber noch versucht rauszuziehen mit, er hat sich nur als, was, Sanitäter?
9: Als Arzt.
14: Nee, aber Arzt. Genau. Als Arzt darstellen wollen.
9: Es gab dann ein Friedensgebet im Vatikan, wo Papst Leo sehr deutlich gesagt hat, dass er diese menschlichen Allmachtsfantasien zu glauben, man wisse Gott auf seiner Seite, wenn man einen Krieg beginnt, wo er das sehr, sehr klar abgelehnt hat, ohne jetzt Trump oder die USA zu nennen. Aber da hat dann J.D. Vance gesagt, also der Papst soll doch bitte ein bisschen besser nachdenken, bevor er über Theologie spricht, so wie er das tut, wenn er über Politik spricht.
17: I think it's very, very important for the Pope to be careful when he talks about matters of theology.
14: Also kann man sagen, dass der Papst für Trump vielleicht sowas wie, ich sag mal, die ultimative politische Herausforderung ist? Weil er kann ja die normalen Mittel von Trump sind ja Handelszölle, genau, Abzug kann er nicht von Soldaten. Das kann er alles beim Papst nicht, ne?
9: Genau, es zeigt so ein bisschen die Beschränktheit seines Arsenals. Gegen den kann er irgendwie nicht. Und das noch Bessere ist ja, Leo will auch gar nicht. Will nicht in dieses Feindschema eingegliedert werden. Er will diesen Kleinkrieg, diesen verbalen auch nicht. Und er würde nie sagen, ich bin ein politischer Papst. Aber er würde immer sagen, dass sein Amt natürlich auch politisch ist. Also alles, was mit dem Christentum zu tun hat, hat Auswirkungen in unser Hier und Jetzt, ist also automatisch politisch. Und dann gibt es ja auch noch den Vatikanstaat, den Heiligen Stuhl, wo Papst Leo ja sozusagen Staatsoberhaupt ist, mit einem sehr großen, weit verzweigten diplomatischen Dienst. Also da gibt es dann tatsächlich einen unmittelbaren politischen Auftrag mit Botschaften in zig Ländern und diplomatischen Vertretern überall, die top ausgebildet sind. Und was mir auffällt, ist, dass Papst Leo diese Diplomaten des Heiligen Stuhls stärker wieder mit einbindet, dass er auch nicht nur über Diplomatie redet, sondern auch selber stärker auf die Macht der Diplomatie setzt.

0: Wenn man das jetzt alles zusammennimmt, ja, und auch guckt, wie er das jetzt in seinem Amt als Papst ausübt, wie wichtig ist Papst Leo jetzt zu dieser Zeit, wo wir ja sehr, sehr viele Konflikte gerade in der ganzen Welt haben?
1: Ich glaube, dass viele, viele Menschen, und das sind ja nicht nur Katholikinnen und Katholiken, eine ganz große Sehnsucht haben nach so einer Stimme. Ohne es jetzt überhöhen zu wollen, aber schon so ein bisschen die Sehnsucht nach einer Stimme der Vernunft in dieser verrückten Welt. Und ich glaube, durch seine Art und Weise zu kommunizieren, dieses Amt auszuüben, macht Papst Leo dieses Amt gerade wichtiger, als es vielleicht schon mal war.
0: Und wird das so bleiben? Weil zum ganzen Bild gehört ja auch, dass die Kirche selbst auch in einer Krise steckt. Deswegen stellt sich für mich da die Frage, wie lange kann er das so ausüben, ja?
1: Natürlich wird es auch Situationen geben, wo er sich unbequem befragen lassen muss. Beispielsweise, wenn es darum geht, wie ist es denn jetzt mit Reformen in der katholischen Kirche? Ich glaube, das ist auch gar nicht sein Anspruch, da immer sozusagen Meinungsführerschaft zu haben. Ich glaube, es wird Konjunkturen geben, wo man diese Stimme mehr hört und manchmal weniger hört. Wo man manchmal ihn auch stärker kritisiert und manchmal, so wie das eben jetzt der Fall war, sogar Giorgia Meloni und andere kommen und sagen, hey, das ist unser Papst und über den darf man nicht schlecht reden.
0: Tillmann, vielen Dank dir, das war sehr spannend.
1: Danke auch.
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3: A7 Ulm Richtung Würzburg am Kreuz Feuchtwangen-Crailsheim in der Überleitung zur A6 Richtung Heilbronn. Sperre wegen eines Feuerwehreinsatzes. Und auch die A6 Nürnberg Richtung Heilbronn ist am Kreuz Feuchtwangen-Crailsheim in der Überleitung zur A7 Richtung Ulm gesperrt. A9 München Richtung Nürnberg zwischen Manching und Denkendorf 16 Kilometer stockender Verkehr. A9 München Richtung Nürnberg zwischen Denkendorf und Altmühltal ist nach einem Unfall die rechte Spur blockiert. Es staut sich. Dann die A70 Bamberg Richtung Schweinfurt-Werneck zwischen Bamberghafen und Fähre-Trunstadt. Sperre wegen Bergungsarbeiten. Im Moment 3 Kilometer Stau. A96 Lindau Richtung Bregenz. Am Grenzübergang Lindau Blockabfertigung. Es staut sich ab Weißensberg. A99 Westumfahrung München Richtung Nürnberg zwischen Lochhausen und Dreieckfeld-Moching. 9 Kilometer stockender Verkehr. Und B305 Berchtesgaden-Reit im Winkel zwischen Ruhpolding und Seegattal. In beiden Richtungen auch heute Sperre wegen des Flugbetriebs zur Brandbekämpfung.

0: Das Wetter in Bayern. Heute Nachmittag schaut die Sonne immer wieder durch die Wolken. Nur in Teilen Oberfrankens und der Oberpfalz ist es stark bewölkt. An den Alpen kann es regnen und gewittern. Die Temperaturen liegen zwischen 12 Grad im Landkreis Kronach und 21 Grad örtlich in Niederbayern. Im Laufe der Nacht wird es dann überall trocken, die Tiefstwerte 9 bis 4 Grad. Der Samstagmorgen bringt Sonne und Wolken. Ab dem Nachmittag entwickeln sich an den Alpen örtlich wieder Schauer und Gewitter. Der Sonntag startet erst sonnig, später ziehen von Südwesten immer mehr Wolken auf und zum Abend hin kann es in Schwaben regnen und gewittern. Die Temperaturen am Wochenende bis 26 Grad, am Montag wird es etwas kühler. 2:30 ist es.
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0: Mit Gabi Gerlach. Durchgefallen nach dem Nein des Bundesrats geht der Streit über die geplante steuerfreie Entlastungsprämie von bis zu 1.000 Euro weiter. Fußfesseln. Familiengerichte sollen sie bei häuslicher Gewalt für Täter anordnen dürfen. So sieht es ein neues Gesetz vor, das der Bundestag beschlossen hat. Und Ultimatum. Im Zollstreit hat US-Präsident Trump der EU eine neue Frist für ein Handelsabkommen gesetzt. Sie ist ein zentrales Vorhaben der Bundesregierung in der Energiekrise, die sogenannte Entlastungsprämie. Sie gehört zu einem größeren Paket von Maßnahmen, mit denen die Belastungen für die Bürgerinnen und Bürger abgefedert werden sollen. Geplant war, dass Arbeitgeber ihren Beschäftigten die Prämie steuer- und abgabenfrei auszahlen können, aber nicht müssen. Schwarz-Rot will an dem Plan festhalten, obwohl der im Bundesrat durchgefallen ist, wie Gabriele Intemann aus Berlin berichtet.
2: Die Länder verweigerten der steuerfreien Prämie von bis zu 1.000 Euro mehrheitlich ihre Zustimmung. Damit geht das entsprechende Gesetz jetzt in den Vermittlungsprozess.

0: Verhandlungsausschuss. Dort sitzen je 16 Mitglieder von Bundestag und Bundesrat, um mögliche Kompromisse zu erarbeiten. Gelingt dies, müssen Bundestag und Bundesrat noch einmal darüber abstimmen. In der heutigen Debatte in der Länderkammer erinnerte der scheidende Ministerpräsident von Baden-Württemberg, Winfried Kretschmann, an das Sprichwort: Das Gegenteil von gut gemacht ist gut gemeint. Vor allem sei die Frage unbeantwortet geblieben, wer die Steuerausfälle bezahlen soll, die mit der Prämie einhergehen. Auch Hamburgs Finanzsenator Andreas Dressel kritisierte, dass der Bund nur bei sich selbst für einen Ausgleich für die Einnahmeausfälle gesorgt habe, aber nicht bei den Ländern. Ein Großteil der Mindereinnahmen fiele aber bei den Kommunen und den Ländern an.
1: Demütigung, Beleidigung, Bedrohung und Einschüchterung bis hin zu Misshandlung und Freiheitsberaubung. Häusliche Gewalt hat viele Gesichter. 2024 wurden mehr als 260.000 Opfer registriert, unter ihnen mehr als 180.000 Frauen und Mädchen. Solche Opfer sollen in Deutschland künftig besser vor den Tätern geschützt werden. Deshalb hat der Bundestag heute unter anderem eine Regelung zur elektronischen Fußfessel beschlossen. Was noch geändert werden soll, dazu Jan-Friedrich Willems.
2: Bei einem waren sich heute im Bundestag alle Fraktionen einig. Es gibt zu viel Gewalt im Land, zu viel Gewalt gegen Frauen, zu viel Gewalt in Beziehungen. Vor allem dagegen will Justizministerin Stefanie Hubig mit ihrer Reform des Gewaltschutzgesetzes vorgehen. Unter anderem mit Anti-Gewalt-Trainings, längeren Freiheitsstrafen und der elektronischen Fußfessel. Zugestimmt haben dem Entwurf Union, SPD, AfD und Grüne. Die Linke enthielt sich, weil ihr der Vorschlag nicht weit genug geht. Die elektronische Fußfessel ist einer der wichtigsten Bestandteile des Gesetzesupdates. Verurteilte Gewalttäter können jetzt auch von Familiengerichten zum Tragen der Fußfessel verpflichtet werden. Diese warnt Opfer dann, wenn sich der Täter ihnen nähert, und alarmiert die Polizei. Vorbild für diese Maßnahme ist Spanien, das bereits seit Jahren erfolgreich mit einer breiten Strategie Gewalt gegen Frauen bekämpft. Auch einzelne Bundesländer arbeiten bereits mit elektronischen Fußfesseln. Bundesweit gültig wird die Regel aber erst mit dem aktuellen Gesetz. Es muss noch vom Bundesrat bestätigt werden. Neben häuslicher Gewalt will die Regierung in dieser Legislaturperiode auch digitale Gewalt schärfer bestrafen. Justizministerin Hubig nimmt dafür unter anderem Deepfake-Pornos und digitales Stalking ins Visier. Einen entsprechenden Gesetzentwurf hat Hubig vor kurzem vorgestellt.
1: Für Bayern fällt die aktuelle Steuerschätzung nicht so schlimm aus, wie von vielen befürchtet. Gestern hatte Bundesfinanzminister Klingbeil die Schätzung vorgestellt. Bundesweit weist sie für das laufende Jahr Mindereinnahmen von rund 17,8 Milliarden Euro gegenüber der letzten Oktoberschätzung aus. Auch wenn sich der Freistaat ebenfalls auf niedrigere Steuereinnahmen einstellen muss als im Herbst gedacht, Bayern steht, heißt es von der Staatsregierung in München. Hans-Joachim Viehweger mit den Zahlen und den Reaktionen.
3: Die Steuerschätzung sei für ihn so etwas wie ein Realitätscheck für die politische Handlungsfähigkeit, so sagte es Finanzminister Albert Füracker. Aufgrund der andauernden wirtschaftlichen Schwäche steigen die Steuereinnahmen 2026 und 2027 jeweils um 100 Millionen Euro weniger als bisher erwartet. Spielräume für zusätzliche Ausgaben sieht der CSU-Politiker daher nicht. Allerdings sei ein Minus in dieser Größenordnung bei einem Haushaltsvolumen von jährlich mehr als 80 Milliarden verkraftbar.
4: Wir haben den Doppelhaushalt 26/27 umsichtig geplant und kommen Stand heute auf Basis dieser Mai-Steuerschätzung ohne einschneidende Nachjustierungen aus.
3: Dabei kommen Bayern ebenso wie den anderen Geberländern im Finanzausgleich Sonderzahlungen des Bundes zugute. Für Bayern sind es pro Jahr rund 200 Millionen Euro bis 2029. Schlechter schaut es für die bayerischen Kommunen aus. Das noch im Herbst erwartete Steuerplus von gut 4% ist mit den neuen Zahlen auf 0,6% zusammengeschrumpft. Die Einnahmen aus der Gewerbesteuer dürften in diesem Jahr sogar zurückgehen.
1: Ein US-Handelsgericht hat die temporären weltweiten 10%-Zölle von US-Präsident Trump kassiert. Es ist nicht das erste Mal, dass Trump von einem Gericht zurückgepfiffen wird. Ob ihn das beeindruckt, ist offen. Die New Yorker Richter erklärten, dass der Präsident keine pauschalen globalen Zölle auf fast alle Importe verhängen dürfe, wenn die gesetzliche Grundlage dafür nicht eindeutig ist. Trump hatte sich nämlich auf ein Gesetz aus den 1970er Jahren berufen, das eigentlich nur für Notfälle oder begrenzte Eingriffe gedacht war. Seine jüngste Zolldrohung von 25% gegen die EU berührt das Urteil nicht. Wahrgemacht hat er die noch nicht, wie Anne Schneider aus Washington berichtet.
5: Im Handelsstreit zwischen den USA und der Europäischen Union zeichnet sich vorerst keine weitere Eskalation ab. US-Präsident Donald Trump hat die von ihm angedrohten höheren Zölle auf Fahrzeuge aus der EU bislang nicht umgesetzt. Sie sollten eigentlich schon in dieser Woche greifen. Für zusätzliche Unsicherheit sorgt die Rechtslage. Der Supreme Court hatte Anfang 2026 entschieden, dass der Präsident keine pauschalen globalen Zölle auf Grundlage eines Notstandsgesetzes verhängen darf. Ein US-Handelsgericht hat zudem gestern klargestellt, dass breit angelegte Importzölle rechtlich nur eingeschränkt möglich sind und grundsätzlich in der Zuständigkeit des Kongresses liegen. Allerdings ist die Entscheidung noch nicht endgültig. Die US-Regierung kann Berufung einlegen und der Fall könnte am Ende erneut vor dem Supreme Court landen. Trump hatte Anfang Mai erklärt, dass die Zölle auf Fahrzeuge aus der EU auf 25% erhöht werden sollen. Er begründete diesen Schritt damit, dass die EU ihren Verpflichtungen aus einem gemeinsamen Handelsabkommen nicht nachgekommen sei. Die EU bestreitet das und sieht keinen Vertragsbruch. In dem Abkommen war ursprünglich ein Zollsatz von rund 15% vereinbart worden. Nach einem Gespräch mit EU-Kommissionspräsidentin Ursula von der Leyen schlägt Trump nun einen etwas moderateren Ton an. Zwar pocht er weiterhin auf die vollständige Umsetzung des Handelsabkommens inklusive Nullzöllen auf europäischer Seite, gewährt der EU dafür aber mehr Zeit. Diese Frist setzt er bis zum 250. Geburtstag der Vereinigten Staaten am 4. Juli dieses Jahres.
1: Was die weitere Entwicklung im Iran-Krieg angeht, da herrscht Rätselraten. Gestern hieß es aus dem Weißen Haus, der Präsident sehe gute Chancen auf eine baldige Einigung mit Teheran. Laut Trump gehen die Verhandlungen mit dem Iran weiter. Aber seine Haltung zum aktuellen Stand in dem Krieg hat zuletzt immer wieder stark geschwankt. Die Machthaber im Iran wiederum haben sich bisher noch nicht zu einem 14-Punkte-Plan der USA geäußert. Gleichzeitig werfen sie den USA einen Bruch der Waffenruhe vor. Benjamin Weber beobachtet die Lage am Golf vom ARD-Studio Istanbul aus.
6: Die USA hätten in der Straße von Hormus einen iranischen Öltanker angegriffen, erklärte das iranische Militär. Außerdem hätten die USA Luftangriffe auf zivile Gebiete um die Straße von Hormus herumgeflogen. Die USA hatten erklärt, von Iran angegriffen worden zu sein. Für US-Präsident Trump gilt die Waffenruhe trotz des gegenseitigen Raketenbeschusses weiter. Die Ereignisse in der Straße von Hormus bezeichnete er als Bagatelle. Die USA hätten Iran einen kleinen Klaps mitgegeben. Der US-Präsident forderte Iran auf, schnell eine Friedensvereinbarung zu unterzeichnen. Zuletzt hieß es aus Teheran, man prüfe dort einen Vorschlag der USA für ein Ende des Kriegs. Dieser Vorschlag sieht Medienberichten zufolge vor, dass der Iran seine Blockade der Straße von Hormus aufhebt. Die USA würden ihrerseits die Blockade iranischer Häfen beenden. In Verhandlungen soll Iran dann zustimmen, für 12 bis 15 Jahre kein Uran anzureichern. Dieser Punkt gilt als Knackpunkt in den Verhandlungen. Die Nachrichtenagentur Tasnim, die der Islamischen Revolutionsgarde nahesteht, spricht von nicht akzeptablen Bedingungen. Ob Iran auf den Vorschlag, wie angekündigt, zeitnah eine Antwort übermittelt, ist nach dem Beschuss in der Straße von Hormus offen.
1: Bewaffnete Einsatzkräfte, Absperrungen, Hubschrauber. In Sinzig, einem kleinen Ort in Rheinland-Pfalz, haben heute Vormittag offenbar mehrere Täter eine Bank überfallen und Geiseln genommen. Um wie viele Menschen es sich handelt, ist zur Stunde noch unklar. Fest steht nur, dass sich Bankräuber im Tresorraum verschanzt haben. Die Polizei ist mit einem Großaufgebot vor Ort und versucht, die Täter zur Aufgabe zu bewegen. SWR-Reporter Michael Häusler berichtet.
7: Hier ist es tatsächlich relativ ruhig, weil das Gebiet um diese Volksbank ist wirklich weiträumig abgesperrt und die Polizei sagt auch, alles, was hier außerhalb der Absperrung ist, kann eigentlich ganz normal weiterlaufen. Also die Leute können eigentlich ihr Leben so weiterleben. Wer innerhalb der Absperrung in den Häusern ist, der soll dort bitte auch bleiben, weil eben nicht klar ist, wie dort diese Geisellage weitergeht. An der Bank selber sind SEK vor Ort und auch die Verhandlungsgruppe des LKA vor Ort. Ja, und die versuchen jetzt eben so vorzugehen, dass sie diese Lage irgendwie lösen. Wie genau, sagt die Polizei nicht, weil man eben auch damit rechnet, dass die Geiselnehmer in der Bank möglicherweise mithören. Und da möchte man natürlich keine Informationen preisgeben.
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9: mit Tobias Brunner. Die Riester-Rente war schon lange umstritten. Zu kompliziert, zu wenig Rendite. Jetzt kommt ihr Nachfolger. Der Bundesrat hat heute den Weg freigemacht für die Reform der privaten Altersvorsorge. Damit soll es sich künftig mehr lohnen, Geld zusätzlich zur gesetzlichen Rente zurückzulegen. Was sich ändert, erklärt Andreas Fischer aus Berlin.
10: Der Bundesrat hat die Reform ausdrücklich begrüßt. Die Bundesregierung will damit erreichen, dass die Menschen in Deutschland neben der staatlichen Rente und der betrieblichen Altersvorsorge mehr selbst fürs Alter sparen. Dafür fördert der Staat in Zukunft mehr Finanzprodukte, die vor allem in Aktien oder ETFs anlegen. So sollen deutlich höhere Renditen möglich sein als bei bisherigen Riester-Verträgen. Dafür kann dann aber auch die Garantie entfallen, dass Sparerinnen und Sparer die eingezahlten Beiträge später voll ausbezahlt bekommen. Außerdem wird es ein sogenanntes Standardprodukt geben. Es soll günstig und leicht verständlich sein. Alle Banken, Sparkassen und Versicherungen sollen es anbieten müssen. Die staatliche Förderung steigt und richtet sich nach den eingezahlten Beiträgen. Sie liegt dann maximal bei 540 Euro pro Jahr. Familien mit Kindern bekommen eine Zulage. Und in Zukunft fördert der Staat auch Selbstständige bei der privaten Altersvorsorge. Die neuen Produkte sollen zum 1. Januar 2027 an den Start gehen.
9: In welche Richtung die deutsche Wirtschaft gerade steuert, dazu gab es heute unterschiedliche Daten. Einerseits sind die deutschen Exporte im März überraschend leicht um 0,5% gestiegen, trotz der gedämpften Stimmung durch den Krieg im Iran. Auf der anderen Seite hat die Industrie, anders als erwartet, etwas weniger produziert. Das Minus lag bei 0,7%. Experten gehen davon aus, dass das Ausmaß der Kriegsfolgen für die Wirtschaft erst in den kommenden Monaten sichtbar wird, etwa wenn die hohen Ölpreise nach und nach auf die gesamten Lieferketten durchschlagen. In 2 Wochen beginnen in Bayern die Pfingstferien, eine beliebte Reisezeit für viele Familien und das nicht ohne Grund, denn Reisen in den Pfingstferien sind oft günstiger als im Sommer. Das ist nicht nur ein Gefühl, Maximilian Heim kann das auch mit Zahlen belegen.
11: Eine Sprecherin von TUI Deutschland teilt auf BR24-Anfrage mit, Reisen in den Pfingstferien seien oft günstiger, weil nicht alle Bundesländer gleichzeitig Ferien haben. Eine Woche Mallorca mit Flug, Hotel und Frühstück koste im Juni bei TUI in der Regel pro Person rund 150 Euro weniger als im August. Der Reisevermittler Holiday Check hat auf BR24-Anfrage Familienpauschalreisen aus Bayern für die Pfingst- und Sommerferien verglichen, mit mindestens 3 Reisenden inklusive Kind. Das Ergebnis? Insgesamt zahlen Familien im Sommer im Schnitt zwar rund 20% mehr, sie machen aber auch gut einen Tag länger Urlaub. Pro Reisetag liegen die Kosten nur etwa 5% höher. Frühere Auswertungen von Holiday Check und der Stiftung Warentest zeigen, Pfingstreisen, auch Campingplätze und Ferienwohnungen sind oft deutlich günstiger als in der Hauptsaison. In vielen deutschen Badeorten ist der Abstand allerdings kleiner, weil zum Beispiel an der Ostsee die Hauptsaison schon im Juni startet. Wirklich Geld sparen bei der Urlaubsbuchung, das können Familien mit Kindern im Kita-Alter, weil Pauschalreisen, Flüge und Hotels außerhalb der Schulferien meistens noch mal günstiger sind.
9: Die Spritpreise sind gestern im bundesweiten Tagesdurchschnitt auf den tiefsten Stand seit 2 Monaten gefallen. Nach Angaben des ADAC kostete 1 Liter der Sorte E10 im Schnitt 1,98 Euro. Bei Diesel waren es 2,02 Euro. Auf diesem Niveau waren die Preise zuletzt am 8. März. Zugleich kostet Sprit aber immer noch etwa 10-15% mehr als vor Beginn des Irankrieges. Der ADAC, das IFO-Institut und das Bundeskartellamt waren zuletzt zu dem Schluss gekommen, dass der Tankrabatt von 17 Cent nicht vollständig weitergegeben wird. Die Mineralölkonzerne hatten dem widersprochen.

0: Genau 14.45 Uhr.
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0: Mit Julia Cortes.
2: Aiwanger begrüßt vorläufigen Stopp der 1.000-Euro-Entlastungsprämie. Bayerns Wirtschaftsminister sprach von einer Berliner Schnapsidee, die eigentlich Belastungsprämie heißen müsste. Der Bundesrat hat den Plan der Regierung abgelehnt, wonach Unternehmen ihren Beschäftigten steuerfrei 1.000 Euro zahlen könnten. Nun kann die Regierung den Vermittlungsausschuss anrufen. Der Bundesrat stimmte heute auch neuen Regeln für Verbraucherkredite sowie dem Gesetz zur neuen privaten Altersvorsorge zu. Die Länder fordern zudem von der Regierung, Kürzungen bei Integrationskursen wieder aufzuheben. Bundestag beschließt neues Gewaltschutzgesetz. Mit großer Mehrheit stimmten die Parlamentarier für den Entwurf von Justizministerin Hubig. Um Frauen besser vor häuslicher Gewalt zu schützen, sollen Täter künftig verpflichtet werden können, eine elektronische Fußfessel zu tragen. Nur rund 3 von 100 Frauen füllen Bundeswehr-Fragebogen aus. Ein Sprecher des Verteidigungsministeriums sagte, er sehe darin keine explizite Verweigerungshaltung. Es sei ihr gutes Recht, nicht zu antworten. Im Gegensatz zu Männern können junge Frauen den Bogen ausfüllen, müssen aber nicht. Seit Anfang des Jahres gilt der neue Wehrdienst. Alle 18-Jährigen erhalten ein Schreiben, in dem sie ihre Bereitschaft zum Dienst angeben sollen. Starmer lehnt Rücktritt ab. Trotz der sich abzeichnenden schlechten Ergebnisse der Labour-Partei bei den Kommunalwahlen sagte Großbritanniens Premier, er werde nicht abtreten. Die rechtspopulistische Partei Reform UK gewinnt hunderte Mandate hinzu. Polizei sieht aktuell keine Hinweise auf Verletzte bei Geiselnahme in Rheinland-Pfalz. Rund um die Volksbank-Filiale in der Kleinstadt Sinzig läuft ein Großeinsatz. Spezialkräfte und eine Verhandlungsgruppe sind laut Polizei vor Ort. Man gehe aktuell nicht davon aus, dass Kunden unter den Geiseln sind. Die Polizei vermutet mehrere Täter. Das Wetter in Bayern, oft sonnig, vereinzelt Schauer oder Gewitter, bei maximal 12 bis 21 Grad.
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3: In den Landkreisen Dillingen und Günzburg sind noch bis zum Sonntag ungewöhnlich viele Wanderer unterwegs. Denn zum ersten Mal findet das Donautal-Wandertrio statt. Trio deshalb, weil das Motto lautet: gemeinsam erleben, genießen. Mehr als 40 geführte Wanderungen mit oder ohne Esel, mit oder ohne Picknick, mit Yoga oder mit Blick auf Sterne und Planeten. Das Angebot ist riesig. Judith Zacher war beim Auftakt dabei und ist gestern von Hügel zu Hügel gewandert.
4: Guten Morgen.
5: Guten Morgen. Was erleben wir denn heute?
4: Wir erleben heute Wanderung über Berg und Tal und zwar von der Holzheimer Sebastianskapelle zur Eislinger Sebastianskapelle.
5: Über 15 Leute wandern mit, gut ausgestattet, mit bunten Regenhauben über den Rucksäcken, festen Schuhen, Regenschirmen. Die braucht man hoffentlich bald nicht mehr. Aber alle sind sich einig. Wir sind ja nicht aus Zucker und sie freuen sich auf die Wanderung. Wie Anni Hartmann, die aus dem Zusamtal bei Wertingen kommt.
6: Schön, dass es Kultur mit Natur verbindet, gell? Weil man weiß, da liegt irgendwo auf dem Berg oben ist eine Kapelle. Fischer, eine gute Sache, darum habe ich mir das ausgewählt.
5: Über 40 Wanderungen gibt's beim ersten Donautal-Wandertrio, organisiert vom Regionalmarketingverein Donautal aktiv. Bekannt ist der Verein für den beliebten Radlspaß geworden, an dem jedes Jahr Tausende mitgeradelt sind. Aber in den Landkreisen Dillingen und Günzburg gibt's eben auch wunderbare Wanderwege, meinen die Organisatoren und haben das Wanderevent organisiert. Das kam gut an. Besonders gut die Wanderungen mit Mehrwert, sagt Roland Weimer von Donautal aktiv.
7: Es hat sich rauskristallisiert, dass bei den Wanderungen die Informationen liefern, mag es technischer, kultureller oder auch biologischer Informationen zu erfahren sind, deutlich größer akzeptiert wurden.
4: Gut, auf geht's.
5: 90 Stufen geht's den Berg runter, dann bergauf, bergab auf gut befestigten Wegen, durch Holzheim in Richtung Glatt, an uralten großen Linden und blühenden Rapsfeldern vorbei. Die Sommergerste ist schon hochgewachsen, die Natur explodiert in den vergangenen warmen Tagen. Der Regen war dringend nötig.
8: Ganz egal. Ja, gar nicht. Und es ist toll, das Berg und Tal, du siehst halt was. Und das sieht man nicht, wenn man mit dem Auto fährt.
9: Ja. Mir gibt es viel.
8: Sehr viel, ja.
5: Das erste Etappenziel mit der zweiten Sebastianskapelle, jetzt in Eislingen, ist erreicht. In diese Kapelle kann man rein und die wunderbare Akustik genießen. Die Wanderer probieren es aus.
10: Und was ich wirklich jetzt gerne mitkriege, um diese herrliche Stimmung aufzunehmen, hast im Kreis Wirtsinger viel Glück und viel Segen auf all deinen Wegen.

0: Im Dorf gibt's dann ein gemeinsames Mittagessen und weiter geht's durchs Aschberggebiet. Wie in den kommenden Tagen noch auf so vielen Touren beim Wandertrio, was bedeutet gemeinsam erleben, genießen.
1: Judith Sacher über das Donautal-Wandertrio, das bis zum Sonntag in den Landkreisen Dillingen und Günzburg angeboten wird.
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1: Was braucht es, um aus einem Tatort wieder einen lebenswerten Aufenthaltsort zu machen, einen, an dem man auch gerne wohnen möchte? Vor dieser Mammutaufgabe stehen die Helferinnen und Helfer eines deutschen Vereins, die beim Wiederaufbau des israelischen Kibbutz Nir Oz an der Grenze zum Gazastreifen mithelfen. Auch heute noch stoßen sie dabei auf Spuren des Massakers vom 7. Oktober 2023. Wie die Helfergruppe damit umgeht und trotz der belastenden Arbeit nicht locker lässt, berichtet unsere Israel-Korrespondentin Bettina Meyer.
3: Petra Hemming hakt vertrocknete Blätter und Zweige auf der Terrasse eines Häuschens im Kibbutz Nir Oz zusammen. In der Gemeinde unmittelbar am Gazastreifen tötete die Terrororganisation Hamas am 7. Oktober 2023 jeden vierten Bewohner, entführte mehr als 70 Menschen. Bei ihrer Arbeit stößt die Helferin aus Bergisch Gladbach auf Spuren des Massakers. Hemming hebt eine weiße Tasche auf.
4: Ein kleines Kosmetiktäschchen, einen Sandalen, einer Geisel, einer Frau, die keine Zeit mehr hatte, sich Schuhe anzuziehen am 7. Oktober. Es ist ja nach wie vor ein Tatort hier und als solchen muss man diesem Ort auch begegnen.
3: Bei der Arbeit trägt Hemming Gummihandschuhe. Die Sandale legt sie vorsichtig zu den Fundstücken. Sie werden im Kibbutz archiviert, sagt die Frau, die gemeinsam mit einem Freund die Solidaritätspartnerschaft Bergisch Gladbach Nir Oz als Verein gründete. Den Entschluss fasste sie 2023, nachdem sie die Nichte des 82-jährigen Gadi Moses kennenlernte. Der war zu dieser Zeit noch als Geisel im Gazastreifen. Gadi Moses überlebte 482 Tage geiselhaft in der Hand der Hamas. Nun lebt der Mann, der einst den Kibbutz Nir Oz mitgründete, wieder in seiner Heimat. Trotz der Ereignisse vom 7. Oktober, trotz der Entführung und der langen Geiselhaft.
5: Ich kann über die Vergangenheit weinen, aber ich weiß, dass es mir nicht hilft. Wir haben entschieden, Nir Oz wieder aufzubauen. Es wird nicht dieselbe Gemeinschaft sein. Ich habe hier meine Frau verloren. 65 Menschen sind hier am 7. Oktober gestorben. Daran müssen wir uns erinnern. Trotzdem denke ich, soll das ein Ort des Lebens bleiben, eine Mammutaufgabe.
6: But I think that the kibbutz should stay as a living place. I think it's a very high mountain to climb.
3: Gadi Moses Vater wurde in Kassel geboren, flüchtete vor den Nazis, erzählt der 82-Jährige der Helfergruppe aus Deutschland. Aus seinem Kibbutz will er sich nicht vertreiben lassen, betont er und sagt, dass er für jede Hilfe dankbar sei. Mit einem Messer entfernt Mark Honka, der zum ersten Mal in Nir Oz ist, Unkraut von einem Kaktus. Unzählige Arten trugen Odette und Joche Wettlifschitz jahrzehntelang in ihrem Kaktusgarten zusammen. Das Ehepaar wurde am 7. Oktober von Terroristen entführt. Odette Lifschitz starb in Gaza. Der 7. Oktober sei in Nir Oz noch sehr präsent.
7: Also zum Beispiel, als der Joaf uns die Messer gegeben hat, die hat er aus einem der zerstörten Häuser geholt, sagte er, die Bewohner brauchen sie nicht mehr. In kleinen Momenten wird einem das dann klar, wo man ist.
3: Aus Solidarität mit Israel, aus seiner historischen Verantwortung heraus sei er gekommen, sagt Honka. Er sehe aber auch das Leid in Gaza. Von Nir Oz aus ist die Trümmerwüste deutlich zu sehen.
7: Man hört Explosionen, manchmal Maschinengewehrfeuer, gestern auch. Dann weiß man, dass den Menschen dort was Schlimmes passiert.
1: Eine deutsche Gruppe hilft beim Wiederaufbau des Kibbutz Nir Oz. Die Hamas hatte bei ihrem Überfall im Oktober 2023 in dem Ort ein Massaker angerichtet. Bettina Meyer berichtete.
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8: Mit Johannes Krause. Nach den internationalen Spielen ist wieder Liga-Alltag und während die Freiburger nach dem Einzug ins Europa-League-Finale von einem Ohr bis zum anderen grinsen, ist den Bayern vermutlich das Lachen erstmal schwer gefallen nach dem Aus im Champions-League-Halbfinale gegen Paris. Morgen Abend spielen die Bayern in der Bundesliga in Wolfsburg. Für den VfL geht es noch um den Klassenerhalt. Nach der Pressekonferenz hat der Kollege Edgar Endres mit unserem Bayern-Reporter Florian Eckel gesprochen und seine erste Frage an ihn war, welchen Eindruck Trainer Vincent Kompany auf ihn gemacht hat.
9: Ja, er hat auf jeden Fall versucht, so ein bisschen Optimismus gleich wieder zu verbreiten. Also wer Vincent Kompany schon mal erlebt hat, der weiß, der Typ kann eigentlich nicht ohne Lachen, ohne Schmunzeln. Also man hat schon so ein bisschen gemerkt, dass sowohl auch bei den Journalistenkollegen als auch bei ihm oder Christoph Freund dann doch so ein bisschen Wehmut natürlich mitschwingt. Er hat eine ganz nette Anekdote erzählt von zu Hause mit seinen Kindern, als er dann in der Früh gesagt hat, als die auch total niedergeschlagen waren nach diesem Champions-League-Auskommen, Jungs, jetzt esst euer Brot, frühstücken, es muss weitergehen. Und ich glaube, das ist auch so ein bisschen das Zeichen, dass er nach außen senden will, dass es für die Bayern weitergehen muss. Sie haben ja noch den großen Traum auch vom Double, also mit dem Pokalsieg dann gegen den VfB Stuttgart. Und jetzt will man natürlich die Bundesliga hier ordentlich noch zu Ende bringen und dann nächstes Jahr in der Champions League wieder voll angreifen.
10: War denn eigentlich heute das Freiburg-Spiel gestern ein Thema an der Säbener?
9: Es wurde angesprochen und da gab es natürlich auch von Kompany dann auch Lob für den Freiburger Trainer, für Julian Schuster, hat gesagt, aber nicht nur der ist entscheidend, sondern dieses System, das die Freiburger haben, auch davor schon unter Christian Streich, diese Art, wie sie Fußball spielen, wie sie den ganzen Verein gebaut haben. Also wirklich eine ganz, ganz tolle Geschichte für den deutschen Fußball, hat das auch nochmal hervorgehoben, betont auch die Entwicklung der Freiburger. Also vielleicht gibt's ja dann doch nochmal die deutsche Chance auf einen internationalen Titel in dieser Saison. Vincent Kompany und die Bayern würde es freuen.
10: Flo, bevor wir auf das Spiel morgen blicken, jetzt diskutiert man doch über den vielleicht zu dünnen Kader der Bayern. Gegen Paris haben die Top-Alternativen in der Schlussphase gefehlt. Hat sich dazu Kompany heute geäußert?
9: Also Kompany hat zum einen gesagt, wir wollen natürlich an unserer Grundausrichtung, auch mit der Art und Weise, wie sie Fußball spielen, nichts ändern. Weil wieso sollen wir was ändern, was uns so stark gemacht hat? Christoph Freund, der Sportdirektor, hat da noch so ein bisschen auch nachgelegt, auch angesprochen auf ja mögliche Kaderveränderungen. Er hat auch ganz klar gesagt, man will einen knappen Kader, einen kleinen Kader beisammenhalten, wie jetzt auch, weil jeder soll wichtig sein, jeder soll eine wichtige Rolle spielen. Man will ihn punktuell verstärken, mal gucken, vielleicht wird es nochmal den ein oder anderen Top-Transfer geben, aber es wird keine Fülle von 6, 7, 8 Neuzugängen geben.
10: Flo, morgen, der VfL Wolfsburg spielt um die Bundesliga-Existenz. Für die Bayern geht es darum, die Spannung hochzuhalten Richtung Pokalfinale. Wird Kompany wieder extrem rotieren?
9: Also es kann schon sein, dass der ein oder andere ein bisschen Verschnaufpause bekommt. Er hat gesagt, er will die Spielern jetzt dann tief in die Augen schauen und dann gucken, wer hat Bock, im übertragenen Sinne nochmal 10 Kilometer durch den Wald zu laufen. Also wer hat die Kraft, wer kann sich aufraffen und ansonsten gibt es genügend Alternativen. Der Einzige, der jetzt angeschlagen aus dem PSG-Spiel rauskommt, ist Alphonso Davies. Ansonsten sind bis auf Serge Gnabry alle dabei. Insofern gibt es nicht unbedingt den großen Druck, hier zu rotieren.
8: Edgar Indres im Gespräch mit Bayern-Reporter Florian Eckel und der FC Bayern in der Fußball-Bundesliga. Morgen Abend beim VfL Wolfsburg, Anstoß dann 18.30 Uhr, davor schon morgen Nachmittag der FC Augsburg, Heimspiel gegen Borussia Mönchengladbach und der vorletzte Spieltag der Saison in der Bundesliga wird heute Abend angepfiffen mit dem Spiel Borussia Dortmund gegen Eintracht Frankfurt. 20.30 Uhr geht's hier los.
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11: A70 Bamberg Richtung Schweinfurt-Werneck, zwischen Bamberg-Hafen und Vierrett-Runstadt. Sperre wegen Bergungsarbeiten, im Moment 3 Kilometer Stau. A96 Lindau Richtung Bregenz, am Grenzübergang Lindau, Blockabfertigung, es staut sich ab Weißensberg. Dann die A99 Westumfahrung München Richtung Nürnberg, zwischen Lochhausen und Dreieckfeld-Moching, 9 Kilometer stockender Verkehr. Und B305 Berchtesgaden Reit im Winkel zwischen Ruhpolding und Seegattal in beiden Richtungen auch noch heute wieder Sperre wegen des Flugbetriebs zur Brandbekämpfung. Das Wetter in Bayern. Viele Wolken, immer wieder Sonne. An den Alpen später auch Regen und Gewitter. Das Ganze bei 12 bis maximal 21 Grad. In der Nacht kühlt es ab auf 9 bis 4 Grad. Am Wochenende wird es etwas wärmer, bleibt aber so durchwachsen.

0: Es ist 15 Uhr.
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2: Der Bundesrat hat die geplante 1.000 Euro Entlastungsprämie für Arbeitnehmerinnen und Arbeitnehmer gestoppt. Der Bundestag will mit einem heute beschlossenen Gesetz Frauen besser vor häuslicher Gewalt schützen. Potenzielle Gewalttäter sollen zum Tragen einer elektronischen Fußfessel verpflichtet werden können. Sinkende Steuereinnahmen. Bayerns Finanzminister Füracker bezeichnet das erwartete Minus als verkraftbar. Am Mikrofon ist Jörg Panscheid. Der Bundesrat hat die geplante Entlastungsprämie überraschend gestoppt. Der Plan der Regierung sah vor, dass Unternehmen bis zu 1.000 Euro steuerfrei an ihre Beschäftigten zahlen und das dann später steuerlich geltend machen können. Ziel war, die aktuell höheren Tank- und Energiekosten der Bürger etwas abzumildern. Mehrere Bundesländer kritisierten, dass der Bund mit dem Gesetz für Steuerausfälle sorge, ohne diese auszugleichen. Aus dem BR-Hauptstadtstudio Jan Zimmermann.
3: Die Entlastungsprämie sei eine Maßnahme aus der Kategorie.
4: Es gibt da in der Politik ein ziemlich hartes Sprichwort. Und das heißt, das Gegenteil von gut ist gut gemeint,
3: sagt der baden-württembergische Ministerpräsident Winfried Kretschmann. Der Grünen-Politiker kritisiert die vom Bundesregierung und Bundestag beschlossene Maßnahme stark. Der Bund werfe den Ländern etwas hin nach dem Motto:
4: Hier ist unsere Idee, macht was draus, ihr Länder und Kommunen.
3: Doch so funktioniere der Föderalismus nicht. Die Länder ärgern sich, weil neben den Arbeitgebern sie den Großteil der Zeche zahlen sollen. Denn je mehr Unternehmen die Prämie steuer- und abgabenfrei an ihre Beschäftigten auszahlen, desto weniger Steuereinnahmen bekommen die Länder und Kommunen. Dazu Hamburgs Finanzsenator Andreas Dressel von der SPD.
5: Die Prämie führt zu Steuermindereinnahmen von insgesamt geschätzt 2,8 Milliarden Euro in den nächsten Jahren. Zwei Drittel auf Länder, 1 Milliarde. Und Kommunen mit dann 700 Millionen.
3: Viel Geld, auf das die meist klammen Städte und Gemeinden nicht verzichten können, erklärt Dressel. Als Kompromiss haben die Länder dem Bund vorgeschlagen, die Kommunen nicht zu belasten und diesen Teil anders zu finanzieren. Aber
5: das ist schon ein Stück enttäuschend, dass diese Hand nicht ergriffen wurde, um sozusagen hier auch eine Möglichkeit zu einem Konsens zu kommen. Aber wenn das Gesetz in irgendeiner Form irgendwo in die Montagehalle zurückkommt, dann ist das ja vielleicht eine Gelegenheit, auf diese Beschlussempfehlung Bezug zu nehmen.
3: Und so kommt es jetzt auch. Die Länder lehnen das Gesetz ab und schicken es zurück in die Montagehalle. Die Bundesregierung kann nun versuchen, die Entlastungsprämie im Vermittlungsausschuss von Bundestag und Bundesrat zu retten. Mehrere Länder stoppen die Maßnahme aber nicht nur wegen der eigenen Finanzen, betont Manuela Schwesig, Ministerpräsidentin in Mecklenburg-Vorpommern.
6: Weil jetzt schon klar ist, dass viele kleine und mittelständische Unternehmen diese Prämie nicht zahlen können. Jetzt ist schon klar, dass die sozialen Arbeitgeber in den sozialen Berufen diese Prämie nicht zahlen können. Und jetzt ist schon klar, dass auch der öffentliche Dienst diese Prämie nicht zahlen kann. Und man kann nicht etwas auf den Weg bringen, wo man eigentlich weiß, dass ganz viele diese Prämie nicht erhalten werden.
3: Sie und weitere Regierungschefs sprechen sich außerdem für eine Übergewinnsteuer für Mineralölkonzerne und einen Preisdeckel für Benzin und Diesel aus. Eine Mehrheit gibt es für diese Maßnahmen im Bundesrat jedoch nicht. Die Bundesregierung zeigt sich enttäuscht, dass die Länder die Entlastungsprämie ausbremsen. Es sollen neue Gespräche aufgenommen werden. Die Opposition im Bundestag spottet, das sei ein Fiasko für die Bundesregierung und vor allem für den Kanzler, so die Grünen. Und in der Wirtschaft atmen viele Arbeitgeber auf, dass die Prämie vorerst nicht kommt.
2: Jan Zimmermann aus Berlin. Dort hat der Bundesrat heute die geplante, vom Bundestag bereits beschlossene Entlastungsprämie erstmal gestoppt. Ein neues Gesetz soll Frauen besser vor häuslicher Gewalt schützen. Mit großer Mehrheit hat das Parlament heute für eine Reform des bisherigen Gewaltschutzgesetzes gestimmt. Nach dem Vorbild Spaniens soll es künftig auch in Deutschland möglich sein, dass Gerichte potenzielle Gewalttäter zum Tragen einer elektronischen Fußfessel verpflichten. Aus Berlin, Jan-Frederik Willems.
7: Bei einem waren sich heute im Bundestag alle Fraktionen einig. Es gibt zu viel Gewalt im Land, zu viel Gewalt gegen Frauen, zu viel Gewalt in Beziehungen. Vor allem dagegen will Justizministerin Stefanie Hubig mit ihrer Reform des Gewaltschutzgesetzes vorgehen. Unter anderem mit Anti-Gewalt-Trainings, längeren Freiheitsstrafen und der elektronischen Fußfessel. Zugestimmt haben dem Entwurf Union, SPD, AfD und Grüne. Die Linke enthielt sich, weil ihr der Vorschlag nicht weit genug geht. Die elektronische Fußfessel ist einer der wichtigsten Bestandteile des Gesetzesupdates. In Zukunft sollen auch Familiengerichte verurteilte Gewalttäter zum Tragen solcher Fußfesseln verpflichten können. SPD-Justizministerin Stefanie Hubig ist sich sicher, das wird Frauen schützen. Sie erklärt wie.
0: Kommt der Täter trotz Verbot zu nahe, wird sofort Alarm ausgelöst. Auch die Betroffenen bekommen in Echtzeit ein Signal. Wirksamer Schutz muss schnell sein. Und in Spanien schützt die elektronische Fußfessel seit 20 Jahren hochwirksam Frauen. Jetzt kommt sie endlich auch hier.
7: AfD-Mann Stefan Brandner auf der anderen Seite setzt nur geringe Hoffnung in das neue Gesetz.
8: Das verschlechtert die Lage nicht. Es wird die Lage auch nur, wenn überhaupt, minimalst verbessern, meine Damen und Herren.
7: Trotzdem stimmte die AfD-Fraktion dem Gesetzentwurf zu. So wie auch die Grünen. Dennoch findet deren Abgeordnete Lena Gumnior, das Gesetz setze zu spät an. Nämlich erst, wenn Straftaten bereits begangen und Täter verurteilt wurden.
9: Die Prämisse sollte doch vielmehr sein, dass Frauen besser geschützt werden, bevor solche Taten überhaupt begangen werden.
7: Neben häuslicher Gewalt will die Regierung in dieser Legislaturperiode auch digitale Gewalt schärfer bestrafen. Justizministerin Hubich nimmt dafür unter anderem Deepfake-Pornos und digitales Stalking ins Visier. Einen entsprechenden Gesetzentwurf hat Hubich vor kurzem vorgestellt.
2: 10 Milliarden Euro weniger hat der Bund im nächsten Jahr zur Verfügung. Die Steuerschätzung gestern war eine bittere Pille für Bundesfinanzminister Klingbeil. Jetzt gibt es auch für Bayern neue Zahlen und auch der Freistaat muss wohl mit weniger Geld auskommen als noch im Herbst berechnet. Allerdings fällt das Minus mit rund 100 Millionen Euro deutlich kleiner aus. Entsprechend abgeklärt reagiert die Staatsregierung. Aus München Hans-Joachim Viehweger.
10: Die Steuerschätzung sei für ihn so etwas wie ein Realitätscheck für die politische Handlungsfähigkeit, so sagte es Finanzminister Albert Füracker. Aufgrund der andauernden wirtschaftlichen Schwäche steigen die Steuereinnahmen 2026 und 2027 jeweils um 100 Millionen Euro weniger als bisher erwartet. Spielräume für zusätzliche Ausgaben sieht der CSU-Politiker daher nicht. Allerdings sei ein Minus in dieser Größenordnung bei einem Haushaltsvolumen von jährlich mehr als 80 Milliarden verkraftbar.
11: Wir haben den Doppelhaushalt 26/27 umsichtig geplant und kommen Stand heute auf Basis dieser Mai-Steuerschätzung ohne einschneidende Nachjustierungen aus.
10: Dabei kommen Bayern ebenso wie den anderen Geberländern im Finanzausgleich Sonderzahlungen des Bundes zugute. Für Bayern sind es pro Jahr rund 200 Millionen Euro bis 2029. Schlechter schaut es für die bayerischen Kommunen aus. Das noch im Herbst erwartete Steuerplus von gut 4% ist mit den neuen Zahlen auf 0,6% zusammengeschrumpft. Die Einnahmen aus der Gewerbesteuer dürften in diesem Jahr sogar zurückgehen.
2: Sie ist Teil des sogenannten neuen Wehrdienstes, die Erfassung aller über 18-Jährigen. Aber längst nicht alle jungen Männer haben den Fragebogen zurückgeschickt, obwohl sie eigentlich dazu verpflichtet sind. Das wurde gestern bekannt. Der Wehrdienst bleibt freiwillig, aber Männer, die sich der Erfassung entziehen, die müssen mit einer Geldbuße rechnen. Und dazu wurden heute mehr Details bekannt. Aus Berlin, Ruth Kirchner.
12: Seit Januar verschickt die Bundeswehr Fragebögen an junge Männer und Frauen, die gerade 18 geworden sind. Die Männer müssen ihn ausfüllen, Frauen können es freiwillig tun. Wenn junge Männer sich weigern, den Fragebogen auszufüllen und zurückzuschicken und auch mehrfache Mahnungen ignorieren, droht ihnen ein Bußgeld. Die Höhe stand bislang nicht fest. Nach Plänen des Verteidigungsministeriums soll es bei 250 Euro liegen, wie eine Sprecherin der dpa bestätigte. Von Anfang Januar bis Ende April wurden mehr als 190.000 junge Frauen und Männer angeschrieben. Etwa 3/4 der Männer haben laut Medienberichten die Fragebögen ausgefüllt. Mit der Abfrage will die Bundeswehr ermitteln, wie groß die Bereitschaft für den Dienst in den Streitkräften ist, also für einen freiwilligen Wehrdienst von mindestens 6 Monaten. Denn die Bundeswehr braucht mehr Personal. Ziel des Ministeriums ist es, dass die Zahl der aktiven Soldatinnen und Soldaten in den nächsten 10 Jahren von derzeit gut 184.000 auf rund 260.000 steigt.
2: Die ersten Ergebnisse der Kommunal- und Regionalwahlen in Großbritannien sind da und alles deutet auf große Verluste der Labour-Partei von Premierminister Keir Starmer hin. Große Zugewinne sind dagegen für die rechtspopulistische Partei Reform UK des Brexit-Vorkämpfers Nigel Farage absehbar. Aus London, Gabi Biesinger.
13: Obwohl erst rund ein Drittel der Wahlkreise bei den englischen Kommunalwahlen ausgezählt sind, ist bereits absehbar, dass die Schlappe für die regierende Labour-Party von Premierminister Keir Starmer massiv ist. Doch wieder aufflammenden Rücktrittsforderungen trat Starmer entgegen. Die Ergebnisse seien wirklich hart und er wolle das nicht beschönigen, aber er werde nicht davonlaufen und das Land ins Chaos stürzen, sagte Starmer. Er sei im Juli 2024 für eine 5-jährige Amtszeit gewählt worden und habe die Absicht, das durchzuziehen. Nach Auszählungen von knapp 50 von 136 Bezirken der Kommunalwahl in England zeichnet sich ein deutlicher Erfolg für die Rechtspopulisten von Reform UK ab. Die Partei von Brexit-Vorkämpfer Nigel Farage errang aus dem Stand beinahe 400 Mandate, während Labour rund 260 verlor. Auch die oppositionellen Konservativen mussten 170 Sitze in den kommunalen Gremien abgeben. Mit Spannung erwartet werden auch die Ergebnisse der Regionalwahlen für die Parlamente in Schottland und Wales. Auch dort muss Labour mit schweren Verlusten rechnen und könnte in seinen einstigen Hochburgen sogar auf Platz 3 zurückfallen. Auf Kurs zur stärksten Kraft waren laut Umfragen die Unabhängigkeitsparteien SNP in Schottland und Plaid Cymru in Wales. Zweitstärkste Kraft könnte in beiden Landesteilen Reform UK werden.
2: Die Handelsbeziehungen zwischen den USA und der Europäischen Union bleiben schwierig. US-Präsident Trump wartet darauf, dass die EU das im vergangenen Jahr vereinbarte Handelsabkommen vollständig umsetzt. Es geht um die Abschaffung europäischer Industriezölle auf US-Waren. Am 19. Mai soll es dazu auf EU-Ebene eine neue Verhandlungsrunde geben. Trump erhöht den Druck mit neuen Zolldrohungen und einem neuen Ultimatum, aber immerhin, es bleibt noch Zeit für eine Einigung. Aus Washington, Anne Schneider.
14: Im Handelsstreit zwischen den USA und der Europäischen Union zeichnet sich vorerst keine weitere Eskalation ab. US-Präsident Donald Trump hat die von ihm angedrohten höheren Zölle auf Fahrzeuge aus der EU bislang nicht umgesetzt. Sie sollten eigentlich schon in dieser Woche greifen. Für zusätzliche Unsicherheit sorgt die Rechtslage. Der Supreme Court hatte Anfang 2026 entschieden, dass der Präsident keine pauschalen globalen Zölle auf Grundlage eines Notstandsgesetzes verhängen darf. Ein US-Handelsgericht hat zudem gestern klargestellt, dass breit angelegte Importzölle rechtlich nur eingeschränkt möglich sind und grundsätzlich in der Zuständigkeit des Kongresses liegen. Allerdings ist die Entscheidung noch nicht endgültig. Die US-Regierung kann Berufung einlegen und der Fall könnte am Ende erneut vor dem Supreme Court landen. Trump hatte Anfang Mai erklärt, dass die Zölle auf Fahrzeuge aus der EU auf 25% erhöht werden sollen. Er begründete diesen Schritt damit, dass die EU ihren Verpflichtungen aus einem gemeinsamen Handelsabkommen nicht nachgekommen sei. Die EU bestreitet das und sieht keinen Vertragsbruch. In dem Abkommen war ursprünglich ein Zollsatz von rund 15% vereinbart worden. Nach einem Gespräch mit EU-Kommissionspräsidentin Ursula von der Leyen schlägt Trump nun einen etwas moderateren Ton an. Zwar pocht er weiterhin auf die vollständige Umsetzung des Handelsabkommens inklusive Nullzöllen auf europäischer Seite, gewährt der EU dafür aber mehr Zeit. Diese Frist setzt er bis zum 250. Geburtstag der Vereinigten Staaten am 4. Juli dieses Jahres.
2: Die Geiselnahme in einer Bank im rheinland-pfälzischen Sinzig ist ohne Verletzte beendet worden. Zwei in einem Tresorraum eingeschlossene Geiseln wurden von den Einsatzkräften unverletzt befreit. Wo die Täter sind, ist offen. Aus Sinzig Michael Häusler.
15: Der Polizeisprecher konnte aktuell nicht sagen, wann und wie die Täter die Bankfiliale verlassen haben. In der Bank seien zwei Geiseln in einem Raum gefunden worden. Eine Geisel sei der Fahrer eines Geldtransporters, der heute Morgen um 9 Uhr vor der Bank parkte. Aktuell konnten die beiden Menschen in der Bank, die dort eingeschlossen waren, noch nicht von der Polizei vernommen werden. Deshalb ist auch noch nicht klar, um wen es sich bei den Tätern handeln könnte, ob die Täter bewaffnet sind, wann und wie sie geflohen sind. Die Polizei hat eine Fahndung eingeleitet. Mehr ist zum jetzigen Zeitpunkt nicht bekannt. Der Einsatz in der Innenstadt von Sinzig sei aber soweit beendet. Noch besteht die Sperrung in der Innenstadt. Die soll aber in den nächsten Stunden aufgehoben werden.
2: Die bayerische Hymne und die Nationalhymne bei der Vergabe von Abschlusszeugnissen. Ein CSU-Beschluss sorgt für Diskussionen und das ist ein Thema gleich in BR24 Bayern in gut zwei Minuten.

0: Es ist gleich 15.15 Uhr.
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0: Die Nachrichten mit Julia Kortis.
2: Bundesrat stoppt geplante Entlastungsprämie. Das im Bundestag verabschiedete Gesetz erhielt von den Ländern nicht die notwendige Mehrheit. Unternehmen sollten die Möglichkeit erhalten, ihren Beschäftigten eine steuer- und abgabenfreie Prämie von 1.000 Euro zu zahlen. Bremens Bürgermeister Bovenschulte kritisierte die geplante Maßnahme. Sie würde Geld kosten und die Haushalte der Länder belasten. Baden-Württembergs Ministerpräsident Kretschmann warf der Bundesregierung vor, regelmäßig Gesetze zu verabschieden, für deren Folgekosten sie dann nicht aufkomme. Bundestag beschließt neues Gewaltschutzgesetz. Für den Entwurf stimmten im Bundestag alle Fraktionen, bei Enthaltung der Linken. Gerichte sollen künftig potenzielle Gewalttäter zum Tragen einer elektronischen Fußfessel oder zur Teilnahme an Anti-Gewalt-Kursen verpflichten können. Das Gesetz, nach spanischem Vorbild, soll ein wirksames Mittel zum besseren Schutz von Frauen sein. Verteidigungsministerium wertet Wehrerfassung als Erfolg. So hätten mehr als 90% der kontaktierten jungen Männer den neuen Fragebogen zum Wehrdienst beantwortet. Ziel ist, die Zahl der aktiven Soldaten zu erhöhen. Das Ausfüllen des Online-Fragebogens ist für Männer verpflichtend. Frauen können es freiwillig machen. Geiselnahme in Rheinland-Pfälzischer Bank ist beendet. Laut Polizei konnten zwei Menschen unverletzt aus einem Tresorraum befreit werden. Mehrere Täter hatten am Morgen in Sinzig im Landkreis Ahrweiler Geiseln genommen. Wo sich die Täter derzeit befinden, ist unklar. Der Bereich bleibt großräumig abgesperrt. Ski-Weltverband kündigt Vierschanzentournee für Frauen an. In diesem Jahr soll der Wettbewerb erstmals stattfinden. Die Springen werden Ende Dezember und Anfang Januar, jeweils am Qualifikationstag der Männer, ausgetragen. Das Wetter in Bayern oft sonnig, später vereinzelt Schauer oder Gewitter, bei 12 bis 21 Grad.
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3: Im Studio Gerhard Amberger. Künftig sollen bei der Vergabe von Abschlusszeugnissen, egal ob Schule oder Ausbildung, verpflichtend die bayerische Hymne und die deutsche bzw. die Europahymne gespielt werden. So hatte es der CSU-Parteitag im Dezember beschlossen. Nun soll es ab kommendem Schuljahr umgesetzt werden. Doch der Beschluss weckt Irritationen, wie Peter Queton berichtet.
4: In einem offenen Brief kritisiert die Handwerksinnung Spengler Sanitär- und Heizungstechnik München die Hymnenpflicht. Diese sei das Symbol einer Politik, die sichtbare Gesten produziere, aber die sich verschärfenden strukturellen Probleme im Bildungssystem nicht angehe, heißt es in einem Brief an Ministerpräsident Markus Söder, CSU. Demokratie werde nicht durch das Mitsingen eines Textes gestärkt, sondern durch tägliche Praxis. Die Innung plädiert für realistische Lehrpläne, echte Wertebildung, eine funktionierende Infrastruktur und stärkere Praxisbezüge. Ähnlich äußert sich der Bayerische Lehrer- und Lehrerinnenverband. Demokratie und Wertebildung sei eine Frage der Haltung und diese werde weder in einer Verfassungsviertelstunde noch durch verpflichtende Hymnen vermittelt. Doch genau darauf setzt das Kultusministerium. Die Maßnahmen sollen Respekt, Solidarität und das Wir-Gefühl stärken. In einem Schreiben an die weiterführenden staatlichen Schulen wird darauf hingewiesen, dass es keine Mitsingpflicht gibt. Wer will, darf aber mitsingen. Deshalb werden auch Textblätter verteilt.
3: In die Oberpfalz. Am tiefsten noch offenen Bohrloch der Welt bei Windisch-Eschenbach ist am Vormittag ein Erdbodenhaus eröffnet worden. Darin sind in einer Ausstellung 250 Bodenprofile aus ganz Bayern zu sehen. Sie sind seit den 1950er Jahren zusammengetragen worden. Margit Ringer.
5: Die ganze Palette der bayerischen Böden in einer interaktiven Ausstellung auf 107 Quadratmetern aufbereitet. Das neue Erdbodenhaus des Landesamtes für Umwelt ist einmalig in Bayern. Es bietet den Besuchern Gelegenheit, in die Tiefen der bayerischen Böden, also unsere Lebensgrundlage, einzutauchen. Passend dazu ist das Gebäude aus Stampflehm konzipiert und damit in der ursprünglichsten Lehmbauweise und ressourcenschonend errichtet. In direkter Nachbarschaft zum tiefsten noch offenen Bohrloch der Welt mit über 9 Kilometern, wo Wissenschaftler seit über 30 Jahren forschen und Ableitungen für Industrie und Wissenschaft treffen, befindet sich auch ein Geozentrum mit einer Umweltstation.
3: Er gilt als größter Flohmarkt Deutschlands, der Nürnberger Trempelmarkt. Um 16 Uhr geht's los. Rund 200.000 Besucher werden heute und morgen erwartet. Antiquitäten, Haushaltsgeräte, Kleidung, Schmuck, Möbel und Bücher, all das gibt es zu kaufen. Angeboten von privaten Händlern auf fast 500 Verkaufsflächen, die vom Hauptmarkt über die Kaiser- und Karolinenstraße bis zur Lorenzkirche reichen.
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6: Mit Andrea Herrmann und zwei neuen Kinofilmen. Beginnen wollen wir mit Der verlorene Mann, einem Film, in dem der junge Regisseur Welf Reinhardt aus Marktheidenfeld Regie geführt hat. Ein Film über einen Demenzkranken. 1,8 Millionen Menschen gibt es in Deutschland, die unter Demenz oder Alzheimer leiden, die also nach und nach ihr Gedächtnis verlieren. Viele kennen in der engeren Verwandtschaft oder unter ihren Freunden schmerzhafte Fälle. Darüber einen nicht komplett traurigen Kinofilm zu drehen, ist eine hohe Kunst. Welf Reinhardt hat es mit deutschsprachigen Stars wie Dagmar Mansell, Harald Krasnitzer und August Zirner gewagt. Und es ist ihm gelungen, sagt zumindest mein Kollege Stefan Mekiska, der den Film schon gesehen hat.
7: Wer Demenz oder Alzheimer hat, verliert zunächst das Kurzzeitgedächtnis. So steht also der fortgelaufene Patient Kurt plötzlich vor der Tür der Kunstlehrerin Hanne, mit der er vor 20 oder 30 Jahren einmal verheiratet gewesen ist. Inzwischen ist die mit dem evangelischen Pfarrer Bernd zusammen, aber Kurt weiß das nicht mehr.
8: Hallo, ist alles in Ordnung?
9: Hanne, wer ist das?
10: Das ist Kurt. Kurt, mein Ex-Mann. Ich denke, dass wir noch beide verheiratet sind.
8: Hallo, ich bin Bernd Zweig. Chopin. Schön.
7: Eigentlich lebt Kurt, der Demenzkranke, bei seiner Tochter Samira aus einer anderen Verbindung. Aber die ist auf Dienstreise und hat ihren Vater bei einer Kurzzeitpflege untergebracht. Und von der ist Kurt, sehr typisch bei Demenz, weggelaufen und steht jetzt wie selbstverständlich bei seiner Ex und ihrem Neuen vor der Tür. Normalerweise würde man Kurt schnell wieder loswerden wollen, aber Bernd ist ja evangelischer Pastor und möchte helfen, irgendwie.
11: Das geht uns nichts an.
12: Wenn jemand in Not ist, dann geht uns das immer was an.
13: Was ist denn?
14: Katzenfahrer ruhig mal stecken lassen.
7: Daraus entsteht eine Art Sozialutopie. Hanne und Bernd nehmen den kranken Kurt bei sich auf. Dank der fantastischen Schauspieler Harald Krasnitzer als Kurt, Dagmar Mansell als Hanne und August Zirner als Bernd wird daraus ein humorvolles Dialogspiel, dem man lächelnd folgt. Der Schauspieler August Zirner sagt, auf dieses Menschenexperiment angesprochen:
15: Früher war es ja so, dass dann, was weiß ich, der Alte oder die Alte dann auf der Küchenbank sitzen blieb und man hat gesagt, naja, die ist ein bisschen seltsam oder er ist ein bisschen seltsam. Ich glaube schon an die Sozialutopie, das ist gar keine Utopie, aber das ist wahnsinnig schwer.
7: Natürlich wird die permanente Rücksichtnahme irgendwann zu viel. Pastor Bernd zieht schließlich die Reißleine.
16: Ich war letzte Woche mit Kurt in einer Demenz-WG. Sie würden ihn aufnehmen.
17: Ich kann ihn nicht hier lassen. Ich fühle mich verantwortlich.
7: August Zirner erklärt den Sinneswandel seiner Figur Bernd.
15: Die Praxis lehrt ihn, also vor allem ihm, das wird nicht gehen. Damit überfordern wir uns. Und die Realität oder die Einsicht, bei allem Bewusstsein, dass das auch ein Scheitern ist, ist sehr traurig, aber es ist eine Realität.
7: Der verlorene Mann ist ein wirklich ernsthafter Film über Demenz geworden, der unterhält, der nicht nur düster ist, sondern auch zeitweise komisch, ohne das wichtige Thema dabei zu verraten.
6: Eine Empfehlung von Stefan Mekiska aus der Kulturredaktion. Der nächste Film nimmt uns 3800 Kilometer mit Richtung Südosten bis in den Libanon. Das Land ist zerrüttet durch eine fatale Kombination aus kriegerischen Konflikten, politischem Vakuum und wirtschaftlichem Kollaps. Hunderttausende Menschen sind auf der Flucht, während die staatlichen Strukturen überfordert sind. Aber im Libanon gibt es auch eine andere Seite. Die Menschen sind jung, Kunst, Musik und Gastronomie blühen. Die libanesische Filmemacherin Lana Daher hat das alles zu einem Kinofilm verarbeitet, den sie Do You Love Me genannt hat. Julie Metzdorf stellt ihn vor.
13: 20.000 Elemente hat die Filmemacherin Lana Daher zu diesem Film zusammengeführt. Ausschnitte aus Kinofilmen und Dokumentationen, aus privaten Hobbyvideos und Fernsehshows, Tonaufnahmen, Fotografien und Musik. Alles fügt sich nahtlos aneinander und formt so das äußerst vielschichtige Bild eines Landes. Und einen Film, der nichts erklärt, aber etwas sehr Wichtiges sehr klar macht. Die eine absolute Wahrheit gibt es nicht. Stattdessen Zeitsprünge, Perspektivwechsel, Stimmungsänderungen, alles ist immer wieder anders. Nur der Ort, der bleibt gleich. Der Libanon, ein kleines Land, 10.000 Quadratkilometer und damit etwa so groß wie Schleswig-Holstein. Knapp 6 Millionen Einwohner, aber 18 offizielle Religionsgemeinschaften. Im Libanon lieben wir uns alle. Niemand hasst den anderen, wir sind alle füreinander da, sagt ein Fischer lachend in seinem Boot. Die Kamerafrau ermahnt ihn, doch bitte bei der Wahrheit zu bleiben. Die so ungewöhnliche Machart des Films fühlt sich schon nach kurzer Zeit genau richtig an. Man braucht keinen neuen Film zu drehen. Was geschehen ist, ist geschehen. Die Bilder sind alle schon da. Es sind auch nicht irgendwelche Bilder, die die Regisseurin da aneinander reiht. Sie setzt klare Akzente. Wichtig sind ihr die Kinder. Ein privates Video zeigt ein kleines Mädchen ganz in Rosa auf einem Balkon. Sie erzählt ihrem filmenden Vater gerade irgendetwas, da knallt es hinter ihr. Weit weg, aber laut. Sehr schnell erklärt jemand, das sei nur ein Überschallknall gewesen. Das Mädchen weint trotzdem. Regisseurin Lana Daher ist 1983 in Beirut geboren. Sie hat die letzten Jahre des Bürgerkriegs selbst miterlebt. 8 Jahre hat sie für den Film in den verschiedenen

0: Vor Verlust und Lebensgefahr sind da immer wieder Szenen ausgelassener Fröhlichkeit und tief empfundener Liebe. Menschen heiraten und feiern. Sie liegen am Pool oder springen ins Meer. Sie albern mit ihren Kindern herum oder sitzen beim Kartenspiel zusammen. Und sie tanzen. Am Ende scheint es die Musik zu sein, die dieses Land zusammenhält.
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3: A7 Fulda Richtung Würzburg, zwischen Fulda Dreieck und Bad Brückenau Wildflecken, 5 Kilometer Stau und stockender Verkehr. A9 München Richtung Nürnberg, zwischen Manching und Denkendorf, 16 Kilometer stockend. A73 Bamberg Richtung Nürnberg, zwischen Bamberg Ost und Hirscheid, 5 Kilometer Stau. A93 Holledau Richtung Regensburg, zwischen Bad Abbach und Regensburg-Pfaffenstein, 8 Kilometer Stau und stockender Verkehr. A96 Lindau Richtung Bregenz, am Grenzübergang Lindau, Blockabfertigung, es staut sich dort. A99 Westumfahrung München Richtung Nürnberg, zwischen Lochhausen und dem Dreieck Feldmoching, 9 Kilometer stockender Verkehr. Westumfahrung Richtung Lindau, zwischen Neuherberg und dem Dreieck Allach, 11 Kilometer Stau und stockender Verkehr. Und noch die B305 Berchtesgaden, Reit in Winkel, zwischen Ruhpolding und Seegattal, in beiden Richtungen Sperre wegen Flugbetriebs zur Brandbekämpfung. Das Wetter in Bayern heute: Sonne und Wolken, vereinzelt auch Schauer oder Gewitter. Die Höchstwerte liegen zwischen 12 und 21 Grad. In der Nacht dann letzte Schauer an den Alpen, Tiefstwerte 9 bis 4 Grad. Und die weiteren Aussichten: morgen Sonne und Wolken, nachmittags und abends vor allem an den Alpen örtlich Schauer oder Gewitter. Am Sonntag zunächst länger sonnig, später dann von Südwesten her mehr Wolken, zum Abend hin dann in Schwaben örtlich Schauer und Gewitter am Sonntag. Am Montag mehr Wolken als Sonne, gebietsweise auch Regenschauer, vereinzelt kräftige Gewitter. Die Höchstwerte morgen bis 24 Grad, am Sonntag bis 26 Grad, etwas kühler dann zum Wochenbeginn. Die Höchstwerte am Montag 13 bis 21 Grad.

0: 15.30 Uhr.
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0: Der Bundesrat hat die geplante 1.000 € Entlastungsprämie für Arbeitnehmerinnen und Arbeitnehmer gestoppt. Der Bundestag will mit einem heute beschlossenen Gesetz Frauen besser vor häuslicher Gewalt schützen. Potenzielle Gewalttäter sollen zum Tragen einer elektronischen Fußfessel verpflichtet werden können. Und die geplante Hymnenpflicht bei der Vergabe von Abschlusszeugnissen in Bayern sorgt für Kritik. Am Mikrofon ist Jörg Brandscheid. Sie sollte Arbeitnehmerinnen und Arbeitnehmer angesichts der hohen Energiekosten entlasten, die 1.000 € Prämie, die Arbeitgeber steuer- und abgabenfrei auszahlen können. Doch nun hat die Länderkammer das vom Bundestag bereits beschlossene Vorhaben erstmal gestoppt. Grünen-Fraktionschefin Dröge spricht von einem Fiasko für die Bundesregierung und ganz persönlich für Kanzler Merz. Aus Berlin, aus unserem BR24-Team, Raimund Bacher.
2: Im Bundesrat fand das Gesetz für eine steuer- und abgabenfreie Entlastungsprämie heute keine Mehrheit. Damit können Arbeitgeber ihren Beschäftigten vorerst keine zusätzliche Prämie von bis zu 1.000 € auszahlen, die, wie geplant, in diesem Jahr und bis zum 30. Juni 2027 steuerfrei geblieben wäre. Die Bundesregierung wollte damit Bürgerinnen und Bürger entlasten, die unter den wirtschaftlichen Folgen des Iran-Krieges und den hohen Energiepreisen leiden. Die Länder lehnten den Entwurf ab, weil sie einen Großteil der Kosten tragen müssten. Die durch die Steuerfreiheit entstehenden Mindereinnahmen von bis zu 2,8 Milliarden Euro würden zu fast 2/3 bei den Ländern und den Kommunen hängen bleiben, während die zur Gegenfinanzierung vorgesehene höhere Tabaksteuer ausschließlich dem Bund zugute käme. Mehrere Landespolitiker werfen Berlin vor, immer wieder Programme zu beschließen, deren Folgekosten unten ankommen, bei Ländern und Gemeinden. Der baden-württembergische Ministerpräsident Kretschmann spricht von reiner Anschubfinanzierung durch den Bund. Hamburgs Finanzsenator Dressel fordert zumindest eine Übernahme der rund 700 Millionen Euro für die Kommunen. Steuerfreie Prämien gab es schon während der Corona-Pandemie und nach dem russischen Angriffskrieg auf die Ukraine.

0: Die Bundesregierung kann nun den Vermittlungsausschuss anrufen, um nach einem Kompromiss zu suchen. Bis dahin bleibt die Entlastungsprämie auf Eis.
1: Ein neues Gesetz soll Frauen besser vor häuslicher Gewalt schützen. Mit großer Mehrheit hat das Parlament heute für eine Reform des bisherigen Gewaltschutzgesetzes gestimmt. Nach dem Vorbild Spaniens soll es künftig auch in Deutschland möglich sein, dass Gerichte potenzielle Gewalttäter zum Tragen einer elektronischen Fußfessel verpflichten. Aus Berlin, Jan-Friedrich Willems.
2: Bei einem waren sich heute im Bundestag alle Fraktionen einig. Es gibt zu viel Gewalt im Land, zu viel Gewalt gegen Frauen, zu viel Gewalt in Beziehungen. Vor allem dagegen will Justizministerin Stefanie Hubig mit ihrer Reform des Gewaltschutzgesetzes vorgehen. Unter anderem mit Anti-Gewalt-Trainings, längeren Freiheitsstrafen und der elektronischen Fußfessel. Zugestimmt haben dem Entwurf Union, SPD, AfD und Grüne. Die Linke enthielt sich, weil ihr der Vorschlag nicht weit genug geht. Die elektronische Fußfessel ist einer der wichtigsten Bestandteile des Gesetzesupdates. Verurteilte Gewalttäter können jetzt auch von Familiengerichten zum Tragen der Fußfessel verpflichtet werden. Diese warnt Opfer dann, wenn sich der Täter ihnen nähert und alarmiert die Polizei. Vorbild für diese Maßnahme ist Spanien, das bereits seit Jahren erfolgreich mit einer breiten Strategie Gewalt gegen Frauen bekämpft. Auch einzelne Bundesländer arbeiten bereits mit elektronischen Fußfesseln. Bundesweit gültig wird die Regel aber erst mit dem aktuellen Gesetz. Es muss noch vom Bundesrat bestätigt werden. Neben häuslicher Gewalt will die Regierung in dieser Legislaturperiode auch digitale Gewalt schärfer bestrafen. Justizministerin Hubig nimmt dafür unter anderem Deepfake-Pornos und digitales Stalking ins Visier. Einen entsprechenden Gesetzentwurf hat Hubig vor kurzem vorgestellt.
1: Wenn in Bayern Abschlusszeugnisse vergeben werden, dann ist es künftig Pflicht, dass während der Feier die bayerische Hymne gespielt wird und zusätzlich entweder die Nationalhymne oder die Europahymne. Dafür hatte sich im Dezember der CSU-Parteitag ausgesprochen und nun hat es das Kultusministerium für die Zeit ab dem kommenden Schuljahr angeordnet. Doch jetzt regt sich Kritik. Aus München Peter Queton.
3: In einem offenen Brief kritisiert die Handwerksinnung Spengler Sanitär- und Heizungstechnik München die Hymnenpflicht. Diese sei das Symbol einer Politik, die sichtbare Gesten produziere, aber die sich verschärfenden strukturellen Probleme im Bildungssystem nicht angehe, heißt es in einem Brief an Ministerpräsident Markus Söder, CSU. Demokratie werde nicht durch das Mitsingen eines Textes gestärkt, sondern durch tägliche Praxis. Die Innung plädiert für realistische Lehrpläne, echte Wertebildung, eine funktionierende Infrastruktur und stärkere Praxisbezüge. Ähnlich äußert sich der Bayerische Lehrer- und Lehrerinnenverband. Demokratie und Wertebildung sei eine Frage der Haltung und diese werde weder in einer Verfassungsviertelstunde noch durch verpflichtende Hymnen vermittelt. Doch genau darauf setzt das Kultusministerium. Die Maßnahmen sollen Respekt, Solidarität und das Wir-Gefühl stärken. In einem Schreiben an die weiterführenden staatlichen Schulen wird darauf hingewiesen, dass es keine Mitsingpflicht gibt. Wer will, darf aber mitsingen. Deshalb werden auch Textblätter verteilt.
1: Teneriffa bereitet sich auf die Ankunft der MV Hondius vor. Das ist das Schiff, das seit Tagen mit einem Ausbruch des tödlichen Hunter-Virus kämpft. 3 Menschen an Bord waren bereits daran gestorben, darunter eine Frau aus den Niederlanden. Sie war nach Südafrika ausgeflogen worden. Tagelang verharrten die Menschen an Bord vor den kapverdischen Inseln. Nun laufen umfangreiche Ermittlungen der Gesundheitsbehörden. Die Suche nach möglichen Kontaktpersonen konzentriert sich auf mehrere Bereiche. Aus Johannesburg berichtet Stefan Überbach.
4: Die südafrikanischen Behörden versuchen nachzuvollziehen, mit wem die niederländische Patientin vor ihrem Tod in Kontakt gekommen ist. Die Frau war an Bord des Kreuzfahrtschiffes MS Hondius erkrankt und anschließend mit einer Linienmaschine der regionalen Fluggesellschaft Air Link von der Atlantikinsel St. Helena nach Johannesburg geflogen. Nach Angaben des Gesundheitsministeriums in Pretoria werden deshalb sämtliche Passagiere und Crewmitglieder dieses Fluges kontaktiert. Ein zweiter Schwerpunkt der Ermittlungen liegt am internationalen Flughafen OR Tambo in Johannesburg, wo sich der Gesundheitszustand der Erkrankten dramatisch verschlechtert hatte. Hier geht es um Flughafenpersonal, medizinische Helfer und Reisende im Transitbereich. Im Krankenhaus, in dem die Frau später gestorben ist, werden Ärzte und Pflegekräfte überwacht, die direkten Kontakt zu der Patientin hatten. Ermittelt wird auch im Umfeld einer Privatklinik in Zenten im Norden von Johannesburg, in der ein mit dem Hunter-Virus infizierter Patient aus Großbritannien intensivmedizinisch behandelt wird. Nach Angaben der südafrikanischen Behörden wurden inzwischen mehr als 60 mögliche Kontaktpersonen identifiziert. Bestätigte Folgeansteckungen gibt es bisher nicht. Gesundheitsminister Motsoaledi bezeichnete die Gefahr für die allgemeine Bevölkerung erneut als gering. Das Virus sei bislang nicht in Südafrika heimisch, sondern wahrscheinlich durch internationale Reisende eingeschleppt worden.
1: Die Geiselnahme in einer Bank im rheinland-pfälzischen Sinzig ist ohne Verletzte beendet worden. Zwei in einem Tresorraum eingeschlossene Geiseln wurden von den Einsatzkräften unverletzt befreit. Wo die Täter sind, ist offen. Aus Sinzig Michael Häusler.
5: Der Polizeisprecher konnte aktuell nicht sagen, wann und wie die Täter die Bankfiliale verlassen haben. In der Bank seien zwei Geiseln in einem Raum gefunden worden. Eine Geisel sei der Fahrer eines Geldtransporters, der heute Morgen um 9 Uhr vor der Bank parkte. Aktuell konnten die beiden Menschen in der Bank, die dort eingeschlossen waren, noch nicht von der Polizei vernommen werden. Deshalb ist auch noch nicht klar, um wen es sich bei den Tätern handeln könnte, ob die Täter bewaffnet sind, wann und wie sie geflohen sind. Die Polizei hat eine Fahndung eingeleitet, mehr ist zum jetzigen Zeitpunkt nicht bekannt. Der Einsatz in der Innenstadt von Sinzig sei aber soweit beendet. Noch besteht die Sperrung in der Innenstadt, die soll aber in den nächsten Stunden aufgehoben werden.
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7: Mit Tobias Brunner. Die Commerzbank kämpft gegen eine Übernahme durch die UniCredit, die in dieser Woche ein offizielles Angebot vorgelegt hat. Die Italiener haben sich über Aktienoptionen bereits Zugriff auf gut 35% an der Commerzbank gesichert. Nun setzt sich die Frankfurter Bank ehrgeizigere Ziele und will weitere 3000 Arbeitsplätze abbauen. Die Strategie funktioniere und habe mehr Potenzial als ursprünglich geplant, sagte Vorstandschefin Bettina Orlup. Ihr Kalkül, die Bank soll aus eigener Kraft besser werden, sodass ihr Aktienkurs weiter steigt und eine Übernahme für UniCredit zu teuer macht. Dafür nimmt die Bank rund 450 Millionen Euro in die Hand. Ja, und Stellenabbau ist gerade auch bei einem anderen Unternehmen ein Thema. Monatelang haben bei Wacker Chemie die Arbeitnehmer und Arbeitgeber über ein geplantes Sparprogramm verhandelt. Jetzt steht fest, der Konzern wird rund 1600 Stellen in Deutschland abbauen, um wieder wettbewerbsfähig zu werden. Entlassungen soll es dabei aber keine geben. Einzelheiten von Margit Ziller.
8: Am weltweit größten Standort des Chemiekonzerns in Burghausen werden 1300 Stellen abgebaut, von derzeit noch 8000 Beschäftigten. 200 Stellen sollen in Nünchritz gestrichen werden. Am Unternehmenssitz in München trifft es 60 Arbeitsplätze und weitere 50 an anderen Standorten in Deutschland. Alle Maßnahmen sollen bis Ende kommenden Jahres umgesetzt sein. Geplant sind unter anderem Altersteilzeit, Aufhebungsverträge sowie eine Kombination aus 4% weniger Arbeitszeit bei gleichzeitiger Entgeltreduzierung. Der Vorstand spricht von einem wichtigen Meilenstein, um wieder wettbewerbsfähig zu werden. Derzeit schreibt kein einziger Standort von Wacker Chemie in Deutschland schwarze Zahlen. Schon vor Monaten hieß es, die Kosten müssten jährlich um mehr als 300 Millionen Euro sinken. Um künftig effizienter zu produzieren, soll unter anderem das Schichtsystem flexibilisiert werden. Überkapazitäten, Preisverfall und Dollarschwäche machen der gesamten Chemiebranche zu schaffen. Die wichtigsten Kunden von Wacker Chemie kommen aus der Bau-, Automobil- und Konsumgüterindustrie, außerdem aus Elektro- und Medizintechnik.
7: Die neue Förderung für Elektroautos kann wie geplant so starten, dass sie rückwirkend ab dem 1. Januar gilt. Dem hat der Bundesrat heute zugestimmt. Rückwirkend bedeutet, dass sie sich für alle Fahrzeuge beantragen lässt, die nach dem 1. Januar gekauft wurden. Die E-Auto-Prämie sieht zwischen 1.500 und 6.000 Euro je Elektroauto, Plug-in-Hybrid oder Elektroauto mit Range-Extender vor. Die genaue Höhe richtet sich nach dem Antrieb, dem Einkommen und der Anzahl der Kinder in einem Haushalt. Es ist ein kleines Plus bei den deutschen Exporten, aber immerhin ein Plus. Im März haben die deutschen Unternehmen 0,5% mehr exportiert. Die Meldung kommt angesichts von Zöllen und Iran-Krieg einigermaßen überraschend. Beim genaueren Blick auf die Zahlen zeigt sich dann auch, dass einiges in Bewegung ist. Felix Linke.
9: Innerhalb der Exporte gab es im März erneut große Verschiebungen. Die wichtigsten Handelspartner in den USA und in China nehmen immer weniger Waren made in Germany ab. Mit guten Geschäften in anderen Partnerländern konnten deutsche Unternehmen unterm Strich dennoch etwas mehr ins Ausland verkaufen. So sind die Ausfuhren in die USA binnen eines Jahres um gut ein Fünftel eingebrochen, allein im März fast um 8%. US-Präsident Trump drohte unterdessen mit noch höheren Einfuhrzöllen, was vor allem zu Lasten der deutschen Automobilindustrie gehen dürfte. Im Handel mit China dominieren immer stärker die zunehmenden Einfuhren nach Deutschland. Die Geschäfte, stabile Märkte finden deutsche Unternehmen nach wie vor in der EU und in Drittländern wie in Großbritannien mit einem Exportwachstum von mehr als 3%. Wegen der stark gestiegenen Energie- und Rohstoffpreise haben sich die Importe im März erheblich verteuert. Der Außenhandelsüberschuss, also die Differenz von Aus- und Einfuhren, ist zwar immer noch positiv, sie liefert aber nur noch einen kleinen Wachstumsbeitrag. Der Überschuss ging in nur einem Monat um mehr als ein Viertel zurück.
7: In den USA sieht es auf dem Arbeitsmarkt besser aus als erwartet. Im April sind laut US-Regierung doppelt so viele Jobs neu entstanden wie vorhergesagt. Unterm Strich wurden demnach 115.000 Stellen außerhalb der Landwirtschaft geschaffen. Das zeigt, dass die auch in den USA gestiegenen Energiepreise sich bislang bei der Wirtschaft noch wenig bemerkbar machen. Die monatliche Zahl der neu entstandenen Jobs gilt als wichtige Statistik für die gesamtwirtschaftliche Lage und die Geldpolitik der US-Notenbank.

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1: Es ist jetzt 15.45 Uhr.
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1: Die Nachrichten mit Julia Kottes.
4: Aiwanger begrüßt vorläufigen Stopp der 1.000 € Entlastungsprämie. Bayerns Wirtschaftsminister sprach von einer Berliner Schnapsidee, die eigentlich Belastungsprämie heißen müsste. Der Bundesrat hat den Plan der Regierung abgelehnt, wonach Unternehmen ihren Beschäftigten steuerfrei 1.000 € zahlen könnten. Nun kann die Regierung den Vermittlungsausschuss anrufen. Der Bundesrat stimmte heute auch neuen Regeln für Verbraucherkredite, dem Beginn der E-Auto-Prämie sowie dem Gesetz zur neuen privaten Altersvorsorge zu. Bundestag beschließt neues Gewaltschutzgesetz. Mit großer Mehrheit stimmten die Parlamentarier für den Entwurf von Justizministerin Hubig. Um Frauen besser vor häuslicher Gewalt schützen zu können, sollen Täter künftig verpflichtet werden, eine elektronische Fußfessel zu tragen. Signal erhöht Schutz vor Phishing-Attacken. Wer in dem Messenger-Dienst zum ersten Mal Nachrichten von einer unbekannten Nummer erhält, sieht künftig zusätzliche Warnhinweise. Das sagte die Präsidentin der Non-Profit-Stiftung Hintersignal, Whittaker, dem Spiegel. Zuletzt waren führende Politiker von einer Phishing-Kampagne auf Signal betroffen gewesen. Europäer denken schlechter über die USA. Nur noch etwa jeder vierte EU-Bürger hat ein positives Bild, wie aus einer von der EU-Kommission veröffentlichten Umfrage hervorgeht. Das sind deutlich weniger als vor einem halben Jahr. Auch weltweit hat das Ansehen der USA gelitten. Auf einer Skala des sogenannten Democracy Perception Index wurden die USA mit -16% bewertet, schlechter als Russland mit -11%. Geiselnahme in Sinzig beendet. Wie die Polizei in Rheinland-Pfalz mitteilte, gab es keine Verletzten. Demnach hatten Spezialkräfte die Bank durchsucht. Mutmaßliche Täter seien nicht mehr dort gewesen. Zwei Geiseln wurden aus einem Tresorraum befreit. Das Wetter in Bayern. Oft sonnig, ganz vereinzelt Schauer oder Gewitter bei maximal 12 bis 21 Grad.
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5: mit Gerhard Amberger. Zecken haben in Bayern wieder Saison und Fachleute beobachten, vor allem die FSME-Fälle steigen tendenziell. Gleichzeitig wird an besseren Warnsystemen geforscht und sogar an einer Impfung gegen Borreliose. Maike Vöckersberger berichtet.
6: Wer beruflich täglich mit Zecken zu tun hat, verliert irgendwann den Schrecken davor. Im Labor forscht MTA Silvia Stockmeier seit 40 Jahren an den Borrelien, den Bakterien, die die kleinen Blutsauger übertragen können.
7: Also meine erste Zecke, was ich gehabt habe, das war sehr aufregend. Also leicht hysterisch war ich da, aber seitdem ich mit Zecken arbeite, finde ich es nicht mehr schlimm.
6: In Laboren wie dem Nationalen Referenzzentrum für Borrelien in Oberschleißheim werden Zecken untersucht auf Krankheitserreger wie FSME-Viren oder Borrelien. Einer, der die Entwicklung seit Jahren beobachtet, ist Professor Volker Fingerle.
8: Also FSME sieht man in Bayern einen tendenziellen Anstieg der Fälle. Es nimmt von Jahr zu Jahr etwas zu. Bei der Lyme-Borreliose sieht man eigentlich ein Auf und Ab. Mal mehr, mal weniger Fälle.
6: FSME, also die Frühsommer-Meningoenzephalitis, kann Hirnhaut und Gehirn angreifen. Dagegen gibt es eine Impfung. Anders als bei Borreliose. Die bakterielle Infektion kann Haut, Gelenke, Herz oder das Nervensystem betreffen. Ein Impfstoff ist aber in Arbeit und könnte in den nächsten Jahren kommen. Im Labor hat sich in den vergangenen Jahren auch das Wissen über Borrelien deutlich verändert. Gleichzeitig beobachten Forschende auch neue Entwicklungen durch wärmere Temperaturen. Immer wieder taucht etwa die größere Hyalomma-Zecke auf, auch Riesenzecke genannt. Sie stammt eher aus wärmeren Regionen. Noch kann sie sich hier wohl nicht dauerhaft etablieren. Klar ist aber, mit dem Klimawandel könnten neue Arten künftig häufiger werden. Professor Fingerle empfiehlt:
8: Es gibt die Möglichkeit, dass man Gebiete meidet, wo man weiß, da gibt's viele Zecken. Dann kann man sich Zeckenabwehrmittel auf die unbedeckte Haut schmieren. Und das meiner Ansicht nach Wichtigste ist, nach dem Aufenthalt im Freien sich absuchen. Wenn man die Lyme-Borreliose anguckt, das Übertragungsrisiko steigt mit der Dauer der Saugzeit.
6: Ob dieses Jahr besonders viele Zecken unterwegs sind, lässt sich derzeit aber noch nicht seriös sagen.
8: Was man als gutes Zeckenjahr realisiert, ist eine Situation, wo viele Menschen Zeckenstiche haben. Viele Zeckenstiche bedeutet nicht, es hat viele Zecken, sondern es hat viele Kontaktmöglichkeiten.
6: Heißt also, nicht nur die Zahl der Zecken zählt, sondern auch, wie oft Mensch und Zecke sich begegnen. Wenn der Impfstoff gegen Borreliose in den nächsten Jahren tatsächlich auf den Markt kommt, hätte der gefürchtete Zeckenstich aber einen Teil seines Schreckens verloren.
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9: Weniger Autos, mehr Platz für Radfahrer und Fußgänger, Grünflächen und Kneipen. Vor allem in größeren Städten geht der Trend in diese Richtung. In Bayern und Deutschland geht dabei aber keine Stadt, auch nur annähernd so weit wie Paris. Dort hat die frühere Bürgermeisterin das Auto Schritt für Schritt aus Teilen der Stadt gedrängt. Taxifahrer und Anwohner bestimmter Pariser Viertel hatten das Nachsehen und gingen auf die Barrikaden. Doch der neue Bürgermeister macht da weiter, wo seine Vorgängerin aufgehört hat. Aus Paris, Karinecker.
10: Auf dem E-Bike kam der frisch gewählte neue Bürgermeister Ende März ins Pariser Rathaus. Emmanuel Grégoire radelte auf einem Velib, dem städtischen Leihfahrrad, während er sein erstes Live-Interview nach dem Wahlsieg gab. Wir haben viele Prioritäten, viele Bedürftige und dann will ich mich um jede Straße von Paris, um jedes Viertel kümmern. Mit dem Sozialisten Emmanuel Grégoire kommt zwar ein neuer Chef ins Pariser Rathaus, aber nach allen bisherigen Ankündigungen wird er die Verkehrspolitik seiner Vorgängerin Anne Hidalgo konsequent fortsetzen. 12 Jahre lang war ihre Vision:
11: Mein Traum ist wie der aller Bürgermeister aller großen Metropolen der Welt, eine Stadt mit viel weniger Autos.
10: Anne Hidalgos erstes Projekt waren die Ufer der Seine. Die Schnellstraßen am Wasser wurden zu Fahrradpisten, Joggingstrecken und Partymeilen. Überall im Stadtgebiet wurden Autospuren massiv reduziert, selbst am Arc de Triomphe. Hidalgo führte eine generelle Geschwindigkeitsbegrenzung auf 30 Stundenkilometer ein. Die Parkgebühren wurden angehoben, besonders für SUV. Rund um den Louvre entstand eine Zone à Trafic Limité, eine verkehrsberuhigte Zone, die den kompletten privaten Durchgangsverkehr verband. Jetzt ziehen dort selbstbewusste Fahrradfahrer ihre Bahnen und lassen die Touristen aus aller Welt immer wieder zurückschrecken. Corentin Roudot ist Sprecher der Pariser Fahrradlobbyorganisation Paris en Selle, Paris auf dem Sattel.
12: Wir sind hier in der Rue de Rivoli, also mitten im Zentrum von Paris. Bis 2019 gab es hier 2 Spuren für die Autos und eine für die Busse. Und heute sind 2 der 3 Spuren nur für den Fahrradverkehr zugelassen. Und es gibt nur noch eine einzige Spur für Busse, Taxis und die Autos der Anwohner.
10: In den vergangenen 12 Jahren wurde das Fahrradnetz in Paris kräftig ausgebaut auf inzwischen 1500 Kilometer. 300 sogenannte Rue aux Écoles wurden geschaffen, Straßen vor Schulen, die zu Fußgängerzonen mit Blumenbeeten umgebaut wurden. Hunderte sollen noch folgen. Der neue Bürgermeister Emmanuel Grégoire. Natürlich ist das Ziel, den Platz des Autos weiter zu reduzieren, nur noch für die, die auf Autos angewiesen sind. Dabei denkt der Pariser Rathauschef an alte oder behinderte Menschen oder Handwerker. Anwohner in bestimmten Vierteln oder Taxifahrer fluchen regelmäßig über die Pariser Verkehrspolitik. Wie die jüngste Kommunalwahl zeigt, trägt die Mehrheit der Bevölkerung in Paris aber offenbar den Kurs mit, das Auto Stück für Stück aus der französischen Hauptstadt zu verbannen.
9: Ein Beitrag von Kai Rienecke aus Paris, wo der neue Bürgermeister die Politik für das Fahrrad und gegen das Auto fortsetzen will.
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13: Mit Johannes Krause. Sie fliegen, sie kämpfen und mussten doch jahrzehntelang zuschauen, die Skispringerinnen, während die Männer seit mehr als 70 Jahren bei der legendären Vierschanzentournee um Ruhm, Goldadler und Gänsehautmomente springen, blieb den Frauen diese große Bühne verwehrt. Aber jetzt könnte ein Wintersporttraum wahr werden. Nach Jahren voller Diskussionen, Forderungen und Geduld sollen die Skispringerinnen im kommenden Winter endlich ihre eigene Tournee bekommen. Kilian Mederle.
14: Jetzt ist es fix. Ab der kommenden Saison springen erstmals auch die Frauen an allen vier Orten der Vierschanzentournee. Der Weltverband FIS bestätigt die bevorstehende Premiere bei der Tagung des Komitees in Slowenien. Als Termine sind der 28. Dezember in Oberstdorf, der 31. Dezember in Garmisch-Partenkirchen, der 2. Januar in Innsbruck sowie der 5. Januar in Bischofshofen vorgesehen, also jeweils am Qualifikationstag der Männer. Die Vierschanzentournee löst die Two Nights Tour ab, die in den vergangenen Jahren die beiden Stationen in Deutschland rund um den Jahreswechsel verbunden hat. Bei den Standorten in Österreich war das fehlende Flutlicht über Jahre hinweg das zentrale Thema. FIS-Präsident Johann Eliasch nennt die Einführung der Tournee für Frauen einen wahren Meilenstein in der Geschichte des Skispringens und des Wintersports insgesamt. Ziel der FIS ist es, die Kalender von Männern und Frauen analog zum Biathlon immer weiter anzugleichen.
13: In gut einer Woche geht's los. Dann starten die American Footballer der Munich Ravens in die European Alliance of Football. Diese neu gegründete Liga ist mit Teams aus insgesamt 5 europäischen Ländern hochkarätig besetzt. American Football-Mannschaften aus Kopenhagen, Prag oder auch Paris spielen dann um den Titel. Mittendrin jetzt auch die Munich Ravens, die es erst seit 3 Jahren gibt und die viel vorhaben in dieser neuen Liga. Nils Hahn.
15: Die Munich Ravens fiebern auf den Saisonstart hin. Normalerweise spielen sie im Sportpark Unterhaching, aber diesmal dürfen sie erstmals im Grünwalder Stadion ran. Sean Shelton, Sportdirektor der Munich Ravens. Ich bin der Meinung, dass wir im Grünwalder Stadion, im städtischen Stadion an der Grünwalder Straße spielen dürfen, ist so wichtig für uns. Wir wollen möglichst vielen Menschen zeigen, was wir aufgebaut haben. Dass American Football in München funktioniert, hat man gesehen, als die NFL in der Landeshauptstadt zu Gast war. Zuschauer Ansturm. Aber in Europa ist noch viel zu tun. Die European Football League, in der die Munich Ravens letzte Saison spielten, gibt's nicht mehr. Sie ist insolvent gegangen. Kendrell Ellison, Head Coach der Munich Ravens. So turbulent, wie die Offseason auch war, so verrückt. Wir haben einen guten Job gemacht. Gleich nach der Halbfinalniederlage gegen Stuttgart haben wir einfach weitergearbeitet und an den Dingen geschraubt, die wir beeinflussen konnten. Louis Geier wurde geholt. Er hat letzte Saison mit Stuttgart den EFL-Titel gewonnen. Jetzt soll er die Würfe vom ebenfalls hochgelobten Quarterback der Munich Ravens fangen, Russell Tabor. Wir haben das Talent, die Spieler, die Fähigkeiten, uns immer weiter zu verbessern und einfach die stärksten Ravens zu sein, die wir nur sein können. Das ist gut, denn in der neu gegründeten European Alliance of Football treffen die Ravens auf harte Gegner. Paris, Prag oder auch die Frankfurt Lions.
13: Heute rollt aber erstmal der Fußball in der Bundesliga der Frauen. Da geht es um den Klassenerhalt. Der erste FC Nürnberg auf Platz 11 in der Tabelle. Mit 4 Punkten Abstand auf die Abstiegsplätze spielt heute zu Hause gegen den vorletzten Essen. Den Clubfrauen reicht 1 Punkt für den Klassenerhalt. Anstoß ist um 18.30 Uhr. Wir sind dann immer wieder live in Einblendungen dabei. In der Bundesliga der Männer, da wird der vorletzte Spieltag der Saison angepfiffen mit der Partie Borussia Dortmund gegen Eintracht Frankfurt, während der BVB mit einem Sieg endgültig Platz 2 in der Tabelle hinter den Bayern absichern will, kämpft Frankfurt mit ihrem in der Kritik stehenden Trainer Albert Riera um den Einzug ins internationale Geschäft. Anstoß hier 20.30 Uhr.
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16: A6 Heilbronn Richtung Nürnberg, zwischen Schwabach West und dem Kreuz Nürnberg Süd, 4 Kilometer Stau nach einem Unfall, bitte halten Sie eine Rettungsgasse offen. A7 Fulda Richtung Würzburg, zwischen Fuldaer Dreieck und Bad Brückenau-Wildflecken, 8 Kilometer stockender Verkehr. A9 München Richtung Nürnberg, zwischen Langenbruck und Denkendorf, immer wieder Stau und stockender Verkehr. A73 Bamberg Richtung Nürnberg, zwischen Bamberg Ost und Hirscheid, Stau. A92 München Richtung Deckendorf zwischen Wörth an der Isar und Dingolfing Ost, 8 Kilometer stockend. A93 Holledau Richtung Regensburg zwischen Bad Abbach und Regensburg-Pfaffenstein, 8 Kilometer Stau und stockender Verkehr. A96 Lindau Richtung Bregenz, am Grenzübergang Lindau, Blockabfertigung, es staut sich. A99 Westumfahrung München Richtung Nürnberg, zwischen Germering Nord und dem Dreieck Feldmoching, stockender Verkehr. Westumfahrung Richtung Lindau, zwischen Neuherberg und dem Dreieck Allach, 11 Kilometer Stau und stockender Verkehr. B305 Berchtesgaden Reit im Winkel, zwischen Ruhpolding und Seegattal, in beiden Richtungen Sperre wegen Flugbetriebs zur Brandbekämpfung. Das Wetter in Bayern, Sonne und Wolken, vereinzelt Schauer oder Gewitter, Höchstwerte 12 bis 21 Grad, in der Nacht an den Alpen noch letzte Schauer, Tiefstwerte 9 bis 4 Grad. Morgen dann Sonne und Wolken, nachmittags und abends vor allem an den Alpen örtlich nochmal Schauer und Gewitter. Am Sonntag zunächst länger sonnig, später dann von Südwesten her mehr Wolken, zum Abend in Schwaben dann örtlich Schauer und Gewitter. Die Höchstwerte morgen bis 24, am Sonntag bis 26 Grad.

0: 16 Uhr.
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2: Der Bundesrat hat die geplante 1.000 € Entlastungsprämie für Arbeitnehmerinnen und Arbeitnehmer gestoppt. Der Bundestag will mit einem heute beschlossenen Gesetz Frauen besser vor häuslicher Gewalt schützen. Potenzielle Gewalttäter sollen zum Tragen einer elektronischen Fußfessel verpflichtet werden können. Und wie im Bund sinken auch in Bayern die Steuereinnahmen. Bayerns Finanzminister Füracker bezeichnet das erwartete Minus im Freistaat aber als verkraftbar. Am Mikrofon ist Jörg Wanscheid. Sie sollte Arbeitnehmerinnen und Arbeitnehmer angesichts der hohen Energiekosten entlasten. Die 1.000-Euro-Prämie, die Arbeitgeber steuer- und abgabenfrei auszahlen können sollen. Doch nun hat die Länderkammer das vom Bundestag bereits beschlossene Vorhaben erstmal gestoppt. Grünen-Fraktionschefin Dröge spricht von einem Fiasko für die Bundesregierung und ganz persönlich für Kanzler Merz. Aus Berlin, Gabriele Intemann.
3: Die Länder verweigerten der steuerfreien Prämie von bis zu 1.000 € ihre Zustimmung. Hauptkritikpunkt: Der Bund habe es im Gesetz versäumt, einen Ausgleich zu schaffen für die Steuerausfälle, die die Prämie bei Ländern und Kommunen mit sich bringt. Hamburgs Finanzsenator Andreas Dressel zeigte sich enttäuscht.
4: Die Prämie führt zu Steuermindereinnahmen von insgesamt geschätzt 2,8 Milliarden Euro in den nächsten Jahren, 2/3 auf Länder. Der Bund hat für eine Gegenfinanzierung gesorgt, aber nur bei sich.
3: Wahrscheinlich geht das entsprechende Gesetz jetzt in den Vermittlungsausschuss. Dort sitzen je 16 Mitglieder von Bundestag und Bundesrat, um mögliche Kompromisse zu erarbeiten. Gelingt dies, müssen beide Parlamente noch einmal über die Entlastungsprämie abstimmen. Gescheitert ist im Bundesrat auch ein Antrag aus Bremen. Er hatte die Bundesregierung aufgefordert, eine Übergewinnsteuer für Mineralölkonzerne einzuführen. Bremens Bürgermeister Andreas Bovenschulte begründete die Initiative unter anderem mit dem starken Anstieg der Gewinne bei Ölkonzernen wie Shell.
5: Da reden wir um 3,3 Milliarden Dollar zusätzliche Gewinne gegenüber dem Vorquartal. Wenn das kein Grund ist, da einzugreifen, dann weiß ich es nicht.
3: Die Bremer Initiative wurde von den SPD-geführten Ländern Hamburg, Mecklenburg-Vorpommern und Saarland unterstützt. Eine Mehrheit im Bundesrat gab es jedoch nicht dafür.
2: Häusliche Gewalt ist nicht einfach ein Familiendrama. Es geht nicht um Einzelfälle, sondern um ein Massenphänomen. So sieht es Bundesjustizministerin Hubig. Und tatsächlich ist die Zahl der erfassten Gewalttaten in den eigenen vier Wänden zuletzt immer wieder gestiegen. Auch deswegen hat der Bundestag heute das Gewaltschutzgesetz verschärft. Künftig können verurteilte Gewalttäter von Familiengerichten dazu verpflichtet werden, eine elektronische Fußfessel zu tragen, was bei den Parteien im Bundestag auf breite Zustimmung stieß. Aus Berlin, Mario Kubina.
6: Ein wichtiger Tag sei das für den Kampf gegen häusliche Gewalt. So sehen es zumindest die Rednerinnen der Koalition. Mit dem Beschluss bekommen Familiengerichte mehr Möglichkeiten, um Frauen vor Übergriffen im eigenen Umfeld zu schützen. Ein wichtiger Punkt aus Sicht der Bundesjustizministerin: In besonders schweren Fällen kann ein Täter dazu verpflichtet werden, eine elektronische Fußfessel zu tragen.
7: Kommt der Täter trotz Verbot zu nah, wird sofort Alarm ausgelöst. Auch die Betroffenen bekommen in Echtzeit ein Signal. Wirksamer Schutz muss schnell sein. Und in Spanien schützt die elektronische Fußfessel seit 20 Jahren hochwirksam Frauen. Jetzt kommt sie endlich auch hier,
6: sagt Stefanie Hubig von der SPD. Und auch die Unionsfraktion findet den Ansatz gut. Das macht die Rechtspolitikerin Susanne Hiel deutlich.
8: Der vorliegende Gesetzentwurf ist ein entscheidender Schritt, um den Schutz der Betroffenen zu stärken und den Tätern unmissverständlich klarzumachen, wer Gewalt ausübt, wird zur Verantwortung gezogen.
6: Die CSU-Abgeordnete betont, Schwarz-Rot setzt auf die elektronische Fußfessel, aber nicht nur.
8: Wir verankern die Täterarbeit im Gewaltschutzgesetz, soziale Trainingskurse und Gewaltprävention durchbrechen den Kreislauf der Gewalt nachhaltig.
6: Und genau solche Maßnahmen können Familiengerichte in Zukunft anordnen. Zustimmung kommt auch von Teilen der Opposition. Die Grünen hätten sich in Sachen Gewaltschutz zwar mehr gewünscht, aber die elektronische Fußfessel kann aus Sicht der Oppositionspartei einen Beitrag leisten.
9: Nicht als Allheilmittel, nicht als Symbolpolitik, sondern als gezielte Schutzmaßnahme in Hochrisikofällen.
6: So die Grünen-Abgeordnete Lena Gumnior. Auch die größte Oppositionsfraktion unterstützt die Gesetzesänderung. Aber die AfD sieht die Ursache für den Anstieg häuslicher Gewalt vor allem in ungeregelter Einwanderung.
10: Zu den vielen Fällen häuslicher Gewalt, die es bedauerlicherweise
0: auch schon vor 2015 gab, kamen noch Hunderte, kamen noch Tausende, kamen noch Zehntausende Fallzahlen hinzu.
6: So der AfD-Abgeordnete Rainer Galler. Gewalt gegen Frauen als Folge einer falschen Einwanderungspolitik? Die Justizministerin hält dagegen.
10: Gewalt an Frauen zieht sich durch alle Schichten, durch alle Gesellschaftsschichten, durch alle Nationalitäten, durch alle Religionen.
6: Ein Punkt, bei dem auch die Linke nicht widersprechen würde. Allerdings, aus Sicht des Abgeordneten Aaron Valent, verfehlt die Koalition den Kern des Problems, wenn sie auf die Fußfessel setzt.
11: Sie sorgt nämlich genau nicht dafür, dass Frauen in der Zwischenzeit eine neue Adresse oder eigenen Wohnraum erhalten, dass sie Unterstützung bei der ökonomischen Eigenständigkeit bekommen, dass sie sich strukturell an der Situation von Frauen in diesem Land etwas ändert.
6: Und so enthält sich die Linke bei der Abstimmung. Alle anderen Fraktionen im Bundestag stimmen dem geänderten Gewaltschutzgesetz zu.
2: Mario Kubina über neue Möglichkeiten, Opfer besser vor häuslicher Gewalt zu schützen und Täter härter zu bestrafen. 10 Milliarden Euro weniger hat der Bund im nächsten Jahr zur Verfügung. Die Steuerschätzung gestern war eine bittere Pille für Bundesfinanzminister Klingbeil. Jetzt gibt es auch für Bayern neue Zahlen und auch der Freistaat muss wohl mit weniger Geld auskommen als noch im Herbst berechnet. Allerdings fällt das Minus mit rund 100 Millionen Euro kleiner aus. Entsprechend abgeklärt reagiert die Staatsregierung. Aus München Hans-Joachim Viehweger.
12: Die Steuerschätzung sei für ihn so etwas wie ein Realitätscheck für die politische Handlungsfähigkeit, so sagte es Finanzminister Albert Füracker. Aufgrund der andauernden wirtschaftlichen Schwäche steigen die Steuereinnahmen 2026 und 2027 jeweils um 100 Millionen Euro weniger als bisher erwartet. Spielräume für zusätzliche Ausgaben sieht der CSU-Politiker daher nicht. Allerdings sei ein Minus in dieser Größenordnung bei einem Haushaltsvolumen von jährlich mehr als 80 Milliarden verkraftbar.
13: Wir haben den Doppelhaushalt 26/27 umsichtig geplant und kommen Stand heute auf Basis dieser Mai-Steuerschätzung ohne einschneidende Nachjustierungen aus.
12: Dabei kommen Bayern ebenso wie den anderen Geberländern im Finanzausgleich Sonderzahlungen des Bundes zugute. Für Bayern sind es pro Jahr rund 200 Millionen Euro bis 2029. Schlechter schaut es für die bayerischen Kommunen aus. Das noch im Herbst erwartete Steuerplus von gut 4% ist mit den neuen Zahlen auf 0,6% zusammengeschrumpft. Die Einnahmen aus der Gewerbesteuer dürften in diesem Jahr sogar zurückgehen.
2: Es gibt die ersten Ergebnisse der Kommunal- und Regionalwahlen in Großbritannien und alles deutet auf große Verluste der Labour-Partei von Premierminister Keir Starmer hin. Große Zugewinne sind dagegen für die rechtspopulistische Partei Reform UK des Brexit-Vorkämpfers Nigel Farage absehbar. Aus London Gabi Biesinger.
14: Obwohl erst rund ein Drittel der Wahlkreise bei den englischen Kommunalwahlen ausgezählt sind, ist bereits absehbar, dass die Schlappe für die regierende Labour-Party von Premierminister Keir Starmer massiv ist. Doch wieder aufflammenden Rücktrittsforderungen trat Starmer entgegen. Die Ergebnisse seien wirklich hart und er wolle das nicht beschönigen, aber er werde nicht davonlaufen und das Land ins Chaos stürzen, sagte Starmer. Er sei im Juli 2024 für eine 5-jährige Amtszeit gewählt worden und habe die Absicht, das durchzuziehen. Nach Auszählungen von knapp 50 von 136 Bezirken der Kommunalwahl in England zeichnet sich ein deutlicher Erfolg für die Rechtspopulisten von Reform UK ab. Die Partei von Brexit-Vorkämpfer Nigel Farage errang aus dem Stand beinahe 400 Mandate, während Labour rund 260 verlor. Auch die oppositionellen Konservativen mussten 170 Sitze in den kommunalen Gremien abgeben. Mit Spannung erwartet werden auch die Ergebnisse der Regionalwahlen für die Parlamente in Schottland und Wales. Auch dort muss Labour mit schweren Verlusten rechnen und könnte in seinen einstigen Hochburgen sogar auf Platz 3 zurückfallen. Auf Kurs zur stärksten Kraft waren laut Umfragen die Unabhängigkeitsparteien SNP in Schottland und Plaid Cymru in Wales. Zweitstärkste Kraft könnte in beiden Landesteilen Reform UK werden.
2: Wird der Flugzeugtreibstoff Kerosin in Europa zur Mangelware? Zumindest von Engpässen spricht die Europäische Agentur für Flugsicherheit. Deshalb wurde heute der Weg geebnet, Kerosin aus den USA verwenden zu dürfen. Treiber hinter alledem ist die seit Wochen anhaltende Blockade der Straße von Hormuz. Aus Brüssel, Jean-Marie Macron.
15: Wegen drohender Kerosinengpässe hat die Europäische Agentur für Flugsicherheit den Weg für die Verwendung von Treibstoffen aus den USA geebnet, dem sogenannten Jet A. Die Behörde habe keinerlei Sicherheitsbedenken bei einer möglichen Einführung von Jet A in Europa, erklärte sie. Bisher ist Jet A in der Europäischen Union nicht zugelassen. Allerdings tanken Airlines den Treibstoff bereits, wenn sie von einem US-amerikanischen Flughafen zurück nach Europa fliegen. Jedoch sollte Jet A nicht mit den üblich in Europa verwendeten Kraftstoffen gemischt werden, teilte die Agentur in einer Sicherheitsmitteilung mit. Die Europäische Kommission nahm die Einschätzung in ihren Richtlinien für Fluggesellschaften auf. Aufgrund der Sperrung der Straße von Hormuz ist das Angebot an Kerosin auf dem Weltmarkt knapper geworden. Nach Einschätzung der EU-Kommission gäbe es aktuell keine Engpässe. Die Situation könnte sich aber in den kommenden Wochen und Monaten verschärfen. Brüssel stellte außerdem klar, dass eine nachträgliche Erhöhung von Ticketpreisen für Passagiere nicht zulässig ist. Denn steigende Kraftstoffpreise im Sommer seien schon jetzt für die Airlines absehbar. Den Fluggesellschaften bleibt dennoch freigestellt, Flüge zu streichen, wenn sich diese aufgrund steigender Kosten nicht mehr rechnen sollten.
2: In der Golfregion dämpfen neue gegenseitige Angriffe der USA und des Iran die Hoffnung auf ein schnelles Kriegsende. Dennoch sieht US-Präsident Trump die Waffenruhe zwischen Washington und Teheran weiterhin in Kraft. Die USA haben einen Verhandlungsvorschlag unterbreitet und warten nun auf eine Antwort. Doch das Klima für Verhandlungen ist schwierig angesichts der gegenseitigen Vorwürfe. Benjamin Weber.
16: Die USA hätten in der Straße von Hormuz einen iranischen Öltanker angegriffen, erklärte das iranische Militär. Außerdem hätten die USA Luftangriffe auf zivile Gebiete um die Straße von Hormuz herumgeflogen. Die USA hatten erklärt, von Iran angegriffen worden zu sein. Für US-Präsident Trump gilt die Waffenruhe trotz des gegenseitigen Raketenbeschusses weiter. Die Ereignisse in der Straße von Hormuz bezeichnete er als Bagatelle. Die USA hätten Iran einen kleinen Klaps mitgegeben. Der US-Präsident forderte Iran auf, schnell eine Friedensvereinbarung zu unterzeichnen. Zuletzt hieß es aus Teheran, man prüfe dort einen Vorschlag der USA für ein Ende des Kriegs. Dieser Vorschlag sieht Medienberichten zufolge vor, dass der Iran seine Blockade der Straße von Hormuz aufhebt. Die USA würden ihrerseits die Blockade iranischer Häfen beenden. In Verhandlungen soll Iran dann zustimmen, für 12 bis 15 Jahre kein Uran anzureichern. Dieser Punkt gilt als Knackpunkt in den Verhandlungen. Die Nachrichtenagentur Tasnim, die der Islamischen Revolutionsgarde nahesteht, spricht von nicht akzeptablen Bedingungen. Ob Iran auf den Vorschlag, wie angekündigt, zeitnah eine Antwort übermittelt, ist nach dem Beschuss in der Straße von Hormuz offen.
2: Die Geiselnahme in einer Bank im rheinland-pfälzischen Sinzig ist ohne Verletzte beendet worden. Zwei in einem Tresorraum eingeschlossene Geiseln wurden von den Einsatzkräften unverletzt befreit. Wo die Täter sind, ist offen. Aus Sinzig, Michael Häusler.
17: Der Polizeisprecher konnte aktuell nicht sagen, wann und wie die Täter die Bankfiliale verlassen haben. In der Bank seien zwei Geiseln in einem Raum gefunden worden. Eine Geisel sei der Fahrer eines Geldtransporters, der heute Morgen um 9 Uhr vor der Bank parkte. Aktuell konnten die beiden Menschen in der Bank, die dort eingeschlossen waren, noch nicht von der Polizei vernommen werden. Deshalb ist auch noch nicht klar, um wen es sich bei den Tätern handeln könnte, ob die Täter bewaffnet sind, wann und wie sie geflohen sind. Die Polizei hat eine Fahndung eingeleitet. Mehr ist zum jetzigen Zeitpunkt nicht bekannt. Der Einsatz in der Innenstadt von Sinzig sei aber soweit beendet. Noch besteht die Sperrung in der Innenstadt. Die soll aber in den nächsten Stunden aufgehoben werden.

0: Die Bundeswehr braucht dringend mehr Personal und das bedeutet, es müssen auch mehr angehende Rekrutinnen und Rekruten gemustert werden. Das soll in Musterungszentren geschehen, auch in Bayern. Und das ist unser Thema des Tages in 5 Minuten. Es ist gleich 16.15 Uhr.
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0: Die Nachrichten mit Julia Kottis.
2: Bundesrat stoppt geplante Entlastungsprämie. Das im Bundestag verabschiedete Gesetz erhielt von den Ländern nicht die notwendige Mehrheit. Unternehmen sollten die Möglichkeit erhalten, ihren Beschäftigten eine steuer- und abgabenfreie Prämie von 1.000 Euro zu zahlen. Bremens Bürgermeister Bovenschulte kritisierte die geplante Maßnahme. Sie würde Geld kosten und die Haushalte der Länder belasten. Baden-Württembergs Ministerpräsident Kretschmann warf der Bundesregierung vor, regelmäßig Gesetze zu verabschieden, für deren Folgekosten sie dann nicht aufkomme. Bundestag beschließt neues Gewaltschutzgesetz. Für den Entwurf stimmten im Bundestag alle Fraktionen, bei Enthaltung der Linken. Gerichte sollen künftig potenzielle Gewalttäter zum Tragen einer elektronischen Fußfessel oder zur Teilnahme an Antigewaltkursen verpflichten können. Das Gesetz nach spanischem Vorbild soll ein wirksames Mittel zum besseren Schutz von Frauen sein. Mutmaßliche Geiselnahme in Rheinland-Pfalz ist beendet. Laut Polizei konnten 2 Menschen unverletzt aus einem Tresorraum einer Bank in Sinzig im Landkreis Ahrweiler befreit werden. Wo sich die Täter derzeit befinden und ob etwas gestohlen wurde, ist unklar. Eine Gefährdung für die Allgemeinheit liege nicht vor. Bundesrat stimmt 9 Regeln für Verbraucherkredite zu. Zum Kern der Reform gehören mehr und schärfere Prüfungen für die Kreditwürdigkeit sowie ein besserer Schutz persönlicher Daten. Auf diese Weise soll das Risiko einer Überschuldung verringert werden. Fast 20% der Pflegekräfte in Deutschland kommen aus dem Ausland. Das teilte die Bundesagentur für Arbeit mit. Vor 10 Jahren lag der Anteil noch bei 7%. In Pflegeberufen gibt es in Deutschland ein Beschäftigungswachstum. Dieses kommt jedoch fast ausschließlich durch ausländische Arbeitnehmer zustande. Der Bedarf bleibt, Prognosen zufolge, groß. Das Wetter in Bayern, oft sonnig, später vereinzelt Schauer oder Gewitter, bei 12 bis 21 Grad.
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3: Im Studio Gerhard Amberger. Im vergangenen Jahr haben in Bayern deutlich mehr Menschen einen deutschen Pass bekommen als im Vorjahr. 2025 sei ein Rekordjahr bei den Einbürgerungen gewesen, sagte Bayerns Innenminister Joachim Herrmann heute bei der Vorstellung der aktuellen Zahlen im Landesamt für Statistik in Fürth. Karin Glöckl berichtet.
4: Fast 60.000 Menschen in Bayern sind 2025 eingebürgert worden, ein Plus von 10% im Vergleich zum Vorjahr. Laut Innenminister Herrmann liegt das vor allem daran, dass viele der Geflüchteten, die 2015 nach Deutschland gekommen sind, inzwischen die Voraussetzungen erfüllten. Zum anderen sei mit der Änderung des Zuwanderungsgesetzes unter der Ampelregierung nun auch die doppelte Staatsbürgerschaft möglich. Dies sei vor allem für Türkischstämmige wichtig, weil sie sonst im Erbschaftsrecht benachteiligt würden.
5: Und deshalb haben viele türkische Mitbürger, die eigentlich schon lange die Einbürgerungsvoraussetzungen erfüllen würden, dieses wegen des Verbots der Doppelstaatsangehörigkeit bislang nicht gemacht. Und da merkt man, dass da jetzt auch wieder die Zahl der Anträge gestiegen sind.
4: Laut Statistik hatten 10% der Eingebürgerten türkische Wurzeln. Aus Mitgliedstaaten der EU kamen die meisten Eingebürgerten aus Rumänien. Gerade die Wirtschaft in Bayern brauche die Zuwanderung von gut integrierten Menschen, betonte Joachim Herrmann, weil es auch in den nächsten 20 Jahren mehr Todesfälle als Geburten im Freistaat geben werde.
3: Sie ist wieder da, die berühmte Eisbachwelle im Englischen Garten in München. Das Surfen ist ab sofort wieder erlaubt. Der neue Oberbürgermeister Dominik Krause von den Grünen hat die Welle wieder freigegeben mit einer angepassten Allgemeinverfügung. Wenn die Regeln eingehalten werden, darf zwischen 5.30 Uhr und 22 Uhr gesurft werden. Die Welle war verschwunden, nachdem im Herbst das Bachbett gereinigt wurde. Sie hat sich inzwischen wieder auf natürlichem Wege aufgebaut. Nicht nur Kinder und Jugendliche werden vom Jugendamt aus schwierigen Familienverhältnissen herausgeholt, manchmal betrifft das auch schon Babys. In Oberbayern gibt es für sie jetzt im Caritas Kinderdorf in Irschenberg eine neue Bleibe. Aus dem BR-Studio Rosenheim, Dagmar Bora-Glas.
6: Babys ab der zweiten Lebenswoche können in dem neuen Haus im Caritas Kinderdorf in Eschenberg versorgt werden. Das neue In-Obhutnahme-Haus ist bereits in Betrieb. Dort wohnen derzeit 7 Kinder ab einem Alter von 4 Monaten. Um die Kinder kümmert sich eine Hauswirtschafterin. Aber es kümmern sich auch Kinderschwestern, Kinderpflegerinnen, Sozialpädagogen und Erzieherinnen, so das Kinderdorf. Das neue Haus für Babys und Kleinstkinder wurde in enger Kooperation mit den Jugendämtern verwirklicht und von der Aktion Sternstunde unterstützt. Dabei verspricht das Caritas Kinderdorf eine Bleibeperspektive. Kinder, die nicht zu ihren leiblichen Eltern zurück könnten, dürften später in eine therapeutische oder heilpädagogische Gruppe im Kinderdorf umziehen und dort bis zum Erwachsenwerden bleiben.
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0: Mit Jörg Brandscheid. Vor gut 4 Monaten ist die Wehrdienstreform in Kraft getreten. Gestern hat das Verteidigungsministerium bekannt gegeben, wo künftig gemustert wird. Deutschlandweit sollen 24 neue Musterungszentren entstehen. 4 davon in Bayern, in Nürnberg, Kempten, Regensburg und Würzburg. Ab Mitte des kommenden Jahres sollen dort junge Menschen auf ihre Eignung für die Bundeswehr untersucht werden. Als die Standorte gestern am frühen Abend bekannt gegeben wurden, da waren die Bürgermeister der Städte teilweise überrascht, aber erfreut.
7: Ich freue mich wirklich sehr, dass wir wieder an die alte Tradition als Bundeswehrstandort anknüpfen können. Es waren ja einige Kasernen hier in Regensburg zu Hause. Leider hat sich die Bundeswehr dann vor einigen Jahren verabschiedet. Ich freue mich sehr, dass wir an diese Tradition nun wieder anknüpfen, wieder Bundeswehrstandort werden. Und das, glaube ich, unterstreicht auch die zentrale Bedeutung der Stadt Regensburg in der Region und über die Region hinaus.
8: Nein, das überrascht uns nicht. Wir haben demnächst ein großes Gelöbnis. Wir sind innerhalb der NATO auch ein großer Umschlagplatz für Material und Personal. Und es gab früher schon ein Musterungszentrum und das wird es jetzt wieder geben in Nürnberg. Und das passt auch zum Karrierezentrum, was die Bundeswehr bereits in Nürnberg hat.
9: Ich werte diese Entscheidung des Verteidigungsministeriums als einen Vertrauensbeweis in den Standort Kempten, in unsere Infrastruktur und auch in die Menschen im Allgäu.
10: Also erstmal ist es so, dass wir da sozusagen auf der Landkarte sind beim Verteidigungsministerium, spricht für Würzburg, dass es eine wichtige Stadt ist mit guter Erreichbarkeit, die attraktiv ist. Ich denke, das spricht erstmal für den Standort.
0: Zu hören waren die Bürgermeister von Regensburg, Thomas Burger, Nürnberg, Markus König, Kempten, Thomas Kichle und Martin Heilig, Würzburg. Über die Tragweite der Standortentscheidung hat meine Kollegin Esther Diestelmann mit Kilian Neuwert gesprochen. Er ist BR-Fachmann in Fragen rund um die Bundeswehr.
11: 4 neue Musterungszentren in Bayern, Nürnberg, Regensburg, Kempten und Würzburg. Braucht die Bundeswehr dafür neue Gebäude oder gibt es die Räume schon?
12: Nach meinem Stand sollen neue Gebäude angemietet werden. Bisher war immer der Kurs zu sagen, man siedelt das außerhalb von Bundeswehrliegenschaften an. Da sind in der Vergangenheit Begriffe gefallen wie, wir wollen neue, helle Räume, die offen sind, die zugewandt sind, um Bewerberinnen und Bewerber oder mögliche Kandidaten auch im Rahmen dieser Musterungen nicht abzuschrecken, auch in dem Zusammenhang.
11: Und warum genau diese 4 Standorte? Was steckt hinter der Auswahl und warum ist München nicht dabei?
12: Also München ist nicht unter den genannten, weil es in München schon jetzt ein sogenanntes Karrierecenter der Bundeswehr gibt. Hintergrund, diese Karrierecenter haben nach Aussetzen der Wehrpflicht gewissermaßen Teilaufgaben der alten Kreiswehrersatzämter, an die sich vielleicht viele noch erinnern, übernommen. Und dieses Karrierecenter wird es auch weiterhin geben. Die Musterungszentren, die jetzt neu errichtet werden, die sind dann dafür da, um dort die Musterungen von allen durchzuführen. Die Musterung soll ja flächendeckend kommen, verpflichtend werden für alle jungen Männer. Mitte 2027 ist da die Zielmarke. Und wer dann nach der Musterung und auch schon im Vorfeld erklärt hat, ich habe Interesse, mich zu den Streitkräften zu melden, diesen neuen freiwilligen Wehrdienst zu leisten oder vielleicht auch mehr zu machen, der durchläuft erst die Musterung, wird auf die körperliche Eignung hin überprüft und geht dann nochmal ans Karrierecenter, um eben das weitere sogenannte Assessment zu durchlaufen, wo dann eben überprüft wird, ist der denn nicht nur körperlich geeignet, sondern passt der auch tatsächlich.
11: Und das müssen aber alle machen aus allen Standorten, wenn sie denn zur Bundeswehr wollen.
12: Das müssen dann diejenigen machen, die tatsächlich zur Bundeswehr wollen, ja. Aber diejenigen, die nur gemustert werden, weil es verpflichtend ist, für die ist sozusagen, so ist jetzt mein Informationsstand seitens des Verteidigungsministeriums, für die ist es dann nur relevant, in diese Musterungszentren zu fahren. Also Regensburg, Würzburg, Kempten.
11: Und Nürnberg. Pro Zentrum sollen rund 50 zivile Stellen entstehen, so heißt es. Ist das für die Region ein echtes Signal oder ist das eher symbolisch?
12: Na, ich glaube, wir müssen uns eines vor Augen halten. Es geht ja hier nicht um eine wirtschaftspolitische Entscheidung. Es geht nicht um eine wirtschaftspolitische Maßnahme, sondern es geht um ein Instrument, um etwas für die Verteidigungsfähigkeit des Landes zu tun. Und wie viele Stellen da entstehen, das vermute ich ganz stark, ist in dem Zusammenhang zweitrangig. Wenn man sich aber Städte anschaut wie Regensburg, dann glaube ich, ist es wichtig, einen Blick auf das medizinische Personal zu werfen, das in so einem Musterungszentrum ja auch benötigt wird. Man braucht dort Ärzte, man braucht dort medizinisches Assistenzpersonal. Das muss man auf irgendeine Art und Weise gewinnen. Und wenn wir auf den zivilen Markt schauen, das sagen zumindest die entsprechenden Gewerkschaften, dann könnte es in diesem Zusammenhang durchaus Engpässe geben.
11: Männer ab Jahrgang 2008 müssen einen Fragebogen ausfüllen. Frauen können das freiwillig tun. Was will denn die Bundeswehr da genau wissen und wie sensibel sind diese Daten?
12: Ich habe hier mal so einen Fragebogen mitgebracht. Der fängt im Prinzip an mit den persönlichen Daten, die da abgefragt werden. Also da geht's um das Geschlecht, da geht's um den Familiennamen, um den Vornamen, um den Geburtsnamen, um die Staatsangehörigkeit. Und dann geht es um Dinge wie die Körpergröße, die unter Umständen wichtig sein könnte für bestimmte Truppengattungen. Will man einen Panzer fahren, ist es unter Umständen besser, kleiner zu sein. Es geht um sportliche Neigungen und es geht, ganz simpel gesagt, um die Frage, können Sie sich denn vorstellen, zu dienen in deutscher Uniform? Könnten Sie sich vorstellen, zur Bundeswehr zu gehen?
11: Laut Bundeswehr hat man nach der Zustellung dieses Briefs einen Monat Zeit zum Antworten. Wer das ignoriert, bekommt automatisch ein Erinnerungsschreiben mit einer Nachfrist von 2 Wochen. Was passiert, wenn man auch diese 2 Wochen verstreichen lässt? Läuft das dann automatisch auf ein Bußgeldverfahren heraus?
12: Also laut Verteidigungsministerium ist so ein Bußgeldverfahren Stand jetzt in Planung. Und die Rede ist von einem Betrag von maximal 250 Euro, die dann fällig wären. Möglicherweise würde das, wenn man die dann nicht zahlt, einfach den normalen Weg gehen und vielleicht bis hin zu einem zivilen Gerichtsverfahren führen.
11: Also man kann nicht einfach immer wieder diese 250 Euro bezahlen und ist dann raus aus der Sache zum Beispiel.
12: Davon gehe ich Stand jetzt nicht aus. Offen gesagt bin ich im Hinblick auf die Details zu diesem Bußgeldverfahren im Moment noch überfragt, wie genau das laufen soll.
11: Früher war die Musterung für viele junge Männer ein prägendes und manchmal auch unangenehmes Erlebnis. Was erwartet einen denn heute bei so einer Musterung und hat es sich im Vergleich zu früher verbessert?
12: Also soweit wir das wissen, wird das im Großen und Ganzen gleich bleiben. Also das heißt, medizinische Tests zum einen, eine medizinische Untersuchung, ist man körperlich tauglich oder nicht? Und dann ist man tauglich auf einer bestimmten Skala von Tauglichkeitsstufen. Da zählen sicherlich immer noch das Belastungs-EKG dazu, da zählen einfach Abtastuntersuchungen dazu, der Griff an die Hoden, der von vielen als traumatisch oder problematisch empfunden wurde, der soll offiziell bleiben. Und es zählen psychologische Tests dazu, es zählen gewisse Fragen dazu, Gespräche und so weiter. Das ist das, worauf man sich grob einstellen kann. Ja.
11: Verteidigungsminister Pistorius will ja bis 2031 jährlich 40.000 Freiwillige gewinnen. In diesem Jahr soll die Zahl erstmals um 3.000 bis 5.000 steigen, ausgehend von 15.000 Plätzen, von denen ein Drittel unbesetzt ist. Wie realistisch ist dieses Ziel und was sagen die ersten Fragebogenrückläufer über das echte Interesse?
12: Also ich fange mal mit Letzterem an. Wir haben jetzt die jüngsten Zahlen bekommen, die zurückdatiert werden auf Ende April. Demnach sind mehr als 206.000 Fragebögen rausgegangen seit Januar. 86% haben wohl innerhalb der ersten 4 Wochen geantwortet, sagt das Verteidigungsministerium. Und mit einer

0: Umsetzung der Wehrpflicht freiwillig. Und die Gretchenfrage in dem Zusammenhang war immer, man hat dieses Ziel von 203.000 Truppenstärke über Jahre gehabt, hat es nie erreicht. Die Gretchenfrage war immer, inwiefern schöpft man jetzt schon das Potenzial an Freiwilligen aus oder nicht? Wie viel Potenzial ist denn überhaupt noch da, dass man jetzt möglicherweise im Rahmen dieser Fragebögen erreichen könnte? Und ich glaube, das müssen wir im Moment einfach auf uns zukommen lassen.
1: Kilian Neuwert, BR-Fachmann in Fragen rund um die Bundeswehr. Esther Dieselmann hat mit ihm gesprochen und das war das Thema des Tages zu den bayerischen Musterungszentren und dem Rücklauf der Fragebögen, die das Verteidigungsministerium bereits verschickt hat. 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
1: A6 Heilbronn Richtung Nürnberg zwischen Schwabach West und dem Kreuz Nürnberg Süd. 4 Kilometer Stau nach einem Unfall, bitte halten Sie eine Rettungsgasse offen. A7 Fulda Richtung Würzburg zwischen Fulda Dreieck und Bad Brückenau Wildflecken, 8 Kilometer stockender Verkehr. A9 München Richtung Nürnberg zwischen Langenbruck und Denkendorf, immer wieder Stau und stockender Verkehr. A73 Bamberg Richtung Nürnberg zwischen Bamberg Ost und Hirscheid Stau. A93 Holledau Richtung Regensburg zwischen Bad Abbach und Regensburg-Pfaffenstein, 8 Kilometer stockend. A96 Lindau Richtung Bregenz am Grenzübergang Lindau, Blockabfertigung, es staut sich dort. A99 Westumfahrung München Richtung Nürnberg zwischen Germering Nord und dem Dreieck Feld-Moching, stockender Verkehr. A99 Westumfahrung München Richtung Lindau zwischen Ludwigsfeld und dem Tunnel Allach, 8 Kilometer, stockender Verkehr nach einem Unfall. Und B305 Berchtesgaden reiht im Winkel zwischen Ruppolding und Seegatterl in beiden Richtungen, Sperre wegen Flugbetriebs zur Brandbekämpfung. Das Wetter in Bayern, Sonne und Wolken, vereinzelt Schauer oder Gewitter, Höchstwerte bis 21 Grad, in der Nacht kühlt es ab auf 9 bis 4 und die weiteren Aussichten, morgen Sonne und Wolken, nachmittags vereinzelt Gewitter, Höchstwerte bis 24 Grad.

0: 16.30 Uhr.
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2: Mit Gabi Gerlach. Klares Veto im Bundesrat bei der Entlastungsprämie. Die Bundesregierung will nun weitere Gespräche mit den Länderchefs führen. Was dagegen kommt, ist der Nachfolger der Riester-Rente und das neue Gewaltschutzgesetz ist auch einen Schritt weiter. Außerdem bei uns im Programm Einbürgerungen. So viele wie im vergangenen Jahr hat es in Bayern noch nie gegeben. Und die mutmaßliche Geiselnahme in Rheinland-Pfalz ist beendet. Die Täter sind auf der Flucht. Bis zu 1.000 Euro steuerfrei auf die Hand, um die Folgen der Energiekrise für Arbeitnehmer abzufedern. Die wird es erstmal nicht geben. Das Gesetz zur Prämie steht auf der Kippe, der Bundesrat blockiert. Die Kritik der Länderchefs entzündet sich vor allem an den Kosten und wie sie verteilt werden sollten. Aus dem BR24-Team Raimund Bacher.
3: Im Bundesrat fand das Gesetz für eine steuer- und abgabenfreie Entlastungsprämie heute keine Mehrheit. Damit können Arbeitgeber ihren Beschäftigten vorerst keine zusätzliche Prämie von bis zu 1.000 Euro auszahlen, die, wie geplant, in diesem Jahr und bis zum 30. Juni 2027 steuerfrei geblieben wäre. Die Bundesregierung wollte damit Bürgerinnen und Bürger entlasten, die unter den wirtschaftlichen Folgen des Iran-Krieges und den hohen Energiepreisen leiden. Die Länder lehnten den Entwurf ab, weil sie einen Großteil der Kosten tragen müssten. Die durch die Steuerfreiheit entstehenden Mindereinnahmen von bis zu 2,8 Milliarden Euro würden zu fast zwei Dritteln bei den Ländern und den Kommunen hängen bleiben, während die zur Gegenfinanzierung vorgesehene höhere Tabaksteuer ausschließlich dem Bund zugute käme. Mehrere Landespolitiker werfen Berlin vor, immer wieder Programme zu beschließen, deren Folgekosten unten ankommen, bei Ländern und Gemeinden. Der baden-württembergische Ministerpräsident Kretschmann spricht von reiner Anschubfinanzierung durch den Bund. Hamburgs Finanzsenator Dressel fordert zumindest eine Übernahme der rund 700 Millionen Euro für die Kommunen. Steuerfreie Prämien gab es schon während der Corona-Pandemie und nach dem russischen Angriffskrieg auf die Ukraine. Die Bundesregierung kann nun den Vermittlungsausschuss anrufen, um nach einem Kompromiss zu suchen. Bis dahin bleibt die Entlastungsprämie auf Eis.
2: Privat fürs Alter vorsorgen mit staatlicher Unterstützung, das soll künftig einfacher und lukrativer werden. Die bisherige Riester-Rente, kritisiert wegen geringer Renditen und hoher Verwaltungskosten, wird abgelöst.

0: löst. Die neue private Altersvorsorge kommt. Der Bundesrat hat das Gesetz beschlossen. Aus Berlin Andreas Fischer.
1: Der Bundesrat hat die Reform ausdrücklich begrüßt. Die Bundesregierung will damit erreichen, dass die Menschen in Deutschland neben der staatlichen Rente und der betrieblichen Altersvorsorge mehr selbst fürs Alter sparen. Dafür fördert der Staat in Zukunft mehr Finanzprodukte, die vor allem in Aktien oder ETFs anlegen. So sollen deutlich höhere Renditen möglich sein als bei bisherigen Riester-Verträgen. Dafür kann dann aber auch die Garantie entfallen, dass Sparerinnen und Sparer die eingezahlten Beiträge später voll ausbezahlt bekommen. Außerdem wird es ein sogenanntes Standardprodukt geben. Es soll günstig und leicht verständlich sein. Alle Banken, Sparkassen und Versicherungen sollen es anbieten müssen. Die staatliche Förderung steigt und richtet sich nach den eingezahlten Beiträgen. Sie liegt dann maximal bei 540 Euro pro Jahr. Familien mit Kindern bekommen eine Zulage. Und in Zukunft fördert der Staat auch Selbstständige bei der privaten Altersvorsorge. Die neuen Produkte sollen zum 1. Januar 2027 an den Start gehen.
0: Zehntausende Menschen in Deutschland werden jedes Jahr Opfer häuslicher Gewalt. In den allermeisten Fällen sind es Frauen. Die Dunkelziffer ist hoch. Ein neues Gesetz soll Gewalttäter auf Abstand halten und Frauen besser schützen. Spanien hat so ein Gesetz schon seit mehr als 20 Jahren. Die elektronische Fußfessel ist dort nur eine Maßnahme. Deutschland zieht jetzt in Teilen nach. Die Parlamentarier haben das Gesetz von Justizministerin Hubig beschlossen. Häusliche Gewalt sei kein privates Schicksal, sondern gehe alle an, sagte sie. Aus Berlin, Jan-Friedrich Willems.
2: Bei einem waren sich heute im Bundestag alle Fraktionen einig. Es gibt zu viel Gewalt im Land, zu viel Gewalt gegen Frauen, zu viel Gewalt in Beziehungen. Vor allem dagegen will Justizministerin Stefanie Hubig mit ihrer Reform des Gewaltschutzgesetzes vorgehen. Unter anderem mit Anti-Gewalt-Trainings, längeren Freiheitsstrafen und der elektronischen Fußfessel. Zugestimmt haben dem Entwurf Union, SPD, AfD und Grüne. Die Linke enthielt sich, weil ihr der Vorschlag nicht weit genug geht. Die elektronische Fußfessel ist einer der wichtigsten Bestandteile des Gesetzesupdates. Verurteilte Gewalttäter können jetzt auch von Familiengerichten zum Tragen der Fußfessel verpflichtet werden. Diese warnt Opfer dann, wenn sich der Täter ihnen nähert, und alarmiert die Polizei. Vorbild für diese Maßnahme ist Spanien, das bereits seit Jahren erfolgreich mit einer breiten Strategie Gewalt gegen Frauen bekämpft. Auch einzelne Bundesländer arbeiten bereits mit elektronischen Fußfesseln. Bundesweit gültig wird die Regel aber erst mit dem aktuellen Gesetz. Es muss noch vom Bundesrat bestätigt werden. Neben häuslicher Gewalt will die Regierung in dieser Legislaturperiode auch digitale Gewalt schärfer bestrafen. Justizministerin Hubig nimmt dafür unter anderem Deepfake-Pornos und digitales Stalking ins Visier. Einen entsprechenden Gesetzentwurf hat Hubig vor kurzem vorgestellt.
0: In ein fremdes Land kommen, neu anfangen und sich integrieren, das wollen viele Einwanderer bei uns in Deutschland. Wer will und die Voraussetzungen erfüllt, kann sich nach in der Regel 5 Jahren einbürgern lassen und einen deutschen Pass erhalten. Im Jahr 2024 erreichte die Zahl der Einbürgerungen in Bayern einen Rekordwert. Rund 54.000 waren es. Ein Anstieg von mehr als 51% im Vergleich zu 2023. Die meisten Eingebürgerten stammten aus Syrien. Heute hat Innenminister Herrmann die Zahlen für 2025 vorgestellt. Karin Göckel mit einem Überblick.
3: Fast 60.000 Menschen in Bayern sind 2025 eingebürgert worden. Ein Plus von 10% im Vergleich zum Vorjahr. Laut Innenminister Herrmann liegt das vor allem daran, dass viele der Geflüchteten, die 2015 nach Deutschland gekommen sind, inzwischen die Voraussetzungen erfüllten. Zum anderen sei mit der Änderung des Zuwanderungsgesetzes unter der Ampelregierung nun auch die doppelte Staatsbürgerschaft möglich. Dies sei vor allem für Türkischstämmige wichtig, weil sie sonst im Erbschaftsrecht benachteiligt würden.
4: Und deshalb haben viele türkische Mitbürger, die eigentlich schon lange die Einbürgerungsvoraussetzungen erfüllen würden, dieses wegen des Verbots der Doppelstaatsangehörigkeit bislang nicht gemacht. Und da merkt man, dass da jetzt auch wieder die Zahl der Anträge gestiegen sind.
3: Laut Statistik hatten 10% der Eingebürgerten türkische Wurzeln. Aus Mitgliedstaaten der EU kamen die meisten Eingebürgerten aus Rumänien. Gerade die Wirtschaft in Bayern brauche die Zuwanderung von gut integrierten Menschen, betonte Joachim Herrmann, weil es auch in den nächsten 20 Jahren mehr Todesfälle als Geburten im Freistaat geben werde.
0: US-Präsident Trump und Italiens Ministerpräsidentin Meloni trennt ideologisch nicht besonders viel. Aber weil Italien die USA im Irankrieg nicht unterstützt, ist Trump verstimmt. Deshalb wurde der Italienbesuch von US-Außenminister Rubio mit Spannung erwartet. Der traf sich erst mit dem Papst, der die USA aus ihrer Sicht weit mehr verärgert hatte als Meloni. Doch auch Rubios Gespräch mit der Ministerpräsidentin war offenbar wenig ertragreich. Aus Rom, Lisa Weiß.
5: Nach dem Treffen mit Italiens Ministerpräsidentin Giorgia Meloni trat US-Außenminister Marco Rubio vor die Presse und erklärte, worüber die beiden nicht gesprochen hatten. Über den möglicherweise geplanten Abzug von US-Truppen aus Italien. Das Verhältnis zwischen Meloni und US-Präsident Donald Trump gilt momentan als angespannt. Grund dafür ist, unter anderem, Italiens Weigerung, sich am Krieg im Iran zu beteiligen. In der Nacht hatten gegenseitige Angriffe zwischen den USA und dem Iran die Hoffnungen auf ein Ende des Krieges gedämpft, auch wenn der Iran derzeit einen Verhandlungsvorschlag der USA prüft. Rubio sagte in Rom dazu, man erwarte noch heute eine Reaktion und er hoffe wirklich auf einen ernstzunehmenden Vorschlag seitens des Iran. Zuvor hatte Rubio mit seinem italienischen Amtskollegen Antonio Tajani gesprochen. Dabei ging es unter anderem um bilaterale Kooperationen in den Bereichen Wirtschaft und Sicherheit. Tajani sagte nach dem Treffen, Europa und Italien seien auf die USA angewiesen, aber die USA auch auf Europa und Italien. Die Einheit des Westens sei fundamental.
0: Eine Geiselnahme in einer Bank im rheinland-pfälzischen Sinzig ist glimpflich ausgegangen. Nach mehreren bangen Stunden konnten zwei Menschen befreit werden. Der Einsatz ist aber noch nicht beendet, denn von den Bankräubern fehlt trotz eines Großaufgebots an Polizeibeamten jede Spur. Das wirft auch die Frage auf, ob das Ganze tatsächlich eine Geiselnahme war oder Freiheitsberaubung. Was bisher über die Vorgänge bekannt ist, hören Sie von SWR-Reporter Michael Häusler.
6: Der Polizeisprecher konnte aktuell nicht sagen, wann und wie die Täter die Bankfiliale verlassen haben. In der Bank seien zwei Geiseln in einem Raum gefunden worden. Eine Geisel sei der Fahrer eines Geldtransporters, der heute Morgen um 9 Uhr vor der Bank parkte. Aktuell konnten die beiden Menschen in der Bank, die dort eingeschlossen waren, noch nicht von der Polizei vernommen werden. Deshalb ist auch noch nicht klar, um wen es sich bei den Tätern handeln könnte, ob die Täter bewaffnet sind, wann und wie sie geflohen sind. Die Polizei hat eine Fahndung eingeleitet. Mehr ist zum jetzigen Zeitpunkt nicht bekannt. Der Einsatz in der Innenstadt von Sinzig sei aber soweit beendet. Noch besteht die Sperrung in der Innenstadt. Die soll aber in den nächsten Stunden aufgehoben werden.
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8: Mit Tobias Brunner. Monatelang haben beim Wacker Chemie Arbeitnehmer und Arbeitgeber über ein geplantes Sparprogramm verhandelt. Jetzt steht fest, der Konzern wird insgesamt rund 1600 Stellen in Deutschland abbauen, um wieder wettbewerbsfähig zu werden. Entlassungen soll es dabei aber keine geben. Einzelheiten von Margit Ziller.
9: Am weltweit größten Standort des Chemiekonzerns in Burghausen werden 1300 Stellen abgebaut, von derzeit noch 8000 Beschäftigten. 200 Stellen sollen in Nünchritz gestrichen werden. Am Unternehmenssitz in München trifft es 60 Arbeitsplätze und weitere 50 an anderen Standorten in Deutschland. Alle Maßnahmen sollen bis Ende kommenden Jahres umgesetzt sein. Geplant sind unter anderem Altersteilzeit, Aufhebungsverträge sowie eine Kombination aus 4% weniger Arbeitszeit bei gleichzeitiger Entgeltreduzierung. Der Vorstand spricht von einem wichtigen Meilenstein, um wieder wettbewerbsfähig zu werden. Derzeit schreibt kein einziger Standort von Wacker Chemie in Deutschland schwarze Zahlen. Schon vor Monaten hieß es, die Kosten müssten jährlich um mehr als 300 Millionen Euro sinken. Um künftig effizienter zu produzieren, soll unter anderem das Schichtsystem flexibilisiert werden. Überkapazitäten, Preisverfall und Dollarschwäche machen der gesamten Chemiebranche zu schaffen. Die wichtigsten Kunden von Wacker Chemie kommen aus der Bau-, Automobil- und Konsumgüterindustrie, außerdem aus Elektro- und Medizintechnik.
8: Der Bundesrat hat heute beschlossen, dass die neue Förderung für Elektroautos wie geplant rückwirkend zum 1. Januar starten kann. Es profitiert also jeder davon, der nach dem 1. Januar ein reines Elektroauto oder eines mit Range Extender oder einen Plug-in-Hybrid gekauft hat. Die E-Auto-Prämie sieht zwischen 1.500 und 6.000 Euro je Fahrzeug vor. Wer dagegen aktuell einen Verbrenner fährt, kann zumindest ein kleines bisschen aufatmen, denn die Spritpreise sind gestern im bundesweiten Tagesdurchschnitt auf den tiefsten Stand seit 2 Monaten gefallen. Nach Angaben des ADAC kostete ein Liter der Sorte E10 im Schnitt 1,98 Euro. Bei Diesel waren es 2,02 Euro. Zugleich kostet Sprit aber immer noch etwa 10-15% mehr als vor Beginn des Irankriegs. Es ist ein kleines Plus bei den deutschen Exporten, aber immerhin ein Plus. Im März haben die deutschen Unternehmen 0,5% mehr exportiert. Die Meldung kommt angesichts von Zöllen und Irankrieg einigermaßen überraschend. Beim genaueren Blick auf die Zahlen zeigt sich dann auch, dass einiges in Bewegung ist. Felix Linke.
10: Innerhalb der Exporte gab es im März erneut große Verschiebungen. Die wichtigsten Handelspartner in den USA und in China nehmen immer weniger Waren made in Germany ab. Mit guten Geschäften in anderen Partnerländern konnten deutsche Unternehmen unterm Strich dennoch etwas mehr ins Ausland verkaufen. So sind die Ausfuhren in die USA binnen eines Jahres um gut ein Fünftel eingebrochen, allein im März fast um 8%. US-Präsident Trump drohte unterdessen mit noch höheren Einfuhrzöllen, was vor allem zu Lasten der deutschen Automobilindustrie gehen dürfte. Im Handel mit China dominieren immer stärker die zunehmenden Einfuhren nach Deutschland. Die Geschäfte, stabile Märkte finden deutsche Unternehmen nach wie vor in der EU und in Drittländern wie in Großbritannien mit einem Exportwachstum von mehr als 3%. Wegen der stark gestiegenen Energie- und Rohstoffpreise haben sich die Importe im März erheblich verteuert. Der Außenhandelsüberschuss, also die Differenz von Aus- und Einfuhren, ist zwar immer noch positiv, sie liefert aber nur noch einen kleinen Wachstumsbeitrag. Der Überschuss ging in nur einem Monat um mehr als ein Viertel zurück.
8: Die Commerzbank wehrt sich gegen die feindliche Übernahme durch die italienische UniCredit. Sie hat angekündigt, bis 2030 weitere 3000 Stellen abbauen zu wollen. Das Kalkül dahinter: wird die Commerzbank aus eigener Kraft effizienter und steigt so ihr Aktienkurs, wird der UniCredit eine Übernahme zu teuer. Die Italiener hatten gestern ihr offizielles Angebot vorgelegt. Dadurch halten sie inzwischen rund 35% der Commerzbank-Aktien.

0: 16.45 Uhr.
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0: Die Nachrichten nochmal Julia Kortis.
2: Bundesländer blockieren 1.000 Euro Entlastungsprämie. Der Bundesrat stimmte gegen den Plan der Bundesregierung, wonach Unternehmen ihren Beschäftigten steuerfrei eine Sonderzahlung überweisen könnten. Die Maßnahme war als Entlastung angesichts der hohen Spritpreise gedacht. Es ist noch offen, ob die Bundesregierung nun den Vermittlungsausschuss von Bund und Ländern anruft. Der Bundesrat beschloss außerdem eine Reihe anderer Vorhaben, etwa den Beginn der E-Auto-Prämie und die Reform der privaten Altersvorsorge. Opfer häuslicher Gewalt sollen besser geschützt werden. Das ist das Ziel des neuen Gewaltschutzgesetzes, das der Bundestag heute beschlossen hat. Gerichte können Täter demnach verpflichten, elektronische Fußfesseln zu tragen. Opfer werden dabei über ein Gerät gewarnt, wenn ihnen die Verurteilten zu nahe kommen. Umweltministerkonferenz will strukturierteren Umgang mit Walstrandungen. Eine Arbeitsgruppe von Bund und Ländern soll bis zum Herbst Vorschläge vorlegen, wie Mecklenburg-Vorpommerns Umweltminister Backhaus mitteilte. Das wochenlange Drama um einen mehrmals gestrandeten Buckelwal habe gezeigt, dass es eine klarere Vorgehensweise brauche. Starmer lehnt Rücktritt ab. Trotz der sich abzeichnenden schlechten Ergebnisse der Labour-Partei bei den Kommunalwahlen sagte Großbritanniens Premier, er werde nicht abtreten. Die rechtspopulistische Partei Reform UK gewinnt hunderte Mandate hinzu. Polizei überprüft Vorfälle in Bank in Sinzig. Ein Sprecher sagte, den Tag über sei man von einer Geiselnahme ausgegangen. Neue Erkenntnisse würden das aber offenbar in Frage stellen. Aus der Bankfiliale in Rheinland-Pfalz hatte die Polizei nach stundenlangem Warten zwei Menschen befreit. Die Polizei fahndet nun nach Tatverdächtigen. Das Wetter in Bayern oft sonnig, ganz vereinzelt Schauer oder Gewitter bei maximal 12 bis 21 Grad.
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3: mit Gerhard Amberger. Zecken haben in Bayern wieder Saison und Fachleute beobachten, vor allem die FSME-Fälle steigen tendenziell. Gleichzeitig wird an besseren Warnsystemen geforscht und sogar an einer Impfung gegen Borreliose. Maike Vöckersberger berichtet.
4: Wer beruflich täglich mit Zecken zu tun hat, verliert irgendwann den Schrecken davor. Im Labor forscht MTA Silvia Stockmeier seit 40 Jahren an den Borrelien, den Bakterien, die die kleinen Blutsauger übertragen können.
5: Also meine erste Zecke, was ich gehabt habe, das war sehr aufregend. Also leicht hysterisch war ich da, aber seitdem ich mit Zecken arbeite, finde ich es nicht mehr schlimm.
4: In Laboren wie dem Nationalen Referenzzentrum für Borrelien in Oberschleißheim werden Zecken untersucht auf Krankheitserreger wie FSME-Viren oder Borrelien. Einer, der die Entwicklung seit Jahren beobachtet, ist Professor Volker Fingerle.
6: Also FSME sieht man in Bayern einen tendenziellen Anstieg der Fälle. Es nimmt von Jahr zu Jahr etwas zu. Bei der Lyme-Borreliose sieht man eigentlich ein Auf und Ab. Mal mehr, mal weniger Fälle.
4: FSME, also die Frühsommer-Meningoenzephalitis, kann Hirnhaut und Gehirn angreifen. Dagegen gibt es eine Impfung. Anders als bei Borreliose. Die bakterielle Infektion kann Haut, Gelenke, Herz oder das Nervensystem betreffen. Ein Impfstoff ist aber in Arbeit und könnte in den nächsten Jahren kommen. Im Labor hat sich in den vergangenen Jahren auch das Wissen über Borrelien deutlich verändert. Gleichzeitig beobachten Forschende auch neue Entwicklungen durch wärmere Temperaturen. Immer wieder taucht etwa die größere Hyalomma-Zecke auf, auch Riesenzecke genannt. Sie stammt eher aus wärmeren Regionen. Noch kann sie sich hier wohl nicht dauerhaft etablieren. Klar ist aber, mit dem Klimawandel könnten neue Arten künftig häufiger werden. Professor Fingerle empfiehlt:
6: Es gibt die Möglichkeit, dass man Gebiete meidet, wo man weiß, da gibt's viele Zecken. Dann kann man sich Zeckenabwehrmittel auf die unbedeckte Haut schmieren. Und das meiner Ansicht nach Wichtigste ist, nach dem Aufenthalt im Freien sich absuchen. Wenn man die Lyme-Borreliose anguckt, das Übertragungsrisiko steigt mit der Dauer der Saugzeit.
4: Ob dieses Jahr besonders viele Zecken unterwegs sind, lässt sich derzeit aber noch nicht seriös sagen.
6: Was man als gutes Zeckenjahr realisiert, ist, eine Situation, wo viele Menschen Zeckenstiche haben. Viele Zeckenstiche bedeutet nicht, es hat viele Zecken, sondern es hat viele Kontaktmöglichkeiten.
4: Heißt also, nicht nur die Zahl der Zecken zählt, sondern auch, wie oft Mensch und Zecke sich begegnen. Wenn der Impfstoff gegen Borreliose in den nächsten Jahren tatsächlich auf den Markt kommt, hätte der gefürchtete Zeckenstich aber einen Teil seines Schreckens verloren.
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0: Angelika Niebler ist Europaabgeordnete und stellvertretende CSU-Chefin. Und sie steht zurzeit besonders im Fokus in einem Fall zwischen Betrugsverdacht und Intrige. Es besteht der Verdacht, dass die CSU-Politikerin EU-Gelder missbraucht hat. Am Dienstagabend hat der Rechtsausschuss im EU-Parlament, für manche überraschend, aber dagegen gestimmt, die Immunität Nieblers aufzuheben. Denn die Person, die der Staatsanwaltschaft wohl entsprechende Tipps gab, hätte offenbar einen unmittelbaren Vorteil von Nieblers politischem Karriereende. Jean-Marie Magro berichtet.
7: Jetzt steht der Bericht des Rechtsausschusses online. Auf 6 Seiten werden die Vorwürfe gegenüber der stellvertretenden CSU-Vorsitzenden Angelika Niebler dargelegt. Im Juli des vergangenen Jahres hat die Europäische Staatsanwaltschaft das EU-Parlament darum gebeten, die Immunität Nieblers, die sie als Abgeordnete genießt, aufzuheben. Der Behörde lägen Hinweise vor, dass die 63-jährige Oberbayerin öffentliche Gelder veruntreut haben könnte.
8: Also personelle und finanzielle Ressourcen des Parlaments in Anspruch genommen haben für Dinge, die nicht mit dem Mandat zusammenhängen.
7: Erklärt Lukas Sieper von der Partei des Fortschritts. Er ist Mitglied im Rechtsausschuss des EU-Parlaments. Die Vorwürfe gegen Niebler sind schwerwiegend und erstrecken sich über die Jahre 2017 bis 2025. Unrechtmäßige Erstattungen für Reisekosten. Assistenten könnten für private Zwecke oder für andere Zwecke eingesetzt worden sein, die nichts mit der Abgeordnetentätigkeit zu tun haben. Eine frühere Mitarbeiterin der CSU Vize, so der Verdacht, könnte ausschließlich mit Billigung Nieblers für einen Parteifreund und ehemaligen Abgeordneten gearbeitet haben. Auf Kosten der Steuerzahler. Niebler widerspricht diesen Vorwürfen. Eine Interviewanfrage des ARD-Studios Brüssel lehnt sie ab. Der Rechtsausschuss bestätigt am Dienstag die Abgeordnete, die seit 1999 im EU-Parlament sitzt.
8: Also wir heben ja in 99% der Fälle die Immunität auf, außer wenn halt eine politische Motivation dahinter steht oder die Vorwürfe völlig hanebüchen sind. Und das ist hier eben der Fall gewesen.
7: So Lukas Sieper. Bei der Abstimmung im Ausschuss stimmten 16 Abgeordnete gegen die Aufhebung von Nieblers Immunität, nur 3 dafür. Im Bericht steht, der Antrag der Europäischen Staatsanwaltschaft sei ungenau und es wird bemängelt, dass die Informationen über Nieblers mögliches Fehlverhalten von einer befangenen Person stammen. Diese Person habe 2 Jahre für die Europaabgeordnete gearbeitet, von August 2021 bis September 2023. Nachdem das Arbeitsverhältnis beendet wurde, war die anschuldigende Person Kandidatin für die CSU bei der Europawahl. Und das auf einem aussichtsreichen Listenplatz. Würde auch nur einer der 6 CSU-Mandatsträger weichen, wäre sie Abgeordnete. Lukas Sieber.
8: Wenn wir jetzt mal theoretisch davon ausgehen, dass die Frau Niebler ihr Amt verliert, dann wäre diese Person also die Nachrückerin. Und damit ist ein ziemlich deutliches persönliches politisches Interesse verbunden.
7: Trotz dieses möglichen Interessenkonflikts ruft der Bericht des Rechtsausschusses Kritik hervor, speziell von Linken und Grünen. Der Europaabgeordnete Daniel Freund betont, eine Aufhebung der politischen Immunität bedeute keine Verurteilung.
9: Die Europäische Staatsanwaltschaft fängt ja nicht irgendwie einfach ohne Grund ein Verfahren an, sondern die werden sich das schon gut angeguckt haben. Und ich finde, dann soll man die das jetzt auch machen lassen und dann wird entweder das Verfahren eingestellt oder sie finden halt was. Aber das kann man ja nicht entscheiden, bevor nicht überhaupt erstmal ermittelt wurde.
7: Am 19. Mai stimmt das EU-Parlament im Plenum endgültig darüber ab, ob Angelika Nieblers Immunität aufgehoben wird.
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10: Mit Johannes Krause. Die Finalspiele im Fußball-Europacup stehen leider ohne die Bayern, dafür aber in der Europa League mit Freiburg. Und das ist sehr gut für die Augsburger, denn sollten die Breisgauer tatsächlich ihr Finale am 20. Mai in Istanbul gegen Aston Villa gewinnen, dann spielt Freiburg sogar in der Champions League. Und dafür gibt es dann einen weiteren Platz für Deutschland im Europacup. Vielleicht sogar für den FC Augsburg, der morgen erstmal in der Bundesliga gegen Gladbach gewinnen muss. René Kirsch.
11: Das Hinspiel in Mönchengladbach Anfang Januar. Manuel Baum ist gerade erst vom Interims zum Cheftrainer befördert worden und die Zweifel sind riesengroß.
12: Eckball Gladbach netzt dann Tabakovic 3-0. Tabakovic jetzt im Strafraum und wie? Augsburg verliert mit 0-4 hier in Mönchengladbach, steckt damit ganz tief drin im Abstiegskampf.
11: Keine vier Monate später steht fest, das 0-4 ist ein absoluter Ausreißer. Die Entwicklung unter Baum beeindruckend. Exemplarisch dafür steht Youngster Anton Kade, der unter dem neuen Trainer geradezu explodiert.
13: Wir holen auch Spieler her, jetzt wie in Anton, wo wir die Fantasie haben, dass es in einem drinsteckt, mal so herausragende Leistungen auch über einen längeren Zeitraum zu bringen. Er hat unfassbar gutes Gespür für Tiefenläufe, also hinter die Kette rein.
11: Siehe, vergangenen Samstag, Bremer Weserstadion.
14: Anton Kade macht's, er bringt die Augsburger Fans zum Jubeln. Tor für den FC Augsburg, das gibt's ja gar nicht. Letzte Aktion und der war's. Der es schon am Anfang gemacht hat. Wieder Anton Kade.
11: Kade trifft beim 3-1 doppelt, lässt den FCA im Saisonfinale jetzt sogar von Europa träumen, wenn man gut rechnen kann.
13: Ich habe mal kurz mich dabei erwischt, natürlich zu überlegen, wie die ganzen Konstellationen unabhängig von uns sind. Aber das habe ich schnell wieder ad acta gelegt, weil das so kompliziert ist. Ich glaube, da muss man ja fast schon studiert haben, um das herauszuarbeiten.
11: Zwischen Platz 7 und 12 ist für den FCA noch drin. Auf die Weiterbeschäftigung von Manuel Baum dürfte das allerdings keinen Einfluss haben.
13: Ich würde gerne mit den Spielern gerne danach vor den Fans stehen und einfach gemeinsam das letzte Heimspiel und einen Sieg feiern. Und alles andere danach kommt danach.
11: Nach Gladbach kommt das finale Auswärtsspiel bei Union Berlin. Dann ist klar, wozu die Saison gereicht hat und ob der Erfolgstrainer auch nächste Saison weitermachen darf.
10: Die Augsburger spielen also ihr letztes Saisonheimspiel gegen Gladbach. Die Bayern müssen um 18.30 Uhr morgen in Wolfsburg ran. Schon heute um 20.30 Uhr geht es in der Bundesliga mit dem 33. Spieltag los. Dortmund trifft auf Bremen. Und die Fußballerinnen des 1. FC Nürnberg, die wollen am vorletzten Spieltag der Bundesliga den Klassenerhalt heute endgültig eintüten. Im Heimspiel gegen den vorletzten Essen reicht dazu ein Punkt.
15: Am Trainingsgelände der Clubfrauen hängt ein großes rotes Spruchband mit schwarzer Schrift am Zaun. Mutig bleiben bis zum Schluss steht drauf. Als Motto für ein kleines Endspiel mit komfortabler Ausgangslage. Die Heimpartie gegen die SGS Essen. 4 Punkte Vorsprung haben die Nürnbergerinnen auf den Gegner im Abstiegskampf, den Tabellenvorletzten. Weil nur 2 Teams absteigen, heißt das, ein Unentschieden und der Klassenerhalt ist fix. Und das nach einer bescheidenen zweiten Saisonhälfte mit nur einem einzigen Sieg. Zuletzt wurde Trainer Thomas Ostendorp entlassen. Interimsweise hat Isabel Bauer das Team übernommen, auch schon bei der unglücklichen 1-4 Niederlage am Montag in Frankfurt.
10: Anstoß heute Abend ist um 18.30 Uhr. Wir sind immer wieder live in Einblendungen mit dabei.
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0: Es ist viel los auf den Straßen. A6 Heilbronn Richtung Nürnberg zwischen Schwabach West und Kreuz Nürnberg Süd. 6 Kilometer Stau nach einem Unfall. A9 München Richtung Nürnberg zwischen Langenbruck und Denkendorf immer wieder Stau und stockender Verkehr. A9 Nürnberg Richtung Berlin zwischen Plech und Weidensees sind 2 Spuren nach einem Unfall blockiert. A93 Holledau Richtung Regensburg zwischen Bad Abbach und Regensburg-Pfaffenstein, 8 Kilometer stockender Verkehr. A99 Westumfahrung München Richtung Nürnberg zwischen Germering Nord und Dreieckfeld-Moching, stockt der Verkehr ebenfalls. A99 Westumfahrung München Richtung Lindau zwischen Ludwigsfeld und Tunnel Allach, 8 Kilometer stockender Verkehr nach einem Unfall. Die B85 Regen Richtung Passau zwischen Fürstberg und Tumiching, ein Unfall. Und B305 Berchtesgadenreit im Winkel zwischen Ruppolding und Seegattal in beiden Richtungen. Auch heute eine Sperre wegen des Flugbetriebs zur Brandbekämpfung. Schauen wir aufs Wetter in Bayern. Am Abend gibt es viele Wolken, es kann auch mal nass werden. In der Nacht kühlt es auf 9 bis 4 Grad ab und an den Alpen gibt es dann letzte Schauer. Morgen, Samstag, wie heute von allem etwas Sonne, Wolken und ab dem Nachmittag auch wieder Schauer und Gewitter. Das vor allem in Alpennähe. Etwas wärmer als heute wird es, 17 bis 24 Grad. Am Sonntag dann bis 26 Grad. Erst ist es länger sonnig am Sonntag, dann ziehen Wolken auf und in Schwaben kann es regnen und auch gewittern. Am Montag soll es dann wieder kühler werden.

0: Es ist 17 Uhr.
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0: Mit Gabi Gerlach. Der Bundesrat hat die geplante 1.000 Euro Entlastungsprämie der Koalition ausgebremst. Warum und wie es nun weitergeht, haben wir unseren Berlin-Korrespondenten gefragt. Anders als gestern berichtet, haben mittlerweile doch mehr als 90% der angeschriebenen jungen Männer den Wehrdienstfragebogen ausgefüllt zurückgeschickt. Und während die USA weiter auf eine Antwort Irans auf ihren Friedensplan warten, gibt es im Golf neue Gefechte. Die umstrittene Entlastungsprämie kommt vorerst nicht. Der Bundesrat hat der steuerfreien Zahlung von bis zu 1.000 Euro für Arbeitnehmer nicht zugestimmt. Streitpunkt sind vor allem die Kosten. Die Länder kritisierten die Verteilung. Die von der Prämie verursachten Steuerausfälle müssten zu fast 2/3 von Ländern und Kommunen getragen werden. Über das Nein des Bundesrats hat meine Kollegin Sabine Strasser heute Mittag mit unserem Berlin-Korrespondenten Tim Aßmann gesprochen.
2: Tim, wer hat denn da im Bundesrat dagegen gestimmt und warum?
3: Ja, zu erfahren, wer dagegen gestimmt hat, soweit kam es gar nicht erst. Denn das Prozedere im Bundesrat ist ja so, dass erstmal nach der Zustimmung gefragt wird. Und schon da haben so wenige zugestimmt, dass klar war, dass eine Mehrheit nicht stehen würde. Aus Bayern war zu hören, dass man sich wohl enthalten hätte, wenn das abgefragt worden wäre. Insgesamt ist es so, dass eben nur sehr wenige Bundesländer gesagt haben, wir würden da mitmachen. Und sehr viele, auch parteiübergreifend, das eben nicht wollten.
2: Und warum jetzt genau? Was ist die Kritik?
3: Also zum einen ist das ja eine Maßnahme, über die in den vergangenen Wochen schon sehr intensiv gestritten wurde. Die Wirtschaftsverbände klagen, dass die Unternehmen das gar nicht leisten könnten. Kritik gibt es ja eben auch daran, dass der Bund sich das Ganze zwar ausgedacht hat, es den eigenen Beschäftigten aber nicht zahlen möchte. Also diese Maßnahme war jetzt schon sehr unpopulär, bevor sie eben hier im Bundesrat zur Abstimmung kam. Und natürlich dürfte an vielen Ländervertretern die Kritik der Wirtschaftsverbände auch nicht spurlos vorübergegangen sein. Aber man hat eben auch inhaltlich den Kritikpunkt, dass die Mindereinnahmen, die da steuerlich entstehen, weil was heute passieren sollte, war ja, dass diese Entlastungsprämie quasi abgabenfrei ermöglicht werden sollte. Dadurch wären eben geschätzt, das wurde hier vorgerechnet, 2,8 Milliarden an Steuermindereinnahmen eben nicht gekommen in den nächsten Jahren. Und die entfallen wohl vor allem auf Länder und Kommunen. Und die Gegenfinanzierung, die macht der Bund für sich mit der Erhöhung der Tabaksteuer. Aber bei Ländern und Kommunen wäre so eine Gegenfinanzierung nicht vorgesehen gewesen. Das fanden nun viele ungerecht. Auch deswegen und nicht zuletzt deswegen das Scheitern in der Länderkammer.
2: Aber da fragt man sich schon, warum sich diese Kritik aus Ländern und Kommunen in der politischen Debatte im Vorfeld dann doch so wenig niedergeschlagen hat.
3: Ja, man hat natürlich schon viel Kritik insgesamt gehört. Erwähnt waren ja da auch die Wirtschaftsverbände. Und ich glaube, dass die Bundesregierung in den vergangenen Wochen auch ein bisschen unterschätzt hat bei dem Ausdenken des Ganzen und auch da, als es durch den Bundestag gebracht wurde, wie massiv das eben ist. Und wahrscheinlich hat man auch gedacht, dass man das eben mit den Ländern, in denen man selber regiert, also Union und SPD, dass man das dann mit den möglichen Mehrheiten bekommen würde und der Bundesrat das dann letztlich genehmigen würde. Aber diese Mehrheiten standen halt so nicht. Beispiel SPD. Drei Ländervertreter haben sich heute Morgen geäußert, schon vor der Bundesratssitzung. Die Regierungschefs aus Bremen und Niedersachsen bei der SPD regiert haben gesagt, wir würden dafür zustimmen. Und dann kam Manuela Schwesig, Regierungschefin in Mecklenburg-Vorpommern von der SPD. Und die hat bald eine Landtagswahl. Und die hat gesagt, nein, das belastet bei uns den Mittelstand zu sehr. Wir stimmen nicht zu. Ähnliches hat man dann nach der Abstimmung auch vom CDU-Ministerpräsidenten aus Schleswig-Holstein, Daniel Günther, gehört. Also nicht mal bei Union und SPD war da Geschlossenheit und auch deswegen ist das hier heute gescheitert.
2: Wenn wir jetzt mal zusammenfassen, es ging also um eine steuerfreie Entlastungsprämie, die eigentlich so gut wie kein Unternehmen auszahlen wollte und die jetzt auch noch am Widerstand von Ländern und Kommunen gescheitert ist. Wie steht denn die Bundesregierung jetzt da nach dieser Entscheidung?
3: Ja, der allgemeine Eindruck ist sicherlich der, dass man da eine Idee hatte, die man dann nicht richtig durchdacht hat und die am Ende gescheitert ist. Und sicherlich wirkt es auch nicht gut, wenn man sagt, ihr sollt eure Beschäftigten entlassen, aber wir selber als Bund machen das mit den eigenen Beschäftigten nicht. Von einer Schnapsidee hat ja auch Bayerns Wirtschaftsminister Hubert Aiwanger von den Freien Wählern gesprochen, aber ob diese Schnapsidee mit der heutigen Entscheidung, das ist Aiwangers Wording, ob diese Idee als Maßnahme Entlastungsprämie nun tot ist, das ist, bleibt noch abzuwarten. Technisch gesehen könnte das Ganze im Vermittlungsausschuss zwischen Bundesrat und Bundestag landen. Aber ob die Bundesregierung den anrufen wird oder ob man vielleicht auch ein bisschen erleichtert ist, dass das Ganze hier gescheitert ist und das jetzt still und heimlich begräbt, das ist noch nicht entschieden.
0: Der Bundesrat hat die Entlastungsprämie für Arbeitnehmer vorerst gestoppt. Meine Kollegin Sabine Strasser war darüber im Gespräch mit unserem Hauptstadtkorrespondenten Tim Aßmann. Privat fürs Alter vorsorgen mit staatlicher Unterstützung. Das soll in Zukunft einfacher und lukrativer werden. Die bisherige Riester-Rente, kritisiert wegen geringer Renditen und hoher Verwaltungskosten, wird abgelöst. Die neue private Altersvorsorge kommt. Der Bundesrat hat das Gesetz beschlossen. Aus Berlin Andreas Fischer.
4: Der Bundesrat hat die Reform ausdrücklich begrüßt. Die Bundesregierung will damit erreichen, dass die Menschen in Deutschland neben der staatlichen Rente und der betrieblichen Altersvorsorge mehr selbst fürs Alter sparen. Dafür fördert der Staat in Zukunft mehr Finanzprodukte, die vor allem in Aktien oder ETFs anlegen. So sollen deutlich höhere Renditen möglich sein als bei bisherigen Riester-Verträgen. Dafür kann dann aber auch die Garantie entfallen, dass Sparerinnen und Sparer die eingezahlten Beiträge später voll ausbezahlt bekommen. Außerdem wird es ein sogenanntes Standardprodukt geben. Es soll günstig und leicht verständlich sein. Alle Banken, Sparkassen und Versicherungen sollen es anbieten müssen. Die staatliche Förderung steigt und richtet sich nach den eingezahlten Beiträgen. Sie liegt dann maximal bei 540 Euro pro Jahr. Familien mit Kindern bekommen eine Zulage. Und in Zukunft fördert der Staat auch Selbstständige bei der privaten Altersvorsorge. Die neuen Produkte sollen zum 1. Januar 2027 an den Start gehen.
0: Zehntausende Menschen in Deutschland werden jedes Jahr Opfer häuslicher Gewalt. In den allermeisten Fällen sind es Frauen. Die Dunkelziffer ist hoch. Ein neues Gesetz soll Gewalttäter auf Abstand halten und Frauen besser schützen. Spanien hat so ein Gesetz schon seit mehr als 20 Jahren. Die elektronische Fußfessel ist dort nur eine Maßnahme. Deutschland zieht jetzt in Teilen nach. Die Parlamentarier haben das Gesetz von Justizministerin Hubig beschlossen. Häusliche Gewalt sei kein privates Schicksal, sondern gehe alle an, sagte sie. Aus Berlin Jan-Friedrich Willems.
5: Bei einem waren sich heute im Bundestag alle Fraktionen einig. Es gibt zu viel Gewalt im Land, zu viel Gewalt gegen Frauen, zu viel Gewalt in Beziehungen. Vor allem dagegen will Justizministerin Stefanie Hubig mit ihrer Reform des Gewaltschutzgesetzes vorgehen. Unter anderem mit Anti-Gewalt-Trainings, längeren Freiheitsstrafen und der elektronischen Fußfessel. Zugestimmt haben dem Entwurf Union, SPD, AfD und Grüne. Die Linke enthielt sich, weil ihr der Vorschlag nicht weit genug geht. Die elektronische Fußfessel ist einer der wichtigsten Bestandteile des Gesetzesupdates. In Zukunft sollen auch Familiengerichte verurteilte Gewalttäter zum Tragen solcher Fußfesseln verpflichten können. SPD-Justizministerin Stefanie Hubig ist sich sicher, das wird Frauen schützen. Sie erklärt wie.
6: Kommt der Täter trotz Verbot zu nah, wird sofort Alarm ausgelöst. Auch die Betroffenen bekommen in Echtzeit ein Signal. Wirksamer Schutz muss schnell sein. Und in Spanien schützt die elektronische Fußfessel seit 20 Jahren hochwirksam Frauen. Jetzt kommt sie endlich auch hier.
5: AfD-Mann Stefan Brandner auf der anderen Seite setzt nur geringe Hoffnung in das neue Gesetz.
7: Das verschlechtert die Lage nicht. Es wird die Lage auch nur, wenn überhaupt, minimalst verbessern, meine Damen und Herren.
5: Trotzdem stimmte die AfD-Fraktion dem Gesetzentwurf zu. So wie auch die Grünen. Dennoch findet deren Abgeordnete Lena Gumnior, das Gesetz setze zu spät an. Nämlich erst, wenn Straftaten bereits begangen und Täter verurteilt wurden.
8: Die Prämisse sollte doch vielmehr sein, dass Frauen besser geschützt werden, bevor solche Taten überhaupt begangen werden.
5: Neben häuslicher Gewalt will die Regierung in dieser Legislaturperiode auch digitale Gewalt schärfer bestrafen. Justizministerin Hubig nimmt dafür unter anderem Deepfake-Pornos und digitales Stalking ins Visier. Einen entsprechenden Gesetzentwurf hat Hubig vor kurzem vorgestellt.
0: Seit gut 5 Monaten gibt es den neuen Freiwilligen Wehrdienst. Das Bundesverteidigungsministerium hat jetzt eine erste Bilanz gezogen und widersprach dabei einem Zeitungsbericht, wonach jeder 4. junge Mann, der angeschrieben wurde, den Fragebogen bisher nicht zurückgeschickt habe. Das Ministerium spricht vielmehr von sehr positiven Rücklaufzahlen. Aus Berlin Oliver Neuroth.
9: 86% der angeschriebenen Männer reagieren auf die Post der Bundeswehr fristgerecht und füllen den dazugehörigen Online-Fragebogen aus. Darin sollen sie erklären, ob sie grundsätzlich Interesse am Wehrdienst haben und wie sie ihre körperliche Fitness einstufen. Rechnet man die Männer mit ein, die sich erst nach einem Erinnerungsschreiben zurückmelden, liegt die Quote bei über 90%. Diese Zahlen seien sehr gut, sagt ein Sprecher des Verteidigungsministeriums. Er korrigiert damit einen Zeitungsbericht, der die Rücklaufquote gestern etwas geringer angegeben hatte. Der Sprecher stellt auch klar, Männer, die nach mehrmaliger Mahnung nicht den Fragebogen ausfüllen, begehen eine Ordnungswidrigkeit. Das Ministerium hat das mögliche Bußgeld auf höchstens 250 Euro begrenzt. Die Bundeswehr hat die Fragebogenkampagne auch gestartet, um die Daten der potenziellen Wehrdienstkandidaten abzugleichen. Sie will wissen, wer, wann und über welche Wege erreichbar wäre und zur Verfügung stünde. Der neue Wehrdienst ist freiwillig, doch sollten sich nicht genügend Freiwillige melden, um die Truppenstärke wie geplant auf 460.000 Soldaten zu erhöhen, kann die Wehrpflicht zurückkommen. Dafür wäre ein neues Gesetz nötig, über das der Bundestag entscheiden müsste.
0: Und der neue Wehrdienst ist auch gleich unser Thema des Tages. Wir schauen auf die geplanten Musterungszentren. Auch in Bayern sollen ja welche entstehen. Mehr dazu in 10 Minuten hier. Die Waffenruhe zwischen dem Iran und den USA ist in der Straße von Hormus ins Wanken geraten. Beide Seiten beschossen einander. Der Iran wirft den USA nun vor, eine Verhandlungslösung des Konflikts zu untergraben. Aus dem ARD-Studio Istanbul berichtet Uwe Lüb.
10: Außenminister Araghchi schrieb auf X, kaum liege ein diplomatischer Lösungsansatz auf dem Tisch, griffen die USA wieder zu Waffen. Vor der Eskalation gestern hatte Iran US-Kriegsschiffe beschossen, nachdem die USA einen iranischen Tanker angegriffen hatten. Die USA haben daraufhin nach eigenen Angaben militärische Ziele an der Südküste Irans attackiert. Für Iran stellt das einen Bruch der Waffenruhe dar. Nach Ansicht von US-Präsident Trump hat sie dagegen noch Bestand. Iran hat in der Nacht seinerseits auch wieder Raketen und Drohnen auf die Vereinigten Arabischen Emirate abgefeuert. Die Emirate haben nach eigenen Angaben 2 ballistische Raketen und 3 Drohnen abgefangen. 3 Menschen seien verletzt worden. Unklar ist der Stand der Bemühungen um eine Verhandlungslösung. Die USA warteten zuletzt noch auf eine Antwort aus Iran auf den jüngsten Vorschlag. Danach soll zuerst eine Absichtserklärung unterzeichnet werden. Ein Abkommen solle dann binnen 30 Tagen ausgehandelt werden. Als Knackpunkte gelten der Verzicht Irans auf sein Atomprogramm und die Freigabe der Straße von Hormus. Iran will die Meerenge dauerhaft kontrollieren. Inzwischen soll eine Behörde für den Einzug von Transitgebühren eingerichtet worden sein.
0: Eine Geiselnahme in einer Bank im rheinland-pfälzischen Sinzig ist glimpflich ausgegangen. Nach mehreren bangen Stunden konnten 2 Menschen befreit werden. Der Einsatz ist aber noch nicht beendet, denn von den Tätern fehlt trotz eines Großaufgebots an Polizeibeamten jede Spur. Das wirft auch die Frage auf, ob das Ganze tatsächlich eine Geiselnahme war. Christoph Bröder berichtet.
11: Einer der beiden vermeintlichen Geiseln im Tresorraum war der Fahrer eines Geldtransporters. Wer die zweite Person war, ist nicht bekannt. Es ist auch nicht bekannt, ob es ein oder mehrere Täter waren und wo sie sich gerade aufhalten. Nach Auskunft der Polizei könnten sie schon geflüchtet sein, bevor die Polizei eingetroffen war. Die Polizei ging aber über Stunden davon aus, dass die Täter mit den vermeintlichen Geiseln in der Bank waren. Gegen 14.30 Uhr hat die Polizei die Bank gestürmt und die beiden vermeintlichen Geiseln befreit. Nach den Tätern wird jetzt gefahndet. Ob bei der Tat etwas erbeutet wurde, ist nicht bekannt.

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4: Es ist gleich 17.15 Uhr.
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4: Die Nachrichten jetzt mit Silke von Walkow.
6: Bundesrat stimmt gegen Entlastungsprämie. Die Bundesregierung wollte damit Unternehmen die Möglichkeit geben, ihren Beschäftigten eine steuer- und abgabenfreie Sonderleistung von 1.000 Euro zu zahlen. Aus Sicht der Länder würde das aber zu Steuerausfällen führen. Wirtschaftsverbände bemängelten außerdem, die Prämie verschiebe die Belastung zu den Arbeitgebern. Die Bundesregierung will trotzdem an ihrem Ziel festhalten. Über das weitere Verfahren werde man zeitnah entscheiden. Bundesrat verabschiedet Gesetz zur neuen privaten Altersvorsorge. Ziel der Vorlage aus dem Bundesfinanzministerium ist, die bisherige Riester-Rente ab 2027 durch ein staatlich gefördertes Vorsorgemodell abzulösen. So sollen mehr Menschen ermuntert werden, privat Geld für die Rente zurückzulegen. Mutmaßliche Geiselnahme in Rheinland-Pfalz ist beendet. Laut Polizei konnten zwei Menschen unverletzt aus einem Tresorraum einer Bank in Sinzig im Landkreis Ahrweiler befreit werden. Wo sich die Täter derzeit befinden und ob etwas gestohlen wurde, ist unklar. Eine Gefährdung für die Allgemeinheit liege nicht vor. Weltgesundheitsorganisation bezeichnet Risiko des Hantavirus für Allgemeinbevölkerung als absolut gering. Ein Sprecher warnte vor Panik, der Erreger sei nur für die Person gefährlich, die wirklich infiziert ist. Nach einem Ausbruch des Hantavirus mit 3 Toten auf einem Kreuzfahrtschiff suchen Gesundheitsbehörden international nach weiteren Betroffenen. Bei einer deutschen Kontaktperson, die sich zur Beobachtung im Uniklinikum Düsseldorf befindet, konnte der Erreger bislang nicht festgestellt werden. Ski-Weltverband kündigt 4-Schanzentournee für Frauen an. In diesem Jahr soll der Wettbewerb erstmals stattfinden. Die Springen werden Ende Dezember und Anfang Januar jeweils am Qualifikationstag der Männer ausgetragen. Das Wetter in Bayern, oft sonnig, später vereinzelt Schauer oder Gewitter bei 12 bis 21 Grad.
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7: Im Studio Gerhard Amberger. Künftig sollen bei der Vergabe von Abschlusszeugnissen, egal ob Schule oder Ausbildung, verpflichtend die bayerische Hymne und die deutsche bzw. die Europahymne gespielt werden. So hatte es der CSU-Parteitag im Dezember beschlossen. Nun soll es ab kommendem Schuljahr umgesetzt werden. Doch der Beschluss weckt Irritationen, wie Peter Queton berichtet.
8: In einem offenen Brief kritisiert die Handwerksinnung Spengler Sanitär- und Heizungstechnik München die Hymnenpflicht. Diese sei das Symbol einer Politik, die sichtbare Gesten produziere, aber die sich verschärfenden strukturellen Probleme im Bildungssystem nicht angehe, heißt es in einem Brief an Ministerpräsident Markus Söder, CSU. Demokratie werde nicht durch das Mitsingen eines Textes gestärkt, sondern durch tägliche Praxis. Die Innung plädiert für realistische Lehrpläne, echte Wertebildung, eine funktionierende Infrastruktur und stärkere Praxisbezüge. Ähnlich äußert sich der Bayerische Lehrer- und Lehrerinnenverband. Demokratie und Wertebildung sei eine Frage der Haltung und diese werde weder in einer Verfassungsviertelstunde noch durch verpflichtende Hymnen vermittelt. Doch genau darauf setzt das Kultusministerium. Die Maßnahmen sollen Respekt, Solidarität und das Wir-Gefühl stärken. In einem Schreiben an die weiterführenden staatlichen Schulen wird darauf hingewiesen, dass es keine Mitsingpflicht gibt. Wer will, darf aber mitsingen. Deshalb werden auch Textblätter verteilt.
7: Das Theater Regensburg ist heute zum Staatstheater ernannt worden. Es ist jetzt das 6. Haus in Bayern, das diesen Titel trägt. Florian Degelmann.
2: Großer Beifall im Theater Regensburg, das sich jetzt Staatstheater nennen darf. Das klingt nicht nur gut, sondern spült auch ordentlich Geld in die Kasse. Freistaat und die Stadt Regensburg teilen sich von nun an die Kosten. Jeder gibt rund 15 Millionen Euro jährlich. Ein Meilenstein für das Mehrspartenhaus, sagte Bayerns Kunstminister Markus Blume beim Festakt.
9: Man traut sich hier was und Theater muss ehrlicherweise auch Zumutung sein. Für mich ist Theater so eine Art Fitnessstudio der Demokratie. Da muss einem nicht alles gefallen, aber es regt dich zum Nachdenken an. Das war schon in der Antike so, das war zu allen Zeiten so und das brauchen wir gerade auch heute. Und deswegen ist diese Staatstheaterwertung auch ein bewusstes Bekenntnis des Freistaats zur Stärkung der Funktion des Theaters in unserer freiheitlichen Gesellschaft.
2: Am Abend starten in Regensburg die 40. Bayerischen Theatertage.
7: Sie ist wieder da, die berühmte Eisbachwelle im Englischen Garten in München. Das Surfen ist ab sofort wieder zwischen 5.30 Uhr und 22 Uhr erlaubt. Das hat die Stadt München entschieden. Die Welle war verschwunden, nachdem im Herbst das Bachbett gereinigt wurde. Sie hat sich inzwischen wieder auf natürlichem Wege aufgebaut.
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10: Anfang des Jahres ist die Wehrdienstreform in Kraft getreten. Gestern hat das Verteidigungsministerium bekannt gegeben, wo künftig gemustert wird. Deutschlandweit sollen 24 neue Musterungszentren entstehen, 4 davon in Bayern, in Nürnberg, Kempten, Regensburg und Würzburg. Ab Mitte des kommenden Jahres sollen junge Menschen dort auf ihre Eignung für die Bundeswehr untersucht werden. Als die Standorte öffentlich wurden, waren die Bürgermeister der Städte teilweise überrascht, aber auch erfreut.
11: Ich freue mich wirklich sehr, dass wir wieder an die alte Tradition als Bundeswehrstandort anknüpfen können. Es waren ja einige Kasernen hier in Regensburg zu Hause. Leider hat sich die Bundeswehr dann vor einigen Jahren verabschiedet. Ich freue mich sehr, dass wir an diese Tradition nun wieder anknüpfen, wieder Bundeswehrstandort werden. Und es, glaube ich, unterstreicht auch die zentrale Bedeutung der Stadt Regensburg in der Region und über die Region hinaus.
12: Nein, das überrascht uns nicht. Wir haben demnächst ein großes Gelöbnis. Wir sind innerhalb der NATO auch ein großer Umschlagplatz für Material und Personal. Und es gab früher schon ein Musterungszentrum und das wird es jetzt wieder geben in Nürnberg. Und das passt auch zum Karrierezentrum, was die Bundeswehr bereits in Nürnberg hat.
13: Ich werte diese Entscheidung des Verteidigungsministeriums als einen Vertrauensbeweis in den Standort Kempten, in unsere Infrastruktur und auch in die Menschen im Allgäu.
14: Also erstmal ist es so, dass wir da sozusagen auf der Landkarte sind beim Verteidigungsministerium, spricht für Würzburg, dass es eine wichtige Stadt ist mit guter Erreichbarkeit, die attraktiv ist. Ich denke, das spricht erstmal für den Standort.
10: Zu hören waren die Bürgermeister von Regensburg, Thomas Burger, Nürnberg, Markus König, Kempten, Thomas Kichle und Martin Heilig aus Würzburg. Über die Tragweite der Standortentscheidung hat meine Kollegin Esther Distelmann mit Kilian Neuwert gesprochen. Er ist BR-Fachmann in Sachen Bundeswehr.
15: 4 neue Musterungszentren in Bayern, Nürnberg, Regensburg, Kempten und Würzburg. Braucht die Bundeswehr dafür neue Gebäude oder gibt es die Räume schon?
16: Nach meinem Stand sollen neue Gebäude angemietet werden. Bisher war immer der Kurs zu sagen, man siedelt das außerhalb von Bundeswehrliegenschaften an. Da sind in der Vergangenheit Begriffe gefallen wie, wir wollen neue, helle Räume, die offen sind, die zugewandt sind, um Bewerberinnen und Bewerber oder mögliche Kandidaten auch im Rahmen dieser Musterungen nicht abzuschrecken, auch in dem Zusammenhang.
15: Und warum genau diese 4 Standorte? Was steckt hinter der Auswahl und warum ist München nicht dabei?
16: Also München ist nicht unter den genannten, weil es in München schon jetzt ein sogenanntes Karrierecenter der Bundeswehr gibt. Hintergrund, diese Karrierecenter haben nach Aussetzen der Wehrpflicht gewissermaßen Teilaufgaben der alten Kreiswehrersatzämter, an die sich vielleicht viele noch erinnern, übernommen. Und dieses Karrierecenter wird es auch weiterhin geben. Die Musterungszentren, die jetzt neu errichtet werden, die sind dann dafür da, um dort die Musterungen von allen durchzuführen. Die Musterung soll ja flächendeckend kommen, verpflichtend werden für alle jungen Männer. Mitte 2027 ist da die Zielmarke. Und wer dann nach der Musterung und auch schon im Vorfeld erklärt hat, ich habe Interesse, mich zu den Streitkräften zu melden, diesen neuen freiwilligen Wehrdienst zu leisten oder vielleicht auch mehr zu machen, der durchläuft erst die Musterung, wird auf die körperliche Eignung hin überprüft und geht dann nochmal ans Karrierecenter, um eben das weitere sogenannte Assessment zu durchlaufen, wo dann eben überprüft wird, ist er denn nicht nur körperlich geeignet, sondern passt er auch tatsächlich.
15: Und das müssen aber alle machen aus allen Standorten, wenn sie denn zur Bundeswehr wollen.
16: Das müssen dann diejenigen machen, die tatsächlich zur Bundeswehr wollen, ja. Aber diejenigen, die nur gemustert werden, weil es verpflichtend ist, für die ist sozusagen, so ist jetzt mein Informationsstand seitens des Verteidigungsministeriums, für die ist es dann nur relevant, in diese Musterungszentren zu fahren. Also Regensburg, Würzburg, Kempten
15: und Nürnberg. Pro Zentrum sollen rund 50 zivile Stellen entstehen, so heißt es. Ist das für die Region ein echtes Signal oder ist das eher symbolisch?
16: Na, ich glaube, wir müssen uns eines vor Augen halten. Es geht ja hier nicht um eine wirtschaftspolitische Entscheidung. Es geht nicht um eine wirtschaftspolitische Maßnahme, sondern es geht um ein Instrument, um etwas für die Verteidigungsfähigkeit des Landes zu tun. Und wie viele Stellen da entstehen, das vermute ich ganz stark, ist in dem Zusammenhang zweitrangig. Wenn man sich aber Städte anschaut wie Regensburg, dann glaube ich, ist es wichtig, einen Blick auf das medizinische Personal zu werfen, das in so einem Musterungszentrum ja auch benötigt wird. Man braucht dort Ärzte, man braucht dort medizinisches Assistenzpersonal. Das muss man auf irgendeine Art und Weise gewinnen. Und wenn wir auf den zivilen Markt schauen, das sagen zumindest die entsprechenden Gewerkschaften, dann könnte es in diesem Zusammenhang durchaus Engpässe geben.
15: Männer ab Jahrgang 2008 müssen einen Fragebogen ausfüllen. Frauen können das freiwillig tun. Was will denn die Bundeswehr da genau wissen und wie sensibel sind diese Daten?
16: Ich habe hier mal so einen Fragebogen mitgebracht. Der fängt im Prinzip an mit den persönlichen Daten, die da abgefragt werden. Also da geht's um das Geschlecht, da geht's um den Familiennamen, um den Vornamen, um den Geburtsnamen, um die Staatsangehörigkeit. Und dann geht es um Dinge wie die Körpergröße, die unter Umständen wichtig sein könnte für bestimmte Truppengattungen. Will man einen Panzer fahren, ist es unter Umständen besser, kleiner zu sein. Es geht um sportliche Neigungen und es geht, ganz simpel gesagt, um die Frage, können Sie sich denn vorstellen, zu dienen in deutscher Uniform? Könnten Sie sich vorstellen, zur Bundeswehr zu gehen?
15: Laut Bundeswehr hat man nach der Zustellung dieses Briefs einen Monat Zeit zum Antworten. Wer das ignoriert, bekommt automatisch ein Erinnerungsschreiben mit einer Nachfrist von 2 Wochen. Was passiert, wenn man auch diese 2 Wochen verstreichen lässt? Läuft das dann automatisch auf ein Bußgeldverfahren heraus?
16: Also laut Verteidigungsministerium ist so ein Bußgeldverfahren Stand jetzt in Planung. Und die Rede ist von einem Betrag von maximal 250 Euro, die dann fällig wären. Möglicherweise würde das, wenn man die dann nicht zahlt, einfach den normalen Weg gehen und vielleicht bis hin zu einem zivilen Gerichtsverfahren führen.
15: Also man kann nicht einfach immer wieder diese 250 Euro bezahlen und ist dann raus aus der Sache zum Beispiel.
16: Davon gehe ich Stand jetzt nicht aus. Offen gesagt bin ich im Hinblick auf die Details zu diesem Bußgeldverfahren im Moment noch überfragt, wie genau das laufen soll.
15: Früher war die Musterung für viele junge Männer ein prägendes und manchmal auch unangenehmes Erlebnis. Was erwartet einen denn heute bei so einer Musterung und hat es sich im Vergleich zu früher verbessert?
16: Also soweit wir das wissen, wird das im Großen und Ganzen gleich bleiben. Also das heißt, medizinische Tests zum einen, eine medizinische Untersuchung, ist man körperlich tauglich oder nicht? Und dann ist man tauglich auf einer bestimmten Skala von Tauglichkeitsstufen. Da zählen sicherlich immer noch das Belastungs-EKG dazu, da zählen einfach Abtastuntersuchungen dazu, der Griff an die Hoden, der von vielen als traumatisch oder problematisch empfunden wurde, der soll offiziell bleiben. Und es zählen psychologische Tests dazu, es zählen gewisse Fragen dazu, Gespräche und so weiter. Das ist das, worauf man sich grob einstellen kann, ja.
15: Verteidigungsminister Pistorius will ja bis 2031 jährlich 40.000 Freiwillige gewinnen. In diesem Jahr soll die Zahl erstmals um 3.000 bis 5.000 steigen, ausgehend von 15.000 Plätzen, von denen ein Drittel unbesetzt ist. Wie realistisch ist dieses Ziel und was sagen die ersten Fragebogenrückläufe über das echte Interesse?
16: Also ich fange mal mit Letzterem an. Wir haben jetzt die jüngsten Zahlen bekommen, die zurückdatiert werden auf Ende April. Demnach sind mehr als 206.000 Fragebögen rausgegangen seit Januar. 86% haben wohl innerhalb der ersten 4 Wochen geantwortet, sagt das Verteidigungsministerium. Und mit einer Zusatzfrist von 2 Wochen kommt man dann auf eine Rückläuferfrist von über 90%. Das ist jetzt erstmal die Rückläuferquote, die schon erkennen lässt, zumindest schicken die meisten diesen Fragebogen zurück. Und es gibt wohl, so war Medienberichten zu entnehmen, auch grundsätzlich ein eher höheres Interesse, auch das Ja anzukreuzen. Was dann da

0: überhaupt noch da, dass man jetzt möglicherweise im Rahmen dieser Fragebögen erreichen könnte. Und ich glaube, das müssen wir im Moment einfach auf uns zukommen lassen.
1: Das war das Thema des Tages zu den bayerischen Musterungszentren und dem Rücklauf der Fragebögen, die das Bundesverteidigungsministerium verschickt hat. 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
1: A6 Heilbronn Richtung Nürnberg. Zwischen Schwabach West und Kreuz Nürnberg Süd. 6 Kilometer Stau nach einem Unfall. A7 Fulda Richtung Würzburg. Zwischen Dreieck Fulda und Bad Brückenau Wildflecken. 9 Kilometer Stau und stockender Verkehr. A9 München Richtung Nürnberg. Zwischen Allersberg und Dreieck Nürnberg Feucht hat es einen Unfall gegeben. A9 Nürnberg Richtung Berlin. Zwischen Blech und Weidensees sind zwei Spuren nach einem Unfall blockiert. Im Moment 5 Kilometer Stau. A93 Holledau Richtung Regensburg, zwischen Regensburg-Königswiesen und Prüfening ein Unfall. Dann die A99 Westumfahrung München Richtung Nürnberg, zwischen Germering Nord und Dreieck Feldmoching stockender Verkehr. Und die Westumfahrung Richtung Lindau, zwischen Ludwigsfeld und Tunnel Allach 8 Kilometer stockender Verkehr nach einem Unfall. Und noch die B305, Berchtesgaden Reit im Winkel, zwischen Ruppolding und Seegatterl in beiden Richtungen weiterhin Sperre wegen des Flugbetriebs zur Brandbekämpfung. Das Wetter in Bayern. In der Nacht kühlt es ab auf 9 bis 4 Grad. An den Alpen gibt es dann letzte Schauer. Der Tag morgen startet wie heute. Es gibt von allem etwas Sonne, Wolken und ab dem Nachmittag auch wieder Schauer und Gewitter. Das vor allem in Alpennähe. Etwas wärmer als heute wird es, 17 bis 24 Grad.
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1: Halb sechs war's gerade.
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1: Mit Gabi Gerlach. Der Bundesrat lehnt die geplante Entlastungsprämie der Regierung ab, unter anderem wegen der hohen Kosten. Unser erstes Thema. Handwerker kritisieren die neue Hymnenpflicht an Bayerns Schulen. Und gesucht werden nach wie vor zahlreiche Kontaktpersonen von Hantavirus-Patienten. Bis zu 1.000 Euro steuerfrei auf die Hand, um die Folgen der Energiekrise für Arbeitnehmer abzufedern. Die wird es erstmal nicht geben. Das Gesetz zur Prämie steht auf der Kippe, der Bundesrat blockiert. Die Kritik der Länderchefs entzündet sich vor allem an den Kosten und wie sie verteilt werden sollten. Gabriele Intermann berichtet aus Berlin.
6: Die Länder verweigerten der steuerfreien Prämie von bis zu 1.000 Euro mehrheitlich ihre Zustimmung. Wahrscheinlich geht das entsprechende Gesetz jetzt in den Vermittlungsausschuss. Dort sitzen je 16 Mitglieder von Bundestag und Bundesrat, um mögliche Kompromisse zu erarbeiten. Gelingt dies, müssen Bundestag und Bundesrat noch einmal darüber abstimmen. In der heutigen Debatte in der Länderkammer erinnerte der scheidende Ministerpräsident von Baden-Württemberg, Winfried Kretschmann, an das Sprichwort: Das Gegenteil von gut gemacht ist gut gemeint. Vor allem sei die Frage unbeantwortet geblieben, wer die Steuerausfälle bezahlen soll, die mit der Prämie einhergehen. Auch Hamburgs Finanzsenator Andreas Dressel kritisierte, dass der Bund nur bei sich selbst für einen Ausgleich für die Einnahmeausfälle gesorgt habe, aber nicht bei den Ländern. Ein Großteil der Mindereinnahmen fiele aber bei den Kommunen und den Ländern an.
1: Zehntausende Menschen in Deutschland werden jedes Jahr Opfer häuslicher Gewalt. In den allermeisten Fällen sind es Frauen. Die Dunkelziffer ist hoch. Ein neues Gesetz soll Gewalttäter auf Abstand halten und Frauen besser schützen. Spanien hat so ein Gesetz schon seit mehr als 20 Jahren. Die elektronische Fußfessel ist dort nur eine Maßnahme. Deutschland zieht jetzt in Teilen nach. Die Parlamentarier haben das Gesetz von Justizministerin Hubig beschlossen. Häusliche Gewalt sei kein privates Schicksal, sondern gehe alle an, sagte sie. Aus Berlin, Jan-Frederik Willems.
7: Bei einem waren sich heute im Bundestag alle Fraktionen einig. Es gibt zu viel Gewalt im Land, zu viel Gewalt gegen Frauen, zu viel Gewalt in Beziehungen. Vor allem dagegen will Justizminister

0: Ministerin Stefanie Hubig mit ihrer Reform des Gewaltschutzgesetzes vorgehen. Unter anderem mit Anti-Gewalt-Trainings, längeren Freiheitsstrafen und der elektronischen Fußfessel. Zugestimmt haben dem Entwurf Union, SPD, AfD und Grüne. Die Linke enthielt sich, weil ihr der Vorschlag nicht weit genug geht. Die elektronische Fußfessel ist einer der wichtigsten Bestandteile des Gesetzesupdates. Verurteilte Gewalttäter können jetzt auch von Familiengerichten zum Tragen der Fußfessel verpflichtet werden. Diese warnt Opfer dann, wenn sich der Täter ihnen nähert, und alarmiert die Polizei. Vorbild für diese Maßnahme ist Spanien, das bereits seit Jahren erfolgreich mit einer breiten Strategie Gewalt gegen Frauen bekämpft. Auch einzelne Bundesländer arbeiten bereits mit elektronischen Fußfesseln. Bundesweit gültig wird die Regel aber erst mit dem aktuellen Gesetz. Es muss noch vom Bundesrat bestätigt werden. Neben häuslicher Gewalt will die Regierung in dieser Legislaturperiode auch digitale Gewalt schärfer bestrafen. Justizministerin Hubig nimmt dafür unter anderem Deepfake-Pornos und digitales Stalking ins Visier. Einen entsprechenden Gesetzentwurf hat Hubig vor kurzem vorgestellt.
1: Das passt nicht allen im Freistaat. Bei festlichen Schulveranstaltungen müssen in Zukunft mindestens 2 Hymnen gespielt werden. Auf alle Fälle die Bayern-Hymne. Das hatte die CSU durchgesetzt. Der Antrag war von der Jungen Union gekommen. Gelten soll die Regelung ab dem kommenden Schuljahr. Zum Mitsingen gezwungen wird keiner, heißt es. Trotzdem regt sich Widerstand, nicht nur innerhalb der Schulfamilie, berichtet Peter Queton.
2: In einem offenen Brief kritisiert die Handwerksinnung Spengler Sanitär- und Heizungstechnik München die Hymnenpflicht. Diese sei das Symbol einer Politik, die sichtbare Gesten produziere, aber die sich verschärfenden strukturellen Probleme im Bildungssystem nicht angehe, heißt es in einem Brief an Ministerpräsident Markus Söder, CSU. Demokratie werde nicht durch das Mitsingen eines Textes gestärkt, sondern durch tägliche Praxis. Die Innung plädiert für realistische Lehrpläne, echte Wertebildung, eine funktionierende Infrastruktur und stärkere Praxisbezüge. Ähnlich äußert sich der Bayerische Lehrer- und Lehrerinnenverband. Demokratie und Wertebildung sei eine Frage der Haltung und diese werde weder in einer Verfassungsviertelstunde noch durch verpflichtende Hymnen vermittelt. Doch genau darauf setzt das Kultusministerium. Die Maßnahmen sollen Respekt, Solidarität und das Wir-Gefühl stärken. In einem Schreiben an die weiterführenden staatlichen Schulen wird darauf hingewiesen, dass es keine Mitsingpflicht gibt. Wer will, darf aber mitsingen. Deshalb werden auch Textblätter verteilt.
1: Nicht nur Benzin und Diesel kosten seit dem Iran-Krieg und der Blockade der Straße von Hormus mehr, auch die Preise für Kerosin, also Flugbenzin, sind stark angestiegen. Die EU-Kommission beruhigt, es gibt bisher keine Engpässe in Europa, aber die Behörde bereitet sich auf alle Szenarien vor. Unter anderem soll eine Kerosinkontrollstelle eingerichtet werden, um die Lage besser zu überwachen. Und für den Fall eines Notstands gäbe es auch eine Alternative, berichtet Jean-Marie Magro aus Brüssel.
3: Wegen drohender Kerosinengpässe hat die Europäische Agentur für Flugsicherheit den Weg für die Verwendung von Treibstoffen aus den USA geebnet, dem sogenannten Jet A. Die Behörde habe keinerlei Sicherheitsbedenken bei einer möglichen Einführung von Jet A in Europa, erklärte sie. Bisher ist Jet A in der Europäischen Union nicht zugelassen. Allerdings tanken Airlines den Treibstoff bereits, wenn sie von einem US-amerikanischen Flughafen zurück nach Europa fliegen. Jedoch sollte Jet A nicht mit den üblich in Europa verwendeten Kraftstoffen gemischt werden, teilte die Agentur in einer Sicherheitsmitteilung mit. Die Europäische Kommission nahm die Einschätzung in ihren Richtlinien für Fluggesellschaften auf. Aufgrund der Sperrung der Straße von Hormuz ist das Angebot an Kerosin auf dem Weltmarkt knapper geworden. Nach Einschätzung der EU-Kommission gäbe es aktuell keine Engpässe. Die Situation könnte sich aber in den kommenden Wochen und Monaten verschärfen. Brüssel stellte außerdem klar, dass eine nachträgliche Erhöhung von Ticketpreisen für Passagiere nicht zulässig ist. Denn steigende Kraftstoffpreise im Sommer seien schon jetzt für die Airlines absehbar. Den Fluggesellschaften bleibt dennoch freigestellt, Flüge zu streichen, wenn sich diese aufgrund steigender Kosten nicht mehr rechnen sollten.
1: Die Lage rund um den Ausbruch des Hunter-Virus auf einem Kreuzfahrtschiff ist einigermaßen unübersichtlich. 3 Passagiere sind gestorben, das steht fest. Eine Kontaktperson wurde nach Deutschland ausgeflogen. Ob sie infiziert ist, muss langwierig abgeklärt werden, hieß es von der Uniklinik in Düsseldorf heute noch einmal. Wie viele weitere Menschen sich angesteckt haben, ist unklar, auch weil noch nach dem ersten Todesfall eine größere Gruppe Reisender von Bord ging und weil eine Infizierte nach Johannesburg geflogen war, wo sie dann starb. Von dort berichtet Stefan Überbach.
4: Die südafrikanischen Behörden versuchen nachzuvollziehen, mit wem die niederländische Patientin vor ihrem Tod in Kontakt gekommen ist. Die Frau war an Bord des Kreuzfahrtschiffes MS Hondius erkrankt und anschließend mit einer Linienmaschine der regionalen Fluggesellschaft Air Link von der Atlantikinsel St. Helena nach Johannesburg geflogen. Nach Angaben des Gesundheitsministeriums in Pretoria werden deshalb sämtliche Passagiere und Crewmitglieder dieses Fluges kontaktiert. Ein zweiter Schwerpunkt der Ermittlungen liegt am internationalen Flughafen OR Tambo in Johannesburg, wo sich der Gesundheitszustand der Erkrankten dramatisch verschlechtert hatte. Hier geht es um Flughafenpersonal, medizinische Helfer und Reisende im Transitbereich. Im Krankenhaus, in dem die Frau später gestorben ist, werden Ärzte und Pflegekräfte überwacht, die direkten Kontakt zu der Patientin hatten.
1: Eine Geiselnahme in einer Bank im rheinland-pfälzischen Sinzig ist glimpflich ausgegangen. Nach mehreren bangen Stunden konnten zwei Menschen befreit werden. Der Einsatz ist aber noch nicht beendet, denn von den Tätern fehlt trotz eines Großaufgebots an Polizei jede Spur. Inzwischen ist auch die Frage aufgekommen, ob das Ganze tatsächlich eine Geiselnahme war. SWR-Reporter Christoph Bröder.
5: Einer der beiden vermeintlichen Geiseln im Tresorraum war der Fahrer eines Geldtransporters. Wer die zweite Person war, ist nicht bekannt. Es ist auch nicht bekannt, ob es ein oder mehrere Täter waren und wo sie sich gerade aufhalten. Nach Auskunft der Polizei könnten sie schon geflüchtet sein, bevor die Polizei eingetroffen war. Die Polizei ging aber über Stunden davon aus, dass die Täter mit den vermeintlichen Geiseln in der Bank waren. Gegen 14.30 Uhr hat die Polizei die Bank gestürmt und die beiden vermeintlichen Geiseln befreit. Nach den Tätern wird jetzt gefahndet. Ob bei der Tat etwas erbeutet wurde, ist nicht bekannt.
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7: mit Tobias Brunner. Die Riester-Rente war lange umstritten. Zu kompliziert, zu wenig Rendite. Jetzt kommt ihr Nachfolger. Der Bundesrat hat heute den Weg freigemacht für die Reform der privaten Altersvorsorge. Damit soll es sich künftig mehr lohnen, Geld zusätzlich zur gesetzlichen Rente zurückzulegen. Was sich ändert, erklärt Andreas Fischer aus Berlin.
8: Der Bundesrat hat die Reform ausdrücklich begrüßt. Die Bundesregierung will damit erreichen, dass die Menschen in Deutschland neben der staatlichen Rente und der betrieblichen Altersvorsorge mehr selbst fürs Alter sparen. Dafür fördert der Staat in Zukunft mehr Finanzprodukte, die vor allem in Aktien oder ETFs anlegen. So sollen deutlich höhere Renditen möglich sein als bei bisherigen Riester-Verträgen. Dafür kann dann aber auch die Garantie entfallen, dass Sparerinnen und Sparer die eingezahlten Beiträge später voll ausbezahlt bekommen. Außerdem wird es ein sogenanntes Standardprodukt geben. Es soll günstig und leicht verständlich sein. Alle Banken, Sparkassen und Versicherungen sollen es anbieten müssen. Die staatliche Förderung steigt und richtet sich nach den eingezahlten Beiträgen. Sie liegt dann maximal bei 540 Euro pro Jahr. Familien mit Kindern bekommen eine Zulage. Und in Zukunft fördert der Staat auch Selbstständige bei der privaten Altersvorsorge. Die neuen Produkte sollen zum 1. Januar 2027 an den Start gehen.
7: Der Bundesrat hat heute außerdem beschlossen, dass die neue Förderung für Elektroautos wie geplant rückwirkend zum 1. Januar starten kann. Es profitiert also jeder davon, der nach dem 1. Januar ein reines Elektroauto oder eines mit Range Extender oder einen Plug-in-Hybrid gekauft hat. Die E-Auto-Prämie sieht zwischen 1.500 und 6.000 Euro je Fahrzeug vor. Wer dagegen aktuell einen Verbrenner fährt, kann zumindest ein kleines bisschen aufatmen, denn die Spritpreise sind gestern im bundesweiten Tagesdurchschnitt auf den tiefsten Stand seit 2 Monaten gefallen. Nach Angaben des ADAC kostete ein Liter der Sorte E10 im Schnitt 1,98 Euro. Bei Diesel waren es 2,02 Euro. In 2 Wochen beginnen in Bayern die Pfingstferien. Eine beliebte Reisezeit für viele Familien. Und das nicht ohne Grund. Denn Reisen in den Pfingstferien sind oft günstiger als im Sommer. Das ist nicht nur ein Gefühl. Maximilian Heim kann das auch mit Zahlen belegen.
9: Eine Sprecherin von TUI Deutschland teilt auf BR24-Anfrage mit, Reisen in den Pfingstferien seien oft günstiger, weil nicht alle Bundesländer gleichzeitig Ferien haben. Eine Woche Mallorca mit Flug, Hotel und Frühstück koste im Juni bei TUI in der Regel pro Person rund 150 Euro weniger als im August. Der Reisevermittler HolidayCheck hat auf BR24-Anfrage Familienpauschalreisen aus Bayern für die Pfingst- und Sommerferien verglichen, mit mindestens 3 Reisenden inklusive Kind. Das Ergebnis? Insgesamt zahlen Familien im Sommer im Schnitt zwar rund 20% mehr, sie machen aber auch gut einen Tag länger Urlaub. Pro Reisetag liegen die Kosten nur etwa 5% höher. Frühere Auswertungen von HolidayCheck und der Stiftung Warentest zeigen, Pfingstreisen, auch Campingplätze und Ferienwohnungen sind oft deutlich günstiger als in der Hauptsaison. In vielen deutschen Badeorten ist der Abstand allerdings kleiner, weil zum Beispiel an der Ostsee die Hauptsaison schon im Juni startet. Wirklich Geld sparen bei der Urlaubsbuchung, das können Familien mit Kindern im Kita-Alter, weil Pauschalreisen, Flüge und Hotels außerhalb der Schulferien meistens nochmal günstiger sind.

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3: Genau 17.45 Uhr.
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4: Verteidigungsministerium zieht positive Zwischenbilanz des Wehrdienstgesetzes. Mehr als 90% der kontaktierten jungen Männer haben demnach den Bundeswehrfragebogen beantwortet. Seit Anfang des Jahres erhalten alle 18-Jährigen ein Schreiben, in dem sie ihre Bereitschaft für den Wehrdienst angeben müssen. In Dutzenden Städten demonstrierten heute Zehntausende Schüler dafür, dass der Dienst freiwillig bleibt. Die Proteste standen unter dem Motto Schulstreik gegen die Wehrpflicht. Schweizer hält 1.000 Euro Entlastungsprämie für nicht durchdacht. Der Ministerpräsident von Rheinland-Pfalz sagte bei Phoenix, CDU und SPD geführte Länder hätten gemeinsam gesagt, es sei noch nicht ausreichend, was die Bundesregierung vorgelegt hat. Der Bundesrat hatte zuvor gegen den Plan der Bundesregierung gestimmt, der Unternehmen ermöglichen sollte, steuerfrei 1.000 Euro an ihre Beschäftigten zu zahlen. Opfer häuslicher Gewalt sollen besser geschützt werden. Das ist das Ziel des neuen Gewaltschutzgesetzes, das der Bundestag nun beschlossen hat. Gerichte können demnach Täter verpflichten, elektronische Fußfesseln zu tragen. Opfer sollen auf Wunsch ein Gerät bekommen können, das sie warnt, wenn der Täter trotz Annäherungsverbot in die Nähe kommt. USA greifen unter iranischer Flagge fahrende Schiffe an. Ein Kampfflugzeug habe zwei unbeladene Öltanker beschossen und außer Gefecht gesetzt, meldete das US-Regionalkommando CENTCOM. Die USA setzten eigenen Angaben nach eine Blockade von Schiffen durch, die den Iran anlaufen oder verlassen. Bereits in der vergangenen Nacht hatte es Gefechte in der Straße von Hormuz gegeben. USA veröffentlichen bisher geheime UFO-Akten. Das Verteidigungsministerium stellte mehr als 160 Fotos und weitere Dokumente online. Verteidigungsminister Hegseth sagte, lange Zeit hätten diese Akten berechtigte Spekulationen angeheizt. Es sei Zeit, dass das amerikanische Volk sie selbst zu sehen bekomme. Das Wetter in Bayern, meist Sonne und Wolken, maximal 12 bis 21 Grad.
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5: Mit Gerhard Amberger. So viele Menschen wie nie haben im vergangenen Jahr bei uns in Bayern einen deutschen Pass beantragt. Fast 60.000 Anträge waren es laut Landesamt für Statistik in Fürth. Innenminister Joachim Herrmann hat heute einige Einbürgerungsurkunden überreicht. Auch an Salih Kanja aus München. Karin Göckel hat ihn getroffen.
6: Seit mehr als 50 Jahren lebt der gebürtige Türke Salih Kanja in Deutschland. Doch erst seit heute ist er auch Deutscher. Der Weg zum deutschen Pass war lang für den 72-Jährigen.
7: 1973, August, bin ich nach Deutschland als Gastarbeiter zu einer Baufirma nach Regensburg gekommen. Nach halbes Jahr Arbeit, da habe ich festgestellt, dass Arbeit in Deutschland ist schwierig als Bauwerker. Ich war 18 Jahre alt. Habe ich mich geschämt, auf der Baustelle zu arbeiten. Da habe ich gesagt, das muss nicht so weitergehen, ich lerne mal Deutsch.
6: Ein Jahr lang lernte Salih Kanja Deutsch, dann bewarb er sich an mehreren Universitäten, bestand die Aufnahmeprüfung und studierte in Kiel Maschinenbau. Sein Abitur hatte er noch in der Türkei gemacht. Seine erste Stelle nach dem Studium war auch seine letzte. In München arbeitete er 40 Jahre lang als Entwicklungsingenieur in der Verkehrstechnik bei Krauss Maffei. Daneben engagierte sich Salih Kanja viel ehrenamtlich.
7: Ich war zweiter Elternbeiratsvorstand in der Schule. Ich war 40 Jahre lang Schiedsrichter bei der Bayerischen Fußballverband, davon noch 6-7 Jahre Beobachter, Fußballbeobachter. Das heißt, ich war tätig in allen Bereichen.
6: Im Landesamt für Statistik in Fürth legte Salih Kanja seinen Eid auf die deutsche Verfassung ab. Bayerns Innenminister Joachim Herrmann persönlich überreichte ihm die Einbürgerungsurkunde. Fast 60.000 Menschen wurden 2025 eingebürgert, 10% davon mit türkischen Wurzeln, weil sie nun die doppelte Staatsbürgerschaft beantragen können. Das ist vielen wichtig, denn ohne den türkischen Pass werden sie im Erbschaftsrecht benachteiligt, erklärt Hermann.
8: Und deshalb haben viele türkische Mitbürger, die eigentlich schon lange die Einbürgerungsvoraussetzungen erfüllen würden, dieses wegen des Verbots der doppelten Staatsangehörigkeit bislang nicht gemacht. Und da merkt man, dass da jetzt auch wieder die Zahl der Anträge gestiegen sind.
6: Die Wirtschaft in Bayern braucht Zuwanderung, betonte Innenminister Hermann bei der Vorstellung der Statistik. Denn die Bevölkerung im Freistaat wird immer älter.
8: Das wird sich in den nächsten 10, 20 Jahren auf jeden Fall so fortsetzen. Mehr Todesfälle als Geburten. Das heißt, wenn wir allein die Bevölkerungszahlen halten wollen, was wir auch für die Wirtschaft, für den Arbeitsmarkt in unserem Land brauchen, dann brauchen wir weiterhin ein gewisses Maß an Zuwanderung. Aber eben von Leuten, die sich gut integrieren, die unsere Sprache sprechen, die hier mit anpacken, die ihren Arbeitsplatz haben.
6: So wie es Salih Kanja sein Leben lang getan hat. Für ihn hat sich heute ein Kreis geschlossen.
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9: Rotkehlchen und Rotschwänzchen geht gerade noch. Beim Spatzen wird's schon schwieriger, zwischen Feld- und Haussperling zu unterscheiden. Und dann gibt es ja auch noch die ganzen Finken, die bei uns in den Gärten mehr oder weniger häufig anzutreffen sind. Buch- und Grünfinken, Stieglitze, Erlenzeisige, um nur ein paar zu nennen. Von heute an schlägt wieder die Stunde der Gartenvögel. Heißt, der Landesbund für Vogelschutz Bayern ruft gemeinsam mit dem Naturschutzbund NABU dazu auf, im Garten oder in Parks gesichtete Vögel zu melden, damit es für sie etwas leichter wird, die Arten auseinanderzuhalten und wie man zählt. Janina Schreiber hat sich in die Thematik eingearbeitet.
10: Wer Glück hat, der kann diesen mittelgroßen, gut 15 cm langen Gartenvogel an diesem Wochenende vielleicht hören.
11: Es ist ein melodisches Trillern und das wird monotonerweise immer wiederholt.
10: Beschreibt Biologe Martin Rümmler vom Naturschutzbund NABU den Gesang des Grünfinken. Und auch optisch macht der Grünfink
11: seinem Namen gewissermaßen alle Ehre. Er ist tatsächlich grün, aber jetzt nicht so grün wie eine Pflanze, sondern das sind Schattierungen von grün bis grün-gelb. Es gibt auch grau dazwischen.
10: Der NABU ruft bei dieser Stunde der Gartenvögel gezielt dazu auf, Finken, vor allem Grünfinken, in den Fokus zu nehmen. Denn die Meldezahlen seien lokal sehr schwankend und zuletzt von Jahr zu Jahr rückläufig.
11: Und wir fragen uns, ob das vielleicht auch mit Krankheiten zusammenhängen kann.
10: Im Verdacht stehen Trichomonaden, einzellige Krankheitserreger, die den Verdauungsapparat der Vögel befallen. Auch Wissenschaftler wie Wolfgang Fiedler vom Max-Planck-Institut für Verhaltensbiologie in Radolfzell am Bodensee berichten von diesen Schwankungen bei Grünfinken aus Beringungsstudien.
12: Das sieht für mich aus wie typische Seuchenereignisse. Der Nachweis dann, dass die alle deswegen fehlen, weil im Vorjahr vielleicht irgendein Erreger da durchgegangen ist durch die Population, der ist natürlich super schwierig.
10: Der NABU berichtet von Menschen, die tote Finken an Futterplätzen in ihren Gärten gemeldet haben. Könnten also Futterstellen und Vogeltränken vielleicht sogar etwas mit den toten Finken zu tun haben?
12: Das sind diese langen Trockenphasen im Sommer oder teilweise auch jetzt gerade bis vor ein paar Tagen, die einfach die Gartenvögel dazu zwingen, sich an ganz wenigen Wasserstellen zu konzentrieren, weil das einfach die einzigen sind, die noch da sind. Und wenn da natürlich dann einer vorher reingekotet hat und irgendwelche Erreger da drin verteilt hat, dann ist das sehr effektiv, dass dann die anderen sich auch alle dran anstecken.
10: Die britische Vogelschutzorganisation RSPB hat deshalb schon dazu aufgerufen, die Fütterung im Sommer und Herbst zu unterbrechen. Doch genau wie Vogelkundler Wolfgang Fiedler rät auch Martin Römler vom NABU,
11: auch mit Augenmaß ranzugehen,
10: bedeutet, wer die Singvögel gerne mit Wasser- und Futterstellen auch den Sommer über unterstützen möchte, sollte diese unbedingt sauber halten. Die Ganzjahresfütterung ist unter Vogelfans grundsätzlich umstritten. Wie hilfreich sie ist?
12: Das ist ein schwieriger Fall,
10: sagt Verhaltensbiologe Fiedler.
12: Vor allem, weil leider auch die Ergebnisse von Studien nicht unbedingt immer alle dasselbe aussagen. Also ich denke, wo Einigkeit besteht, dass man bei der Hygiene aufpassen muss.
10: Bedeutet, die Futterstelle regelmäßig säubern und eher Spender als flache Teller auswählen. Denn grundsätzlich sind sich die Fachleute einig. Helfen ist gut. Singvögel generell stehen unter Druck. Asphaltierte Städte, weniger Nahrung, verschobene Jahreszeiten durch die Klimaerwärmung und fehlende Nistmöglichkeiten. Es bleibt also spannend bei der diesjährigen Stunde der Gartenvögel. Neben dem Grünfinken könnten auch die geselligen rot-gelben Distelfinken oder der rostrote Buchfink zu sehen sein. Natürlich sollen auch alle anderen Vögel gezählt werden. Und die Spielregeln sind wie immer gleich. Wer mitmacht, setzt sich eine Stunde auf Garten, Balkon oder in den Park und meldet anschließend die höchste gleichzeitig beobachtete Anzahl einer Vogelart an den NABU. Amsel, Spatzen und Meisen rangieren dabei immer auf den Top-Plätzen. Grünfinken gehören eher zu den seltenen Gästen. Umso wichtiger also, da mal genau hinzuschauen.
9: Ja, Nina Schreiber war das. Auf der Website des Landesbunds für Vogelschutz gibt's die Meldebögen und auch einen kleinen Online-Kurs mit den 15 häufigsten Gartenvögeln.
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13: Mit Johannes Krause, Flutlicht, Abstiegskampf, Herzklopfen im Nürnberger Max-Morlock-Stadion. Da geht es heute Abend um viel mehr als nur drei Punkte. Die Fußballerinnen vom 1. FC Nürnberg können eine lange und intensive Saison mit dem Klassenerhalt in der Frauen-Bundesliga krönen. Im letzten Heimspiel gegen die SGS Essen würde den Club Frauen bereits ein Unentschieden reichen, um auch in der kommenden Saison in der Bundesliga zu spielen. Nürnberg in der Tabelle auf Platz 11, 4 Punkte mehr als Essen auf dem vorletzten Platz. In gut einer halben Stunde geht's los. Oliver Tubenauer ist unser Reporter im Stadion. Oliver, ein Unentschieden reicht den Clubfrauen heute. Wie wollen Sie es angehen?
14: Ja, das klingt immer so leicht, ne? Ein Unentschieden würde ja reichen. Allerdings, zur Wahrheit gehört eben auch, dass der 1. FC Nürnberg 5 Niederlagen in Serie kassiert hat. Und der letzte Sieg, den gab es im Februar, da gegen Carl Zeiss Jena. Das ist die Mannschaft, die bereits definitiv abgestiegen ist. Da gab es zwar ein 5:1, wird also keine einfache Aufgabe, zumal die Nürnbergerinnen auch gegen Essen hoffnungslos gegen die Statistik spielen. So sieht es zumindest auf dem Papier aus, denn bislang hat es 3 Begegnungen zwischen Nürnberg und der SGS Essen gegeben. Und alle 3 gingen nicht nur aus Sicht der Nürnbergerin verloren, sondern sie haben es noch nicht mal geschafft, gegen Essen überhaupt jemals ein Tor zu erzielen. 0:11, das ist die Bilanz. Also insofern ist heute sicherlich gefragt, dass man sehr konzentriert zu Werke geht. Und man hat ja in diesem Abstiegskampf tatsächlich nochmal einiges in Bewegung gesetzt und hat einen Trainerwechsel vollzogen. Isabel Bauer ist ja jetzt die Trainerin, war vorher Assistenztrainerin von Thomas Ostendorp, der ja mittlerweile gehen musste.
13: Ja, du hast das gerade angesprochen, die bisherige Bilanz spricht eher für Essen. Was ist von Essen heute zu erwarten?
14: Also ich denke nicht, dass die sich in ihr Schicksal fügen. 4 Punkte Rückstand, das ist mehr oder weniger machbar. Und vor allem, wenn man hier tatsächlich der Statistik treu bleibt und das, wenn sie hier gewinnen sollten, dann ist es eben nur noch ein Zähler und dann muss man mal schauen, wer das große Nervenflattern bekommt. Also ich glaube auch, dass diese Essener Mannschaft viel zu stolz ist, um sich einfach in dieses Schicksal zu fügen. Denn mittlerweile spielen die Mädels aus dem Pott seit 22 Jahren in der ersten Bundesliga und das will man natürlich noch mal ein Jahr verlängern, wenn es denn irgendwie geht.
13: Sollte Nürnberg heute den Klassenerhalt perfekt machen, ist dann noch im Anschluss eine Feier geplant?
14: Naja, ich meine, der 1. FC Nürnberg feiert ja in dieser Woche 126. Geburtstag, also das 126. Jubiläum. Ich glaube nicht, dass sich vor dieser Partie irgendjemand ernsthaft Gedanken über eine Feier gemacht hat. Wenn, dann gehe ich davon aus, dass das Ganze sehr, sehr spontan ablaufen wird und wahrscheinlich dann auch nicht mehr im Stadion. Das ist, muss möglichst schnell geräumt werden, denn morgen Abend gibt's hier wieder ein Spiel. Dann spielen nämlich die Männer des 1. FC Nürnberg und das gegen Schalke 04. Das hat man ja heute auch schon gemerkt, dass schon die Vorbereitung auf Zweitligafußball so langsam über sich getroffen werden. Also ich denke mal, eine spontane Feier auf dem Platz, aber mehr nicht.
13: Heute aber erstmal die Club Frauen gegen Essen. Anstoß 18.30 Uhr. Wir sind dann immer wieder live in Einblendungen dabei hier auf BR24. Und in der Bundesliga der Männer dann am Abend Dortmund gegen Frankfurt. Ab 20.30 Uhr rollt hier der Fußball.
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9: A6 Heilbronn Richtung Nürnberg, zwischen Schwabach-West und Kreuz-Nürnberg-Süd, 6 Kilometer Stau nach einem Unfall. A7 Ulm-Würzburg, zwischen Gollhofen und Marktbreit, ein Unfall. A7 Fulda Richtung Würzburg, zwischen Dreieck Fulda und Bad Brückenau-Wildflecken, 7 Kilometer stockender Verkehr. Dann die A9 München Richtung Nürnberg, zwischen Allersberg und Dreieck Nürnberg-Feucht, ein Unfall. A9 Nürnberg Richtung Berlin, zwischen Plech und Weidensees, Behinderungen nach einem Unfall. A93 Holledau Richtung Regensburg, zwischen Regensburg, Königswiesen und Prüfening, auch ein Unfall. Und noch die B305 Berchtesgaden-Reit im Winkel, zwischen Ruhpolding und Seegartal in beiden Richtungen, auch heute Sperre wegen des Flugbetriebs zur Brandbekämpfung. Das Wetter in Bayern. Es wird bestimmt von einem Hoch über dem Süden Finnlands. Letzte Schauer an den Alpen klingen in der Nacht ab. Es kühlt ab auf 9 bis 4 Grad. Am Wochenende gibt es erst Sonne und Wolken und in der zweiten Tageshälfte dann immer auch einzelne Schauer und Gewitter. Morgen bei 17 bis 24 Grad, am Sonntag wird es noch etwas wärmer.

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2: Es ist 18 Uhr.
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2: Am Mikrofon ist Julia Walter und um diese Themen geht's in den nächsten Minuten. Etwa 9 von 10 jungen Männern, die von der Bundeswehr zum neuen Wehrdienst angeschrieben werden, antworten auch. Das hat ein erstes Zwischenfazit des Verteidigungsministeriums ergeben. Der Bundestag hat die Entlastungsprämie Ende April auf den Weg gebracht. Der Bundesrat hat sie jetzt überraschend gestoppt. Und wir blicken auch auf Vorhaben der Koalition, denen der Bundesrat zugestimmt hat. Mehr als 4 volle Monate ist dieses Jahr inzwischen und seitdem gibt es den neuen freiwilligen Wehrdienst. Die Bundeswehr schickt seit Januar allen 18-Jährigen Briefe und fragt sie aktiv nach ihrer Bereitschaft für einen möglichen Wehrdienst. Jetzt hat das Verteidigungsministerium eine Zwischenbilanz gezogen und widerspricht Daten aus einem Zeitungsartikel, wonach jeder 4. angeschriebene Mann den Fragebogen nicht zurückgeschickt hat. Stattdessen gibt es laut Ministerium sehr positive Rücklaufzahlen. Aus Berlin berichtet Christina Nagel.
4: Über 200.000 Anschreiben hat das Bundesamt für Personalmanagement der Bundeswehr in den ersten 4 Monaten verschickt an diejenigen, die 18 geworden sind. Darin die Aufforderung, einen digitalen Fragebogen auszufüllen. Für Männer ist das verpflichtend, Frauen können es freiwillig tun. Mit dem Rücklauf ist man im Verteidigungsministerium mehr als zufrieden. 86% der angeschriebenen Männer hätten den Fragebogen fristgerecht zurückgeschickt, sagt Sprecher Mitko Müller.
5: Wenn wir dann noch die Ermahnung oder die Erinnerung dazu rechnen und dann den Rücklauf haben, dann liegen wir bei über 90% Rücklauf. Und diese Zahlen sind sehr gut.
4: Eine mahnende Erinnerung erhält, wer den Fragebogen nicht innerhalb der vorgegebenen Frist von 4 Wochen beantwortet. Wer nach wiederholter Mahnung nicht reagiert, begeht eine Ordnungswidrigkeit und muss, so sieht es das Gesetz vor, mit einem Bußgeld rechnen.
5: Es gibt bei uns intern die Festlegung, dass das Bußgeld bis maximal 250 Euro ausfallen wird.
4: Im Verteidigungsministerium hofft man allerdings, dass Bußgeldverfahren eher die Ausnahme als die Regel sind. Schließlich dauere das Ausfüllen des Bogens zwischen 4 und 8 Minuten.
5: Keiner muss da irgendwie ankreuzen, dass er zur Bundeswehr möchte, sondern es geht darum, die Daten abzugleichen. Und dann kann man sich äußern oder soll man sich äußern, wie man zur Bundeswehr einen möglichen Wehrdienst steht und ob man gewisse Qualifikationen mitbringt, die gegebenenfalls notwendig sind.
4: Wer Interesse bekundet, wird kontaktiert. Es gibt auf Wunsch Informationsmaterial und einen Beratungstermin, wo über Einsatzmöglichkeiten und das weitere Prozedere informiert wird. Es folgen Musterung und Eignungstests. Für die ersten Interessenten gibt es nach Angaben des Ministeriumssprechers bereits konkrete Planungen. Ihre Einstellung soll noch in diesem Jahr erfolgen. Der Rücklauf der Fragebögen ist für die Bundeswehr aber nicht nur wichtig, um direkt junge Männer zu rekrutieren. Es geht auch um die sogenannte Wehrerfassung.
5: Wir wollen ja einen Datenabgleich vornehmen und auch wissen, wer wann und über welche Wege erreichbar wäre und zur Verfügung steht.
4: Das Ziel, der Aufbau einer neuen Datenbank, in der nicht nur aktuelle Adressen gespeichert sind, sondern mittel- und langfristig auch die Ergebnisse der Musterung, die nun wieder verpflichtend ist. Ab Mitte 2027 will die Bundeswehr so weit sein, dass sie wieder flächendeckend junge Menschen auf ihre Eignung für die Bundeswehr prüfen kann. Dafür werden an insgesamt 24 Standorten Musterungszentren aufgebaut. Ausgewählt habe man Orte, die gut erreichbar sind, in Regionen mit hoher Bevölkerungsdichte, also da, wo die Bundeswehr viele Bewerber und Bewerberinnen vermutet. Im Verteidigungsministerium ist man angesichts steigender Bewerberzahlen optimistisch, dass das Konzept des freiwilligen Wehrdienstes aufgeht. Sollten sich nicht genügend Freiwillige finden, kann die Wehrpflicht wieder eingesetzt werden. Bis 2035 ist eine Truppenstärke von 260.000 aktiven Soldatinnen und Soldaten sowie 200.000 Reservistinnen und Reservisten angepeilt.
2: Das Verteidigungsministerium zieht eine positive erste Bilanz zum neuen Wehrdienst, Christina Nagel berichtete. Die Länder haben sich überraschend gegen die geplante Entlastungsprämie der Regierung gestellt. Der Plan der schwarz-roten Regierung war ja, die finanziellen Folgen des Iran-Kriegs und vor allem die hohen Energiepreise für die Bürgerinnen und Bürger abzumildern. Sie wollten es ermöglichen, dass Arbeitgeber ihren Beschäftigten bis zu 1.000 Euro steuerfrei zahlen können. Obwohl das Vorhaben es nicht durch den Bundesrat geschafft hat, hält die Koalition weiter an dem Plan fest, wie Gabriele Intemann berichtet.
1: Die Länder verweigerten der steuerfreien Prämie von bis zu 1.000 Euro ihre Zustimmung. Hauptkritikpunkt: Der Bund habe es im Gesetz versäumt, einen Ausgleich zu schaffen für die Steuerausfälle, die die Prämie bei Ländern und Kommunen mit sich bringt. Hamburgs Finanzsenator Andreas Dressel zeigte sich enttäuscht.
6: Die Prämie führt zu Steuermindereinnahmen von insgesamt geschätzt 2,8 Milliarden Euro in den nächsten Jahren, 2/3 auf Länder. Der Bund hat für eine Gegenfinanzierung gesorgt, aber nur bei sich.
1: Wahrscheinlich geht das entsprechende Gesetz jetzt in den Vermittlungsausschuss. Dort sitzen je 16 Mitglieder von Bundestag und Bundesrat, um mögliche Kompromisse zu erarbeiten. Gelingt dies, müssen beide Parlamente noch einmal über die Entlastungsprämie abstimmen. Gescheitert ist im Bundesrat auch ein Antrag aus Bremen. Er hatte die Bundesregierung aufgefordert, eine Übergewinnsteuer für Mineralölkonzerne einzuführen. Bremens Bürgermeister Andreas Bovenschulte begründete die Initiative unter anderem mit dem starken Anstieg der Gewinne bei Ölkonzernen wie Shell.
7: Da reden wir um 3,3 Milliarden Dollar zusätzliche Gewinne gegenüber dem Vorquartal. Wenn das kein Grund ist, da einzugreifen, dann weiß ich es nicht.
1: Die Bremer Initiative wurde von den SPD-geführten Ländern Hamburg, Mecklenburg-Vorpommern und Saarland unterstützt. Eine Mehrheit im Bundesrat gab es jedoch nicht dafür.
2: Abgesehen von der Entlastungsprämie hat der Bundesrat auch einigen Vorhaben der Regierung zugestimmt. Zum Beispiel einem Nachfolgemodell der Riester-Rente. Die steht schon lange in der Kritik. Neue staatlich geförderte Möglichkeiten sollen bewirken, dass mehr Menschen Privatgeld für die Rente zurücklegen. Und es soll künftig auch einfacher und lukrativer werden. Andreas Fischer aus Berlin mit Einzelheiten.
8: Der Bundesrat hat die Reform ausdrücklich begrüßt. Die Bundesregierung will damit erreichen, dass die Menschen in Deutschland neben der staatlichen Rente und der betrieblichen Altersvorsorge mehr selbst fürs Alter sparen. Dafür fördert der Staat in Zukunft mehr Finanzprodukte, die vor allem in Aktien oder ETFs anlegen. So sollen deutlich höhere Renditen möglich sein als bei bisherigen Riester-Verträgen. Dafür kann dann aber auch die Garantie entfallen, dass Sparerinnen und Sparer die eingezahlten Beiträge später voll ausbezahlt bekommen. Außerdem wird es ein sogenanntes Standardprodukt geben. Es soll günstig und leicht verständlich sein. Alle Banken, Sparkassen und Versicherungen sollen es anbieten müssen. Die staatliche Förderung steigt und richtet sich nach den eingezahlten Beiträgen. Sie liegt dann maximal bei 540 Euro pro Jahr. Familien mit Kindern bekommen eine Zulage. Und in Zukunft fördert der Staat auch Selbstständige bei der privaten Altersvorsorge. Die neuen Produkte sollen zum 1. Januar 2027 an den Start gehen.
2: Zweimal im Jahr kommt eine neue Steuerschätzung. Dann schauen Finanzminister in Bund und Ländern, aber auch die Kämmerer von Städten und Gemeinden ganz genau hin. Denn die jeweilige Steuerschätzung ist Basis für die jeweiligen Haushalte. Heute ist die neue Prognose für Bayern bekannt geworden und sie fällt nicht so schlecht aus, wie von manchen befürchtet. Aber für Bayerns Kommunen schaut es gar nicht gut aus. Hans-Joachim Viehweger berichtet.
9: Wenn Bayerns Finanzminister Albert Füracker auf die neue Steuerschätzung schaut, muss er sich entscheiden. Schaut er eher auf die positive oder auf die negative Seite? Einerseits legen die Steuereinnahmen in Bayern laut der Prognose in den kommenden Jahren weiter zu, so von rund 60 Milliarden Euro heuer auf gut 62 Milliarden im kommenden Jahr. Andererseits, verglichen mit der Steuerschätzung vom letzten Herbst, ist das Plus etwas kleiner geworden. Das hängt mit der wirtschaftlichen Entwicklung zusammen. Unterm Strich schon seit Jahren kein Wachstum und jetzt auch noch die Folgen des Iran-Konflikts. Fürkers Botschaft lautet daher:
10: Sämtliche Maßnahmen, die jetzt beschlossen werden in nächster Zeit, müssen dem dienen, dass die Wirtschaft in Deutschland wieder flott gemacht und gebracht werden kann. Denn wir sind als Bund, aber auch als Länder auf eine leistungsstarke Wirtschaft angewiesen, um finanziell handlungsfähig zu bleiben.
9: Aus den Zahlen selbst ergibt sich für den CSU-Politiker, es besteht zwar kein Spielraum für zusätzliche Ausgaben, aber der kürzlich beschlossene Doppelhaushalt für den Freistaat muss vorerst nicht korrigiert werden. Das könnte in vielen Kommunen anders aussehen, denn Städte und Gemeinden spüren die Probleme der Betriebe unmittelbar bei der Gewerbesteuer. Die Einnahmen daraus könnten in diesem Jahr um rund 3,5% fallen, Dabei hatte man im Herbst noch mit einem Plus von 3,5% gerechnet. Städtetagspräsident Markus Pannermeier beschreibt die Konsequenzen.
11: Ja, der Druck verschärft sich natürlich ganz akut, wenn man sozusagen im laufenden Jahr sehen muss, dass die Einnahmen, mit denen man möglicherweise kalkuliert hatte, so nicht kommen werden. Das führt dazu, dass in einem Haushalt, der ja ohnehin schon unter einem hohen Sparzwang entstanden ist, nochmal zusätzlich nachgebessert werden muss. Und das ist schon schwierig.
9: Angesichts der steigenden Defizite fordern die kommunalen Spitzenverbände eine Soforthilfe vom Bund. Doch Pannermeier, selbst Oberbürgermeister in Straubing, weiß, das Geld ist überall knapp. Städte und Gemeinden müssten daher vor allem bei den Ausgaben entlastet werden. Das gehe nur über Deregulierung und weniger kommunale Aufgaben.
11: Es braucht Aufgabenkritik. Wir müssen als Gesellschaft priorisieren. Wir müssen die Frage stellen, was ist wirklich wichtig.
9: Verständnis für die Probleme der Kommunen zeigt Finanzminister Füracker. Man sei auf den verschiedenen Ebenen im Gespräch. Allerdings stehe Bayern schon jetzt für einen höchst kommunalfreundlichen Umgang, wie er sagt.
10: In diesem Jahr gehen 32,9% des bayerischen Staatshaushaltes auf unterschiedlichsten Wege an die Kommunen.
9: Die SPD fordert als Reaktion auf die Steuerschätzung, den Kommunen einen höheren Anteil an den Steuereinnahmen zukommen zu lassen. CSU-Minister Fürke hat auch schon mal versprochen, dass die aktuellen Zahlen bei den im Herbst anstehenden Verhandlungen über den kommunalen Finanzausgleich eine Rolle spielen werden.
2: Hans-Joachim Viehweger und die Folgen der jüngsten Steuerschätzung für den Staatshaushalt und die Kommunen. Siege der Rechtspopulisten, Niederlagen für die Partei des Premierministers. Die Kommunal- und Regionalwahlen im Vereinigten Königreich sind auch eine Schlappe für Keir Starmer und seine Labour-Partei. Ein Rücktritt kommt für den Premier aber nicht in Frage. Aus London berichtet Gabi Biesinger.
12: Das Bild, wie hoch die Verluste der Labour-Partei von Premierminister Keir Starmer bei den Kommunalwahlen in England sind, wird immer deutlicher mit der Zahl der Wahlkreise, die ausgezählt werden. Mittlerweile verliert die Partei mehr als die Hälfte der Sitze, die sie verteidigen wollte. Außerhalb von London sind es sogar 3/4 der Sitze. Premier Starmer wies Rücktrittsforderungen schon am Morgen zurück. Er wolle die Ergebnisse nicht beschönigen, aber sehe sie als Herausforderung, die Probleme anzupacken. Der Erfolg für die Rechtspopulisten von Reform UK bei den Kommunalwahlen wird dagegen immer deutlicher. Die Partei von Brexit-Vorkämpfer Nigel Farage schnitt am besten in Regionen ab, die 2016 mehrheitlich für den EU-Austritt gestimmt hatten. Der Erfolg der Grünen fällt bescheidener aus, doch sie steuern trotzdem auf ihr bisher bestes Ergebnis bei Kommunalwahlen zu. Auch bei den Regionalwahlen in Schottland und Wales zeichnet sich ab, dass Labour weitere Verluste erleiden wird. Die walisische Labour-Ministerpräsidentin Eleanor Morgan hat ihren Sitz verloren. Reform UK und die walisische Unabhängigkeitspartei Plaid Cymru liefern sich ein Kopf-an-Kopf-Rennen um die Mehrheit der Sitze im Senate. In Schottland zeichnet sich eine Mehrheit für die Unabhängigkeitspartei SNP ab.
2: Wird der Flugzeugtreibstoff Kerosin in Europa Mangelware? Zumindest die Europäische Agentur für Flugsicherheit spricht von Engpässen. Deshalb soll in Europa künftig Kerosin aus den USA verwendet werden dürfen. Grund ist, dass die Blockade der Straße von Hormuz noch immer weitergeht. Aus Brüssel, Jean-Marie Macron.
13: Wegen drohender Kerosinengpässe hat die Europäische Agentur für Flugsicherheit den Weg für die Verwendung von Treibstoffen aus den USA geebnet, dem sogenannten Jet A. Die Behörde habe keinerlei Sicherheitsbedenken bei einer möglichen Einführung von Jet A in Europa, erklärte sie. Bisher ist Jet A in der Europäischen Union nicht zugelassen. Allerdings tanken Airlines den Treibstoff bereits, wenn sie von einem US-amerikanischen Flughafen zurück nach Europa fliegen. Jedoch sollte Jet A nicht mit den üblich in Europa verwendeten Kraftstoffen gemischt werden, teilte die Agentur in einer Sicherheitsmitteilung mit. Die Europäische Kommission nahm die Einschätzung in ihren Richtlinien für Fluggesellschaften auf. Aufgrund der Sperrung der Straße von Hormuz ist das Angebot an Kerosin auf dem Weltmarkt knapper geworden. Nach Einschätzung der EU-Kommission gäbe es aktuell keine Engpässe. Die Situation könnte sich aber in den kommenden Wochen und Monaten verschärfen. Brüssel stellte außerdem klar, dass eine nachträgliche Erhöhung von Ticketpreisen für Passagiere nicht zulässig ist. Denn steigende Kraftstoffpreise im Sommer seien schon jetzt für die Airlines absehbar. Den Fluggesellschaften bleibt dennoch freigestellt, Flüge zu streichen, wenn sich diese aufgrund steigender Kosten nicht mehr rechnen sollten.

0: Es ist 17:45.
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0: Die Nachrichten mit Silke von Walkow.
2: Verteidigungsministerium zieht positive Bilanz des neuen Wehrdienstes. Demnach haben fast 90% der kontaktierten jungen Männer den Fragebogen beantwortet. Das seien sehr gute Zahlen. Das Ministerium wies damit anderslautende Berichte zurück. Der neue Wehrdienst greift seit Anfang des Jahres. Alle 18-Jährigen erhalten ein Schreiben, um ihre Bereitschaft zu einem freiwilligen Dienst zu erfassen. Bundesrat stimmt gegen Entlastungsprämie. Die Bundesregierung wollte damit Unternehmen die Möglichkeit geben, ihren Beschäftigten eine steuer- und abgabenfreie Sonderleistung von 1.000 Euro zu zahlen. Aus Sicht der Länder würde das aber zu Steuerausfällen führen. Wirtschaftsverbände bemängelten außerdem, die Prämie verschiebe die Belastung zu den Arbeitgebern. Lücke in der Pflege ist offenbar größer als gedacht. Das berichtet die Frankfurter Allgemeine Zeitung. Demnach beträgt das Defizit in der gesetzlichen Pflegeversicherung im kommenden Jahr mehr als 7,5 Milliarden Euro und nicht wie angenommen 6 Milliarden. Das habe Gesundheitsministerin Warken ihren Länderkollegen mitgeteilt. Für 2028 würden mehr als 15 Milliarden Euro Minus erwartet. Umweltminister Schneider will Einweg-E-Zigaretten verbieten. Er kündigte an, bis Ende des Jahres ein Gesetz dazu vorzulegen. Die Einweggeräte sollen in Deutschland nicht mehr verkauft werden dürfen. Der SPD-Politiker begründet das mit der Gefahr von Bränden, die von den Einweg-E-Zigaretten ausgehen würden. US-Militär greift iranische Öltanker an. Wie es vom zuständigen Regionalkommando heißt, handelt es sich um zwei Schiffe, die unter iranischer Flagge fuhren und versucht hätten, einen Hafen am Golf von Oman anzulaufen. Auch vorgestern sollen zwei Öltanker gestoppt worden sein. Das Wetter in Bayern, vereinzelt Schauer oder Gewitter, in der Nacht Tiefstwerte von 9 bis 4 Grad.
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3: Im Studio Gerhard Amberger. Schülerinnen und Schüler haben heute gegen eine mögliche Rückkehr der Wehrpflicht demonstriert. Protestaktionen gab es unter anderem in München, Nürnberg, Augsburg und Bayreuth. Deutschlandweit sollen 24 neue Zentren für Musterungen entstehen. Auch Bayern bekommt neue Standorte. Arno Trümper berichtet.
4: In Kempten, Nürnberg, Regensburg und Würzburg will die Bundeswehr zukünftig ihre bayerischen Musterungszentren errichten, wie gestern in einer Pressemitteilung zu lesen war. Für viele überraschend, für den Oberbürgermeister der Stadt Kempten, Christian Schoch, aber auch nachvollziehbar.
5: Dass ein Verteidigungsministerium so eine Standortauswahl nicht vorher mit allen potenziellen Standorten bespricht. Von daher ist das ein absolut normales Vorgehen für mich. Und ich gehe schon davon aus, dass wir in den nächsten Tagen da mehr Details erfahren.
4: Für die Musterungszentren plant die Bundeswehr, Gebäude außerhalb der Kasernen anzumieten. Jeweils 50 zivile Arbeitsplätze sollen pro Standort entstehen. Entscheidend für die jeweilige Standortauswahl war laut Bundeswehr das zu erwartende Aufkommen an Bewerbern. Die Reaktionen aus den zukünftigen Standorten waren mehrheitlich positiv.
3: Auf der Eisbachwelle im Englischen Garten in München ist ab sofort das Surfen wieder erlaubt. Am Nachmittag ist das Verbot von der Stadt München aufgehoben worden. Birgit Grundner.
6: Das Surfen am Eisbach sei Teil des Münchner Lebensgefühls, sagt Oberbürgermeister Dominik Krause. Von Beginn an sei es sein Ziel gewesen, die Welle so bald wie möglich zu öffnen. Nun ist es also soweit. Für das Surfen gelten freilich verschiedene Regeln. So dürfen nur erfahrene Surfer auf die Eisbachwelle auf eigene Gefahr und auch nur zwischen 5.30 Uhr und 22 Uhr. Und sie müssen eine selbstlösende Fangleine verwenden. Bei einem Unfall im Frühjahr 2025 hatte sich die am Knöchel befestigte Leine einer Surferin unter Wasser verfangen. Die 33-Jährige konnte sich nicht befreien. Sie starb im Krankenhaus. Danach war die Welle zunächst gesperrt, wurde aber unter verschärften Auflagen wieder freigegeben. Nach der Bachauskehr im Herbst hat sie sich aber nicht mehr aufgebaut. Mehrmals versuchten Unbekannte, die Welle mit künstlichen Hindernissen wiederzubeleben. Im Februar wurde dann ein erneutes Surfverbot verhängt, das nun Geschichte ist.
3: Das Theater Regensburg ist heute zum Staatstheater ernannt worden. Freistaat und die Stadt Regensburg teilen sich von nun an die Kosten. Jeder gibt rund 15 Millionen Euro jährlich. Ein Meilenstein für das Mehrspartenhaus, sagte Kunstminister Markus Blume heute beim Festakt.
7: Man traut sich hier was und Theater muss ehrlicherweise auch Zumutung sein. Für mich ist Theater so eine Art Fitnessstudio der Demokratie. Da muss einem nicht alles gefallen, aber es regt dich zum Nachdenken an. Das war schon in der Antike so, das war zu allen Zeiten so und das brauchen wir gerade auch heute. Und deswegen ist diese Staatstheaterwerdung auch ein bewusstes Bekenntnis des Freistaats zur Stärkung der Funktion des Theaters in unserer freiheitlichen Gesellschaft.
3: Das Staatstheater Regensburg ist jetzt das sechste Haus in Bayern, das diesen Titel trägt.
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8: mit Andrea Herrmann und zwei neuen Kinofilmen. Beginnen wollen wir mit Der verlorene Mann, einem Film, in dem der junge Regisseur Welf Reinhardt aus Marktheidenfeld Regie geführt hat. Ein Film über einen Demenzkranken. 1,8 Millionen Menschen gibt es in Deutschland, die unter Demenz oder Alzheimer leiden, die also nach und nach ihr Gedächtnis verlieren. Viele kennen in der engeren Verwandtschaft oder unter ihren Freunden schmerzhafte Fälle. Darüber einen nicht komplett traurigen Kinofilm zu drehen, ist eine hohe Kunst. Welf Reinhardt hat es mit deutschsprachigen Stars wie Dagmar Mansell, Harald Krasnitzer und August Zirner gewagt. Und es ist ihm gelungen, sagt zumindest mein Kollege Stefan Mekiska, der den Film schon gesehen hat.
9: Wer Demenz oder Alzheimer hat, verliert zunächst das Kurzzeitgedächtnis. So steht also der fortgelaufene Patient Kurt plötzlich vor der Tür der Kunstlehrerin Hanne, mit der er vor 20 oder 30 Jahren einmal verheiratet gewesen ist. Inzwischen ist die mit dem evangelischen Pfarrer Bernd zusammen, aber Kurt weiß das nicht mehr.
10: Hallo, ist alles in Ordnung?
11: Hanne, wer ist das?
12: Ist Kurt. Kurt, mein Ex-Mann. Ich denke, dass wir noch beide verheiratet sind.
10: Hallo, ich bin Bernd Zweig. Chopin. Schön.
9: Eigentlich lebt Kurt, der Demenzkranke, bei seiner Tochter Samira aus einer anderen Verbindung. Aber die ist auf Dienstreise und hat ihren Vater bei einer Kurzzeitpflege untergebracht. Und von der ist Kurt, sehr typisch bei Demenz, weggelaufen und steht jetzt wie selbstverständlich bei seiner Ex und ihrem Neuen vor der Tür. Normalerweise würde man Kurt schnell wieder loswerden wollen, aber Bernd ist ja evangelischer Pastor und möchte helfen, irgendwie.
13: Das geht uns nichts an.
14: Wenn jemand in Not ist, dann geht uns das immer was an. Was ist denn?
15: Katzenfahrer ruhig mal stecken lassen.
9: Daraus entsteht eine Art Sozialutopie. Hanne und Bernd nehmen den kranken Kurt bei sich auf. Dank der fantastischen Schauspieler Harald Krasnitzer als Kurt, Dagmar Mansell als Hanne und August Zirner als Bernd wird daraus ein humorvolles Dialogspiel, dem man lächelnd folgt. Der Schauspieler August Zirner sagt, auf dieses Menschenexperiment angesprochen:
16: Früher war es ja so, dass dann, was weiß ich, der Alte oder die Alte dann auf der Küchenbank sitzen blieb und man hat gesagt, naja, die ist ein bisschen seltsam oder er ist ein bisschen seltsam. Ich glaube schon an die Sozialutopie, das ist gar keine Utopie, aber das ist wahnsinnig schwer.
9: Natürlich wird die permanente Rücksichtnahme irgendwann zu viel. Pastor Bernd zieht schließlich die Reißleine.
17: Ich war letzte Woche mit Kurt in einer Demenz-WG. Sie würden ihn aufnehmen.
18: Ich kann ihn nicht hier lassen. Ich fühle mich verantwortlich.
9: August Zirner erklärt den Sinneswandel seiner Figur Bernd.
16: Die Praxis lehrt ihn, also vor allem ihm, das wird nicht gehen. Damit überfordern wir uns. Und die Realität oder die Einsicht, bei allem Bewusstsein, dass das auch ein Scheitern ist, ist sehr traurig, aber es ist eine Realität.
9: Der verlorene Mann ist ein wirklich ernsthafter Film über Demenz geworden, der unterhält, der nicht nur düster ist, sondern auch zeitweise komisch, ohne das wichtige Thema dabei zu verraten.
8: Eine Empfehlung von Stefan Mekiska aus der Kulturredaktion. Der nächste Film nimmt uns 3800 Kilometer mit Richtung Südosten bis in den Libanon. Das Land ist zerrüttet durch eine fatale Kombination aus kriegerischen Konflikten, politischem Vakuum und wirtschaftlichem Kollaps. Hunderttausende Menschen sind auf der Flucht, während die staatlichen Strukturen überfordert sind. Aber im Libanon gibt es auch eine andere Seite. Die Menschen sind jung, Kunst, Musik und Gastronomie blühen. Die libanesische Filmemacherin Lana Daher hat das alles zu einem Kinofilm verarbeitet, den sie Do You Love Me genannt hat. Julie Metzdorf stellt ihn vor.
19: 20.000 Elemente hat die Filmemacherin Lana Daher zu diesem Film zusammengeführt. Ausschnitte aus Kinofilmen und Dokumentationen, aus privaten Hobbyvideos und Fernsehshows, Tonaufnahmen, Fotografien und Musik. Alles fügt sich nahtlos aneinander und formt so das äußerst vielschichtige Bild eines Landes. Und einen Film, der nichts erklärt, aber etwas sehr Wichtiges sehr klar macht. Die eine absolute Wahrheit gibt es nicht. Stattdessen Zeitsprünge, Perspektivwechsel, Stimmungsänderungen, alles ist immer wieder anders. Nur der Ort, der bleibt gleich. Der Libanon, ein kleines Land, 10.000 Quadratkilometer und damit etwa so groß wie Schleswig-Holstein. Knapp 6 Millionen Einwohner, aber 18 offizielle Religionsgemeinschaften. Im Libanon lieben wir uns alle. Niemand hasst den anderen, wir sind alle füreinander da, sagt ein Fischer lachend in seinem Boot. Die Kamerafrau ermahnt ihn, doch bitte bei der Wahrheit zu bleiben. Die so ungewöhnliche Machart des Films fühlt sich schon nach kurzer Zeit genau richtig an. Man braucht keinen neuen Film zu drehen. Was geschehen ist, ist geschehen. Die Bilder sind alle schon da. Es sind auch nicht irgendwelche Bilder, die die Regisseurin da aneinander reiht. Sie setzt klare Akzente. Wichtig sind ihr die Kinder. Ein privates Video zeigt ein kleines Mädchen ganz in Rosa auf einem Balkon. Sie erzählt ihrem filmenden Vater gerade irgendetwas, da knallt es hinter ihr. Weit weg, aber laut. Sehr schnell erklärt jemand, das sei nur ein Überschallknall gewesen. Das Mädchen weint trotzdem. Regisseurin Lana Daher ist 1983 in Beirut geboren. Sie hat die letzten Jahre des Bürgerkriegs selbst miterlebt. 8 Jahre hat sie für den Film in den verschiedenen Archiven des Landes recherchiert. Ein Nationalarchiv gibt es im Libanon nicht. An den Schulen wird nicht einmal zeitgenössische Geschichte gelehrt. Die Bücher enden irgendwann Mitte der 1940er Jahre, weil man sich danach auf keine Geschichte einigen kann. Do you love me? Do you need me? Do You Love Me ist ein ungewöhnlicher Film. Keine Fiktion, keine Dokumentation, aber auch kein klassischer Film-Essay. Genrefrei kreist der Film um die Titelfrage Do You Love Me? Beziehungsstatus mindestens kompliziert. Kann man den Libanon überhaupt lieben? Diese Heimat, die Traumata auslöst, statt Schutz zu bieten? Antwort: ja. Denn zwischen Trauer, Verlust und Lebensgefahr sind da immer wieder Szenen ausgelassener Fröhlichkeit und tief empfundener Liebe. Menschen heiraten und feiern. Sie liegen am Pool oder springen ins Meer. Sie albern mit ihren Kindern herum oder sitzen beim Kartenspiel zusammen. Und sie tanzen. Am Ende scheint es die Musik zu sein, die dieses Land zusammenhält.
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20: A7 Ulm Richtung Würzburg zwischen Gollhofen und Marktbreit ein Unfall. A7 Fulda Richtung Würzburg zwischen dem Dreieck Fulda und Bad Brückenau Wildflecken 7 Kilometer stockend. A9 Nürnberg Richtung Berlin zwischen Plech und Weidensees Behinderungen nach einem Unfall. A93 Holledau Richtung Regensburg zwischen Regensburg-Königswiesen und Prüfening ein Unfall. Und B305 Berchtesgaden Reit im Winkel zwischen Ruhpolding und Seegatterl in beiden Richtungen Sperre wegen Flugbetriebs zur Brandbekämpfung.

Temperaturen steigen auf 17 bis 24 Grad. Der Sonntag wird noch ein bisschen wärmer. Er bringt uns auch länger Sonne. Später zieht es von Südwesten her langsam zu und zum Abend sind in Schwaben örtlich Schauer und Gewitter möglich. In die neue Woche geht's mit mehr Wolken als Sonne rein und gebietsweise schauerartigen Regenfällen und vereinzelt kräftigen Gewittern.

0: Es ist 18.30 Uhr.
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0: Um diese Themen geht's in den nächsten Minuten. Wie ist der neue Wehrdienst angelaufen? Wir schauen drauf. Der Bundestag hat die Entlastungsprämie Ende April auf den Weg gebracht. Der Bundesrat hat sie überraschend gestoppt. Und wie kann der Staat Opfer von häuslicher Gewalt schützen? Der Bundestag hat heute eine Maßnahme dazu auf den Weg gebracht. Am Mikrofon ist Julia Walter. Seit gut 4 Monaten gibt es den neuen freiwilligen Wehrdienst. Das Bundesverteidigungsministerium hat jetzt eine erste Bilanz gezogen und widersprach dabei einem Zeitungsbericht, wonach jeder 4. junge Mann, der angeschrieben wurde, den Fragebogen nicht zurückgeschickt hatte. Das Ministerium spricht vielmehr von sehr positiven Rücklaufzahlen. Aus Berlin, Oliver Neuroth.
2: 86% der angeschriebenen Männer reagieren auf die Post der Bundeswehr fristgerecht und füllen den dazugehörigen Online-Fragebogen aus. Darin sollen sie erklären, ob sie grundsätzlich Interesse am Wehrdienst haben und wie sie ihre körperliche Fitness einstufen. Rechnet man die Männer mit ein, die sich erst nach einem Erinnerungsschreiben zurückmelden, liegt die Quote bei über 90%. Diese Zahlen seien sehr gut, sagt ein Sprecher des Verteidigungsministeriums. Er korrigiert damit einen Zeitungsbericht, der die Rücklaufquote gestern etwas geringer angegeben hatte. Der Sprecher stellt auch klar, Männer, die nach mehrmaliger Mahnung nicht den Fragebogen ausfüllen, begehen eine Ordnungswidrigkeit. Das Ministerium hat das mögliche Bußgeld auf höchstens 250 Euro begrenzt. Die Bundeswehr hat die Fragebogenkampagne auch gestartet, um die Daten der potenziellen Wehrdienstkandidaten abzugleichen. Sie will wissen, wer, wann und über welche Wege erreichbar wäre und zur Verfügung stünde. Der neue Wehrdienst ist freiwillig, doch sollten sich nicht genügend Freiwillige melden, um die Truppenstärke wie geplant auf 460.000 Soldaten zu erhöhen, kann die Wehrpflicht zurückkommen. Dafür wäre ein neues Gesetz nötig, über das der Bundestag entscheiden müsste.
0: Der Bundesrat hat die sogenannte Entlastungsprämie vorerst gestoppt. Damit können Arbeitgeber ihren Beschäftigten erstmal keine steuerfreie Zahlung bis zu 1.000 Euro auszahlen. Sie soll ja Bürgerinnen und Bürger wegen der hohen Energiekosten entlasten. Mehr dazu aus dem ARD-Hauptstadtstudio von Gabriele Intemann.
3: Die Länder verweigerten der steuerfreien Prämie von bis zu 1.000 Euro mehrheitlich ihre Zustimmung. Wahrscheinlich geht das entsprechende Gesetz jetzt in den Vermittlungsausschuss. Dort sitzen je 16 Mitglieder von Bundestag und Bundesrat, um mögliche Kompromisse zu erarbeiten. Gelingt dies, müssen Bundestag und Bundesrat noch einmal darüber abstimmen. In der heutigen Debatte in der Länderkammer erinnerte der scheidende Ministerpräsident von Baden-Württemberg, Winfried Kretschmann, an das Sprichwort: Das Gegenteil von gut gemacht ist gut gemeint. Vor allem sei die Frage unbeantwortet geblieben, wer die Steuerausfälle bezahlen soll, die mit der Prämie einhergehen. Auch Hamburgs Finanzsenator Andreas Dressel kritisierte, dass der Bund nur bei sich selbst für einen Ausgleich für die Einnahmeausfälle gesorgt habe, aber nicht bei den Ländern. Ein Großteil der Mindereinnahmen fiele aber bei den Kommunen und den Ländern an.
0: Häusliche Gewalt ist keine Privatsache, sondern ein gesellschaftliches Problem. Und die registrierten Fälle von körperlicher, psychischer und sexueller Gewalt in Partnerschaften steigen an. Jetzt hat der Bundestag ein Gesetz beschlossen, das es Familiengerichten ermöglicht, solchen Gewalttätern eine Fußfessel zu verpassen. Außerdem sollen Opfer auf Wunsch ein Gerät bekommen können, das sie warnt, wenn sich der Täter trotz eines Verbots nähert. Aus Berlin, Jan-Frederik Willems.
4: Bei einem waren sich heute im Bundestag alle Fraktionen einig. Es gibt zu viel Gewalt im Land, zu viel Gewalt gegen Frauen, zu viel Gewalt in Beziehungen. Vor allem dagegen will Justizministerin Stefanie Hubig mit ihrer Reform des Gewaltschutzgesetzes vorgehen. Unter anderem mit Anti-Gewalt-Trainings, längeren

0: Freiheitsstrafen und der elektronischen Fußfessel. Zugestimmt haben dem Entwurf Union, SPD, AfD und Grüne. Die Linke enthielt sich, weil ihr der Vorschlag nicht weit genug geht. Die elektronische Fußfessel ist einer der wichtigsten Bestandteile des Gesetzesupdates. In Zukunft sollen auch Familiengerichte verurteilte Gewalttäter zum Tragen solcher Fußfesseln verpflichten können. SPD-Justizministerin Stefanie Hubig ist sich sicher, das wird Frauen schützen. Sie erklärt wie.
1: Kommt der Täter trotz Verbot zu nah, wird sofort Alarm ausgelöst. Auch die Betroffenen bekommen in Echtzeit ein Signal. Wirksamer Schutz muss schnell sein. Und in Spanien schützt die elektronische Fußfessel seit 20 Jahren hochwirksam Frauen. Jetzt kommt sie endlich auch hier.
0: AfD-Mann Stefan Brandner auf der anderen Seite setzt nur geringe Hoffnung in das neue Gesetz.
2: Das verschlechtert die Lage nicht. Es wird die Lage auch nur, wenn überhaupt, minimalst verbessern, meine Damen und Herren.
0: Trotzdem stimmte die AfD-Fraktion dem Gesetzentwurf zu. So wie auch die Grünen. Dennoch findet deren Abgeordnete Lena Gumnior, das Gesetz setze zu spät an. Nämlich erst, wenn Straftaten bereits begangen und Täter verurteilt wurden.
3: Die Prämisse sollte doch vielmehr sein, dass Frauen besser geschützt werden, bevor solche Taten überhaupt begangen werden.
0: Neben häuslicher Gewalt will die Regierung in dieser Legislaturperiode auch digitale Gewalt schärfer bestrafen. Justizministerin Hubig nimmt dafür unter anderem Deepfake-Pornos und digitales Stalking ins Visier. Einen entsprechenden Gesetzentwurf hat Hubig vor kurzem vorgestellt.
4: Rund um den Iran-Krieg erreichen uns heute wieder gemischte Signale. US-Außenminister Rubio hat verkündet, er erwarte noch heute eine Antwort der Führung in Teheran auf den US-Vorschlag zu einem möglichen Ende des Kriegs und dass er auf einen ernsthaften Verhandlungsprozess hoffe. Derweil hat es in der Straße von Hormus die heftigsten Gefechte seit Beginn einer Waffenruhe vor einem Monat gegeben. Sowohl die USA als auch der Iran meldeten Angriffe der Gegenseite. Der Iran wird den USA nun vor, eine Verhandlungslösung zu untergraben, wie unser Korrespondent Uwe Lüb berichtet.
5: Außenminister Araghchi schrieb auf X, kaum liege ein diplomatischer Lösungsansatz auf dem Tisch, griffen die USA wieder zu Waffen. Vor der Eskalation gestern hatte Iran US-Kriegsschiffe beschossen, nachdem die USA einen iranischen Tanker angegriffen hatten. Die USA haben daraufhin nach eigenen Angaben militärische Ziele an der Südküste Irans attackiert. Für Iran stellt das einen Bruch der Waffenruhe dar. Nach Ansicht von US-Präsident Trump hat sie dagegen noch Bestand. Iran hat in der Nacht seinerseits auch wieder Raketen und Drohnen auf die Vereinigten Arabischen Emirate abgefeuert. Die Emirate haben nach eigenen Angaben 2 ballistische Raketen und 3 Drohnen abgefangen. 3 Menschen seien verletzt worden. Unklar ist der Stand der Bemühungen um eine Verhandlungslösung. Die USA warteten zuletzt noch auf eine Antwort aus Iran auf den jüngsten Vorschlag. Danach soll zuerst eine Absichtserklärung unterzeichnet werden. Ein Abkommen solle dann binnen 30 Tagen ausgehandelt werden. Als Knackpunkte gelten der Verzicht Irans auf sein Atomprogramm und die Freigabe der Straße von Hormus. Iran will die Meerenge dauerhaft kontrollieren. Inzwischen soll eine Behörde für den Einzug von Transitgebühren eingerichtet worden sein.
4: US-Präsident Trump und Italiens Ministerpräsidentin Meloni trennt ideologisch nicht besonders viel, aber weil Italien die USA im Iran-Krieg nicht unterstützt, ist Trump verstimmt. Deshalb wurde der Italien-Besuch von US-Außenminister Rubio mit Spannung erwartet. Der traf sich erst mit dem Papst, der die USA weit mehr verärgert hatte als Meloni, doch auch Rubios Gespräch mit der Ministerpräsidentin war offenbar nicht ergiebig. Aus Rom, Lisa Weiß.
6: Nach dem Treffen mit Italiens Ministerpräsidentin Giorgia Meloni trat US-Außenminister Marco Rubio vor die Presse und erklärte, worüber die beiden nicht gesprochen hatten. Über den möglicherweise geplanten Abzug von US-Truppen aus Italien. Das Verhältnis zwischen Meloni und US-Präsident Donald Trump gilt momentan als angespannt. Grund dafür ist, unter anderem, Italiens Weigerung, sich am Krieg im Iran zu beteiligen. In der Nacht hatten gegenseitige Angriffe zwischen den USA und dem Iran die Hoffnungen auf ein Ende des Krieges gedämpft, auch wenn der Iran derzeit einen Verhandlungsvorschlag der USA prüft. Rubio sagte in Rom dazu, man erwarte noch heute eine Reaktion und er hoffe wirklich auf einen ernstzunehmenden Vorschlag seitens des Iran. Zuvor hatte Rubio mit seinem italienischen Amtskollegen Antonio Tajani gesprochen. Dabei ging es unter anderem um bilaterale Kooperationen in den Bereichen Wirtschaft und Sicherheit. Tajani sagte nach dem Treffen, Europa und Italien seien auf die USA angewiesen, aber die USA auch auf Europa und Italien. Die Einheit des Westens sei fundamental.
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4: Die Fußballerinnen des 1. FC Nürnberg können heute im Heimspiel gegen Essen den Klassenerhalt in der Bundesliga sichern. Wie es steht und wie es läuft, Johannes Krause.
8: Ein Unentschieden würde den Klubfrauen schon für den Klassenerhalt reichen. Wenige Minuten sind gespielt, Oliver Tubenauer, und die Klubfrauen sind schon mal auf einem guten Weg.
9: Genau, es hat einen Blitzstart gegeben. 58 Sekunden waren gespielt. Da hat es zum ersten Mal gezappelt im Netz. Der Ball, und zwar im Tor von der SGS Essen. Der erste Angriff hat gleich gesessen. Es gab einen Freistoß aus dem Halbfeld heraus. Der wurde dann irgendwie von Emücke Papay noch in Richtung Essener Tor gebracht, wurde leicht abgefälscht. Und dann hat eine am schnellsten geschaltet, nämlich Fanny Prognier, die Französin in Reihen des 1. FC Nürnberg. Die war da ja in der Nähe des 5-Meter-Raums schon angekommen, hat blitzschnell geschaltet, hat den Ball links ins lange Eck befördert, und deswegen führen die Klubfrauen, die ja nur ein Unentschieden brauchen, um den Klassenerhalt heute unter Dach und Fach zu bringen, mit 1:0. Jetzt gerade gab es allerdings auch mal einen gefährlichen Gegenzug der Essenerin. Jacqueline Meissner hat da mal so aus 16 Metern abgezogen. Der Ball ging allerdings knapp über das Nürnberger Tor. Essen zunächst geschockt, wird jetzt so nach und nach etwas stärker. Sie arbeiten sich in dieses Spiel hinein. Momentan rollt der Ball allerdings noch in der Hälfte der Frauen aus dem Ruhrgebiet, und dann verzetteln sie sich in Zweikämpfen, und der 1. FC Nürnberg kann dazwischen gehen. Er führt weiter mit 1:0.
8: Und in einer knappen Viertelstunde sind wir dann wieder live bei diesem Spiel.
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10: mit Tobias Brunner. Die Riester-Rente war lange umstritten. Zu kompliziert, zu wenig Rendite. Jetzt kommt ihr Nachfolger. Der Bundesrat hat heute den Weg freigemacht für die Reform der privaten Altersvorsorge. Damit soll es sich künftig mehr lohnen, Geld zusätzlich zur gesetzlichen Rente zurückzulegen. Was sich ändert, erklärt Andreas Fischer aus Berlin.
11: In Zukunft fördert der Staat Produkte, die zum Beispiel hauptsächlich in Aktien oder ETFs investieren. Dazu gehören Anlagedepots, bei denen nicht garantiert ist, dass die eingezahlten Beiträge später auch ausgezahlt werden. Durch das höhere Risiko kann aber natürlich die Rendite deutlich höher sein als bei bisherigen Riester-Verträgen. Wer weiterhin lieber auf Nummer sicher gehen will, soll das aber auch können. Mit Finanzprodukten, bei denen 100% oder 80% der Beiträge garantiert ausbezahlt werden. Kosten für den Abschluss und die Depotverwaltung sollen auf die gesamte Laufzeit verteilt werden. Als Alternative soll es außerdem ein günstiges Standardprodukt geben. Es soll den Einstieg in die private Altersvorsorge leicht machen, und man soll es bei jeder Bank, Sparkasse oder Versicherung abschließen können. Die neuen Altersvorsorgemodelle sollen zum 1. Januar 2027 an den Start gehen. Die Förderung wird sich dann nach den eingezahlten Beiträgen richten. Bis zu einer Höhe von 360 Euro im Jahr gibt es eine Zulage von 50 Cent für jeden eingezahlten Euro. Zwischen 360 und 1.800 Euro sind es 25 Cent pro Euro. Die maximale Zulage beträgt 540 Euro pro Jahr. Wer Kinder hat, wird noch eine Extrazulage bekommen. Neu ist außerdem, dass in Zukunft auch Selbstständige die staatliche Förderung für die private Altersvorsorge bekommen. Bestehende Riester-Verträge gelten weiter, man kann aber auch in eins der neuen Modelle wechseln.
10: Der Bundesrat hat heute außerdem beschlossen, dass die neue Förderung für Elektroautos wie geplant rückwirkend zum 1. Januar starten kann. Es profitiert also jeder davon, der nach dem 1. Januar ein reines Elektroauto oder eines mit Range Extender oder einen Plug-in-Hybrid gekauft hat. Die E-Auto-Prämie sieht zwischen 1.500 und 6.000 Euro je Fahrzeug vor. Die genaue Höhe richtet sich nach dem Antrieb und Einkommen und der Anzahl der Kinder in einem Haushalt. Und schauen wir noch in die Finanzmärkte. Für Anlegerinnen und Anleger war diese Börsenwoche eine zähe. Heute ging es noch einmal 1,3% abwärts für den DAX. Auf Wochensicht notiert er damit fast unverändert. Robert Minde fasst zusammen, was den heutigen Handelstag bestimmt hat.
12: Das ständige Hin und Her zwischen Friedenshoffnungen und immer wieder neuen Kämpfen zehrt an den Nerven der Anleger. Diese werden zunehmend nervöser. Auch der ungebrochene Goldrausch an der Wall Street rund um das Thema künstliche Intelligenz hilft da wenig. Fakt ist, je länger die Energiekrise dauert, desto stärker leidet die ohnehin angeschlagene deutsche Konjunktur. Aber ein Unglück kommt bekanntlich selten allein. US-Präsident Trump hat der EU ein Zoll-Ultimatum gestellt, was ebenfalls auf der Anlegerstimmung lastete. Bis zum US-Unabhängigkeitstag am 4. Juli müsse das vor rund einem Jahr geschlossene Handelsabkommen in Kraft treten. Sonst drohten weit höhere Zölle als die vereinbarten 15% auf Waren aus Europa, so Trump. Auch wenn dessen Drohszenarien nicht immer wörtlich zu nehmen sind, besonders der exportstarken deutschen Autoindustrie müssen die Ohren klingeln. Im DAX standen derweil Aktien des Rüstungskonzerns Rheinmetall wie schon am Vortag unter Druck. Die womöglich teuren Expansionspläne des Konzerns zusammen mit einem sich leicht abschwächenden Wachstum im Tagesgeschäft kamen am Markt nicht gut an. und die Commerzbank gab bekannt, weitere 3000 Stellen streichen zu wollen, um sich noch besser gegen die Übernahmepläne der italienischen Großbank UniCredit wehren zu können.

0: Es ist 6:45.
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0: Die Nachrichten mit Silke von Walkow.
2: Verteidigungsministerium zieht positive Zwischenbilanz des Wehrdienstgesetzes. Mehr als 90% der kontaktierten jungen Männer haben demnach den Bundeswehrfragebogen beantwortet. Seit Anfang des Jahres erhalten alle 18-Jährigen ein Schreiben, in dem sie ihre Bereitschaft für den Wehrdienst angeben müssen. In Dutzenden Städten demonstrierten heute Zehntausende Schüler dafür, dass der Dienst freiwillig bleibt. Bundesländer blockieren 1.000 Euro Entlastungsprämie. Der Bundesrat stimmte gegen den Plan der Bundesregierung, wonach Unternehmen ihren Beschäftigten steuerfrei eine Sonderzahlung überweisen könnten. Die Maßnahme war als Entlastung angesichts der hohen Spritpreise gedacht. Es ist noch offen, ob die Bundesregierung nun den Vermittlungsausschuss von Bund und Ländern anruft. Wadefuhl kündigt Verhandlungsinitiative im Ukraine-Krieg an. Der Außenminister sagte der Welt am Sonntag, Deutschland sei bereit, mehr Verantwortung zu übernehmen. Nach seinen Worten ist die Bundesregierung darüber mit den USA und der Ukraine im Gespräch. Die Bundesregierung wolle gemeinsam mit Frankreich und Großbritannien einen neuen Anlauf starten. Polizei fahndet nach Großeinsatz in Sinzig nach Tätern. Laut Behörden konnten zwei Menschen unverletzt aus einem Tresorraum einer Bank in dem rheinland-pfälzischen Ort befreit werden. Den Ermittlern zufolge soll ein Täter einen Mitarbeiter eines Geldtransportunternehmens abgepasst und ihm einen Behälter mit Bargeld abgenommen haben. Löscharbeiten am Saurüsselkopf dauern an. Das Landratsamt Traunstein teilte mit, der Kampf gegen den Waldbrand bleibe schwierig. Nachdem die Einsatzkräfte gestern das offene Feuer gelöscht hatten, konzentriert sich die Arbeit jetzt auf die zahlreichen Glutnester in schwer zugänglichem Gelände. Viele sitzen tief im Boden und müssen von Hand gelöscht werden. Das Wetter in Bayern, in der Nacht letzte Schauer, danach weitgehend trocken, die Tiefstwerte 9 bis 4 Grad.
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0: Knapp 60.000 Menschen haben vergangenes Jahr in Bayern die deutsche Staatsbürgerschaft erhalten. Ein neuer Rekordwert. Innenminister Herrmann spricht von einer Erfolgsgeschichte. Denn der Trend der vergangenen Jahre hat sich damit fortgesetzt. Und das wiederum heißt, dass hier im Freistaat immer mehr nach akribischer Prüfung den deutschen Pass erhalten. In Fürth bei der Präsentation der aktuellen Zahlen dabei war Karin Göckel.
3: Seit mehr als 50 Jahren lebt der gebürtige Türke Salih Kanjar in Deutschland. Doch erst seit heute ist er auch Deutscher. Der Weg zum deutschen Pass war lang für den 72-Jährigen.
4: 1973, August, bin ich nach Deutschland als Gastarbeiter zu einer Baufirma nach Regensburg gekommen. Nach halbes Jahr Arbeit, da habe ich festgestellt, dass Arbeit in Deutschland ist schwierig als Bauwerker. Ich war 18 Jahre alt. Habe ich mich geschämt, auf der Baustelle zu arbeiten. Da habe ich gesagt, das muss nicht so weitergehen, ich lerne mal Deutsch.
3: Ein Jahr lang lernte Salih Kanjar Deutsch, dann bewarb er sich an mehreren Universitäten, bestand die Aufnahmeprüfung und studierte in Kiel Maschinenbau. Sein Abitur hatte er noch in der Türkei gemacht. Seine erste Stelle nach dem Studium war auch seine letzte. In München arbeitete er 40 Jahre lang als Entwicklungsingenieur in der Verkehrstechnik bei Krauss Maffei. Daneben engagierte sich Salih Kanjar viel ehrenamtlich.
4: Ich war zweiter Elternbeiratsvorstand in der Schule. Ich war 40 Jahre lang Schiedsrichter bei der Bayerischen Fußballverband, davon noch 6-7 Jahre Beobachter, Fußballbeobachter. Ich weiß, warum das läuft, wie das läuft. Ich war Vorstand von Fußballvereinen. Das heißt, ich war tätig in allen Bereichen.
3: Im Landesamt für Statistik in Fürth legte Salih Kanjar seinen Eid auf die deutsche Verfassung ab. Bayerns Innenminister Joachim Herrmann persönlich überreichte ihm die Einbürgerungsurkunde. Fast 60.000 Menschen wurden 2025 eingebürgert, 10% davon mit türkischen Wurzeln, weil sie nun die doppelte Staatsbürgerschaft beantragen können. Das ist vielen wichtig, denn ohne den türkischen Pass werden sie im Erbschaftsrecht benachteiligt, erklärt Herrmann.
5: Und deshalb haben viele türkische Mitbürger, die eigentlich schon lange die Einbürgerungsvoraussetzungen erfüllen würden, dieses wegen des Verbots der doppelten Staatsangehörigkeit bislang nicht gemacht. Und da merkt man, dass da jetzt auch wieder die Zahl der Anträge gestiegen sind.
3: Die Wirtschaft in Bayern braucht Zuwanderung, betonte Innenminister Herrmann bei der Vorstellung der Statistik. Denn die Bevölkerung im Freistaat wird immer älter.
5: Das wird sich in den nächsten 10, 20 Jahren auf jeden Fall so fortsetzen. Mehr Todesfälle als Geburten. Das heißt, wenn wir allein die Bevölkerungszahlen halten wollen, was wir auch für die Wirtschaft, für den Arbeitsmarkt in unserem Land brauchen, dann brauchen wir weiterhin ein gewisses Maß an Zuwanderung. Aber eben von Leuten, die sich gut integrieren, die unsere Sprache sprechen, die hier mit anpacken, die ihren Arbeitsplatz haben.
3: So wie es Salih Kanja sein Leben lang getan hat. Für ihn hat sich heute ein Kreis geschlossen, für seine Frau jedoch nicht. Sie bleibt Türkin, weil sie den Einbürgerungstest nicht bestehen würde, sagt ihr Mann. Die Familie sei gespalten.
4: Ich habe für die deutsche Gesellschaft mitgeholfen, mit mir und mit meinen Kindern, mit meiner Frau. Die sind Deutsche, ich bin Deutsche, meine Frau ist Türkin. Ich verstehe die Welt nicht.
0: Karin Göckel und die aktuelle Einbürgerungsstatistik, die Innenminister Herrmann heute in Fürth vorgestellt hat.
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0: Häusliche Gewalt ist nicht einfach ein Familiendrama. Es geht nicht um Einzelfälle, sondern um ein Massenphänomen. So sieht es Bundesjustizministerin Hubig. Und tatsächlich ist die Zahl der erfassten Gewalttaten in den eigenen vier Wänden zuletzt immer wieder gestiegen. Auch deswegen hat der Bundestag heute das Gewaltschutzgesetz verschärft. Künftig können verurteilte Gewalttäter von Familiengerichten dazu verpflichtet werden, eine elektronische Fußfessel zu tragen. Was bei den Parteien im Bundestag auf breite Zustimmung stieß. Aus Berlin Mario Kubina.
6: Ein wichtiger Tag sei das für den Kampf gegen häusliche Gewalt. So sehen es zumindest die Rednerinnen der Koalition. Mit dem Beschluss bekommen Familiengerichte mehr Möglichkeiten, um Frauen vor Übergriffen im eigenen Umfeld zu schützen. Ein wichtiger Punkt aus Sicht der Bundesjustizministerin: In besonders schweren Fällen kann ein Täter dazu verpflichtet werden, eine elektronische Fußfessel zu tragen.
7: Kommt der Täter trotz Verbot zu nahe, wird sofort Alarm ausgelöst. Auch die Betroffenen bekommen in Echtzeit ein Signal. Wirksamer Schutz muss schnell sein. Und in Spanien schützt die elektronische Fußfessel seit 20 Jahren hochwirksam Frauen. Jetzt kommt sie endlich auch hier,
6: sagt Stefanie Hubig von der SPD. Und auch die Unionsfraktion findet den Ansatz gut. Das macht die Rechtspolitikerin Susanne Hierl deutlich.
8: Der vorliegende Gesetzentwurf ist ein entscheidender Schritt, um den Schutz der Betroffenen zu stärken und den Tätern unmissverständlich klarzumachen, wer Gewalt ausübt, wird zur Verantwortung gezogen.
6: Die CSU-Abgeordnete betont, Schwarz-Rot setzt auf die elektronische Fußfessel, aber nicht nur.
8: Wir verankern die Täterarbeit im Gewaltschutzgesetz, soziale Trainingskurse und Gewaltprävention durchbrechen den Kreislauf der Gewalt nachhaltig.
6: Und genau solche Maßnahmen können Familiengerichte in Zukunft anordnen. Zustimmung kommt auch von Teilen der Opposition. Die Grünen hätten sich in Sachen Gewaltschutz zwar mehr gewünscht, aber die elektronische Fußfessel kann aus Sicht der Oppositionspartei einen Beitrag leisten.
9: Nicht als Allheilmittel, nicht als Symbolpolitik, sondern als gezielte Schutzmaßnahme in Hochrisikofällen.
6: So die Grünen-Abgeordnete Lena Gumnior. Auch die größte Oppositionsfraktion unterstützt die Gesetzesänderung. Aber die AfD sieht die Ursache für den Anstieg häuslicher Gewalt vor allem in ungeregelter Einwanderung.
10: Zu den vielen Fällen häuslicher Gewalt, die es bedauerlicherweise auch schon vor 2015 gab, kamen noch Hunderte, kamen noch Tausende, kamen noch Zehntausende Fallzahlen hinzu.
6: So der AfD-Abgeordnete Rainer Galler. Gewalt gegen Frauen als Folge einer falschen Einwanderungspolitik? Die Justizministerin hält dagegen.
11: Gewalt an Frauen zieht sich durch alle Schichten, durch alle Gesellschaftsschichten, durch alle Nationalitäten, durch alle Religionen.
6: Ein Punkt, bei dem auch die Linke nicht widersprechen würde. Allerdings, aus Sicht des Abgeordneten Aaron Valent, verfehlt die Koalition den Kern des Problems, wenn sie auf die Fußfessel setzt.
12: Sie sorgt nämlich genau nicht dafür, dass Frauen in der Zwischenzeit eine neue Adresse oder eigenen Wohnraum erhalten, dass sie Unterstützung bei der ökonomischen Eigenständigkeit bekommen, dass sie sich strukturell an der Situation von Frauen in diesem Land etwas ändert.
6: Und so enthält sich die Linke bei der Abstimmung. Alle anderen Fraktionen im Bundestag stimmen dem geänderten Gewaltschutzgesetz zu.
0: Mario Kubina über neue Möglichkeiten, Opfer besser vor häuslicher Gewalt zu schützen und Täter härter zu bestrafen.
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13: Mit Johannes Krause. Es ist ein Abend, der Freude und Erleichterung bringen soll für die Fußballerinnen des 1. FC Nürnberg. Die wollen heute den Klassenhalt in der Bundesliga perfekt machen. Am vorletzten Spieltag vor eigenem Publikum gegen den Tabellenvorletzten Essen. Den Klubfrauen würde ein Unentschieden reichen. Oliver Tubenauer. Nach früher Führung sind die Klubfrauen da Mitte der ersten Halbzeit spielbestimmend.
14: Nein, das kann man nicht sagen. Sie führen zwar nach wie vor mit 1:0, da jetzt 25 Minuten rum sind. Es war ja tatsächlich Fanny Brunier, die schon nach 58 Sekunden hier das 1:0 erzielt hat. Aber Essen ist hier keinesfalls geschlagen. Für mich hatten sie auch die besseren Chancen. Vor allem in der 17. Minute, da gab es eine ganz tolle Szene. Da war es Ella Thuon, die aus zweiter Reihe mal in Richtung Tor der Nürnbergerin geschossen hat. Und da hat dann Lourdes Romero so leichte Unsicherheiten gezeigt im Tor des 1. FC Nürnberg. Erst im Nachpass und auf der Linie hat sie diesen Schuss dann irgendwie unter Kontrolle bekommen. Ich hatte im ersten Moment gedacht, der rutscht ihr komplett durch. Jetzt gibt's Einwurf für die Klubfrauen, die ja zumindest mal eine Premiere geschafft haben, denn dieses 1:0, das ist der erste Treffer, den sie jetzt im vierten Spiel überhaupt gegen die SGS Essen erzielt haben. Bislang lautet die Bilanz ja 3 Siege für Essen und 0-11 Tore aus Nürnberger Sicht. Das hat man jetzt auf 1-11 erst einmal runterschrauben können. Und jetzt gibt's vielleicht eine schnelle Möglichkeit für den 1. FC Nürnberg, sich mal durchzusetzen mit Nastassja Lein. Die hat allerdings 3 Essenerinnen um sich rum, dringt trotzdem in den Strafraum ein, spielt da 2 schwindelig, legt nochmal in die Mitte und dann ist der Ball immer noch nicht geklärt. Aber jetzt können die Frauen aus dem Westen klären. Es bleibt beim 1-0. Für den 1. FC Nürnberg nach 26,5 Minuten.
13: Und in knapp einer Viertelstunde sind wir dann auch wieder live bei diesem Spiel. In der 2. Bundesliga der Männer will Paderborn seine Aufstiegschancen mit einem Heimsieg gegen Karlsruhe wahren. Und Paderborn führt 1:0 in der 27. Minute. Bielefeld will im Abstiegskampf in Kaiserslautern punkten. Allerdings führt hier Kaiserslautern mit 1:0. In der Bundesliga ab 20.30 Uhr dann Dortmund gegen Eintracht Frankfurt. Sie fliegen, sie kämpfen und mussten doch jahrzehntelang zuschauen, die Skispringerinnen. Während die Männer seit mehr als 70 Jahren bei der legendären Vierschanzentournee um Ruhm, Goldadler und Gänsehautmomente springen, blieb den Frauen diese große Bühne verwehrt. Doch jetzt könnte ein Wintersporttraum wahr werden. Nach Jahren voller Diskussionen, Forderungen und Geduld sollen die Skispringerinnen im kommenden Winter endlich ihre eigene Tournee bekommen. Kilian Mederle.
15: Jetzt ist es fix. Ab der kommenden Saison springen erstmals auch die Frauen an allen 4 Orten der Vierschanzentournee. Der Weltverband FIS bestätigt die bevorstehende Premiere bei der Tagung des Komitees in Slowenien. Als Termine sind der 28. Dezember in Oberstdorf, der 31. Dezember in Garmisch-Partenkirchen, der 2. Januar in Innsbruck sowie der 5. Januar in Bischofshofen vorgesehen, also jeweils am Qualifikationstag der Männer. Die Vierschanzentournee löst die Two Nights Tour ab, die in den vergangenen Jahren die beiden Stationen in Deutschland rund um den Jahreswechsel verbunden hat. Bei den Standorten in Österreich war das fehlende Flutlicht über Jahre hinweg das zentrale Thema. FIS-Präsident Johann Eliasch nennt die Einführung der Tournee für Frauen einen wahren Meilenstein in der Geschichte des Skispringens und des Wintersports insgesamt. Ziel der FIS ist es, die Kalender von Männern und Frauen analog zum Biathlon immer weiter anzugleichen.
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0: A7 Ulm Richtung Würzburg zwischen Gollhofen und Marktbreit, Behinderungen wegen Bergungsarbeiten. A94 München Richtung Passau zwischen Dorfen und Schwindeck, ein Unfall. Und B305 Berchtesgadenreit im Winkel zwischen Ruppolding und Seegatterl, in beiden Richtungen Sperre wegen Flugbetriebs zur Brandbekämpfung. Das Wetter in Bayern. Sonne und teils kompaktere Quellwolken wechseln sich ab. An den Alpen kommt ganz vereinzelt mal ein Schauer runter oder es gewittert. Auch im oberfränkischen Bergland kann es leicht regnen. In der Nacht klingen letzte Schauer an den Alpen schnell ab. Danach bleibt es trocken bei Tiefstwerten von 9 bis 4 Grad. Morgen ähnlich wie heute mit Sonne-Wolken-Mix und ab dem Nachmittag vor allem an den Alpen örtlich Schauer und Gewitter. Die Temperaturen steigen auf 17 bis 24 Grad. Der Sonntag wird noch ein bisschen wärmer, er bringt uns auch länger Sonne. Später zieht es von Südwesten her langsam zu und zum Abend sind in Schwaben örtlich Schauer und Gewitter möglich. In die neue Woche geht's mit mehr Wolken als Sonne rein und gebietsweise schauerartigen Regenfällen und vereinzelt kräftigen Gewittern.

0: Es ist 7 Uhr.
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0: Am Mikrofon ist Julia Walter und um diese Themen geht's in den nächsten Minuten. Etwa 9 von 10 jungen Männern, die von der Bundeswehr zum neuen Wehrdienst angeschrieben werden, antworten auch. Das hat ein erstes Zwischenfazit des Verteidigungsministeriums ergeben. Der Bundestag hat die Entlastungsprämie Ende April auf den Weg gebracht. Heute hat der Bundesrat sie überraschend gestoppt. Wir blicken aber auch auf Vorhaben der Koalition, denen der Bundesrat zugestimmt hat. Seit gut 4 Monaten gibt es den neuen freiwilligen Wehrdienst. Das Bundesverteidigungsministerium hat jetzt eine erste Bilanz gezogen und widersprach dabei einem Zeitungsbericht, wonach jeder 4. junge Mann, der angeschrieben wurde, den Fragebogen nicht zurückgeschickt hatte. Das Ministerium spricht vielmehr von sehr positiven Rücklaufzahlen. Aus Berlin Oliver Neuroth.
2: 86% der angeschriebenen Männer reagieren auf die Post der Bundeswehr fristgerecht und füllen den dazugehörigen Online-Fragebogen aus. Darin sollen sie erklären, ob sie grundsätzlich Interesse am Wehrdienst haben und wie sie ihre körperliche Fitness einstufen. Rechnet man die Männer mit ein, die sich erst nach einem Erinnerungsschreiben zurückmelden, liegt die Quote bei über 90%. Diese Zahlen seien sehr gut, sagt ein Sprecher des Verteidigungsministeriums. Er korrigiert damit einen Zeitungsbericht, der die Rücklaufquote gestern etwas geringer angegeben hatte. Der Sprecher stellt auch klar, Männer, die nach mehrmaliger Mahnung nicht den Fragebogen ausfüllen, begehen eine Ordnungswidrigkeit. Das Ministerium hat das mögliche Bußgeld auf höchstens 250 Euro begrenzt. Die Bundeswehr hat die Fragebogenkampagne auch gestartet, um die Daten der potenziellen Wehrdienstkandidaten abzugleichen. Sie will wissen, wer, wann und über welche Wege erreichbar wäre und zur Verfügung stünde. Der neue Wehrdienst ist freiwillig, doch sollten sich nicht genügend Freiwillige melden, um die Truppenstärke wie geplant auf 460.000 Soldaten zu erhöhen, kann die Wehrpflicht zurückkommen. Dafür wäre ein neues Gesetz nötig, über das der Bundestag entscheiden müsste.
0: Der Bundesrat hat die geplante Entlastungsprämie überraschend gestoppt. Der Plan der Regierung sah vor, dass Unternehmen bis zu 1.000 Euro steuerfrei an ihre Beschäftigten zahlen und das dann später steuerlich geltend machen können. Ziel war, die aktuell höheren Tank- und Energiekosten der Bürgerinnen und Bürger etwas abzumildern. Mehrere Länder kritisierten, dass der Bund mit dem Gesetz für Steuerausfälle sorge, ohne sie auszugleichen. Aus dem ARD-Hauptstadtstudio Jan Zimmermann.
3: Für die schwarz-rote Koalition muss das wie ein Schlag ins Gesicht sein. Die Bundesländer lehnen die von Bundesregierung und Bundestag beschlossene Entlastungsprämie von bis zu 1.000 Euro ab. Regierungssprecher Steffen Mayer.
4: Die Bundesregierung bedauert diese Entscheidung des Bundesrats sehr. Sie hält an dem Plan fest, angesichts der gestiegenen Energiepreise eine Entlastung für die Bürgerinnen und Bürger zu erzielen.
3: Und dazu müssten alle einen Beitrag leisten, auch die Länder. Doch für sie ist die Entlastungsprämie eine Maßnahme aus der Kategorie.
5: Es gibt da in der Politik ein ziemlich hartes Sprichwort. Und das heißt, das Gegenteil von gut ist gut gemeint.
3: Sagt der baden-württembergische Ministerpräsident Winfried Kretschmann. Der Grünen-Politiker und weitere Regierungschefs ärgern sich, weil neben den Arbeitgebern die Länder den Großteil der Zeche übernehmen sollen. Denn je mehr Unternehmen die Prämie steuer- und abgabenfrei an ihre Beschäftigten auszahlen, desto weniger Steuereinnahmen bekommen Länder und Kommunen. Dazu Hamburgs Finanzsenator Andreas Dressel von der SPD.
6: Die Prämie führt zu Steuermindereinnahmen von insgesamt geschätzt 2,8 Milliarden Euro in den nächsten Jahren. Drittel auf Länder, 1 Milliarde, und Kommunen mit dann 700 Millionen.
3: Viel Geld, auf das die meist klammen Städte und Gemeinden nicht verzichten können, erklärt Dressel. Als Kompromiss haben die Länder dem Bund vorgeschlagen, die Kommunen nicht zu belasten und diesen Teil anders zu finanzieren. Aber
6: das ist schon ein Stück enttäuschend, dass diese Hand nicht ergriffen wurde, um sozusagen hier auch eine Möglichkeit zu einem Konsens zu kommen. Aber wenn das Gesetz in irgendeiner Form irgendwo in die Montagehalle zurückkommt, dann ist das ja vielleicht eine Gelegenheit, auf diese Beschlussempfehlung Bezug zu nehmen.
3: Und so kommt es jetzt auch. Der Bundesrat lehnt das Gesetz ab und schickt es zurück in die Montagehalle. Die Mehrheit der Länder stoppt die Maßnahme aber nicht nur wegen der Steuerausfälle, betont Sven Schulze, CDU-Ministerpräsident in Sachsen-Anhalt.
7: Die überwiegende Mehrheit der Unternehmen wird das nicht umsetzen. Es gibt im Moment kein Bundesland, was das umsetzen würde bei seinen Beamten und Angestellten. Selbst der Bund macht es nicht. Das heißt, das Ziel, Menschen zu helfen, das eint uns. Aber das Wie, Das eint uns im Moment noch nicht und deswegen braucht es hier weitere Gespräche.
3: Mecklenburg-Vorpommerns Regierungschefin Manuela Schwesig von der SPD fordert stattdessen
8: zum Beispiel die Erhöhung der Pendlerpauschale und die notwendige Einkommensteuerreform. Es wäre jetzt besser, alle Einkommen bis 3.000 Euro zu entlasten, anstatt nur eine Entlastung für sehr wenige auf den Weg zu bringen.
3: Die Opposition im Bundestag spottet. Das sei ein Fiasko für Kanzler Merz und Finanzminister Klingbeil, so Grünen-Fraktionschefin Katharina Dröge.
9: Handwerklich haben die beiden es so schlecht gemacht, dass die eigenen Ministerpräsidenten gesagt haben, wir verweigern die Mehrheit.
3: Wirtschaftsverbände atmen auf, dass die Entlastungsprämie erstmal nicht kommt. Ob sie überhaupt noch kommt, ist offen. Die Bundesregierung kann im Vermittlungsausschuss vom Bundestag und Bundesrat versuchen, das Vorhaben zu retten.
0: Ein Beitrag von Jan Zimmermann war das. Abgesehen von der Entlastungsprämie hat der Bundesrat auch einigen Vorhaben der Regierung zugestimmt. Zum Beispiel einem Nachfolgemodell der Riester-Rente. Die steht schon lange in der Kritik. Neue staatlich geförderte Möglichkeiten sollen bewirken, dass mehr Menschen Privatgeld für die Rente zurücklegen. Und es soll künftig auch einfacher und lukrativer werden. Andreas Fischer aus Berlin mit Einzelheiten.
10: Der Bundesrat hat die Reform ausdrücklich begrüßt. Die Bundesregierung will damit erreichen, dass die Menschen in Deutschland neben der staatlichen Rente und der betrieblichen Altersvorsorge mehr selbst fürs Alter sparen. Dafür fördert der Staat in Zukunft mehr Finanzprodukte, die vor allem in Aktien oder ETFs anlegen. So sollen deutlich höhere Renditen möglich sein als bei bisherigen Riester-Verträgen. Dafür kann dann aber auch die Garantie entfallen, dass Sparerinnen und Sparer die eingezahlten Beiträge später voll ausbezahlt bekommen. Außerdem wird es ein sogenanntes Standardprodukt geben. Es soll günstig und leicht verständlich sein. Alle Banken, Sparkassen und Versicherungen sollen es anbieten müssen. Die staatliche Förderung steigt und richtet sich nach den eingezahlten Beiträgen. Sie liegt dann maximal bei 540 Euro pro Jahr. Familien mit Kindern bekommen eine Zulage. Und in Zukunft fördert der Staat auch Selbstständige bei der privaten Altersvorsorge. Die neuen Produkte sollen zum 1. Januar 2027 an den Start gehen.
0: Siege der Rechtspopulisten, Niederlagen für die Partei des Premierministers. Die Kommunal- und Regionalwahlen im Vereinigten Königreich sind auch eine Schlappe für Keir Starmer und seine Labour-Partei. Ein Rücktritt kommt für den Premier aber nicht in Frage. Aus London, Gabi Biesinger.
11: Das Bild, wie hoch die Verluste der Labour-Partei von Premierminister Keir Starmer bei den Kommunalwahlen in England sind, wird immer deutlicher mit der Zahl der Wahlkreise, die ausgezählt werden. Mittlerweile verliert die Partei mehr als die Hälfte der Sitze, die sie verteidigen wollte. Außerhalb von London sind es sogar 3/4 der Sitze. Premier Starmer wies Rücktrittsforderungen schon am Morgen zurück. Er wolle die Ergebnisse nicht beschönigen, aber sehe sie als Herausforderung, die Probleme anzupacken. Der Erfolg für die Rechtspopulisten von Reform UK bei den Kommunalwahlen wird dagegen immer deutlicher. Die Partei von Brexit-Vorkämpfer Nigel Farage schnitt am besten in Regionen ab, die 2016 mehrheitlich für den EU-Austritt gestimmt hatten. Der Erfolg der Grünen fällt bescheidener aus, doch sie steuern trotzdem auf ihr bisher bestes Ergebnis bei Kommunalwahlen zu. Auch bei den Regionalwahlen in Schottland und Wales zeichnet sich ab, dass Labour weitere Verluste erleiden wird. Die walisische Labour-Ministerpräsidentin Eluned Morgan hat ihren Sitz verloren. Reform UK und die walisische Unabhängigkeitspartei Plaid Cymru liefern sich ein Kopf-an-Kopf-Rennen um die Mehrheit der Sitze im Senate. In Schottland zeichnet sich eine Mehrheit für die Unabhängigkeitspartei SNP ab.
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0: Bei den Fußballerinnen des 1. FC Nürnberg geht es heute im Heimspiel gegen Essen um den Klassenerhalt in der Bundesliga. Johannes Krause zum aktuellen Stand.
12: Nicht mal eine Minute war gespielt und die Clubfrauen waren schon in Führung gegen Essen. Oliver Zubenauer, setzen Sie weiterhin alles daran, heute den Klassenerhalt perfekt zu machen?
13: Ja, zumindest stimmt das Ergebnis nach wie vor. Die 40. Minute läuft 1:0 die Führung durch Fanny Proniers. Nach 58 Sekunden war es soweit, aber zur Wahrheit gehört eben auch, dass Essen hier über weite Strecken das Spiel macht. Und gerade der Schuss von Leonie Köpp in der 37. Minute, das war mindestens der dritte, vierte, der aus aussichtsreicher Position knapp über das Nürnberger Tor ging. Zwischenzeitlich gab es auch mal eine Doppelchance für den ersten FC Nürnberg. Das muss man dann allerdings tatsächlich so unter Entlastung fallen lassen. Da war es Emeke Papay, die davon profitiert hat, dass die Essenerinnen da im eigenen Strafraum den Ball vertändelt haben. Sie ist aber zunächst an Torhüterin Kim Sindermann im Tor der SGS Essen gescheitert und dann anschließend am Außennetz. Im Augenblick wird hier nicht gespielt. Es gibt eine kurze Handlungsunterbrechung, weil Lea Wahle, die Australierin, im Dress des 1. FC Nürnberg jetzt gerade mal nach einem Zweikampf vor dem eigenen Strafraum behandelt werden musste. Die wird jetzt gerade über die Außenlinie an den Spielfeldrand geführt und dann geht es weiter mit einem Freistoß, den die Torhüterin des 1. FC Nürnberg, den Lourdes Romero, ausführen wird. Hat sie jetzt gerade gemacht, hat den Ball weit in die Hälfte der Essenerinnen geschlagen. Der Ball, er geht aber immer weiter und landet dann wieder bei Kim Sindermann. Also Neuaufbau der abstiegsbedrohten Gäste. Die kommen jetzt über Paula Flach über die linke Seite, aber diesmal arbeiten die Nürnbergerinnen gut nach vorne und lassen Essen erst einmal nicht so richtig zur Entfaltung kommen. Ballgeschiebe jetzt in der Hälfte der Gäste. Jetzt überqueren sie mal die Mittellinie, aber das dauert noch ein bisschen, bis da was Vielversprechendes rausspringt. Bleibt beim 1:0 für den 1. FC Nürnberg.
14: Zu Beginn der zweiten Halbzeit gegen 19.38 Uhr sind wir dann wieder live bei diesem Spiel. Kurzer Blick in die zweite Bundesliga der Männer. Kaiserslautern führt 2:0 gegen Bielefeld. Paderborn 1:0 gegen Karlsruhe. 41 Minuten hier gespielt.
0: Danke, Johannes Krause. In ein fremdes Land kommen, neu anfangen und sich integrieren. Das wollen viele Einwanderer bei uns in Deutschland. Wer will und die Voraussetzungen erfüllt, kann sich nach in der Regel 5 Jahren einbürgern lassen und einen deutschen Pass erhalten. Im Jahr 2024 erreichte die Zahl der Einbürgerungen in Bayern einen Rekordwert. Rund 54.000 waren es, ein Anstieg von mehr als 51% im Vergleich zu 2023. Die meisten Eingebürgerten stammten aus Syrien. Heute hat Innenminister Herrmann von der CSU die Zahlen für 2025 vorgestellt. Karin Göckel mit einem Überblick.
15: Fast 60.000 Menschen in Bayern sind 2025 eingebürgert worden, ein Plus von 10% im Vergleich zum Vorjahr. Laut Innenminister Herrmann liegt das vor allem daran, dass viele der Geflüchteten, die 2015 nach Deutschland gekommen sind, inzwischen die Voraussetzungen erfüllten. Zum anderen sei mit der Änderung des Zuwanderungsgesetzes unter der Ampelregierung nun auch die doppelte Staatsbürgerschaft möglich. Dies sei vor allem für Türkischstämmige wichtig, weil sie sonst im Erbschaftsrecht benachteiligt würden.
16: Und deshalb haben viele türkische Mitbürger, die eigentlich schon lange die Einbürgerungsvoraussetzungen erfüllen würden, dieses wegen des Verbots der Doppelstaatsangehörigkeit bislang nicht gemacht. Und da merkt man, dass da jetzt auch wieder die Zahl der Anträge gestiegen sind.
15: Laut Statistik hatten 10% der Eingebürgerten türkische Wurzeln. Aus Mitgliedstaaten der EU kamen die meisten Eingebürgerten aus Rumänien. Gerade die Wirtschaft in Bayern brauche die Zuwanderung von gut integrierten Menschen, betonte Joachim Herrmann, weil es auch in den nächsten 20 Jahren mehr Todesfälle als Geburten im Freistaat geben werde.
0: Wenn in Bayern Abschlusszeugnisse vergeben werden, dann ist es künftig Pflicht, dass während der Feier die bayerische Hymne gespielt wird und zusätzlich entweder die Nationalhymne oder die Europahymne. Dafür hatte sich im Dezember der CSU-Parteitag ausgesprochen. Und jetzt hat es das Kultusministerium für die Zeit ab dem kommenden Schuljahr angeordnet. Doch es kommt Kritik auf. Aus München Peter Queton.
17: In einem offenen Brief kritisiert die Handwerksinnung Spengler Sanitär- und Heizungstechnik München die Hymnenpflicht. Diese sei das Symbol einer Politik, die sichtbare Gesten produziere, aber die sich verschärfenden strukturellen Probleme im Bildungssystem nicht angehe, heißt es in einem Brief an Ministerpräsident Markus Söder, CSU. Demokratie werde nicht durch das Mitsingen eines Textes gestärkt, sondern durch tägliche Praxis. Die Innung plädiert für realistische Lehrpläne, echte Wertebildung, eine funktionierende Infrastruktur und stärkere Praxisbezüge. Ähnlich äußert sich der Bayerische Lehrer- und Lehrerinnenverband. Demokratie und Wertebildung sei eine Frage der Haltung und diese werde weder in einer Verfassungsviertelstunde noch durch verpflichtende Hymnen vermittelt. Doch genau darauf setzt das Kultusministerium. Die Maßnahmen sollen Respekt, Solidarität und das Wir-Gefühl stärken. In einem Schreiben an die weiterführenden staatlichen Schulen wird darauf hingewiesen, dass es keine Mitsingpflicht gibt. Wer will, darf aber mitsingen. Deshalb werden auch Textblätter verteilt.
0: Es ist 6:45.
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0: Die Nachrichten mit Silke von Walkow.
18: Verteidigungsministerium zieht positive Bilanz des neuen Wehrdienstes. Demnach haben fast 90% der kontaktierten jungen Männer den Fragebogen beantwortet. Das seien sehr gute Zahlen. Das Ministerium wies damit anderslautende Berichte zurück. Der neue Wehrdienst greift seit Anfang des Jahres. Alle 18-Jährigen erhalten ein Schreiben, um ihre Bereitschaft zu einem freiwilligen Dienst zu erfassen. Bundesrat stimmt gegen Entlastungsprämie. Die Bundesregierung wollte damit Unternehmen die Möglichkeit geben, ihren Beschäftigten eine steuer- und abgabenfreie Sonderleistung von knapp 1.000 Euro zu zahlen. Aus Sicht der Länder würde das aber zu Steuerausfällen führen. Wirtschaftsverbände bemängelten außerdem, die Prämie verschiebe die Belastung zu den Arbeitgebern. Lücke in der Pflege ist offenbar größer als gedacht. Das berichtet die Frankfurter Allgemeine Zeitung. Demnach beträgt das Defizit in der gesetzlichen Pflegeversicherung im kommenden Jahr mehr als 7,5 Milliarden Euro und nicht wie angenommen 6 Milliarden. Das habe Gesundheitsministerin Warken ihren Länderkollegen mitgeteilt. Für 2028 würden mehr als 15 Milliarden Euro Minus erwartet. Umweltminister Schneider will Einweg-E-Zigaretten verbieten. Er kündigte an, bis Ende des Jahres ein Gesetz dazu vorzulegen. Die Einweggeräte sollen in Deutschland nicht mehr verkauft werden dürfen. Der SPD-Politiker begründet das mit der Gefahr von Bränden, die von den Einweg-E-Zigaretten ausgehen würden. US-Militär greift iranische Öltanker an. Wie es vom zuständigen Regionalkommando heißt, handelt es sich um zwei Schiffe, die unter iranischer Flagge fuhren und versucht hätten, einen Hafen am Golf von Oman anzulaufen. Auch vorgestern sollen zwei Öltanker gestoppt worden sein. Das Wetter in Bayern, vereinzelt Schauer oder Gewitter, in der Nacht Tiefstwerte von 9 bis 4 Grad.
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19: Im Studio Gerhard Amberger. Schülerinnen und Schüler haben heute gegen eine mögliche Rückkehr der Wehrpflicht demonstriert. Protestaktionen gab es unter anderem in München, Nürnberg, Augsburg und Bayreuth. Deutschlandweit sollen 24 neue Zentren für Musterungen entstehen. Auch Bayern bekommt neue Standorte. Arno Trümper berichtet.
20: In Kempten, Nürnberg, Regensburg und Würzburg will die Bundeswehr zukünftig ihre bayerischen Musterungszentren errichten, wie gestern in einer Pressemitteilung zu lesen war. Für viele überraschend, für den Oberbürgermeister der Stadt Kempten, Christian Schoch, aber auch nachvollziehbar.
21: Dass ein Verteidigungsministerium so eine Standortauswahl nicht vorher mit allen potenziellen Standorten bespricht. Von daher ist das ein absolut normales Vorgehen für mich. Und ich gehe schon davon aus, dass wir in den nächsten Tagen da mehr Details erfahren.
20: Für die Musterungszentren plant die Bundeswehr, Gebäude außerhalb der Kasernen anzumieten. Jeweils 50 zivile Arbeitsplätze sollen pro Standort entstehen. Entscheidend für die jeweilige Standortauswahl war laut Bundeswehr das zu erwartende Aufkommen an Bewerbern. Die Reaktionen aus den zukünftigen Standorten waren mehrheitlich positiv.
19: Auf der Eisbachwelle im Englischen Garten in München ist ab sofort das Surfen wieder erlaubt. Am Nachmittag ist das Verbot von der Stadt München aufgehoben worden. Birgit Grundner.
22: Das Surfen am Eisbach sei Teil des Münchner Lebensgefühls, sagt Oberbürgermeister Dominik Krause. Von Beginn an sei es sein Ziel gewesen, die Welle so bald wie möglich zu öffnen. Nun ist es also soweit. Für das Surfen gelten freilich verschiedene Regeln. So dürfen nur erfahrene Surfer auf die Eisbachwelle auf eigene Gefahr und auch nur zwischen 5.30 Uhr und 22 Uhr. Und sie müssen eine selbstlösende Fangleine verwenden. Bei einem Unfall im Frühjahr 2025 hatte sich die am Knöchel befestigte Leine einer Surferin unter Wasser verfangen. Die 33-Jährige konnte sich nicht befreien. Sie starb im Krankenhaus. Danach war die Welle zunächst gesperrt, wurde aber unter verschärften Auflagen wieder freigegeben. Nach der Bachauskehr im Herbst hat sie sich aber nicht mehr aufgebaut. Mehrmals versuchten Unbekannte, die Welle mit künstlichen Hindernissen wiederzubeleben. Im Februar wurde dann ein erneutes Surfverbot verhängt, das nun Geschichte ist.
19: Das Theater Regensburg ist heute zum Staatstheater ernannt worden. Freistaat und die Stadt Regensburg teilen sich von nun an die Kosten. Jeder gibt rund 15 Millionen Euro jährlich. Ein Meilenstein für das Mehrspartenhaus, sagte Kunstminister Markus Blume heute beim Festakt.
2: Man traut sich hier was und Theater muss ehrlicherweise auch Zumutung sein. Für mich ist Theater so eine Art Fitnessstudio der Demokratie. Da muss einem nicht alles gefallen, aber es regt dich zum Nachdenken an. Das war schon in der Antike so, das war zu allen Zeiten so und das brauchen wir gerade auch heute. Und deswegen ist diese Staatstheaterwerdung auch ein bewusstes Bekenntnis des Freistaats zur Stärkung der Funktion des Theaters in unserer freiheitlichen Gesellschaft.
19: Das Staatstheater Regensburg ist jetzt das sechste Haus in Bayern, das diesen Titel trägt.
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0: Kosten runter, Gewinne rauf. Die Commerzbank will beweisen, dass sie alleine profitabler ist als unter dem Dach der UniCredit. Um die feindliche Übernahme abzuwenden, will die Commerzbank mehr Stellen abbauen als bislang bekannt. Die UniCredit hat für den Fall einer Übernahme einen Umbauplan vorgelegt und der, so argumentiert die Commerzbank, würde zu deutlich größerem Stellenabbau führen. Aus Frankfurt am Main, Ursula Mayer.
4: Künstliche Intelligenz ist das Zauberwort. Die will die Commerzbank in vielen Bereichen stärker nutzen, etwa bei der Beratung oder bei Geldwäschekontrollen. Zugleich will die Bank massiv sparen und in den nächsten 4 Jahren 3000 Stellen streichen, zusätzlich zum bereits laufenden Stellenabbau, bei dem schon jetzt fast 4000 Jobs wegfallen sollen. Commerzbank-Chefin Bettina Orlopp sagt:
5: Wir haben diese Entscheidung nicht leichtfertig getroffen. Und wir gestalten diesen Prozess genauso sozialverträglich wie bisher. Basierend auf bewährten Altersprogrammen, natürlicher Fluktuation und in enger Abstimmung mit den Kolleginnen und Kollegen von der Arbeitnehmervertreterseite.
4: Auch wenn der Umbau die Bank rund 450 Millionen Euro kostet, will sie dadurch langfristig ihren Gewinn steigern. Dieses Jahr sollen es mindestens 3,4 Milliarden Euro sein, nach gut 2,5 Milliarden Euro im Jahr davor. Zu den Avancen der italienischen UniCredit sagt Orlopp:
5: Die UniCredit arbeitet mit irreführenden Darstellungen. Sie will uns diskreditieren und versucht, unsere Bewertungen runterzureden. Ein No-Go im Banking.
4: Die UniCredit hatte die Commerzbank als vernachlässigt und unsicher bezeichnet und dafür von der Bankenaufsicht BaFin einen Rüffel bekommen. Betriebsrat und Gewerkschaften befürworten den Stellenabbau. Kevin Voss von der Dienstleistungsgewerkschaft Verdi und Mitglied im Aufsichtsrat der Commerzbank.
23: Jeder Arbeitsplatz, der abgebaut wird, tut natürlich weh. Deshalb haben wir wichtige Sicherungen für die Beschäftigten geschaffen mit einem faktischen Ausschluss betriebsbedingter Kündigungen. Das bedeutet, niemand verliert gegen seinen Willen den Job.
4: Einen Kahlschlag befürchtet der Gewerkschafter für den Fall, dass die italienische UniCredit die Commerzbank übernehmen würde. Dann könnten 15.000 Jobs bedroht sein, heißt es bei Verdi. UniCredit selbst hatte zunächst nur von 7.000 Stellen gesprochen. Damit würde sie ähnlich viele streichen wie die Commerzbank. Für deren Aktien liegt seit Dienstag das Kaufangebot der UniCredit auf dem Tisch. Sie bietet dafür aber weniger, als die Aktie im Moment wert ist. Die Kontrolle über die Commerzbank will die UniCredit auch nicht übernehmen, sondern nur ihren Anteil von knapp 30% der Aktien weiter aufstocken. Auf wenig Gegenliebe stößt diese Vorgehensweise beim Bund, der immer noch über 12% der Aktien besitzt und damit ebenfalls ein wichtiger Aktionär ist. Bundeskanzler Friedrich Merz sagte gestern bei einer Veranstaltung in Berlin:
24: Feindliches und aggressives Vorgehen lehnen wir entschieden ab. So geht man nicht mit Instituten wie einer Bank in Deutschland, der Commerzbank, um. So wird Vertrauen zerstört und nicht neues Vertrauen ermöglicht.
4: Zuletzt sind Rufe laut geworden, der Bund möge seine Beteiligung an der Commerzbank wieder aufstocken und so eine Übernahme verhindern. Dazu hat sich die Bundesregierung aber bislang nicht geäußert.
0: Die Commerzbank will im Übernahmekampf mit der italienischen UniCredit weitere Stellen abbauen. Ein Beitrag war das von Ursula Mayer.
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0: Millionen ESC-Fans fiebern vermutlich schon der nächsten Woche entgegen. Zwei Halbfinals gibt es noch und dann steigt am 16. Mai das Finale in der Stadthalle in Wien. Für Deutschland geht Sarah Engels mit ihrem Lied Fire ins Rennen. 70 Jahre gibt es den europäischen Musikwettbewerb schon und für alle, die es interessiert, gibt es jetzt eine Doku über den Eurovision Song Contest in der ARD-Mediathek. 70 Jahre ESC More Than Music. Noch mehr Streaming- und TV-Tipps fürs Wochenende hat Daniel Ronell zusammengestellt.
3: Signor Mortara, euer Sohn Edgardo ist heimlich getauft worden.
6: Wieso?
3: Ich muss ihn mitnehmen.
7: Herzzerreißend und empörend, 1858 wird das Kind einer jüdischen Familie in Bologna von Soldaten des Papstes mitgenommen. Deren Begründung? Als Säugling wurde Edgardo heimlich von einer Amme getauft. Nun muss er nach Rom, um Katholik zu werden. Ein Kindesraub, basierend auf wahren Begebenheiten, den Italiens Regiealtmeister Marco Bellocchio in Die Bologna-Entführung erzählt.
8: Wenn man eine Geschichte erzählt, die weit in der Vergangenheit liegt und ich sie durch meine Sichtweise spiegle, kommt die Botschaft aus der Vergangenheit an unsere Oberfläche. Denn die Menschheit hat sich einfach nicht geändert.
7: Etwas hoffnungsvoller als Bellocchio selbst sind seine Figuren im Film, denn während das Kind katholisch umerzogen wird, versuchen seine Eltern mit Hilfe der jüdischen Gemeinde alles, ihren Sohn zurückzubekommen. Entführt im Namen des Papstes. Die Geschichte des kleinen Edgardo war kein Einzelfall. Die politischen und kirchenhistorischen Entwicklungen damals kann der Film nicht angemessen beleuchten. Aber ergreifend ist diese Aufarbeitung des erschreckenden Falls allemal in Die Bologna-Entführung, übermorgen Sonntag als Erstausstrahlung bei Arte und bereits auf arte.tv. Kommende Woche ist Song Contest Woche. Aus Wien werden die beiden Halbfinals und das Finale live in der ARD übertragen. 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
9: Da treten alle europäischen Nationen an in ihrer Sprache. 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
7: Schräges Feiern beim ESC fast Pflicht. Viele der immer schon interviewten Expertinnen und Experten kommen zwar auch hier zu Wort, trotzdem macht dieser 90-Minuten-Blick Laune und man wünscht der Show, dass sie die aktuell tobenden Stürme unbeschadet übersteht. 70 Jahre ESC More Than Music. Ab heute in der ARD-Mediathek.
25: Guten Abend.
26: Guten Abend.
25: Hallo Udo.
26: Alles klar, was macht ihr heute noch so?
27: Wir gehen aufs Zimmer jetzt.
26: Oh ja?
7: Und seinen mittlerweile 80. feiert Mitte Mai dieser Mann, der bis heute in einem Hamburger Luxushotel lebt und unzählige eingängige Nummern gesungen hat. Udo Lindenberg ist eine Marke mit Hut, Sonnenbrille, Zigarre und dem lässigsten Gemurmel aller Zeiten. Wie eine Hochglanz-Doku zu seinem Geburtstag zeigt, in der vor allem eines wird, geschwärmt. Aber vor allem die alten Aufnahmen, in denen Lindenberg schon die Haare lang trug, sind zum Schießen. Deshalb ist die Doku Udo Rebell, Rockstar, Ikone eine ordentliche Verbeugung vor einem echten Original. Zu streamen ab Sonntag in der ARD-Mediathek.
25: Alles klar, auf geile Zeiten. Keine Panik, euer Udo, yeah!
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0: Die A92 München Richtung Deggendorf ist zwischen Oberschleißheim und Unterschleißheim wegen Bauarbeiten bis Sonntag früh gesperrt. Ausweichmöglichkeit besteht dort über die U3. A94 München Richtung Passau zwischen Dorfen und Schwindeck ein Unfall. Und B305 Berchtesgaden reiht im Winkel zwischen Ruhpolding und Seegatterl. In beiden Richtungen Sperre wegen Flugbetriebs zur Brandbekämpfung. Das Wetter in Bayern. Sonne und teils kompaktere Quellwolken wechseln sich ab. An den Alpen kommt ganz ganz vereinzelt mal ein Schauer runter oder es gewittert. Auch im oberfränkischen Bergland kann es leicht regnen. In der Nacht klingen letzte Schauer an den Alpen schnell ab. Danach bleibt es trocken bei Tiefstwerten von 9 bis 4 Grad. Morgen und am Sonntag ähnlich mit Sonne-Wolken-Mix und vor allem an den Alpen. Örtlich Schauer und Gewitter. Morgen bei 17 bis 24 Grad. In die neue Woche geht's mit mehr Wolken als Sonne und gebietsweise schauerartigen Regenfällen und vereinzelt kräftigen Gewittern.

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1: Und jetzt ist es 19:30.
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1: Und um diese Themen geht's in den nächsten Minuten. Wie ist der neue Wehrdienst angelaufen? Wir schauen drauf. Klatsche für die Bundesregierung. Der Bundesrat will die Entlastungsprämien nicht mittragen. Und wie kann der Staat Opfer von häuslicher Gewalt schützen? Der Bundestag hat heute Maßnahmen dazu auf den Weg gebracht. Am Mikrofon ist Julia Walter. Seit gut 4 Monaten gibt es den neuen Freiwilligen Wehrdienst. Das Bundesverteidigungsministerium hat jetzt eine erste Bilanz gezogen und widersprach dabei einem Zeitungsbericht, wonach jeder 4. junge Mann, der angeschrieben wurde, den Fragebogen nicht zurückgeschickt hatte. Das Ministerium spricht vielmehr von sehr positiven Rücklaufzahlen. Aus Berlin, Oliver Neuroth.
3: 86% der angeschriebenen Männer reagieren auf die Post der Bundeswehr fristgerecht und füllen den dazugehörigen Online-Fragebogen aus. Darin sollen sie erklären, ob sie grundsätzlich Interesse am Wehrdienst haben und wie sie ihre körperliche Fitness einstufen. Rechnet man die Männer mit ein, die sich erst nach einem Erinnerungsschreiben zurückmelden, liegt die Quote bei über 90%. Diese Zahlen seien sehr gut, sagt ein Sprecher des Verteidigungsministeriums. Er korrigiert damit einen Zeitungsbericht, der die Rücklaufquote gestern etwas geringer angegeben hatte. Der Sprecher stellt auch klar, Männer, die nach mehrmaliger Mahnung nicht den Fragebogen ausfüllen, begehen eine Ordnungswidrigkeit. Das Ministerium hat das mögliche Bußgeld auf höchstens 250 € begrenzt. Die Bundeswehr hat die Fragebogenkampagne auch gestartet, um die Daten der potenziellen Wehrdienstkandidaten abzugleichen. Sie will wissen, wer, wann und über welche Wege erreichbar wäre und zur Verfügung stünde. Der neue Wehrdienst ist freiwillig, doch sollten sich nicht genügend Freiwillige melden, um die Truppenstärke wie geplant auf 460.000 Soldaten zu erhöhen, kann die Wehrpflicht zurückkommen. Dafür wäre ein neues Gesetz nötig, über das der Bundestag entscheiden müsste.
1: Der Bundesrat hat die sogenannte Entlastungsprämie vorerst gestoppt. Damit können Arbeitgeber ihren Beschäftigten erstmal keine steuerfreie Zahlung bis zu 1.000 € auszahlen. Sie soll ja Bürgerinnen und Bürger wegen der hohen Energiekosten entlasten. Mehr dazu aus dem ARD-Hauptstadtstudio von Gabriele Intemann.
4: Die Länder verweigerten der steuerfreien Prämie von bis zu 1.000 € mehrheitlich ihre Zustimmung. Wahrscheinlich geht das entsprechende Gesetz jetzt in den Vermittlungsausschuss. Dort sitzen je 16 Mitglieder von Bundestag und Bundesrat, um mögliche Kompromisse zu erarbeiten. Gelingt dies, müssen Bundestag und Bundesrat noch einmal darüber abstimmen. In der heutigen Debatte in der Länderkammer erinnerte der scheidende Ministerpräsident von Baden-Württemberg, Winfried Kretschmann, an das Sprichwort: Das Gegenteil von gut gemacht ist gut gemeint. Vor allem sei die Frage unbeantwortet geblieben, wer die Steuerausfälle bezahlen soll, die mit der Prämie einhergehen. Auch Hamburgs Finanzsenator Andreas Dressel kritisierte, dass der Bund nur bei sich selbst für einen Ausgleich für die Einnahmeausfälle gesorgt habe, aber nicht bei den Ländern. Ein Großteil der Mindereinnahmen fiele aber bei den Kommunen und den Ländern an.
1: Häusliche Gewalt ist keine Privatsache, sondern ein gesellschaftliches Problem. Und die registrierten Fälle von körperlicher, psychischer und sexueller Gewalt in Partnerschaften steigen an. Jetzt hat der Bundestag ein Gesetz beschlossen, das es Familiengerichten ermöglicht, solchen Gewalttätern eine Fußfessel zu verpassen. Außerdem sollen Opfer auf Wunsch ein Gerät bekommen können, das sie warnt, wenn sich der Täter trotz eines Verbots nähert. Aus Berlin, Jan-Frederik Willems.
5: Bei einem waren sich heute im Bundestag alle Fraktionen einig. Es gibt zu viel Gewalt im Land, zu viel Gewalt gegen Frauen, zu viel Gewalt in Beziehungen. Vor allem dagegen will Justizministerin Stefanie Hubich mit ihrer Reform des Gewaltschutzgesetzes vorgehen. Unter anderem mit Anti-Gewalt-Trainings, längeren Freiheitsstrafen und der elektronischen Fußfessel. Zugestimmt haben dem Entwurf Union, SPD, AfD und Grüne. Die Linke enthielt sich, weil ihr der Vorschlag nicht weit genug geht. Die elektronische Fußfessel ist einer der wichtigsten Bestandteile des Gesetzesupdates. In Zukunft sollen auch Familiengerichte verurteilte Gewalttäter zum Tragen solcher Fußfesseln verpflichten können. SPD-Justizministerin Stefanie Hubich ist sich sicher, das wird Frauen schützen. Sie erklärt wie.
6: Kommt der Täter trotz Verbot zu nahe, wird sofort Alarm ausgelöst. Auch die Betroffenen bekommen in Echtzeit ein Signal. Wirksamer Schutz muss schnell sein. Und in Spanien schützt die elektronische Fußfessel seit 20 Jahren hochwirksam Frauen. Jetzt kommt sie endlich auch hier.
5: AfD-Mann Stefan

0: Kärntner auf der anderen Seite setzt nur geringe Hoffnung in das neue Gesetz.
1: Das verschlechtert die Lage nicht. Es wird die Lage auch nur, wenn überhaupt, minimalst verbessern, meine Damen und Herren.
0: Trotzdem stimmte die AfD-Fraktion dem Gesetzentwurf zu. So wie auch die Grünen. Dennoch findet deren Abgeordnete Lena Gumnior, das Gesetz setze zu spät an. Nämlich erst, wenn Straftaten bereits begangen und Täter verurteilt wurden.
2: Die Prämisse sollte doch vielmehr sein, dass Frauen besser geschützt werden, bevor solche Taten überhaupt begangen werden.
0: Neben häuslicher Gewalt will die Regierung in dieser Legislaturperiode auch digitale Gewalt schärfer bestrafen. Justizministerin Hubich nimmt dafür unter anderem Deepfake-Pornos und digitales Stalking ins Visier. Einen entsprechenden Gesetzentwurf hat Hubich vor kurzem vorgestellt.
3: Rund um den Iran-Krieg erreichen uns heute wieder gemischte Signale. US-Außenminister Rubio hat verkündet, er erwarte noch heute eine Antwort der Führung in Teheran auf den US-Vorschlag zu einem möglichen Ende des Kriegs. Derweil hat es in der Straße von Hormus die heftigsten Gefechte seit Beginn einer Waffenruhe vor einem Monat gegeben. Sowohl die USA als auch der Iran meldeten Angriffe der Gegenseite. Der Iran wirft den USA jetzt vor, eine Verhandlungslösung zu untergraben, wie unser Korrespondent Uwe Lüb berichtet.
4: Außenminister Araghchi schrieb auf X, kaum liege ein diplomatischer Lösungsansatz auf dem Tisch, griffen die USA wieder zu Waffen. Vor der Eskalation gestern hatte Iran US-Kriegsschiffe beschossen, nachdem die USA einen iranischen Tanker angegriffen hatten. Die USA haben daraufhin nach eigenen Angaben militärische Ziele an der Südküste Irans attackiert. Für Iran stellt das einen Bruch der Waffenruhe dar. Nach Ansicht von US-Präsident Trump hat sie dagegen noch Bestand. Iran hat in der Nacht seinerseits auch wieder Raketen und Drohnen auf die Vereinigten Arabischen Emirate abgefeuert. Die Emirate haben nach eigenen Angaben 2 ballistische Raketen und 3 Drohnen abgefangen. 3 Menschen seien verletzt worden. Unklar ist der Stand der Bemühungen um eine Verhandlungslösung. Die USA warteten zuletzt noch auf eine Antwort aus Iran auf den jüngsten Vorschlag. Danach soll zuerst eine Absichtserklärung unterzeichnet werden. Ein Abkommen solle dann binnen 30 Tagen ausgehandelt werden. Als Knackpunkte gelten der Verzicht Irans auf sein Atomprogramm und die Freigabe der Straße von Hormus. Iran will die Meerenge dauerhaft kontrollieren. Inzwischen soll eine Behörde für den Einzug von Transitgebühren eingerichtet worden sein.
3: US-Präsident Trump und Italiens Ministerpräsidentin Meloni trennt ideologisch nicht besonders viel, aber weil Italien die USA im Iran-Krieg nicht unterstützt, ist Trump verstimmt. Deshalb wurde der Italien-Besuch von US-Außenminister Rubio mit Spannung erwartet. Der hatte sich erst mit dem Papst getroffen, der die USA weit mehr verärgert hatte als Meloni. Doch auch Rubios Gespräch mit der Ministerpräsidentin war offenbar nicht ergiebig. Aus Rom, Lisa Weiß.
5: Nach dem Treffen mit Italiens Ministerpräsidentin Giorgia Meloni trat US-Außenminister Marco Rubio vor die Presse und erklärte, worüber die beiden nicht gesprochen hatten. Über den möglicherweise geplanten Abzug von US-Truppen aus Italien. Das Verhältnis zwischen Meloni und US-Präsident Donald Trump gilt momentan als angespannt. Grund dafür ist, unter anderem, Italiens Weigerung, sich am Krieg im Iran zu beteiligen. In der Nacht hatten gegenseitige Angriffe zwischen den USA und dem Iran die Hoffnungen auf ein Ende des Krieges gedämpft, auch wenn der Iran derzeit einen Verhandlungsvorschlag der USA prüft. Rubio sagte in Rom dazu, man erwarte noch heute eine Reaktion und er hoffe wirklich auf einen ernstzunehmenden Vorschlag seitens des Iran. Zuvor hatte Rubio mit seinem italienischen Amtskollegen Antonio Tajani gesprochen. Dabei ging es unter anderem um bilaterale Kooperationen in den Bereichen Wirtschaft und Sicherheit. Tajani sagte nach dem Treffen, Europa und Italien seien auf die USA angewiesen, aber die USA auch auf Europa und Italien. Die Einheit des Westens sei fundamental.
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3: Die Fußballerinnen des 1. FC Nürnberg können heute im Heimspiel gegen Essen um den Klassenerhalt in der Bundesliga spielen. Wie steht's und wie läuft's? Johannes Krause.
7: Ein Unentschieden würde den Klubfrauen heute schon reichen für den Klassenerhalt und mit einer 1:0 Pausenführung sind sie in die Kabine gegangen. Jetzt läuft die zweite Halbzeit. Oliver Tubenauer, wie sind die Klubfrauen da gestartet?
8: richtig gut, aber ohne Zählbares. Jetzt gerade hatten sie das 2:0 auf dem Fuß, besser gesagt Nastassja Lein. Nach einem Konter hat sie jetzt gerade nur die Latte erwischt und dann konnten die Essenerinnen gerade noch so klären zur nächsten Ecke für den ersten FC Nürnberg. Ja, 1:0 nach diesem Blitzstart, der Führungstreffer ja schon in der ersten Minute nach 58 Sekunden gefallen. Insgesamt diese Führung dann zur Halbzeit schon ein bisschen schmeichelhaft, weil in erster Linie Essen gute Chancen hatte dann in der ersten Halbzeit. Aber jetzt gerade eben die dicke Möglichkeit für den ersten FC Nürnberg. Jetzt wird der Ball noch nicht freigegeben vor dieser Ecke. Der muss jetzt nochmal genau hingelegt werden. Das hat jetzt gerade das Schiedsrichtergespann dann nochmal beschlossen. Und jetzt müsste so langsam aber sicher die Kugel mal in den Strafraum der Essenerinnen segeln. Passiert jetzt, geht an den kurzen Pfosten, geht auch auf den kurzen Pfosten, aber mit vereinten Kräften bringen die Westdeutschen den Ball da erst einmal raus. Dann gibt's nochmal den Versuch, den Ball in den Strafraum zu chippen von Nürnberger Seite. Aber jetzt schließlich ist diese ganze Situation dann eben doch geklärt und es läuft der Gegenzug, dachte ich. Aber die Nürnbergerinnen laufen nochmal über Papay früh an. Jetzt der Ball geklärt, bleibt beim 1:0 für Nürnberg.
7: In einer knappen Viertelstunde sind wir nochmal live bei diesem Spiel. Der Blick in die zweite Bundesliga der Männer. Hier führt Kaiserslautern 2:0 gegen Bielefeld in der 51. Minute und Paderborn 1:0 gegen Karlsruhe.
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9: mit Tobias Brunner. Die Riester-Rente war lange umstritten. Zu kompliziert, zu wenig Rendite. Jetzt kommt ihr Nachfolger. Der Bundesrat hat heute den Weg freigemacht für die Reform der privaten Altersvorsorge. Damit soll es sich künftig mehr lohnen, Geld zusätzlich zur gesetzlichen Rente zurückzulegen. Was sich ändert, erklärt Andreas Fischer aus Berlin.
10: In Zukunft fördert der Staat Produkte, die zum Beispiel hauptsächlich in Aktien oder ETFs investieren. Dazu gehören Anlagedepots, bei denen nicht garantiert ist, dass die eingezahlten Beiträge später auch ausgezahlt werden. Durch das höhere Risiko kann aber natürlich die Rendite deutlich höher sein als bei bisherigen Riester-Verträgen. Wer weiterhin lieber auf Nummer sicher gehen will, soll das aber auch können. Mit Finanzprodukten, bei denen 100% oder 80% der Beiträge garantiert ausbezahlt werden. Kosten für den Abschluss und die Depotverwaltung sollen auf die gesamte Laufzeit verteilt werden. Als Alternative soll es außerdem ein günstiges Standardprodukt geben. Es soll den Einstieg in die private Altersvorsorge leicht machen und man soll es bei jeder Bank, Sparkasse oder Versicherung abschließen können. Die neuen Altersvorsorgemodelle sollen zum 1. Januar 2027 an den Start gehen. Die Förderung wird sich dann nach den eingezahlten Beiträgen richten. Bis zu einer Höhe von 360 Euro im Jahr gibt es eine Zulage von 50 Cent für jeden eingezahlten Euro. Zwischen 360 und 1.800 Euro sind es 25 Cent pro Euro. Die maximale Zulage beträgt 540 Euro pro Jahr. Wer Kinder hat, wird noch eine Extrazulage bekommen. Neu ist außerdem, dass in Zukunft auch Selbstständige die staatliche Förderung für die private Altersvorsorge bekommen. Bestehende Riester-Verträge gelten weiter, man kann aber auch in eins der neuen Modelle wechseln.
9: Der Bundesrat hat heute außerdem beschlossen, dass die neue Förderung für Elektroautos wie geplant rückwirkend zum 1. Januar starten kann. Es profitiert also jeder davon, der nach dem 1. Januar ein reines Elektroauto oder eines mit Range Extender oder einen Plug-in-Hybrid gekauft hat. Die E-Auto-Prämie sieht zwischen 1.500 und 6.000 Euro je Fahrzeug vor. Die genaue Höhe richtet sich nach dem Antrieb und Einkommen und der Anzahl der Kinder in einem Haushalt. Und schauen wir noch in die Finanzmärkte. Für Anlegerinnen und Anleger war diese Börsenwoche eine zähe. Heute ging es noch einmal 1,3% abwärts für den DAX. Auf Wochensicht notiert er damit fast unverändert. Robert Minde fasst zusammen, was den heutigen Handelstag bestimmt hat.
11: Das ständige Hin und Her zwischen Friedenshoffnungen und immer wieder neuen Kämpfen zehrt an den Nerven der Anleger. Diese werden zunehmend nervöser. Auch der ungebrochene Goldrausch an der Wall Street rund um das Thema künstliche Intelligenz hilft da wenig. Fakt ist, je länger die Energiekrise dauert, desto stärker leidet die ohnehin angeschlagene deutsche Konjunktur. Aber ein Unglück kommt bekanntlich selten allein. US-Präsident Trump hat der EU ein Zoll-Ultimatum gestellt, was ebenfalls auf der Anlegerstimmung lastete. Bis zum US-Unabhängigkeitstag am 4. Juli müsse das vor rund einem Jahr geschlossene Handelsabkommen in Kraft treten. Sonst drohten weit höhere Zölle als die vereinbarten 15% auf Waren aus Europa, so Trump. Auch wenn dessen Drohszenarien nicht immer wörtlich zu nehmen sind, besonders der exportstarken deutschen Autoindustrie müssen die Ohren klingeln. Im DAX standen derweil Aktien des Rüstungskonzerns Rheinmetall wie schon am Vortag unter Druck. Die womöglich teuren Expansionspläne des Konzerns zusammen mit einem sich leicht abschwächenden Wachstum im Tagesgeschäft kamen am Markt nicht gut an. und die Commerzbank gab bekannt, weitere 3000 Stellen streichen zu wollen, um sich noch besser gegen die Übernahmepläne der italienischen Großbank UniCredit wehren zu können.

0: Es ist 7:45.
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0: Die Nachrichten mit Silke von Walkow.
2: Verteidigungsministerium zieht positive Zwischenbilanz des Wehrdienstgesetzes. Mehr als 90% der kontaktierten jungen Männer haben demnach den Bundeswehrfragebogen beantwortet. Seit Anfang des Jahres erhalten alle 18-Jährigen ein Schreiben, in dem sie ihre Bereitschaft für den Wehrdienst angeben müssen. In Dutzenden Städten demonstrierten heute Zehntausende Schüler dafür, dass der Dienst freiwillig bleibt. Bundesländer blockieren 1.000 Euro Entlastungsprämie. Der Bundesrat stimmte gegen den Plan der Bundesregierung, wonach Unternehmen ihren Beschäftigten steuerfrei eine Sonderzahlung überweisen könnten. Die Maßnahme war als Entlastung angesichts der hohen Spritpreise gedacht. Es ist offen, ob die Bundesregierung den Vermittlungsausschuss von Bund und Ländern anruft. Ukraine meldet Waldbrand in Tschernobyl-Sperrzone. Das Feuer ist nach Angaben der Verwaltung gestern durch zwei russische Drohnen ausgelöst worden. Die Brandfläche wird auf knapp 1200 Hektar geschätzt. Starker Wind und Minengefahr erschweren demnach die Löscharbeiten. Das Innenministerium teilte mit, dass die Strahlenbelastung heute im Normbereich gelegen habe. Schiffsankunft auf Teneriffa wird vorbereitet. Nach dem Ausbruch des Hunter-Virus an Bord der Hondius stellen sich Mediziner und Virologen auf die Ankunft von Passagieren und Besatzung ein. Am Sonntagmorgen soll das Kreuzfahrtschiff ankommen. Derzeit habe niemand an Bord Symptome, heißt es. Bisher sind 3 Menschen infolge einer Infektion mit dem Hunter-Virus gestorben. Polizei fahndet nach Großeinsatz in Sinzig nach Tätern. Laut Behörden konnten 2 Menschen unverletzt aus einem Tresorraum einer Bank in dem rheinland-pfälzischen Ort befreit werden. Den Ermittlern zufolge soll ein Täter einen Mitarbeiter eines Geldtransportunternehmens abgepasst und ihm einen Behälter mit Bargeld abgenommen haben. Das Wetter in Bayern, in der Nacht letzte Schauer, danach weitgehend trocken, die Tiefstwerte 9 bis 4 Grad.
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3: Wie werden im Freistaat die Opfer von sexuellem Kindesmissbrauch betreut? Einfach nicht genug, meinen die Betroffenen. Deswegen haben einige von ihnen im Landtag eine Petition eingereicht. Sie fordern eine staatliche Aufarbeitungskommission, einen Betroffenenrat und einen Landesbeauftragten für Fragen sexuellen Kindesmissbrauchs. Der Grund für die Petition: Sie waren mit ihren Ideen beim Sozialministerium nicht weitergekommen. Jetzt aber bewegt sich was. Die Kinderschutzkommission wird kommen. Irene Essmann aus dem Bayerischen Landtag.
4: Ignaz Raab steht vor dem Saal im 4. Stock des Landtags, in dem der Sozialausschuss tagt. Gleich soll das Ministerium einen Bericht dazu abgeben, wie es vorhat, den Kinderschutz in Bayern weiterzuentwickeln.
5: Ich habe gelernt, meine Erwartungen hier nicht zu hoch zu setzen,
4: sagt der pensionierte Polizist, einst in München leitender Ermittler für Sexualdelikte. Zu häufig sei er schon enttäuscht worden. Raab leitet in München die bundesweit einzige kommunale Aufarbeitungskommission und unterstützt eine Petition, die den Freistaat dazu aufgefordert hat, endlich landesweite Strukturen aufzubauen, um Missbrauch und Gewalt an Kindern aufzuarbeiten und zu verhindern. Bislang aber lehnte Sozialministerin Ulrike Scharf, CSU, das konsequent ab, mit Verweis auf bereits bestehende Angebote. Doch aus Sicht von Ignaz Raab und den Petenten reichen die nicht aus. Auch die unabhängige Bundesbeauftragte gegen sexuellen Missbrauch von Kindern und Jugendlichen mahnt die Länder seit Jahren, Aufarbeitungsstrukturen analog zum Bund aufzubauen. In einigen Bundesländern gibt es bereits Betroffenenbeiräte und in Nordrhein-Westfalen wurde vor 2 Jahren eine landesweite Aufarbeitungskommission eingesetzt.
5: Und ich habe die Hoffnung, die Erwartung, dass Bayern jetzt endlich hier nachzieht.
4: So Ignaz Raab. Inzwischen hat Isabella Gold, Ministerialrätin im Sozialministerium, im Saal Platz genommen und macht eine Ankündigung.
6: Dass wir ein Gremium auf Landesebene einrichten, eben eine Landeskommission für den Kinderschutz in Bayern, dass wir hier eine Geschäftsstelle beim Landesjugendamt auch etablieren.
4: Mit dabei sein sollen beispielsweise das Innenministerium und der Landessportverband, Vertreter des Kultusministeriums und der Schulen, Abgeordnete aus dem Sozialausschuss, Experten vom Deutschen Jugendinstitut und Betroffene.
7: Wenn wir mal schauen, wo wir vor einem Dreivierteljahr gestanden sind, dann muss ich sagen, ich bin relativ zufrieden mit dem, was wir gehört haben.
4: So die erste Reaktion der Vorsitzenden des Sozialausschusses im Landtag, Doris Rauscher von der SPD, auf die Ankündigung aus dem Ministerium. Auch die Vertreter der anderen Fraktionen zeigten sich positiv überrascht. Noch nicht klar ist, inwieweit die Kinderschutzkommission auch dem Wunsch nach Aufarbeitung gerecht werden wird. Also, dass nach landesweit einheitlichen Standards in Vereinen, Schulen oder anderen Einrichtungen Missbrauch und Gewalt an Kindern aufgearbeitet, dokumentiert und finanziell anerkannt wird. Nach den Sommerferien will das Ministerium wieder in den Sozialausschuss kommen und berichten, wie es weitergeht mit der neuen Kommission für den Kinderschutz. Starten soll das Gremium Anfang 2027.
3: Irene Essmann war das über die Landeskommission für Kinderschutz, die es in Bayern künftig geben wird.
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3: Zweimal im Jahr kommt eine neue Steuerschätzung. Dann schauen Finanzminister in Bund und Ländern, aber auch die Kämmerer von Städten und Gemeinden ganz genau hin. Denn die jeweilige Steuerschätzung ist Basis für die Haushalte. Heute ist die neue Prognose für Bayern bekannt geworden und sie fällt nicht so schlecht aus, wie von manchen befürchtet. Aber für Bayerns Kommunen schaut es gar nicht gut aus, Hans-Joachim Viehweger berichtet.
8: Wenn Bayerns Finanzminister Albert Füracker auf die neue Steuerschätzung schaut, muss er sich entscheiden. Schaut er eher auf die positive oder auf die negative Seite? Einerseits legen die Steuereinnahmen in Bayern laut der Prognose in den kommenden Jahren weiter zu, so von rund 60 Milliarden Euro heuer auf gut 62 Milliarden im kommenden Jahr. Andererseits, verglichen mit der Steuerschätzung vom letzten Herbst, ist das Plus etwas kleiner geworden. Das hängt mit der wirtschaftlichen Entwicklung zusammen. Unterm Strich schon seit Jahren kein Wachstum und jetzt auch noch die Folgen des Iran-Konflikts. Fürkers Botschaft lautet daher:
9: Sämtliche Maßnahmen, die jetzt beschlossen werden in nächster Zeit, müssen dem dienen, dass die Wirtschaft in Deutschland wieder flott gemacht und gebracht werden kann. Denn wir sind als Bund, aber auch als Länder auf eine leistungsstarke Wirtschaft angewiesen, um finanziell handlungsfähig zu bleiben.
8: Aus den Zahlen selbst ergibt sich für den CSU-Politiker, es besteht zwar kein Spielraum für zusätzliche Ausgaben, aber der kürzlich beschlossene Doppelhaushalt für den Freistaat muss vorerst nicht korrigiert werden. Das könnte in vielen Kommunen anders aussehen, denn Städte und Gemeinden spüren die Probleme der Betriebe unmittelbar bei der Gewerbesteuer. Die Einnahmen daraus könnten in diesem Jahr um rund 3,5% fallen, dabei hatte man im Herbst noch mit einem Plus von 3,5% gerechnet. Städtetagspräsident Markus Pannermeier beschreibt die Konsequenzen.
10: Ja, der Druck verschärft sich natürlich ganz akut, wenn man sozusagen im laufenden Jahr sehen muss, dass die Einnahmen, mit denen man möglicherweise kalkuliert hatte, so nicht kommen werden. Das führt dazu, dass in einem Haushalt, der ja ohnehin schon unter einem hohen Sparzwang entstanden ist, nochmal zusätzlich nachgebessert werden muss. Und das ist schon schwierig.
8: Angesichts der steigenden Defizite fordern die kommunalen Spitzenverbände eine Soforthilfe vom Bund. Doch Pannermeier, selbst Oberbürgermeister in Straubing, weiß, das Geld ist überall knapp. Städte und Gemeinden müssten daher vor allem bei den Ausgaben entlastet werden. Das gehe nur über Deregulierung und weniger kommunale Aufgaben.
10: Es braucht Aufgabenkritik. Wir müssen als Gesellschaft priorisieren. Wir müssen die Frage stellen, was ist wirklich wichtig.
8: Verständnis für die Probleme der Kommunen zeigt Finanzminister Füracker. Man sei auf den verschiedenen Ebenen im Gespräch. Allerdings stehe Bayern schon jetzt für einen höchst kommunalfreundlichen Umgang, wie er sagt.
9: In diesem Jahr gehen 32,9% des bayerischen Staatshaushaltes auf unterschiedlichsten Wege an die Kommunen.
8: Die SPD fordert als Reaktion auf die Steuerschätzung, den Kommunen einen höheren Anteil an den Steuereinnahmen zukommen zu lassen. CSU-Minister Fürke hat auch schon mal versprochen, dass die aktuellen Zahlen bei den im Herbst anstehenden Verhandlungen über den kommunalen Finanzausgleich eine Rolle spielen werden.
3: Hans-Joachim Viehweger und die Folgen der jüngsten Steuerschätzung für den Staatshaushalt und die Kommunen.
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11: Mit Johannes Krause. Abstiegskampf pur in der Fußball-Bundesliga der Frauen und vielleicht heute mit einer Entscheidung am vorletzten Spieltag. Der erste FC Nürnberg gegen Essen, den Clubfrauen. Reicht ein Unentschieden gegen den Tabellenvorletzten, um den Klassenhalt perfekt zu machen? Oliver Tubenauer, ist es eine Zitterpartie?
12: Ich verstehe fast nichts mehr, denn so wie sich das anhört hier und vor allem wie ich das hier sehe, passiert das gerade. Passiert hier gerade das 2:0 für den ersten FC Nürnberg. Das war jetzt der dritte Konter für Nastassja Lein und den hat sie jetzt auch tatsächlich verwerten können. Hat ihn endlich untergebracht und die Chance genutzt, die sich da geboten hat. Also das 11. Saisontor für Nastassja Lein und das lag tatsächlich auch in der Luft, denn die Nürnbergerinnen, die hatten hier im Verlauf dieser zweiten Halbzeit 3 ganz gute Konterchancen. In der 50. Minute hat Nastassja Lein schon einen an die Latte gesetzt und dann zwischenzeitlich noch eine Gelegenheit gehabt. Und jetzt hat sie eben eiskalt zugeschlagen. Diesmal kam sie über rechts. Der Ball, er kam noch von Laura Miller in die Mitte und dann war Nastassja Lein einfach da und hat hier das 2:0 unter Dach und Fach gebracht. Und das dürfte doch mittlerweile tatsächlich so etwas sein wie eine Vorentscheidung, auch wenn noch 25 Minuten plus Nachspielzeit zu absolvieren sind. Essen kommt aber nochmal. Jetzt gibt es einen Schussschuss aus der zweiten Reihe. Zunächst geblockt und nochmal die Möglichkeit. Schuss und dann ist sie da. Dann ist Lourdes Romero da und kann diesen Schuss von Beke Sterner erst einmal entschärfen. Und jetzt gibt es eine Verletzungsunterbrechung, weil da irgendjemand in der Nürnberger Abwehr offenbar den Ball auch noch ins Gesicht bekommen hat. 2:0, was bedeutet das? Dem Club würde heute ein Unentschieden reichen, um die Klasse zu halten. Ja, und Essen, sollte es so bleiben, bräuchten dann doch schon mehrere Wunder. Sie müssten zunächst einmal den SC Freiburg im letzten Saisonspiel schlagen und dann hoffen, dass der HSV nicht nur zweimal verliert, sondern zweimal hoch verliert. Am letzten Spieltag übrigens gegen die Bayern. Aktueller Spielstand hier nach 66 Minuten. 2:0 für den Club gegen die SGS Essen.
11: Und damit ist auch die Frage beantwortet. Keine Zitterpartie, sondern jetzt Euphorie in Nürnberg. In knapp einer Viertelstunde sind wir dann wieder live bei diesem Spiel. Kurzer Blick in die zweite Bundesliga der Männer. Kaiserslautern führt 2:0 gegen Bielefeld. Paderborn nach wie vor 1:0 gegen Karlsruhe. In der Bundesliga ab 20.30 Uhr Dortmund gegen Frankfurt. Deutsches Duell gewonnen, Auftakthürde überstanden. Tennisstar Alexander Zverev ist mühsam, aber erfolgreich in das Tennis Masters in Rom gestartet. Gegen Daniel Altmaier hat in zwei Sätzen gewonnen. Philipp Hofmeister.
13: Das deutsche Duell in der zweiten Runde des ATP Masters von Rom war eine enge Angelegenheit. Mit Happy End für den großen Favoriten Alexander Zverev, der Daniel Altmaier trotz einiger Mühe in zwei Sätzen besiegte. Zverev wirkte körperlich etwas angeschlagen. Power und Frische fehlten dem Weltranglisten-Dritten spürbar. Daniel Altmaier wiederum ließ seine durchaus vorhandenen Chancen in den entscheidenden Momenten des Matches regelmäßig liegen. Nach gut anderthalb Stunden verwandelte der Hamburger seinen vierten Matchball, gewann mit 7:5 und 6:3 und steht in Rom in Runde 3. Kurz vor Beginn der French Open hofft Alexander Zverev damit weiter auf seinen ersten Masters-Titel des Jahres.
11: Der Tour de France-Sieg ist die Krönung für einen Radprofi. Die Schleife gilt ja auch als die härteste Rundfahrt der Welt. Aber auch der Giro d'Italia hat es in sich. Heute mussten die Radfahrer die erste Etappe bestreiten, aber nicht in Italien, sondern in Bulgarien. Holger Gerska.
14: Nicht einmal 150 weitgehend flache Kilometer entlang der Schwarzmeerküste. Fast zwangsläufig endete die erste Giro d'Italia-Etappe in Bulgarien mit einem Massensprint. Der war nach einer ereignisarmen Etappe umso intensiver, wurde von einem Massensturz überschattet und endete mit einem Mitfavoritensieg. Paul Magnier, der jüngste der Topsprinter dieser Rundfahrt, gewann und holte das erste rosa Trikot des Spitzenreiters. Der 22-Jährige gewann voriges Jahr schon 19 Radrennen, aber dieses ist der mit Abstand wichtigste Erfolg des jungen Franzosen aus dem Quickstep-Team. Natürlich profitierte er auch etwas von dem Sturz, durch den beispielsweise der italienische Topfavorit Jonathan Milan beeinträchtigt wurde und letztlich nur Vierter war. Dessen Anfahrer Maximilian Walscheid lag zu diesem Zeitpunkt vorn und belegte letztlich Platz 9. Zwei Plätze vor ihm als bester Deutscher Pascal Ackermann auf Rang 7. Auch die zweite und die dritte Etappe werden noch in Bulgarien ausgetragen, bevor der Tross dann am Montag ins Stammland der Italien-Rundfahrt umzieht.
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3: A8 München Richtung Salzburg zwischen Übersee und Grabenstedt ein Unfall auf der linken Spur. Die A92 München Richtung Deggendorf ist zwischen Oberschleißheim und Unterschleißheim wegen Bauarbeiten bis Sonntag früh gesperrt. Ausweichmöglichkeit besteht dort über die U3. A94 München Richtung Passau zwischen Dorfen und Schwindeck ein Unfall. Und B305 Berchtesgaden Reit im Winkel zwischen Ruhpolding und Seegatterl in beiden Richtungen Sperre wegen Flugbetriebs zur Brandbekämpfung. Das Wetter in Bayern. Sonne und teils kompaktere Quellwolken sind noch am Himmel zu sehen. An den Alpen kommt es ganz vereinzelt mal zu einem Schauer oder es gewittert. Auch im oberfränkischen Bergland kann es leicht regnen. In der Nacht klingen letzte Schauer an den Alpen schnell ab. Danach bleibt es trocken bei Tiefstwerten von 9 bis 4 Grad. Morgen und am Sonntag ähnlich mit Sonne-Wolken-Mix und vor allem an den Alpen örtlich Schauer und Gewitter. Morgen bei 17 bis 24 Grad. In die neue Woche geht's mit mehr Wolken als Sonne rein und gebietsweise schauerartigen Regenfällen und vereinzelt kräftigen Gewittern.

0: Es ist 20 Uhr.
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0: Am Mikrofon ist Julia Walter und um diese Themen geht's in den nächsten Minuten. Etwa 9 von 10 jungen Männern, die von der Bundeswehr zum neuen Wehrdienst angeschrieben werden, antworten auch. Das hat ein erstes Zwischenfazit des Verteidigungsministeriums ergeben. Klatsche für die Bundesregierung. Der Bundesrat will die Entlastungsprämie nicht mittragen. Und Bayern hat bei den Einbürgerungen einen Rekordwert erreicht im letzten Jahr. Wir schauen auf die Zahlen. Mehr als 4 volle Monate ist dieses Jahr inzwischen und seitdem gibt es den neuen freiwilligen Wehrdienst. Die Bundeswehr schickt seit Januar allen 18-Jährigen Briefe und fragt sie aktiv nach ihrer Bereitschaft für einen möglichen Wehrdienst. Jetzt hat das Verteidigungsministerium eine Zwischenbilanz gezogen und widerspricht Daten aus einem Zeitungsartikel, wonach jeder 4. angeschriebene Mann den Fragebogen nicht zurückgeschickt hat. Stattdessen gibt es laut Ministerium sehr positive Rücklaufzahlen. Aus Berlin berichtet Christina Nagel.
2: Über 200.000 Anschreiben hat das Bundesamt für Personalmanagement der Bundeswehr in den ersten 4 Monaten verschickt an diejenigen, die 18 geworden sind. Darin die Aufforderung, einen digitalen Fragebogen auszufüllen. Für Männer ist das verpflichtend, Frauen können es freiwillig tun. Mit dem Rücklauf ist man im Verteidigungsministerium mehr als zufrieden. 86% der angeschriebenen Männer hätten den Fragebogen fristgerecht zurückgeschickt, sagt Sprecher Mitko Müller.
3: Wenn wir dann noch die Ermahnung oder die Erinnerung dazu rechnen und dann den Rücklauf haben, dann liegen wir bei über 90% Rücklauf. Und diese Zahlen sind sehr gut.
2: Eine mahnende Erinnerung erhält, wer den Fragebogen nicht innerhalb der vorgegebenen Frist von 4 Wochen beantwortet. Wer nach wiederholter Mahnung nicht reagiert, begeht eine Ordnungswidrigkeit und muss, so sieht es das Gesetz vor, mit einem Bußgeld rechnen.
3: Es gibt bei uns intern die Festlegung, dass das Bußgeld bis maximal 250 € ausfallen wird.
2: Im Verteidigungsministerium hofft man allerdings, dass Bußgeldverfahren eher die Ausnahme als die Regel sind. Schließlich dauere das Ausfüllen des Bogens zwischen 4 und 8 Minuten.
3: Keiner muss da irgendwie ankreuzen, dass er zur Bundeswehr möchte, sondern es geht darum, die Daten abzugleichen und dann kann man sich äußern oder soll man sich äußern, wie man zur Bundeswehr, einen möglichen Wehrdienst steht und ob man gewisse Qualifikationen mitbringt, die gegebenenfalls notwendig sind.
2: Wer Interesse bekundet, wird kontaktiert. Es gibt auf Wunsch Informationsmaterial und einen Beratungstermin, wo über Einsatzmöglichkeiten und das weitere Prozedere informiert wird. Es folgen Musterung und Eignungstests. Für die ersten Interessenten gibt es nach Angaben des Ministeriumssprechers bereits konkrete Planungen. Ihre Einstellung soll noch in diesem Jahr erfolgen. Der Rücklauf der Fragebögen ist für die Bundeswehr aber nicht nur wichtig, um direkt junge Männer zu rekrutieren. Es geht auch um die sogenannte Wehrerfassung.
3: Wir wollen ja einen Datenabgleich vornehmen und auch wissen, wer wann und über welche Wege erreichbar wäre und zur Verfügung steht.
2: Das Ziel, der Aufbau einer neuen Datenbank, in der nicht nur aktuelle Adressen gespeichert sind, sondern mittel- und langfristig auch die Ergebnisse der Musterung, die nun wieder verpflichtend ist. Ab Mitte 2027 will die Bundeswehr soweit sein, dass sie wieder flächendeckend junge Menschen auf ihre Eignung für die Bundeswehr prüfen kann. Dafür werden an insgesamt 24 Standorten Musterungszentren aufgebaut. Ausgewählt habe man Orte, die gut erreichbar sind, in Regionen mit hoher Bevölkerungsdichte, also da, wo die Bundeswehr viele Bewerber und Bewerberinnen vermutet. Im Verteidigungsministerium ist man angesichts steigender Bewerberzahlen optimistisch, dass das Konzept des freiwilligen Wehrdienstes aufgeht. Sollten sich nicht genügend Freiwillige finden, kann die Wehrpflicht wieder eingesetzt werden. Bis 2035 ist eine Truppenstärke von 260.000 aktiven Soldatinnen und Soldaten sowie 200.000 Reservistinnen und Reservisten angepeilt.
0: Das Verteidigungsministerium zieht eine positive erste Bilanz zum neuen Wehrdienst, Christina Nagel berichtete. Der Bundesrat hat die sogenannte Entlastungsprämie vorerst gestoppt. Damit können Arbeitgeber ihren Beschäftigten erstmal keine steuerfreie Zahlung bis zu 1.000 € auszahlen. Sie soll ja Bürgerinnen und Bürger wegen der hohen Energiekosten entlasten. Mehr dazu aus dem ARD-Hauptstadtstudio von Gabriele Intemann.
4: Die Länder verweigerten der steuerfreien Prämie von bis zu 1.000 € mehrheitlich ihre Zustimmung. Wahrscheinlich geht das entsprechende Gesetz jetzt in den Vermittlungsausschuss. Dort sitzen je 16 Mitglieder von Bundestag und Bundesrat, um mögliche Kompromisse zu erarbeiten. Gelingt dies, müssen Bundestag und Bundesrat noch einmal darüber abstimmen. In der heutigen Debatte in der Länderkammer erinnerte der scheidende Ministerpräsident von Baden-Württemberg, Winfried Kretschmann, an das Sprichwort: Das Gegenteil von gut gemacht ist gut gemeint. Vor allem sei die Frage unbeantwortet geblieben, wer die Steuerausfälle bezahlen soll, die mit der Prämie einhergehen. Auch Hamburgs Finanzsenator Andreas Dressel kritisierte, dass der Bund nur bei sich selbst für einen Ausgleich für die Einnahmeausfälle gesorgt habe, aber nicht bei den Ländern. Ein Großteil der Mindereinnahmen fiele aber bei den Kommunen und den Ländern an.
0: Rund um den Iran-Krieg erreichen uns heute wieder gemischte Signale. US-Außenminister Rubio hat verkündet, er erwarte noch heute eine Antwort der Führung in Teheran auf den US-Vorschlag zu einem möglichen Ende des Kriegs. Derweil hat es in der Straße von Hormus die heftigsten Gefechte seit Beginn einer Waffenruhe vor einem Monat gegeben. Sowohl die USA als auch der Iran meldeten Angriffe der Gegenseite. Der Iran wirft den USA jetzt vor, eine Verhandlungslösung zu untergraben, wie unser Korrespondent Uwe Lüb berichtet.
5: Außenminister Araghchi schrieb auf X, kaum liege ein diplomatischer Lösungsansatz auf dem Tisch, griffen die USA wieder zu Waffen. Vor der Eskalation gestern hatte Iran US-Kriegsschiffe beschossen, nachdem die USA einen iranischen Tanker angegriffen hatten. Die USA haben daraufhin nach eigenen Angaben militärische Ziele an der Südküste Irans attackiert. Für Iran stellt das einen Bruch der Waffenruhe dar. Nach Ansicht von US-Präsident Trump hat sie dagegen noch Bestand. Iran hat in der Nacht seinerseits auch wieder Raketen und Drohnen auf die Vereinigten Arabischen Emirate abgefeuert. Die Emirate haben nach eigenen Angaben 2 ballistische Raketen und 3 Drohnen abgefangen. 3 Menschen seien verletzt worden. Unklar ist der Stand der Bemühungen um eine Verhandlungslösung. Die USA warteten zuletzt noch auf eine Antwort aus Iran auf den jüngsten Vorschlag. Danach soll zuerst eine Absichtserklärung unterzeichnet werden. Ein Abkommen solle dann binnen 30 Tagen ausgehandelt werden. Als Knackpunkte gelten der Verzicht Irans auf sein Atomprogramm und die Freigabe der Straße von Hormus. Iran will die Meerenge dauerhaft kontrollieren. Inzwischen soll eine Behörde für den Einzug von Transitgebühren eingerichtet worden sein.
0: In ein fremdes Land kommen, neu anfangen und sich integrieren. Wer will und die Voraussetzungen erfüllt, kann sich in Deutschland nach in der Regel 5 Jahren einbürgern lassen und einen deutschen Pass erhalten. Im Jahr 2024 erreichte die Zahl der Einbürgerungen in Bayern einen Rekordwert. Rund 54.000 waren es, ein Anstieg von mehr als 51% im Vergleich zu 2023. Die meisten Eingebürgerten stammten aus Syrien. Heute hat Innenminister Herrmann von der CSU die Zahlen für 2025 vorgestellt. Karin Göckel mit einem Überblick.
6: Fast 60.000 Menschen in Bayern sind 2025 eingebürgert worden. Ein Plus von 10% im Vergleich zum Vorjahr. Laut Innenminister Herrmann liegt das vor allem daran, dass viele der Geflüchteten, die 2015 nach Deutschland gekommen sind, inzwischen die Voraussetzungen erfüllten. Zum anderen sei mit der Änderung des Zuwanderungsgesetzes unter der Ampelregierung nun auch die doppelte Staatsbürgerschaft möglich. Dies sei vor allem für Türkischstämmige wichtig, weil sie sonst im Erbschaftsrecht benachteiligt würden.
7: Und deshalb haben viele türkische Mitbürger, die eigentlich schon lange die Einbürgerungsvoraussetzungen erfüllen würden, dieses wegen des Verbots der Doppelstaatsangehörigkeit bislang nicht gemacht. Und da merkt man, dass da jetzt auch wieder die Zahl der Anträge gestiegen sind.
6: Laut Statistik hatten 10% der Eingebürgerten türkische Wurzeln. Aus Mitgliedstaaten der EU kamen die meisten Eingebürgerten aus Rumänien. Gerade die Wirtschaft in Bayern brauche die Zuwanderung von gut integrierten Menschen, betonte Joachim Herrmann, weil es auch in den nächsten 20 Jahren mehr Todesfälle als Geburten im Freistaat geben werde.
0: Wenn in Bayern Abschlusszeugnisse vergeben werden, ist es künftig Pflicht, dass während der Feier die bayerische Hymne gespielt wird. Und zusätzlich entweder die Nationalhymne oder die Europahymne. Dafür hatte sich im Dezember der CSU-Parteitag ausgesprochen. Und jetzt hat es das Kultusministerium für die Zeit ab dem kommenden Schuljahr angeordnet. Doch es kommt Kritik auf. Aus München, Peter Queton.
8: In einem offenen Brief kritisiert die Handwerksinnung Spengler Sanitär- und Heizungstechnik München die Hymnenpflicht. Diese sei das Symbol einer Politik, die sichtbare Gesten produziere, aber die sich verschärfenden strukturellen Probleme im Bildungssystem nicht angehe, heißt es in einem Brief an Ministerpräsident Markus Söder, CSU. Demokratie werde nicht durch das Mitsingen eines Textes gestärkt, sondern durch tägliche Praxis. Die Innung plädiert für realistische Lehrpläne, echte Wertebildung, eine funktionierende Infrastruktur und stärkere Praxisbezüge. Ähnlich äußert sich der Bayerische Lehrer- und Lehrerinnenverband. Demokratie und Wertebildung sei eine Frage der Haltung und diese werde weder in einer Verfassungsviertelstunde noch durch verpflichtende Hymnen vermittelt. Doch genau darauf setzt das Kultusministerium. Die Maßnahmen sollen Respekt, Solidarität und das Wir-Gefühl stärken. In einem Schreiben an die weiterführenden staatlichen Schulen wird darauf hingewiesen, dass es keine Mitsingpflicht gibt. Wer will, darf aber mitsingen. Deshalb werden auch Textblätter verteilt.
0: Obwohl sie eine weit über München hinaus bekannte Attraktion ist, so viel Aufmerksamkeit wie zuletzt hat die Eisbachwelle im Englischen Garten noch nie bekommen. Ein tragischer Unfall, eine folgenschwere Bachauskehr und jetzt das Comeback mit dem Segen der Stadt. München hat die Eisbachwelle wieder für Surfer freigegeben. Birgit Grundner berichtet.
9: Das Surfen am Eisbach sei Teil des Münchner Lebensgefühls, sagt Oberbürgermeister Dominik Krause. Von Beginn an sei es sein Ziel gewesen, die Welle so bald wie möglich zu öffnen. Nun ist es also soweit. Für das Surfen gelten freilich verschiedene Regeln. So dürfen nur erfahrene Surfer auf die Eisbachwelle auf eigene Gefahr und auch nur zwischen 5.30 Uhr und 22 Uhr. Und sie müssen eine selbstlösende Fangleine verwenden. Bei einem Unfall im Frühjahr 2025 hatte sich die am Knöchel befestigte Leine einer Surferin unter Wasser verfangen. Die 33-Jährige konnte sich nicht befreien. Sie starb im Krankenhaus. Danach war die Welle zunächst gesperrt, wurde aber unter verschärften Auflagen wieder freigegeben. Nach der Bachauskehr im Herbst hat sie sich aber nicht mehr aufgebaut. Mehrmals versuchten Unbekannte, die Welle mit künstlichen Hindernissen wiederzubeleben. Im Februar wurde dann ein erneutes Surfverbot verhängt, das nun Geschichte ist. Zugleich warnt die Stadt vor Regelverstößen. Einbauten im Wasser, entsprechende Befestigungen am Ufer und an der Brücke sowie Vandalismus an den Aushängen mit den Sicherheitshinweisen könnten, Zitat, umgehend eine abermalige Sperrung der Welle erforderlich machen.
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0: Bei den Fußballerinnen des 1. FC Nürnberg geht es heute im Heimspiel gegen Essen um den Klassenerhalt in der Bundesliga. Johannes Krause, wie sieht's aus?
10: Ja, und die Verantwortlichen der Clubfrauen, die können schon mal den Sekt aus dem Kühlschrank holen, denn die Nürnbergerinnen treffen und haben wieder getroffen, Oliver Tubenauer.
11: Ganz genau so ist es. Es sind noch 7 Minuten zu spielen, aber nach menschlichem Ermessen ist die Nummer hier durch. 3:0 führt der 1. FC Nürnberg, der jetzt allerdings nochmal aufpassen muss. Die Essenerinnen erspielen sich zumindest noch eine weitere Ecke. Aber das 3:0, das hat es so richtig in sich. Da war Moel zu Seguin gerade so eingewechselt worden. Und dann kommt sie vor dem Strafraum der Essenerinnen an den Ball und nimmt mal Sattmaß und knallt das Ding in die Maschen zum 3:0. Und jetzt glaubt eigentlich niemand mehr, dass hier noch was schief gehen kann, auch wenn es die nächste Ecke für Essen gibt. Ball segelt in den Nürnberger Strafraum, Faustabwehr, rausgeköpft den Ball. Und die Nürnbergerinnen können jetzt den Ball auch tatsächlich klären, raus aus der Gefahrenzone. 3:0, kurz vor Schluss für den Club.
10: Die Clubfrauen machen heute wohl den Klassenerhalt in der Bundesliga perfekt und in der zweiten Bundesliga der Männer. Da führt Kaiserslautern 2:0 gegen Bielefeld in der 84. Minute. Paderborn 1:2 in Rückstand zu Hause gegen Karlsruhe.
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Soweit noch einmal die wichtigsten Nachrichten des Tages von BR24 Radio aus München. Jetzt gleich im Anschluss Sportschau live, der ARD Sportabend, der aus Berlin von RBB24 Inforadio kommt.

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1: Heute mit Tabea Kunze live im Studio von RBB24 Inforadio. Schön, dass Sie dabei sind. Wir senden in den kommenden gut zwei Stunden Sport aus der Hauptstadt in Ihrem Infoprogramm. In der zweiten Liga geht es für den SC Paderborn heute um wichtige Punkte im Aufstiegsrennen. Die Paderborner spielen gegen den Karlsruher SC. Aktueller Spielstand 5 Minuten vor Ende 2:2. Arminia Bielefeld kämpft gegen den Abstieg, liegt in Kaiserslautern kurz vor Spielende mit 0:2 hinten. Und gleich beginnt auch der vorletzte Spieltag in der Fußball-Bundesliga mit dem Spiel Borussia Dortmund gegen Eintracht Frankfurt. Und da geht es für die Frankfurter darum, nicht die Europapokalqualifikation zu verpassen. Marc Eschweiler wird gleich unser Reporter in Dortmund sein. Marc, wie groß ist der Druck, mit dem die Frankfurter angereist sind?
2: Ja, ich glaube schon groß. Ne? Also wenn du jetzt jahrelang immer wieder in Folge in Europa gespielt hast, dann willst du das als Eintracht Frankfurt einfach wieder ein Jahr haben. Aber so wie sich die Mannschaft präsentiert hat in den letzten Wochen, wird das natürlich ein echtes Brett. Heute in Dortmund am letzten Spieltag zu Hause gegen den VfB Stuttgart. Das sind natürlich echt harte Gegner für eine Mannschaft, die verunsichert ist, die offensichtlich auch so ein bisschen gespalten ist durch einen Trainer, der ein Sprüchefeuerwerk nach dem anderen raushaut, aber irgendwie keine Einheit auf den Platz bringt. Deswegen bin ich sehr gespannt auf den Auftritt der Eintracht. Auf der anderen Seite wollen die Dortmunder sich natürlich heute Platz 2 sichern und sich mit einem guten Spiel vom eigenen Publikum verabschieden. Also ich bin sehr gespannt auf diese Partie.
1: Das bin ich auch. Und wir werden das in den kommenden 2 Stunden hier bei Sportschau live ausführlich begleiten. In der zweiten Liga nähern sich die Schlussphasen und gerade das Spiel Paderborn gegen den Karlsruher SC ist so wichtig. Wer folgt dem FC Schalke denn in die Fußball-Bundesliga? Die Paderborner aktuell mit diesem Zwischenstand, mit diesem 2:2, wären sie auf Platz 3. Aber dabei muss es ja nicht bleiben. Hören wir mal nach, wie es läuft in Paderborn.
3: Alle taktischen Fesseln sind gelöst und Paderborn will's unbedingt, hat eben gerade den Ausgleich geschafft durch Sebastian Klaas mit viel Wumms, mit dem rechten Vollspann aus 5 Metern. Einfach mal drauf gedroschen und dann beulte sich das Netz der Karlsruhe zum zweiten Mal aus. Zuvor der Doppelschlag für die Badener innerhalb von nur 4 Minuten. Schleusener und Fukuda, 2:1 Führung auf einmal für den Karlsruher SC und mucksmäuschenstill war es hier im Stadion, nur im Gästeblock. 1200 sind da aus Karlsruhe. Die hat natürlich Spaß in den Backen, aber jetzt ist es so ein Spiel, wo du die Augen nicht mehr lösen kannst vom Rasen, wo du die Luft vergisst zu holen, weil es einfach so dramatisch ist, weil es um so viel geht für den SC Paderborn. Schlussphase läuft, 2:2 der Spielstand.
1: Burkhard Hupe, unser Reporter in Paderborn, und zur Schlussphase sind wir dann gleich auch wieder live im Stadion. Schauen mal kurz in Kaiserslautern vorbei bei Stefan Kerstold.
4: 1 Minute plus Nachspielzeit bleibt Arminia Bielefeld hier noch zumindest den Anschlusstreffer und eventuell noch mehr zu erzielen. Sonst hat sich hier der Abstiegskampf für die Arminia verschärft. 2:0 führt der erste FC Kaiserslautern und ist jetzt auf dem Weg nach vorne über den eingewechselten jungen Dion Hofmeister. Der treibt den Ball da auf der rechten Außenbahn. Hat den Ball jetzt in die Mitte gelegt auf Emreli. Emreli im Zweikampf. Da spielt er sich aber fest und deswegen kann Arminia Bielefeld klären. Die Treffer aus der ersten Halbzeit, 15. Minute, verwandelter Foulelfmeter von Marlon Ritter. Und dann nach knapp einer halben Stunde Simon Aster zum 2:0. Bielefeld zwar bemüht, hatte auch die ein oder andere Gelegenheit, doch vor dem Tor zu unentschlossen. Und so in Abwesenheit von Cheftrainer Mitch Kniat ist ja rot gesperrt, wird vertreten von Daniel Jara. So droht hier Arminia Bielefeld am vorletzten Spieltag die Niederlage.
1: Vorletzter Spieltag ist das Stichwort auch für die Basketball-Bundesliga. Da läuft der vorletzte Spieltag der Hauptrunde. Die Baskets Oldenburg würden ihre Saison aber gerne noch verlängern und in den Play-ins weiter mitmischen. Heute spielen sie gegen Braunschweig. Tide Tedinger, wie ist das Spiel losgegangen?
5: Ziemlich chaotisch, würde ich sagen. Das ist ja hier das Duell Playoff-Hoffnungen gegen Abstiegsfrust. Die Braunschweiger gestern auf dem Sofa zum ersten Mal seit 31 Jahren in die Zweitklassigkeit zurück. 2 Spiele haben sie noch, aber sie verkaufen sich ja teuer. Also wer aus Oldenburger Sicht gedacht hätte, dass das hier ein leichter Gang wird. Der sieht sich getäuscht. 23:18, das zweite Viertel hat gerade begonnen. Und die Braunschweiger spielen sich wunderbar durch. Pass nach unten unter den Korb und dann der krachende Dunking von Schittu. Die Oldenburger haben Probleme, so ein bisschen das eigene Brett zu beschützen. Aber sie werfen sehr, sehr gut. Klasse Quote aus dem Feld. Im ersten Viertel 60%, so kann es weitergehen. Aber es ist knapp, Oldenburg vorne, 23:20.
1: Und dann machen wir weiter mit Handball. Da geht's heute um wichtige Punkte für den Klassenerhalt. Für den Tabellenletzten SCDR FK Leipzig zu Gast in Hannover mit Burkhard Tillner, bitte.
6: Ja, und die haben guten Start hingelegt hier in der ehemaligen Reckenfestung. Denn das muss man sagen, das ist hier längst nicht mehr. Nur 5 Heimsiege, 8 Heimniederlagen. Und Leipzig zog auf und davon, führte 5:2 nach 6 Minuten, vergab dann 7 Meter. Und dann kam Hannover Burgdorf ran, schaffte auch zwischenzeitlich den Ausgleich. Aber mittlerweile führen die Gäste wieder mit 11:10, zwar nur hauchdünn. Aber die halten das Tempo hoch. Die wissen, das ist für Hannover hier das 5. Spiel binnen 13 Tagen. Und da wollen sie ihnen den Schneid abkaufen, nachlegen, Gas geben. Und deshalb führen sie völlig verdient zu Beginn der Partie nach gespielten 19 Minuten mittlerweile mit einem Torvorsprung.
1: Und dann gönnen wir uns jetzt die Schlussphase in der zweiten Fußball-Bundesliga. Paderborn gegen Karlsruhe.
3: Visier nach oben geklappt, jetzt gibt's kein Halten mehr. 2:2, das ist für Paderborn zu wenig, aber es reicht, um hier in der Nachspielzeit die Hoffnung nicht aufzugeben. Die war schon kurzzeitig unterwegs, ich weiß nicht wohin, aber sie hatte dieses kleine, vollgepackte Stadion verlassen nach diesem Doppelschlag der Karlsruher innerhalb von nur 4 Minuten. Schleusener und Fukuda zwischen der 75. und der 79. löschten sie alle Aufstiegsflämmchen, die hier gezündet worden waren in den vergangenen Wochen und Monaten. Und dann raffte sich Paderborn noch einmal auf und kam zum Ausgleich durch Sebastian Klaas. 6 Minuten Nachspielzeit gibt es insgesamt vermutlich noch mehr, denn auch jetzt ist das Spiel schon wieder unterbrochen, weil 2 Spieler zusammengekracht sind und jetzt immer noch behandelt werden müssen. Auf der Seite der Karlsruher ist das Fabian Schleusener, also der Torschütze zum zwischenzeitlichen 1:1, hält sich immer noch Kopf und Nacken, weil er da mit Korda zusammengekracht ist. Jetzt kommt der Freistoß rein in den Strafraum des SC Paderborn, wird zunächst einmal rausgeköpft und dann rutscht er über die Grundlinie hinweg und es gibt einen Eckstoß. Ja, ja, so sieht's aus. Da haben sich die Paderborner ein bisschen verspekuliert und in der Nachspielzeit gibt es tatsächlich den ersten Eckstoß für den Karlsruher SC. Um es mal ganz deutlich zu sagen, natürlich, die Aufstiegshoffnung ist das eine, aber dass das ein gerechter Spielstand ist, das steht für mich völlig außer Zweifel. Denn Karlsruhe hatte in der ersten Hälfte richtig gute Möglichkeiten, auch ein Tor zu erzielen. Aber da fiel nur ein Treffer durch Bibilia, den Top-Torjäger des SC Paderborn. Jetzt der nächste Kopfball in Richtung Paderborner Gehäuse. Dennis Simon lässt den Ball oben aufs Tornetz hopsen und dann holt er ihn schnell aus dem Tor aus zum Abstoß für seine Mannschaft. Weiterschlag über die Mittellinie hinweg und Paderborn bemüht, den Ball möglichst schnell in Richtung Strafraum der Gäste zu transportieren. Hat Paderborn noch eine Überraschung im Köcher? Es sieht nicht zwingend danach aus, aber es ist ja noch ein bisschen Zeit. Es sind bestimmt noch 2 Minuten in dieser Nachspielzeit und 2:2 ist der aktuelle Spielstand zwischen dem Aufstiegskandidaten und dem Karlsruher SC, der sich hier bravourös verkauft hat, der zu keiner Zeit den Eindruck erweckte, als wollte er dieses Spiel irgendwie abschenken und für eine wie auch immer geartete Wettbewerbsverzerrung sorgen. Ganz im Gegenteil. Schon in der ersten Hälfte hat der KSC richtig Spaß gemacht und 3-4 große Möglichkeiten nicht genutzt. Zwischenzeitlich geführt die Badener, aber seit diesem Ausgleichstreffer von Sebastian Klaas ist natürlich das Leben zurückgekehrt hier in dieses kleine, pickepackevolle Stadion. 15.000 Menschen sind da und das Spiel ist so ein bisschen auf der Pausetaste. Das klingt verrückt, aber es ist genau so. In dieser Nachspielzeit kommt es irgendwie in keine Richtung mehr in Gang. Karlsruhe verzögert, wo immer es geht, um hier diesen Punkt mitzunehmen. Und Paderborn spielt zunehmend ungenau, drischt den Ball auch jetzt wieder nur nach vorne. Leichte Beute zunächst einmal für die Hintermannschaft des Karlsruher SC. Kopfball wieder in die Gegenrichtung und dann Neuaufbau für den KSC über die rechte Seite. Schöne Kombination mit dem eingewechselten Paul Scholl, aber dann ist Paderborn dazwischen. Ebenfalls mit einem eingewechselten Mann mit Okpala. Und der treibt den Ball jetzt raus auf die rechte Seite. Vorbei an 3, aber beim 4. ist erstmal Feierabend. Und dann kommt Karlsruhe mit Wanicek. Der spielt weiter raus auf die linke Seite auf David Herold, den Mann mit dem hellblonden Haar, weil der verliert den Ball. Und schon geht's wieder mit einem halbhohen Schlag in die andere Richtung. Also jede Präzision ist jetzt hier über die Para gegangen. Nächster hoher Ball an den 5-Meter-Raum. Und da ist der Torhüter da, Hansi Bernhard, 25-jähriger Däne im Kasten des KSC. Flutt den Ball aus der Luft, wirft ihn ab auf die linke Seite. Seitenverlagerung von Wanicek, Mr. Karlsruhe, der jetzt schon im 9. Jahr beim KSC unter Vertrag steht. Aber sein Ball auf der rechten Seite kann nicht verarbeitet werden. Und vielleicht hat der SC Paderborn doch noch mal eine Gelegenheit. Dann gibt es aber ein taktisches Foulspiel vom eingewechselten Pinto Pedrosa. Ja, ja, in der zweiten Liga machen die Spielernamen auch richtig viel Spaß. Freistoß schnell ausgeführt. Bauer für Paderborn mit dem weiten Schlag in Richtung 16er. Kommt aber nicht durch. Ball im Seitenaus. Kopfballabwehr des KSC. Und vielleicht noch dieser eine Einwurf. Die Nachspielzeit ist schon um 60 Sekunden überschritten. Aber es hat die eine oder andere Pause gegeben. Und es gibt noch mal eine kleine zusätzliche Pause. Es gibt noch mal einen Wechsel. Natürlich bei den Karlsruhern. Leon Opitz wird noch eingewechselt. Das ist ja klar jetzt, um möglichst noch ein bisschen die Dynamik rauszunehmen, die nicht so groß gewesen ist, wie das alle, fast alle gehofft haben hier in diesem Stadion. 1200 Fans aus dem Badener Land sind auch mit nach Ostwestfalen gekommen an diesem Freitagabend und sind natürlich happy, dass ihre Mannschaft hier so toll aufgespielt hat und dem SC Paderborn wirklich einen Fight von der ersten Minute an geboten hat. Jetzt also der Einwurf, der zur Ausführung kommt, weit rein in den Fünfer, an den Fünfer, dann gibt es den Abpraller noch mal die Möglichkeit für Klaas. Schuss aus der zweiten Reihe, kommt nicht durch. Stehen natürlich alle jetzt im Weg, alle Karlsruher. Aber Paderborn versucht es nochmal. Kurda, Ball in den Strafraum reingeflankt. Wieder eine Kopfballabwehr. Wieder geht der Ball raus auf die linke Seite dieses Mal. Und da kommt Ruben Müller. Nächster Schlag in Richtung Fünfer auf den kleinen Michel. Der kommt nicht ran. Aber der ein um andere Ball fliegt rein in den Strafraum. Dann noch einmal ein abgeprallter Schuss, weil es Brackelmann versucht hat, der Verteidiger Calvin Brackelmann. Wenn nichts mehr hilft, kommt der Brackelmann und versucht mit allem, was er hat. Aber dieses Mal wieder ein Abwehrbein dazwischen. Es gibt noch diese Ecke. Es gibt tatsächlich noch einen Eckstoß. 8,5 Minuten Nachspielzeit sind schon vorbei. Und der Torhüter kommt selbstverständlich auch mit nach vorne. Dennis Simon. Großes Spiel hat er gemacht, der 20-jährige Keeper des SC Paderborn. Hat seine Mannschaft in der ersten Hälfte vor allen Dingen vor Schlimmerem bewahrt. Und als sie sich alle schon ein bisschen zu sehr auf dieser knappen Führung, diesem 1:0 auszuruhen schienen, da hat dann Karlsruhe eiskalt zugelangt, hat zwei Tore geschossen, hat kurz danach den Ausgleich kassiert. Seitdem ein total offenes, kein gutes Spiel mehr, aber darum geht es jetzt nicht. Es geht nur darum, kann der SC Paderborn noch ein Tor schießen? Ja oder nein? Der Ball fliegt rein, Kopfball von Michel kommt nicht zustande. Karlsruhe total aufmerksam, noch einmal Ball in die Mitte. Simon, der Torwart, lenkt den Ball mit dem Kopf an den zweiten Pfosten. Noch einmal eine Flanke in den Fünfer hinein, Kopfball aufs Tor, weil Der Keeper ist da. Und dann gibt es ein Offensiv-Foulspiel. Und Hansi Bernhard ist fuchsteufelswild. Der Schlussmann des Karlsruher SC, der den Ball gefangen hatte. Und ihn natürlich ganz schnell in Richtung gegnerische Hälfte befördern wollte. Möglichst mit einem langen Schlag ins leere Tor. Und dann wird die Nummer abgepfiffen. Ja, das war nicht so ganz glücklich vom Schiedsrichter Dr. Robin Braun, der es jetzt nochmal erklärt. Und der Bernhard kann es immer noch nicht fassen. Er hat die Hände über dem Kopf zusammengeschlagen. Jetzt könnte er es abpfeifen und das macht er auch. Große
1: Enttäuschung. Das ist die Spannung im Aufstiegsrennen in der zweiten Liga. Paderborn und Karlsruhe trennen sich 2:2. Bielefeld verliert in Kaiserslautern 0:2. Wir arbeiten das alles entspannt auf. Nach den Nachrichten, die hat jetzt Werner Schoninger.

0: und der Ukraine angekündigt. Sie soll demnach ab morgen gelten und bis Montag dauern. Während der Feuerpause sollen alle Kampfhandlungen ausgesetzt werden. Außerdem soll sie den Austausch von 1000 Gefangenen jeder Seite umfassen, schrieb Trump auf seiner Plattform Truth Social. Eine Bestätigung aus Moskau oder Kiew gab es zunächst nicht. Bei den Regionalwahlen in Großbritannien steuert die Labour-Partei von Premier Starmer auf weitere Rückschläge zu. Wie die Auszählungen am Abend ergaben, ist die bisherige Vorherrschaft von Labour nun auch in der Provinz Wales gebrochen. Aus London Gabi Biesinger.
1: Premier Starmer wies Rücktrittsforderungen schon am Morgen zurück. Er wolle die Ergebnisse nicht beschönigen, aber sehe sie als Herausforderung, die Probleme anzupacken. Der Erfolg für die Rechtspopulisten von Reform UK bei den Kommunalwahlen wird dagegen immer deutlicher. Die Partei von Brexit-Vorkämpfer Nigel Farage schnitt am besten in Regionen ab, die 2016 mehrheitlich für den EU-Austritt gestimmt hatten.
0: Nach einer mutmaßlichen Geiselnahme in einer Bankfiliale in Rheinland-Pfalz gibt es neue Erkenntnisse zum Hergang. Man gehe davon aus, dass Beute gemacht wurde, erklärten die Ermittler. Um wie viele Täter es sich handelt, bleibt aber unklar. Die Polizei hatte die Bank in Sinzig stundenlang umstellt. Lange war unklar, ob der oder die Täter noch in dem Gebäude sind. Am Nachmittag befreiten Einsatzkräfte zwei unverletzte Personen aus einem Raum in der Filiale. Weitere Personen wurden nicht gefunden. Somalia droht eine Hungersnot. Wie das Welternährungsprogramm mitteilte, leiden in dem Land am Horn von Afrika 6 Millionen Menschen unter akutem Hunger. Das ist etwa jeder dritte Einwohner. Die Hungerkrise verschärft sich demnach in einem alarmierenden Tempo. Grund dafür sei ausbleibender Regen, wodurch Ernten und Vieh vernichtet werden. Somalia ist besonders hart von der Klimakrise betroffen. Soweit die Nachrichten. Das Wetter für Deutschland. In der Nacht verbreitet aufgelockert, örtlich bildet sich Nebel. Vom südlichen Niedersachsen bis nach Sachsen dichte Wolken und örtlich Nieselregen. Tiefstwerte in der Vorderpfalz um Neustadt an der Weinstraße 10 Grad, im Nordosten bis zu 0 Grad mit der Gefahr von Bodenfrost. Morgen nach örtlichem Nebel anfangs viel Sonne, später mehr Wolken, ganz im Süden einzelne Schauer. Die Höchstwerte von 13 Grad im Erzgebirge bis zu 25 Grad im Breisgau. Die Zeit 20.33 Uhr.
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3: Tabea Kunze weiterhin im Studio und dieser Fußballabend, der geht richtig knackig los. Nicht mal 2 Minuten gespielt im Dortmunder Stadion und schon ist das erste Tor gefallen an diesem vorletzten Spieltag in der Fußball-Bundesliga. Unser Reporter Marc Eschweiler schildert uns jetzt, was passiert ist.
4: Nicht mal 80 Sekunden hat es gedauert, da hat es hier zum ersten Mal eingeschlagen. Und die Eintracht so forsch wie normalerweise der Trainer immer bei den Pressekonferenzen. Aber den Sprüchen folgen jetzt auch mal Taten, zumindest hier in dieser Startphase des Spiels. Modahut, ein super Dribbling gegen 3-4 Dortmunder. Links am Strafraum nicht vom Ball zu trennen. Die Dortmunder packen aber auch ehrlich gesagt nicht richtig zu. Dahut spielt kurz quer, 5 Meter weiter rüber zu Can Usun und er schlenzt den Ball aus 15 Metern halblinker Position ins lange Eck. So 30, 40 Zentimeter über der Grasnarbe schwebt der Ball ins Tor. Ja, und jetzt sind 4 Minuten gespielt. Beide Fanlager feiern und auf der Anzeigentafel steht das erste Tor. 0 bei Dortmund, 1 bei Frankfurt.
3: Das waren unsere ersten Eindrücke aus Dortmund. Schon Schluss in der zweiten Liga. An diesem Zweitliga-Freitag gab es reichlich Tore. Unter anderem das Spiel des SC Paderborn gegen den Karlsruher SC. Am Ende ein 2:2. Wir haben die spannende Schlussphase ja gerade vor den Nachrichten gehört. Das Problem ist, für Paderborn könnte das fast ein bisschen wenig sein im Aufstiegsrennen. Die Paderborner klettern vorerst auf den 3. Platz, können aber morgen von Hannover 96 überholt werden. Die 96er nur einen Punkt dahinter. Noch in dieser halben Stunde haben wir hier ein Interview mit Sportdirektor Ralf Becker von Hannover 96 im Programm. Elversberg bleibt auf Platz 2 und im zweiten Spiel des Abends verliert Arminia Bielefeld 0:2 beim 1. FC Kaiserslautern und damit bleiben die Bielefelder auch in sehr großer Abstiegsgefahr. So, dann kümmern wir uns jetzt um das Spiel, was, glaube ich, die meisten Fußballfans heute Abend interessiert hat. Was macht der SC Paderborn? Kehrt er zurück in die Fußball-Bundesliga? Aber es ist und bleibt ein Schneckenrennen. Burkhard Hupe hat das Spiel gerade für uns übertragen. Burkhard, das war ja eine XXL-Schlussphase. Aber warum haben es die Paderborner dann?

0: am Ende nicht geschafft, dieses Heimspiel gegen den KSC zu gewinnen.
1: Weil sie es während des gesamten Spiels nicht geschafft haben, Tabea irgendwie ihre Linie durchzukriegen. Sie hatten immer mal wieder so Phasen, wo man dachte, okay, jetzt kommt so langsam ins Rollen dieses Paderborner Spiel, das ja wirklich viele Überraschungsmomente bereithalten kann. Aber dann am Ende war es einfach nur ungestüm und vor allen Dingen ungenau. Und dann gab es auch nach diesem 2-2, das ja auch schon spät gefallen war, eigentlich keine richtig große Möglichkeit mehr. Es gab großen Willen, aber es mündete dann am Ende einfach in einer großen Enttäuschung.
0: So große Enttäuschung bei den Paderbornern, aber noch ist ja nichts verloren, denn die Konkurrenz muss ja auch erstmal nachlegen an diesem Wochenende. Aber jetzt hast du ja die Paderborner gerade erlebt im gesamten Spiel. Machen sie für dich den Eindruck, dass sie eben ja diesen Aufstiegsplatz 3 zumindest mal verteidigen können oder fallen sie am Ende raus? Was ist dein Gefühl?
1: Mein Gefühl ist, dass Paderborn da rausfällt, weil sich einfach in den vergangenen 4 Wochen eine Hypothek aufgebaut hat, die sie nicht mehr abtragen können jetzt vor dem letzten Spieltag. Sie haben jetzt seit 4 Spielen nicht mehr gewonnen, dabei nur 2 Punkte geholt. Und alles, was so zu den Osterfeiertagen noch so rosig schien und zu blühen begann, ist jetzt auf einmal fast schon verwelkt. Die Paderborner wissen natürlich auch, dass Hannover morgen in Bochum erstmal gewinnen muss, dass Elversberg auch noch ein ganz kompliziertes Programm zu bewältigen hat. Aber der direkte Aufstieg, glaube ich, ist weg. Und wenn überhaupt noch was geht, dann geht die Hoffnung auf Platz 3.
0: Lass uns ein Wort noch zum KSC verlieren. Das ist ja auch eine besondere Ära, die dort zu Ende geht mit Trainer Christian Eichner, der den Verein nach 6 Jahren verlassen wird. Wie wichtig ist es auch vielleicht nochmal für ihn, dass sich seine Mannschaft jetzt auch mit einem überzeugenden letzten Auswärtsspiel zumindest heute unter seiner Regie verabschiedet?
1: Ja, das ist total wichtig. Also natürlich, die Paderborner werden das nicht gerne hören, aber der KSC hat sich hier ganz prima und total teuer verkauft, hat auch in der ersten Hälfte tolle Möglichkeiten, selbst ein Tor zu machen, selbst in Führung zu gehen oder dann einen Ausgleich zu schießen, auch in der ersten Hälfte. Unter dem Strich geht das Ergebnis in Ordnung. Christian Eichner hat gearbeitet an der Seitenlinie, wie er das immer getan hat in den vergangenen 6 Jahren. Für mich einer der sympathischsten Trainer, die es gibt im bezahlten Fußball. Bin gespannt, ob es einen Bundesligisten gibt, der ihm auch die Aufgabe in der Fußball-Bundesliga zutraut. Es gab ja das Gerücht, dass der erste FC Köln möglicherweise Eichner auf dem Zettel hat. Das scheint sich aber jetzt wieder zu zerschlagen, weil es wohl doch der Interimstrainer René Wagner wird, der weitermachen darf. Aber ich glaube, Christian Eichner hat in Karlsruhe eindrucksvoll bewiesen, dass er Profifußball kann und warum nicht auch in der ersten Liga.
0: Dankeschön. Burkhard Hupe für die Einschätzungen nach Paderborn. Der KSC steht auf Platz 8 und Paderborn, wie gesagt, vorerst mit 59 Punkten Dritter. Elversberg hat aktuell auch 59 Punkte, spielt am Sonntag in Düsseldorf und Hannover 96 aktuell auf Platz 4 gerutscht mit 58 Punkten. Weiter unten in der Tabelle tummelt sich Arminia Bielefeld, der Aufsteiger, mit aktuell 2 Punkten Vorsprung auf die Abstiegszone und heute sind auch keine Punkte dazugekommen. Bei der Niederlage in Kaiserslautern, bei diesem 0-2, das Stefan Kerstold für uns gesehen hat. Stefan, war das eine verdiente Niederlage der Bielefelder?
2: Ja, letztendlich war sie verdient, weil der erste FC Kaiserslautern besser gespielt hat als in den letzten Wochen. Die kamen ja aus einer Serie von 3 Niederlagen ohne eigenes Tor. Bielefeld im Angriff, insbesondere zu harmlos die Abschlüsse, die stellten die Abwehrspieler vom FCK nicht vor ganz große Probleme. Und deswegen, ja, ich kann dich bestätigen, die Niederlage ohne den Cheftrainer, der war ja rot gesperrt, Mitch Kniat, die geht in Ordnung für die Bielefelder.
0: Wie ist dein Gesamteindruck? Wird das für Bielefeld nochmal richtig eng jetzt im Rennen um den Klassenerhalt?
2: Ja, natürlich, wenn man sich die Tabelle anschaut. Es sind zwar, und das ist der Vorteil für Bielefeld, es gibt noch einige Mannschaften, die dahinter stehen, aber die spielen halt noch. Magdeburg, Braunschweig, Düsseldorf, das sind die auf den Plätzen 14, 15, 16. Dahinter noch Greuther Fürth, auch die haben ja schon 34 Punkte gesammelt. Und ein bisschen abgeschlagen eigentlich nur Preußen Münster als Tabellenletzter. Also dieser Abstiegskampf wird erst am letzten Spieltag, am kommenden Sonntag dann entschieden. Da geht's für Bielefeld zu Hause gegen Hertha BSC. Da muss die Leistung eine andere sein. Einziger Vorteil für die Hertha, geht's ja auch um nichts mehr, aber das war eigentlich auch die Voraussetzung hier heute für den ersten FC Kaiserslautern. Und auch hier hat's nicht gereicht zu mehr als einer 0-2-Niederlage, während hier immer noch die Lauterer Spieler von ihren Fans gefeiert werden. 5 wurden verabschiedet vor der Partie. Aber wie gesagt, Bielefeld, das wird ein hartes Stück Arbeit hier für den Aufsteiger, auch in der kommenden Saison noch zweitklassig zu sein.
0: Du hast es gesagt, für Kaiserslautern ging es eigentlich um nicht mehr viel. Und trotzdem, wenn ich jetzt höre, die Fans feiern, dann ist das ja zumindest ein Stimmungsaufheller gewesen, nachdem es ja zuletzt 3 Niederlagen in Folge gab, alle auch ohne eigenes Tor. Wie wichtig war das nochmal, dass Kaiserslautern sich jetzt nicht mit so einem Frustgefühl aus der Saison verabschiedet?
2: Ja, das war äußerst wichtig, auch für den Trainer, für Thorsten Lieberknecht, für den Geschäftsführer Thomas Hengen und den Sportdirektor Marcel Kloß. Aber das ist, ich bin ja schon etwas länger hier im Einsatz auf dem Betzenberg, das geht ja immer sehr schnell. Da sind die Fans nach 3 Niederlagen sofort gegen den Trainer und befürchten schon ganz Schlimmes. Und wenn es dann wieder wie heute Abend läuft, es sind echt tolle Bilder da vorne. Die ganzen Spieler stehen da, umarmen sich da voll vor der Westkurve und werden da gefeiert. Also das ist ein tolles Bild nach einem Sieg, den sie jetzt hier wieder eingefahren haben. Wir hören mal rein. Also
0: klingt gut.
2: Und das 20 Minuten nach Spielende ist ja immer noch der rote Teufel los, um es mal so zu formulieren. Also das war schon sehr beeindruckend, wie die Fans hinter ihrer Mannschaft heute gestanden haben. Und das, obwohl Trainer Thorsten Lieberknecht wieder die ganzen Talente eingesetzt hat. David Schramm ist eigentlich in der zweiten Mannschaft aktiv und die spielt noch um den Regionalliga-Aufstieg, der heute in der Startelf. Und für ihn reinkam kurz vor Schluss Dion Hofmeister, der ist gerade mal 17 Jahre alt. Also da auch da hat sich ein bisschen was geändert. Man setzt wieder auf die eigene Jugend, um die hier ranzuführen an den Profikader. Also ich bin da guter Dinge, dass es für den ersten FC Kaiserslautern mit Thorsten Lieberknecht, auch wenn es zuletzt nicht so ganz rund lief, weitergehen kann und auch weitergehen wird. Und der FCK ist in der kommenden Saison natürlich wieder einer der Mannschaften, die oben mitspielen will. Ob sie es dann auch kann, das wird sich zeigen.
0: Das schauen wir uns an. Stefan Kerstold, unser Reporter in Kaiserslautern. In der Frauenfußball-Bundesliga ist heute eine weitere Entscheidung gefallen. Und zwar hat sich der erste FC Nürnberg den Klassenerhalt gesichert. Das ist auf der anderen Seite eine schlechte Nachricht für die SGS Essen. Über das 3:0 der Nürnberger gegen Essen berichtet Oliver Tubenauer.
3: Am Anfang glücklich, am Ende verdient, sichert sich der erste FC Nürnberg den Klassenerhalt durch einen 3:0-Erfolg über die SGS Essen. Fanny Prunier war schon in der ersten Minute nach 58 Sekunden, die den Club in Führung brachte. Aber der Rest der ersten Halbzeit gehörte mehr oder weniger den Gästen. Mehrere Distanzschüsse, gefährliche Distanzschüsse, konnten aber letzten Endes von Lourdes Romero im Tor des ersten FC Nürnberg entschärft werden. Dann in der zweiten Halbzeit machte Essen auf und Nürnberg nutzte die Konter in der 65. Minute durch Nastassja Lein und in der 78. Minute durch Mael Seguin. Essen hilft nur noch ein kleines Wunder, um die Klasse zu erhalten. Der erste FC Nürnberg darf feiern.
0: In Zahlen sieht das so aus, dass Essen auf dem Abstiegsplatz steht mit 15 Punkten. Darüber der Hamburger SV mit 18 Zählern, aber auch einer um 12 Tore besseren Tordifferenz. Die HSV-Frauen können dann morgen schon mit einem Punkt den Klassenerhalt rechnerisch perfekt machen. Sie spielen morgen Mittag beim ersten FC Köln an diesem Wochenende in der Frauenfußball-Bundesliga. Gehen wir wieder in die Bundesliga der Männer zum Abendspiel Dortmund gegen Frankfurt. Die Eintracht führt weiterhin mit 1:0. Marc, wie sieht denn die Reaktion des BVB aus?
4: Ja, es ist natürlich schon so, wenn es dann auf die Zielgerade geht.
2: Randflanke, Schlenzer von Sabitzer. Aber der Ball geht dann doch 1,5 Meter rechts am Torpfosten vorbei. Ja, besonderer Abend hier in Dortmund. Gab es viele Verabschiedungen, unter anderem Julian Brandt, der heute nochmal die Ehre hat, Dortmund als Kapitän aufs Feld zu führen. Wird den Club ja verlassen. Vielleicht in Richtung Spanien, vielleicht in Richtung Atletico Madrid. Auch Niklas Süle ist verabschiedet worden oder auch der Sportdirektor Sebastian.
5: Sebastian Kehl und alle waren irgendwie noch mit den Gedanken bei Blumensträußen und Co. in dieser Anfangsphase, als die Frankfurter einfach wacher waren und nach 80 Sekunden durch Can Usun hier das 1-0 erzielt haben. Seitdem ist es ein bisschen ruhiger geworden auf dem Rasen. Frankfurt ist etwas bissiger, griffiger in Sachen Zweikampfführung unterwegs. Dortmund sucht spielerische Lösungen und hat, und das merkt man, letzte Woche Sonntag in Gladbach beim 0-1 hat man das schon gemerkt, hat auch einfach nicht mehr den großen Druck. Und irgendwie ist so ein bisschen die Luft raus aus der Dortmunder Mannschaft. Hat man das Gefühl, Platz 2 oder 3 ist am Ende gefühlt irgendwie egal. Und die Frankfurter, die können Platz 7 und den Europacup noch gewinnen. Und irgendwie spürt man das hier unten auf dem Rasen, dass die Frankfurter zumindest in dieser Anfangsviertelstunde es irgendwie mehr wollen beim Stand von 0-1.
0: Dann kehren wir zurück in die zweite Liga, dass der SC Paderborn heute nur unentschieden gespielt hat. Das dürfte den Fans von Elversberg und von Hannover 96, glaube ich, ziemlich gut gefallen haben. Das sind nämlich die drei Clubs, die sich noch um den Aufstieg balgen. Einer wird Zweiter werden, einer wird auf den Relegationsplatz 3 springen und einer wird am Ende als Vierter den Aufstieg verpassen. Ralf Becker ist seit einem Jahr Sportdirektor bei Hannover 96. Ich habe vor der Sendung mit ihm telefoniert und habe ihn als erstes gefragt, wie sich diese entscheidende Saisonphase auf sein Leben auswirkt. Braucht er da mehr Kaffee oder wie sieht das aus?
4: Ja, es ist natürlich schon so, wenn es dann auf die Zielgerade geht, dass dann alles einfach nochmal ein bisschen angespannter und nochmal fokussierter ist, ganz klar. Also da muss man im Alltag seines Lebens, also auch ab und zu regelmäßig ein bisschen Sport treiben. Da bin man den ganzen Herausforderungen, die dann einfach die letzten Tage und Wochen mit sich bringen, sagen wir mit voller Power dann auch entgegentreten kann. Klar, wenn es dann am Ende zur Sache geht, dann ist die Anspannung groß, keine Frage.
0: Was machen Sie dann? Joggen Sie eine Runde mehr oder stemmen Sie ein paar Gewichte? Wie reagieren Sie sich dann ab?
4: Ja, ich lebe ja hier in Hannover am wunderbaren Maschsee und habe die Möglichkeit, 3 Minuten von meiner Wohnung entfernt, jeden zweiten Morgen eine schöne Runde um diesen See zu laufen. Und dann geht's mir immer besser.
0: Wie ging es Ihnen denn vergangene Woche? Da haben Sie ja zu Hause nur 3-3 gespielt gegen den Tabellenletzten Münster mit dem entscheidenden Gegentor in der 3. Minute der Nachspielzeit. Was ist Ihnen in dem Moment durch den Kopf gegangen?
4: Naja, also klar, in dem Augenblick, wo das Tor gefallen ist, war es natürlich eine Riesenenttäuschung. Das braucht man auch nicht irgendwie schönreden oder so. Wir haben uns nach dem 0-2 zurückgekämpft, 3-2 geführt, hätten dann mit dem Sieg auf dem direkten Aufstiegsplatz springen können. Das ist natürlich dann schon eine Sache, die musst du erstmal verarbeiten. Das dauert auch 1-2 Tage. Das war bei uns natürlich auch so. Da sind wir aber von Anfang an auch klar und offen mit umgegangen, dass das Ergebnis für uns dann enttäuschend war. Aber nichtsdestotrotz nach 2 Tagen geht der Blick wieder nach vorne. Wir haben jetzt eine gute Trainingswoche hinter uns und wissen, wenn wir jetzt seit morgen in Bochum gewinnen, dann haben wir alle Chancen, am letzten Spieltag auf jeden Fall einen der ersten 3 Plätze zu erreichen.
0: Jetzt haben Sie schon kurz aufs Restprogramm geschaut. Morgen in Bochum zum Abschluss zu Hause gegen den ersten FC Nürnberg. Wie bewerten Sie diese Ausgangslage für Ihr Team vor den beiden abschließenden Spielen?
4: Ja, ich glaube, wir müssen einfach vollkommen bei uns bleiben. Also das ist das Einzige, was wir beeinflussen können. Wir haben im Prinzip alles in der eigenen Hand, egal wie dann ein Weg aussieht und wie lang dann irgendwas geht. Und wir sind auch immer gut damit gefahren, dass wir quasi von Spiel zu Spiel denken. Und morgen steht dann Bochum an. Da braucht man eine Top-Leistung. Und da bin ich davon überzeugt, dass die Mannschaft die auf den Platz bringt. Wir haben die letzten Auswärtsspiele immer performt und haben auch morgen natürlich das Ziel, in Bochum zu gewinnen.
0: Jetzt biete ich Ihnen mal was an. Sie stehen aktuell auf dem Aufstiegsrelegationsplatz 3 und Sie haben gerade gesagt, da hätten Sie alles in der eigenen Hand, dann über die Relegation. Es gibt aber natürlich auch noch die Chance, auf Platz 2 zu springen, wenn die Konkurrenz eben Punkte lässt. Wenn ich Ihnen jetzt Platz 3 fix anbieten würde zum Saisonende, würden Sie den annehmen?
4: Also, das ist ja spannendes Angebot. Also ich sage mal so, unser klares Ziel ist, die nächsten 2 Spiele zu gewinnen. Wir wollen Bochum morgen schlagen, wir wollen das letzte Heimspiel gewinnen, Schritt für Schritt die Punkte einfahren. Und wenn es dann Platz 3 ist, ist es Platz 3. Und wenn es dann besser ist, noch besser.
0: Wer ist denn für Sie jetzt im Fernduell der härtere Konkurrent? Elversberg oder Darmstadt?
4: Da Prognosen abzugeben, das ist am Ende einfach schon auch eine Kopfsache. Da muss man schauen, dass man seine Kräfte bei sich lässt. Und habe ich ja gerade schon gesagt. Also am Ende ist mir das dann auch egal. Wir können sowieso nicht beeinflussen. Das Einzige, was wir beeinflussen können, ist unser Spiel. Und damit haben wir quasi dann vollen Fokus darauf, unseren Job zu 100% gut zu machen.
0: Hannover 96 spielt seit dem Abstieg vor 7 Jahren durchgängig in der zweiten Liga. Wie wichtig wäre der Aufstieg in diesem Jahr für den Verein?
4: Ja, es ist auf jeden Fall das beste Zweitliga-Jahr in den letzten 7 Jahren. Wir hatten ja bis jetzt es nicht geschafft, in die Top 5 zu kommen. Das heißt, wir spielen dieses Jahr grundsätzlich auf jeden Fall schon mal eine richtig gute Runde mit ganz vielen guten Entwicklungen in den letzten 10-11 Monaten. Aber natürlich, wenn du jetzt da stehst, wo wir jetzt stehen, da willst du natürlich auch hoch. Und wenn wir dann wieder aufsteigen würden, dann gab es natürlich vor diesen 7 Jahren auch eine große, lange Tradition in der Bundesliga. Und natürlich freuen sich auch oder denken auch viele Fans von uns, die natürlich schon lange dabei sind, an die guten alten Bundesliga-Zeiten. Und klar, welcher Verein hat denn nicht den Traum, wieder in der ersten Liga zu spielen?
0: Ja, ganz sicher, eben die 96er. Auch diese Saison war ja keine ganz ruhige. Im März hat sich der Club überraschend vom damaligen Sportgeschäftsführer Jörg Schmatke getrennt, der erst im Winter wieder zurückgekehrt war. Und seitdem haben Sie gemeinsam mit Finanzgeschäftsführer Henning Binzus interimsweise Schmatkes Aufgaben übernommen. Was spricht denn dafür, dass Sie dauerhaft der neue Sportgeschäftsführer werden?
4: Ach, ich glaube, da haben wir uns relativ schnell gleich klar positioniert, nachdem das dann zu der gemeinsam vereinbarten Vertragsauflösung kam, dass wir jetzt den vollen Fokus auf die letzten 7 Spiele haben. 5 haben wir jetzt absolviert, jetzt haben wir noch 2 Spiele. Und wenn dann die Runde vorbei ist, dann werden wir, denke ich, relativ schnell alle anderen Themen besprechen.
0: Aber wäre das denn eine Aufgabe, die Sie gerne übernehmen würden?
4: Es ist eine Aufgabe, die ich schon in verschiedensten Vereinen übernommen habe und die grundsätzlich immer auch spannend sein kann. Aber das ist, wie gesagt, jetzt überhaupt gar nicht das Thema. Jetzt sind wir in der Saison jetzt. Jetzt wollen wir die 2 Spiele gut beschreiten. Und wie gesagt, werden wir relativ schnell danach die Zukunft hier klären.
0: Mhm. Sie haben ja auch gesagt, es gibt einige Themen, die wir im Sommer bearbeiten müssen. Was haben Sie damit genau gemeint?
4: Naja, also eine Saison geht zu Ende. Dann hast du natürlich im Kader verschiedenste Sachen zu besprechen. Dann hast du natürlich auch in deiner Struktur gewisse Dinge zu Themen. Dann hast du auch in der Akademie. Also die Arbeit geht in so einem Verein nie aus. Das ist jedes Jahr das Gleiche. Und dieses Jahr haben wir vielleicht in Hannover noch 1-2 Themen mehr zu besprechen wie bei dem einen oder anderen Verein.
0: Bei Hannover 96 hat Martin Kind immer noch ein Wort mitzureden. Er ist mittlerweile Chef des Aufsichtsrates. Wie ist Ihr Verhältnis zu ihm?
4: Gut. Wir haben jetzt die letzten Wochen, seitdem jetzt immer die Situation so ist, reger Austausch, immer wieder im stetigen Kontakt und der Austausch ist gut. Und ja, also keine Frage, er steht wie kein Zweiter für Hannover 96 in den letzten Jahrzehnten und wünscht sich natürlich auch, dass wir maximalen sportlichen Erfolg haben.
0: Wie müsste sich denn die Mannschaft verändern, um in der ersten Liga, so es mit dem Aufstieg klappt, bestehen zu können?
4: Auch da sage ich, jetzt lassen wir erstmal das Spiel morgen machen und dann haben wir noch das letzte Spiel. Und wenn wir das dann geschafft haben, dann können wir uns ganz offen auch über die Herangehensweise in der nächsten Saison unterhalten. Ich tue mich da schwer mit. Wir im Hintergrund tun wir uns natürlich alles vorbereiten, aber jetzt gilt es erstmal, die 2 Spiele erfolgreich zu gestalten.
0: Gut,
4: und dann wird die Zukunft geplant.
0: Dann würde ich Sie dann nochmal anrufen zum Abschluss.
4: Ja, gerne.
0: Zum Abschluss noch die Frage, was würde denn die Bundesliga zurückbekommen, wenn Hannover 96 aufsteigen würde?
4: Ach, ich denke ganz viel. Also wir haben jetzt hier dieses Jahr ganz, ganz viele tolle Heimspiele gehabt in einer fantastischen Atmosphäre mit unseren super Fans. Also ich muss sagen, dieses Jahr ist hier wirklich richtig gute Unterhaltung. Ich glaube auch, dass wir von der Art und Weise, wie wir uns auf dem Platz präsentieren, guten Unterhaltungsfußball bieten. Also ja, Hannover 96 ist ein Verein, der sicherlich auch in der ersten Liga, denke ich, gern gesehen ist.
0: Findet Ralf Becker, Sportdirektor von Hannover 96, morgen gefordert in Bochum. Sie können alle Spiele der ersten und zweiten Liga in voller Länge hören über die Sportschau-App. Und wir bleiben in Niedersachsen, wechseln aber die Sportart zum Basketball. Oldenburg gegen Braunschweig. Die Braunschweiger sind schon abgestiegen. Oldenburg will in die Playoffs. Tide Tedinger, wer macht's denn aktuell besser?
6: Also es ist kein schönes Basketballspiel in Oldenburg. Die Oldenburger liegen vorne, knapp vor Ende des zweiten Viertels mit 42-40. Aber das ist schon geprägt von Nervosität, zumindest auf Oldenburger Seite. Für Braunschweig, da schon abgestiegen ist, geht es ja um nichts mehr. Viele, viele einfache Chancen bleiben liegen, Missverständnisse, Ballverluste. Auch jetzt Nick Tischler dazwischen, als Braunschweig aufbauen will. Und 1-0 stopft er den Ball in den Korb und weckt die Halle wieder auf. Braunschweig hatte gerade ausgeglichen, jetzt Oldenburg wieder vorne. Es ist super eng im Rennen um die Play-Ins in der Basketball-Bundesliga. Deswegen ein Sieg unbedingt notwendig für die Baskets, aber sie führen nur ganz knapp.
0: Dann machen wir doch weiter in Niedersachsen. Wir haben ja noch ein paar Sportarten, zum Beispiel Handball wird heute gespielt in Hannover bei der TSV Hannover Burgdorf. Für die ist die Saison quasi gelaufen, aber ganz anders sieht das aus beim Gegner. Bei den Leipzigern, die sind Letzter, aber immerhin wissen sie jetzt, dass Minden, der Vorletzte, heute nur unentschieden gespielt hat gegen den Bergischen HC. Also da öffnet sich doch wieder ein kleines Fenster Richtung Klassenerhalt, oder Burkhard Tillner?
7: Ja, genau so ist es. Dafür müssten sie aber noch ein Pünktchen mehr erreichen, als sie zur Halbzeit erstmal in den Händen halten. Das heißt hier 15:15 Leipzig. Hatte den klar besseren Start, führte nach 5 Minuten 5:2, vergaben 7 Meter. Gerade im Kasten von Hannover Burgdorf parierte den Wurf von Krischikala und danach kippte das Spiel ein wenig. Hannover kam besser in die Partie, auch zum zwischenzeitlichen Ausgleich, aber dann nochmal so ein Ruck der Leipziger im Team spürbar. Die legten nach, zogen wieder auf 3 Tore weg. Man hatten dann so ein bisschen Flaute unmittelbar vor dem Pausenpfiff. Mit einer Herausstellung noch geschmückt, mussten sie dann 3 Treffer in Serie kassieren und es heißt 15:15. Ja, es fehlt noch ein Punkt, um an Minden vorbeizuziehen und ja, auch, ich sag mal, der Bergische HC hat dort unentschieden gespielt und dann wären es nur noch 3 Punkte bis zu denen. Am letzten Spieltag das Duell von Leipzig gegen Minden, also da ist noch alles möglich. Man spürt den Willen der Gäste eindeutig. Allerdings sind da immer wieder Phasen drin. Da kippen sie sich das Erspielte fast selber wieder um. Aber sie sind komplett im Spiel, Hannover-Burgdorf. Naja, so lala. Alles drin hier zur Pause.
0: Und noch alles drin natürlich auch in der Fußball-Bundesliga im Spiel Borussia Dortmund gegen Eintracht Frankfurt. Da ist ja noch nicht mal eine halbe Stunde gespielt. Aber die Gäste aus Frankfurt, sie liegen schon vorne. Und unser Reporter Marc Eschweiler hat gerade gesagt, na, beim BVB ist so ein bisschen die Luft raus. Dabei spielt doch heute Julian Brandt mit Kapitänsbinde in seinem letzten Heimspiel für den BVB. Kann er denn dem Spiel keine Impulse geben?
5: Doch, macht er gerade auch. Und vielleicht kommt er gleich wieder in Ballbesitz. Inacio jetzt über die linke Seite mit der Flankenmöglichkeit, bricht aber ab, nimmt Bayern mit. Also Dortmund zieht jetzt deutlich an, hatte 3 große Möglichkeiten. Aber Michael Zetterer im Kasten der Eintracht heute Abend überragend bislang. Jetzt die Flanke in die Mitte und da ist Guirassy! Und er schießt den Ball aus 4 Metern drüber. Da hat er so ein bisschen Glück am Ende, dass er im Abseits stand und auch die Fahne hochgeht. Das Tor hätte nicht gezählt. Boah, den muss er eigentlich machen. Diesen Schuss, ja, es war deutlich abseits. 5 Meter kommt der Ball so 20, 30 Zentimeter über der Grasnarbe und er nimmt ihn direkt volle mit der Innenseite und knallt den ins Fangnetz über dem Fanblock der Gäste. Dementsprechend bleibt es hier beim 0-1. Ja, zurück zu Julian Brandt mit Kapitänsbinde. War schon 3 Mal in dieser Saison der Fall. Immer hat Dortmund zu 0 gewonnen. Das wird heute nichts mehr werden. 28 Minuten rum, es steht 0-1 durch das frühe Tor von Can Uzun in der 2. Minute. Seitdem ist Dortmund klar besser und die dickste Chance hatte Inacio mit einem Kopfball in der 17. nach Flanke, butterweich von Julian Brandt und der Kopfball ist eigentlich wahrscheinlich in 8 von 10 Fällen drin, aber Michael Zetterer, wie der diesen Kopfball aus 5 Metern da aus dem Eck holt mit einer Hand, das war schon überragend und so hält der Keeper der Gäste seine Mannschaft hier knapp in Front, es steht 0-1.
0: Das war es erstmal mit dem Fußball. Wir haben aber auch Tennis im Blick. Nach den Grand-Slam-Turnieren sind die Masters die zweitwichtigste Kategorie. Heute hat das Masters-Turnier in Rom begonnen und da gab es in der ersten Runde gleich ein Duell mit 2 deutschen Spielern. Philipp Hofmeister.
8: Das deutsche Duell in der 2. Runde des ATP-Masters von Rom war eine enge Angelegenheit. Mit Happy End für den großen Favoriten Alexander Zverev, der Daniel Altmaier trotz einiger Mühe in 2 Sätzen besiegte. Zverev wirkte körperlich etwas angeschlagen. Power und Frische fehlten dem Weltranglisten-Dritten spürbar. Daniel Altmaier wiederum ließ seine durchaus vorhandenen Chancen in den entscheidenden Momenten des Matches regelmäßig liegen. Nach gut 1,5 Stunden verwandelte der Hamburger seinen 4. Matchball, gewann mit 7:5 und 6:3 und steht in Rom in Runde 3. Kurz vor Beginn der French Open hofft Alexander Zverev damit weiter auf seinen ersten Masters-Titel des Jahres.
0: In der kommenden halben Stunde kümmern wir uns hier um den Giro d'Italia. Dazu gibt's weiter Live-Fußball. Jetzt aber die Nachrichten um 21 Uhr.

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1: 21 Uhr, die Nachrichten von BR24 mit Silke von Walkow. Verteidigungsministerium zieht positive Bilanz des neuen Wehrdienstes. Demnach haben fast 90% der kontaktierten jungen Männer den Pflichtfragebogen beantwortet. Das Ministerium wies damit anderslautende Berichte zurück. Der neue Wehrdienst greift seit Anfang des Jahres. Alle 18-Jährigen erhalten ein Schreiben, um ihre Bereitschaft zu einem freiwilligen Dienst zu erfassen. Bundesrat stimmt gegen Entlastungsprämie. Die Bundesregierung wollte damit Unternehmen die Möglichkeit geben, ihren Beschäftigten eine steuer- und abgabenfreie Sonderleistung von 1.000 Euro zu zahlen. Aus Sicht der Länder würde das aber zu Steuerausfällen führen. Wirtschaftsverbände bemängelten außerdem, die Prämie verschiebe die Belastung zu den Arbeitgebern. Lücke in der Pflege ist offenbar größer als gedacht, das berichten mehrere Medien. Demnach beträgt das Defizit in der gesetzlichen Pflegeversicherung im kommenden Jahr mehr als 7,5 Milliarden Euro und nicht wie angenommen 6 Milliarden. Das habe Gesundheitsministerin Warken ihren Länderkollegen mitgeteilt. Für 2028 würden mehr als 15 Milliarden Euro Minus erwartet. US-Militär greift iranische Öltanker an. Wie es vom zuständigen Regionalkommando heißt, handelt es sich um zwei Schiffe, die unter iranischer Flagge fuhren und versucht hätten, einen Hafen am Golf von Oman anzulaufen. Auch vorgestern sollen zwei Öltanker gestoppt worden sein. Theater Regensburg ist Bayerns sechstes Staatstheater. Bei einem Festakt hat Ministerpräsident Söder mit Kunstminister Blume und dem Regensburger Oberbürgermeister Burger das neue Logo an der Fassade enthüllt. Finanziell bedeutet die Ernennung zum Staatstheater höhere Fördergelder des Freistaates. Erst im Februar war das Theater als bestes Opernhaus des Jahres 2025 ausgezeichnet worden. Schauspieler Ulmen muss juristische Niederlage einstecken. Das Landgericht Hamburg hat vorläufig einen großen Teil der Berichterstattung des Spiegel erlaubt. Das Nachrichtenmagazin durfte demnach über bestimmte Vorwürfe von Ulmens Ex-Frau Colin Fernandez schreiben, etwa über Gewaltvorwürfe und den Verdacht, Ulmen habe Deepfake-Videos verschickt, die Fernandez zeigen sollen. Fußball-Zweitligist Bielefeld muss weiter um Klassenerhalt zittern. Nach einem 0:2 beim 1. FC Kaiserslautern beträgt der Vorsprung auf den Abstiegsplatz weiter nur 2 Punkte. Und dem SC Paderborn scheint im engen Rennen um den Aufstieg in die erste Fußball-Bundesliga die Luft auszugehen. Die Ostwestfalen kamen nur zu einem 2:2 gegen den Karlsruher SC. Das Wetter, vereinzelt Schauer oder Gewitter, in der Nacht Tiefstwerte von 9 bis 4 Grad.
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3: Ja, genießen wir das heute Abend doch nochmal, denn nächste Woche ist ja schon der letzte Spieltag in der Fußball-Bundesliga. Da finden dann alle Spiele parallel am Samstagnachmittag statt, also kein Live-Spiel dann am Freitagabend. Aber heute haben wir nochmal ein schönes, was wir auf die Ohren bekommen, nämlich aus dem ausverkauften Westfalenstadion in Dortmund. Borussia Dortmund gegen Eintracht Frankfurt, die Gäste mit der frühen Führung in der zweiten Minute und die hat auch weiterhin Bestand. Es steht 1:0 für Eintracht Frankfurt gegen Borussia Dortmund. Wir haben gerade von unserem Reporter gehört, der BVB ist seit dem Rückstand eigentlich das überlegene Team, könnte ja heute auch die Vizemeisterschaft klar machen. Aber Marc Eschweiler, noch, sage ich mal, fehlt den Dortmundern die Präzision oder woran liegt's?
4: Ja, das ist genau das, woran es liegt. Auf der anderen Seite habe ich eben schon mal erzählt, Michael Zetterer hat einen Sahneabend erwischt. Ballverlust der Dortmunder jetzt in der Vorwärtsbewegung. Kalimuendo mit der Kontermöglichkeit auf Shaibi am gegnerischen Strafraum. Wieder Usun, Schuss abgeblockt. Skiri setzt nochmal nach für die Eintracht, holt sich den Abpraller. Also immer wieder so kleine Nadelstiche der Eintracht. Jetzt wieder über Can Usun, der dribbelt durch 3 hindurch in den Strafraum. Beim 4. bei Waldemar Anton ist dann Endstation. Also die Frankfurter bleiben gefährlich, aber Dortmund das überlegende Team, aber eben Michael Zetterer. Eine überragende Parade, 2 gute Paraden und am Ende steht auf der Anzeigetafel nach jetzt 35 Minuten immer noch 0:1.
3: Zur Schlussphase der ersten Halbzeit sind wir dann wieder in Dortmund. Seit heute läuft die erste große Rundfahrt des Jahres. Der Giro d'Italia führt die Radprofis in den kommenden Wochen über 3500 Kilometer und knapp 50.000 Höhenmeter. Die erste Etappe fand heute nicht in Italien, sondern in Bulgarien statt, beobachtet von unserem Radsportreporter Holger Gersker. Große Landesrundfahrten wie der Giro beginnen ja immer mal wieder im Ausland. Aber warum ist die Wahl dieses Jahr auf Bulgarien gefallen?
5: Ja, Osteuropa ist ein beliebtes Terrain für den Start der Italien-Rundfahrt. In den zurückliegenden 4 Jahren war der Tross auch schon in Ungarn. Das war vor 2022 und vorher ist er in Albanien. Offensichtlich gibt es in diesen Ländern genug Kreise mit genug Geld, die so etwas organisieren können. Und dann nutzt der Tross des Giro d'Italia natürlich so etwas, um neue Märkte zu erschließen. Die Tour de France geht da eher so traditionelle Wege. Da ist man in den Radsportnationen Belgien, Niederlanden, Spanien und Italien zum Start gegangen oder auch mal nach Dänemark und hoffentlich bald wieder nach Deutschland. Aber der Giro, der nutzt es eigentlich, um Radsport auch in Länder zu treiben, die möglicherweise noch nicht so das ganz große Interesse haben. Und es sind nicht die exotischsten Ausrichterländer, die ich jetzt vorhin schon genannt habe, sondern der Giro war in den zurückliegenden Jahren auch mal in Nordirland oder auch jüngst in Israel.
3: Und was war das heute für eine erste Etappe in Bulgarien?
5: Ja, eine, über die man sicherlich noch kritisch reden muss, denn sowohl die Spanien-Rundfahrt als auch die Tour de France sind in den zurückliegenden Jahren eigentlich davon abgekommen, erste Etappen mit einer Sprintankunft enden zu lassen, weil es immer sehr, sehr chaotisch ist. Also die Tour nutzt eigentlich immer die erste Etappe für ein langes Zeitfahren oder für eine kleine Bergankunft, dass es eben eine gewisse Selektion gibt und dass nicht plötzlich alle Fahrer die theoretische Chance auf das erste gelbe oder in diesem Falle rosa Trikot des Spitzenreiters haben. Und so kam, wie es kommen musste. Diese Etappe hat überhaupt keine Schwierigkeiten. 150 Kilometer total flach und alle in einem Massensprint. Es gab einen kapitalen Sturz 600 Meter vor dem Zielstrich und eigentlich kamen nur 10, 12 Fahrer dran vorbei. Der Rest war blockiert durch dieses Chaos. Gewonnen aber trotzdem einer der besten Sprinter der Welt, nämlich der junge Franzose Paul Magnier. Zum ersten Mal beim Giro erfolgreich, aber der hat schon in seiner jungen Karriere viele Rennen gewonnen. Fui ist ja allein 19.
3: Wie geht es denn morgen weiter? Wird es dann etwas anspruchsvoller?
5: Etwas, aber die Etappe wird sicherlich auch wieder in einem Sprint enden. Trotzdem, es gab natürlich jetzt eine Vorselektion. Also jetzt werden nicht mehr alle die Chance auf das rosa Trikot haben. Deswegen gehe ich mal davon aus, dass das nicht ganz so hektisch wird. Die Etappe ist auch viel länger, sind über 220 Kilometer. Es geht in Richtung Landesinnere. Und trotzdem, 2500 Höhenmeter werden sicherlich nicht ausreichen, dass das Feld in Teile zersprengt. Es wird sicherlich den Sprint Nummer 2 geben.
3: Bei den Wettanbietern ist der Däne Jonas Vingegaard der Favorit auf den Gesamtsieg. Ist er das auch für dich?
5: Ja, ist der klare Favorit und das aus mehreren Gründen. Hat eins, die Konkurrenz ist überschaubar. Der Vorjahressieger Simon Yates hat seine Karriere beendet. Die damals auf dem Podium noch mitplatzierten Isaac del Toro aus Mexiko und auch der Äquatorianer Richard Carapaz sind nicht dabei. Carapaz ist krank und del Toro fährt die Tour de France. Die anderen ganz großen Stars der Szene, die normalerweise um Jonas Vingegaard herum, um das gelbe Trikot der Tour de France fahren, konzentrieren sich ganz auf die Frankreich-Rundfahrt. Dazu gehört natürlich der Überflieger Tadej Pogacar, der Weltmeister und viermalige Tour de France Gesamtsieger oder auch Florian Lipowitz, der Dritte der Tour de France des vergangenen Jahres oder der Olympiasieger Remco Evenepoel. Die sind also alle nicht dabei und von den Herausforderern sind auch noch ein paar Kranke oder verletzt und fallen deswegen aus und so bleibt wirklich nicht viel. Zudem, und das ist auch ein wichtiger Grund, hat Jonas Vingegaard im Frühjahr herausragende Form bewiesen. Also bei seinen Rundfahrteinsätzen hat er dominiert, Paris-Nizza ganz überlegen gewonnen und deswegen ist er der klare Favorit. Aber im Radsport kann eben so viel passieren und gerade beim Giro d'Italia, der Mai, wenn man sich so anschaut, wie das Wetter werden könnte in den nächsten 2 Wochen. Also das ist nicht so einfach. Da kann man auch mal schnell stürzen auf regennassen Straßen.
3: Was macht denn für dich den Reiz aus für diesen Giro d'Italia, der eben jetzt schon zum 109. Mal stattfindet?
5: Also es gibt ganz, ganz viele Radprofis, die das Fluidum des Giro d'Italia genießen. Italien ist eine Radsportnation, keine Frage, auch wenn aktuell die großen Stars nicht aus Italien kommen, vielleicht mal abgesehen von dem herausragenden Sprinter Jonathan Milan, der heute Vierter geworden ist und der beim Giro zuletzt die Sprints in den zurückliegenden Jahren dominiert hat. Trotzdem ist das immer noch etwas, was in Italien das ganze Land bewegt und wo die großen italienischen Sportzeitungen natürlich adäquat zum Fußball den Radsport im Mai auch auf die ersten Seiten bringen. Und dazu kommt eben das etwas leichtere italienische Flair, die guten Unterkünfte, auch das gute Essen am Abend. Und dass es eben nicht ganz so bedeutungsschwer ist wie die meist sehr hektische und durchorganisierte Tour de France. Also ganz, ganz viele Radprofis ziehen, wenn sie es denn könnten, den Giro d'Italia der Tour de France vor. Aber natürlich, der sportliche Wert der Tour liegt denn doch noch immer über dem des Giro.
3: Einschätzungen von Radsportreporter Holger Gersker heute am ersten Tag des Giro d'Italia. In den Fußballligen gehen die Spielzeiten zu Ende, so auch in der dritten Liga. Heute hat der vorletzte Spieltag begonnen und das war ein Spiel, das wichtig war fürs Aufstiegsrennen. MSV Duisburg bei Erzgebirge Aue, die Duisburger noch mittendrin im Aufstiegsrennen, aber heute nur teilerfolgreich. Jan Günther.
6: Kurz vor der Pause hatte Duisburg die Führung auf dem Fuß. Töpken scheiterte mit seinem Flachschuss aber am starken Aue-Torhüter Lord, der erneut anstelle der Clublegende Mennel im Kasten stand. Aufstiegskandidat MSV im zweiten Durchgang weiter am Drücker. In der 64. Minute landete ein Eckball der Gäste beim Duisburger Schlicke, dessen Schuss aus 7 Metern rauschte nur knapp rechts am Tor vorbei. Aue hielt vor 10.300 Fans kämpferisch stark dagegen und hatte in der Nachspielzeit durch Bär sogar die Chance auf das 1:0. Am Ende keine Tore. Für Aue war es das vorerst letzte Heimspiel in der dritten Liga. Die Sachsen, Tabellen-19., stehen ja bereits als Absteiger in die Regionalliga fest. Duisburg schob sich in der Tabelle vorbei an Energie Cottbus auf Rang 2 und hat nun einen Punkt mehr als die Lausitzer. Am Samstagnachmittag kann Energie sich den direkten Aufstiegsplatz zurückholen. Im Heimspiel geht es gegen Wien Wiesbaden.
3: Ja, das ist doch genau unser Stichwort. Cottbus vor Wiesbaden. Da haben wir auch einen Vorbericht für Sie von Andreas Friebel.
7: Vorfreude und etwas Anspannung liegen in der Luft, was bei dieser Ausgangslage nicht ganz verwunderlich ist. Als Tabellenzweiter hat Cottbus weiter alles in der eigenen Hand. Doch es sind nur 2 Tore, die Energie von Platz 3 und dem MSV Duisburg trennen. Und Essen auf Rang 4 ist auch nur 2 Punkte weg. Trainer Klaus-Dieter Wollitz will aber nicht auf die Konkurrenz schauen.
8: Unsere Mannschaft hat eine Stärke. Sie kann extrem intensiv Fußball spielen. Und wenn wir erfolgreich sein wollen, brauchen wir Intensität. Wir brauchen das beste Gegenpressing. Wir brauchen die beste Organisation. Wenn wir anfangen, permanent nur auf die Uhr zu gucken und nach den Ergebnissen so gut sind wir nicht.
7: Und mit Blick auf die Aufstellung gibt es auch noch 2 Handicaps. Denn Spielmacher Toygay Cheyachi und Kapitän Axel Borgmann sind gesperrt. Wer sie ersetzt, lässt Wollitz bewusst offen, wohl wissend, dass die beiden gar nicht zu ersetzen sind. Ihre Lücken soll das Team mit Herz und Leidenschaft schließen.
8: Es gilt darum, die Spieler zu finden oder aufzustellen, wo ich die oder wir die Überzeugung haben, dass sie gerade in dieser Situation eine außergewöhnliche Leistung bringen können. Und dann ist es egal, ob der 18 ist, ob der 20 ist, ob der 30 ist.
7: Und außergewöhnlich wird auch die Atmosphäre sein. Die Kartennachfrage war gewaltig, weil deshalb Wiesbaden auf einen Großteil der zustehenden Gästetickets verzichtet, werden fast nur Energiefans im Stadion sein. Gut 19.000, die für Gänsehaut sorgen, auch bei Trainer Wollitz.
8: Das Stadion der Freundschaft, jetzt Leak-Stadion, hat schon oft genug bewiesen, dass der 12. und 13. Mann sei. Gerade für diese Momente ist dieses Stadion wie geschaffen und kann diese Wucht erzeugen, die wir auch gerne am Samstag hätten.
7: Um mit einem Heimsieg, dem Ziel Aufstieg, ganz nah zu kommen.
3: Ja, und wenn Sie jetzt nicht angefixt sind für dieses Spiel, dann weiß ich es auch nicht. 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Energie Cottbus gegen Wien Wiesbaden. Wir machen noch mal schnell einen Schlenker in die Handball-Bundesliga. Wir haben gehört, dass Leipzig um den Klassenerhalt kämpft, aber sich doch schwer tut in Hannover. Burkhard Hillner, wie sieht's denn jetzt aus?
9: Ja, sie tun sich sogar noch schwerer. Also das war ein Spiel, in dem sie lange Zeit erstmal den besseren Start und dann mindestens auf Augenhöhe spielten. Dann aber unmittelbar vor der Pause 3 Treffer zum Ausgleich für Hannover Burgdorf. Nach dem Wechsel eine 4-Tore-Serie und bei Abschlüssen der Leipziger, da wackeln jetzt und zittern ab und zu die Hände. Also Hannover Burgdorf kommt zu leicht zu freien Würfen und bei Leipzig, da gehen Großchancen nicht in den Kasten. Also ganz kritische Phase jetzt nach 39 gespielten Minuten. Noch ist alles okay und da, weil Hannover Burgdorf in Unterzahl war, das Tor verlassen war, erzielen sie jetzt ins leere Tor immerhin den Treffer zum 20:23 aus Leipziger Sicht. Also hier ist natürlich noch alles möglich. Das sind noch 20 Minuten auf der Uhr, aber so ein bisschen mehr Konzentration und auch Tempo müssen sie bringen.
3: So, gleich sind wir wieder beim Handball, aber jetzt gehört hier die Bühne dem Fußball. Der BVB hat ausgeglichen. 1:1 steht es zwischen Dortmund und Frankfurt ab zur Schlussphase der ersten Halbzeit.
4: Dortmund gegen Frankfurt. In 60 Jahren Bundesliga-Geschichte gab es nur ein einziges Mal ein 0-0 im Duell dieser beiden. Und sie haben heute auch mal wieder gezeigt, warum. Es steht 1:1. 3 Minuten gibt es oben drauf ab jetzt in der ersten Halbzeit, die durchaus unterhaltsam war, weil die Frankfurter hier losgelegt haben wie die Feuerwehr. Usun traf nach 80 Sekunden zum 1-0 für die Gäste. Und Serhou Guirassy vor 2 Minuten zum mittlerweile verdienten Ausgleich für Borussia Dortmund. Klasse vorbereitet von dem, der geht. Julian Brandt heute zum 4. Mal in dieser Saison Kapitän. Aber Achtung, Dortmund wieder am Strafraum mit Bayer. Ball in die Mitte, Schlotterbeck und Tor! Dortmund dreht das Spiel noch vor der Pause. Und die Eintracht wird nach Führung mal wieder bestraft für Passivität. Das war zu wenig. Und Albert Riera motiviert und schreit am Seitenrand. Der Trainer der Eintracht, der seine Mannschaft irgendwie nicht erreicht. Ich weiß auch nicht. Aber das scheint nicht zu passen bei der Eintracht mit dem Spanier. Das war prima gespielt über die linke Seite beim BVB mit Bellingham, der den Steckpass in die Mitte bringt auf Bayer und der dann flach in die Mitte auf Schlotterbeck. Und das feiert natürlich der Stadionsprecher. Nico Schlotterbeck, 5. Saisontreffer und die Eintracht war gut drin. Und in der Anfangsphase hatte ich so das Gefühl, sie wollen es mehr. Sie sind auf Zack und lassen den Sprüchen des Trainers auch mal Taten auf dem Platz folgen. Aber sie haben ja auch letzte Woche gegen den HSV 1-0 geführt und am Ende 1:2 im eigenen Stadion verloren. Jetzt liegen sie hier kurz vor der Pause in der Nachspielzeit der ersten Halbzeit wieder mit 1:2 zurück, weil der BVB einfach viel mehr investiert hat. So ab Minute 10 in diese erste Halbzeit. Dort zählt, wurde nochmal kurz überprüft, aber da lag keine Abseitsposition vor von Bayer bei der Vorlage für Nico Schlotterbeck, der so aus 11 Metern den Ball flach in die Ecke drückt. Und so führt Dortmund und Frankfurt hat zu wenig gemacht. Dortmund hatte mehr investiert und hatte auch hier und da leichtes Spiel, weil zu wenig Gegenwehr in Frankfurts Abwehr. Jetzt kommt nochmal Julian Brandt über die Linksaußenposition. Kopfballabwehr, Einwurf für die Eintracht da sogar in dieser Phase. Frankfurt mit dem 1-0, das war super vorbereitet in der zweiten Spielminute von Moda Hut, der Ex-Dortmunder, im gegnerischen Strafraum. Linkes Strafraumeck gegen 4. Die konnten ihn alle, 4 Dortmunder, nicht vom Ball trennen, auf engstem Raum. Wir reden von einem Zirkel von 5 Metern, wo Usun 4 Dortmunder frisch macht und dann den cleveren Querpass spielt in die Füße von Usun und er schlänzt den Ball dann ins lange Eck. Das war das 0-1. Aber jetzt steht 2-1 auf der Anzeigetafel und Stand der Dinge jetzt platzen so langsam die Europapokalträume der Eintracht. Sie würden damit auf 8 bleiben und nicht vorbeigehen am SC Freiburg auf 7. Frankfurt könnte heute vorlegen und den Druck auf den Europa-League-Finalisten Freiburg, ich sag das immer wieder gerne, weil es so positiv verrückt ist, den Druck erhöhen. Auf der anderen Seite wäre Dortmund Stand der Dinge jetzt zum 10. Mal in der Vereinsgeschichte deutscher Vizemeister. Aber wir haben noch eine ganze zweite Halbzeit in einem mit Sicherheit intensiven Durchgang, in dem Frankfurt nochmal was versuchen muss. Jetzt kommen sie nochmal über Nathaniel Brown, aber die Szene wird abgepfiffen, weil es ist Pause in diesem Spiel. 3 Tore zwischen Dortmund und Frankfurt.
3: Halbzeit in der Fußball-Bundesliga, haben wir Zeit für Handball. Denn was ist los mit dem THW Kiel? Der deutsche Rekordmeister spielt eine Krisensaison. In der Bundesliga nur auf Platz 5. Und da gibt es wirklich einiges zu besprechen mit Viktor Schilagi. Der ist seit 7 Jahren als Geschäftsführer für die Kieler verantwortlich. Ich bin sehr gespannt auf das Interview. Hallo, Herr Schilagi.
10: Schönen guten Abend, hallo.
3: Sie haben am Dienstag mit dem THW Kiel das Final Four in der European League erreicht, im 7-Meter-Werfen gegen Našice aus Kroatien. Wie erleichtert waren Sie nach diesem Sieg?
10: Oh, sehr, wenn ich ehrlich bin. Man hat natürlich im Vorfeld große Hoffnung gehabt und hat dann auch gemerkt, dass der Glaube da war. Ja, und trotz alledem war unser Spiel nicht ganz flüssig, das hat man auch gesehen. Und wir haben dann auch im Laufe des Spiels auch nicht geschafft, diesen berühmten Sack vorzeitig zuzumachen. Deswegen mussten wir dann auch durch die komplette Dramaturgie gehen, die so ein Handball-K.O.-Spiel geben kann, auch noch mit dem 7-Meter-Werf. Das war sicherlich auch nochmal was ganz Besonderes. Wir hätten uns das ja, trotzdem anders erhofft oder gewünscht gehabt, aber schlussendlich ist das passiert, was für uns wichtig ist, nämlich dass wir eines unserer Saisonziele jetzt erreichen konnten, nämlich da beim Final Four in Hamburg dabei zu sein.
3: Und dort spielen Sie um den Titel, aber Sie könnten auch noch als weiteres Bonbon in die Champions League einziehen, als Sieger der European League. Allerdings habe ich gelesen, es ist nicht ganz unkompliziert, weil die EHF, der Europäische Handballverband, hatte eine Sonderregel, dass nicht der Champions League und der Europa League oder der European League Sieger aus demselben Land jeweils über diese Titel in die Champions League einziehen dürfen. Die Füchse Berlin sind ja ein Team, das möglicherweise die Champions League gewinnen kann. Und das ist ihr nächster Gegner in der Bundesliga am Sonntag. So, wenn wir das jetzt alles im Hinterkopf behalten, müssten Sie dann nicht eigentlich hoffen, dass sich die Füchse über die Liga für die Champions League qualifizieren? Also Ihnen die Punkte überlassen am Sonntag?
10: Also um ehrlich zu sein, beschäftigen wir uns und haben wir auch genug zu tun mit uns selber. Und wir sind alle zusammen Sportler geworden, weil wir Wettkämpfe gerne bestreiten, weil wir immer gewinnen wollen. Und ja, jeder, der den Leistungssport irgendwie kennt, wird das auch direkt nachvollziehen können, dass das überhaupt kein Thema bei uns war. Es ist ja auch nicht der letzte Spieltag, wo die Füchse dadurch automatisch Zweiter werden würden oder welchen Platz auch immer belegen würden. Es werden noch einige Runden gespielt. Das sind alles Sachen, die wir nicht in der Hand haben. Was wir in der Hand haben, ist, dass wir wieder in Spur kommen. Wir haben das große Ziel mit dem Final Four und da müssen wir jetzt jede Trainingseinheit, jedes Spiel ja mitunter auch als Vorbereitung nehmen. Und auch in der Bundesliga-Saison sind auch noch nicht alle Entscheidungen getroffen. Das heißt, wir können nicht davon ausgehen, dass wir auch aus Hamburg mit einem Titel wegfahren. Das heißt, wir müssen auch mindestens diesen fünften Platz jetzt auch in der Liga behalten. Also insofern, es gibt genug Gründe, auf uns selber zu schauen und wenn dann die Saison vorbei ist, werden wir dann ja wahrscheinlich oder hoffentlich können wir dann aus reinem Gewissen dann auch beiden deutschen Mannschaften die Daumen drücken in der Champions League, aber das hängt dann nicht von uns ab.
3: Sie haben es schon angedeutet, diese nicht einfache Saison, die Sie in der Bundesliga spielen. In Zahlen ausgedrückt, nur ein Sieg aus den vergangenen 5 Spielen, zuletzt eine deutliche Niederlage beim Abstiegskandidaten Wetzlar. Sie haben sehr viele verletzte Spieler, gerade im Rückraum. Aber haben Sie noch weitere Erklärungen für diese schwierige Saison?
10: Also rein sachlich muss man die Gründe in dieser sehr, sehr unglücklichen Personalsituation suchen. Das gehört genauso zu einer sachlichen Analyse dazu. Wir haben auch uns natürlich sehr, sehr viel mit der Art der Verletzungen und die entstehen beschäftigt. Aber auch da kann man keinen roten Faden finden. Also es hat sich eher da so eine Art Dominoeffekt gehandelt. Einige Ausfälle führten dann bei anderen zu höherer Belastung und der Kader war im Endeffekt dann zu dünn, um alle diese Eventualitäten abzudecken. Das kann man auch nicht im Vorfeld natürlich, sondern da muss man auch ein Stück weit auch hoffen, dass auch wenn mal Spieler ausfallen, dass sie nicht gleichzeitig ausfallen zu gewissen Phasen. Wir haben viel damit zu kämpfen gehabt. Die Rollen der einzelnen Spieler haben sich schlagartig verändert. Die Rollen wurden zu groß, konnten dann auch nicht ausgeführt werden. Das heißt, da führt dann eins zum anderen. Und diese Weiterentwicklung, die wir uns auch als großes Ziel neben den Ergebnissen auch gesteckt haben, war natürlich sehr stark gestört, weil man immer wieder basteln musste, immer im Tagesgeschäft irgendwie verfangen war, eigentlich immer wieder mit einer Krisensituation konfrontiert war. Das alles macht wenig Spaß, also aber umso mehr Spaß ist es da, diesen Weg da rauszufinden. Und da investieren wir jetzt unglaublich viel Energie, haben den Fokus da drauf und nochmal, die Saison ist noch nicht vorbei. Das heißt nicht, dass man hier alles retten kann, aber wir haben die Möglichkeit, noch in diesen verbleibenden Spielen einen ganz anderen Eindruck also mit einem ganz anderen Eindruck dann auch in die Sommerpause zu gehen und dann in die neue Saison, wo wir alle aus meiner Sicht auch völlig zu Recht optimistisch wieder schauen.
3: Sie haben nach der Niederlage in Wetzlar von einem riesengroßen Rucksack gesprochen, den die Mannschaft mit sich herumträgt. Was haben Sie damit genau gemeint?
10: Ja, der ist natürlich immer wieder bepackt worden, weil manchmal womöglich auch das vorhandene Potenzial nicht mehr zur Erwartungshaltung gepasst hat. Ja. Und wir hatten, das habe ich gerade ausgeführt, immer wieder basteln müssen, immer wieder sind Spieler in Rollen geschlüpft, die sie vielleicht nicht so kannten, nicht so ausführen konnten. Wir konnten eigentlich bis auf vielleicht die ersten paar Spiele in der Saison nie aus dem Vollen schöpfen. Und das belastet natürlich. Und das ist im Sport, ist es immer so, dass es gibt die zwei schlimmsten Sachen für einen Sportler, sind einerseits, wenn er zu niedrige Ziele hat, aber auch wenn die Ziele irgendwie zu groß sind und unerreichbar sind. Und das ist das einfach, dass wir da immer wieder mit diesen Widrigkeiten kämpfen mussten und sehr, sehr viel Negatives auf uns eingeprasselt ist. Und ja, die eigene Erwartungshaltung, und das meinte ich mit diesem Rucksack, das wurde immer mehr gepackt. Mit jedem Punktverlust wurde der Druck wieder größer im nächsten Spiel. Aber auch das sind Sachen, mit denen wir auch, und das ist vielleicht auch ein Punkt, ja, besser umgehen müssen. Daraus müssen wir lernen, dass wir in diesen Phasen einfach uns dann trotzdem aufs Wesentliche konzentrieren. Und da müssen wir natürlich auch die Gründe rausfinden, wieso das dann nicht alles so funktioniert hat, wie es notwendig gewesen wäre.
3: Haben Sie denn schon Entscheidungen ausgemacht, von denen Sie mit dem heutigen Wissen sagen würden, da hätte ich auch vielleicht anders reagieren müssen?
10: Ich glaube, das hat man immer. Das hat man im Privatleben wie im Beruflichen, kennt das jeder. Aber trotzdem ist ja gerade mein Job, auch die Dinge sachlich und eben nicht nur emotional zu analysieren. Und es gibt ja immer wieder strategische Veränderungen, die auch nicht von heute auf morgen wirken. Also wir sind mitten in ganz, ganz vielen Prozessen, haben uns in vielen Bereichen neu strukturiert, personell neu aufgestellt, und daran müssen wir halt beibehalten und daran glauben. Und ich glaube, das zeigt auch, wie wir handeln, dass wir daran glauben. Und rückwirkend würde man sicherlich punktuell auf der einen oder anderen Anstelle auch kadertechnisch nachbessern. Aber wie gesagt, man kann nicht alle Eventualitäten abdecken. Und in dieser Häufigkeit und in dieser Intensität war das auch nicht zu erwarten.
3: Die Füchse Berlin und der SC Magdeburg haben jetzt zum zweiten Mal in Folge das Champions League Final Four erreicht als deutsche Vertreter. Sie haben die letzten Meistertitel unter sich ausgemacht. Inwiefern haben die beiden Clubs ihren ruhmreichen THW gerade ein wenig abgehängt?
10: Ja, das ist natürlich eine Entwicklung über die Jahre gewesen. In so einer Phase kommt jede erfolgreiche Mannschaft, dass man auch so eine Umbruchsphase kommt. Wir haben uns erhofft, dass dieser Umbruch schneller funktioniert, erfolgreicher vonstatten geht. Und das ist auch ein Punkt, den man für sich analysieren muss. Wieso war das nicht? Wir wollten das Schritt für Schritt durchziehen. Da sind uns jetzt eben die genannten Clubs etwas voraus, natürlich. Aber auch vor denen wird irgendwann einmal diese Phase kommen. Und dann ist es die interessante Frage, wie sie das dann gelöst kriegen. Wir wussten, dass wir in den Jahren jetzt deutlich mehr personelle Veränderungen auch haben werden, als vielleicht in einigen Jahren davor, wo wir sehr erfolgreich waren. Und trotzdem sind wir da sehr überzeugt davon, dass wir für die Zukunft sehr, sehr gut aufgestellt sind. Aber diesen berühmten Rucksack, über den wir schon gesprochen haben, der muss abgelegt werden. Und den dürfen wir jetzt nicht in die neue Saison mitnehmen. Und dafür eben mit einem ganz anderen Eindruck diese Saison zu beenden, diese Chance haben wir noch.
3: Sagt Viktor Schilagi, Geschäftsführer des THW Kiel. Am Sonntag spielen die Kieler zu Hause gegen den deutschen Meister, gegen die Füchse Berlin. Und damit wieder in die Basketball-Bundesliga, denn es läuft das Spiel der Oldenburger gegen Braunschweig. Oldenburg will in die Playoffs. Wir haben gehört, die Oldenburger tun sich aber schwer gegen Braunschweig. Tide Tedinger, ist es dabei geblieben?
11: Ja, sie wackeln weiter hier, auch im dritten Viertel noch 3:15 auf der Uhr. Und es sah kurze Zeit so aus, als sollte sich Oldenburg hier absetzen können. 13 war das Team oben hier, die Heimmannschaft. Aber dann kontert Braunschweig hier und geht in Führung. 60-59 für die Gäste. Ein Dreier von Brian Crawford und dann sofort die Auszeit genommen für Oldenburg. Denn das ist schon fast sowas wie die letzte Chance. Am Sonntag müssen sie zum FC Bayern Basketball und das Rennen um die Play-in-Plätze ist richtig eng. 6 Teams sind ganz eng beieinander, auch durch die Ergebnisse in den anderen Hallen. Rostock hat in Vechta gewonnen heute. Trier wird wohl in Bonn verlieren. Oldenburg muss kontern. Gibt jetzt den Ball raus in die Ecke. Seth Hinrichs für 3. Der Pass mit seinem etwas unkonventionellen Wurfstil. Oldenburg wieder vorne, 62-60.
3: Handball, Basketball haben wir alles für Sie. Und dann nach halb wieder ganz viel Fußball mit dem Spiel Dortmund gegen Frankfurt. Jetzt ist Zeit für die Nachrichten.
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1: 21.30 Uhr Nachrichten von BR24 mit Silke von Walkow. Verteidigungsministerium zieht positive Zwischenbilanz des Wehrdienstgesetzes. Mehr als 90% der kontaktierten jungen Männer haben demnach den Bundeswehrfragebogen beantwortet. Seit Anfang des Jahres erhalten alle 18-Jährigen ein Schreiben, in dem sie ihre Bereitschaft für den Wehrdienst angeben müssen. In Dutzenden Städten demonstrierten heute Zehntausende Schüler dafür, dass der Dienst freiwillig bleibt. Bundesländer

Dreharbeiten. Das Innenministerium teilte mit, dass die Strahlenbelastung heute im Normbereich gelegen habe. Schiffsankunft auf Teneriffa wird vorbereitet. Nach dem Ausbruch des Hunter-Virus an Bord der Hondius stellen sich Mediziner und Virologen auf die Ankunft von Passagieren und Besatzung ein. Am Sonntagmorgen soll das Kreuzfahrtschiff ankommen. Derzeit habe niemand an Bord Symptome, heißt es. Bisher sind 3 Menschen infolge einer Infektion mit dem Hunter-Virus gestorben. Polizei fahndet nach Großeinsatz in Sinzig nach Tätern. Laut Behörden konnten 2 Menschen unverletzt aus einem Tresorraum einer Bank in dem rheinland-pfälzischen Ort befreit werden. Den Ermittlern zufolge soll ein Täter einen Mitarbeiter eines Geldtransportunternehmens abgepasst und ihm einen Behälter mit Bargeld abgenommen haben. Umweltminister Schneider will Einweg-E-Zigaretten verbieten. Er kündigte an, bis Ende des Jahres ein Gesetz dazu vorzulegen. Die Einweggeräte sollen in Deutschland nicht mehr verkauft werden dürfen. Der SPD-Politiker begründet das mit der Gefahr von Bränden, die von den Einweg-E-Zigaretten ausgehen würden. Fußball-Zweitligist Bielefeld muss weiter um Klassenerhalt zittern. Nach einem 0:2 beim 1. FC Kaiserslautern beträgt der Vorsprung auf den Abstiegsplatz weiter nur 2 Punkte. Und dem SC Paderborn scheint im engen Rennen um den Aufstieg in die erste Fußball-Bundesliga die Luft auszugehen. Die Ostwestfalen kamen nur zu einem 2:2 gegen den Karlsruher SC. Das Wetter in Bayern, vereinzelt Schauer oder Gewitter, in der Nacht die Tiefstwerte von 9 bis 4 Grad.

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1: Tabea Kunze ist im Studio. Schön, dass Sie Ihren Freitag mit uns verbringen. Es ist noch Pause im Fußball-Bundesliga-Freitagsspiel. Borussia Dortmund führt gegen Frankfurt mit 2:1. In der Handball-Bundesliga läuft das Spiel zwischen Hannover-Burgdorf und Leipzig. Und wir haben schon häufig darüber gesprochen, die Leipziger haben eigentlich noch alle Möglichkeiten, den Klassenerhalt auch zu schaffen. Aber dazu wäre natürlich so ein Punkt in Hannover heute schon sehr, sehr wichtig bei den Hannoveranern, für die es in dieser Saison eigentlich um nichts mehr geht. Aber das kann natürlich auch auf der anderen Seite auch dazu führen, dass sie besonders befreit aufspielen. Burkhard Tillner ist unser Reporter. Ja, wie sieht's aus? Leipzig verkrampft, hast du uns schon gesagt. Ist das auch weiterhin das Bild?
2: Ja, trotzdem hätte ich vor 4-5 Minuten gesagt, dieses Spiel hat das absolute Zeug zum Krimi zu werden, aber danach sieht es im Moment nicht mehr aus. 4 Tore für Hannover-Burgdorf, 30-26. Und dann sieht man es bei freien Abschlüssen der Leipziger. Da spielen sie gut. Da bietet die Abwehr von Hannover auch mal was an. Und dann kommen sie frei durch und wiederholt verfehlen sie den Kasten. Und das nicht gerade undeutlich. Also das, wenn das wirklich jetzt mal langsam anders würde, wenn sie da die Schutzbär hätten, hier wirklich ihre Chancen zu nutzen, die sich ihnen bieten, dann wäre noch was möglich. Aber Hannover-Burgdorf dürfen wir auch nicht vergessen. Für die ist das das 5. Spiel in 13 Tagen. Die gehen langsam auch auf Reserve. Aber Leipzig kann da noch keinen Nutzen rausziehen. Und da wirst du verrückt als Trainer, der jetzt gerade seine dritte Auszeit nimmt. Der Frank Carstens, der Trainer aus Leipzig, der ja auch mal hier in Hannover an der Seitenlinie bei den Recken stand. Die versuchen alles. Also das übliche Spiel, Torwartwechsel, schnellere Rotationen, die Abwehr des Gegners auseinanderzuspielen. Und alles klappt in Ansätzen. Und dann ist es die Wurfquote, die im Moment nicht hoffen lässt, dass hier noch ein Erfolgserlebnis unter dem Rahmen steht. 4 Tore sind es. Die sind natürlich munter aufzuholen. Da brauchen wir überhaupt nicht drüber reden. So viel Zeit sind es noch. Aber dann müssen sie jetzt in den Schlussminuten einen anderen Eindruck hinterlassen als in den Minuten zuvor.
1: Ja, aber wie verrückt der Handball sein kann, das haben wir in dieser Woche aus deutscher Sicht zweimal gesehen. Der THW Kiel, haben wir gehört, ist im 7-Meter-Werfen ins European League Final Four eingezogen. Die Füchse im 7-Meter-Werfen ins Champions-League-Finalturnier. Also Handballspiele halten schon häufig noch ein ganz spannendes Finale bereit. Vielleicht ja auch heute in Hannover. Der Ball rollt wieder in Dortmund. Und damit sind wir jetzt wieder beim Fußball, beim Spiel BVB gegen Eintracht Frankfurt. Marc Eschweiler weiterhin unser Reporter. Marc, welchen Eindruck hast du? Hat der Frankfurter Trainer Albert Riera in der Kabine seine Mannschaft erreicht?

0: nicht.
1: Naja, zumindest scheint er warm gelaufen zu sein. Er hat sich nämlich seine Jacke ausgezogen und steht jetzt im T-Shirt da unten. Also ich bin mal gespannt, wie die Eintracht auftritt. Die erste Aktion in der zweiten Halbzeit gehörte Dortmund. Also da ist mehr Zug zum Tor. Auf die gelbe Wand, auf die Dortmunder Süd hin spielen jetzt die Schwarz-Gelben und hatten eben die erste Möglichkeit durch Sabitzer. Der konnte völlig ungehindert durchs ganze Mittelfeld spazieren. Der Steckpass scharf in den Strafraum in Richtung Guirassy blieb dann hängen. Aber Dortmund lässt jetzt Ball und Gegner laufen, sagt man ja immer so schön, in dieser 48. Minute und schlägt den nächsten langen Ball nach vorne in Richtung Guirassy. Der kommt auch an. Bellingham nimmt jetzt Sabitzer mit, der könnte schießen. Er legt nochmal raus auf Brandt. Was macht der? Der flankt in die Mitte in Richtung Guirassy. Der kommt am 5-Meter-Raum aber nicht ran. Aber zwei Frankfurter da hinten, Koch und Theat, schießen sich gegenseitig an. Und deswegen gibt es jetzt eigentlich, ja, völlig unnötig aus Frankfurter Sicht, eine Dortmunder Ecke in dieser 49. Minute. Also man hat das Gefühl, es läuft halt einfach nicht rund da unten. Die Raumaufteilung ist mitunter nicht gut, wie sie die erste Halbzeit hergeschenkt haben. Mal wieder nach Führung. Das war zu leicht und dementsprechend steht es 2-1 für Dortmund.
2: Und ein Auswärtsspiel in Dortmund im Westfalenstadion vor 80.000 hätte auch der SC Paderborn in der nächsten Saison gerne wieder. Kleine Hürde, dafür müssten die Paderborner erstmal aufsteigen und da haben sie heute doch wieder zwei Punkte liegen gelassen. Das Spiel gegen den Karlsruher SC, es endete nämlich nur unentschieden, Burkhard Hupe.
3: Lange Gesichter beim SC Paderborn, der es wieder nicht geschafft hat, ein Fußballspiel in der zweiten Liga zu gewinnen. Zum vierten Mal in Folge kein Dreier für den Aufstiegsaspiranten. Das 2:2 gegen den Karlsruher SC, wahrscheinlich zu wenig. Es sah lange Zeit danach aus, als könnte Paderborn tatsächlich gewinnen. Denn die Mannschaft führte durch einen Abstauber von Bibilla bis zur 75. Minute mit 1:0. Dann aber ein Doppelschlag der Karlsruher gegen eine völlig indisponierte Hintermannschaft des SC Paderborn. Schleusener und Fukuda mit der Führung auf einmal für die Gäste. Klaas konnte dann 5 Minuten vor Ende der regulären Spielzeit noch ausgleichen. Aber selbst in der 9-minütigen Nachspielzeit sprang nichts mehr heraus. Keine klare Torchance mehr für den SC Paderborn, der nun also im Schneckenrennen um den Aufstieg zur Fußball-Bundesliga wieder einen Rückschlag verkraften muss.
2: Und dieses Schneckenrennen, das sieht in der Tabelle so aus, dass der FC Schalke ganz vorne steht und schon aufgestiegen ist. Zweiter Elversberg mit 59 Punkten, allerdings am Sonntag noch mit dem Spiel in Düsseldorf ausstehend. Paderborn Dritter mit 59 Punkten und Hannover 96 aktuell Vierter mit 58 Punkten, aber eben mit der Chance, morgen vorbeizuziehen, die 96er dann in Bochum gefordert. So, wie der Paderborner Trainer Ralf Kettemann dieses Unentschieden bewertet, das hat Christian Schulze nachgefragt.
4: Allgemein wird nach diesem 2:2 von einem Dämpfer im Aufstiegsrennen gesprochen. Wie schätzen Sie, wie bewerten Sie dieses 2:2 heute?
5: Ja, wenn man so den Spielverlauf sieht und die Spielanteile sieht und die Möglichkeiten sieht, dann würde ich auch sagen, dass es natürlich ein Dämpfer ist. Tut schon weh jetzt. Das ist ein Spiel, das wir eher gewinnen sollte. Gerade auch nachdem, wie es abgelaufen ist. Positiv ist sicherlich, dass wir eine Reaktion gezeigt haben. Und wir waren wirklich da, was für so eine junge Truppe nicht immer selbstverständlich ist. Man hat dann schon gemerkt, nach dem 1:1, dass es kurz sehr weh tat und dann muss man sagen, auch da Hut ziehen, dass wir nochmal zurückgekommen sind und fast auch nochmal das Dritte machen. Aber im Unterstrich ist es schon ein Dämpfer, daheim jetzt dieses Spiel nicht gewonnen zu haben.
4: Wie bewerten Sie die Situation jetzt? Momentan Tabellendritter, Konkurrenz spielt noch, könnte wieder dann Platz 4 vor dem letzten Spieltag sein. Also war es das oder wie ist so die Gefühlslage?
5: Nein, war es das, wäre ja Quatsch. War es das, wäre, wenn wir jetzt 4 Punkte... hinter Hannover wären irgendwie, aber das oder Elversberg. Wir sind gerade eben punktgleich mit dem Zweiten, die jetzt erstmal dann auch, ist auch wurscht. Natürlich wären Dreier heute super wichtig gewesen, ist uns jetzt nicht gelungen, aber jetzt schauen wir einfach mal, was passiert. Es ist auf jeden Fall nichts, die Messe ist nicht gelesen. So, die anderen müssen erstmal ran. Wir wissen, es ist nicht so einfach, wenn man punkten muss, wenn man gewinnen muss. Von dem her schauen wir einfach mal, was passiert.
2: Sagte Paderborns Trainer Ralf Kettemann. Zerknirschte Gesichter heute auch bei einem anderen Club aus Ostwestfalen, bei Arminia Bielefeld. Für die Bielefelder geht es doch um den Klassenerhalt in der zweiten Liga. Aber heute haben sie in Kaiserslautern 0:2 verloren. Stefan Kerstold.
0: Am vorletzten Spieltag der Saison hat der erste FC Kaiserslautern den Negativlauf von 3 Niederlagen in Serie ohne eigenen Treffer gestoppt. 2:0 gewinnt das Team von Trainer Thorsten Lieberknecht gegen Arminia Bielefeld, ein am Ende verdienter Erfolg. Auf 4 Positionen hatte der Coach sein Team verändert. Unter anderem feierte auch der junge David Schramm aus der zweiten Mannschaft sein Startelfdebüt. Die Treffer für die Roten Teufel vor über 48.000 Zuschauern, darunter ein Großteil der Pokalsiegermannschaft von 1996, erzielten Marlon Ritter per Foulelfmeter und Simon Asta nach schönem Spielzug über Rasmussen und Ritter. Im zweiten Durchgang war die Partie ausgeglichen, auch die abstiegsgefährdeten Bielefelder mit Möglichkeiten. Nach knapp einer Stunde lag der Ball zum dritten Mal im Tor von Arminia-Keeper Kersken, doch Norman Bassett stand bei seinem Abschluss knapp im Abseits. Es blieb dann beim 2:0. Der FCK hat damit am letzten Spieltag in Magdeburg noch die Chance, sich tabellarisch zu verbessern.
2: Und Bielefeld bleibt erstmal auf Platz 13, mit allerdings nur 2 Punkten Vorsprung auf die Abstiegsplätze. Auf denen stehen aktuell Düsseldorf, Fürth und Münster. Wir sind wieder in der ersten Liga beim Spiel Dortmund-Frankfurt mit Marc Eschweiler.
1: Ja, da war der Ball gerade mal im Tor, aber Scheibi, der Frankfurter, hatte nicht mitgekriegt, dass schon eigentlich gefühlt 20 Sekunden vorher abseits gepfiffen wurde. Er stand im Abseits beim Pass aus dem Mittelfeld, lief aber trotzdem nach vorne durch und schob den Ball ein. Die Frankfurt-Fans im Gästeblock, knapp 8.000 aus der Main-Metropole mitgekommen nach Dortmund, haben mal gejubelt, aber dann auch schnell gemerkt, eieiei, die Fahne ist schon lange oben und das war auch korrekt. Dementsprechend geht es weiter mit Ballbesitz Dortmund bei 2:1 Dortmund. Ich erinnere gerne nochmal dran, Frankfurt hat geführt nach 2 Minuten mit 1:0. Aber wie letzte Woche schon gegen den HSV haben sie diese Führung hergeschenkt, liegen jetzt 1:2 hinten. Und jetzt kommt Maxi Bayer wieder für Dortmund. Der BVB kontrolliert das Spiel und jetzt spielt auch der Schiedsrichter mit. Patrick Ittrich in seinem heute vielleicht letzten Bundesligaspiel. Sollte er am letzten Spieltag nächste Woche nicht mehr nominiert werden vom DFB. Sein 93. Schade, dass der geht. Super Typ mit prima Ausstrahlung. Stand gerade im Weg. Hat einen Pass gespielt für Dortmund. Deswegen gibt es jetzt Schiedsrichterball im Mittelfeld beim Stand von 2:1.
2: Die letzten Pucks sind im Tor gelandet. Das Eis kann abgetaut werden. Die Saison in der deutschen Eishockeyliga ist seit dieser Woche vorbei. Die Eisbären Berlin haben ihren Meistertitel verteidigt und die Finalserie gegen die Adler Mannheim mit 4:1 gewonnen. Ziehen wir Bilanz mit dem Geschäftsführer der deutschen Eishockeyliga, Gernot Trippke. Guten Abend.
6: Guten Abend.
2: Sind denn die Eisbären Berlin für Sie ein würdiger Meister?
6: Ja, natürlich. Die Eisbären haben über Jahre jetzt eine sehr stabile Leistung gezeigt, sich immer wieder bewiesen, hatten eine sehr, sehr schwere Saison in der Hauptrunde mit vielen Verletzten, aber haben dann in den Playoffs wieder zur alter Stärke zurückgefunden und sind natürlich dann auch verdient Meister geworden.
2: Jetzt ist es so, dass die Eisbären nicht nur DEL-Rekordmeister sind, sondern in diesem Jahr auch ihre dritte Meisterschaft in Folge feiern könnten. Drohen dem deutschen Eishockey ähnliche Zustände wie in der Fußball-Bundesliga, wo an der Dominanz des FC Bayern niemand mehr vorbeikommt?
6: Das glaube ich nicht. Erstmal verlieren unsere Top-Mannschaften wie Köln, Berlin, München, Mannheim eine Menge Spiele. Also auch da ist es nicht so wie im Fußball, dass da vielleicht 1-2 Spiele pro Saison verloren gehen, sondern letztlich in der Hauptrunde dann doch schon an jedem Spieltag eine große Chance besteht, dass eine Mannschaft ein enges Spiel hat oder auch verliert. Aber ich glaube, der Unterschied zum Fußball ist einfach da, dass die Eisbären natürlich jetzt in den letzten Jahren eine gewisse Dominanz aufgebaut haben. Aber die beruht auf gutem Management, auf einer guten Mannschaft, auf einer Historie, auf einer Chemie, die da ist und nicht auf extrem hohen Etats. Und das ist im Fußball natürlich anders. Die Bayern haben da einen deutlich höheren Etat auf Dauer als alle anderen Mannschaften. Und die Eisbären sind da im oberen Drittel, aber sind jetzt nicht mal die teuerste Mannschaft. Also von daher die wirtschaftlichen Voraussetzungen, da sind einige Teams auf Augenhöhe. Und von daher glaube ich, dass früher oder später halt auch ein anderes Team mal wieder gewinnen wird.
2: Wie bewerten Sie denn diese Saison insgesamt sportlich?
6: Ja, für uns war das eine sehr, sehr positive Saison. Sportlich spannend, ausgeglichen. Köln nach vielen Jahren mal wieder in der Hauptrunde sehr souverän, war auch der große Favorit in den Playoffs, hat es dann nicht ganz umsetzen können, nachdem sie letztes Jahr ein bisschen überraschend ins Finale gekommen sind, aber haben eine riesen Euphorie ausgelöst mit über 18.000 Zuschauern bei allen Spielen. Und ja, gerade vom Sportlichen oder der sportliche Wettbewerb, der hat dann halt auch abgefärbt auf unsere wirtschaftliche Situation. Wir haben fast 8000 Zuschauer bei den Spielen gehabt. Wir haben wieder Rekordzahlen bei den Live-Übertragungen im Streaming gehabt mit über 20% Wachstum. Also da sind wir sehr, sehr positiv und sehen da den Weg, den wir in den letzten Jahren haben, weiter bestätigt.
2: Ich habe gelesen, dass dieser diese Zahl von 93% Auslastung in den Hallen ein neuer Rekord ist, den Sie da aufgestellt haben in dieser Saison. Sie haben gesagt, Köln hat eine Euphorie ausgelöst. Wie erklären Sie sich darüber hinaus noch diesen Ansturm der Eishockey-Fans?
6: Ja, ist ja fast überall. Die Zahl sagt das. Also wir haben fast 100%, also 93% oder 95% Auslastung in den Stadien. Wir hatten nach Corona natürlich alle so ein bisschen Zweifel, wie geht's weiter, kommen die Leute wieder, und sie sind vermehrt wiedergekommen. Die Clubs machen da auch einen sehr, sehr guten Job, arbeiten mit Social Media, finden neue Fans, finden auch Eventpublikum zusätzlich. Aber es ist ja an vielen Standorten, also auch die großen Arenen sind voll, aber auch die kleinen Arenen sind voll. Unsere Liga ist ja sehr, sehr verschieden von den Standorten, mit kleinen Standorten, wo Eishockey absolut das Zentrum ist, aber auch in großen Ballungsgebieten, wo wir uns gegen andere Sportarten und andere Unterhaltungsdinge durchsetzen müssen. Aber es gelingt den Clubs vermehrt, und es ist einfach ein tolles Familienevent. Es ist drumherum, es ist Sport, aber es ist auch eine gute Unterhaltung, und ich glaube, da haben wir ein sehr, sehr gutes Produkt geschaffen, wo jeder gerne hingeht.
2: Sehr, sehr viele Fans sind auch in die Halle von Aufsteiger Dresden geströmt, der allerdings nach dieser Saison sportlich schon wieder abgestiegen wäre. Jetzt ist das ja beim Eishockey immer nicht so ganz klar. Der Meister in der DEL2, das sind die Krefeld-Pinguine geworden, die damit sportlich auch als Aufsteiger feststehen würden. Aber jetzt ist die große Frage, erfüllen sie denn die finanziellen Anforderungen? Wie ist da Ihre Kenntnis?
6: Ja, die Lizenzprüfung ist bei uns immer Ende Mai. Also die Krefeld-Pinguine werden jetzt am 17. Mai ihre Unterlagen vorlegen. Sie haben sich ja letztes Jahr schon beworben, haben offensichtlich auch alles dafür getan, in die DEL aufzusteigen, indem sie Meister der zweiten Liga geworden sind. Auch mit einer sehr guten Mannschaft und sehr souverän haben wir den Durchmarsch da geschafft. Also von daher gehe ich davon aus, dass sie alles daran setzen werden, auch sportlich aufzusteigen. Wir hatten in der Vergangenheit ja ab und zu die Situation, dass dann der Meister der zweiten Liga sich gar nicht beworben hatte und deshalb der Absteiger drin geblieben ist. Dieses Jahr, wie gesagt, hat Krefeld sich letztes Jahr ja schon beworben, hat alles dafür getan, aufzusteigen. Und deshalb gehe ich auch davon aus, dass sie jetzt die nächsten Tage und Wochen nutzen werden, alle wirtschaftlichen Hürden, auf die sie sich ja über ein Jahr darauf hingearbeitet haben, dann auch zu überspringen, um dann nächste Saison in der DEL zu spielen.
2: Und falls sie das nicht schaffen sollten, würde dann Dresden drinbleiben?
6: Genau, da wäre Dresden Nachrücker, die Eislöwen könnten sich dann wieder bewerben und wären praktisch der erste sportliche Nachrücker, falls Krefeld oder auch irgendein anderer Club keine Lizenz kriegt.
2: Was mich jetzt interessiert, was sind denn im Sommer die wichtigsten Aufgaben für den Geschäftsführer der Deutschen Eishockeyliga?
6: Die eben schon angesprochene Lizenzprüfung, die wir mit einer Wirtschaftsprüfungsgesellschaft zusammen machen. Das ist für mich sicherlich eine der Hauptaufgaben jetzt in den nächsten Wochen bis Ende Juni, Anfang Juli. Die Eishockey-Weltmeisterschaft mit den internationalen Netzwerken da, dem Kongress des Weltverbandes IHF, wo wir als Liga mit dem Deutschen Eishockeybund zusammen vertreten sind. Also da gibt es einige Termine momentan. Nächste Woche bearbeiten wir die Saison mit unseren sportlichen Leitern nach, gucken, ob wir irgendwelche Learnings ziehen können in der neuen Saison im sportlichen Bereich, was justieren müssen. Das ist so ein alljährliches Workshop-Meeting, was wir haben. Also fast mehr zu tun als während der Saison, weil da ist der Spielbetrieb, da ist es dann auf Management-Ebene eher ruhiger. Und jetzt sind halt die ganzen Vorbereitungen für die neue Saison, da ist man dann doch fast mehr gefragt als während der Saison.
2: Gernot Trippke, der Geschäftsführer der Deutschen Eishockey-Liga, startet also in einen gar nicht mal so entspannten Sommer. 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In der Fußball-Bundesliga führt Borussia Dortmund weiterhin mit 2:1 gegen Eintracht Frankfurt. Albert Riera ist erst seit 3 Monaten Trainer in Frankfurt, und trotzdem berichten mehrere Medien, dass sein Aus schon besiegelt sei, spätestens im Sommer. Marc Eschweiler, du siehst ja das Spiel für uns. Erkennt man denn, mit welchem Plan Riera seine Mannschaft aufs Feld schickt, jetzt gerade in dieser zweiten Halbzeit?
1: Ja, es wird gerade wieder besser bei der Eintracht, also 62. Minute. Es gab einen Torschuss, den hat Kobel gehalten. Es gibt jetzt die erste Ecke der Eintracht in der zweiten Halbzeit, Schussmöglichkeit für vielleicht für Usun aus der zweiten Reihe, aber sie spielen den Ball erstmal raus auf den gerade eingewechselten Bahoya. Auch WM-Held Mario Götze gerade eingewechselt bei der Eintracht. Aber es ist halt einfach so, dass das Spiel nach vorne sehr hakelig ist bei den Gästen aus Frankfurt. Und deswegen führt nach 62 Minuten die Mannschaft, die einfach besseren und strukturierteren Fußball spielt. Und das ist Borussia Dortmund mit 2-1.
2: Die Ausgangslage ist gut, aber Werder Bremen ist noch nicht gerettet in der Fußball-Bundesliga. Als Tabellen-15. Gehen die Bremer morgen ins schwierige Auswärtsspiel beim Europapokal-Anwärter Hoffenheim. Klaus Wilkens hat für uns in dieser Woche das Training der Bremer besucht.
7: Auf dem Trainingsplatz der Bremer wird gelacht und gescherzt. Nicht zu spüren von Anspannung und Nervosität vor dem großen Saisonfinale. Warum auch? Der Vorsprung auf die Konkurrenz im Kampf um den Klassenerhalt ist komfortabel. Die Fans am Rande des Trainingsplatzes vorsichtig optimistisch.
8: Ich glaube, die raffen sich zusammen und irgendwie kriegen wir das noch hin.
9: Das schaffen die, das schafft Bremen. Man muss optimistisch sein.
7: Und das kann man. 6 Punkte Vorsprung hat Werder auf die Konkurrenz und auch noch das bessere Torverhältnis. Dennoch, einige Skeptiker gibt es schon.
10: Vom Abstieg habe ich durchaus noch Angst, wenn Werder weiter so spielt wie letztes Mal.
11: Ich habe große Sorgen, natürlich, in die Relegation zu kommen.
8: Ich denke, wir müssen es vielleicht eher auf die anderen verlassen. Ich meine, die Gegner, die jetzt kommen, sind nicht die einfachsten.
7: Das kann man sicherlich so unterstreichen. Erst geht es gegen Hoffenheim, die noch um die Champions-League-Plätze spielen. Dann am letzten Spieltag gegen Dortmund, die gern Vizemeister werden wollen. Trainer Daniel Thun ist dennoch optimistisch, denn es sah schon mal schlimmer aus.
12: Wir haben vor 8 Wochen hier gesessen und lagen mit Abstand dann auf dem vorletzten Tabellenplatz. Und jetzt sind wir privilegiert, mit 6 Punkten vorwegzugehen. Und diese 6 Punkte gilt es dann halt auch über die Linie zu bringen und daraus vielleicht noch ein bisschen mehr zu machen.
7: Das sollte allerdings schon im letzten Spiel gegen Augsburg passieren. Aber die Bremer sind kläglich gescheitert.
1: Und in diesem Moment ist Schluss in Bremen. Pfeifkonzert vom Bremer Publikum, das vor 2 Wochen hier noch gefeiert hat, den Derby-Sieg. Jetzt verlieren die Bremer mit 1-3 gegen den FC Augsburg. Klassenerhalt definitiv mal vertagt.
7: Weiter geht's für Grün-Weiß. Nächste Abfahrt, das Spiel gegen die TSG Hoffenheim. Und sollte der eine Punkt, der noch fehlt, nicht geholt werden, kann Werder immer noch auf einen Ausrutscher der Konkurrenz hoffen. St. Pauli spielt in Leipzig, der VfL Wolfsburg empfängt den FC Bayern München. Ein Abstiegskrimi der Nordclubs, wenn man so will.
12: Ich muss ausschließlich auf uns gucken. Freue mich über jedes Nordderby und über jede kurze Anreise. Aber am Ende ist es wichtig, dass wir als Werder Bremen in dieser Nordtabelle deutlich vor anderen Mannschaften stehen und mindestens 2 hinter uns noch lassen.
7: Und sollte das gelingen am vorletzten oder erst am letzten Spieltag, dann kann sicherlich auf dem Trainingsplatz der Bremer weiter gelacht werden.
2: Nicht zu lachen hatte in dieser Woche der FC Bayern München beim Aus in der Champions League im Halbfinale gegen Paris Saint-Germain. Doch es geht direkt weiter. Morgen nämlich in der Fußball-Bundesliga in Wolfsburg. Florian Eckel.
13: Zum Trübsalblasen ist bei Vincent Kompany keine Zeit. Der Bayern-Trainer hat nicht nur seine Mannschaft nach dem Champions League aus getröstet.
14: Es war sogar für die Kinder schwierig am nächsten Tag. Da musst du als Vater vorbeilaufen und sagen, komm Jungs, Brot essen, frühstücken und es geht weiter.
13: Für die Bayern geht es jetzt beim abstiegsbedrohten VfL Wolfsburg weiter. Nach den kräftezehrenden Duellen gegen PSG könnte Kompany die Rotationsmaschine anwerfen. Gnabry und Davis werden auf jeden Fall nicht dabei sein. Wer gegen die Wölfe aufläuft, sollte auf jeden Fall bei 100% sein.
14: Genau das wollen die, dass wir entspannt dahin fliegen. Keine Chance. Ich weiß, wie es ist, wenn man um alles kämpft. Das ist nur eine extra Energie, das werden die haben in dieses Spiel.
13: Auch die Bayern müssen mit Blick aufs Pokalfinale in 2 Wochen noch die Spannung hochhalten. Seinen Hurra-Fußball will der Belgier nach dem Champions League aus jetzt übrigens nicht ändern.
14: Es geht darum für mich, dass wir nicht verlieren, was uns stark macht. Deswegen haben wir auch viele, viele Siegen gehabt diese Saison. Und die Tordifferenz zeigt auch, dass wir das nicht nur machen mit einem klein bisschen Unterschied zwischen uns und den Gegnern.
13: So wie im Hinspiel gegen die Wölfe. Damals haben die Bayern deutlich mit 8-1 gewonnen. Ein ähnlicher Erfolg würde die geschundene bayerische Seele wieder etwas aufpäppeln.
2: Morgen ab 18.30 Uhr. Und ich sag's gerne nochmal, Sie können alle Spiele der ersten und zweiten Bundesliga in diesem Saisonfinale und an jedem Spieltag live hören über die Sportschau-App. Heute haben wir auch Basketball für Sie im Programm. Oldenburg gegen Braunschweig in der Basketball-Bundesliga. Tite Tedinger, unser Reporter weiterhin. Das Spiel müsste doch jetzt so langsam in die Schlussminuten einbiegen, oder?
15: Allerdings 1,59 stehen auf der Uhr und vielleicht fängt sich der Gastgeber hier. Fangen sich die Baskets Oldenburg gerade noch im richtigen Moment. 87 zu 81, zwei erfolgreiche Angriffe nacheinander gegen diese Braunschweiger, die zwar schon abgestiegen sind, aber die sich hoch erhobenen Hauptes aus der Liga verabschieden wollen hier in ihrem vorletzten Spiel, bevor es runtergeht in die Pro A, also in die zweite Liga zum ersten Mal seit 31 Jahren. Wird der Braunschweiger Basketball dann nur noch zweitklassig sein. Oldenburg hat hier Probleme gehabt mit den aufopferungsvoll kämpfenden Braunschweigern, sucht nach seinem Spiel immer wieder leichte Fehler im Spiel beider Mannschaften, muss man sagen. Aber die individuelle Klasse, die gibt hier möglicherweise den Ausschlag. Die beiden Teams aus der Auszeit der Braunschweiger zurück. Oldenburg mit 6 vorne.
2: So, die anderen drei Spiele in der Basketball-Bundesliga sind schon durch. Rostock hat in Vechta gewonnen, bleibt damit im Rennen um die Playoffs. Bamberg hat sich in Weißenfels durchgesetzt und ist jetzt punktgleich mit Alba Berlin. Also die Albatrosse stehen auf Platz 2, Bamberg ist Dritter. Bonn ist Vierter nach einem deutlichen Sieg gegen Trier heute Abend. So, jetzt wieder ab zum Fußball nach Dortmund. Marc, bitte.
1: 2:1 nach wie vor die Führung des BVB. Aber die Eintracht wird ein bisschen besser, hat Bahoya und WM-Held Mario Götze gebracht. Das hat ein bisschen Belebung gebracht, auch ins Offensivspiel. Insgesamt aber die Führung nach wie vor verdient. Und Dortmund wieder im Vorwärtsgang. Super Ball von Guirassy in Richtung Sabitzer. Der spielt zurück in die Mitte und Guirassy, der war aber schwer zu nehmen. In vollem Lauf aus der Luft mit dem Torwart vor sich, der rausstürzt. Und letztendlich hat Zetterer den Ball vor Guirassy. Und Zetterer ist der Mann heute im Frankfurter Tor, der die Eintracht vorm K.O. bewahrt hat, eben bei einem Kopfball von, ja, Julian Brandt. Der kann auch per Kopf. Das war zwar eher ein Zufallsprodukt nach einer Ecke an den kurzen Pfosten, wo Brandt halt stand und der Ball fiel ihm quasi auf den Kopf. Aber der wäre ins Tor gegangen, ins kurze Eck, und Zetterer mit einem Riesenreflex verhindert den Einschlag. Und so steht es nur eben 2:1. Und Frankfurt ist irgendwie noch drin in der Partie. Aber wenn man die Bemühungen so sieht, dann hat man eher das Gefühl, Dortmund macht das 3:1 als Frankfurt das 1:1. Und Riera an der Seitenauslinie, der arbeitet, der ackert, der rackert, der versucht einzuwirken. Aber es ist halt so, dass das alles nicht so wirklich ineinander greift. Auch auf dem Rasen nicht. Wenn, dann versuchen sie es oft mit langen Bällen, um nach vorne zu kommen. Jetzt mal der Spielaufbau durchs Mittelfeld über Götze und Litz Doğan. Aber der bleibt direkt am ersten Dortmunder hängen. Und so bleibt es beim 2:1 für den BVB.
2: Im kommenden Winter wird es eine historische Premiere geben. Worum es geht, verrät Kilian Medele.
16: Jetzt ist es fix. Ab der kommenden Saison springen erstmals auch die Frauen an allen vier Orten der Vierschanzentournee. Der Weltverband FIS bestätigt die bevorstehende Premiere bei der Tagung des Komitees in Slowenien. Als Termine sind der 28. Dezember in Oberstdorf, der 31. Dezember in Garmisch-Partenkirchen, der 2. Januar in Innsbruck sowie der 5. Januar in Bischofshofen vorgesehen, also jeweils am Qualifikationstag der Männer. Die Vierschanzentournee löst die Two Nights Tour ab, die in den vergangenen Jahren die beiden Stationen in Deutschland rund um den Jahreswechsel verbunden hat. Bei den Standorten in Österreich war das fehlende Flutlicht über Jahre hinweg das zentrale Thema. FIS-Präsident Johann Elias nennt die Einführung der Tournee für Frauen einen wahren Meilenstein in der Geschichte des Skispringens und des Wintersports insgesamt. Ziel der FIS ist es, die Kalender von Männern und Frauen analog zum Biathlon immer weiter anzugleichen.
2: Gleich nach 22 Uhr haben wir die Schlussphase aus Dortmund für Sie. Jetzt gibt's noch einmal Nachrichten von Werner Schoninger.

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1: Um 22 Uhr. Zwischen Russland und der Ukraine soll ab morgen eine dreitägige Waffenruhe gelten. Außerdem ist ein Gefangenenaustausch vorgesehen, wie US-Präsident Trump angekündigt hat. Aus Washington Samuel Jakisch.
2: Angaben zur Überwachung der Feuerpause oder Konsequenzen bei möglichen Verstößen machte das Weiße Haus nicht. In der Vergangenheit hatten sich vergleichbare Zusagen im Ukraine-Konflikt häufig als brüchig erwiesen. Auch über konkrete Verhandlungen zu den eigentlichen Streitfragen seit der Invasion Russlands in die Ukraine machte Donald Trump keine Angaben.
1: Das Defizit in der gesetzlichen Pflegeversicherung könnte im nächsten Jahr viel größer sein als angenommen. Laut Frankfurter Allgemeiner Zeitung beträgt die Lücke dann mehr als 7,5 Milliarden Euro, im Jahr darauf 15 Milliarden. Diese Zahlen habe Bundesgesundheitsministerin Wagen den Ländern genannt. Die CDU-Politikerin hat wiederholt darauf hingewiesen, dass nach einer früheren Reform der Pflege gerade immer mehr Menschen als pflegebedürftig gelten. Die Labour-Partei des britischen Premiers Starmer muss bei den Kommunal- und Regionalwahlen weitere Rückschläge einstecken. Wie Auszählungen am Abend ergaben, verliert Labour auch in der Provinz Wales ihre bisherige Vorherrschaft. Stärkste Kraft wurde dort die Unabhängigkeitspartei vor der rechtspopulistischen Reform UK. Ähnliches zeichnet sich in Schottland ab. Bei den Kommunalwahlen in England blieb Labour ebenfalls deutlich hinter Reform UK. Nach einer mutmaßlichen Geiselnahme in einer Bankfiliale in Rheinland-Pfalz gibt es neue Erkenntnisse zum Hergang. Man gehe davon aus, dass Beute gemacht wurde, erklärten die Ermittler. Um wie viele Täter es sich handelt, bleibt aber unklar. Die Polizei hatte die Bank in Sinzig stundenlang umstellt. Lange war unklar, ob der oder die Täter noch in dem Gebäude sind. Am Nachmittag befreiten Einsatzkräfte zwei unverletzte Personen aus einem Raum in der Filiale. Weitere Personen wurden nicht gefunden. Somalia droht eine Hungersnot. Wie das Welternährungsprogramm mitteilte, leiden in dem Land am Horn von Afrika 6 Millionen Menschen unter akutem Hunger. Das ist etwa jeder dritte Einwohner. Die Hungerkrise verschärft sich demnach in einem alarmierenden Tempo. Grund dafür sei ausbleibender Regen, wodurch Ernten und Vieh vernichtet werden. Somalia ist besonders hart von der Klimakrise betroffen. Laut der UN-Behörde sind weitere Hilfsgelder nötig, um eine Katastrophe abzuwenden. Soweit die Nachrichten. Das Wetter für Deutschland. In der Nacht verbreitet aufgelockert, örtlich bildet sich Nebel. Vom südlichen Niedersachsen bis nach Sachsen dichte Wolken und örtlich Nieselregen. Tiefstwerte in der Vorderpfalz um Neustadt 10 Grad, im Nordosten bis zu 0 Grad mit der Gefahr von Bodenfrost. Morgen nach örtlichem Nebel anfangs viel Sonne, später mehr Wolken, ganz im Süden einzelne Schauer, Höchstwerte von 14 Grad im Harz bis zu 25 Grad im Breisgau. Die Zeit 22.03 Uhr.
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3: Borussia Dortmund hat erhöht, führt jetzt 3:1 gegen Frankfurt. Bevor wir wieder ins Stadion schalten, holen wir uns nochmal das Ergebnis vom Handball ab. Hannover gegen Leipzig, Burkhard Tillner.
4: Am Ende wurde es noch einmal richtig laut in der Halle, weil die über 9000 Fans ihr Team, die TSV Hannover-Burgdorf, feierten. Bei einem 36:33 Erfolg, der lange Zeit auf der Kippe stand. Im ersten Abschnitt die Gäste aus Leipzig, die bessere Mannschaft. Sie führten konstant bis mit 3 Treffern vor dem Wechsel Hannover-Burgdorf immerhin der 15:15 Pausenstand gelang. Nach dem Wechsel dann allerdings Führung nur noch für das Heimteam. Die hatten ihr 5. Spiel in 13 Tagen zu absolvieren. Wer gedacht hätte, dass ihnen die Puste ausgeht, sah sich getäuscht. Sie setzte sich ab mit mehreren kleinen Serien, siegten am Ende mit 36:33. Für Leipzig wird es im Kampf um den Klassenerhalt daher nicht leichter.
3: Nee, die Leipziger stehen nämlich auf dem letzten Platz. Vorletzter ist Minden nach einem Unentschieden gegen den Bergischen HC heute. So, jetzt zum Fußball, denn ich lese hier Tordebütant für Borussia Dortmund. Ein erstes Bundesliga-Tor. Marc, wie ist es gefallen?
5: Wunderschön von Samuele Inácio. Man spricht das Portugiesisch aus, weil er einen brasilianischen Papa hat und eine italienische Mutter. Deswegen waren wir immer hin und her gerissen. Inácio oder Inácio? Es ist Letzteres. Und der hat das erste Mal getroffen, der 18-Jährige. Wunderbar vorbereitet von Maxi Bayer. 2. Assist unter den Augen von Bundestrainer Julian Nagelsmann. Und dann nimmt er den aus vollem Lauf, 5 Meter vom Tor, kurze Ecke. Ja, Volley aus der Luft. jetzt mit der Innenseite. Super Bewegung, gut antizipiert vom 18-Jährigen. Und damit macht er sein erstes Bundesliga-Tor. Und den haben sie beim letzten Heimspiel gegen Freiburg hier schon. Da war er schon richtig gut. Da war es das Startelfdebüt mit Standing Ovations verabschiedet hier im Westfalenstadion. Heute macht er sein erstes Tor vor der Süd. Und Dortmund führt 3-1.
3: Er ist schon seit mehr als 30 Jahren Mr. Volleyball in Berlin. Kaveh Niromant, der Geschäftsführer der BR Volleys. Vorgestern sind seine Berliner zum 10. Mal in Folge deutscher Volleyballmeister geworden. In der Finalserie haben sie sich gegen Lüneburg durchgesetzt, aber das war in den vergangenen Monaten so nicht abzusehen. Wie gut, dass sich Kaveh Niromant die Zeit nimmt, mit uns drüber zu sprechen. Hallo Herr Niromant.
6: Guten Abend.
3: Wie haben Sie es geschafft, in einer Saison mit vielen Auf und Abs inklusive zweier Trainerwechsel am Ende doch wieder den Meistertitel zu holen?
6: Ja, gute Frage. Ich glaube, das war wichtig, dass am Ende mit Markus Steuerwald, wo es dann doch recht hektisch zuging die Wochen vorher, jemand übernommen hat, der erstmal selber einfach vom Charakter her ein ruhiger Typ ist. Und zum Zweiten war es auch wichtig, dass das jemand ist, der noch vor ein paar Jahren selber gespielt hat, ne? Und genau fühlen konnte, wie geht es den Spielern, was muss ich in diesem Moment machen, weil das ist ja sehr viel Führung jetzt als harte Trainingsarbeit, wenn sie alle 3 Tage spielen müssen. Da haben sie die Reisen noch dazwischen. Und insofern, das hat er sehr gut gemacht. Er hat die Spieler dann auch dazu auch noch beteiligt, sodass die richtig Verantwortung übernommen haben. Und dadurch, dass die Verantwortung übernommen haben, haben sie dann Sachen nachher auf dem Feld gemacht, von denen vielleicht jetzt nicht in dem Moment nicht erwartet hätte und die vor 5 Monaten bestimmt nicht geklappt hätten. Also insofern war das ganz gut so.
3: Jetzt schwärmen Sie so sehr von Markus Steuerwald, Ihrem Trainer, der das Team eben jetzt zur Meisterschaft geführt hat. Allein, er wird ja über die Saison hinaus keine Zukunft bei Ihnen haben, weil er eben schon vorher in Gießen unterschrieben hatte. Ja. Wie machen Sie das denn jetzt? Haben Sie schon einen neuen Cheftrainer für die Volleys ausgesucht?
6: Nein, noch nicht. Tatsächlich, das war ja auch, glaube ich, zwar indirekt, aber auch ein wichtiger Faktor. Ich wollte auf keinen Fall noch zusätzlich Unruhe reinbringen, indem ein neuer Trainernamen zirkuliert hier auf dem Markt und die Spieler, die zumindest nächste Saison hier sind, anfangen sich Gedanken zu machen, ist er gut, ist er schlecht, komme ich klar oder komme ich nicht klar mit ihm. Deswegen habe ich tatsächlich das ausgespart, auch wenn das jetzt nicht den Markt größer macht für mich. Aber das Risiko bin ich eingegangen, weil ich absolute Ruhe haben wollte und mit Markus auch den richtigen gefunden habe, der das für diese 2 Wochen gut geleitet hat.
3: Wie schwierig ist das denn, einen passenden Trainer zu finden, der Ihre hohen Ansprüche erfüllen kann?
6: Das ist wirklich sehr schwierig, weil nächstes Jahr werden wir wieder einen Kader haben, wo absolut gestandene internationale Stars dabei sind. Das ist auf der einen Seite, die muss man führen können. Auf der anderen Seite haben wir mehrere junge, sehr talentierte Spieler, die muss man fördern können. Und insofern ist das eine große Herausforderung. Und dann dazu noch der große Druck und die Erwartungshaltung, die es in Berlin an einen Volleyballtrainer gibt. Weil jeder, der hier hinkommt, der muss sich darüber im Klaren sein, der kommt zu jemandem, der die letzten 10 Jahre in Reihe die Meisterschaft geholt hat. Und da hängt die Latte. Also insofern wird das jetzt keine einfache Suche, das kann ich Ihnen jetzt schon sagen.
3: Bekommen Sie denn jetzt haufenweise Anrufe und Mails von Trainern, die sich das vorstellen können und die sich bewerben?
6: Ja, das ich würde jetzt nicht sagen haufenweise jetzt in den letzten Tagen, sondern in den letzten Wochen schon, seit der Trennung von Joel Banks, haben wir da schon sehr viele Anfragen und sehr viele Möglichkeiten. Aber ich muss mich jetzt näher auch damit befassen. Ganz ehrlich gesagt, ich wollte auch meinen Kopf ein bisschen frei halten davon, weil ich habe gegenwärtig auch ein paar andere Sachen zu tun.
3: Ja, da kommen wir gleich noch dazu. Unter anderem sind Sie ja für die Olympia-Bewerbung in Berlin verantwortlich. Lassen Sie uns trotzdem noch mal kurz bei den BR-Volleys bleiben. Sie haben gerade schon angesprochen, in der kommenden Saison auch wieder ein Team voller Stars, was Sie präsentieren wollen. Aber ein Name wird dann fehlen. Jake Haynes wird den Verein verlassen, der in dieser Saison die meisten Punkte gemacht hat für die Volleys. Ja. Wie wollen Sie denn diesen Abgang auffangen?
6: Also in 1:1 Vergleich können Sie Jake Haynes nicht ersetzen. Ich denke, wenn er in den nächsten 2 Jahren in gute Hände kommt und gute Möglichkeiten hat, wird er auf dieser Diagonalposition einer der Besten in Europa werden. Weil der ist wirklich überragend, was seine Möglichkeiten angeht, auch was seinen Charakter angeht. Man muss ihn aber führen können. Das war auch hier am Anfang nicht ganz einfach. Und er kam ja aus Polen. Da hat man mich noch verspottet, warum ich so jemanden holen kann, der nur groß ist und viele Fehler macht. Aber wir haben ihn, glaube ich, ganz gut hingekriegt. Ich gönne ihm das auch. Der kann jetzt sehr viel mehr Geld verdienen, hat er sich auch verdient. Freue mich richtig von ihm, so schwer auch der Abschied von ihm ist. Wie gesagt, 1:1 kann man ihn nicht ersetzen. Wir müssen das Spielsystem ein wenig umstellen. Das bedeutet, wir müssen schneller spielen. Dazu brauchen wir auch entsprechende Leute. Da muss der erste Pass, die Annahme noch besser sein, als sie dieses Jahr schon sehr gut war. Dafür werden wir sorgen und entsprechend das Zuspiel muss ausgerichtet sein, damit man das schnellere Spiel machen kann und die Angriffslast auf mehrere verteilen kann.
3: Sie haben das gerade schon angesprochen. Sie haben zum 10. Mal in Folge jetzt den Titel geholt in der Bundesliga. Würden Sie sich im Sinne der Spannung auch mal einen anderen Meister wünschen?
6: Ja, ich denke, wir haben es diese Saison schon sehr spannend gemacht. Ne? Weil wenn ich noch mich an die Schlagzeilen von vor ein paar Tagen erinnere, da war es schon von Ablöse und von Ära ist vorbei und so weiter. Letztes Jahr hat der Fernsehturm ja auch schon angeblich gewackelt. Also spannend war es. Der Liga hat es auch gut getan. Es ist auch gut so, aber natürlich aus der Sicht von Berlin kann ich natürlich nur darauf hoffen, dass wir nächstes Jahr noch besser sind und diese unglaubliche Serie auch weiter fortsetzen können.
3: Carvinero Mandt, der eben schon angekündigt hat, er hat auch noch einen Zweitjob als Beauftragter der Berliner Olympia-Bewerbung. Dazu sprechen wir dann gleich. Jetzt gibt's wieder Fußball. Dortmund gegen Frankfurt. Marc Eschweiler, kommt denn Frankfurt irgendwie noch mal rein in dieses Spiel?
5: Ja, zumindest versucht es Albert Riera mit Einwechslungen. Er hat unter anderem seinen besten Torschützen gebracht in der 82. Minute. Das ist ja unter anderem auch ein Punkt, den sie in Frankfurt, vor allem die Fans, hinterfragen. Wieso spielt Johnny Burkhardt so wenig? Der kommt erst in der 82. Hatte eben schon die erste Offensivaktion, war aber abseits. Dementsprechend, sie versuchen es, sie werfen alles rein, aber sie werden so ein Stück weit auch abgekocht hier heute von den besseren Dortmundern, die mit 3:1 führen, 6 Minuten noch regulär zu spielen, wird noch ordentlich Nachspielzeit geben, viele Wechsel, einige Unterbrechungen, deswegen Zeit ist noch für 2 Tore, um dann vielleicht Freiburg unter Druck zu setzen und durch ein Unentschieden erstmal Siebter zu werden, aber sie sind einfach zu harmlos im gegnerischen Strafraum und deswegen führt Dortmund 3:1.
3: So, neben Ihrem Job als Geschäftsführer der BR Volleys sind Sie auch noch Berlins Olympia-Beauftragter. Das heißt, Sie sollen die Olympia-Bewerbung um die Sommerspiele 2036, 2040 oder 44 nach vorne bringen. In dieser Woche wurde das Konzept vorgestellt. Wenn Sie sich jetzt auf 3 Stichpunkte beschränken müssten, was ist das Besondere daran?
6: Als allererstes würde mir da einfallen, dass dieses Konzept auf komplett bestehende Sportstrukturen in Veranstaltungsstätten in Berlin aufsetzt. Ich glaube, in dieser Ausprägung hat man das kaum bei Olympischen Spielen. Das macht das Ganze sehr nachhaltig und im Sinne eines Modernisierungsprojektes macht es das auch für die Zukunft des Berliner Sports sehr tragfähig, weil das ist wirklich toll, dass wir alles, was Berlin an Sport- und Veranstaltungsstätten hat, in diesem Konzept verarbeitet haben. Das ist nicht nur das Olympiastadion, da ist auch das Tempelhofer Feld oder die Waldbühne oder das Maifeld und, und. Also das ist schon wirklich toll, weil wir müssen nichts Großes, Temporäres bauen. Wenn temporär, dann sind das einzelne modulare Stücke bzw. Tribünen vielleicht in der Messehalle. Insofern, das ist das eine. Das zweite ist, es bringt eben halt die Historie und das Monumentale, das wir an verschiedenen Stellen in Berlin haben, mit dem Sport zusammen. Wenn Sie einfach für einen Moment sich vorstellen, wie Bilder aussehen könnten für Medaillenvergaben am Brandenburger Tor oder eine Eröffnungsfeier auf dem Tempelhofer Feld, wo auch als Zeichen von Freiheit und Einheit das auch zu sehen ist. Das sind schon Merkmale, die kaum ein anderes Konzept so aufbieten kann. Und das Dritte ist, glaube ich, wir haben auch die Region mitgenommen. Wir haben Mecklenburg-Vorpommern, wir haben Brandenburg und wir haben Sachsen. Stellen sich die Radstrecke praktisch vor. Von Leipzig fahren Sie über die Glienicher Brücke nach Berlin rein. Oder Sie sind morgens bei einem Seglerwettbewerb als Sportler und können abends, wenn dann entsprechend die Infrastruktur auch dafür hergerichtet ist, schon bei der Medaillenvergabe am Brandenburger Tor sein. Also das alles macht das Berliner Konzept aus.
3: Jetzt gibt es aber eben Mitbewerber auf deutscher Ebene. Neben Berlin wollen auch München, Hamburg und die Rhein-Ruhr-Region mit Köln diese Spiele ausrichten. Welche Signale bekommen Sie denn vom Deutschen Olympischen Sportbund, was die Chancen für Berlin angeht, dann eben im September als deutscher Bewerber ausgewählt zu werden?
6: Wenn man vor 4-5 Monaten die Frage gestellt hätte, vor allen Dingen nach dem Referendum in München, waren wir alle angeblich chancenlos und das hätte München sein sollen. Ich glaube, inzwischen haben wir gute Arbeit gemacht. Wir sind ja konstant mit den Spitzenverbänden im Gespräch, mit dem DOSB auch im Gespräch. Das Konzept, was wir auch entwickelt haben, das ist auch erwähnenswert zu sagen, ist auch aus vielen, vielen Einzelgesprächen mit den Verbänden auf Bundesebene hervorgegangen und aus den Empfehlungen, die wir aus dem Beteiligungsverfahren bekommen haben von den Berliner Bürgern. Und uns wird signalisiert, Berlin hat natürlich die größte Strahlkraft, wenn es nachher um die internationale Konkurrenz geht. Berlin hat die Sportstätten, Berlin ist die Hauptstadt des Sports. Wir beweisen das ja jährlich mit vielen, vielen Großveranstaltungen, die wir hier durchführen. Denken Sie an Marathon oder Halbmarathon oder das Pokalendspiel, ISTAF, alle diese Großveranstaltungen, die wir jährlich machen. Also man weiß, Berlin kann das. Berlin hat die Sportstätten und Berlin hat die größte Strahlkraft. Ja, wir haben diese Volksbefragung nicht. Damit droht auch die No Olympia, dass sie diese Volksbefragung machen wird, wenn man sich für Berlin entscheidet. Und an der Stelle erläutere ich immer den Verbänden und den DOSB-Entscheidungsträgern, wie aufwendig dieses Verfahren ist, nämlich ein dreistufiges Verfahren, wo sie in der zweiten Phase bis zu 180.000 Stimmen manuell, also auf der Straße, sammeln müssen. Und dann, wenn das selbst durchgehen sollte, dann auch nochmal in einer Umfrage dann tatsächlich fast 750.000 Stimmen zusammenkommen müssen. Das leuchtet dann jedem ein, dass das in diesen Zeiten fast unmöglich ist.
3: Trotzdem können wir noch einmal kurz auf einen Punkt eingehen, den natürlich viele Olympiakritiker immer wieder anführen. Und das sind eben mögliche explodierende Kosten, die am Ende eben dem Land Berlin sozusagen bleiben würden nach so einer Veranstaltung. Natürlich kosten Olympische Spiele Milliarden. Aber was oder können Sie diese Sorgen überhaupt entkräften?
6: Ja, also ich kann sie auf jeden Fall sehr gut verstehen. Und ich versuche sie auch immer anhand von Fakten zu entkräften. Die kosten was, eine Großveranstaltung kostet was, die Effekte, die man da rauskriegt im Nachhinein, was die für die Stadt bringen, die rechnet man ja nicht dagegen, ist ja auch in Ordnung. Aber ich glaube, damit erstmal die erste wichtige Sache dabei ist, dass die Kosten nicht davonlaufen. Und wenn Sie ein Konzept haben, ein Sportstättenkonzept, wie wir es jetzt hier aufgestellt haben, da ist die Gefahr von Fehlinvestitionen sehr gering, weil alles existiert schon. Und zwar nicht nur die Sport- und Veranstaltungsstätten, sondern auch das öffentliche Verkehrsnetz existiert schon. Und wir haben schon die Anzahl der Hotelzimmer, die wir brauchen. Also insofern sind bei den drei Faktoren, wo Ihnen die Kosten davonlaufen können, ist das Risiko bei unserem Konzept am geringsten, weil alles schon existiert.
3: Argumentiert der Beauftragte der Berliner Olympiabewerbung, Kevin Nieromant. In Dortmund ist ein Tor gefallen. Eintracht Frankfurt hat verkürzt. Nur noch 2:3. Wir sind gleich in der Schlussphase live dabei. Aber vorher fehlt uns noch das Endergebnis vom Niedersachsen-Duell aus der Basketball-Bundesliga. Tide Tedinger.
7: Oldenburg erhält sich seine Chance auf die Playoffs mit einem hart erkämpften Sieg über die Basketball-Löwen Braunschweig, die sich hier nochmal teuer verkauft haben auf Teil 1 ihrer Abschiedstournee. Sie stehen ja schon als Absteiger fest. Oldenburg hatte lange Mühe mit dem gewohnt physischen Spiel der Braunschweiger, die ein ganz anderes Team sind als auch über weite Strecken dieser Saison. Natürlich auch durch die guten Nachverpflichtungen, aber es ist zu spät für die Basketball-Löwen. Anders für die Oldenburger, die hinten raus, insbesondere durch ihre individuelle Klasse, diese Partie aus dem Feuer reißen konnten. Hatten sich zweimal bereits ein bisschen absetzen können in dieser Partie, aber beide Male war Braunschweig zurückgekommen. Am Ende aber Oldenburg der Sieger und weiter mit der Chance auf die Playoffs.
3: Aktuell auf Platz 9. Die Plätze 1 bis 6 gehen direkt in die Playoffs. Die Plätze 7 bis 10 können sich über sogenannte Play-ins qualifizieren. Jetzt sind wir ganz einfach und ganz konkret in der Fußball-Bundesliga. Schlussphase zwischen Borussia Dortmund und Eintracht Frankfurt. Jonathan Burkert hat zum 2:3 für die Frankfurter getroffen. Und jetzt ist die Frage, bringt der BVB diesen knappen Vorsprung über die Ziellinie oder können die Frankfurter doch nochmal ausgleichen? Viel Spaß mit Marc Eschweiler.
5: Alles wie immer, wenn Dortmund gegen Frankfurt spielt. Es fallen viele Tore, 5 an der Zahl und 2 Minuten sind noch zu spielen in einer spannenden Nachspielzeit. 3:2 für Dortmund. Auch das ist wie immer, denn in der Regel gewinnt Dortmund immer zu Hause gegen die Eintracht. Der Lieblingsgegner gegen keinen anderen Bundesligisten. Gab es so viele Heimsiege und insgesamt auch Siege für Dortmund wie gegen die Eintracht. Aber es wird am Ende nochmal spannend, weil Johnny Burkhardt eben in der 87. eingewechselt, der beste Torschütze der Eintracht, zum 2:3 traf aus dem berühmten Nichts. Also von Frankfurt kam in der gesamten zweiten Halbzeit viel zu wenig und es werden wieder neue Fragen gestellt an den Trainer Albert Riera, der ja vielleicht noch ein Spiel Trainer ist, wenn überhaupt, denn so wie es jetzt aussieht, wird das nichts mit dem Europapokal. Wenn sie hier in Dortmund verlieren, können sie nicht vorbeiziehen an Freiburg auf Platz 7 und das erhoffte Ziel wird vielleicht verfehlt. Und dann gibt es am letzten Spieltag das schwere Heimspiel gegen den VfB Stuttgart. Mit oder ohne Riera, das ist die Frage. Es war über weite Strecken wieder zu wenig einfach von der Eintracht, die jetzt in der Schlussphase nochmal anzieht. Aber den Schrei, den man da hört, das ist so ein Verzweiflungsschrei. Da war gar nichts. Der Frankfurter fliegt und hebt ab und schreit, weil er einen Freistoß haben will. Aber das war ganz klar Ball gespielt. Selbst hier oben von der Tribüne zu sehen. Man versucht es halt mit allen Mitteln. Und Riera hat sich für die zweite Halbzeit die Jacke ausgezogen. Steht da unten bei, ja, was haben wir hier noch? 15, 16 Grad in Dortmund mit dem T-Shirt am Seitenrand und verzweifelt zulehnt, weil seine Mannschaft da unten einfach nicht wie eine Mannschaft auf. Dortmund hat das Spiel gedreht, denn Frankfurt führte mit 1:0 nach 80 Sekunden. Das war ein druckvoller, ein schwungvoller, ein aggressiver Auftritt in der Anfangsphase der Eintracht. 1:0 Usun, aber danach ging es den Bach runter. Da spielte fast nur noch Dortmund. 1:1 Girassi, 2:1 Schlotterbeck noch vor der Pause. 3:1 Inacio, ein Name, den man sich merken muss. Erstes Bundesligator vom Italiener, auch mit brasilianischen Wurzeln. Papa Brasilianer, Mama Italienerin, 18-jähriges Talent des BVB. Sechstes Bundesligaspiel, erstes Tor. Und das wird einer für die kommende Saison. Während 2 gehen, Niklas Süle eben eingewechselt worden. Macht sein 300. und letztes Bundesligaspiel. Er geht in den vorzeitigen Ruhestand, beendet mit 30 seine Karriere, ist verabschiedet worden vorm Spiel und kriegt jetzt noch ein paar Bundesliga-Minuten. Jetzt vorbei sind. Dortmund gewinnt mit 3:2 gegen Eintracht Frankfurt. Der Europapokal-Traum der Eintracht. Er zerplatzt immer mehr und der BVB ist zum 10. Mal in der Vereinsgeschichte Vizemeister. Das steht hiermit heute Abend fest. Und der Zweite, der geht, Ehre wem Ehre gebührt, Julian Brandt verlässt den BVB. Hat heute gut gespielt, wurde ausgewechselt und darf sich mitfeiern lassen. Dortmund gewinnt verdient gegen Frankfurt 3:2.
3: Der BVB also mit 70 Punkten feststehender Vizemeister. Eintracht Frankfurt aktuell auf Platz 8 mit 43 Punkten. Freiburg hat 44, kann diesen Vorsprung aber am Sonntag mit einem Sieg zum Beispiel beim Hamburger SV noch ausbauen. Wir sind zum Abschluss unserer Sendung nochmal in der zweiten Liga und genauer gesagt im Abstiegskampf, denn für Eintracht Braunschweig, so da sind wir doch jetzt. Da geht's immer noch um den Klassenerhalt, zwei Spieltage vor Schluss. Vor dem letzten Heimspiel der Braunschweiger hat unser Reporter den Trainer Lars Konnetka getroffen.
8: Lars Konnetka ist ein Kopfmensch.
9: Es geht darum, aus dem Druck rauszukommen, indem man nicht darüber nachdenkt, was kann man alles verlieren.
8: Ein Experte für Taktik.
9: Man muss halt agieren und darüber nachdenken, was ist mein Ziel.
8: Und Mindset.
9: Und dann kommt man ins Tun. Und das Tun ist der einzige Weg aus dem Druck.
8: Alles Kopfsache in Braunschweig? Nicht ganz. Seit fast zwei Monaten steht der Fußballlehrer aus Würselen nun schon an der Seitenlinie. 7 Spiele, 3 gingen verloren. Eine Entwicklung sieht man vor allem am Fuß bzw. Ball. Mehr Ideen, Stabilität, aber eben auch Fehler und fehlender Punch.
9: Wir wissen auch, dass wir jetzt gerade nicht die Mannschaft sind mit dem größten Flow, dass wir einfach in Situationen sind und sofort ein Ding reinhauen, sondern wir brauchen auch Quantität.
8: Im Flow ist der nächste Gegner der Blau-Gelben. Dynamo Dresden war nach der Hinrunde abgeschlagen 7 Punkte hinter der Eintracht und steht nun 4 vor ihnen. So gut wie gerettet also. In Braunschweig dagegen hadern sie. Mal mit Alu.
10: Gomez! Latte!
8: Aber meistens mit sich selbst. Und dann ist da diese Sache mit den 4 Endspielen.
11: Wir müssen die Punkte einsammeln und das sind Finals.
8: Ausgerufen vom Trainer. 2 sind gespielt, eines ging verloren und damit sind wir wieder bei diesem Unwort. Druck.
9: Die Frage ist halt, wie geht man mit dem Druck um? Und was macht der Druck mit einem? Was lässt man den Druck mit einem machen? Und wie schafft man es aus dieser Situation, positiv Energie zu ziehen.
8: Gut, wenn man in solchen Situationen Freunde hat.
9: Ich habe diverse Male um seine Einschätzung gebeten und um Rat gefragt, natürlich.
8: Gemeint ist Ralf Rangnick, der wohl erfahrenste Mentor, den man sich vorstellen kann.
9: Du musst halt an die Dinge glauben und dir die vorstellen können. Und das ist ja auch das, warum er so ein großer Visionär ist. Und genau das ist bei uns auch so. Die kleine Vision ist, den Klassenerhalt zu schaffen. Und die sehen wir halt vor uns.
8: 2 Spiele hat Lars Konnetka noch Zeit, aus Visionen im Kopf etwas Handfestes zu machen. Für den Klassenerhalt muss die Entwicklung hinten angestellt werden. Für pragmatischen Erfolg. Warum eigentlich so verkopft? Die Eintracht braucht Punkte. So einfach ist das.
3: Morgen gegen Dynamo Dresden. Das Ganze dann um 13 Uhr. Parallel kämpft auch der erste FC Magdeburg noch um den Klassenerhalt. Morgen auswärts in Kiel. Und um Punkte für den Aufstieg geht es für Hannover 96 morgen Mittag in Bochum. Und alle diese Spiele können Sie auch in einer Konferenz hören. Auch das gibt's bei uns in der Sportschau-App. So, dann kommen wir nochmal zum Radsport und schauen nicht nach Italien, auch wenn heute der Giro d'Italia begonnen hat. Aber nein, die erste Etappe, die fand heute in Bulgarien statt. Unser Reporter Holger Gerska berichtet, wie sie gelaufen ist.
12: Nicht einmal 150 weitgehend flache Kilometer entlang der Schwarzmeerküste. Fast zwangsläufig endete die erste Giro d'Italia-Etappe in Bulgarien mit einem Massensprint. Der war nach einer ereignisarmen Etappe umso intensiver, wurde von einem Massensturz überschattet und endete mit einem Mitfavoritensieg. Paul Magnier, der jüngste der Topsprinter dieser Rundfahrt, gewann und holte das erste rosa Trikot des Spitzenreiters. Der 22-Jährige gewann voriges Jahr schon 19 Radrennen, aber dieses ist der mit Abstand wichtigste Erfolg des jungen Franzosen aus dem Quickstep-Team. Natürlich profitierte er auch etwas von dem Sturz, durch den beispielsweise der italienische Topfavorit Jonathan Milan beeinträchtigt wurde und letztlich nur Vierter war. Dessen Anfahrer Maximilian Walscheid lag zu diesem Zeitpunkt vorn und belegte letztlich Platz 9. 2 Plätze vor ihm als bester Deutscher Pascal Ackermann auf Rang 7. Auch die zweite und die dritte Etappe werden noch in Bulgarien ausgetragen, bevor der Tross dann am Montag ins Stammland der Italien-Rundfahrt umzieht.
3: Mit diesem kleinen Bericht endet unser Sportabend Sportschau live in Ihrem ARD-Inforadio. Bleiben Sie gerne dran, jetzt geht's nämlich weiter mit der ARD-Infonacht. Das ist auch immer sehr interessant. Ich wünsche Ihnen jetzt aber auch einen schönen Freitagabend und freue mich, wenn wir uns dann das nächste Mal hören.
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1: Es sich um 22.30 Uhr mit Wolfgang Berger. US-Präsident Trump hat eine dreitägige Waffenruhe zwischen der Ukraine und Russland verkündet. Sie soll morgen beginnen. Kiew und Moskau bestätigten, dass die Kampfhandlungen in dem Zeitraum eingestellt werden. Aus Washington Samuel Jakisch.
2: Zusätzlich sollen jeweils 1.000 Gefangene zwischen beiden Seiten ausgetauscht werden, so der US-Präsident weiter. Die Initiative für diese Geste gehe auf ihn selbst zurück, so Trump. Angaben zur Überwachung der Feuerpause oder Konsequenzen bei möglichen Verstößen machte das Weiße Haus nicht. In der Vergangenheit hatten sich vergleichbare Zusagen im Ukraine-Konflikt häufig als brüchig erwiesen. Auch über konkrete Verhandlungen zu den eigentlichen Streitfragen seit der Invasion Russlands in die Ukraine machte Donald Trump keine Angaben.
1: Der Iran und die USA haben sich gestern und heute trotz einer Waffenruhe gegenseitig beschossen. Zudem griff das US-Militär einzelne Ziele im Iran an. Das iranische Militär hat die Gefechte mit US-Kriegsschiffen in der Straße von Hormus nach Angaben der Nachrichtenagentur Tasnim nun für beendet erklärt. Wie es um die

0: haben die Länder der Reform der privaten Altersvorsorge. Ein neues staatlich gefördertes Modell soll von 2027 an die bisherige Riester-Rente ablösen. Ebenfalls verabschiedet wurde ein Gesetz, das Nierenspenden durch Lebende erleichtert. Außerdem ein Gesetz, das Verbraucherinnen und Verbraucher beim Abschluss von Kreditverträgen besser schützt. Abgelehnt hat der Bundesrat dagegen die von der Bundesregierung geplante Entlastungsprämie, die Unternehmen steuerfrei an ihre Beschäftigten hätten auszahlen können. In der Fußball-Bundesliga hat sich Borussia Dortmund am Abend die Vizemeisterschaft gesichert. Die Mannschaft gewann gegen Eintracht Frankfurt mit 3:2 und hat nun 73 Punkte vor Leipzig mit derzeit 63 Punkten. In der zweiten Liga konnte sich Kaiserslautern mit 2:0 gegen Bielefeld durchsetzen. Paderborn und Karlsruhe trennten sich 2:2. Das Wetter in Deutschland. In der Nacht bleibt es trocken, gebietsweise gibt es Nebel, Tiefstwerte 8 bis 1 Grad. Morgen zeitweise heiter, im Norden mehr Wolken, im Bergland einzelne Schauer. Höchstwerte 14 Grad auf den Ostseeinseln bis 25 Grad im Mittelgebirge. Am Sonntag oft freundlich, im Norden vereinzelt, später von Südwesten her vermehrt Schauer und Gewitter, 14 bis 27 Grad. Das waren die Nachrichten.
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2: Ja, einiges los heute Abend. Die A1 Dortmund Richtung Münster ist zwischen Kreuz Dortmund-Unna und Kamen-Zentrum wegen Bauarbeiten bis Montag früh gesperrt. Die A1 Dortmund Richtung Köln zwischen Burscheid und Kreuz Leverkusen, da staut es gerade auf 3 Kilometer noch wegen Bauarbeiten. Die A1 Trier-Saarbrücken ist in Höhe Saarbrücken-Neuhaus in beiden Richtungen wegen eines brennenden PKWs gesperrt. Und die A2 Dortmund Richtung Oberhausen ist zwischen dem Dreieck Bottrop und Kreuz Oberhausen wegen Bauarbeiten bis Montag früh ebenfalls gesperrt. Dann ein Stau auf der A3 Köln Richtung Frankfurt zwischen dem Dreieck Dernbach und Montabaur. 3 Kilometer Stau. Sie brauchen wahrscheinlich so eine Viertelstunde länger. Ähnlich auf der A5 Basel Richtung Karlsruhe zwischen Offenburg und Appenweier. 2 Kilometer Stau, der Sie auch ungefähr 15 Minuten kosten dürfte. A7 Flensburg Richtung Hamburg. Die Autobahn ist hier zwischen Kaltenkirchen und Quickborn wegen Reinigungsarbeiten gesperrt. Die A8 München-Salzburg ist zwischen Fraßdorf und Bernau wegen einer Nachtbaustelle bis 5 Uhr noch gesperrt. Da werden sie umgeleitet. Zur A9 einmal Berlin Richtung Halle-Leipzig. Die Autobahn ist hier zwischen Turland und Bitterfeld-Wolfen wegen Bergungsarbeiten noch gesperrt. Die A21 hier Richtung Bagdeheide, hier zwischen Lezen und Bad Oldesloe Süd eine Nachtbaustelle, deswegen auch bis 5 Uhr gesperrt. Hier werden sie umgeleitet über die U96 und U98. Die A25 Hamburg-Geesthacht ist zwischen Allermöhe und Neu-Allermöhe West in beiden Richtungen auch noch wegen Bergungsarbeiten gesperrt. Die A81 Heilbronn Richtung Würzburg ist zwischen Heilbronn, Untergruppenbach und Kreuz Weinsberg wegen einer Fahrbahnerneuerung bis Montag früh gesperrt. Hier staut es sich auch gerade an diesem Nadelöhr auf 5 Kilometer. Die A45 rutscht nach Hagen Richtung Dortmund zwischen Dortmund Hafen und Kreuz Castrop Rauxel Ost. Ein Unfall, deswegen auch hier eine Sperre. Und die letzte Meldung dürfte jetzt die A92 dann auch sein. München Richtung Deggendorf, hier zwischen Oberschleißheim und Unterschleißheim. Bauarbeiten bis Sonntag, 4 Uhr früh. Auch hier werden sie umgeleitet. Also finden Sie hoffentlich einen guten Weg, wohin Sie wollen. Wir begleiten Sie gerne.
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2: Und damit jetzt auch willkommen aus dem NDR-Infostudio in Hamburg, heute Abend mit Nina Zimmermann. Ja, alles begann heute am Freitagmorgen um 9.06 Uhr. Das Alarmsystem einer Volksbankfiliale in Sinzig in Rheinland-Pfalz löste automatisch einen Notruf aus. Und sofort rückten entsprechend Polizei und Rettungsdienste mit einem Großaufgebot an. Die gesamte Innenstadt wurde gesperrt, die Anwohner durften zeitweise nicht ihre Häuser verlassen und auch Spezialkräfte aus anderen Bundesländern wurden herangezogen. Denn zunächst sah alles nach einer sehr gefährlichen Situation, nach einer Geiselnahme aus. Als die Polizei dann Stunden später ins Gebäude vorrückte, war von Tätern oder Täter keine Spur. Aber man fand unter anderem den Fahrer eines Geldtransporters eingesperrt. Szenen wie im Krimi. Christoph Bröder fasst uns die Geschehnisse nochmal zusammen.
3: Um 9 Uhr am Freitagvormittag haben sich in Sinzig dramatische Szenen abgespielt. In der Volksbank-Filiale wurden 2 Menschen in den Tresorraum der Bank eingesperrt. Einer von ihnen war laut Polizei der Fahrer eines Geldtransporters, der am Morgen vor der Bank gehalten hatte. Wer die zweite Person ist, ist derzeit noch nicht bekannt. Die Polizei ging mehrere Stunden davon aus, dass sich die Täter mit den vermeintlichen Geiseln in der Bank verschanzt hatten. Polizeisprecher Jürgen Fachinger erklärt die Situation.
4: Es ist

0: keine weitere Person in dem Anwesen gefunden worden. Das Anwesen ist komplett abgesucht worden, durchsucht worden. Und insofern müssen wir davon ausgehen, dass der oder die Täter das Objekt zu einem Zeitpunkt verlassen haben, möglicherweise unmittelbar nach der Tat. Es war halt auch so, dass zu den mutmaßlichen Geiseln kein Kontakt stattgefunden hat, dass wir das halt eben auch nicht verifizieren konnte.
1: Die Innenstadt von Sinzig war über mehrere Stunden weiträumig abgesperrt. Die Polizei war mit einem Spezialeinsatzkommando und einer Verhandlergruppe des Landeskriminalamts vor Ort. Zwei Polizeihubschrauber kreisten über der Stadt. Gegen 14.30 Uhr stürmte das Spezialkommando dann das Gebäude und fand die beiden vermeintlichen Geiseln im Tresorraum eingesperrt. Für die Leute in Sinzig war das ein aufregender Tag.
2: Meine Enkelkinder sind hier und jetzt haben wir gerade eben die beiden Mädchen von der Schule abgeholt. Da steht ja jetzt auch Polizei zur Sicherheit. Ja, es ist ein ganz komisches Gefühl.
3: Also Sorgen an sich um die Kinder nicht, weil die am Kindergarten sind. Ich habe gedacht, jetzt eher das Abholen, das war mein Problem, weil ich wohne auch direkt in der Nähe von der Stadt. Das war jetzt eine Herausforderung. Meine Tochter erst von der Schule und jetzt meinen Sohn abzuholen.
4: Ein Freund hat mich angerufen und hat gefragt, wir wollten uns in der Eisdiele treffen. Und der hat gesagt, der könnte nicht hoch, da wären Polizeiwagen aus Nordrhein-Westfalen da. Das heißt, sie sind nicht nur aus Rheinland-Pfalz, sondern auch von anderswoher gekommen.
1: Derzeit gibt es auch keine Infos darüber, ob bei der Tat etwas erbeutet wurde. Und es ist auch nicht bekannt, ob es ein oder mehrere Täter waren. Die Polizei erhofft sich weitere Infos durch die Befragung der vermeintlichen Geiseln. Und es wird jetzt nach dem Täter oder den Tätern intensiv gefahndet.
5: Eine vermeintliche Geiselnahme in Sinzig löst also einen massiven Polizeieinsatz aus. Soweit der aktuelle Stand von Christoph Bröder.
6: Wirtschaft.
5: Blockade, Gegenblockade, Beschuss von Frachtern, Kriegshandlung trotz Waffenruhe. Die Lage in der Straße von Hormuz bleibt unübersichtlich. Die Preise für Gas und Öl, die bleiben hoch. Das wird auch für Unternehmen hierzulande immer mehr zu einem Problem. Meine Kollegen vom NDR-Magazin Panorama 3, die haben norddeutsche Firmen besucht und sich angeschaut, was das für die Firmen ganz konkret gerade bedeutet. Esra Öser und Claudia Plass berichten.
7: Severin in Mecklenburg-Vorpommern. Das Familienunternehmen Land Pute produziert hier Biogeflügel. Durch eine Halle verlaufen mehrere Schienen, daran aufgehängt geschlachtete Tiere. Armin Krämer, einer der beiden Geschäftsführer, führt durch die Halle.
8: Das Hähnchen wird dementsprechend in verschiedene Bereiche zerlegt. Brust, Beule, Flügel.
7: Das Biogeflügel stammt von Höfen aus dem Umland. Der Betrieb ist in den vergangenen Jahren gewachsen und hat unter anderem in neue Maschinen investiert. Der Krieg in Nahost mit der Blockade der Straße von Hormuz treffe das Unternehmen gleich mehrfach, sagt Markus Oberheu, ebenfalls Geschäftsführer.
9: Hier sind es natürlich die Energiekosten, die zu Buche schlagen, wie Kühlung, Maschinen laufen.
7: Auch in anderen Bereichen der Produktion seien die Kosten gestiegen. Die Fleischprodukte werden verpackt, bevor sie den Betrieb verlassen, in Folien und Kartons. Material, das seit Beginn der Krise zunehmend teurer geworden ist, beschreibt Krämer die Situation.
8: Aktuell sind das zwischen 10-30%. Und das ist natürlich in dem Bereich schon gigantisch.
7: Krämer spricht von einer großen Herausforderung. Auch bei der Firma Bühnen in Bremen macht man sich Sorgen. Das Unternehmen produziert Klebstoff, ein Produkt, das zum Großteil auf Erdöl basiert. Klebstoff sei fast überall drin, erklärt Geschäftsführer Jan Hunke.
10: Es geht bei dem Handy los, das ist Verklebung im Auto, das sind aber auch Klebungen wie Pizzakartonagen. Es geht in die Bauindustrie, Klebstoff geht fast überall ein und man denkt es gar nicht.
7: Aktuell sieht Hunke eher ein Preisproblem, noch seien die wichtigsten Rohstoffe aber vorhanden.
10: Der Startpunkt ist Rohöl oder Gas. In der Aufsplittung dann nach der Raffinerie gibt es die Grundrohstoffe und es wird dann immer weiter aufgesplittet quasi. Und Teile der Kette werden dann wieder zusammengefügt, um Klebstoffe zu fertigen.
7: Die Blockade der Straße von Hormuz und die Folgen treiben viele Firmen um. Das zeigt eine Blitzumfrage der Deutschen Industrie- und Handelskammer. Demnach gaben 83% der befragten Unternehmen an, dass ihre Geschäfte durch den Nahostkonflikt negativ beeinflusst werden. Etwa durch gestiegene Fracht- und Transportkosten, höhere Energiekosten und eine geringere Nachfrage. Erste Engpässe bei Rohstoffen zeigen sich laut Umfrage vor allem bei Kunststoffen, rohölbasierten Produkten, Energie- und Kraftstoffen. Angesichts der Lage herrsche große Unsicherheit, sagt Philipp Koch, zuständig für den Bereich international bei der Handelskammer Hamburg.
6: Die Unternehmen suchen händeringend nach Informationen, nach Klarheit, um besser planen zu können, müssen aber feststellen, dass es diese Informationen nicht gibt. Die Unsicherheit ist einfach Teil dieses Zustandes, das neue Normal aktuell.
7: Um weniger abhängig von Öl zu sein, hat die Firma Bühnen in Bremen schon mit Klebstoffen experimentiert, die zum Beispiel vor allem aus Baumharzen stammen. Allerdings, die Produktion mit Erdöl war billiger. Jan Hunke geht davon aus, dass die Krise länger andauert.
10: Also wenn jetzt die Straße wieder geöffnet werden würde, dauert es sicherlich Monate, bis es wieder annähernd normal ist.
7: Bleiben Ölexporte aus dem Nahen Osten längerfristig aus, dann, befürchtet Hunke, könnte es für die Klebstoffproduktion schwierig werden.
5: Ja, was die Blockade der Straße von Hormuz mittlerweile für Unternehmen bedeutet, das haben sich die Panorama-3-Reporterin Isra Öser und Claudia Plast näher angeschaut. Für viele Frauen ist der gefährlichste Ort kein dunkler Park oder alleine auf der Straße unterwegs zu sein, sondern statistisch ist es die eigene Wohnung. Wir schauen gleich auf die Reform des Gewaltschutzgesetzes. Vorher aber eine ganz wichtige Gefahrenmeldung. Ein Falschfahrer auf der A43 Wuppertal-Recklinghausen. Zwischen Kreuz Wuppertal-Nord und Sprockhövel ist ein Falschfahrer unterwegs. Fahren Sie bitte äußerst rechts, überholen Sie auch erst einmal nicht auf der A43 Wuppertal-Recklinghausen. Hier ist zwischen Kreuz Wuppertal-Nord und Sprockhövel ein Falschfahrer unterwegs. Vorsicht bitte in beiden Richtungen. Ja, schauen wir noch einmal auf das, was die Statistik uns in Deutschland sagt. Alle 3 Minuten wird eine Frau Opfer häuslicher Gewalt. In der Polizeistatistik gibt es rund 266.000 Fälle, um ganz genau zu sein. Wobei die meisten Frauen sind in der Mehrheit, 70%, die häusliche Gewalt erleben. Mit dem Blick auf dieses wachsende Problem hat der Bundestag heute beschlossen, das Gewaltschutzgesetz zu ändern. Kernstück: Täter sollen mit einer elektronischen Fußfessel auf Abstand gehalten werden. Mario Kubina fasst uns die Debatte im Plenarsaal zusammen.
11: Ein wichtiger Tag sei das für den Kampf gegen häusliche Gewalt. So sehen es zumindest die Rednerinnen der Koalition. Mit dem Beschluss bekommen Familiengerichte mehr Möglichkeiten, um Frauen vor Übergriffen im eigenen Umfeld zu schützen. Ein wichtiger Punkt aus Sicht der Bundesjustizministerin: In besonders schweren Fällen kann ein Täter dazu verpflichtet werden, eine elektronische Fußfessel zu tragen.
12: Kommt der Täter trotz Verbot zu nahe, wird sofort Alarm ausgelöst. Auch die Betroffenen bekommen in Echtzeit ein Signal. Wirksamer Schutz muss schnell sein. Und in Spanien schützt die elektronische Fußfessel seit 20 Jahren hochwirksam Frauen. Jetzt kommt sie endlich auch hier,
11: sagt Stefanie Hubig von der SPD. Und auch die Unionsfraktion findet den Ansatz gut. Das macht die Rechtspolitikerin Susanne Hierl deutlich.
13: Der vorliegende Gesetzentwurf ist ein entscheidender Schritt, um den Schutz der Betroffenen zu stärken und den Tätern unmissverständlich klarzumachen, wer Gewalt ausübt, wird zur Verantwortung gezogen.
11: Die CSU-Abgeordnete betont, Schwarz-Rot setzt auf die elektronische Fußfessel, aber nicht nur.
13: Wir verankern die Täterarbeit im Gewaltschutzgesetz, soziale Trainingskurse und Gewaltprävention durchbrechen den Kreislauf der Gewalt nachhaltig.
11: Und genau solche Maßnahmen können Familiengerichte in Zukunft anordnen. Zustimmung kommt auch von Teilen der Opposition. Die Grünen hätten sich in Sachen Gewaltschutz zwar mehr gewünscht, aber die elektronische Fußfessel kann aus Sicht der Oppositionspartei einen Beitrag leisten.
14: Nicht als Allheilmittel, nicht als Symbolpolitik, sondern als gezielte Schutzmaßnahme in Hochrisikofällen.
11: So die Grünen-Abgeordnete Lena Gumnior. Auch die größte Oppositionsfraktion unterstützt die Gesetzesänderung. Aber die AfD sieht die Ursache für den Anstieg häuslicher Gewalt vor allem in ungeregelter Einwanderung.
15: Zu den vielen Fällen häuslicher Gewalt, die es bedauerlicherweise auch schon vor 2015 gab, kamen noch Hunderte, kamen noch Tausende, kamen noch Zehntausende Fallzahlen hinzu.
11: So der AfD-Abgeordnete Rainer Galler. Gewalt gegen Frauen als Folge einer falschen Einwanderungspolitik? Die Justizministerin hält dagegen.
16: Gewalt an Frauen zieht sich durch alle Schichten, durch alle Gesellschaftsschichten, durch alle Nationalitäten, durch alle Religionen.
11: Ein Punkt, bei dem auch die Linke nicht widersprechen würde. Allerdings, aus Sicht des Abgeordneten Aaron Valent, verfehlt die Koalition den Kern des Problems, wenn sie auf die Fußfessel setzt.
17: Sie sorgt nämlich genau nicht dafür, dass Frauen in der Zwischenzeit eine neue Adresse oder eigenen Wohnraum erhalten, dass sie Unterstützung bei der ökonomischen Eigenständigkeit bekommen. dass sich strukturell an der Situation von Frauen in diesem Land etwas ändert.
11: Und so enthält sich die Linke bei der Abstimmung. Alle anderen Fraktionen im Bundestag stimmen dem geänderten Gewaltschutzgesetz zu.
5: Und somit ist es in Zukunft auch möglich, bei häuslicher Gewalt elektronische Fußfesseln anzuordnen. Mario Kubina mit seinem Bericht.
18: 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Jetzt seit dem Jahresbeginn erhalten 18-Jährige ja Post von der Bundeswehr. Keine Glückwunschkarte, sondern ein Fragebogen. Seit 5 Monaten gibt es diese neue Wehrerfassung. Aber jetzt kann man ja durchaus mal fragen, mit welchem Ergebnis. Das Bundesverteidigungsministerium hat eine erste Zwischenbilanz gezogen. Eine positive. Insgesamt seien mehr als 90% der kontaktierten jungen Männer ihrer Pflicht zur Beantwortung dieses neuen Wehrdienstfragebogens nachgekommen. Christina Nagel berichtet, wie es mit dem neuen Wehrdienst läuft.
19: Über 200.000 Anschreiben hat das Bundesamt für Personalmanagement der Bundeswehr in den ersten 4 Monaten verschickt an diejenigen, die 18 geworden sind. Darin die Aufforderung, einen digitalen Fragebogen auszufüllen. Für Männer ist das verpflichtend, Frauen können es freiwillig tun. Mit dem Rücklauf ist man im Verteidigungsministerium mehr als zufrieden. 86% der angeschriebenen Männer hätten den Fragebogen fristgerecht zurückgeschickt, sagt Sprecher Mitko Müller.
20: Wenn wir dann noch die Ermahnung oder die Erinnerung dazu rechnen und dann den Rücklauf haben, dann liegen wir bei über 90% Rücklauf. Und diese Zahlen sind sehr gut.
19: Eine mahnende Erinnerung erhält, wer den Fragebogen nicht innerhalb der vorgegebenen Frist von 4 Wochen beantwortet. Wer nach wiederholter Mahnung nicht reagiert, begeht eine Ordnungswidrigkeit und muss, so sieht es das Gesetz vor, mit einem Bußgeld rechnen.
20: Es gibt bei uns intern die Festlegung, dass das Bußgeld bis maximal 250 Euro ausfallen wird.
19: Im Verteidigungsministerium hofft man allerdings, dass Bußgeldverfahren eher die Ausnahme als die Regel sind. Schließlich dauere das Ausfüllen des Bogens zwischen 4 und 8 Minuten.
20: Keiner muss da irgendwie ankreuzen, dass er zur Bundeswehr möchte, sondern es geht darum, die Daten abzugleichen und dann kann man sich äußern oder soll man sich äußern, wie man zur Bundeswehr, einen möglichen Wehrdienst steht und ob man gewisse Qualifikationen mitbringt, die gegebenenfalls notwendig sind.
19: Wer Interesse bekundet, wird kontaktiert. Es gibt auf Wunsch Informationsmaterial und einen Beratungstermin, wo über Einsatzmöglichkeiten und das weitere Prozedere informiert wird. Es folgen Musterung und Eignungstests. Für die ersten Interessenten gibt es nach Angaben des Ministeriumssprechers bereits konkrete Planungen. Ihre Einstellung soll noch in diesem Jahr erfolgen. Der Rücklauf der Fragebögen ist für die Bundeswehr aber nicht nur wichtig, um direkt junge Männer zu rekrutieren. Es geht auch um die sogenannte Wehrerfassung.
20: Wir wollen ja einen Datenabgleich vornehmen und auch wissen, wer, wann und über welche Wege erreichbar wäre und zur Verfügung steht.
19: Das Ziel, der Aufbau einer neuen Datenbank, in der nicht nur aktuelle Adressen gespeichert sind, sondern mittel- und langfristig auch die Ergebnisse der Musterung, die nun wieder verpflichtend ist. Ab Mitte 2027 will die Bundeswehr so weit sein, dass sie wieder flächendeckend junge Menschen auf ihre Eignung für die Bundeswehr prüfen kann. Dafür werden an insgesamt 24 Standorten Musterungszentren aufgebaut. Ausgewählt habe man Orte, die gut erreichbar sind, in Regionen mit hoher Bevölkerungsdichte, also da, wo die Bundeswehr viele Bewerber und Bewerberinnen vermutet. Im Verteidigungsministerium ist man angesichts steigender Bewerberzahlen optimistisch, dass das Konzept des freiwilligen Wehrdienstes aufgeht. Sollten sich nicht genügend Freiwillige finden, kann die Wehrpflicht wieder eingesetzt werden. Bis 2035 ist eine Truppenstärke von 260.000 aktiven Soldatinnen und Soldaten sowie 200.000 Reservistinnen und Reservisten angepeilt.
5: Soweit Christina Nagel zur ersten offiziellen Bilanz des Verteidigungsministeriums, wie es mit dem neuen Wehrdienst, diesen Musterungsfragebögen, läuft. Dazu gab es übrigens jetzt zum Ende der Woche heute auch in dutzenden deutschen Städten Demonstrationen von Jugendlichen. Unter dem Motto Schulstreik gegen die Wehrpflicht haben sie gegen eine mögliche Rückkehr zur Wehrpflicht und eine verpflichtende Musterung demonstriert. Dünger wird knapper und teurer. Der Grund liegt weit weg, aber wir kennen ihn. Der Krieg im Iran und die Straße von Hormus, die Blockade dort, die treibt die Preise für Stickstoffdünger in die Höhe. Die Preiskurve geht seit Monaten nach oben. Und was Landwirte heute mehr zahlen, das landet meist morgen auch bei uns auf dem Kassenbon im Supermarkt. Denn ein beständiger Friede und mehr Sicherheit aktuell nicht in Sicht. Antje Passenheim war bei Landwirten in Nordrhein-Westfalen unterwegs.
21: Der Iran-Krieg ist weit weg von Paul-Christian Küskens Hof, doch der Landwirt aus dem Kreis Viersen spürt die Folgen bis auf seine Wiese.
22: Die ist einmal geschnitten vor 2 Wochen, die ist auch wieder gedüngt
0: und das ist mein Winterfutter für die Mutterkühe.
21: Um die kleine Herde und die Äcker des Paulshofs zu versorgen, wird Küskens noch mehr künstlichen Dünger brauchen. Doch genau wie der Treibstoff wird Dünger gerade infolge des Kriegs in der Golfregion immer teurer.
0: Wir haben einen Aufschlag von um die 35% auf Stickstoffdünger zurzeit.
21: Durch die gesperrte Straße von Hormus stecken aktuell viele Containerschiffe mit Dünger fest. Besonders betroffen ist Stickstoffdünger, weil ein großer Teil davon im Nahen Osten produziert wird. Und das wirkt sich weltweit auf die Verfügbarkeit und den Preis von Dünger aus. Zum Glück hat Bauer Küskens auf Vorrat gekauft. Doch schon jetzt bekommt er einen Vorgeschmack, wie teuer das Auffüllen seiner Bestände im Lauf des Sommers wird.
0: Ich habe Dünger vorgekauft für 32 Euro die 100 Kilo und aktuell bezahlen wir 47 Euro. Also ein stattlicher Aufpreis für die gleiche Ware.
21: Doch es ist vor allem die Ungewissheit, die dem Kreisvorsitzenden der Kreisbauernschaft Krefeld-Viersen gerade Sorgen bereitet. Denn keiner kann sagen, wann sich der Preis für Dünger wieder normalisiert.
0: Wer zu früh kauft, hat dann zu teuer gekauft.
21: Rund ein Drittel des weltweiten Bedarfs an Düngemitteln geht durch die Straße von Hormus. Auch wenn Düngemittel nach NRW vor allem aus Belgien, den Niederlanden und Marokko kommen, die weltweite Krise wird auch vor dem heimischen Markt nicht Halt machen, sagt die Ökonomin vom Institut der deutschen Wirtschaft in Köln, Samina Sultan.
2: In der mittel- bis längeren Frist könnte das dazu führen, dass einige Lebensmittel teurer werden. Und das mussten dann nicht nur Getreide und Mais oder Soja an sich sein, sondern eben auch Fleischprodukte, weil Tiere sind ja auf Tierfutter angewiesen.
21: Um unabhängiger von derartigen Weltkrisen zu werden, setzt das NRW-Landwirtschaftsministerium beispielsweise auf effizientere Düngemethoden. Außerdem fördert die schwarz-grüne Landesregierung gezielt den Ökolandbau, der ohne Düngemittel auf Basis fossiler Rohstoffe auskommt. Landwirtin Stefanie Strohdres und ihr Mann haben sich auf ihrem Biohof in Hasewinkel dafür schon vor rund 40 Jahren entschieden.
22: Damals war vielleicht noch mehr das Bestreben, unabhängiger von der Industrie zu sein, dass wir unseren Dünger selber erzeugen, dass wir nichts zukaufen müssen. Und heute zeigt sich einfach noch mal mehr, dass man auch unabhängig ist von der Weltpolitik und von Importe aus Drittländern, die wir eigentlich nicht nötig haben, weil alles hier selber aus dem Boden auch wächst und entsteht.
21: Etwa der rote Klee, der wie Erbsen oder Bohnen zu den Leguminosen oder Schmetterlingsblütlern gehört, sagt die Landwirtin und zupft einen Büschel Kleeblätter aus ihrer saftigen Kuhwiese.
22: Die haben die Fähigkeit, wirklich den Stickstoff aus der Luft zu sammeln und mit Knöllchenbakterien in der Wurzel zu binden.
21: Den Rest besorgt die Gülle, die Kühe, Schweine, Pferde und Esel auf ihrem kunterbunten Hof produzieren. Auch wenn der Biohof etwa durch die Spritpreise den Folgen der Weltlage nicht entkommt, so genießt Landwirtin Strohdres ihre Unabhängigkeit. Sie hofft, die Krise könnte auch etwas Gutes haben und ein Umdenken antriggern.
18: Der Iran-Krieg setzt auch deutsche Landwirte unter Druck. Antje Passenheim hat sich in Nordrhein-Westfalen umgehört. Kultur. In den deutschen Top 3 in den Charts, in den Popcharts, sind gerade gleich zwei Songs, die man schon kennt, nämlich aus den 2010er Jahren. Einer kommt von Sarah Larsson und einer von Justin Bieber. Die Feuilletons sprechen da gerne von einer Nostalgie. Also das Publikum entdecke gerade diese Songs neu wieder oder erinnert sich einfach gerne, schwelgt gerne. Unsere Kollegin Julia Herzger widerlegt diese Nostalgieerzählung, denn die Songs werden nicht wieder, die werden wirklich neu entdeckt von ganz jungen Leuten und manchmal helfen die Musiklabels auch noch ein bisschen nach.
23: Der aktuelle Nummer 1 Song aus den deutschen Charts ist 14 Jahre alt. Justin Bieber und Nicki Minaj mit Beauty and a Beat. Grund dafür ist der Auftritt von Bieber auf dem Coachella-Festival vor ein paar Wochen, nachdem er lange Zeit von der Bildfläche verschwunden war. Der Hype um seinen Auftritt hat die Streaming-Zahlen in die Höhe schießen lassen. Ein Nostalgie-Moment, titeln nun einige Medien. Die Millennials erinnern sich zurück an ihre sorgenfreie Jugend mit Justin Bieber. So zumindest die Erzählung. Aber ist das wirklich so? Historiker Tobias Becker bezweifelt das.
24: Häufig sind es tatsächlich jüngere Leute, die solche Revivals vorantreiben oder überhaupt erst auslösen, die gar keine Erinnerung an diesen Moment haben, also für die dieser Song eigentlich was Neues ist. Da trägt die Nostalgieerklärung natürlich gar nicht, weil natürlich keine Assoziationen mit der Vergangenheit aufgerufen werden.
23: Diese These lässt sich mit Zahlen vom Streamingdienst Spotify gut belegen. Auch in den hauseigenen Charts des Anbieters ist Justin Bieber gerade auf der 1. Fast 3/4 aller Streams stammen demnach von der Gen Z, also Usern unter 30 Jahren. 37% der Hörer sind sogar unter 24 Jahren alt, waren also bei der Erstveröffentlichung von Beauty and the Beat noch Kinder. Dass ältere Songs jetzt auch jüngere Zielgruppen erreichen, bestätigt auch Thorsten Sack. Er arbeitet in der Katalogvermarktung von Sony Music. Das Label hat ein eigenes Team, um die Trends im Streaming zu beobachten und zu reagieren, falls ein älterer Song wieder einen Hype erlebt.
1: Wir sehen, dass Hits tatsächlich generationsübergreifend funktionieren, wenn sie kulturell anschlussfähig sind, wenn es die Geschichten dazu gibt.
23: Die jüngste Geschichte aus dem Hause Sony? Sarah Larsson. Die Künstlerin ist seit vielen Jahren im Geschäft, hatte mit Lush Life 2015 einen Hit. Der Song erlebt seit Ende letzten Jahres ein Comeback. Der Grund? Ein virales Video eines Fans auf TikTok. Im März schaffte es Lush Life dann 11 Jahre nach seiner Erstveröffentlichung auf Platz 1 der deutschen Charts, hält sich dort noch immer in den Top 3. Thorsten Sack erklärt, dass das Label aktiv versucht, solche viralen Trends bestmöglich zu nutzen.
1: Im Fall von Sarah Larsson, die ja eine weiterhin sehr aktive Künstlerin ist, haben wir dann ganz schnell ihr Management kontaktiert und versucht genau dann sie natürlich mit reinzuholen in diesen Trend, was wir dann auch relativ schnell geschafft haben, dass wir diese Story weitererzählen können, dass wir diesen Trend nicht abebben lassen wollen.
23: Das Ziel? Noch mehr Leute für Sarah Larssons Musik zu begeistern, sie vielleicht auch auf ihre neue Musik aufmerksam zu machen. Doch ist die Musikindustrie dem Zufall der Algorithmen ausgesetzt? Oder kann man solche Trends vielleicht auch planen?
1: Also beides. Vieles passiert aus der Dynamik der sozialen Medien, ganz, ganz klar. Und deswegen sind wir da auch sehr erpicht drauf, das sehr genau zu beobachten und diese Trends frühzeitig aufgreifen zu können und sie auch verstärken zu können und vielleicht auch auf das Gesamtrepertoire der Künstler, der Künstlerin dann auch noch umzuleiten.
23: So schön die Erzählung von Nostalgie in den Charts auch ist, sie greift nicht so richtig. Vielmehr machen vor allem junge Leute alte Songs groß, weil sie sie neu entdecken. Auf Social Media, in Filmen und Serien. Und die Labels helfen dabei gerne auch ein bisschen nach.
3: Soweit Julia Herzger über alte Bekannte, die neu entdeckt werden in den Charts und da gerade oben landen. €1.000 für Arbeitnehmerinnen und Arbeitnehmer, steuerfrei, direkt vom Betrieb zumindest gezahlt und so finanziert. Die Entlastungsprämie, die klang bestimmt für manche verlockend, wenngleich aus der Wirtschaft ganz lauter Protest kam, nachdem diese Pläne der Bundesregierung vorgestellt wurden. Jetzt aber hat der Bundesrat dazu Nein gesagt. Zu teuer für Länder und Kommunen. Was also eine Entlastung werden sollte, wird eine Belastung gerade für die Koalition in Berlin. Und darauf schauen wir um 11:15.

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1: Um 23 Uhr mit Wolfgang Berger. US-Präsident Trump hat eine dreitägige Waffenruhe zwischen der Ukraine und Russland verkündet. Sie soll morgen beginnen und bis einschließlich Montag dauern. Aus der Nachrichtenredaktion Amir Brecht.
2: Wie Trump auf seiner Online-Plattform mitteilte, sollen alle Kampfhandlungen in dem Zeitraum eingestellt werden. Der US-Präsident erklärte, die Initiative sei von ihm angestoßen worden. Er hoffe, dies sei der Anfang vom Ende eines sehr langen, tödlichen und hart geführten Krieges. Der ukrainische Präsident Zelensky hat die Einigung bestätigt. Er teilte außerdem auf Telegram mit, dass es einen weiteren Gefangenenaustausch geben soll, und zwar von 1000 Gefangenen auf jeder Seite. Auch der Kreml hat die dreitägige Waffenruhe am Abend bestätigt.
1: Das Gesetz zur neuen privaten Altersvorsorge hat die letzte Hürde genommen. Der Bundesrat hat dem Gesetz zugestimmt, damit kann es in Kraft treten. Ziel ist es, die bisherige Riester-Rente durch ein neues staatlich gefördertes Vorsorgemodell abzulösen. Abgelehnt hat der Bundesrat dagegen die geplante Entlastungsprämie für Arbeitnehmer. Die Bundesregierung wollte es Unternehmen ermöglichen, ihren Beschäftigten bis zu 1.000 Euro steuerfrei auszuzahlen. In der Pflegeversicherung droht in den kommenden 2 Jahren eine Finanzlücke von mehr als 22,5 Milliarden Euro. Das sagte Bundesgesundheitsministerin Warken der Rheinischen Post. Nach ihren Angaben hat das Anwachsen des Defizits nicht nur demografische Gründe. Heutzutage würden auch Menschen als pflegebedürftig eingestuft, an die man früher gar nicht gedacht hatte, beispielsweise Kinder und Jugendliche mit ADHS. Das lasse die Ausgaben der Pflegeversicherung weiter steigen. In der Fußball-Bundesliga hat Borussia Dortmund zum Auftakt des vorletzten Spieltags Eintracht Frankfurt geschlagen. Durch den 3:2-Erfolg steht der BVB bereits als Vizemeister fest. Aus der Sportredaktion Jan Möller.
3: Schon nach 2 Minuten ging Frankfurt durch Uzun in Führung, doch Gerassi und Schlotterbeck drehten kurz vor der Pause das Spiel für den BVB. Inacio erhöhte nach 70 Minuten sogar auf 3:1, Burkhardt gelang nur noch der Anschlusstreffer für die Eintracht. Das war's, 3:2, Frankfurt droht eine Saison ohne Europapokal und Dortmund feiert am Ende nochmal den eingewechselten Niklas Süle, der seine letzten Minuten im Profifußball bestritt. In der zweiten Liga hat Paderborn nur 2:2 gegen Karlsruhe gespielt, ein Dämpfer im Aufstiegsrennen und Bielefeld muss nach einer 0:2 Niederlage in Kaiserslautern weiter um den Klassenerhalt bangen.
1: Das waren die Nachrichten. Und hier noch das Wetter in Deutschland. In der Nacht bleibt es trocken, gebietsweise gibt es Nebel, Tiefstwerte 8 bis 1 Grad. Morgen zeitweise heiter, im Norden mehr Wolken, im Bergland einzelne Schauer, Höchstwerte 14 Grad auf den Ostseeinseln bis 25 Grad im Mittelgebirge. Am Sonntag oft freundlich, im Norden vereinzelt, später von Südwesten her vermehrt Schauer und Gewitter, 14 bis 27 Grad. Es ist 23.03 Uhr.
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4: Ja, da begleiten uns heute einige Meldungen, aber wir starten mit 2 Falschfahrern, die uns gemeldet werden auf der Landesstraße. Wuppertal, Sonnborn, Ronsdorf zum Beispiel, zwischen Tunnel, Burgholz und Universität in Wuppertal. Elberfeld. Da kommt ein Falschfahrer entgegen. Bitte fahren Sie hier äußerst rechts. Überholen Sie auch erst einmal nicht auf der Landesstraße Wuppertal-Sonnenborn-Wuppertal-Ronsdorf zwischen Tunnel Burgholz und Universität in Wuppertal-Elberfeld. Ein Falschfahrer, der uns da gemeldet wird. Und den Falschfahrer wiederhole ich auch noch einmal auf der A43 Wuppertal-Recklinghausen zwischen Kreuz Wuppertal-Nord und Sprockhövel. Auch hier ein Falschfahrer unterwegs. Bitte fahren Sie äußerst rechts. Überholen Sie auch erst einmal nicht, bis die Gefahr vorbei ist. Dann gibt es einige Bauarbeiten und auch ein paar Staus gerade. Die A1 Dortmund Richtung Münster ist zwischen Kreuz Dortmund-Unna und Kamen-Zentrum wegen Bauarbeiten bis Montag früh gesperrt. A1 Dortmund Richtung Köln zwischen Burscheid und Kreuz Leverkusen 3 Kilometer stockend, auch hier Bauarbeiten. Die A1 Trier-Saarbrücken ist in Höhe Saarbrücken-Neuhaus in beiden Richtungen wegen eines brennenden PKWs gesperrt. Die A2 Dortmund Richtung Oberhausen ist zwischen Dreieck Bottrop und Kreuz Oberhausen wegen Bauarbeiten auch bis Montag früh gesperrt. A3 Köln Richtung Frankfurt zwischen Dreieck Dernbach und Montabaur 3 Kilometer Stau. Sie brauchen wahrscheinlich 15 Minuten länger. Und ganz ähnlich die A5 Basel Richtung Karlsruhe zwischen Offenburg und Appenweier 2 Kilometer Stau. Auch hier müssen Sie mit einer Viertelstunde mehr planen. Die A7 Flensburg Richtung Hamburg, die ist zwischen Kaltenkirchen und Quickborn noch wegen Reinigungsarbeiten gesperrt. Die A8 München-Salzburg, ist zwischen Fraßdorf und Bernau wegen einer Nachtbaustelle bis 5 Uhr gesperrt. Hier ist eine Umleitung aber eingerichtet. Die A9 Berlin Richtung Halle-Leipzig, die ist zwischen Thurland und Bitterfeld-Wolfen wegen Bergungsarbeiten noch gesperrt. Die A21 Kiel Richtung Bagdeheide, die ist zwischen Lezen und Bad Oldesloe-Süd wegen einer Nachtbaustelle bis 5 Uhr früh noch gesperrt, also die nächsten Stunden, da werden sie bis dahin umgeleitet. Die A25 Hamburg-Geesthacht ist zwischen Allermöhe und Neu-Allermöhe-West auch in beiden Richtungen wegen Bergungsarbeiten nach wie vor gesperrt. Die A81 Heilbronn Richtung Würzburg ist zwischen Heilbronn, Untergruppenbach und Kreuz-Weinsberg wegen einer Fahrbahnerneuerung bis Montag früh gesperrt. Hier staut es sich auch gerade immer noch ganz lang auf 5 Kilometer. Die A92 München Richtung Deggendorf ist zwischen Oberschleißheim und Unterschleißheim wegen Bauarbeiten bis Sonntag früh gesperrt, auch hier mit einer Umleitung. Und die letzte Meldung von der Bundesstraße 42 Rüdesheim Richtung Koblenz, die ist im Gewerbegebiet Lahnstein Süd nach einem Unfall gesperrt worden. Wir wünschen Ihnen eine gute und sichere Fahrt.
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4: Guten Abend aus Hamburg. Wir begleiten Sie wie gewohnt durch diese Nacht. Heute mit mir, Nina Zimmermann. Es läuft einfach nicht rund für die Bundesregierung. 2 Tage nach ihrem ersten Geburtstag bescheren die Länder ihr einen weiteren Rückschlag. Denn der Bundesrat hat heute die umstrittene Entlastungsprämie gestoppt. Die steuerfreie Zahlung von bis zu 1.000 Euro für Arbeitnehmerinnen und Arbeitnehmer, die die Betriebe zunächst finanzieren sollten, wird damit vorerst nicht kommen. Warum die Länder dagegen sind und was daraus jetzt auch folgt, fasst Jan Zimmermann zusammen.
5: Für die schwarz-rote Koalition muss das wie ein Schlag ins Gesicht sein. Die Bundesländer lehnen die von Bundesregierung und Bundestag beschlossene Entlastungsprämie von bis zu 1.000 Euro ab. Regierungssprecher Steffen Mayer.
6: Die Bundesregierung bedauert diese Entscheidung des Bundesrats sehr. Sie hält an dem Plan fest, angesichts der gestiegenen Energiepreise eine Entlastung für die Bürgerinnen und Bürger zu erzielen.
5: Und dazu müssten alle einen Beitrag leisten, auch die Länder. Doch für sie ist die Entlastungsprämie eine Maßnahme aus der Kategorie.
7: Es gibt da in der Politik ein ziemlich hartes Sprichwort. Und das heißt, das Gegenteil von gut ist gut gemeint,
5: sagt der baden-württembergische Ministerpräsident Winfried Kretschmann. Der Grünen-Politiker und weitere Regierungschefs ärgern sich, weil neben den Arbeitgebern die Länder den Großteil der Zeche übernehmen sollen. Denn je mehr Unternehmen die Prämie steuer- und abgabenfrei an ihre Beschäftigten auszahlen, desto weniger Steuereinnahmen bekommen Länder und Kommunen. Dazu Hamburgs Finanzsenator Andreas Dressel von der SPD.
8: Die Prämie führt zu Steuermindereinnahmen von insgesamt geschätzt 2,8 Milliarden Euro in den nächsten Jahren. 2/3 auf Länder, 1 Milliarde, und Kommunen mit dann 700 Millionen.
5: Viel Geld, auf das die meist klammen Städte und Gemeinden nicht verzichten können, erklärt Dressel. Als Kompromiss haben die Länder dem Bund vorgeschlagen, die Kommunen nicht zu belasten und diesen Teil anders zu finanzieren. Aber
8: das ist schon ein Stück enttäuschend, dass diese Hand nicht ergriffen wurde, um sozusagen hier auch eine Möglichkeit zu einem Konsens zu kommen. Aber wenn das Gesetz in irgendeiner Form irgendwo in die Montagehalle zurückkommt, dann ist das ja vielleicht eine Gelegenheit, auf diese Beschlussempfehlung Bezug zu nehmen.
5: Und so kommt es jetzt auch. Der Bundesrat lehnt das Gesetz ab und schickt es zurück in die Montagehalle. Die Mehrheit der Länder stoppt die Maßnahme aber nicht nur wegen der Steuerausfälle, betont Sven Schulze, CDU-Ministerpräsident in Sachsen-Anhalt.
9: Die überwiegende Mehrheit der Unternehmen wird das nicht umsetzen. Es gibt im Moment kein Bundesland, was das umsetzen würde bei seinen Beamten und Angestellten. Selbst der Bund macht es nicht. Das heißt, das Ziel, Menschen zu helfen, das eint uns. Aber das Wie, das eint uns im Moment noch nicht. Und deswegen braucht es hier weitere Gespräche.
5: Mecklenburg-Vorpommerns Regierungschefin Manuela Schwesig von der SPD fordert stattdessen
10: zum Beispiel die Erhöhung der Pendlerpauschale und die notwendige Einkommensteuerreform. Es wäre jetzt besser, alle Einkommen bis 3.000 Euro zu entlasten, anstatt nur eine Entlastung für sehr wenige auf den Weg zu bringen.
5: Die Opposition im Bundestag spottet. Das sei ein Fiasko für Kanzler Merz und Finanzminister Klingbeil, so Grünen-Fraktionschefin Katharina Dröge.
11: Handwerklich haben die beiden es so schlecht gemacht, dass die eigenen Ministerpräsidenten gesagt haben, wir verweigern die Mehrheit.
5: Wirtschaftsverbände atmen auf, dass die Entlastungsprämie erstmal nicht kommt. Ob sie überhaupt noch kommt, ist offen. Die Bundesregierung kann im Vermittlungsausschuss vom Bundestag und Bundesrat versuchen, das Vorhaben zu retten.
4: Die Bundesregierung scheitert also im Bundesrat. Ob die Entlastungsprämie noch kommt, steht so erstmal in den Sternen. Aber es geht ja um weitaus mehr, kommentiert Georg Schwarte aus dem ARD-Hauptstadtstudio.
0: Meinung.
12: Entlastungsprämie, ein tolles Wort. Unter diesem Namen ist das Ding damals nach einem offenbar denkwürdigen Koalitionsabend in der Villa Borsig vor gut 4 Wochen in die Welt gestolpert. Wer hat's erfunden? Niemand weiß es mittlerweile so wirklich. Eigentlich will es auch keiner mehr gewesen sein. Entlastungsprämie also. Sie entlastet aber weder die Wirtschaft noch große Teile der Bevölkerung. Nicht einmal die Notgemeinschaft Bundesregierung. Im Gegenteil, jetzt ist aus der Entlastungsprämie eine weitere Belastungsprämie für diese schwarz-rote Koalition geworden. Vollpleite im Bundesrat, ein verspätetes Geburtstagsgeschenk der besonderen Art für das einjährige Betriebsjubiläum einer Bundesregierung in Ausbildung. Die eigenen Ministerpräsidenten zeigen ihrem Unionskanzler, gut gemeint ist selten gut gemacht. Wieder einmal. Und Manuela Schwesig, die Frau aus dem Norden mit schwierigen Landtagswahlen im Herbst, sie spricht von Politiksimulation und meint tatsächlich das Klein-Klein ihrer eigenen sozialdemokratisch mitregierten Koalition im Bund. Da hören wir seit geraumer Zeit wieder und wieder die Beteuerung, doch, ja, wir haben es verstanden, jetzt aber wirklich, wir müssen gemeinsam an Reformen arbeiten. Und dann gilt das alte Motto, bis hierhin und so weiter. Im April haben die SPD-Länderchefs den Kanzler aufgefordert, eine Sonderkonferenz mit den Ministerpräsidenten einzuberufen. Ein bewährtes, erprobtes Format in Corona- und Gasnotlagezeiten. Sozialpartner wollten eine konzertierte Aktion. Wer einbindet, braucht möglicherweise länger, aber hat dann auch jeden an Bord. Alles nicht passiert. Aber einen missratenen Tankrabatt und eine ausgebremste Entlastungsprämie später stehen sie wieder ratlos rum und wundern sich darüber, dass Friedrich Merz ein Jahr nach Amtsantritt so wenig Vertrauen in der Bevölkerung genießt wie kein Bundeskanzler jemals vor ihm. Darüber, dass der rechte Rand groß und größer wird. Darüber, dass viele Menschen in der Politik die Ernsthaftigkeit vermissen, die es jetzt bräuchte. Stattdessen sehen wir einen Unionskanzler, der via Talkshow in einer Art pflichtschuldiger CDU-Auftragsarbeit seinem SPD-Vizekanzler mitteilt, was geht und was nicht. Es ist mittlerweile schon fast egal, was derzeit schlechter ist, die Stimmung oder die Lage. Setzt euch endlich zusammen, streicht Wörter wie rote Linie, Vorbedingung, Nein, Parteiwille und geht nicht. Macht die Tür zu. Redet miteinander, nicht übereinander und ja, mutet uns Bürgerinnen und Bürgern Dinge zu. Tankrabatt und Entlastungsprämie sollten der beste Beweis für diese Regierung sein, dass Panikaktionen keine Lösung sind. Auch wenn der Bundesrat, wie in diesem Fall, den größten Blödsinn noch verhindern konnte, zumal sich sogar Gewerkschaften, Arbeitgeber und Wirtschaftsexperten in ihrer Ablehnung einig waren, nicht durchdacht, Prinzip Gießkanne und nicht gegenfinanziert. Diese Koalition in Ausbildung muss ein Jahr nach ihrem Start jetzt schnell beweisen, dass sie keine Koalition in Auflösung ist. Denn auf die angeblich letzte Patrone der Demokratie folgt danach dann mehr als nur eine ganz normale Neuwahl in diesem Land.
4: Wenn Entlastung zur Belastung der Koalition wird, der Bundesrat stoppt die Entlastungsprämie. Das hat Hauptstadtkorrespondent Georg Schwarte kommentiert. Also da ein überraschendes Nein der Länder. Bei einem anderen Vorhaben gab es dagegen ein Ja. Künftig gibt es mehr Möglichkeiten, eine Spenderniere zu erhalten. Der Bundesrat hat nämlich eine entsprechende Änderung des Transplantationsgesetzes gebilligt. Aus dem Hauptstadtstudio Gabriele Intermann.
13: Das Gesetz erweitert den Kreis der möglichen Spenderinnen und Spender. Bisher konnten zu Lebzeiten nur Lebensgefährten oder enge Verwandte eine Niere spenden. Jetzt sind auch sogenannte Überkreuzspenden möglich. Sie kommen dann ins Spiel, wenn ein möglicher Spender aus medizinischen Gründen nicht in Frage kommt, etwa weil die Blutgruppe nicht passt. In diesem Fall können Ärzte jetzt ein anderes Spender-Empfängerpaar mit dem gleichen Problem suchen. Dafür wird eine nationale Vermittlungsstelle eingerichtet. Hintergrund ist der hohe Bedarf. So warteten im Jahr 2024 in Deutschland rund 6.400 Menschen auf eine Spenderniere. Mehr als 250 starben, während sie auf der Warteliste standen. Außerdem regelt das Gesetz noch ein anderes Problem. Künftig können männliche Jugendliche, die an Krebs erkrankt sind, ihre Spermien vor einer anstehenden Bestrahlung oder Chemotherapie einfrieren lassen. Für Mädchen gibt es bereits die Möglichkeit, Eizellen und Eierstockgewebe konservieren zu lassen. Die neuen Regeln treten voraussichtlich Anfang Juni in Kraft.
4: Der Bundesrat gibt grünes Licht für Leber-Überkreuzspenden. Informationen von Gabriele Intermann.

0: Freitagabend, es ist 23.15 Uhr.
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0: Großbritannien hat gewählt, zumindest auf kommunaler Ebene. Und für die Regierungspartei, für Labour, war das Ergebnis ein nicht zu überhörendes, deutliches Warnsignal. Dabei gelang es Keir Starmer und Labour vor 2 Jahren noch wirklich fulminant zu siegen. Ein historischer Erdrutschsieg sogar für die Partei. Heute sieht das anders aus. Labour hat massiv verloren, in den eigenen Hochburgen vor allem, in Mittel- und Nordengland, auch in Teilen Londons. Der große Gewinner dieser Kommunalwahlen, Nigel Farage. Seine Anti-Einwanderungspartei Reform UK gewann mehr als 200 Sitze in den Kommunalvertretungen dazu. Premierminister Starmer will trotzdem im Amt bleiben. Gabi Biesinger berichtet aus London.
2: Zoe Garbutt is duly elected as the mayor of Hackney.
3: Bei den letzten Kommunalwahlen im Mai 2022 konnten die Grünen in Hackney in Ost-London gerade mal 2 Sitze holen. Einen davon gewann Zoe Garbutt in Dalston. Und jetzt ist die grüne Zoe Garbutt in der ehemaligen Labour-Hochburg die neue Bürgermeisterin.
4: It's not old parties versus new parties. This is about a system of fear versus a movement of hope.
3: Es geht hier nicht um alte gegen neue Parteien, sondern um ein System der Angst gegen eine Bewegung der Hoffnung. In London rollen die Grünen das Feld von hinten auf und können hunderte Gemeinderatssitze ergattern. Der selbstbewusste Parteichef der Grünen, Zach Polanski, feiert den historischen Augenblick.
5: This is a historic victory. Two-party politics is dead. The Green Party, we're going to replace Labour.
3: Die bisherige Politik im Land, die von 2 Parteien dominiert wurde, ist tot. Die Grünen werden Labour ersetzen. Und nicht nur die Grünen trumpfen in vorwiegend urbanen Regionen und in Unistädten auf. Im Norden Englands kann sich die rechtspopulistische Partei Reform UK des Brexit-Vorkämpfers Nigel Farage aus dem Stand hunderte Gemeinderatssitze sichern. Viele in Arbeitervierteln. Auch Parteichef Farage spricht von politischem Wandel in historischen Ausmaßen.
6: You're witnessing an historic shift in British politics.
3: Wir sind so daran gewöhnt, in der Politik von links und rechts zu sprechen, aber als Reform sind wir in der Lage, in ehemals konservativ dominierten Regionen zu gewinnen und in gleicher Weise in Gegenden, die quasi seit dem Ersten Weltkrieg von Labour regiert wurden. Ausgerechnet in Essex Council, dem Wahlkreis der Parteivorsitzenden der Konservativen Cammy Badenoch, hat Reform jetzt die Mehrheit geholt. Dafür konnten die Konservativen Westminster im Herzen Londons von Labour zurückerobern. Badenoch spricht davon, dass die Erneuerung der konservativen Partei auf einem guten Weg sei.
7: The Conservatives are coming back.
3: Doch die Labour-Party von Premierminister Keir Starmer wartet eindeutig durch ein Tal der Tränen mit historischen Verlusten. Frustrierte Labour-Vertreter, die ihre Jobs verloren haben, sehen die Schuld für das Debakel vor allem bei ihrem Parteichef Keir Starmer, der historisch schlechte Umfragewerte hat und von den Wählerinnen und Wählern teilweise regelrecht gehasst werde, beschreibt Robert Paston, Politikchef beim Sender ITV, die Situation.
8: Keir Starmer is literally hated by many voters.
3: Starmer steht unter Druck wegen der schwachen Wirtschaft und hoher Lebenshaltungskosten, wegen schlechter Kommunikation und der Affäre um Ex-Botschafter Peter Mandelson, den er ernannte, obwohl er ein Vertrauter des Sexualstraftäters Jeffrey Epstein war. Nach den katastrophalen Wahlergebnissen würde im Kabinett nun diskutiert, ob sich die Partei mit Starmer an der Spitze nochmal berappeln könne oder ob man Starmer ein Ultimatum für einen Rückzug setzen müsse, schildert Paston.
8: Is there a way of reviving under Starmer? Or do we have to somehow present him with an ultimatum?
3: Starmer hat in den vergangenen Wochen immer wieder betont, dass er bleiben werde. Und auch die Wahlschlappe will er als Ansporn sehen. Es sei sein Job, solche Herausforderungen anzunehmen.
9: I'm not going to walk away and plunge the country into chaos.
3: Er werde nicht zurücktreten und das Land ins Chaos stürzen. Doch bis zu den nächsten Parlamentswahlen 2029 ist die Durststrecke noch lang. Bei den englischen Buchmachern fallen gerade die Gewinne für jene, die darauf wetten, dass Starmer kurz vor dem Aussteht. Bedeutet, dass das Ereignis wahrscheinlicher wird.
0: Der britische Premier Starmer stemmt sich noch bei der Wahlstappe bei den Kommunalwahlen gegen einen Rücktritt, soweit aus London Gabi Biesinger. In der Straße von Hormus ist die Lage zwischen dem Iran und den USA weiter eskaliert. In der Nacht zum Freitag, da kam es ja zu militärischen Zwischenfällen. Beide Seiten berichten von gegenseitigem Beschuss. Der Iran soll 3 US-Kriegsschiffe attackiert haben, die Meerenge passieren wollten. Die USA wiederum meldeten Angriffe auf iranische Militäreinrichtungen. Auch im Laufe des Tages heute berichteten iranische Medien von weiteren Gefechten in der Region. Das Regime in Teheran wirft den USA vor, eine mögliche diplomatische Lösung des Konflikts zu gefährden. Uwe Lüb berichtet.
10: Nach der Eskalation an der Straße von Hormus wirft Iran den USA vor, eine Verhandlungslösung des Konflikts zu untergraben. Außenminister Araghchi schrieb auf X, kaum liege ein diplomatischer Lösungsansatz auf dem Tisch, griffen die USA wieder zu Waffen. Vor der Eskalation hatte Iran US-Kriegsschiffe beschossen, nachdem die USA einen iranischen Tanker angegriffen hatten. Die USA haben daraufhin nach eigenen Angaben militärische Ziele an der Südküste Irans attackiert. Für Iran stellt das einen Bruch der Waffenruhe dar. Nach Ansicht von US-Präsident Trump hat sie dagegen noch Bestand. Iran hat in der Nacht seinerseits auch wieder Raketen und Drohnen auf die Vereinigten Arabischen Emirate abgefeuert. Die Emirate haben nach eigenen Angaben 2 ballistische Raketen und 3 Drohnen abgefangen. 3 Menschen seien verletzt worden. Unklar ist der Stand der Bemühungen um eine Verhandlungslösung. Die USA warteten zuletzt noch auf eine Antwort aus Iran auf den jüngsten Vorschlag. Danach soll zuerst eine Absichtserklärung unterzeichnet werden. Ein Abkommen solle dann binnen 30 Tagen ausgehandelt werden. Als Knackpunkte gelten der Verzicht Irans auf sein Atomprogramm und die Freigabe der Straße von Hormus. Iran will die Meerenge dauerhaft kontrollieren. Inzwischen soll eine Behörde für den Einzug von Transitgebühren eingerichtet worden sein.
0: Soweit Informationen von unserem Korrespondenten für den Iran von Uwe Lüb. Eine Falschfahrermeldung auf der A7 Flensburg-Hamburg. Achtung, zwischen Flensburg und Tarp kommt Ihnen ein Falschfahrer entgegen. Also ein Hinweis für die A7 zwischen Flensburg und Tarp. Hier ist aktuell ein Falschfahrer unterwegs. Vorsicht bitte in beiden Richtungen. Berlin bekommt wieder ein paar neue Straßennamen. Der Platz vor dem Berliner Abgeordnetenhaus, der heißt bereits seit gestern Margot-Friedländer-Platz. Zu Ehren der Berliner Holocaust-Überlebenden. Und eine weitere Umbenennung fand heute im Bezirk Mitte statt. Die Hofjäger Allee wird nämlich zur Helmut-Kohl-Allee. Aber wie präsent ist der Altkanzler Helmut Kohl heute eigentlich noch, besonders bei jüngeren Menschen? Nela Richter hat sich in Berlin umgehört.
11: Vom großen Stern südwärts führt die neue Helmut-Kohl-Allee ein paar hundert Meter lang. Mündet in die Klingelhöfer Straße mit der CDU-nahen Konrad-Adenauer-Stiftung und der CDU-Bundeszentrale. 6-spurig rauscht der Verkehr durchs Grün. Fast 200 Jahre lang hieß die Straße Hofjägerallee, weil der königliche Hofjäger hier wohnte. Der damalige Tiergarten, Jagdrevier. Heute rascheln nur noch Vögel in den Büschen. Menschen zu Fuß sind selten.
12: Wissen Sie, wie diese Straße heißt?
13: Nein.
12: Wissen Sie, wie diese Straße bald heißt?
13: Nein.
12: Helmut-Kohl-Allee.
13: Cool.
12: Warum Kohl?
13: Naja, warum sollte man es nicht umbenennen? Kann man jetzt über Helmut Kohl sagen, was man will? Er hat einen großen Teil der deutschen Geschichte der Neuzeit geprägt. Also, warum soll man nicht eine Straße nach ihm benennen? Ich hätte ihn jetzt nicht gewählt, aber...
14: Er ist auf jeden Fall einer der großen Namen, die man mit deutscher Politik verbindet. Und wenn man dann an die deutsche Hauptstadt denkt, dann ist da die Verbindung auf jeden Fall da. Und das ist irgendwie ein logischer Schritt.
11: Diese beiden Männer können sofort mit dem Namen Helmut Kohl etwas anfangen. Das ist, wie sich noch herausstellen wird, nicht so häufig. Am Spreebogen in Moabit gibt es schon länger eine Ehrung für den ehemaligen Kanzler. Eine Büste von Kopf bis Brust mit Schlips und Kragen, die steht neben den Köpfen von Konrad Zuse, Thomas Mann oder einem Stück Berliner Mauer.
15: Eigentlich ein Kanzler, ne? Aber ja gut, so viel habe ich mir auch nicht von ihm mitgekriegt. Denn zu DDR-Zeiten hat man sich damit nicht so befasst. Ne?
11: Sagt Margit, die hier unterwegs ist. Reka sitzt in der Sonne und überlegt kurz.
16: Kohl assoziiere ich eigentlich nur seine Statur und sowas ganz Konservatives.
11: Daniel ist 23.
17: Ich bin zu jung, um Helmut Kohl zu kennen. Und ich bin nicht so gut Politik gebildet und deswegen habe ich dazu keine Meinung.
12: Kennen Sie den vielleicht aus dem Geschichtsunterricht in der Schule?
17: Nein. Hatten wir nicht, nein.
12: Sind Sie in Berlin zur Schule gegangen?
17: Ja, ich bin in Berlin zur Schule gegangen.
12: Kanzler der Einheit, sagt man manchmal.
17: Das, nee. Ich weiß, dass die Einheit ist.
11: Und weil er längst nicht der Einzige ist, bei dem beim Namen Helmut Kohl gar nichts klingelt, das zeigt eine kleine Umfrage an verschiedenen Orten der Stadt. Hier das Wichtigste auf die Schnelle. Helmut Kohl war 16 Jahre lang Bundeskanzler, bis 1998. Einheits- und Europabefürworter, oft als Birne parodiert, kritisiert im Zuge der CDU-Spendenaffäre. Verstorben 2017. Berlins regierender Bürgermeister Kai Wegner hatte die Umbenennung der Hofjägerallee in einer Pressemitteilung so begründet. Zitat:
18: Dr. Helmut Kohl hat sich durch seine maßgebliche Rolle bei der deutschen Wiedervereinigung sowie bei der Vertiefung der europäischen Integration dauerhaft Verdienste um Deutschland und seine Hauptstadt Berlin erworben.
11: Eigentlich sollten die Berliner Bezirke so kurz vor der Wahl keine Straßen und Plätze mehr umbenennen, damit alle Unterlagen auch ihr Ziel erreichen. In dieser Hinsicht hat die neue Helmut-Kohl-Allee einen Riesenvorteil. Es gibt keine einzige Meldeadresse. Hier rauscht nur der Verkehr.
0: Nela Richter mit Stimmen zur neuen Helmut-Kohl-Allee in Berlin-Mitte.
1: Sport.
19: Mit Christian Hake. Der deutsche Fußballmeister, der heißt in diesem Jahr mal wieder FC Bayern München. Klar, wissen wir schon lange. Aber wir wissen jetzt auch, wer Vizemeister ist, nämlich Borussia Dortmund. Der BVB setzte sich mit 3:2 gegen Eintracht Frankfurt durch und Marc Eschweiler war für uns dabei.
20: Die Dortmunder bejubelten und verabschiedeten Julian Brandt und Niklas Süle, die ihre letzten Heimspiele in Dortmund absolviert haben. Und die Dortmunder bejubelten auch ihren Jungstar, den 18-jährigen Inacio. Der traf in der 72. Minute zum vorentscheidenden 3:1. Es war der erste Bundesliga-Treffer des Italieners im Trikot von Borussia Dortmund. Die Frankfurter wieder einmal betröppelt nach dem Spiel. Die Eintracht schenkte erneut eine Führung her. Usun hatte schon nach 80 Sekunden zum 1:0 für die Hessen getroffen. Aber Guirassy und Schlotterbeck drehten das Spiel noch vor der Pause. Frankfurt einfach danach nicht durchschlagskräftig genug, zu wenig Offensivdrang. Und der Anschlusstreffer vom eingewechselten Burkhardt in der 87. kam zu spät. Damit drohen die Europapokalträume der Eintracht zu zerplatzen, während die Dortmunder den 10. Vizemeistertitel bejubeln.
19: In der zweiten Liga hat es Bielefeld mit der 0:2 Niederlage in Kaiserslautern verpasst, sich Luft im Abstiegskampf zu verschaffen. Und am anderen Tabellenende hat Paderborn wichtige Punkte im Aufstiegskampf liegen gelassen. Gegen Karlsruhe war am Ende nicht mehr als ein 2:2 drin. Dementsprechend enttäuscht war Paderborn-Trainer Ralf Kettemann.
21: Ja, wenn man so den Spielverlauf sieht und die Spielanteile sieht und die Möglichkeiten sieht, dann würde ich auch sagen, dass es natürlich ein Dämpfer ist. Tut schon weh jetzt. Das ist ein Spiel, das man eher gewinnen sollte. Gerade auch nachdem, wie es abgelaufen ist. Natürlich wären Dreier heute super wichtig gewesen. Ist uns jetzt nicht gelungen. Aber jetzt schauen wir einfach mal, was passiert. So, die anderen müssen erstmal ran. Wir wissen, es ist nicht so einfach, wenn man punkten muss, wenn man gewinnen muss. Von dem her schauen wir einfach mal, was passiert.
19: Mit den anderen meint er natürlich Elversberg und Hannover. 96 kann mit einem Sieg in Bochum den Vorsprung auf 2 Punkte ausbauen. Elversberg mit einem Sieg in Düsseldorf sogar auf 3 Punkte davonziehen im Aufstiegsrennen. Tja, und während die Fußballsaison auf der Zielgeraden ist, geht es im Radsport der Männer jetzt erst so richtig los. Die Vuelta und die Tour de France steigen ja wie gewohnt im Sommer. Die Italien-Rundfahrt, also der Giro d'Italia dagegen, der ist gestartet. Nicht in Italien, aber mit vor allem am Ende viel Luft anhalten. Holger Gerska weiß mehr.
22: Nicht einmal 150 weitgehend flache Kilometer entlang der Schwarzmeerküste. Fast zwangsläufig endete die erste Giro d'Italia-Etappe in Bulgarien mit einem Massensprint. Der war nach einer ereignisarmen Etappe umso intensiver, wurde von einem Massensturz überschattet und endete mit einem Mitfavoritensieg. Paul Magnier, der jüngste der Topsprinter dieser Rundfahrt, gewann und holte das erste rosa Trikot des Spitzenreiters. Der 22-Jährige gewann voriges Jahr schon 19 Radrennen, aber dieses ist der mit Abstand wichtigste Erfolg des jungen Franzosen aus dem Quickstep-Team. Natürlich profitierte er auch etwas von dem Sturz, durch den beispielsweise der italienische Topfavorit Jonathan Milan beeinträchtigt wurde und letztlich nur Vierter war. Dessen Anfahrer Maximilian Warscheid lag zu diesem Zeitpunkt vorn und belegte letztlich Platz 9. 2 Plätze vor ihm als bester Deutscher Pascal Ackermann auf Rang 7. Auch die 2. und die 3. Etappe werden noch in Bulgarien ausgetragen, bevor der Tross dann am Montag ins Stammland der Italien-Rundfahrt umzieht.
19: Also die Radprofis kommen erst noch nach Italien, die Tennisprofis sind bereits da. Bei den Italian Open in Rom steht Alexander Zverev in Runde 3. Er besiegte Daniel Altmaier in 2 Sätzen. Auch Laura Siegemund ist eine Runde weiter. Eva Lüß dagegen musste sich der Amerikanerin Osaka in 3 Sätzen geschlagen geben. Und in der Handball-Bundesliga hat Hannover-Burgdorf mit 36:33 gegen Leipzig gewonnen. Minden und der Bergische HC trennten sich 28:28 unentschieden. Minden und Leipzig bleiben damit am Tabellenende auf den Abstiegsplätzen.
0: Soweit der Sport. Heute Nacht begleitet uns unter anderem Christian Hacke.

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1: Um 23.30 Uhr mit Ronald Lessig. US-Präsident Trump hat eine dreitägige Waffenruhe zwischen der Ukraine und Russland verkündet. Sie soll morgen beginnen. Kiew und Moskau bestätigten, dass die Kampfhandlungen in dem Zeitraum eingestellt werden. Aus Washington Samuel Jakisch.
2: Zusätzlich sollen jeweils 1.000 Gefangene zwischen beiden Seiten ausgetauscht werden, so der US-Präsident weiter. Die Initiative für diese Geste gehe auf ihn selbst zurück, so Trump. Angaben zur Überwachung der Feuerpause oder Konsequenzen bei möglichen Verstößen machte das Weiße Haus nicht. In der Vergangenheit hatten sich vergleichbare Zusagen im Ukraine-Konflikt häufig als brüchig erwiesen. Auch über konkrete Verhandlungen zu den eigentlichen Streitfragen seit der Invasion Russlands in die Ukraine machte Donald Trump keine Angaben.
1: Für die staatlich geförderte Altersvorsorge kommt zum Jahreswechsel ein neues Modell. Der Bundesrat hat dafür den Weg freigemacht. Aus der Nachrichtenredaktion Christoph Johansen.
3: Vorgesehen ist ein Standarddepot, das entweder von einem öffentlichen Träger oder von einem privaten Anbieter kommen kann. Für jeden Euro, den Verbraucher hier investieren, gibt es zusätzlich 50 Cent vom Staat, zumindest bis zu einer bestimmten Obergrenze. Auch ein Kinderzuschlag ist vorgesehen. Die Abschluss- und Verwaltungskosten werden gedeckelt, wenn auch nach Ansicht von Kritikern nicht stark genug. Neben dem Standardprodukt soll es Varianten geben, bei denen höhere Renditen möglich sind, dann sind aber auch die Risiken größer.
1: Um gegen eine mögliche Rückkehr der Wehrpflicht zu protestieren, sind heute tausende Schülerinnen und Schüler in vielen deutschen Städten auf die Straße gegangen. Unter dem Motto Schulstreik gegen die Wehrpflicht gab es Demonstrationen unter anderem in Berlin, Hamburg und Hannover.

0: Verpflichtung, Umbuchung oder Rückbeförderung. Wegen des Irankrieges und der Blockade der Straße von Hormus sind die Preise für Kerosin in die Höhe geschnellt. Einige Airlines haben deswegen bereits Flüge gestrichen. Das Wetter in Deutschland. In der Nacht trocken, gebietsweise Nebel bei 8 bis 1 Grad. Morgen zeitweise heiter, im Norden mehr Wolken, im Bergland einzelne Schauer bei 14 Grad auf den Ostseeinseln und 25 Grad im Mittelgebirge. Am Sonntag oft freundlich, im Norden vereinzelt, später von Südwesten her vermehrt Schauer, 14 bis 27 Grad. Am Montag gebietsweise Regen, im Süden kräftig, 10 bis 22 Grad. Das waren die Nachrichten.
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2: Ja, wir haben einige Meldungen und vor allem auch einige Falschfahrermeldungen, die uns aktuell begleiten. A7 Flensburg-Hamburg zwischen Tarp und Schleswig-Schubi. Hier kommt Ihnen ein Falschfahrer entgegen. Fahren Sie also bitte äußerst rechts. Überholen Sie nicht auf der A7 Flensburg-Hamburg zwischen Tarp und Schleswig-Schubi. Da ist ein Falschfahrer unterwegs. Vorsicht bitte in beiden Richtungen. Und gerade auch eine Meldung, die uns erreicht. Ein Falschfahrer auf der Düsseldorf-Bilk, Düsseldorf-Holthausen, Münchner Straße. Zwischen der B326, der Südring und Düsseldorf-Itter kommt Ihnen ein Falschfahrer entgegen. Auch hier bitte äußerst rechts fahren, erstmal nicht überholen. Auf der Düsseldorf-Bilk und Düsseldorf-Holthausen, Münchner Straße. Zwischen B326, Südring und Düsseldorf-Itter ein Falschfahrer. Entwarnung können wir bei den Falschfahrern geben auf der A43, Wuppertal-Recklinghausen. Kein Falschfahrer mehr zwischen Kreuz Wuppertal-Nord und Sprock-Hövel. Und auch die Landesstraße 418 Wuppertal-Sonnborn-Wuppertal-Ronsdorf ist wieder zu befahren. Kein Falschfahrer mehr zwischen dem Tunnel Burgholz und Universität in Wuppertal-Elberfeld. Wir haben noch einige Staumeldungen, die auch mit Bauarbeiten oft zu tun haben. Die A1 Dortmund Richtung Münster zum Beispiel, die ist zwischen Kreuz, Dortmund-Unna und Kamenzentrum wegen Bauarbeiten bis Montag früh gesperrt. Die A1 Trier-Saarbrücken, die ist gerade in Höhe Saarbrücken-Neuhaus in beiden Richtungen gesperrt, weil da Autos gebrannt haben. Die A2 Dortmund Richtung Oberhausen, die ist zwischen Dreieck Bottrop und Kreuz Oberhausen wegen Bauarbeiten auch bis Montag früh gesperrt. Ähnlich die A7 Flensburg Richtung Hamburg, hier zwischen Kaltenkirchen und Quickborn auch noch eine Sperre, da laufen Reinigungsarbeiten. Schauen auf die A8 München-Salzburg, die ist zwischen Fraßdorf und Bernau wegen einer Nachtbaustelle bis 5 Uhr gesperrt. Da werden sie umgeleitet bis dahin. Die A9 Berlin Richtung Halle-Leipzig, die ist zwischen Turland und Bitterfeld-Wolfen auch wegen Bergungsarbeiten noch gesperrt. Eine Nachtbaustelle auf der A21 Kiel Richtung Wagteheide und zwar zwischen Lezen und Bad Oldesloe Süd. Da wird bis 5 Uhr gearbeitet und deswegen ist gesperrt. Auch hier eine Umleitung. Die A25 Hamburg-Geesthacht ist zwischen Allermöhe und Neu-Allermöhe West in beiden Richtungen noch wegen Bergungsarbeiten gesperrt. Halten Sie durch, wir haben noch drei Meldungen. Die A81 Heilbronn Richtung Würzburg, die ist zwischen Weinsberg und Kreuz-Weinsberg wegen einer Fahrbahnerneuerung über das Wochenende hinweg bis Montag gesperrt. Und hier staut es sich auch ordentlich 5 Kilometer. Die A92 München Richtung Deggendorf, die ist zwischen Oberschleißheim und Unterschleißheim wegen Bauarbeiten bis Sonntag gesperrt, auch hier mit Umleitung. Die B42 Rüdesheim Richtung Koblenz, die ist im Gewerbegebiet Lahnstein Süd nach einem Unfall gesperrt worden. Und dann kommt gerade auch noch die A1 Rhein Hamburg Richtung Bremen zwischen Rade und Hollenstedt nach einem Unfall auch hier gesperrt. Einige Unfälle und vor allem auch einige Baustellen, also behalten Sie gute Nerven und vor allem wünschen wir eine gute Fahrt.
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2: Mit Nina Zimmermann einen schönen guten Abend. Mediterranes Klima, italienische Sonne. In diesen Genuss kommt US-Außenminister Marco Rubio nicht allzu oft, aber gerade ist er in Italien, um Dolce Vita zu genießen bei seinem Besuch in Rom. Dafür hat er allerdings zu schweres politisches Gepäck dabei. Während einer Audienz beim Papst ging es auch darum, wie der Chef, also wie Donald Trump, über den Papst gerade gewütet hatte, nachdem sich Leo XIV. Ja für Frieden im Nahen Osten ausgesprochen hatte. Und nach dem Vatikan gab es noch ein Treffen mit der italienischen Ministerpräsidentin Giorgia Meloni. Wohl auch kein Wohlfühltermin. Auch wenn es für Rubio durchaus wohlige Momente gab auf dieser Reise, wie Lisa Weiß berichtet.
3: Für US-Außenminister Marco Rubio war der Besuch in Italien auch eine Rückkehr zu den eigenen Wurzeln. Ein Teil seiner Familie kommt aus dem Piemont. Im Außenministerium in Rom wird Rubio erstmal ganz offiziell sein eigener Familienstammbaum überreicht. Jedenfalls

0: für den italienischen Teil seiner Vorfahren. Rubio, der Sohn kubanischer Exilanten ist und fließend Spanisch spricht, wirkt dabei überrascht, wie ähnlich sich Spanisch und Italienisch sind, und verrät, auch er hat schon versucht, per Sprachlern-App Italienisch zu lernen. Mein Bubble-Abo ist ausgelaufen und ich habe es nicht erneuert. Das muss ich noch erneuern, um weiterzumachen. Für dann, wenn ich das nächste Mal zurückkomme. Aber das ist sehr cool. Ich verstehe alles. Bei den Meetings habe ich nicht mal die Kopfhörer für die Übersetzung aufgesetzt. Ich habe alles, was er gesagt hat, so verstanden. Aber eigentlich geht es bei den Gesprächen nicht um die Familiengeschichte, sondern um die Weltpolitik. Auch wenn das Zwischenmenschliche bei diesem Besuch durchaus eine Rolle spielt. Denn das Verhältnis zwischen Italiens Ministerpräsidentin Giorgia Meloni und US-Präsident Donald Trump war mal richtig gut. Mittlerweile ist es aber eher angespannt. Die Gründe? Meloni hat die scharfe Kritik des US-Präsidenten am Papst Leo XIV. Mal als inakzeptabel bezeichnet. Und dazu kommt noch Italiens Weigerung, sich am Krieg im Iran zu beteiligen. Rubio habe Meloni getroffen, um die dauerhafte strategische Partnerschaft zwischen den USA und Italien zu festigen, heißt es dann nach dem Treffen aus dem US-Außenministerium. Themen seien auch Sicherheitsherausforderungen, transatlantische Zusammenarbeit, enge Abstimmung bei gemeinsamen Prioritäten gewesen. Also übersetzt, ein Versuch, wieder eine bessere gemeinsame Basis zu finden bei all den Problemen in der Welt, wie dem Krieg im Iran. Die Hoffnungen auf ein schnelles Ende des Kriegs sind momentan gedämpft, auch wenn der Iran derzeit einen Verhandlungsvorschlag der USA prüft. Rubio sagte nach dem Treffen mit Meloni in Rom dazu: Wir sollten heute was erfahren. Wir warten auf eine Antwort von Ihnen. Wir schauen, was das für eine Antwort ist. Wir hoffen, dass uns das dann bei den Verhandlungen ernsthaft voranbringt. Aber auch mit seinem italienischen Amtskollegen, Außenminister Antonio Tajani, hat Rubio ausführlich gesprochen. Dabei ging es unter anderem um bilaterale Kooperationen in den Bereichen Wirtschaft und Sicherheit. Tajani machte dann nach dem Treffen den Standpunkt Italiens klar. Europa braucht Amerika, Italien braucht Amerika, aber auch die Vereinigten Staaten brauchen Europa und Italien. Die Einheit des Westens ist fundamental. Deswegen wirkt es für mich auch positiv, dass das Treffen mit dem Heiligen Vater gut gelaufen ist. Also das Treffen von Rubio mit dem Papst. Denn auch da musste Rubio mehr oder weniger Schadensbegrenzung betreiben. Zwischen US-Präsident Trump und Papst Leo knirscht es. Trump hat in letzter Zeit den Papst mehrmals scharf kritisiert und angegriffen. Der Papst hat sich immer wieder gegen den Krieg im Iran ausgesprochen und für Frieden und Dialog geworben. Der Katholik Rubio äußerte sich ganz diplomatisch zu dem Treffen. Der Heilige Vater ist natürlich vor allem ein spiritueller Führer, das ist seine Rolle. Die Kirche hat immer im Sinne einer Mission des Friedens und des Respekts für die gesamte Menschheit gehandelt. Aber am Ende war es ein sehr herzliches und wichtiges Treffen und es ist entscheidend, unsere Standpunkte auszutauschen, zu erklären, woher wir kommen und unsere Position verständlich zu machen. Ich fand das sehr positiv. Man habe den Papst auch auf den neuesten Stand zur Lage im Iran gebracht, zu Rubio. Der Vatikan gab nach dem Treffen bekannt, man habe das gemeinsame Engagement erneuert, gute bilaterale Beziehungen zwischen dem Heiligen Stuhl und den USA zu pflegen. Das Treffen könnte also die Beziehungen verbessert haben, jedenfalls bis zum nächsten verbalen Ausfall des US-Präsidenten.
1: Vielleicht ja auf der Rückreise von Marco Rubio in die USA. Der US-Außenminister Rubio war in Italien und hat den Vatikan besucht, soweit der Bericht von Lisa Weiß aus dem ARD-Studio in Rom.
2: Wirtschaft.
1: Die italienische Großbank UniCredit pirscht sich ja immer weiter an die Übernahme der Commerzbank heran. Sie macht der Frankfurter Privatbank seit Monaten Avancen und wird dabei mittlerweile auch ziemlich rabiat. Jetzt geht die Führungsriege der Commerzbank in die Offensive und präsentiert ihrerseits einen Plan, wie sie der Übernahme entgehen könnten. Ursula Mayer fasst die Lage zusammen.
3: Künstliche Intelligenz ist das Zauberwort. Die will die Commerzbank in vielen Bereichen stärker nutzen, etwa bei der Beratung oder bei Geldwäschekontrollen. Zugleich will die Bank massiv sparen und in den nächsten 4 Jahren 3000 Stellen streichen, zusätzlich zum bereits laufenden Stellenabbau, bei dem schon jetzt fast 4000 Jobs wegfallen sollen. Commerzbank-Chefin Bettina Orlopp sagt:
4: Wir haben diese Entscheidung nicht leichtfertig getroffen. Und wir gestalten diesen Prozess genauso sozialverträglich wie bisher.
2: basierend auf bewährten Altersprogrammen, natürlicher Fluktuation und in enger Abstimmung mit den Kolleginnen und Kollegen von der Arbeitnehmervertreterseite.
3: Auch wenn der Umbau die Bank rund 450 Millionen Euro kostet, will sie dadurch langfristig ihren Gewinn steigern. Dieses Jahr sollen es mindestens 3,4 Milliarden Euro sein, nach gut 2,5 Milliarden Euro im Jahr davor. Zu den Avancen der italienischen UniCredit sagt Orlob:
2: Die UniCredit arbeitet mit irreführenden Darstellungen. Sie will uns diskreditieren und versucht, unsere Bewertung runterzureden. Ein No-Go im Banking.
3: Die UniCredit hatte die Commerzbank als vernachlässigt und unsicher bezeichnet und dafür von der Bankenaufsicht BaFin einen Rüffel bekommen. Betriebsrat und Gewerkschaften befürworten den Stellenabbau. Kevin Voss von der Dienstleistungsgewerkschaft Verdi und Mitglied im Aufsichtsrat der Commerzbank.
4: Jeder Arbeitsplatz, der abgebaut wird, tut natürlich weh. Deshalb haben wir wichtige Sicherungen für die Beschäftigten geschaffen mit einem faktischen Ausschluss betriebsbedingter Kündigungen. Das bedeutet, niemand verliert gegen seinen Willen den Job.
3: Einen Kahlschlag befürchtet der Gewerkschafter für den Fall, dass die italienische UniCredit die Commerzbank übernehmen würde. Dann könnten 15.000 Jobs bedroht sein, heißt es bei Verdi. UniCredit selbst hatte zunächst nur von 7.000 Stellen gesprochen. Damit würde sie ähnlich viele streichen wie die Commerzbank. Für deren Aktien liegt seit Dienstag das Kaufangebot der UniCredit auf dem Tisch. Sie bietet dafür aber weniger, als die Aktie im Moment wert ist. Die Kontrolle über die Commerzbank will die UniCredit auch nicht übernehmen, sondern nur ihren Anteil von knapp 30% der Aktien weiter aufstocken. Auf wenig Gegenliebe stößt diese Vorgehensweise beim Bund, der immer noch über 12% der Aktien besitzt und damit ebenfalls ein wichtiger Aktionär ist. Bundeskanzler Friedrich Merz sagte gestern bei einer Veranstaltung in Berlin:
5: Feindliches und aggressives Vorgehen lehnen wir entschieden ab. So geht man nicht mit Instituten wie einer Bank in Deutschland, der Commerzbank, um. So wird Vertrauen zerstört und nicht neues Vertrauen ermöglicht.
3: Zuletzt sind Rufe laut geworden, der Bund möge seine Beteiligung an der Commerzbank wieder aufstocken und so eine Übernahme verhindern. Dazu hat sich die Bundesregierung aber bislang nicht geäußert.
1: Soweit eine Zusammenfassung der aktuellen Lage für die Commerzbank, die sich gegen die Übernahmepläne der UniCredit wehrt, von Ursula Mayer. Die Demokratie steht unter Druck durch Fake News, Desinformation, Extremismus, durch ein wachsendes Misstrauen gegenüber Politik und Institutionen. Genau darüber spricht der neue Präsident der Bundeszentrale für politische Bildung, Sönke Rix, im Interview mit dem ARD Hauptstadtstudio. Rix sagt, politische Bildung müsse überparteilich sein, ja, aber nicht neutral gegenüber Angriffen auf die Demokratie. Gleichzeitig will die Bundeszentrale künftig deutlich mehr Menschen erreichen, auch außerhalb klassischer Bildungsangebote. Dietrich Karl Meurer berichtet über dieses Interview.
6: Die politische Bildung dürfe nicht neutral sein, sondern müsse sich an den Werten des Grundgesetzes orientieren. Die Verfassung enthalte klare Werte, sagt Sönke Rix, der neue Präsident der Bundeszentrale für politische Bildung. Im ARD-Interview der Woche betont der Sozialdemokrat zugleich, die Bundeszentrale arbeite selbstverständlich überparteilich und bewerte keine Parteien. Rix steht seit März an der Spitze der Bundesbehörde. Er beobachte, dass das Vertrauen in demokratische Organisationen schwinde. Das Vertrauen müsse die Politik selbst zurückgewinnen. Die Bundeszentrale könne politische Prozesse lediglich erklären und um Beteiligung werben. Die Bundeszentrale für politische Bildung ist eine staatliche Einrichtung des Bundes. Zu ihren bekanntesten Angeboten zählt der Wahl-O-Mat, mit dem politische Positionen verglichen werden können. Um mehr Menschen, auch Junge, zu erreichen, will Rix politische Bildung verständlicher und attraktiver gestalten. Unter anderem soll die Arbeit stärker über soziale Medien vermittelt werden. Rix warnt davor, Landeszentralen für politische Bildung zu schwächen, besonders im Osten. Zugleich rechnet er mit Einsparungen, die auch die Bundeszentrale treffen könnten.
1: Dietrich Karl-Meurer mit einer Zusammenfassung zum Interview. Der neue Präsident der Bundeszentrale für politische Bildung, Sönke Rix, hat mit den Kollegen gesprochen. Es ist jetzt 23.46 Uhr, 11:45.
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1: Und jetzt schauen wir auf den Schwarzwald. Der boomt nämlich als Urlaubsziel. Mehr als 9 Millionen Gäste kamen im vergangenen Jahr in die Region. So viele wie noch nie, zumindest Rekordbuchungen bei den Hotels. Wanderwege, Aussichtspunkte, die Ausflugsorte im Black Forest, die ziehen inzwischen auch international Menschen aus aller Welt an. Aber wie viel Tourismus verträgt die Natur eigentlich? Und kippt die Stimmung irgendwann, wenn immer mehr Besucher in dieselben Orte strömen? Johannes Stier hat sich im Nordschwarzwald umgehört.
8: Ein Wochentag auf dem Kaltenbronn. Die Hochmoorlandschaft ist ein Besuchermagnet. Jährlich zieht die einzigartige Natur alleine hier rund 400.000 Besucherinnen und Besucher an. Auch diese Wanderer.
9: So wie heute ist für uns optimal. Aber wenn Schnee hat und so, kriegen sie keinen Parkplatz, da geht es dann schon los. Für uns viel, ja. Wir gehen lieber irgendwo noch, wo es ruhig ist.
10: So übers Jahr und an die Werktage wunderbar.
11: Ja, am Mummelsee zum Beispiel. Den kann man per Straße erreichen. Und da sind so viele Menschen, dass man fast keine Natur mehr sieht.
8: Es gibt sie, die Momente, in denen an manchen beliebten Stellen im Nordschwarzwald viel los ist, manchmal vielleicht sogar zu viel. An den Hotspots wie am Kaltenbronn, an der Schwarzwaldhochstraße mit dem Nationalpark gleich nebenan. Andererseits sei es aber auch gut, wenn die Menschen kommen, erklärt Christine Schreier, die Leiterin des Infozentrums Kaltenbronn.
12: Zu viel ist immer so ein schwieriger Begriff, weil wir natürlich sehr froh sind, wenn die Menschen raus in die Natur gehen und einfach diese auch erleben können. Es ist dann schon ein zu viel, wenn es um Streitereien geht oder wenn es um Thema Müllablagerung geht. Wenn dann die Busse nicht fahren und die Menschen hier stranden, dann haben wir schon das Thema, dass es dann auch ein zu viel ist.
8: Es gibt Orte im Schwarzwald, die je nach Jahreszeit und Wetter immer wieder Menschenmassen aushalten müssen. Einen Overtourism gäbe es aber nicht, erklärt wiederum Yvonne Flesch, stellvertretende Geschäftsführerin vom Naturpark Schwarzwald Mitte Nord. Aber die Natur werde manchmal schon stark beansprucht.
13: An manchen Punkten ist sie am Limit, tageweise. Aber es gibt auch noch viele Ecken, wo der ein oder andere Gast auch noch was Besonderes entdecken kann in der Natur.
8: Und damit es nicht zu häufig zu viel werde mit den Menschen in der Natur, halte man dagegen, sagt die Expertin, mit nachhaltigem Tourismus.
13: Wir haben dort oben das Infozentrum Kaltenbronn, wir haben die Ortstouristiker, die mitziehen.
8: Und auch in den sozialen Medien kann man durch Fotos und Hinweise steuern, erklärt Christine Schreier.
12: Den ganzen Kaltenbronn in den Blick zu nehmen, dass es eben nicht nur der Hotspot am Schlittenhang und Wildsee ist, sondern dass es ganz viele andere schöne Ecken auch noch gibt.
8: Gleichzeitig werden attraktive Tourismusangebote erschaffen, um Menschen in die Natur zu bringen und für die Natur zu begeistern. Etwa die beliebten Trekking-Camps, das Übernachten im Schwarzwald, die sehr schnell ausgebucht sind. Oder auch die Naturpark-Augenblicke, Wandern mit Panoramasicht. Christine Schreier, Leiterin des Infocenters Kaltenbronn.
12: Der Wirtschaftsfaktor Tourismus ist gar nicht zu verachten. Da gibt es auch ganz viele Zahlen. Und natürlich das, was uns als Infozentrum und Umweltbildungseinrichtung ganz wichtig ist, dass die Menschen eben wieder in Berührung kommen mit der Natur und so nur das erkennen und auch kennenlernen können, was man nachher schützen muss, für die, die es schon ein bisschen verlernt haben.
1: Ja, wie viel Mensch verträgt die Natur im Schwarzwald? Johannes Stier hat sich im Black Forest, im boomenden Black Forest, umgesehen.
7: Standpunkte. Die geplante Entlastungsprämie für Arbeitnehmerinnen und Arbeitnehmer ist vorerst gescheitert. Der Bundesrat hat die Einmalzahlung von Firmen für deren Beschäftigte eine Absage erteilt. Die Länder bemängelten, dass die daraus resultierenden Steuerausfälle vor allem zu ihren Lasten gehen würde, denn die Unternehmen könnten die Prämie als Betriebsausgabe von der Steuer ja absetzen. Georg Schwarte aus dem ARD-Hauptstadtstudio findet, dass das Scheitern der Prämie die Krise der schwarz-roten Koalition weiter verschlimmert.
14: Jetzt ist aus der Entlastungsprämie eine weitere Belastungsprämie für diese schwarz-rote Koalition geworden. Vollpleite im Bundesrat. Ein verspätetes Geburtstagsgeschenk der besonderen Art für das einjährige Betriebsjubiläum einer Bundesregierung in Ausbildung. Einen missratenen Tankrabatt und eine ausgebremste Entlastungsprämie später stehen sie wieder ratlos rum und wundern sich darüber, dass Friedrich Merz ein Jahr nach Amtsantritt so wenig Vertrauen in der Bevölkerung genießt wie kein Bundeskanzler jemals vor ihm. Darüber, dass der rechte Rand groß und größer wird. Darüber, dass viele Menschen in der Politik die Ernsthaftigkeit vermissen, die es jetzt bräuchte.
1: Zu diesem Thema kommentiert auch die Glocke aus Oelde und sie nennt die Prämie einen Rohrkrepierer, weil sie nicht zu Ende gedacht wurde.
15: Bundesländer und Kommunen hätten die Zeche gezahlt, weil die durch die Entlastungsprämie verursachten Steuerausfälle bei ihnen abgeladen worden wären, ohne einen Ausgleich sicherzustellen. Dabei war es doch der Kanzler selbst, der versprochen hatte, sich wieder an das Konnexitätsprinzip halten zu wollen. Es besagt, wer bestellt, bezahlt. Mit ihrem Nein hat die Länderkammer Merz schmerzhaft daran erinnert.
1: Von der Taz aus Berlin heißt es, es sei richtig, dass der Bundesrat die Prämie ausgebremst habe.
15: Die kurzfristig beschlossene Prämie war, wenn überhaupt, schlecht vorbereitet, undurchdacht und von Anfang an ein Fehler. denn sie wäre überhaupt nur bei einem kleinen Teil der Bevölkerung angekommen. Das liegt einerseits an der Grundkonstruktion. Beschäftigte großer, finanzstarker Unternehmen hätten bessere Chancen auf die freiwillige Prämie gehabt als Mitarbeiter kleinerer Betriebe, die sich eine Zahlung vielleicht gar nicht leisten können. Rentner und Erwerbslose, Studierende und Selbstständige wären ohnehin leer ausgegangen.
1: Also einige Medien beschäftigen sich mit dem Scheitern der Entlastungsprämie. Ein weiteres Thema beschäftigt die Menschen und die Redaktion des Landes. Der Bundestag hat mit den Stimmen von Union, SPD, AfD und Grünen ein Gesetz zum Schutz von Opfern häuslicher Gewalt beschlossen. Demnach können Gewalttäter auf Anordnung von Familiengerichten zum Tragen einer Fußfessel verpflichtet werden, einer elektrischen Fußfessel, um sie von ihren Opfern fernzuhalten. Bisher ging das ja nur sehr eingeschränkt und meist auf Ebene einzelner Bundesländer. Außerdem können die Gerichte Täter künftig ein Anti-Gewalt-Training schicken. Die Stuttgarter Zeitung meint, man könne den Beschluss entweder als Meilenstein oder auch nur als einen Anfang zu einem umfassenden Schutz betrachten.
15: Der Rechtsstaat stellt sich damit eindeutig auf die Seite der Frauen, die unter den Leidtragenden von häuslicher Gewalt weit überwiegend in der Mehrzahl sind. Die ansteigenden Fallzahlen zeugen auch von ihrem Mut, solche Schandtaten nicht still zu erdulden, sondern strafrechtliche Konsequenzen einzufordern.
1: Und im Zeit-Podcast Was jetzt? Befürchtet Redakteurin Nina Monecke zu diesem Thema, dass die Fußfessel allein noch keine große Verbesserung bringt.
16: Also die Bundesregierung selbst rechnet mit etwa 160 Fällen pro Jahr, in denen so eine Fußfessel zum Einsatz kommt. Und wenn man bedenkt, dass die Polizei jährlich um die 170.000 Fälle allein von Partnerschaftsgewalt erfasst, dann ist das natürlich verschwindend wenig. Es liegt vor allem an zwei Voraussetzungen, würde ich sagen. Erstens, wir werden es in der Regel mit sogenannten Hochrisikofällen zu tun haben. Fälle, in denen es wirklich schon wiederholt und auch zu schwerwiegender Gewalt gekommen ist. Und zweitens, um eine Fußfessel anordnen zu können, muss sich eine gewaltbetroffene Frau natürlich vorher schon mal an die Polizei gewandt haben und sie muss dort auch ein Kontaktverbot beantragt haben. Und das tun nach wie vor leider nur sehr wenige Betroffene.
1: Nina Monecke vom Politikressort der Zeit. Und das waren die Standpunkte. Zusammengestellt hat sie Amir Brecht.
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1: We Love Udo, das ist mehr als ein Tribute-Album zum 80. Geburtstag des Sängers in der kommenden Woche. Es ist eigentlich ein Dialog mit dem Werk von Udo Lindenberg. Junge Stimmen und bekannte Künstlerinnen und Künstler treffen auf seine Klassiker. Und genau da, zwischen Nähe, aber manchmal auch Reibung, zeigt sich, Udo Lindenbergs Songs sind lebendig, wie eh und je, und erzählen immer noch von uns, auch heute.

0: Udo ist Kult, immer da, wie Elvis, der Weihnachtsmann oder der Osterhase.
1: Alles, was er jetzt noch macht, ist Denkmalpflege.
2: Udo hat mir nach dem ersten Festival tatsächlich sogar eine kleine Privatparty geschmissen.
3: Udo ist in seinem Universum.
4: Promet ist 3 Jahre her, es war Nummer 1 Hit, er war da 76. Da kann ich wirklich meinen imaginären Hut heben.
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6: Inga Humpe gratuliert mit Monroe-Attitüde. Für The Boss Hoss ist er Elvis, Weihnachtsmann und Osterhase zugleich. Johannes Oerding lobt die Denkmalpflege. Ali Neumann erinnert sich an Udos Party. Thomas D. betont seine Glaubwürdigkeit. Und Max Giesinger sagt Chapeau zur ersten Nummer 1 mit 76. Apropos Komet. We Love Udo, die zweite große Hommage nach Hut ab 1994, stilvoll eröffnet von Marilyn Humpe, opulent inszeniert von Hans Zimmer. Sein Arrangement hebt Komet mit Apache 207 in cineastische Weiten. Eine Gegenwartsdiagnose und für den gebürtigen Frankfurter auch eine Reise zurück.
7: Vor allen Dingen, weil ich so viel Zeit in Amerika verbracht habe. Es ist doch so, dass man die Heimat irgendwie vermisst. Dass es lauter Sachen gibt, die eben aus der Heimat kommen, die es in der ganzen Welt nicht gibt.
8: Entschuldigen Sie, ist das der Sonderzug nach Pankow? Ich muss da eben mal hin. Mal eben nach Ost-Berlin.
3: Das Management hat gesagt, Sonderzug wäre noch frei und ich bin dann voll auf die 12 gegangen. Wir haben eine schöne Version gemacht mit meiner Solo-Band in KBCs, die so ein bisschen jazzig ist, oldschool. Das ist eine tolle Nummer geworden, ich bin stolz dabei zu sein.
6: Thomas D.'s Sonderzug nach Pankow schärft, von ironischem Pathos befreit, auf relaxte Art den politischen Kern des Originals. Ali Neumann musste dagegen hart kämpfen, für ein Herz kann man nicht reparieren.
2: Weil alle KünstlerInnen wollten den haben und ich war super froh, dass es dann geklappt hat, weil ich habe mit dem Song fast jeden Liebeskummer in meinem Leben durchgemacht. Finde ich schön, wenn Musik einen so in der Hand nimmt und wieder ein Leichtigkeit mitgibt. Deswegen habe ich mich sehr gefreut.
6: Pathos ohne Kitsch. The Boss Hoss nehmen mit Wucht und Witz dem Mythos Reeperbahn die Schwere, ohne ihn zu entzaubern. Für Alec und Sascha eine Herzensangelegenheit.
9: Reeperbahn, unser Song. Der fasst die Arsch auf einmal zu Udo. Keiner beschreibt das Lebensgefühl der Reeperbahn und Hamburg so gut. Und wir hatten gerade in unserer Anfangszeit eine extrem geile Rock'n'Roll-Zeit. Hamburg war sehr, sehr gut zu uns. Der Song ist auch für Boss Hoss auf den Leib geschneidert.
10: 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Du alte Gangsterbraut, jetzt bin ich wieder da.
6: Die Bandbreite von We Love Udo zeigt, wie nah Lindenberg geblieben ist. Wach, offen, unmittelbar. Am stärksten dort, wo die Hommage Reibung zulässt. 20 Acts widmen sich auch jüngeren Songs, so Celine mit Plan B. Max Giesinger macht dagegen den Klassiker Ich lieb dich überhaupt nicht mehr zu seinem eigenen.
4: Hör mir das Lied total gerne an, weil ich da auch so eine persönliche Geschichte dazu habe. Trennung und alles. Ich hätte da ein gutes Händchen dafür, die Texte sehr nah am Menschen zu schreiben, gerade bei der Nummer.
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0: We Love Udo, das Tribute-Album zum 80. Geburtstag.
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2: Um 0 Uhr mit Ronald Lessig. US-Präsident Trump hat eine dreitägige Waffenruhe zwischen der Ukraine und Russland verkündet. Sie hat offiziell um Mitternacht Ortszeit begonnen und soll bis einschließlich Montag dauern. Aus der Nachrichtenredaktion Amir Brecht.
3: Wie Trump auf seiner Online-Plattform mitteilte, sollen alle Kampfhandlungen in dem Zeitraum eingestellt werden. Der US-Präsident erklärte, die Initiative sei von ihm angestoßen worden. Er hoffe, dies sei der Anfang vom Ende eines sehr langen, tödlichen und hart geführten Krieges. Der ukrainische Präsident Zelensky hat die Einigung bestätigt. Er teilte außerdem auf Telegram mit, dass es einen weiteren Gefangenenaustausch geben soll, und zwar von 1000 Gefangenen auf jeder Seite. Auch der Kreml hat die dreitägige Waffenruhe am Abend bestätigt.
2: In der Pflegeversicherung droht nach Worten von Bundesgesundheitsministerin Warken in den kommenden 2 Jahren eine Finanzlücke von mehr als 22,5 Milliarden Euro. In der Rheinischen Post betonte die CDU-Politikerin, dass hat das Anwachsen des Defizits nicht nur demografische Gründe habe. Heutzutage würden auch Menschen als pflegebedürftig eingestuft, an die man früher gar nicht gedacht hatte, beispielsweise Kinder und Jugendliche mit ADHS. Das lasse die Ausgaben der Pflegeversicherung weiter steigen. Verdi-Chef Wernicke hat der Bundesregierung einen Angriff auf den Sozialstaat vorgeworfen. In einem Interview mit der Süddeutschen Zeitung kritisierte er geplante Einschnitte bei Arbeitnehmerrechten, Lohnfortzahlung und Krankheitsfall sowie Pflege und Rente. Teile der Koalition glaubten, dass eine wirtschaftliche Erholung nur durch Sozialabbau möglich sei. Das bezeichnete Wernicke als Irrweg. In der Fußball-Bundesliga hat Borussia Dortmund zum Auftakt des vorletzten Spieltages Eintracht Frankfurt geschlagen. Durch den 3:2-Erfolg steht der BVB bereits als Vizemeister fest. Aus der Sportredaktion Jan Möller.
4: Schon nach 2 Minuten ging Frankfurt durch Uzun in Führung, doch Gerassi und Schlotterbeck drehten kurz vor der Pause das Spiel für den BVB. Inacio erhöhte nach 70 Minuten sogar auf 3:1, Burkhardt gelang nur noch der Anschlusstreffer für die Eintracht. Das war's, 3:2, Frankfurt droht eine Saison ohne Europapokal und Dortmund feiert am Ende nochmal den eingewechselten Niklas Süle, der seine letzten Minuten im Profifußball bestritt. In der zweiten Liga hat Paderborn nur 2:2 gegen Karlsruhe gespielt, ein Dämpfer im Aufstiegsrennen. Und Bielefeld muss nach einer 0:2 Niederlage in Kaiserslautern weiter um den Klassenerhalt bangen.
2: Das waren die Nachrichten. Das Wetter in Deutschland. Fast überall trocken, gebietsweise Nebel bei 8 bis 1 Grad. Tagsüber zeitweise heiter, im Norden mehr Wolken, im Bergland einzelne Schauer bei 14 Grad auf den Ostseeinseln und bis 25 Grad im Mittelgebirge. Am Sonntag freundlich bis 27 Grad. Es ist 0:03 Uhr.
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0: Wir haben eine Entwarnung auf der A7 Flensburg-Hamburg. Kein Falschfahrer mehr zwischen Tarp und Schleswig-Schubi. Und eine weitere Entwarnung auch für die B326 Düsseldorf-Bilk und Düsseldorf-Holthausen, da die Münchner Straße. Auch hier kein Falschfahrer mehr zwischen Südring und Düsseldorf-Itter. Dafür gibt es aber einige Bauarbeiten und wir haben auch noch einige Sperrungen nach Unfällen. Die A1 Dortmund Richtung Münster ist zwischen Kreuz Dortmund-Unna und Kamen-Zentrum wegen Bauarbeiten bis Montag früh gesperrt. Die A1 Trier-Saarbrücken, die ist in Höhe Saarbrücken-Neuhaus in beiden Richtungen noch wegen eines brennenden Pkw gesperrt. Die A2 Dortmund Richtung Oberhausen ist zwischen Dreieck Bottrop und Kreuz Oberhausen wegen Bauarbeiten über das Wochenende hinweg bis Montag früh auch gesperrt. Die A7 Hamburg-Flensburg, die ist zwischen Schleswig-Schubi und Flensburg-Harrislee wegen Bergungsarbeiten gesperrt. Die A8 München-Salzburg ist zwischen Fraßdorf und Bernau wegen einer Nachtbaustelle bis 5 Uhr gesperrt. Hier werden sie umgeleitet. Die A21 Kiel Richtung Bagdeheide, die ist zwischen Lezen und Bad Oldesloe Süd wegen einer Nachtbaustelle bis 5 Uhr gesperrt. Also noch die kommenden Stunden werden sie da umgeleitet. Die A25 Hamburg-Geesthacht, die ist zwischen Allermöhe und Neu-Allermöhe West in beiden Richtungen noch wegen Bergungsarbeiten gesperrt. Die A30 Rheine Richtung Osnabrück ist zwischen Rheine-Kanal-Hafen und Hörstel ebenfalls wegen Bergungsarbeiten gesperrt und das dauert hier deutlich länger. Bis 8 Uhr soll die Autobahn gesperrt werden und sie werden bis dahin über die U19 umgeleitet. Die A81 Heilbronn Richtung Würzburg ist zwischen Weinsberg-Ellhofen und Kreuz-Weinsberg wegen einer Fahrbahnerneuerung bis Montag gesperrt. Und die A92 München Richtung Deggendorf, die ist zwischen Oberschleißheim und Unterschleißheim wegen Bauarbeiten bis Sonntag früh gesperrt. Hier werden sie ebenfalls umgeleitet. Gute Nerven und eine gute Fahrt wünsche ich.
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0: Und da schauen wir als Schwerpunkt jetzt in dieser Stunde erst einmal auf die Entwicklung rund um das Gewaltschutzgesetz, eine Reform, die heute beschlossen worden sind. Hier ist die ARD-Infonacht. Wir begleiten Sie aus Hamburg, aus dem Studio von NDR Info bis 6 Uhr früh. Der Bundestag hat gerade die Reform des Gewaltschutzgesetzes beschlossen. Damit ist es jetzt möglich, dass gegenüber Gewalttätern und Stalkern zum Beispiel eine elektrische Fußfessel verhängt wird. Darauf schauen wir gleich, denn Kritiker warnen, das greift in extremen Fällen vielleicht, aber es bräuchte eigentlich andere Präventionspunkte. Dazu gleich auch ein Interview. Vorher schauen wir auf diese Reform, denn die Zahlen sprechen ja eine schlechte Sprache. 2024 gab es in der Statistik der Polizei rund 266.000 Fälle von häuslicher Gewalt, wobei Frauen die Mehrheit bilden mit 70%. Und das sind nur die gemeldeten Fälle, das Hellfeld. Mit dem Blick auf diese wachsende Problematik hat der Bundestag also beschlossen, das Gewaltschutzgesetz zu ändern. Mario Kubina fasst uns die Debatte im Plenarsaal zusammen.
5: Ein wichtiger Tag sei das für den Kampf gegen häusliche Gewalt. So sehen es zumindest die Rednerinnen der Koalition. Mit dem Beschluss bekommen Familiengerichte mehr Möglichkeiten, um Frauen vor Übergriffen im eigenen Umfeld zu schützen. Ein wichtiger Punkt aus Sicht der Bundesjustizministerin: In besonders schweren Fällen kann ein Täter dazu verpflichtet werden, eine elektronische Fußfessel zu tragen.
6: Kommt der Täter trotz Verbot zu nahe, wird sofort Alarm ausgelöst. Auch die Betroffenen bekommen in Echtzeit ein Signal. Wirksamer Schutz muss schnell sein. Und in Spanien schützt die elektronische Fußfessel seit 20 Jahren hochwirksam Frauen. Jetzt kommt sie endlich auch hier,
5: sagt Stefanie Hubig von der SPD. Und auch die Unionsfraktion findet den Ansatz gut. Das macht die Rechtspolitikerin Susanne Hierl deutlich.
7: Der vorliegende Gesetzentwurf ist ein entscheidender Schritt, um den Schutz der Betroffenen zu stärken und den Tätern unmissverständlich klarzumachen, wer Gewalt ausübt, wird zur Verantwortung gezogen.
5: Die CSU-Abgeordnete betont, Schwarz-Rot setzt auf die elektronische Fußfessel, aber nicht nur.
7: Wir verankern die Täterarbeit im Gewaltschutzgesetz, soziale Trainingskurse und Gewaltprävention durchbrechen den Kreislauf der Gewalt nachhaltig.
5: Und genau solche Maßnahmen können Familiengerichte in Zukunft anordnen. Zustimmung kommt auch von Teilen der Opposition. Die Grünen hätten sich in Sachen Gewaltschutz zwar mehr gewünscht, aber die elektronische Fußfessel kann aus Sicht der Oppositionspartei einen Beitrag leisten.
8: Nicht als Allheilmittel, nicht als Symbolpolitik, sondern als gezielte Schutzmaßnahme in Hochrisikofällen.
5: So die Grünen-Abgeordnete Lena Gumnior. Auch die größte Oppositionsfraktion unterstützt die Gesetzesänderung. Aber die AfD sieht die Ursache für den Anstieg häuslicher Gewalt vor allem in ungeregelter Einwanderung.
9: Zu den vielen Fällen häuslicher Gewalt, die es bedauerlicherweise auch schon vor 2015 gab, kamen noch Hunderte, kamen noch Tausende, kamen noch Zehntausende Fallzahlen hinzu.
5: So der AfD-Abgeordnete Rainer Galler. Gewalt gegen Frauen als Folge einer falschen Einwanderungspolitik? Die Justizministerin hält dagegen.
10: Gewalt an Frauen zieht sich durch alle Schichten, durch alle Gesellschaftsschichten, durch alle Nationalitäten, durch alle Religionen.
5: Ein Punkt, bei dem auch die Linke nicht widersprechen würde. Allerdings, aus Sicht des Abgeordneten Aaron Valent, verfehlt die Koalition den Kern des Problems, wenn sie auf die Fußfessel setzt.
11: Sie sorgt nämlich genau nicht dafür, dass Frauen in der Zwischenzeit eine neue Adresse oder eigenen Wohnraum erhalten, dass sie Unterstützung bei der ökonomischen Eigenständigkeit bekommen, dass sie sich strukturell an der Situation von Frauen in diesem Land etwas ändert.
5: Und so enthält sich die Linke bei der Abstimmung. Alle anderen Fraktionen im Bundestag stimmen dem geänderten Gewaltschutzgesetz zu.
0: Und damit kann eben auch eine elektronische Fußfessel angeordnet werden. Die kann ein wichtiger Meilenstein sein, aber die Maßnahme greift zu kurz, wenn sie nicht in Präventionsmaßnahmen eingebettet wird. Das kritisiert Dorothea Hecht. Sie ist Rechtsreferentin beim Verein Frauenhauskoordinierung. Mit ihr hat mein NDR-Kollege Markus Schubert gesprochen und gefragt, inwiefern eine Fußfessel überhaupt was bringen kann. Vor allem, was der betroffene Täter schon gemacht haben muss, bis so eine Fußfessel überhaupt angeordnet wird.
12: Wir sehen, dass jetzt hier diese beiden Maßnahmen, elektronische Fußfessel und mehr die Anordnung von sozialen Trainingskursen möglich sein soll. Und das ist grundsätzlich eine gute Sache. Aber uns fehlen eben hier die Einbettung in Beratungsstrukturen, in ein Gefährdungsmanagement, eine Fallkonferenz, all diese Dinge, die diesen Hochrisikofall identifizieren sollen.
13: Präventiv kann das ohnehin nicht funktionieren bei Ersttätern, aber Täter, und in einigen Fällen werden das ja auch Täterinnen sein, wenn auch wenige, kann ein Gericht eine überwachende Fußfessel überstreifen lassen. Was muss derjenige denn verbrochen haben, ehe das angeordnet wird?
12: Ja, die Frage ist tatsächlich gut, denn das ist eben so, dass nach dem Willen des Gesetzgebers hier tatsächlich eine ganze Menge zusammengekommen sein muss. Er muss also schon mehrfach gegen Gewaltschutzanordnungen verstoßen haben. Er muss wahrscheinlich schon einige Straftaten auf dem Kerbholz haben. Der klassische Fall, wie wir ihn aus der Praxis kennen, der zeigt eben all genau dieses Vorstrafenregister nicht auf.
13: Was zeigen Erfahrungen, bisher dann wohl anderswo, hemmt die Fessel als Instrument Wiederholungstaten und stoppt zumindest den Wiedertäter?
12: Na, diese Prognosen können wir gerade noch nicht so richtig stellen. Wir haben ja jetzt in Deutschland auf dem Gebiet sozusagen die erste Gehversuche im Landespolizeirecht jeweils. Da haben wir jetzt so ein paar Zahlen gehört, was da auf, also sozusagen auf dem Polizei- und Ordnungsrechtslevel gemacht wird. Aber so richtige Ergebnisse haben wir dazu noch nicht. Und alle anderen Erfahrungen mit der Fußfessel kommen ja aus einer ganz anderen Ecke. Das kommt dann eben erst zeitlich sehr viel später. Das kommt nach der Haft, ne? Also um diese Sicherungsverwahrung zu vermeiden. Dafür ist das ja im Grunde mal entwickelt worden. Und wir haben jetzt eine ganz andere Brille auf, wenn wir uns um dieses Thema kümmern.
13: Frauen begegnen ihrem gewalttätigen Ex immer dann regelmäßig wieder, wenn es gemeinsame Kinder gibt. Was muss der Gesetzgeber beim Sorgerecht jetzt noch tun?
12: Das ist auch ein ganz wesentlicher Kritikpunkt von uns, dass hier jetzt auch eine Sache rausgegriffen wird, aber das Ganze eben auch nicht in diese Reform des Kindschaftsrechts eingebettet wird. Na, wir brauchen eben eine ganz klare Regelung, dass Gewaltschutz vor Sorge- und Umgangsrecht geht, also etwas, was auch die Istanbul-Konvention verlangt und was ja auch eigentlich schon jetzt länger als Gesetzentwurf in der Schublade liegt und es kommt halt nicht. Und in dem Moment, genau wie Sie sagen, was nützt all diese Abstandshalterung, wenn ich dann aber verpflichtet werde vom Gericht mit dem Täter, also diesen Umgang durchführen zu lassen, also das Kind zu übergeben, am Wochenende irgendwelche Treffpunkte ausmachen etc.
13: Eine wichtige Schutzzone sind auch bisher Frauenhäuser, darum kümmert sich Ihr Verein ja zuallererst. Es gibt einen Rechtsanspruch, der ab 32 gelten soll, aber der ist schnell formuliert. Das wissen wir schon vom Rechtsanspruch auf Kindergartenplätze. Aber viele müssen ihn dann umsetzen und finanzieren. Wo stehen wir da und deuten nicht die Steuerausfälle, die in den kommenden Jahren anstehen? Gerade gestern haben wir darüber berichtet, darauf, dass der Anspruch erstmal ein Papierner bleibt.
12: Das haben Sie schon alles ziemlich gut so zusammengefasst. Also wir erleben ja im Moment gerade ganz massive Kürzungen in allen Bereichen, aber eben auch ganz konkret bei Beratungsstellen und Frauenhäusern. Also die Kommunen ziehen sich gerade aus der Finanzierung zurück mit dem Blick auf das Gewalthilfegesetz. Ne, das kommt ja jetzt ab 27, gibt es ja die erste Tranche. Dann kann das ja von Bund und Ländern gestemmt werden. Und das funktioniert nicht, denn dieses Geld ist vorgesehen für den Auf- und Ausbau und nicht für den laufenden Betrieb, plus einfach konkret, wenn jetzt Angebote eingestampft werden oder sich die Fachkräfte halt woanders hin orientieren, dann können wir das nicht wieder hochziehen, dann, wenn es dann soweit ist.
13: Also muss der Bund nicht nur den Anspruch formulieren und erheben, sondern ihn auch finanziell unterfüttern.
12: Genau, also er muss wirklich anfangen jetzt mit dem Ab- und Ausbau und das muss ganz konsequent gemacht werden. Davon mal abgesehen, dass diese Gelder, die bereitstehen, natürlich lange, lange nicht ausreichen. Das heißt, die Kofinanzierung der Länder und es müssen eben auch noch neue Angebote überhaupt erst geschaffen werden. Also wenn es um Barrierefreiheit geht, wenn es um besondere Assistenzen geht oder auch Angebote für Kinder, denn auch die sind ja von diesem Rechtsanspruch einbezogen.
14: Sagt Dorothea Hecht, Rechtsreferentin beim Verein Frauenhauskoordinierung, im Gespräch mit Markus Schubert darüber, wie wirksam elektronische Fußfesseln gegen Gewalt gegen Frauen sein können. Der Reform des Gewaltschutzgesetzes hatte der Bundestag ja mit breiter Mehrheit jetzt zugestimmt.
1: Die ARD-Infonacht um 0.15 Uhr, ganz genau. Der Tag des Sieges der Sowjetunion über Nazi-Deutschland ist einer der wichtigsten Termine im politischen Kalender von Kreml-Chef Wladimir Putin. Dieses Jahr sollte die traditionelle Militärparade der russischen Armee kleiner ausfallen, denn zu groß war die Sorge vor ukrainischen Drohnenangriffen. Aber jetzt soll doch eine Waffenruhe gelten für volle 3 Tage über die Feierlichkeiten hinweg. Das will US-Präsident Trump ausgehandelt haben. Zelensky hat bestätigt, der Kreml auch. Damit stellt sich aber auch erneut die Frage, wie eng Washington und Moskau derzeit eigentlich wieder im Kontakt stehen und welche Rolle Trump im Ukraine-Krieg spielen will. Darüber spreche ich jetzt mit Anne Schneider, unserer Korrespondentin im Studio in Washington. Hallo Anne.
15: Hallo, guten Abend.
14: Also erstmal nähern wir uns der Faktenlage. Was genau hat Donald Trump vorhin angekündigt?
15: Ja, also Trump hat diese 3-tägige Waffenruhe angekündigt vom 9. bis zum 11. Mai. Das heißt der Stopp aller Kampfhandlungen. Es soll einen Gefangenenaustausch geben, also 1000 Gefangene pro Seite sollen wiederum die Seite wechseln. Das haben auch beide Seiten bestätigt. Russland hat dem zugestimmt, Ukraine die Feuerpause eben auch bestätigt. Aber das ist kein Friedensabkommen, sondern nur eine kurzfristige Pause. Und ob das am Ende, der Anfang vom Ende eines langen Krieges ist, wie Trump auch weiter gepostet hat, das weiß im Moment kein Mensch.
14: Ist klar, wie das kontrolliert werden wird oder eingehalten wird?
15: Nein, es gibt keinen internationalen Kontrollmechanismus und es war ja auch in den letzten Wochen immer wieder zu beobachten, dass Waffenruhen verletzt wurden, also abgesprochen und verletzt wurden. Beispiel Januar, Februar 2026, da hatten Russland und die Ukraine versprochen, die Angriffe auf Energieanlagen vorübergehend, nämlich für etwa eine Woche auszusetzen. Wir erinnern uns, es war klirrend kalt da. Diese Waffenruhe wurde aber nach wenigen Tagen gebrochen und beendet. Genauso eine Waffenruhe über Ostern. Da hatte Russland eine kurzfristige Feuerpause angekündigt, die Ukraine Bereitschaft signalisiert, aber die Kampfhandlungen liefen unvermindert weiter. Und zusammenfassend muss man wohl sagen, beide Seiten haben der Waffenruhe für die nächsten Tage erstmal zugestimmt. Ob sie eingehalten wird und dann noch wie lange, ist hoch unsicher.
14: Der Zeitpunkt fällt auf den russischen Tag des Sieges, jetzt am 9. Mai. Putin hatte selbst ja genau diese Feuerpause auch gewollt, auch angekündigt vorher schon. Woher kommt Trumps plötzliches Engagement?
15: Naja, Trump hat hier das gemacht, was oft zu beobachten ist. Er greift diese Situation auf und macht daraus eine diplomatisch vermarktbare Vereinbarung. Also mit dem Ziel, sich selbst als Vermittler zu präsentieren und zu zeigen, guck mal, ich bringe da Bewegung rein. Was für ihn ja auch im Moment besonders wichtig ist und gelegen kommt. Denn im Iran-Konflikt gibt es aktuell alles andere als einen Durchbruch. Die Verhandlungen sind festgefahren oder ohne Ergebnis geblieben. Trump sagt im Moment selbst, dass ein Deal mit dem Iran kommen könnte oder eben auch nicht. Und die Ukraine liefert hier gerade zumindest sichtbare Mini-Erfolge im Gegensatz zum Iran, wo im Moment einfach nichts in Sicht ist.
14: Aber es ist schon bemerkenswert, dass der Chefdiplomat, der Außenminister Rubio, gerade in Italien und im Vatikan, also weit weg in Europa war und Trump das so auf den Weg bringt, oder?
15: Ja, also das ist tatsächlich auffällig. Die Initiative kommt sichtbar direkt vom Präsidenten und das beobachten wir ja hier auch immer wieder. Trump setzt sehr wenig bis gar nicht auf klassische Diplomatie über den Außenminister, mehr über seinen Sondergesandten für so ziemlich alles, Steve Witkoff und eben seinen Schwiegersohn Jared Kushner. Und gleichzeitig gibt es eben sehr enge, direkte Kontakte auf höchster Ebene, also Trump, Putin und der Sondergesandte. Und alles, was da verhandelt wird, wird als Trumps persönlicher Erfolg verkauft.
14: Also ein bisschen wirkt es, als würde Trump wieder in die Rolle von Putins Anwalt schlüpfen, der dessen Interessen durchsetzt. Wie intensiv sind die Kontakte zwischen Washington und Moskau gerade? Kann man das sagen?
15: Also zumindest laut Trump- und Kreml-Vertretern sprechen beide Seiten regelmäßig direkt miteinander und beide Seiten bezeichnen die Gespräche auch als konstruktiv und offen. In einem Trump-Putin-Telefonat wurde wohl auch diese Waffenruhe rund um den 9. Mai besprochen. Und auch Witkoff war innerhalb weniger Monate wiederholt in Moskau. Es gibt also sowohl einen direkten Draht als auch die fast kontinuierliche Verhandlungsschiene. Das ist auf der einen Seite natürlich gut, dass da überhaupt miteinander geredet wird. Auf der anderen Seite natürlich genauso problematisch, denn die Ukraine sitzt dabei ja nicht am Tisch und deshalb besteht immer wieder die Gefahr, dass die Interessen der Ukraine übergangen werden. Und das haben wir ja durchaus auch schon gesehen.
14: Auch die Interessen der Europäer letztendlich. Vielen Dank, Anne Schneider, unsere Korrespondentin in Washington. Der US-Präsident hat eine dreitägige Waffenruhe und einen weiteren Gefangenaustausch zwischen Russland und der Ukraine verkündet, jetzt über die Feierlichkeiten in Moskau hinweg. Und wir bleiben bei den Auswirkungen des Ukraine-Krieges, schauen auf Polen. Dort will man deutlich mehr Geld in seine Verteidigung investieren und bekommt auch Unterstützung von der Europäischen Union. Als erstes EU-Land hat Polen nämlich das sogenannte SAFE-Abkommen unterschrieben. SAFE steht für Security Action for Europe. Dahinter steckt ein milliardenschweres Kreditprogramm der EU für Waffen, Ausrüstung und Sicherheit. Allein Polen kann damit auf mehr als 43 Milliarden Euro zugreifen. Ministerpräsident Donald Tusk spricht von einem wichtigen Schritt für die Sicherheit Polens und Europas. Aus Warschau berichtet Lukas Tomaszewski.
16: 13.30 Uhr im Festsaal des polnischen Regierungssitzes. Auf der Bühne haben 6 Personen an einem langen Tisch Platz genommen. Es sind jeweils 2 Minister, 2 Vertreter der staatlichen Wirtschaftsbank und 2 EU-Kommissare. Gemeinsam unterschreiben sie das SAFE-Abkommen zwischen Polen und der EU. Im Saal sitzen Generäle, Rüstungsunternehmer und Regierungsvertreter. Ganz vorne Premier Donald Tusk. Nachdem der Letzte unterschrieben hat, betritt er unter Applaus die Bühne. Das ist ein bahnbrechender Moment in der Geschichte Polens und der EU. Polen wird sicherer sein in diesen schwierigen, riskanten Zeiten. Wir sind zwar Teil der größten Militärallianz, aber wir wissen auch sehr gut, dass wir nur mit der vollen Solidarität unserer Verbündeten rechnen können, wenn wir selber imstande sind, für unsere eigene Sicherheit, für die Sicherheit dieser Verbündeten und für die Sicherheit des ganzen Kontinents zu sorgen. Ab heute wird diese Aufgabe leichter. Auf die Idee zum SAFE-Programm ist Tusk selbst gekommen. Gemeinsam mit seinem griechischen Amtskollegen Mitsotakis führte er vor 2 Jahren ein Gespräch über die mangelnde Verteidigungsfähigkeit der EU. Angesichts der wachsenden Bedrohung durch Russland und der geopolitischen Prioritätenverschiebung der USA brauche es eine Korrektur der europäischen Verteidigungspolitik und massiver Investitionen in die heimische Rüstungsindustrie. Während der polnischen EU-Ratspräsidentschaft 2025 sei SAFE dann konkretisiert worden. Die Formel sei einfach, sagt Tusk.
17: Silna Polska w silnej Europie.
16: Ein starkes Polen in einem starken Europa. Zu den Unterzeichnern zählt auch Verteidigungsminister Władysław Kosiniak-Kamysz. Wir sind der größte Profiteur des SAFE-Programms in Europa. Die polnische Rüstungsindustrie und die polnische Wirtschaft werden davon profitieren. 89% der Verträge gehen an unsere heimischen Firmen. Dieser wirtschaftliche Aufbau stärkt die Gesellschaft, aber auch die Einheit innerhalb der EU. Und das ist die Antwort auf die destruktive Politik der russischen Föderation. Ihr Ziel ist es, Europa zu spalten. Insgesamt sollen 19 EU-Länder SAFE-Rüstungskredite bekommen. Das gesamte Kreditvolumen von SAFE beträgt 150 Milliarden Euro. Polen bekommt als Garant der Ostflanke den Löwenanteil von über 43 Milliarden. Ausverhandelt hat diesen Deal die Regierungsbevollmächtigte Magdalena Sobkowiak-Czarnecka. Für sie ist der 8. Mai 2026 ein historischer Tag. Heute verändern wir die Geschichte Polens und die der EU. Der Vertrag ist unterschrieben, das Geld liegt auf dem Tisch. Jetzt ist die Rüstungsagentur des polnischen Militärs dran. Alleine bis Ende Mai werden noch 40 Verträge unterschrieben. Und dann seid ihr an der Reihe, die hier anwesenden Vertreter der Rüstungsindustrie. Ihr müsst das alles produzieren, und zwar bis 2030. Ob Lasergewehre zur Drohnenabwehr, Panzerhaubitzen oder Artilleriemunition, unterschiedliche Waffensysteme werden im Rahmen des SAFE-Programms finanziert.
14: Polen hat den EU-Verteidigungskredit SAFE unterzeichnet. Aus Warschau berichtete darüber Lukas Tomaszewski.
18: Sport.
4: Mit Jan Möller. Da war was los zum Auftakt des vorletzten Spieltags in der Fußball-Bundesliga. Dortmund besiegt Frankfurt mit 3:2. Neben den 5 Toren gab es da auch viele Emotionen. Niklas Süle zum Beispiel, der seine Karriere beendet, bestritt seine letzten Minuten als Profi, wurde gefeiert. Schiedsrichter Patrick Ittrich hat sein letztes Bundesligaspiel gepfiffen. Auch Dortmunds Ex-Sportdirektor Sebastian Kehl wurde verabschiedet vor mehr als 80.000 Fans, genau wie Julian Brandt, der den BVB ja auch verlässt. War ein schöner Abend, findet Brandt.
19: Eine Riesenfreude, es hat Spaß gemacht heute. Es war kämpferisch trotz alledem und auch anstrengend, sich den Sieg heute zu erarbeiten. Und dementsprechend haben wir jetzt noch eine Woche vor uns. Und das nächste Auswärtsspiel wird sicherlich auch ein Stück weit emotional.
4: Ja, und mit dem Sieg steht Dortmund auch als Vizemeister fest. Frust dagegen bei den Frankfurtern. Die Eintracht bleibt auf Rang 8. Es droht eine Saison ohne Europapokal. In der zweiten Liga hat Paderborn wieder Punkte im Aufstiegsrennen liegen gelassen. 2:2 gegen Karlsruhe. Das dürfte zu wenig sein. Das weiß auch einer der Torschützen, Sebastian Klaas.
20: Natürlich glauben wir noch dran, aber wir haben es halt nicht in der Hand. Und dementsprechend ist es irgendwie gerade schwer zu sagen, ob man super niedergeschlagen ist oder zuversichtlich. Das können wir wahrscheinlich ja Sonntag beantworten.
4: Dann haben nämlich auch die Konkurrenten gespielt, der Tabellenzweite Elversberg und Hannover 96. Paderborn ist vorerst Dritter, aber 96 kann wieder vorbeiziehen am Wochenende. Im zweiten Zweitligaspiel des Abends hat Bielefeld mit 0:2 in Kaiserslautern verloren und muss damit weiter um den Klassenerhalt zittern. Die Fußballerinnen des 1. FC Nürnberg, die müssen das dagegen nicht mehr. Nach einem 3:0 gegen den Tabellenvorletzten Essen ist klar, sie bleiben in der Bundesliga, und für die Essenerinnen war es das wohl nach 22 Jahren in der höchsten Spielklasse. Aus Nürnberg, Oliver Tubenauer.
21: Am Ende gab es auf beiden Seiten Tränen. Bei den Essenerinnen, weil ihre Chancen, den Abstieg zu verhindern, nun sehr theoretisch geworden sind. Und bei den Nürnbergerinnen Freudentränen. 3:0 gewonnen in einem Spiel, das im Vorfeld als eine Art Entscheidungsspiel wahrgenommen wurde. Und wenn es dann so läuft, fällt einiges von einem ab, gibt Clubkapitänin Luisa Guttenberger ganz unumwunden zu.
22: Großer Stein. Ich glaube, wir waren uns schon bewusst, was das Spiel heute bedeutet. Das ist ein Spiel mit sehr viel Druck auch drauf. Aber wir haben gesagt, wir spielen auf Sieg. Wir wollen nicht aufs Feld gehen und sagen, hoffentlich verlieren wir nicht. Das war das Mindset, in dem wie wir auch in das Spiel reingegangen sind.
21: Und da ist ein frühes Führungstor natürlich hilfreich. Schon nach 58 Sekunden erzielte Fanny Ponier das 1:0 für die Nürnbergerinnen. Mit Glück brachten die Clubfrauen diesen Vorsprung in die Halbzeit und konterten Essen in der zweiten Halbzeit aus. Nastassja Lein und Mael Seguin sorgten für die Entscheidung. Und somit wird der FCN auch in der kommenden Saison in der Frauen-Bundesliga spielen.
4: Ja, mit einem Punktgewinn in Köln könnte heute auch der Hamburger SV alles klar machen. Dann wäre Essen definitiv abgestiegen. Als erster Absteiger steht schon Carl Zeiss Jena fest. Deutschlands bester Tennisprofi Alexander Zverev steht beim Masters-Turnier in Rom in der dritten Runde nach einem mühevollen Sieg gegen Daniel Altmaier. Philipp Hofmeister hat das Match für uns beobachtet.
23: Das deutsche Duell in der zweiten Runde des ATP-Masters von Rom war eine enge Angelegenheit. Mit Happy End für den großen Favoriten Alexander Zverev, der Daniel Altmaier trotz einiger Mühe in 2 Sätzen besiegte. Zverev wirkte körperlich etwas angeschlagen. Power und Frische fehlten dem Weltranglisten-Dritten spürbar. Daniel Altmaier wiederum ließ seine durchaus vorhandenen Chancen in den entscheidenden Momenten des Matches regelmäßig liegen. Nach gut 1,5 Stunden verwandelte der Hamburger seinen 4. Matchball, gewann mit 7:5 und 6:3 und steht in Rom in Runde 3. Kurz vor Beginn der French Open hofft Alexander Zverev damit weiter auf seinen ersten Masters-Titel des Jahres.
4: Zuletzt hat Zverev ja immer wieder der Weltranglisten-Erste Jannik Sinner im Weg gestanden, und auf den könnte er auch in Rom wieder treffen, allerdings erst im Finale. Erstmal geht es jetzt aber gegen den Belgier Alexander Bloks, und eine Runde weiter ist auch Laura Siegemund. Alle anderen Deutschen sind schon ausgeschieden. Und dann noch der Blick in die Basketball-Bundesliga der Männer. Da hat Ulm nun das letzte direkte Playoff-Ticket sicher. Und dahinter ist vor dem letzten Spieltag der Hauptrunde alles offen. Um die 4 Play-in-Plätze konkurrieren noch 6 Teams. 5 davon sind punktgleich. Also das wird dramatisch am Sonntag, am letzten Spieltag.
14: Sagt Jan Möller aus der Sportredaktion. Der Sport in der ARD-Infonacht immer um circa 5:05. Stundenlang wirkt es wie ein Krimi. Abgesperrte Straßen, Spezialkräfte aus mehreren Bundesländern, der Verdacht auf eine Geiselnahme in einer Bank. Aber als die Polizei ins Gebäude kam, war kein Täter weit und breit. Vielleicht schon auf der Flucht. Eingesperrte Fahrer und Menschen konnte man in der Bank finden. Auf die Geschehnisse in Sinzig schauen wir gleich nach den Nachrichten um 9:30.
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3: Um 0.29 Uhr mit Ronald Lessig. US-Präsident Trump hat eine dreitägige Waffenruhe zwischen der Ukraine und Russland verkündet. Kiew und Moskau bestätigten, dass die Kampfhandlungen heute und in den kommenden beiden Tagen eingestellt werden. Aus Washington Samuel Jakisch.
6: Zusätzlich sollen jeweils 1.000 Gefangene zwischen beiden Seiten ausgetauscht werden, so der US-Präsident weiter. Die Initiative für diese Geste gehe auf ihn selbst zurück, so Trump. Angaben zur Überwachung der Feuerpause oder Konsequenzen bei möglichen Verstößen machte das Weiße Haus nicht. In der Vergangenheit hatten sich vergleichbare Zusagen im Ukraine-Konflikt häufig als brüchig erwiesen. Auch über konkrete Verhandlungen zu den eigentlichen Streitfragen seit der Invasion Russlands in die Ukraine machte Donald Trump keine Angaben.
3: In der Pflegeversicherung droht im nächsten Jahr ein höheres Defizit als bisher angenommen. Nach den Worten von Gesundheitsministerin Warken könnten die Ausgaben im nächsten Jahr die Einnahmen um mehr als 7,5 Milliarden Euro übersteigen. Aus der Nachrichtenredaktion Klaas Christoffersen.
18: In der Rheinischen Post sagte Warken, 2028 könne sich das Defizit in der Pflegeversicherung sogar noch einmal verdoppeln auf dann 15 Milliarden Euro. Um die Finanznot der Pflegekasse zu lindern, will die Ministerin noch in diesem Monat einen Gesetzentwurf für eine Reform präsentieren. Warken kündigte bereits jetzt Einschnitte an. Leistungen aus der Pflegeversicherung würden mittlerweile Gruppen bekommen, von denen das zuvor niemand gedacht habe. Etwa Kinder und Jugendliche mit ADHS, die im Alltag stark eingeschränkt sind.
3: Der Wehrbeauftragte des Bundestages Otte sieht Bußgelder für Fragebogenverweigerer nur als letztes Mittel. Entscheidend bleibe, junge Menschen durch Transparenz und Attraktivität vom neuen Wehrdienst zu überzeugen, sagte Otte dem Redaktionsnetzwerk Deutschland. Laut aktuellen Zahlen des Verteidigungsministeriums haben 86% der 18-Jährigen die Fragen zum Wehrdienst innerhalb der Frist beantwortet. In zahlreichen Städten hatten gestern Zehntausende Schüler dafür demonstriert, dass der Dienst freiwillig bleibt. Der Bundesrat hat neue Regeln für Kreditverträge beschlossen. Unter anderem soll der Datensatz verbessert und die Prüfung der Kreditwürdigkeit verschärft werden. Die Vorgaben gelten für Kleinkredite bis 200 Euro, kurzlaufende Darlehen und zinsfreie Kredite inklusive Zahlungsmethoden wie jetzt kaufen, später bezahlen. Ziel ist es, besonders junge Verbraucher vor Überschuldungen zu schützen. Das Wetter in Deutschland. Fast überall trocken, gebietsweise Nebel bei 8 bis 1 Grad. Tagsüber zeitweise heiter, im Norden mehr Wolken. Im Bergland einzelne Schauer bei 14 Grad auf den Ostseeinseln und bis 25 Grad im Mittelgebirge. Am Sonntag oft freundlich, im Norden vereinzelt, später von Südwesten her vermehrt Schauer, 14 bis 27 Grad. Am Montag gebietsweise Regen, im Süden kräftig, bis 22 Grad. Das waren die Nachrichten.

0: bis Montag früh gesperrt. Die A8 München-Salzburg, die ist zwischen Fraßdorf und Bernau wegen einer Nachtbaustelle bis 5 Uhr gesperrt. Da werden sie bis dahin umgeleitet. Die A21 hier Richtung Bagdeheide ist aktuell zwischen Lezen und Bad Oldesloe Süd wegen einer Nachtbaustelle gesperrt. Das dauert hier noch bis 5 Uhr früh. Sie werden umgeleitet. Die A25 Hamburg-Geesthacht, die ist zwischen Allermöhe und Neu-Allermöhe West in beiden Richtungen wegen Bergungsarbeiten immer noch gesperrt. Die A30 Rheine Richtung Osnabrück, die ist zwischen Rheine-Kanalhafen und Hörstel ebenfalls wegen Bergungsarbeiten gesperrt. Und es dauert hier deutlich länger, bis ca. 8 Uhr früh kommen sie da erstmal nicht durch und werden umgeleitet über die U19. Die A81 Heilbronn Richtung Würzburg, die ist zwischen Weinsberg und Elhofen und Kreuz Weinsberg wegen einer Fahrbahnerneuerung über das Wochenende hinweg bis Montag früh gesperrt. Und noch eine Umleitung auf der A92 München Richtung Deggendorf. Hier ist zwischen Oberschleißheim und Unterschleißheim auch die Autobahn wegen Bauarbeiten bis Sonntag früh gesperrt mit der Umleitung der U3. Wir wünschen Ihnen eine gute und sichere Fahrt heute Nacht.
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0: Sie können uns deutschlandweit hören. Wir begleiten Sie aber durch die Nacht aus dem NDR Infostudio in Hamburg mit Nina Zimmermann. Einen guten Abend, eine gute Nacht wünsche ich Ihnen. Ja, alles begann gestern am Freitagmorgen. Das Alarmsystem einer Volksbankfiliale in Sinzig in Rheinland-Pfalz löste automatisch einen Notruf aus und sofort rückten Polizei und Rettungsdienste mit einem Großaufgebot an. Die gesamte Innenstadt wurde gesperrt. Anwohner durften nicht mehr in ihre Häuser. Auch Spezialkräfte aus anderen Bundesländern wurden angefordert, denn zunächst sah alles nach einer Geiselnahme aus. Als die Polizei Stunden später ins Gebäude vorrückt, ist von den Tätern keine Spur. Aber man findet unter anderem den Fahrer eines Geldtransporters eingesperrt. Szenen wie im Krimi. Christoph Bröder fasst uns die Geschehnisse nochmal zusammen.
2: Um 9 Uhr am Freitagvormittag haben sich in Sinzig dramatische Szenen abgespielt. In der Volksbank-Filiale wurden zwei Menschen in den Tresorraum der Bank eingesperrt. Einer von ihnen war laut Polizei der Fahrer eines Geldtransporters, der am Morgen vor der Bank gehalten hatte. Wer die zweite Person ist, ist derzeit noch nicht bekannt. Die Polizei ging mehrere Stunden davon aus, dass sich die Täter mit den vermeintlichen Geiseln in der Bank verschanzt hatten. Polizeisprecher Jürgen Fachinger erklärt die Situation.
3: Es ist keine weitere Person in dem Anwesen gefunden worden. Das Anwesen ist komplett abgesucht worden, durchsucht worden. Und insofern müssen wir davon ausgehen, dass der oder die Täter das Objekt zu einem Zeitpunkt verlassen haben, möglicherweise unmittelbar nach der Tat. Es war halt auch so, dass zu den mutmaßlichen Geiseln kein Kontakt stattgefunden hat, dass wir das halt eben auch nicht verifizieren konnte.
2: Die Innenstadt von Sinzig war über mehrere Stunden weiträumig abgesperrt. Die Polizei war mit einem Spezialeinsatzkommando und einer Verhandlergruppe des Landeskriminalamts vor Ort. Zwei Polizeihubschrauber kreisten über der Stadt. Gegen 14.30 Uhr stürmte das Spezialkommando dann das Gebäude und fand die beiden vermeintlichen Geiseln im Tresorraum eingesperrt. Für die Leute in Sinzig war das ein aufregender Tag.
4: Meine Enkelkinder sind hier und jetzt haben wir gerade eben die beiden Mädchen von der Schule abgeholt. Da steht ja jetzt auch Polizei zur Sicherheit. Ja, es ist ein ganz komisches Gefühl.
5: Also Sorgen an sich um die Kinder nicht, weil die am Kindergarten sind. Ich habe gedacht, jetzt eher das abholen, das war mein Problem, weil ich wohne auch direkt in der Nähe von der Stadt. Das war jetzt eine Herausforderung. Meine Tochter erst von der Schule und jetzt meinen Sohn abzuholen.
6: Ein Freund hat mich angerufen und hat gefragt, wir wollten uns in der Eisdiele treffen. Und der hat gesagt, der könnte mich hoch, da wären Polizeiwagen aus Nordrhein-Westfalen da. Das heißt, sie sind nicht nur aus Rheinland-Pfalz, sondern auch von anderswoher gekommen.
2: Derzeit gibt es auch keine Infos darüber, ob bei der Tat etwas erbeutet wurde. Und es ist auch nicht bekannt, ob es ein oder mehrere Täter waren. Die Polizei erhofft sich weitere Infos durch die Befragung der vermeintlichen Geiseln. Und es wird jetzt nach dem Täter oder den Tätern intensiv gefahndet.
0: Der aktuelle Stand zur der vermeintlichen Geiselnahme in Sinzig, zusammengefasst von Christoph Bröder.
1: Wirtschaft.
0: 5-mal pro Minute kracht es in Deutschland im Straßenverkehr. So eine Zahl, die man gut weitererzählen kann. Aber so ein Unfall bedeutet natürlich für die Betroffenen Schock und Stress. Vor allem auch danach, mit der Werkstatt, mit dem Gutachten, mit der Versicherung, mit der man verhandeln muss. Mitunter bekommen Versicherungskunden weniger erstattet, als ihnen laut Gutachten zusteht. Steckt dahinter ein System? Nele Koos berichtet.
7: Ich wusste ja, ich habe Vorfahrt, da ist die Haltelinie, da ist das Vorfahrt-Achtenschild. Und dann habe ich irgendwann gemerkt, der könnte ja langsam mal bremsen.
8: Ein Albtraum, wie im Film. Und mittendrin Peter Dauffenbach in seinem 5 Jahre alten Mittelklasse-Kombi, an dem laut Gutachten ein Schaden von rund

0: 1.750 Euro entsteht. Schnell eingereicht bei der gegnerischen Versicherung, doch die will nicht alles zahlen und schlägt eine günstigere Werkstatt vor. Dauffenbach vermutet System dahinter. Die zuständige Sparkassenversicherung weist das entschieden zurück und gleicht auf unsere Anfrage hin den vollen Betrag aus. Ohne Widerspruch oder anwaltliche Hilfe sind Kürzungen bei Schadensfällen jedoch offenbar gängige Praxis. Bei unglaublichen 80%, schätzt Verkehrsrechtler Henning Hamann.
1: Ich glaube, die Versicherer haben herausgefunden, ab welcher Grenze ein Geschädigter sich wehrt und zu Gericht geht. Deswegen sind die typischen Kürzungen immer in dem Bereich um 300, 350 Euro oder drunter.
0: Experten wie Hamann sprechen von vielen 100 Millionen Euro. Die Gutachten zu den Unfallschäden entstehen jedoch nicht bei der Versicherung selbst, sondern werden von einem externen Prüfdienstleister übernommen. Marktführer ist Control Expert mit namhaften Kunden von Allianz über Hook Coburg bis DEVK. 90% aller deutschen Kfz-Versicherer arbeiten mit dem Unternehmen zusammen. Arndt Hürter vom Zentralverband der Karosserie und Fahrzeugtechnik sieht das kritisch.
2: Die Vorgaben der Versicherer, wie gekürzt werden muss, haben teilweise nichts mit der wirklichen realen Reparatur zu tun.
0: Wir fragen dazu bei Control Expert nach. Schriftlich heißt es:
3: Pauschale oder schematische Kürzungen existieren nicht und widersprechen sowohl unserem Vergütungsmodell als auch unseren Qualitätsstandards. Control Expert wird pro geprüften Vorgang vergütet, unabhängig davon, ob und in welcher Höhe eine Korrektur vorgenommen wird.
0: Das wollen wir genauer wissen und starten eine nicht repräsentative Umfrage unter 3.200 Werkstätten in ganz Deutschland. Knapp 280 Betriebe antworten uns. Mehr als 2/3 bestätigen aus ihrer Sicht ungerechtfertigte Kürzungen. Häufig schalten sie daraufhin einen Anwalt ein und sind nach eigenen Angaben erfolgreich damit. Wir treffen 2 ehemalige Mitarbeiter von Control Expert. Sie haben zig Rechnungen am Tag geprüft, sprechen von klaren Vorgaben und Kürzungen. Gutachter Sebastian Dietz berichtet ganz offen über diesen Job, der bei ihm mehr als 10 Jahre her ist.
4: Um es einem sauberen Anstrich zu verpassen. Kontrollexpert wird dann als unabhängiger Fachmann dargestellt und deswegen diese Kosten nicht zu bezahlen.
5: Das sind die Kürzungslisten der einzelnen Versicherer.
0: Im Durchschnitt 450 Euro, sagt der andere Mitarbeiter, der anonym bleiben will. Control Expert bestätigt uns, dass die Versicherer sogenannte vertragliche Rahmenvorgaben machen dürfen. Eine Anleitung zur Kürzung gebe es jedoch nicht. Weiter heißt es:
3: Diese Darstellung entspricht nicht unserer Arbeitsweise, unseren Prozessen oder unserem Selbstverständnis. Unsere Fachexperten prüfen nach klar definierten technischen Kriterien und objektiven Leitlinien, nicht nach Kürzungszielen.
0: Wir geben unsere Erkenntnisse an die Bundesanstalt für Finanzdienstleistungsaufsicht, kurz BaFin, weiter. Die will den offenbar systematischen Kürzungen bei der Schadensregulierung nachgehen und sie gegebenenfalls beanstanden.
6: Immer wieder bekommen Kunden weniger, als der Gutachter zugesteht. Der Vorwurf, dass Versicherungen bei der Schadensregulierung kürzen, dem ist Nele Koos nachgegangen. Leere Schaufenster, geschlossene Geschäfte und ein Zu-Vermieten-Schild irgendwo in der Fensterscheibe. Viele Innenstädte kämpfen seit Jahren gegen genau diesen Leerstand. Die Kommunen, auch in Niedersachsen, leiden schon länger darunter. Und jetzt sinkt in der aktuellen Krise auch noch unsere Konsumlaune. Also was tun, um die Innenstädte zu retten? In Melle, im Kreis Osnabrück in Niedersachsen, da gibt es eine Initiative, die dagegen hält. Die Stadt, die gibt insgesamt 150.000 Euro dafür aus, um die City wieder zu beleben. Seit einem Jahr läuft das Projekt jetzt. Stellt sich die Frage, ist Melle dadurch wieder aufgelebt?
7: Eine Weinstube mit Außenterrasse, ein kleiner Bücherladen, ein gemütliches Café. Insgesamt 6 Läden haben hier in der Meller Innenstadt seit dem vergangenen Jahr neu geöffnet. 4 mit und 2 ohne Förderung der Stadt. Es ist ein Anfang, auf den sie stolz sind hier in Melle. Zum Beispiel Fatih Kilic. Der 42-Jährige hat mit Hilfe der Förderung seinen persönlichen Traum wahrgemacht. Eine eigene Weinstube.
8: Wir haben nicht mehr so viele Leerstände tatsächlich. Solange man, denke ich, etwas Gutes anbietet, mit musikalischer Unterbindung, so wie wir das machen, mit Events, ist das ein gutes Nehmen und Geben. Ich habe ein gutes Gefühl, dass wir hier lange weitermachen können mit unserem Konzept.
7: Nur ein paar Läden weiter. Das Modehaus von Raphael Stock gibt es in Melle schon seit über 160 Jahren. Er will der Förderung eine Chance geben.
9: Wir sind aktuell natürlich gerade in diesem Jahr nicht in idealen Rahmenbedingungen, muss man sagen, weil natürlich der Iran-Krieg, die allgemeine Situation, wie sie auf der Welt und in Deutschland ist, natürlich kein Rückenwind für Einzelhandel und für positive Konsumstimmung ist. Das ist das, was wir Land auf, Land ab, von Nord bis Süd, denke ich, gerade erleben. Das heißt, die Innenstädte, auch der Einzelhandel ist sicherlich unter Druck.
7: Und so funktioniert das Konzept. Um kleine und mittlere Unternehmen dazu zu bringen, ein Ladenlokal zu eröffnen, bezuschusst die Stadt Mieten und Investitionen. Beispielsweise zahlt sie bis zu 75% der Netto-Kaltmiete im ersten Jahr, im zweiten Jahr noch bis zu 25%. Oder sie gibt einen einmaligen Zuschuss von bis zu 5.000 Euro, um Ladenlokale zu renovieren oder umzubauen. Was sagen die Meller dazu?
10: Sie haben sehr viele neue Läden gemacht, die gut sind. Ich finde einfach alles, das ist echt gut geworden.
11: Leerstehende Ladenlokale werden wieder besetzt und ich hoffe, dass das noch ein bisschen so weitergeht, denn so ein paar Leerstände haben wir ja noch in Melle.
7: Wie steht es denn um die anderen niedersächsischen Städte in Melles Größenordnung? Auch in Peine, Neustadt am Rübenberge und Burgdorf gibt es Leerstand. Peine, Goslar und Hameln setzen dabei auf ähnliche Förderprogramme wie Melle. Ein gutes Konzept, das man sich allerdings leisten können muss, sagt der Städte- und Gemeindebund. Daher fordert der Verband vom Land Niedersachsen 1 Milliarde Euro zusätzlich für Städte und Kommunen. In Melle haben sie das Förderprogramm auch ohne zusätzliche Mittel vom Land umgesetzt und sind mächtig überzeugt, so City-Managerin Sabrina Bischke.
12: Ein Laden, der schließt, der hat seine Gründe, warum er schließt, aber man darf diesen Leerstand vielleicht dann auch als Chance sehen, dass was Neues entstehen kann, dass so ein Geschäft vielleicht auch einfach mal wieder ein komplett neues Gesicht bekommt.
7: Ende des Monats wird in Melle der nächste Laden eröffnet und es gibt bereits weitere Interessenten.
6: Unsere Reporter sind unterwegs in Deutschland. In der ARD-Infonacht hören Sie die Berichte aus den Regionen, in dem Fall Jan Niestege, unterwegs in Melle in Niedersachsen, wie man da die Innenstadt wiederbeleben will.
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6: Offiziell am Samstag, der 9. Mai, um 12:45 gleich 0 Uhr und 45. Seit dem Kriegsbeginn erhalten Seit dem Jahresbeginn erhalten 18-Jährige aktuell Post von der Bundeswehr. Und es sind keine Glückwunschkarten, sondern es sind Fragebogen. Seit 5 Monaten gibt es jetzt diese neue Wehrerfassung. Aber mit welchem Ergebnis? Das Bundesverteidigungsministerium hat eine erste Zwischenbilanz gezogen und durchaus eine positive. Insgesamt seien mehr als 90% der kontaktierten jungen Männer ihrer Pflicht zur Beantwortung des neuen Wehrdienstfragebogens nachgekommen. Unsere Korrespondentin Christina Nagel berichtet, wie es mit diesem neuen Wehrdienst also jetzt läuft.
14: Über 200.000 Anschreiben hat das Bundesamt für Personalmanagement der Bundeswehr in den ersten 4 Monaten verschickt. An diejenigen, die 18 geworden sind. Darin die Aufforderung, einen digitalen Fragebogen auszufüllen. Für Männer ist das verpflichtend, Frauen können es freiwillig tun. Mit dem Rücklauf ist man im Verteidigungsministerium mehr als zufrieden. 86% der angeschriebenen Männer hätten den Fragebogen fristgerecht zurückgeschickt, sagt Sprecher Mitko Müller.
15: Wenn wir dann noch die Ermahnung oder die Erinnerung dazu rechnen, und dann den Rücklauf haben, da liegen wir bei über 90% Rücklauf. Und diese Zahlen sind sehr gut.
14: Eine mahnende Erinnerung erhält, wer den Fragebogen nicht innerhalb der vorgegebenen Frist von 4 Wochen beantwortet. Wer nach wiederholter Mahnung nicht reagiert, begeht eine Ordnungswidrigkeit und muss, so sieht es das Gesetz vor, mit einem Bußgeld rechnen.
15: Es gibt bei uns intern die Festlegung, dass das Bußgeld bis maximal 250 Euro ausfallen wird.
14: Im Verteidigungsministerium hofft man allerdings, dass Bußgeldverfahren eher die Ausnahme als die Regel sind. Schließlich dauere das Ausfüllen des Bogens zwischen 4 und 8 Minuten.
15: Keiner muss da irgendwie ankreuzen, dass er zur Bundeswehr möchte, sondern es geht darum, die Daten abzugleichen. Und dann kann man sich äußern oder soll man sich äußern, wie man zur Bundeswehr, einen möglichen Wehrdienst steht. Und ob man gewisse Qualifikationen mitbringt, die gegebenenfalls notwendig sind.
14: Wer Interesse bekundet, wird kontaktiert. Es gibt auf Wunsch Informationsmaterial und einen Beratungstermin, wo über Einsatzmöglichkeiten und das weitere Prozedere informiert wird. Es folgen Musterung und Eignungstests. Für die ersten Interessenten gibt es nach Angaben des Ministeriumssprechers bereits konkrete Planungen. Ihre Einstellung soll noch in diesem Jahr erfolgen. Der Rücklauf der Fragebögen ist für die Bundeswehr aber nicht nur wichtig, um direkt junge Männer zu rekrutieren. Es geht auch um die sogenannte Wehrerfassung.
15: Wir wollen ja einen Datenabgleich vornehmen und auch wissen, wer wann und über welche Wege erreichbar wäre und zur Verfügung steht.
14: Das Ziel, der Aufbau einer neuen Datenbank, in der nicht nur aktuelle Adressen gespeichert sind, sondern mittel- und langfristig auch die Ergebnisse der Musterung, die nun wieder verpflichtend ist. Ab Mitte 2027 will die Bundeswehr so weit sein, dass sie wieder flächendeckend junge Menschen auf ihre Eignung für die Bundeswehr prüfen kann. Dafür werden an insgesamt 24 Standorten Musterungszentren aufgebaut. Ausgewählt habe man Orte, die gut erreichbar sind, in Regionen mit hoher Bevölkerungsdichte, also da, wo die Bundeswehr viele Bewerber und Bewerberinnen vermutet. Im Verteidigungsministerium ist man angesichts steigender Bewerberzahlen optimistisch, dass das Konzept des Freiwilligenwehrdienstes aufgeht. Sollten sich nicht genügend Freiwillige finden, kann die Wehrpflicht wieder eingesetzt werden. Bis 2035 ist eine Truppenstärke von 260.000 aktiven Soldatinnen und Soldaten sowie 200.000 Reservistinnen und Reservisten angepeilt.
16: Christina Nagel zur ersten offiziellen Bilanz des Verteidigungsministeriums, wie es mit dem neuen Wehrdienst, diesen Musterungsfragebögen, läuft in den vergangenen 5 Monaten. Genau dazu gab es jetzt zum Ende der Woche am gestrigen Freitag auch in dutzenden Städten Demonstrationen von Jugendlichen. Unter dem Motto Schulstreik gegen die Wehrpflicht haben sie gegen eine mögliche Rückkehr zur Wehrpflicht und eine verpflichtende Musterung demonstriert. Dünger wird knapper und vor allem teurer. Der Grund liegt weit weg, der Krieg im Iran und die Konflikte um die Straße von Hormus. All das treibt die Preise für Stickstoffdünger in die Höhe. Die Preiskurve geht seit Monaten nach oben und was Landwirte heute schon mehr bezahlen, das landet ja meist morgen auch auf unserem Kassenbon. Denn ein beständiger Friede und mehr Sicherheit ist aktuell nicht in Sicht. Antje Passenheim war unterwegs bei Landwirten in Nordrhein-Westfalen.
17: Der Iran-Krieg ist weit weg von Paul-Christian Küskenshof, doch der Landwirt aus dem Kreis Viersen spürt die Folgen bis auf seine Wiese.
18: Die ist einmal geschnitten vor 2 Wochen, die ist auch wieder gedüngt. Und das ist mein Winterfutter für die Mutterkühe.
17: Um die kleine Herde und die Äcker des Paulshofs zu versorgen, wird Küskens noch mehr künstlichen Dünger brauchen. Doch genau wie der Treibstoff wird Dünger gerade infolge des Kriegs in der Golfregion immer teurer.
18: Wir haben einen Aufschlag von um die 35% auf Stickstoffdünger zurzeit.
17: Durch die gesperrte Straße von Hormus stecken aktuell viele Containerschiffe mit Dünger fest. Besonders betroffen ist Stickstoffdünger, weil ein großer Teil davon im Nahen Osten produziert wird. Und das wirkt sich weltweit auf die Verfügbarkeit und den Preis von Dünger aus. Zum Glück hat Bauer Küskens auf Vorrat gekauft. Doch schon jetzt bekommt er einen Vorgeschmack, wie teuer das Auffüllen seiner Bestände im Lauf des Sommers wird.
18: Ich habe Dünger vorgekauft für 32 Euro die 100 Kilo und aktuell bezahlen wir 47 Euro. Also ein stattlicher Aufpreis für die gleiche Ware.
17: Doch es ist vor allem die Ungewissheit, die dem Kreisvorsitzenden der Kreisbauernschaft Krefeld-Viersen gerade Sorgen bereitet. Denn keiner kann sagen, wann sich der Preis für Dünger wieder normalisiert.
18: Wer zu früh kauft, hat dann zu teuer gekauft.
17: Rund ein Drittel des weltweiten Bedarfs an Düngemitteln geht durch die Straße von Hormus. Auch wenn Düngemittel nach NRW vor allem aus Belgien, den Niederlanden und Marokko kommen, die weltweite Krise wird auch vor dem heimischen Markt nicht Halt machen, sagt die Ökonomin vom Institut der deutschen Wirtschaft in Köln, Samina Sultan.
19: In der mittel- bis längeren Frist könnte das dazu führen, dass einige Lebensmittel teurer werden. Und das mussten dann nicht nur Getreide und Mais oder Soja an sich sein, sondern eben auch Fleischprodukte, weil Tiere sind ja auf Tierfutter angewiesen.
17: Um unabhängiger von derartigen Weltkrisen zu werden, setzt das NRW-Landwirtschaftsministerium beispielsweise auf effizientere Düngemethoden. Außerdem fördert die schwarz-grüne Landesregierung gezielt den Ökolandbau, der ohne Düngemittel auf Basis fossiler Rohstoffe auskommt. Landwirtin Stefanie Strohdres und ihr Mann haben sich auf ihrem Biohof in Hasewinkel dafür schon vor rund 40 Jahren entschieden.
20: Damals war vielleicht noch mehr das Bestreben, unabhängiger von der Industrie zu sein, dass wir unseren Dünger selber erzeugen, dass wir nicht zukaufen müssen. Und heute zeigt sich einfach noch mal mehr, dass man auch unabhängig ist von der Weltpolitik und von Importe aus Drittländern, die wir eigentlich nicht nötig haben, weil alles hier selber aus dem Boden auch wächst und entsteht.
17: Etwa der rote Klee, der wie Erbsen oder Bohnen zu den Leguminosen oder Schmetterlingsblütlern gehört, sagt die Landwirtin und zupft einen Büschel Kleeblätter aus ihrer saftigen Kuhwiese.
20: Die haben die Fähigkeit, wirklich den Stickstoff aus der Luft zu sammeln und mit Knöllchenbakterien in der Wurzel zu binden.
17: Den Rest besorgt die Gülle, die Kühe, Schweine, Pferde und Esel auf ihrem kunterbunten Hof produzieren. Auch wenn der Biohof etwa durch die Spritpreise den Folgen der Weltlage nicht entkommt, so genießt Landwirtin Strohtriss ihre Unabhängigkeit. Sie hofft, die Krise könnte auch etwas Gutes haben und ein Umdenken antriggern.
16: Also nicht nur Öl und Gas werden knapp, auch Dünger. Der Iran-Krieg setzt auch so deutsche Landwirte noch mehr unter Druck. Antje Passenheim hat sich in Nordrhein-Westfalen umgesehen und umgehört.
13: Kultur.
16: In den deutschen Top 3 der Popcharts sind momentan gleich zwei Songs, die man schon kennt, nämlich aus den 2010ern. Der eine kommt von Sarah Larsson und der andere von Justin Bieber. Die Feuilletons sprechen da jetzt gerne von Nostalgie. Das Publikum entdecke gerade diese Songs eben wieder. Unsere Kollegin Julia Herzger widerlegt diese Nostalgie-Erzählung, denn die Songs werden nicht wieder, sondern sie werden neu entdeckt von ganz jungen Leuten. Und manchmal helfen die Musiklabels auch noch ein bisschen nach.
1: Der aktuelle Nummer 1 Song aus den deutschen Charts ist 14 Jahre alt. Justin Bieber und Nicki Minaj mit Beauty and a Beat. Grund dafür ist der Auftritt von Bieber auf dem Coachella-Festival vor ein paar Wochen, nachdem er lange Zeit von der Bildfläche verschwunden war. Der Hype um seinen Auftritt hat die Streaming-Zahlen in die Höhe schießen lassen. Ein Nostalgie-Moment, titeln nun einige Medien. Die Millennials erinnern sich zurück an ihre sorgenfreie Jugend mit Justin Bieber. So zumindest die Erzählung. Aber ist das wirklich so? Historiker Tobias Becker bezweifelt das.
21: Häufig sind es tatsächlich jüngere Leute, die solche Revivals vorantreiben oder überhaupt erst auslösen, die gar keine Erinnerung an diesen Moment haben, also für die dieser Song eigentlich was Neues ist. Da trägt die Nostalgieerklärung natürlich gar nicht, weil natürlich keine Assoziationen mit der Vergangenheit aufgerufen werden.
1: Diese These lässt sich mit Zahlen vom Streamingdienst Spotify gut belegen. Auch in den hauseigenen Charts des Anbieters ist Justin Bieber gerade auf der 1. Fast 3/4 aller Streams stammen demnach von der Gen Z, also Usern unter 30 Jahren. 37% der Hörer sind sogar unter 24 Jahren alt, waren also bei der Erstveröffentlichung von Beauty and the Beat noch Kinder. Dass ältere Songs jetzt auch jüngere Zielgruppen erreichen, bestätigt auch Thorsten Sack. Er arbeitet in der Katalogvermarktung von Sony Music. Das Label hat ein eigenes Team, um die Trends im Streaming zu beobachten und zu reagieren, falls ein älterer Song wieder einen Hype erlebt.
22: Wir sehen, dass Hits tatsächlich generationsübergreifend funktionieren, wenn sie kulturell anschlussfähig sind, wenn es die Geschichten dazu gibt.
1: Die jüngste Geschichte aus dem Hause Sony? Sarah Larsson. Die Künstlerin ist seit vielen Jahren im Geschäft, hatte mit Lush Life 2015 einen Hit. Der Song erlebt seit Ende letzten Jahres ein Comeback. Der Grund? Ein virales Video eines Fans auf TikTok. Im März schafft es Lush Life dann 11 Jahre nach seiner Erstveröffentlichung auf Platz 1 der deutschen Charts, hält sich dort noch immer in den Top 3. Thorsten Sack erklärt, dass das Label aktiv versucht, solche viralen Trends bestmöglich zu nutzen.
22: Im Fall von Sarah Larsson, die ja eine weiterhin sehr aktive Künstlerin ist, haben wir dann ganz schnell ihr Management kontaktiert und versucht genau dann sie natürlich mit reinzuholen in diesen Trend, was wir dann auch relativ schnell geschafft haben, dass wir diese Story weitererzählen können, dass wir diesen Trend nicht abebben lassen wollen.
1: Das Ziel? Noch mehr Leute für Sarah Larssons Musik zu begeistern, sie vielleicht auch auf ihre neue Musik aufmerksam zu machen. Doch ist die Musikindustrie dem Zufall der Algorithmen ausgesetzt? Oder kann man solche Trends vielleicht auch planen?
22: Also beides. Vieles passiert aus der Dynamik der sozialen Medien, ganz, ganz klar. Und deswegen sind wir da auch sehr erpicht drauf, das sehr genau zu beobachten und diese Trends frühzeitig aufgreifen zu können und sie auch verstärken zu können und vielleicht auch auf das Gesamtrepertoire der Künstler, der Künstlerin dann auch noch umzuleiten.
1: So schön die Erzählung von Nostalgie in den Charts auch ist, sie greift nicht so richtig. Vielmehr machen vor allem junge Leute alte Songs groß, weil sie sie neu entdecken. Auf Social Media, in Filmen und Serien. Und die Labels helfen dabei gerne auch ein bisschen nach.
16: Soweit Julia Herzger über die alten Bekannten, die gerade neu entdeckt werden in den Popcharts.
13: Standpunkte.
16: Und da schauen wir auf die geplante Entlastungsprämie für Arbeitnehmerinnen und Arbeitnehmer, die es vorerst nicht geben wird, denn sie ist gescheitert. Der Bundesrat hat der Einmalzahlung von Firmen für deren Beschäftigte eine Absage erteilt. Die Länder bemängelten, dass die daraus resultierenden Steuerausfälle vor allem zu ihren Lasten gehen würde, denn die Unternehmen könnten die Prämie als Betriebsausgabe von der Steuer absetzen. Die Glocke aus Oelde zum Beispiel, die nennt diese Prämie ein Rohrkrepierer in ihrem Kommentar, weil die Idee überhaupt nicht zu Ende gedacht wurde.
2: Bundesländer und Kommunen hätten die Zeche gezahlt, weil die durch die Entlastungsprämie verursachten Steuerausfälle bei ihnen abgeladen worden wären, ohne einen Ausgleich sicherzustellen. Dabei war es doch der Kanzler selbst, der versprochen hatte, sich wieder an das Konnexitätsprinzip halten zu wollen. Es besagt, wer bestellt, bezahlt. Mit ihrem Nein hat die Länderkammer Merz schmerzhaft daran erinnert.
16: Die Augsburger Allgemeine fordert vom Bund eine alternative Entlastungsmöglichkeit und nennt als Beispiel einen höheren Grundfreibetrag. Und noch ein anderes Thema beschäftigt die Menschen und auch die Redaktion, nämlich der Bundestag. Der hat mit Stimmen von Union, SPD, AfD und Grünen ein Gesetz zum Schutz von Opfern häuslicher Gewalt beschlossen. Demnach können Gewalttäter auf Anordnung von Familiengerichten zum Tragen einer elektrischen Fußfessel verpflichtet werden, um sie so von den Opfern fernzuhalten. Bisher ging das nur sehr eingeschränkt und meist eben nur auf Ebene einzelner Bundesländer. Die Stuttgarter Zeitung meint, man könne den Beschluss entweder als Meilenstein oder auch nur als einen Anfang zu einem umfassenden Schutz betrachten.
2: Der Rechtsstaat stellt sich damit eindeutig auf die Seite der Frauen, die unter den Leidtragenden von häuslicher Gewalt weit überwiegend in der Mehrzahl sind. Die ansteigenden Fallzahlen zeugen auch von ihrem Mut, solche Schandtaten nicht still zu erdulden, sondern strafrechtliche Konsequenzen einzufordern.
16: Und im Zeit-Podcast Was jetzt? Befürchtet Redakteurin Nina Monecke, dass die Fußfessel allein noch keine großen Verbesserungen bringt.
4: Also die Bundesregierung selbst rechnet mit etwa 160 Fällen pro Jahr, in denen so eine Fußfessel zum Einsatz kommt. Und wenn man bedenkt, dass die Polizei jährlich um die 170.000 Fälle allein von Partnerschaftsgewalt erfasst, dann ist das natürlich verschwindend wenig. Es liegt vor allem an zwei Voraussetzungen, würde ich sagen. Erstens, wir werden es in der Regel mit sogenannten Hochrisikofällen zu tun haben. Fälle, in denen es wirklich schon wiederholt und auch zu schwerwiegender Gewalt gekommen ist. Und zweitens, um eine Fußfessel anordnen zu können, muss sich eine gewaltbetroffene Frau natürlich vorher schon mal an die Polizei gewandt haben und sie muss dort auch ein Kontaktverbot beantragt haben. Und das tun nach wie vor leider nur sehr wenige Betroffene.
16: Sagt Nina Monecke vom Politikressort der Zeit in den Standpunkten.
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5: Um 1 Uhr mit Ronald Lessig. US-Präsident Trump hat eine dreitägige Waffenruhe zwischen der Ukraine und Russland verkündet. Sie hat offiziell um Mitternacht Ortszeit begonnen und soll bis einschließlich Montag dauern. Aus der Nachrichtenredaktion Amir Brecht.
23: Wie Trump auf seiner Online-Plattform mitteilte, sollen alle Kampfhandlungen in dem Zeitraum eingestellt werden. Der US-Präsident erklärte, die Initiative sei von ihm angestoßen worden. Er hoffe, dies sei der Anfang vom Ende eines sehr langen, tödlichen und hart geführten Krieges. Der ukrainische Präsident Zelensky hat die Einigung bestätigt. Er teilte außerdem auf Telegram mit, dass es einen weiteren Gefangenenaustausch geben soll, und zwar von 1000 Gefangenen auf jeder Seite. Auch der Kreml hat die dreitägige Waffenruhe am Abend bestätigt.
5: In der Pflegeversicherung droht nach den Worten von Bundesgesundheitsministerin Warken in den kommenden 2 Jahren eine Finanzlücke von mehr als 22,5 Milliarden Euro. In der Rheinischen Post betonte die CDU-Politikerin, dass das Anwachsen des Defizits nicht nur demografische Gründe habe. Heutzutage würden auch Menschen als pflegebedürftig eingestuft, an die man früher gar nicht gedacht hatte, beispielsweise Kinder und Jugendliche mit ADHS. Bundesentwicklungsministerin Ala Bali Radovan mahnt einen anderen Ton im Umgang mit syrischen Flüchtlingen in Deutschland an. Es ärgere sie, wenn gesagt werde, die Menschen aus Syrien müssten sich endlich am Wiederaufbau ihres Landes beteiligen, sagte die SPD-Politikerin der Rheinischen Post. Sie täten dies längst. Als Beispiel verwies Ala Bali Radovan auf die Plattform Neuanfang für Syrien. Dort geht es um Klinikpartnerschaften mit syrischen Ärzten aus Deutschland. In der Fußball-Bundesliga hat Borussia Dortmund zum Auftakt des vorletzten Spieltages Eintracht Frankfurt geschlagen. Durch den 3:2-Erfolg steht der BVB bereits als Vizemeister fest. Aus der Sportredaktion Jan Möller.
0: Schon nach 2 Minuten ging Frankfurt durch Uzun in Führung, doch Gerassi und Schlotterbeck drehten kurz vor der Pause das Spiel für den BVB. Inacio erhöhte nach 70 Minuten sogar auf 3:1, Burkhardt gelang nur noch der Anschlusstreffer für die Eintracht. Das war's, 3:2, Frankfurt droht eine Saison ohne Europapokal und Dortmund feiert am Ende nochmal den eingewechselten Niklas Süle, der seine letzten Minuten im Profifußball bestritt. In der zweiten Liga hat Paderborn nur 2:2 gegen Karlsruhe gespielt, ein Dämpfer im Aufstiegsrennen. Und Bielefeld muss nach einer 0:2 Niederlage in Kaiserslautern weiter um den Klassenerhalt bangen.
5: Das waren die Nachrichten. Das Wetter in Deutschland. Fast überall trocken, gebietsweise Nebel bei 8 bis 1 Grad. Tagsüber zeitweise heiter, im Norden mehr Wolken, im Bergland einzelne Schauer. Bei 14 Grad auf den Ostseeinseln und 25 Grad im Mittelgebirge. Am Sonntag freundlich. Die Zeit, es ist 1:03 Uhr.
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16: Und aktuell meldet sich die A1 bei uns, Dortmund Richtung Münster. Hier zwischen Kreuz Dortmund-Unna und Kamen-Zentrum Bauarbeiten, deshalb bis Montag früh gesperrt. Und die A1 Trier-Saarbrücken, die ist in Höhe Saarbrücken-Neuhaus in beiden Richtungen, nach wie vor wegen eines brennenden PKWs gesperrt. Die A2 Dortmund Richtung Oberhausen, die ist zwischen Dreieck-Bottrop und Kreuz-Oberhausen wegen Bauarbeiten, auch über das Wochenende hinweg bis Montag früh gesperrt. Die A8 München-Salzburg, die ist zwischen Fraßdorf und Bernau wegen einer Nachtbaustelle bis 5 Uhr früh gesperrt. Hier ist eine Umleitung eingerichtet. Die A21 Kiel Richtung Bagdeheide, hier zwischen Lezen und Bad Oldesloe Süd eine Nachtbaustelle. Bis 5 Uhr ist auch hier die Autobahn gesperrt, bis dahin werden sie umgeleitet. Und die A25 Hamburg-Geesthacht, die ist zwischen Allermöhe und Neu-Allermöhe-West in beiden Richtungen wegen Bergungsarbeiten ebenfalls gesperrt. Die A30 Rheine Richtung Osnabrück. Hier ist die Autobahn zwischen Rheine-Kanalhafen und Hörstel wegen Bergungsarbeiten gesperrt. Das wird hier noch einige Stunden so bleiben, bis voraussichtlich sogar 8 Uhr früh. Bis dahin werden sie über die U19 umgeleitet. Die A81 Heilbronn Richtung Würzburg ist zwischen Weinsberg-Elhofen und Kreuz-Weinsberg wegen einer Fahrbahnerneuerung bis Montag früh gesperrt. Und die letzte Meldung kommt von der A92 München Richtung Deggendorf. Hier ist die Autobahn zwischen Oberschleißheim und Unterschleißheim wegen Bauarbeiten bis Sonntag 4 Uhr gesperrt. Auch hier werden sie bis dahin umgeleitet. Ich wünsche Ihnen gute Nerven, wenn es gerade an einer dieser Stellen stockt. Sonst eine sichere Fahrt heute Nacht. Im Studio begleitet Sie Nina Zimmermann.
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16: Ja, es läuft einfach nicht rund für die Bundesregierung. 2 Tage nach ihrem ersten Geburtstag bescheren die Länder ihr einen weiteren Rückschlag. Denn der Bundesrat hat gestern die umstrittene Entlastungsprämie gestoppt. Die steuerfreie Zahlung von bis zu 1.000 Euro für Arbeitnehmerinnen und Arbeitnehmer, die die Betriebe ja zunächst finanzieren sollten, wird damit vorerst nicht kommen, Stand jetzt. Warum die Länder dagegen sind und was jetzt folgt, fasst Jan Zimmermann aus Berlin zusammen.
3: Für die schwarz-rote Koalition muss das wie ein Schlag ins Gesicht sein. Die Bundesländer lehnen die von Bundesregierung und Bundestag beschlossene Entlastungsprämie von bis zu 1.000 Euro ab. Regierungssprecher Steffen Mayer.
8: Die Bundesregierung bedauert diese Entscheidung des Bundesrats sehr. Sie hält an dem Plan fest, angesichts der gestiegenen Energiepreise eine Entlastung für die Bürgerinnen und Bürger zu erzielen.
3: Und dazu müssten alle einen Beitrag leisten, auch die Länder. Doch für sie ist die Entlastungsprämie eine Maßnahme aus der Kategorie.
9: Es gibt da in der Politik ein ziemlich hartes Sprichwort. Und das heißt, das Gegenteil von gut ist gut gemeint,
3: sagt der baden-württembergische Ministerpräsident Winfried Kretschmann. Der Grünen-Politiker und weitere Regierungschefs ärgern sich, weil neben den Arbeitgebern die Länder den Großteil der Zeche übernehmen sollen. Denn je mehr Unternehmen die Prämie steuer- und abgabenfrei an ihre Beschäftigten auszahlen, desto weniger Steuereinnahmen bekommen Länder und Kommunen. Dazu Hamburgs Finanzsenator Andreas Dressel von der SPD.
24: Die Prämie führt zu Steuermindereinnahmen von insgesamt geschätzt 2,8 Milliarden Euro in den nächsten Jahren, 2/3 auf Länder, 1 Milliarde, und Kommunen mit dann 700 Millionen.
3: Viel Geld, auf das die meist klammen Städte und Gemeinden nicht verzichten können, erklärt Dressel. Als Kompromiss haben die Länder dem Bund vorgeschlagen, die Kommunen nicht zu belasten und diesen Teil anders zu finanzieren. Aber
24: das ist schon ein Stück enttäuschend, dass diese Hand nicht ergriffen wurde, um sozusagen hier auch eine Möglichkeit zu einem Konsens zu kommen. Aber wenn das Gesetz in irgendeiner Form irgendwo in die Montagehalle zurückkommt, dann ist das ja vielleicht eine Gelegenheit, auf diese Beschlussempfehlung Bezug zu nehmen.
3: Und so kommt es jetzt auch. Der Bundesrat lehnt das Gesetz ab und schickt es zurück in die Montagehalle. Die Mehrheit der Länder stoppt die Maßnahme aber nicht nur wegen der Steuerausfälle, betont Sven Schulze, CDU-Ministerpräsident in Sachsen-Anhalt.
6: Die überwiegende Mehrheit der Unternehmen wird das nicht umsetzen. Es gibt im Moment kein Bundesland, was das umsetzen würde bei seinen Beamten und Angestellten. Selbst der Bund macht es nicht. Das heißt, das Ziel, Menschen zu helfen, das eint uns. Aber das Wie, das eint uns im Moment noch nicht. Und deswegen braucht es hier weitere Gespräche.
3: Mecklenburg-Vorpommerns Regierungschefin Manuela Schwesig von der SPD fordert stattdessen
7: zum Beispiel die Erhöhung der Pendlerpauschale und die notwendige Einkommensteuerreform. Es wäre jetzt besser, alle Einkommen bis 3.000 Euro zu entlasten, anstatt nur eine Entlastung für sehr wenige auf den Weg zu bringen.
3: Die Opposition im Bundestag spottet. Das sei ein Fiasko für Kanzler Merz und Finanzminister Klingbeil, so Grünen-Fraktionschefin Katharina Dröge.
10: Handwerklich haben die beiden es so schlecht gemacht, dass die eigenen Ministerpräsidenten gesagt haben, wir verweigern die Mehrheit.
3: Wirtschaftsverbände atmen auf, dass die Entlastungsprämie erstmal nicht kommt. Ob sie überhaupt noch kommt, ist offen. Die Bundesregierung kann im Vermittlungsausschuss vom Bundestag und Bundesrat versuchen, das Vorhaben zu retten.
16: Aber Stand jetzt scheitert die Bundesregierung im Bundesrat. Ob die Entlastungsprämie also kommt, steht erstmal in den Sternen. Aber es geht um weitaus mehr, kommentiert jetzt Georg Schwarte aus dem ARD-Hauptstadtstudio.
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11: Entlastungsprämie, ein tolles Wort. Unter diesem Namen ist das Ding damals nach einem offenbar denkwürdigen Koalitionsabend in der Villa Borsig vor gut 4 Wochen in die Welt gestolpert. Wer hat's erfunden? Niemand weiß es mittlerweile so wirklich. Eigentlich will es auch keiner mehr gewesen sein. Entlastungsprämie also. Sie entlastet aber weder die Wirtschaft noch große Teile der Bevölkerung, nicht einmal die Notgemeinschaft Bundesregierung. Im Gegenteil, jetzt ist aus der Entlastungsprämie eine weitere Belastungsprämie für diese schwarz-rote Koalition geworden. Vollpleite im Bundesrat, ein verspätetes Geburtstagsgeschenk der besonderen Art für das einjährige Betriebsjubiläum einer Bundesregierung in Ausbildung. Die eigenen Ministerpräsidenten zeigen ihrem Unionskanzler, gut gemeint ist selten gut gemacht. Wieder einmal. Und Manuela Schwesig, die Frau aus dem Norden mit schwierigen Landtagswahlen im Herbst, sie spricht von Politiksimulation und meint tatsächlich das Klein-Klein ihrer eigenen sozialdemokratisch mitregierten Koalition im Bund. Da hören wir seit geraumer Zeit wieder und wieder die Beteuerung, doch, ja, wir haben es verstanden, jetzt aber wirklich, wir müssen gemeinsam an Reformen arbeiten. Und dann gilt das alte Motto, bis hierhin und so weiter. Im April haben die SPD-Länderchefs den Kanzler aufgefordert, eine Sonderkonferenz mit den Ministerpräsidenten einzuberufen. Ein bewährtes, erprobtes Format in Corona- und Gasnotlagezeiten. Sozialpartner wollten eine konzertierte Aktion. Wer einbindet, braucht möglicherweise länger, aber hat dann auch jeden an Bord. Alles nicht passiert. Aber einen missratenen Tankrabatt und eine ausgebremste Entlastungsprämie später stehen sie wieder ratlos rum und wundern sich darüber, dass Friedrich Merz ein Jahr nach Amtsantritt so wenig Vertrauen in der Bevölkerung genießt wie kein Bundeskanzler jemals vor ihm. Darüber, dass der rechte Rand groß und größer wird. Darüber, dass viele Menschen in der Politik die Ernsthaftigkeit vermissen, die es jetzt bräuchte. Stattdessen sehen wir einen Unionskanzler, der via Talkshow in einer Art pflichtschuldiger CDU-Auftragsarbeit seinem SPD-Vizekanzler mitteilt, was geht und was nicht. Es ist mittlerweile schon fast egal, was derzeit schlechter ist, die Stimmung oder die Lage. Setzt euch endlich zusammen, streicht Wörter wie rote Linie, Vorbedingung, Nein, Parteiwille und geht nicht, macht die Tür zu. Redet miteinander, nicht übereinander und ja, mutet uns Bürgerinnen und Bürgern Dinge zu. Tankrabatt und Entlastungsprämie sollten der beste Beweis für diese Regierung sein, dass Panikaktionen keine Lösung sind. Auch wenn der Bundesrat, wie in diesem Fall, den größten Blödsinn noch verhindern konnte, zumal sich sogar Gewerkschaften, Arbeitgeber und Wirtschaftsexperten in ihrer Ablehnung einig waren, nicht durchdacht, Prinzip Gießkanne und nicht gegenfinanziert. Diese Koalition in Ausbildung muss ein Jahr nach ihrem Start jetzt schnell beweisen, dass sie keine Koalition in Auflösung ist. Denn auf die angeblich letzte Patrone der Demokratie folgt danach dann mehr als nur eine ganz normale Neuwahl in diesem Land.
16: Soweit die Meinung von Georg Schwarte aus unserem ARD-Hauptstadtstudio in Berlin zum Stopp des Bundesrats, der Entlastungsprämie und letztendlich damit zu einer Belastung für die Koalition wird. Also dieses überraschende Nein der Länder auf der einen Seite, beim anderen Vorhaben, da gab es im Bundesrat ein Ja. Und zwar stimmte der Bundesrat der Reform der privaten Altersvorsorge zu. Das staatlich geförderte Modell heißt ja momentan Riester-Rente und ist nicht gerade beliebt. Die Verwaltungskosten sind hoch, die Rendite gering. Deshalb sollen neue, moderne Sparverträge jetzt her. Bundesfinanzminister Lars Klingbeil verspricht günstiger, einfacher, unbürokratischer. Was genau geplant ist und was das jetzt auch für Sparen bedeutet, Andreas Fischer berichtet aus dem Hauptstadtstudio.
12: Die Reform löst die sogenannte Riester-Rente ab. Mit ihr hatte der Staat seit 2002 private Vorsorgemodelle steuerlich und mit Zulagen gefördert. Allerdings haben in den vergangenen Jahren immer weniger Menschen solche Verträge abgeschlossen. Hohe Renditen sind damit nämlich kaum möglich, weil der Großteil der Beiträge nicht risikoorientiert angelegt werden kann. Das wird sich jetzt ändern. In Zukunft fördert der Staat Produkte, die zum Beispiel hauptsächlich in Aktien oder ETFs investieren. Dazu gehören Anlagedepots, bei denen nicht garantiert ist, dass die eingezahlten Beiträge später auch ausgezahlt werden. Durch das höhere Risiko kann aber natürlich die Rendite deutlich höher sein als bei bisherigen Riester-Verträgen. Wer weiterhin lieber auf Nummer sicher gehen will, soll das aber auch können. Mit Finanzprodukten, bei denen 100% oder 80% der Beiträge garantiert ausbezahlt werden. Kosten für den Abschluss und die Depotverwaltung sollen auf die gesamte Laufzeit verteilt werden. Als Alternative soll es außerdem ein günstiges Standardprodukt geben. Es soll den Einstieg in die private Altersvorsorge leicht machen und man soll es bei jeder Bank, Sparkasse oder Versicherung abschließen können. Die neuen Altersvorsorgemodelle sollen zum 1. Januar 2027 an den Start gehen. Die Förderung wird sich dann nach den eingezahlten Beiträgen richten. Bis zu einer Höhe von 360 Euro im Jahr gibt es eine Zulage von 50 Cent für jeden eingezahlten Euro. Zwischen 360 und 1.800 Euro sind es 25 Cent pro Euro. Die maximale Zulage beträgt 540 Euro pro Jahr. Wer Kinder hat, wird noch eine Extrazulage bekommen. Neu ist außerdem, dass in Zukunft auch Selbstständige die staatliche Förderung für die private Altersvorsorge bekommen. Bestehende Riester-Verträge gelten weiter, man kann aber auch in eins der neuen Modelle wechseln.
16: Die private Altersvorsorge in Deutschland soll neu geregelt werden, soweit Informationen von Andreas Fischer. Der Tag des Sieges der Sowjetunion über Nazi-Deutschland ist einer der wichtigsten Termine im politischen Kalender von Kreml-Chef Putin. Die Militärparade als Machtdemonstration der russischen Armee wird dieses Jahr, also am heutigen 9. Mai, kleiner ausfallen. Denn die Sorge vor ukrainischen Drohangriffen war die ganze Zeit groß. Jetzt soll ja eine Waffenruhe gelten, wir berichten auch darüber, für 3 Tage über die Feierlichkeiten hinweg, die US-Präsident Trump ausgehandelt haben will. Aber dieses Jahr werden so oder so weniger Besucher aus dem Ausland erwartet. Nicht wie 2025, da war noch Chinas Staatschef Xi der Hauptgast. Dieses Jahr hat sich allerdings erneut der slowakische Regierungschef Fico angekündigt. Nicht zur Siegerparade, aber er wird Präsident Putin treffen. Dabei hat der Slowake doch gerade erst versöhnliche Töne gegenüber Kiew angeschlagen.
14: Sie haben sich wieder die Hände geschüttelt, der slowakische Premierminister Robert Fico und der ukrainische Präsident Volodymyr Zelensky. Bei einem Gespräch beim Treffen der Europäischen Politischen Gemeinschaft in Armenien am Anfang der Woche. Davor hatten sich der Slowake und der Ukrainer heftig über die angeblich beschädigte Druzhba-Pipeline gestritten. Durch sie fließt russisches Öl über die Ukraine in die Slowakei. Laut Angaben aus Kiew hatte Russland die Leitung beschädigt. Von Januar bis April blieb sie leer. Ich sage es jetzt zum 3. Mal. Wir mögen uns nicht, so Fico. Der ukrainische Präsident hat Maßnahmen ergriffen, die uns geschadet haben. Auch wir haben Maßnahmen ergriffen. Wir waren gegen den EU-Kredit in Höhe von 90 Milliarden Euro. Wir beteiligen uns nicht an diesem Darlehen. Wir werden der Ukraine nichts umsonst geben, aber wir sind Nachbarn und ich denke, dass eine Zusammenarbeit nötig ist. Kurz nach der Abwahl von Regierungschef Viktor Orban in Ungarn floss wieder russisches Öl durch die Pipeline. Orban zog sein Veto gegen den Ukraine-Kredit zurück. In Erivan kündigte Fico ein weiteres Treffen mit Zelensky an, bis Ende Juni entweder in Bratislava oder in Kiew. Slowakisch-ukrainische Regierungskonsultationen haben bereits mehrmals stattgefunden, in der Slowakei und in der Ukraine. In Kiew war der russlandfreundliche Fico jedoch seit dem Beginn des russischen Angriffskrieges noch nicht. In Moskau zweimal, um mit Putin über russische Rohstoffe zu reden und zum Weltkriegsgedenken. Am Donnerstag fahre ich nach Deutschland zum Konzentrationslager Dachau, am Samstag nach Moskau, um Blumen auf das Grab des unbekannten Soldaten der Roten Armee zu legen, um im Namen der Slowakinnen und Slowaken für die Befreiung von der NS-Herrschaft zu danken. Und ich werde ein kurzes Treffen mit Putin haben, das ist alles. Ich gehe nicht zur Militärparade. Der Besuch wird den gleichen Rahmen haben wie zuvor. Einige EU-Länder haben Fico wieder den Überflug verweigert. In der Slowakei selbst sind erneut Proteste gegen die Moskau-Reise des linkspopulistischen Politikers geplant. Seit dessen Wiederwahl wird gegen ihn demonstriert. Der Premier unseres Landes stellt sich wieder und wieder auf die Seite Russlands. Wir Slowaken helfen der Ukraine schon seit 4 Jahren und wir werden das weiter tun. Auch die Opposition ist empört. Kein anderer Europäer fliege mehr zu Putin. Bisher ist Fico mit seiner angeblichen Politik in alle 4 Himmelsrichtungen, also auch Richtung Moskau, im Windschatten des Ungarn Orbán gesegelt. Ohne seinen Verbündeten dürfte der Slowake der EU weiterhin Sorgen bereiten, meint Milan Nitsch von der Deutschen Gesellschaft für Auswärtige Politik. Aber Robert Fico war stets darauf bedacht, eine offene Konfrontation mit Brüssel zu vermeiden. Das war allein Orbáns Vorgehensweise. Nach außen hin verfolgt Fico eine Politik, die sehr inkonsequent, ja widersprüchlich wirkt. Nach innen vermittelt er seinen Wählern aber eine bestimmte Botschaft. Gleichzeitig hat er sich offen gezeigt für eine grenzüberschreitende Zusammenarbeit mit der ukrainischen Regierung.
16: Soweit der Bericht von Marianne Allweis. Der slowakische Premier Fico reist nach Moskau zu dem Weltkriegsgedenken am heutigen Samstag. Wie gut werden Menschen unterstützt, die als Kinder sexualisierte Gewalt erlebt haben? In Bayern sagen Betroffene, nicht gut genug. Und deshalb haben sie sich jetzt direkt an den Landtag dort gewandt. Sie forderten in einer Petition unter anderem eine unabhängige Kommission zur Aufarbeitung und feste Ansprechpartner für Betroffene. Und tatsächlich scheint sich inzwischen etwas zu bewegen, nachdem die Petitionssteller länger beim Bayerischen Sozialministerium nicht weitergekommen waren. Irene Essmann aus dem Bayerischen Landtag.
15: Ignaz Raab steht vor dem Saal im 4. Stock des Landtags, in dem der Sozialausschuss tagt. Gleich soll das Ministerium einen Bericht dazu abgeben, wie es vorhat, den Kinderschutz in Bayern weiterzuentwickeln.
17: Ich habe gelernt, meine Erwartungen hier nicht zu hoch zu setzen,
15: sagt der pensionierte Polizist, einst in München leitender Ermittler für Sexualdelikte. Zu häufig sei er schon enttäuscht worden. Raab leitet in München die bundesweit einzige kommunale Aufarbeitungskommission und unterstützt eine Petition, die den Freistaat dazu aufgefordert hat, endlich landesweite Strukturen aufzubauen, um Missbrauch und Gewalt an Kindern aufzuarbeiten und zu verhindern. Bislang aber lehnte Sozialministerin Ulrike Scharf, CSU, das konsequent ab, mit Verweis auf bereits bestehende Angebote. Doch aus Sicht von Ignaz Raab und den Petenten reichen die nicht aus. Auch die unabhängige Bundesbeauftragte gegen sexuellen Missbrauch von Kindern und Jugendlichen mahnt die Länder seit Jahren, Aufarbeitungsstrukturen analog zum Bund aufzubauen. In einigen Bundesländern gibt es bereits Betroffenenbeiräte und in Nordrhein-Westfalen wurde vor 2 Jahren eine landesweite Aufarbeitungskommission eingesetzt.
17: Und ich habe die Hoffnung, die Erwartung, dass Bayern jetzt endlich hier nachzieht.
15: So Ignaz Raab. Inzwischen hat Isabella Gold, Ministerialrätin im Sozialministerium, im Saal Platz genommen und macht eine Ankündigung.
18: Dass wir ein Gremium auf Landesebene einrichten, eben eine Landeskommission für den Kinderschutz in Bayern, dass wir hier eine Geschäftsstelle beim Landesjugendamt auch etablieren.
15: Mit dabei sein sollen beispielsweise das Innenministerium und der Landessportverband, Vertreter des Kultusministeriums und der Schulen, Abgeordnete aus dem Sozialausschuss, Experten vom Deutschen Jugendinstitut und Betroffene.
19: Wenn wir mal schauen, wo wir vor einem Dreivierteljahr gestanden sind, dann muss ich sagen, ich bin relativ zufrieden mit dem, was wir gehört haben.
15: So die erste Reaktion der Vorsitzenden des Sozialausschusses im Landtag, Doris Rauscher von der SPD, auf die Ankündigung aus dem Ministerium. Auch die Vertreter der anderen Fraktionen zeigten sich positiv überrascht. Noch nicht klar ist, inwieweit die Kinderschutzkommission auch dem Wunsch nach Aufarbeitung gerecht werden wird. Also, dass nach landesweit einheitlichen Standards in Vereinen, Schulen oder anderen Einrichtungen Missbrauch und Gewalt an Kindern aufgearbeitet, dokumentiert und finanziell anerkannt wird. Nach den Sommerferien will das Ministerium wieder in den Sozialausschuss kommen und berichten, wie es weitergeht mit der neuen Kommission für den Kinderschutz. Starten soll das Gremium Anfang 2027.
16: Aus Bayern berichtet Irene Essmann. Dort bekommt das Bundesland eine Landeskommission für Kinderschutz.
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16: Heute vor 80 Jahren wurde der Sänger und Produzent Drafi Deutscher geboren. Untrennbar verbunden natürlich mit diesem Hit.
1: Sofort erkannt, oder? Ein Ton, ein Riff und man fühlt sich sofort zurückversetzt in die Beat-Ära.
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1: Drafi Deutscher ist der Mann mit dem Dam-Dam. Dieses Dam-Dam macht ihn 1965 zu einem Superstar. Eine Beat-Hymne, die noch heute jeder mitsingen kann.
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20: Wir haben ja 1965 etwas bewegt. Bis dahin gab es Schlager und dann kam plötzlich einer, der machte ganz andere Musik, viel härter. Das war etwas, wozu auch so ein bisschen Rebellion gehörte.
1: Drafi Richard Franz Deutscher wächst in ärmlichen Verhältnissen bei seiner Großmutter in Berlin auf. Seine erste Band heißt Die Zeitbomben. 1963 wird er auf einem Twist-Festival entdeckt und hat bereits ein Jahr später seine ersten Hits.
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16: Und wir unterbrechen ganz kurz Drafi Deutscher für eine Gefahrenmeldung auf der A31 Lingen-Gronau zwischen Lingen und Kreuz-Schüttorf. Kommt Ihnen nämlich ein Falschfahrer entgegen. Fahren Sie äußerst rechts, überholen Sie nicht auf der A31 Lingen-Gronau. Da kommt Ihnen zwischen Lingen und Kreuz-Schüttorf ein Fahrzeug entgegen. Und weiter geht's mit Shake
2: Hands.
1: Doch bereits 1966 ist seine Karriere zumindest vorläufig beendet. Der 20-Jährige uriniert völlig betrunken im offenen Bademantel vom Balkon seiner Wohnung und wird dabei von Schulkindern gesehen. Skandal. Deutscher bekommt eine Bewährungsstrafe wegen Erregung öffentlichen Ärgernisses und ist weg vom Fenster. Aber er macht weiter. Als Jack Goldbird rotiert er in den 70ern auf den Plattentellern der Diskotheken mit Can I Reach You und er denkt sich noch zig weitere schrille Pseudonyme aus. Renate Verplü, Kurt Gebegern oder Mr. Walkie Talkie. Ja, auch hinter der Schalala-Mitklatschnummer Be My Boogie Woogie Baby verbirgt sich kein geringerer als Drafi Deutscher. Sein richtiger Name taucht nur noch im Kleingedruckten auf, aber die Hitmaschine läuft.

0: Was verdient man mit Mama Leone?
1: Wenn man über den Daumen peilt, ungefähr 1,5 Millionen.
0: Na eben, kann man doch ein paar Wochen leben, nicht?
1: Ja. Ich habe erst mal 56% Steuern bezahlt. Dann habe ich eine Dauerkarte im Spielcasino in Hamburg.
2: Er verdient Millionen und verjubelt sie wieder. Steuerschulden, Kokainabhängigkeit. Deutscher macht regelmäßig Schlagzeilen. Er ist aber auch immer wieder in den Charts. Das Duo Mixed Emotions ist seine Antwort auf Modern Talking, die Mitte der 80er Jahre Hit auf Hit landen. Drafi Deutscher, ein kreativer Querkopf und überzeugter SPD-Anhänger, der tatsächlich Anfang der 70er auf einer CDU-Gala dazu aufrief, Willy Brandt zu wählen. Noch so eine typische Drafi-Anekdote. Der Mann mit dem starb schwer krank kurz nach seinem 60. Geburtstag. Geboren wurde Drafi Deutscher am 9. Mai 1946, heute vor 80 Jahren.
3: Und das war der Stichtag dazu von Bernd Schlisselmann.
4: Sport. Mit Christian Hake. Der deutsche Fußballmeister, der heißt in diesem Jahr mal wieder FC Bayern München. Klar, wissen wir schon lange. Aber wir wissen jetzt auch, wer Vizemeister ist, nämlich Borussia Dortmund. Der BVB setzte sich mit 3:2 gegen Eintracht Frankfurt durch und Marc Eschweiler war für uns dabei.
5: Die Dortmunder bejubelten und verabschiedeten Julian Brandt und Niklas Süle, die ihre letzten Heimspiele in Dortmund absolviert haben. Und die Dortmunder bejubelten auch ihren Jungstar, den 18-jährigen Inacio. Der traf in der 72. Minute zum vorentscheidenden 3:1. Es war der erste Bundesliga-Treffer des Italieners im Trikot von Borussia Dortmund. Die Frankfurter wieder einmal betröppelt nach dem Spiel. Die Eintracht schenkte erneut eine Führung her. Usun hatte schon nach 80 Sekunden zum 1:0 für die Hessen getroffen. Aber Girassi und Schlotterbeck drehten das Spiel noch vor der Pause. Frankfurt einfach danach nicht durchschlagskräftig genug, zu wenig Offensivdrang. Und der Anschlusstreffer vom eingewechselten Burkhardt in der 87. kam zu spät. Damit drohen die Europapokalträume der Eintracht zu zerplatzen, während die Dortmunder den 10. Vizemeistertitel bejubeln.
4: In der zweiten Liga hat es Bielefeld mit der 0:2 Niederlage in Kaiserslautern verpasst, sich Luft im Abstiegskampf zu verschaffen. Und am anderen Tabellenende hat Paderborn wichtige Punkte im Aufstiegskampf liegen gelassen. Gegen Karlsruhe war am Ende nicht mehr als ein 2:2 drin. Dementsprechend enttäuscht war Paderborn-Trainer Ralf Kettemann.
6: Ja, wenn man so den Spielverlauf sieht und die Spielanteile sieht und die Möglichkeiten sieht, dann würde ich auch sagen, dass es natürlich ein Dämpfer ist. Tut schon weh jetzt. Das ist ein Spiel, das wir eher gewinnen sollte. Gerade auch nachdem, wie es abgelaufen ist. Natürlich wären Dreier heute super wichtig gewesen. Ist uns jetzt nicht gelungen. Aber jetzt schauen wir einfach mal, was passiert. So, die anderen müssen erst mal ran. Wir wissen, es ist nicht so einfach, wenn man punkten muss, wenn man gewinnen muss. Von dem her schauen wir einfach mal, was passiert.
4: Mit den anderen meint er natürlich Elversberg und Hannover. 96 kann mit einem Sieg in Bochum den Vorsprung auf 2 Punkte ausbauen. Elversberg mit einem Sieg in Düsseldorf sogar auf 3 Punkte davonziehen im Aufstiegsrennen. Tja, und während die Fußballsaison auf der Zielgeraden ist, geht es im Radsport der Männer jetzt erst so richtig los. Die Vuelta und die Tour de France steigen ja wie gewohnt im Sommer. Die Italien-Rundfahrt, also der Giro d'Italia dagegen, der ist gestartet. Nicht in Italien, aber mit vor allem am Ende viel Luft anhalten. Holger Gerska weiß mehr.
7: Nicht einmal 150 weitgehend flache Kilometer entlang der Schwarzmeerküste. Fast zwangsläufig endete die erste Giro d'Italia-Etappe in Bulgarien mit einem Massensprint. Der war nach einer ereignisarmen Etappe umso intensiver, wurde von einem Massensturz überschattet und endete mit einem Mitfavoritensieg. Paul Magnier, der jüngste der Topsprinter dieser Rundfahrt, gewann und holte das erste rosa Trikot des Spitzenreiters. Der 22-Jährige gewann voriges Jahr schon 19 Radrennen, aber dieses ist der mit Abstand wichtigste Erfolg des jungen Franzosen aus dem Quickstep-Team. Natürlich profitiert er auch etwas von dem Sturz, durch den beispielsweise der italienische Topfavorit Jonathan Milan beeinträchtigt wurde und letztlich nur Vierter war. Dessen Anfahrer Maximilian Walscheid lag zu diesem Zeitpunkt vorn und belegte letztlich Platz 9. 2 Plätze vor ihm als bester Deutscher Pascal Ackermann auf Rang 7. Auch die zweite und die dritte Etappe werden noch in Bulgarien ausgetragen, bevor der Tross dann am Montag ins Stammland der Italien-Rundfahrt umzieht.
4: Also die Radprofis kommen erst noch nach Italien, die Tennisprofis Profis sind bereits da. Bei den Italian Open in Rom steht Alexander Zverev in Runde 3. Er besiegte Daniel Altmaier in 2 Sätzen. Auch Laura Siegemund ist eine Runde weiter. Eva Lüst dagegen musste sich der Amerikanerin Osaka in 3 Sätzen geschlagen geben. Und in der Handball-Bundesliga hat Hannover-Burgdorf mit 36:33 gegen Leipzig gewonnen. Minden und der Bergische HC trennten sich 28:28 unentschieden. Minden und Leipzig bleiben damit am Tabellenende auf den Abstiegsplätzen.
3: Und das war's aus der Sportredaktion von und mit Christian Hacke.
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9: Um 1.30 Uhr mit Ronald Lessig. US-Präsident Trump hat eine befristete Waffenruhe zwischen Russland und der Ukraine verkündet. Sie soll von heute bis einschließlich Montag gelten und ist laut Trump von ihm selbst vermittelt worden. Washington-Korrespondentin Anne Schneider erläutert, was die Vereinbarung konkret beinhalten soll.
10: Das heißt, der Stopp aller Kampfhandlungen. Es soll einen Gefangenenaustausch geben, also 1000 Gefangene pro Seite sollen wiederum die Seite wechseln. Das haben auch beide Seiten bestätigt. Russland hat dem zugestimmt, Ukraine die Feuerpause eben auch bestätigt. Aber das ist kein Friedensabkommen, sondern nur eine kurzfristige Pause. Und ob das am Ende der Anfang vom Ende eines langen Krieges ist, wie Trump auch weiter gepostet hat, das weiß im Moment kein Mensch.
9: In der Pflegeversicherung droht im nächsten Jahr ein höheres Defizit als bisher angenommen. Nach den Worten von Gesundheitsministerin Warken könnten die Ausgaben im nächsten Jahr die Einnahmen um mehr als 7,5 Milliarden Euro übersteigen. Aus der Nachrichtenredaktion Klaas Christoffersen.
11: In der Rheinischen Post sagte Warken, 2028 könne sich das Defizit in der Pflegeversicherung sogar noch einmal verdoppeln auf dann 15 Milliarden Euro. Um die Finanznot der Pflegekasse zu lindern, will die Ministerin noch in diesem Monat einen Gesetzentwurf für eine Reform präsentieren. Warken kündigte bereits jetzt Einschnitte an. Leistungen aus der Pflegeversicherung würden mittlerweile Gruppen bekommen, von denen das zuvor niemand gedacht habe. Etwa Kinder und Jugendliche mit ADHS, die im Alltag stark eingeschränkt sind.
9: Verdi-Chef Wernicke hat der Bundesregierung einen Angriff auf den Sozialstaat vorgeworfen. In einem Interview mit der Süddeutschen Zeitung kritisierte er geplante Einschnitte bei Arbeitnehmerrechten, Lohnfortzahlung im Krankheitsfall sowie Pflege und Rente. Teile der Koalition glaubten, dass eine wirtschaftliche Erholung nur durch Sozialabbau möglich sei. Das bezeichnete Wernicke als Irrweg. Nach wochenlangen erfolglosen Verhandlungen hat Dänemarks Ministerpräsidentin Frederiksen vorerst das Mandat für die Bildung einer neuen Regierung verloren. König Frederik hat den jetzt rechtsliberalen Lund Poulsen gebeten, Koalitionsgespräche zu führen. Seine Partei hatte bis zur Parlamentswahl zur Regierung der Sozialdemokratin Frederiksen gehört. Poulsen könnte jetzt versuchen, ein konservatives

0: kräftig bis 22 Grad. Das waren die Nachrichten.
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2: Und da starten wir mit der Entwarnung für die A31 Lingen-Gronau. Kein Falschfahrer mehr zwischen Lingen und Kreuz-Schüttorf unterwegs. Aber es gibt immer noch einige Engstellen, Bauarbeiten teilweise oder auch Bergungsarbeiten. Die A1 Dortmund Richtung Münster, die ist zwischen Kreuz Dortmund-Unna und Kamen-Zentrum wegen Bauarbeiten bis Montag früh gesperrt. Die A2 Dortmund Richtung Oberhausen ist zwischen Dreieck Bottrop und Kreuz Oberhausen wegen Bauarbeiten ebenfalls bis Montag früh gesperrt. Dann die A8 München-Salzburg, die ist zwischen Fraßdorf und Bernau wegen einer Nachtbaustelle bis 5 Uhr gesperrt, da ist aber eine Umleitung eingerichtet. Genauso auf der A21 Kiel Richtung Bagdeheide, hier zwischen Lezen und Bad Oldesloe Süd eine Nachtbaustelle bis 5 Uhr wahrscheinlich, die Umleitung hier die U96 und U98. Wir bleiben im Norden. Die A25 Hamburg-Geesthacht ist zwischen Allermöhe und Neu-Allermöhe West in beiden Richtungen wegen Bergungsarbeiten gesperrt. Die A30 Rhein Richtung Osnabrück, die ist zwischen Rheine-Kanalhafen und Hörstel ebenfalls wegen Bergungsarbeiten gesperrt, allerdings noch bis 8 Uhr früh. Bis dahin werden sie umgeleitet. Die A81 Heilbronn Richtung Würzburg ist zwischen Weinsberg-Ellhofen und Kreuz Weinsberg wegen einer Fahrbahnerneuerung über das Wochenende hinweg bis Montag gesperrt. Und die letzte Meldung, die A92 München Richtung Deggendorf. Die Autobahn ist hier zwischen Oberschleißheim und Unterschleißheim wegen Bauarbeiten auch bis Sonntag früh gesperrt. Bis dahin werden sie umgeleitet. Gute Fahrt wünsche ich Ihnen.
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2: Mit Nina Zimmermann um 1 Uhr und 35. Und wir schauen noch einmal in die USA, beziehungsweise auf die Reise des US-Außenministers in mediterranes Klima, in die italienische Sonne. Wobei in diesen Genuss kommt der US-Außenminister Marco Rubio bei seiner Reise wahrscheinlich nicht so richtig. Er war gerade in Rom und im politischen Gepäck durchaus schwere Last, mit dem er nach Rom und in den Vatikan geflogen ist. Während einer Audienz beim Papst ging es vor allem darum, wie der Chef von Rubio, wie Donald Trump, über den Papst gerade wieder gewütet hatte, nachdem sich Leo XIV. Ja für Frieden im Nahen Osten ausgesprochen hatte. Und auch das anschließende Treffen mit der italienischen Ministerpräsidentin Giorgia Meloni war kein wirklicher Wohlfühltermin. Auch wenn es für Rubio auf dieser Reise durchaus wohlige Momente gegeben hat, wie Lisa Weiß berichtet.
3: Für US-Außenminister Marco Rubio war der Besuch in Italien auch eine Rückkehr zu den eigenen Wurzeln. Ein Teil seiner Familie kommt aus dem Piemont. Im Außenministerium in Rom wird Rubio erstmal ganz offiziell sein eigener Familienstammbaum überreicht, jedenfalls für den italienischen Teil seiner Vorfahren. Rubio, der Sohn kubanischer Exilanten ist und fließend Spanisch spricht, wirkt dabei überrascht, wie ähnlich sich Spanisch und Italienisch sind und verrät, auch er hat schon versucht, per Sprachlern-App Italienisch zu lernen. Mein Babbel-Abo ist ausgelaufen und ich habe es nicht erneuert. Das muss ich noch erneuern, um weiterzumachen. Für dann, wenn ich das nächste Mal zurückkomme. Aber das ist sehr cool. Ich verstehe alles. Bei den Meetings habe ich nicht mal die Kopfhörer für die Übersetzung aufgesetzt. Ich habe alles, was er gesagt hat, so verstanden. Aber eigentlich geht es bei den Gesprächen nicht um die Familiengeschichte, sondern um die Weltpolitik. Auch wenn das Zwischenmenschliche bei diesem Besuch durchaus eine Rolle spielt. Denn das Verhältnis zwischen Italiens Ministerpräsidentin Giorgia Meloni und US-Präsident Donald Trump war mal richtig gut. Mittlerweile ist es aber eher angespannt. Die Gründe? Meloni hat die scharfe Kritik des US-Präsidenten am Papst Leo XIV. Mal als inakzeptabel bezeichnet. Und dazu kommt noch Italiens Weigerung, sich am Krieg im Iran zu beteiligen. Rubio habe Meloni getroffen, um die dauerhafte strategische Partnerschaft zwischen den USA und Italien zu festigen, heißt es dann nach dem Treffen aus dem US-Außenministerium. Themen seien auch Sicherheitsherausforderungen, transatlantische Zusammenarbeit, enge Abstimmung bei gemeinsamen Prioritäten gewesen. Also übersetzt, ein Versuch, wieder eine bessere gemeinsame Basis zu finden bei all den Problemen in der Welt, wie dem Krieg im Iran. Die Hoffnungen auf ein schnelles Ende des Kriegs sind momentan gedämpft, auch wenn der Iran derzeit einen Verhandlungsvorschlag der USA prüft. Rubio sagte nach dem Treffen mit Meloni in Rom dazu, wir sollten heute was erfahren, wir warten auf eine Antwort von Ihnen, wir schauen, was das für eine Antwort ist, wir hoffen, dass uns das dann bei den Verhandlungen ernsthaft voranbringt. Aber auch mit seinem italienischen Amtskollegen, Außenminister Antonio

0: Antonio Tajani hat Rubio ausführlich gesprochen. Dabei ging es unter anderem um bilaterale Kooperationen in den Bereichen Wirtschaft und Sicherheit. Tajani machte dann nach dem Treffen den Standpunkt Italiens klar. Europa braucht Amerika, Italien braucht Amerika, aber auch die Vereinigten Staaten brauchen Europa und Italien. Die Einheit des Westens ist fundamental. Deswegen wirkt es für mich auch positiv, dass das Treffen mit dem Heiligen Vater gut gelaufen ist. Also das Treffen von Rubio mit dem Papst. Denn auch da musste Rubio mehr oder weniger Schadensbegrenzung betreiben. Zwischen US-Präsident Trump und Papst Leo knirscht es. Trump hat in letzter Zeit den Papst mehrmals scharf kritisiert und angegriffen. Der Papst hat sich immer wieder gegen den Krieg im Iran ausgesprochen und für Frieden und Dialog geworben. Der Katholik Rubio äußerte sich ganz diplomatisch zu dem Treffen. Der Heilige Vater ist natürlich vor allem ein spiritueller Führer, das ist seine Rolle. Die Kirche hat immer im Sinne einer Mission des Friedens und des Respekts für die gesamte Menschheit gehandelt. Aber am Ende war es ein sehr herzliches und wichtiges Treffen und es ist entscheidend, unsere Standpunkte auszutauschen, zu erklären, woher wir kommen und unsere Position verständlich zu machen. Ich fand das sehr positiv. Man habe den Papst auch auf den neuesten Stand zur Lage im Iran gebracht, zu Rubio. Der Vatikan gab nach dem Treffen bekannt, man habe das gemeinsame Engagement erneuert, gute bilaterale Beziehungen zwischen dem Heiligen Stuhl und den USA zu pflegen. Das Treffen könnte also die Beziehungen verbessert haben, jedenfalls bis zum nächsten verbalen Ausfall des US-Präsidenten.
1: Der US-Außenminister Rubio in Italien und im Vatikan, soweit der Bericht von Lisa Weiß aus dem ARD-Studio in Rom.
2: Wirtschaft.
1: Blockade, Gegenblockade, Beschuss von Frachtern, Kriegshandlungen, trotz Waffenruhe. Die Lage in der Straße von Hormuz bleibt unübersichtlich. Die Preise für Gas und Öl, die bleiben hoch. Das wird auch für Unternehmen hierzulande natürlich immer mehr zu einem Problem. Meine Kollegen vom NDR-Magazin Panorama 3 haben deshalb norddeutsche Firmen besucht und sich angeschaut, was das alles für sie gerade konkret bedeutet. Claudia Plass und Esra Öser berichten.
3: Severin in Mecklenburg-Vorpommern. Das Familienunternehmen Landpute produziert hier Biogeflügel. Durch eine Halle verlaufen mehrere Schienen, daran aufgehängt geschlachtete Tiere. Armin Krämer, einer der beiden Geschäftsführer, führt durch die Halle.
4: Das Hähnchen wird dementsprechend in verschiedene Bereiche zerlegt. Brust, Keule, Flügel.
3: Das Biogeflügel stammt von Höfen aus dem Umland. Der Betrieb ist in den vergangenen Jahren gewachsen und hat unter anderem in neue Maschinen investiert. Der Krieg in Nahost mit der Blockade der Straße von Hormuz treffe das Unternehmen gleich mehrfach, sagt Markus Oberheu, ebenfalls Geschäftsführer.
5: Hier sind natürlich die Energiekosten, die zu Buche schlagen, wie Kühlung, Maschinen laufen.
3: Auch in anderen Bereichen der Produktion seien die Kosten gestiegen. Die Fleischprodukte werden verpackt, bevor sie den Betrieb verlassen, in Folien und Kartons. Material, das seit Beginn der Krise zunehmend teurer geworden ist, beschreibt Krämer die Situation.
4: Aktuell sind das zwischen 10-30%. Und das ist natürlich in dem Bereich schon gigantisch.
3: Krämer spricht von einer großen Herausforderung. Auch bei der Firma Bühnen in Bremen macht man sich Sorgen. Das Unternehmen produziert Klebstoff, ein Produkt, das zum Großteil auf Erdöl basiert. Klebstoff sei fast überall drin, erklärt Geschäftsführer Jan Hunke.
6: Es geht bei dem Handy los. Das ist Verklebung im Auto. Das sind aber auch Klebungen wie Pizzakartonagen. Es geht in die Bauindustrie. Klebstoff geht fast überall ein und man denkt es gar nicht.
3: Aktuell sieht Hunke eher ein Preisproblem, noch seien die wichtigsten Rohstoffe aber vorhanden.
6: Der Startpunkt ist Rohöl oder Gas. In der Aufsplittung dann nach der Raffinerie gibt es die Grundrohstoffe und es wird dann immer weiter aufgesplittet quasi. Und Teile der Kette werden dann wieder zusammengefügt, um Klebstoffe zu fertigen.
3: Die Blockade der Straße von Hormuz und die Folgen treiben viele Firmen um. Das zeigt eine Blitzumfrage der Deutschen Industrie- und Handelskammer. Demnach gaben 83% der befragten Unternehmen an, dass ihre Geschäfte durch den Nahostkonflikt negativ beeinflusst werden. Etwa durch gestiegene Fracht- und Transportkosten, höhere Energiekosten und eine geringere Nachfrage. Erste Engpässe bei Rohstoffen zeigen sich laut Umfrage vor allem bei Kunststoffen, rohölbasierten Produkten, Energie- und Kraftstoffen. Angesichts der Lage herrsche große Unsicherheit, sagt Philipp Koch, zuständig für den Bereich international bei der Handelskammer Hamburg.
2: Die Unternehmen suchen händeringend nach Informationen, nach Klarheit, um besser planen zu können, müssen aber feststellen, dass es diese Informationen nicht gibt. Die Unsicherheit ist einfach Teil dieses Zustandes, das neue Normal aktuell.
3: Um weniger abhängig von Öl zu sein, hat die Firma Bühnen in Bremen schon mit Klebstoffen experimentiert, die zum Beispiel vor allem aus Baumharzen stammen. Allerdings, die Produktion mit Erdöl war billiger. Jan Hunke geht davon aus, dass die Krise länger andauert.
6: Also wenn jetzt die Straßen wieder geöffnet werden würde, dauert es sicherlich Monate, bis es wieder annähernd normal ist.
3: Bleiben Ölexporte aus dem Nahen Osten längerfristig aus, dann, befürchtet Hunke, könnte es für die Klebstoffproduktion schwierig werden.
1: Ja, was die Blockade der Straße von Hormuz mittlerweile für Unternehmen bedeutet. Vor Ort haben sich Esra Öser und Claudia Plass umgehört. Die Demokratie steht unter Druck. Durch Desinformation, durch Extremismus und auch durch ein wachsendes Misstrauen gegenüber Politik und Institutionen. Darüber spricht jetzt der neue Präsident der Bundeszentrale für politische Bildung, Sönke Rix. Er hat nämlich ein Interview dem ARD-Hauptstadtstudio gegeben. Dietrich Karl Meurer fasst zusammen.
7: Die politische Bildung dürfe nicht neutral sein, sondern müsse sich an den Werten des Grundgesetzes orientieren. Die Verfassung enthalte klare Werte, sagt Sönke Rix, der neue Präsident der Bundeszentrale für politische Bildung. Im ARD-Interview der Woche betont der Sozialdemokrat zugleich, die Bundeszentrale arbeite selbstverständlich überparteilich und bewerte keine Parteien. Rix steht seit März an der Spitze der Bundesbehörde. Er beobachte, dass das Vertrauen in demokratische Organisationen schwinde. Das Vertrauen müsse die Politik selbst zurückgewinnen. Die Bundeszentrale könne politische Prozesse lediglich erklären und um Beteiligung werben. Die Bundeszentrale für politische Bildung ist eine staatliche Einrichtung des Bundes. Zu ihren bekanntesten Angeboten zählt der Wahl-O-Mat, mit dem politische Positionen verglichen werden können. Um mehr Menschen, auch Junge, zu erreichen, will Rix politische Bildung verständlicher und attraktiver gestalten. Unter anderem soll die Arbeit stärker über soziale Medien vermittelt werden. Rix warnt davor, Landeszentralen für politische Bildung zu schwächen, besonders im Osten. Zugleich rechnet er mit Einsparungen, die auch die Bundeszentrale treffen könnten.
1: Der neue Präsident der Bundeszentrale für politische Bildung, Sönke Rix, im Interview mit dem ARD-Hauptstadtstudio. 1.45 Uhr ist es mittlerweile, 14:45.
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1: Der Schwarzwald boomt als Urlaubsziel. Mehr als 9 Millionen Gäste kamen im vergangenen Jahr in die Region. So viele wie noch nie, wenn man auf die Urlaubsbuchung, auf die Bettenbelegung schaut. Wanderwege, Aussichtspunkte, Ausflugsorte im Black Forest ziehen inzwischen nämlich Menschen aus der ganzen Welt an. Aber wie viel Tourismus verträgt die Natur eigentlich? Und kippt die Stimmung irgendwann, wenn immer mehr Besucherinnen und Besucher in denselben Ort strömen? Johannes Stier hat sich das im Nordschwarzwald angesehen.
9: Ein Wochentag auf dem Kaltenbronn. Die Hochmoorlandschaft ist ein Besuchermagnet. Jährlich zieht die einzigartige Natur alleine hier rund 400.000 Besucherinnen und Besucher an. Auch diese Wanderer.
10: So wie heute ist für uns optimal. Aber wenn Schnee hat und so, kriegen sie keinen Parkplatz, da geht es dann schon los. Für uns viel, ja. Wir gehen lieber irgendwo noch, wo es ruhig ist.
11: So übers Jahr und an die Werktage wunderbar.
12: Ja, am Mummelsee zum Beispiel. Den kann man per Straße erreichen. Und da sind so viele Menschen, dass man fast keine Natur mehr sieht.
9: Es gibt sie, die Momente, in denen an manchen beliebten Stellen im Nordschwarzwald viel los ist, manchmal vielleicht sogar zu viel. An den Hotspots wie am Kaltenbronn, an der Schwarzwaldhochstraße mit dem Nationalpark gleich nebenan. Andererseits sei es aber auch gut, wenn die Menschen kommen, erklärt Christine Schreier, die Leiterin des Infozentrums Kaltenbronn.
13: Zu viel ist immer so ein schwieriger Begriff, weil wir natürlich sehr froh sind, wenn die Menschen raus in die Natur gehen und einfach diese auch erleben können. Es ist dann schon ein zu viel, wenn es um Streitereien geht oder wenn es um Thema Müllablagerung geht. Wenn dann die Busse nicht fahren und die Menschen hier stranden, dann haben wir schon das Thema, dass es dann auch ein zu viel ist.
9: Es gibt Orte im Schwarzwald, die je nach Jahreszeit und Wetter immer wieder Menschenmassen aushalten müssen. Einen Overtourism gäbe es aber nicht, erklärt wiederum Yvonne Flesch, stellvertretende Geschäftsführerin vom Naturpark Schwarzwald Mitte Nord. Aber die Natur werde manchmal schon stark beansprucht.
14: An manchen Punkten ist sie am Limit, tageweise. Aber es gibt auch noch viele Ecken, wo der ein oder andere Gast auch noch was Besonderes entdecken kann in der Natur.
9: Und damit es nicht zu häufig zu viel werde mit den Menschen in der Natur, halte man dagegen, sagt die Expertin, mit nachhaltigem Tourismus.
14: Wir haben dort oben das Infozentrum Kaltenbronn, wir haben die Ortstouristiker, die mitziehen.
9: Und auch in den sozialen Medien kann man durch Fotos und Hinweise steuern, erklärt Christine Schreier.
13: Den ganzen Kaltenbronn in den Blick zu nehmen, dass es eben nicht nur der Hotspot am Schlittenhang und Wildsee ist, sondern dass es ganz viele andere schöne Ecken auch noch gibt.
9: Gleichzeitig werden attraktive Tourismusangebote erschaffen, um Menschen in die Natur zu bringen und für die Natur zu begeistern. Etwa die beliebten Trekking-Camps, das Übernachten im Schwarzwald, die sehr schnell ausgebucht sind. Oder auch die Naturpark-Augenblicke, Wandern mit Panoramasicht. Christine Schreier, Leiterin des Infocenters Kaltenbronn.
13: Der Wirtschaftsfaktor Tourismus ist gar nicht zu verachten. Da gibt es auch ganz viele Zahlen. Und natürlich das, was uns als Infozentrum und Umweltbildungseinrichtung ganz wichtig ist, dass die Menschen eben wieder in Berührung kommen mit der Natur und so nur das erkennen und auch kennenlernen können, was man nachher schützen muss, für die, die es schon ein bisschen verlernt haben.
1: Ja, wie viel Mensch verträgt die Natur im Schwarzwald? Johannes Stier hat sich im boomenden Black Forest umgesehen. Und wir gehen nach Südafrika. Da gerät der Präsident Ramaphosa erneut massiv unter Druck. Das Verfassungsgericht wirft dem Parlament nämlich vor, einen möglichen Skandal um den Präsidenten nicht gründlich genug untersucht zu haben. Es geht um die sogenannte Palapala-Affäre vor ein paar Jahren. Auf Ramaphosas privater Farm wurde eingebrochen damals. Später ging es dann um hunderttausende Dollar Bargeld, die auf der Farm versteckt gewesen sein sollen. Und um den Vorwurf, der Fall sei anschließend vertuscht worden. Jetzt fordert die Opposition den Rücktritt des Präsidenten und ein Amtsenthebungsverfahren. Stefan Überbach berichtet.
15: Für den südafrikanischen Präsidenten ist dieses Urteil ein Albtraum. Darin sind sich die Kommentatoren des Landes weitgehend einig. Denn jetzt bekommt die sogenannte Pala-Pala-Affäre wieder neuen Schwung. Konkret geht es um eine Abstimmung aus dem Jahr 2022. Damals hatte der Afrikanische Nationalkongress ANC mit seiner Mehrheit ein mögliches Amtsenthebungsverfahren gegen den Staatschef und ANC-Vorsitzenden verhindert. Nun müssen sich die Abgeordneten erneut mit der Sache beschäftigen. Die Opposition, die das Verfassungsgericht angerufen hatte, feiert die Entscheidung als großen Sieg. Julius Malema, Chef der linkspopulistischen Economic Freedom Fighters EFF, empfiehlt dem Präsidenten den sofortigen Rücktritt.
16: Ramaphosa is going to jail.
15: Ramaphosa wird ins Gefängnis gehen. Sobald das Amtsenthebungsverfahren beginnt, wird die Menge an Beweisen, die zutage treten wird, zeigen, es gibt keine Möglichkeit, dass Ramaphosa nicht verhaftet wird.
16: There is no way Ramaphosa will not be arrested.
15: Und darum geht es. Auf der Palapala-Farm des Staatspräsidenten, wo unter anderem wertvolle Büffel gezüchtet werden, hatten Einbrecher 2020 in einem Sofa angeblich 4 Millionen Dollar in Bar gefunden. Später wurden Vorwürfe laut, wonach Ramaphosa den Diebstahl zunächst nicht der Polizei gemeldet habe, sondern die Sache intern regeln wollte. Kritiker sehen darin einen Vertuschungsversuch, in den auch staatliche Stellen verwickelt sein sollen. Der Staatschef weist das entschieden zurück. Das Geld stamme legal aus einem Büffelverkauf. Über seinen Sprecher lässt Ramaphosa ausrichten, dass er das Urteil respektiere und sich zur Verfassung, zur Unabhängigkeit der Justiz und zur Rechtsstaatlichkeit bekenne. Klar ist aber auch, dem Staatschef drohen neue Ermittlungen und peinliche Befragungen durch die Opposition. Denn die will jetzt ein Amtsenthebungsverfahren einleiten und sieht gute Chancen, dass Ramaphosa am Ende seinen Posten räumen muss. Michael Beaumont von der Partei Action SA verweist darauf, dass der ANC die absolute Mehrheit verloren hat und sich auf die Unterstützung seiner Koalitionspartner besser nicht verlassen sollte.
17: Let's be clear, the president doesn't respect the law.
15: Seien wir klar, kein Präsident, der Millionen in Fremdwährungen in seinem Sofa versteckt, respektiert das Gesetz. Jetzt geht die Angelegenheit zurück ins Parlament und ich kann Ihnen sagen, es gibt keine Chance, dass er dieses Verfahren übersteht, denn die Opposition ist vereint. Wir mögen nur 30% im Parlament haben, aber keine Partei in der Regierungskoalition kann es sich leisten, das Unvertretbare zu verteidigen, vor allem nicht vor den Wahlen im November. Ende des Jahres werden in Südafrika die Kommunalparlamente neu bestimmt. Egal, wie sich die Pala-Pala-Affäre bis dahin weiterentwickelt, sie wird Ramaphosa und dem ANC schaden.
1: Aus Südafrika berichtete Stefan Überbach.
8: Standpunkte.
1: Die geplante Entlastungsprämie für Arbeitnehmer ist ja vorerst gescheitert, denn der Bundesrat hat die Einmalzahlung von Firmen für deren Beschäftigte eine Absage erteilt. Die Länder bemängelten, dass die daraus resultierenden Steuerausfälle vor allem zu ihren Lasten gehen würde, denn die Unternehmen könnten die Prämie als Betriebsausgabe von der Steuer absetzen. Georg Schwarte aus dem ARD-Hauptstadtstudio findet, dass das Scheitern der Prämie die Krise der schwarz-roten Koalition weiter verschlimmert.
18: Jetzt ist aus der Entlastungsprämie eine weitere Belastungsprämie für diese schwarz-rote Koalition geworden. Vollpleite im Bundesrat. Ein verspätetes Geburtstagsgeschenk der besonderen Art für das einjährige Betriebsjubiläum einer Bundesregierung in Ausbildung. Einen missratenen Tankrabatt und eine ausgebremste Entlastungsprämie später stehen sie wieder ratlos rum und wundern sich darüber, dass Friedrich Merz ein Jahr nach Amtsantritt so wenig Vertrauen in der Bevölkerung genießt wie kein Bundeskanzler jemals vor ihm. Darüber, dass der rechte Rand groß und größer wird. Darüber, dass viele Menschen in der Politik die Ernsthaftigkeit vermissen, die es jetzt bräuchte.
1: Soweit Georg Schwarte aus dem ARD Hauptstadtstudio. Die Glocke aus Oelde nennt die Prämie einen Rohrkrepierer, vor allem weil sie nicht zu Ende gedacht wurde.
19: Bundesländer und Kommunen hätten die Zeche gezahlt, weil die durch die Entlastungsprämie verursachten Steuerausfälle bei ihnen abgeladen worden wären, ohne einen Ausgleich sicherzustellen. Dabei war es doch der Kanzler selbst, der versprochen hatte, sich wieder an das Konnexitätsprinzip halten zu wollen. Es besagt, wer bestellt, bezahlt. Mit ihrem Nein hat die Länderkammer Merz schmerzhaft daran erinnert.
1: Von der Taz aus Berlin heißt es, es sei richtig, dass der Bundesrat die Prämie ausgebremst habe.
19: Die kurzfristig beschlossene Prämie war, wenn überhaupt, schlecht vorbereitet, undurchdacht und von Anfang an ein Fehler. Denn sie wäre überhaupt nur bei einem kleinen Teil der Bevölkerung angekommen. Das liegt einerseits an der Grundkonstruktion. Beschäftigte großer, finanzstarker Unternehmen hätten bessere Chancen auf die freiwillige Prämie gehabt als Mitarbeiter kleinerer Betriebe, die sich eine Zahlung vielleicht gar nicht leisten können. Rentner und Erwerbslose, Studierende und Selbstständige wären ohnehin leer ausgegangen.
1: Und soweit waren der Standpunkte zum Scheitern der Entlastungsprämie. Zusammengestellt hat sie Amir Brecht.
8: Kultur.
1: We Love Udo. Das ist mehr als ein Tribute-Album zum 80. Geburtstag von Udo Lindenberg kommende Woche. Es ist eigentlich ein Dialog mit dem Werk von Udo Lindenberg. Junge Stimmen und bekannte Künstlerinnen und Künstler treffen auf seine Klassiker. Und genau da, zwischen Nähe und Reibung, die es immer wieder gibt, zeigt sich auch, Udo Lindenbergs Songs sind lebendig. Wie eh und je. Wir hören mal rein.
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0: Udo ist Kult. Immer da wie Elvis, der Weihnachtsmann oder der Osterhase.
1: Alles, was er jetzt noch macht, ist Denkmalpflege.
2: Udo hat mir nach meinem ersten Festival tatsächlich sogar eine kleine Privatparty geschmissen.
3: Udo ist in seinem Universum.
4: Promet ist 3 Jahre her, es war Nummer 1 Hit. Der war da 76. Da kann ich wirklich meinen imaginären Hut heben.
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6: Inga Humpe gratuliert mit Monroe-Attitüde. Für The Boss Hoss ist er Elvis, Weihnachtsmann und Osterhase zugleich. Johannes Oerding lobt die Denkmalpflege. Aldi Neumann erinnert sich an Udos Party. Thomas D. betont seine Glaubwürdigkeit. Und Max Giesinger sagt Chapeau zur ersten Nummer 1 mit 76. Apropos Komet. We Love Udo, die zweite große Hommage nach Hut ab 1994, stilvoll eröffnet von Marilyn Humpe, opulent inszeniert von Hans Zimmer. Sein Arrangement hebt Komet mit Apache 207 in cineastische Weiten. Eine Gegenwartsdiagnose und für den gebürtigen Frankfurter auch eine Reise zurück.
7: Vor allen Dingen, weil ich so viel Zeit in Amerika verbracht habe. Es ist doch so, dass man die Heimat irgendwie vermisst. Dass es lauter Sachen gibt, die eben aus der Heimat kommen, die es in der ganzen Welt nicht gibt.
8: Entschuldigen Sie, ist das der Sonderzug nach Pankow? Ich muss da eben mal hin. Mal eben nach Ost-Berlin.
3: Das Management hat gesagt, Sonderzug wäre noch frei und ich bin dann voll auf die 12 gegangen. Wir haben eine schöne Version gemacht mit meiner Solo-Band in KBCs, die so ein bisschen jazzig ist, oldschool. Das ist eine tolle Nummer geworden, ich bin stolz dabei zu sein.
6: Thomas D.'s Sonderzug nach Pankow schärft, von ironischem Pathos befreit, auf relaxte Art den politischen Kern des Originals. Ali Neumann musste dagegen hart kämpfen, für ein Herz kann man nicht reparieren.
2: Weil alle KünstlerInnen wollten den haben und ich war super froh, dass es dann geklappt hat, weil ich habe mit dem Song fast jeden Liebeskummer in meinem Leben durchgemacht. Finde ich schön, wenn Musik einen so in der Hand nimmt und wieder ein Leichtigkeit mitgibt. Deswegen habe ich mich sehr gefreut.
6: Pathos ohne Kitsch. The Boss Hoss nehmen mit Wucht und Witz dem Mythos Reeperbahn die Schwere, ohne ihn zu entzaubern, für Alec und Sascha eine Herzensangelegenheit.
9: Reeperbahn, unser Song. Der passt wie Arsch auf einmal zu Udo. Keiner beschreibt das Lebensgefühl der Reeperbahn und Hamburg so gut. Und wir hatten gerade in unserer Anfangszeit eine extrem geile Rock'n'Roll-Zeit. Hamburg war sehr, sehr gut zu uns. Der Song ist auch für Boss Hoss auf den Leib geschneidert.
10: 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Du alte Gangsterbraut, jetzt bin ich wieder da.
6: Die Bandbreite von We Love Udo zeigt, wie nah Lindenberg geblieben ist. Wach, offen, unmittelbar. Am stärksten dort, wo die Hommage Reibung zulässt. 20 Acts widmen sich auch jüngeren Songs, so Celine mit Plan B. Max Giesinger macht dagegen den Klassiker Ich lieb dich überhaupt nicht mehr zu seinem eigenen.
4: Hör mir das Lied total gerne an, weil ich da auch so eine persönliche Geschichte dazu habe. Trennung und alles. Ja, da ein gutes Händchen dafür, die Texte sehr nah am Menschen zu schreiben, gerade bei der Nummer.
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12: Und Max Giesinger im Tribute We Love Udo hören wir auch noch bis 2 und dann übernimmt Detlef Karg mit der Infonacht.
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14: Um 2 Uhr mit Ronald Lessig. US-Präsident Trump hat eine 3-tägige Waffenruhe zwischen der Ukraine und Russland verkündet. Kiew und Moskau bestätigten, dass die Kampfhandlungen heute und in den kommenden beiden Tagen eingestellt werden. Aus Washington Samuel Jakisch.
15: Zusätzlich sollen jeweils 1.000 Gefangene zwischen beiden Seiten ausgetauscht werden, so der US-Präsident weiter. Die Initiative für diese Geste gehe auf ihn selbst zurück, so Trump. Angaben zur Überwachung der Feuerpause oder Konsequenzen bei möglichen Verstößen machte das Weiße Haus nicht. In der Vergangenheit hatten sich vergleichbare Zusagen im Ukraine-Konflikt häufig als brüchig erwiesen. Auch über konkrete Verhandlungen zu den eigentlichen Streitfragen seit der Invasion Russlands in die Ukraine machte Donald Trump keine Angaben.
14: In der Pflegeversicherung droht nach Worten von Bundesgesundheitsministerin Warken in den kommenden 2 Jahren eine Finanzlücke von mehr als 22,5 Milliarden Euro. In der Rheinischen Post betonte die CDU-Politikerin, das Anwachsen des Defizits habe nicht nur demografische Gründe. Heutzutage würden auch Menschen als pflegebedürftig eingestuft, an die man früher gar nicht gedacht habe. Beispielsweise Kinder und Jugendliche mit ADHS. Das lasse die Ausgaben der Pflegeversicherung weiter steigen. Bei den Kommunalwahlen in England hat die Labour-Partei von Premier Starmer eine massive Niederlage erlitten und mehr als 1000 Sitze verloren. Auch bei der Wahl zum walisischen Regionalparlament landeten die Sozialdemokraten nur auf Platz 3. Das Ergebnis gilt als historisch. Aus London, Franziska Hoppen.
5: Für die Chefin der walisischen Labour-Partei und Regierungschefin von Wales, Eleanor Morgan, war es ein bitteres Ende. Sie kündigt ihren Rücktritt als Parteivorsitzende an. Die Labour-Regierung brauche auch national einen Kurswechsel, so Morgan. Trotz der klaren Verluste lehnte Regierungschef Keir Starmer einen Rücktritt ab. Er wolle das Land nicht ins Chaos stürzen und in den kommenden Tagen Schritte aufzeigen, um den von Labour versprochenen Wandel herbeizuführen.
14: In der Fußball-Bundesliga hat sich Borussia Dortmund am Abend die Vizemeisterschaft gesichert. Die Mannschaft gewann gegen Eintracht Frankfurt mit 3:2 und liegt damit uneinholbar vor Leipzig auf Platz 2. Als Meister steht bereits der FC Bayern fest. In der zweiten Liga konnte sich Kaiserslautern mit 2:0 gegen Bielefeld durchsetzen. Paderborn und Karlsruhe trennten sich 2:2. Das waren die Nachrichten. Das Wetter in Deutschland. Fast überall trocken, gebietsweise Nebel bei 8 bis 1 Grad. Tagsüber zeitweise heiter, im Norden Meerwolken. Im Bergland einzelne Schauer bei 14 Grad auf den Ostseeinseln und 25 Grad im Mittelgebirge. Am Sonntag oft freundlich, im Norden einzelne Schauer, 14 bis 27 Grad. Es ist 2:03 Uhr.
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16: Die A1 Dortmund Richtung Münster ist zwischen Kreuz Dortmund-Unna und Carmen-Zentrum wegen Bauarbeiten bis Montag früh gesperrt. A2 Dortmund Richtung Hannover, die Ausfahrt zum Rastplatz Farelheide ist gesperrt. Nochmal die A2 Dortmund Richtung Oberhausen ist zwischen Dreieck